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Schön, dass Sie gekommen sind zum heutigen Thema im Spannungsfeld von Leben und Tod, die wichtigste Entscheidung unseres Lebens. Ich weiß nicht, ob Sie das wissen, aber wir Menschen treffen im Laufe eines Tages ungefähr 20.000 Entscheidungen. Also bis zu diesem Augenblick haben Sie wahrscheinlich 17.974 Entscheidungen getroffen. Und Sie werden noch einige tausend Entscheidungen treffen, bis Sie heute Abend ins Bett gehen. Natürlich sind viele dieser Entscheidungen nicht besonders wichtig, aber dann gibt es in unserem Leben schon Entscheidungen und die sind sehr wichtig. Zum Beispiel, welchen Beruf will ich lernen? Ich finde das eine enorm wichtige Entscheidung. Ich meine, wir verbringen doch eine lange Zeit irgendwo beim Arbeiten. Oder wo will ich wohnen? Auch das ist eine ganz wichtige Entscheidung. Oder wen will ich heiraten? Also ihr jungen Leute, das ist eine enorm wichtige Entscheidung. Stellt euch einmal vor, ihr heiratet die falsche Person. Ihr werdet ein Leben lang mit dieser Person zusammen sein. Ich möchte mit Ihnen heute Abend über die wichtigste Entscheidung in Ihrem Leben nachdenken, nämlich über die Entscheidung für oder gegen den lebendigen Gott. Und ich möchte Ihnen gleich zu Beginn sagen, ich versuche alles, ich möchte wirklich versuchen, Ihnen zu helfen, diese Entscheidung für Jesus Christus zu treffen. Ich lese Ihnen dazu aus dem Johannesevangelium Kapitel 1, die Verse 11 und 12. Da heißt es, Jesus kam in diese Welt, doch die Menschen nahmen ihn nicht auf. Alle aber, die ihn aufnahmen und an ihn glaubten, denen gab er das Recht, Kinder von Gott zu werden. Diese beiden Verse gehören wahrscheinlich zum Schönsten, was in der Bibel steht, aber auch zum Schrecklichsten. Zunächst einmal das Schöne, es heißt hier, Jesus kam in diese Welt und ich werde Ihnen heute sehr genau erklären, warum er das gemacht hat. Und das Zweite, was ebenfalls wunderschön ist, die Bibel sagt, alle Menschen, die Jesus in ihr Leben aufnehmen und an ihn glauben, werden Gotteskinder. Und ich kann Ihnen aus eigener Erfahrung sagen, es gibt nichts Schöneres, als ein Kind des lebendigen Gottes zu sein. Aber dann steht in diesem Vers auch etwas ganz Schreckliches. Es wird nämlich von einer Gruppe von Menschen geredet, die Jesus ablehnen. Es heißt hier, doch die Menschen nahmen ihn nicht auf. Und ich sage Ihnen, das beschäftigt mich jeden Abend. Auf der einen Seite freue ich mich, wenn Menschen nach vorne kommen, wenn Menschen eine Entscheidung für Jesus treffen. Und auf der anderen Seite weiß ich ganz genau, hier sitzen ganz viele Leute, die haben das Evangelium gehört, sie haben es verstanden. Sie wissen ganz genau, worum es geht und sie sind nicht bereit, Jesus in ihr Leben aufzunehmen. Ich sage Ihnen, das erschüttert mich unglaublich und ich kann manchmal auch nach so einem Abend ganz schlecht einschlafen. Die Bibel lehrt uns zunächst einmal, dass es einen lebendigen Gott gibt. Nun wissen Sie vielleicht aufgrund der 10 Gebote, dass man kein Bild von Gott machen darf und darum wird er oft dargestellt mit einem Dreieck. Dieses Dreieck, das erinnert an den dreieinigen Gott, Gott Vater, Gott Sohn, Gott Heiliger Geist. Menschen fragen manchmal, bitte erklären Sie mir mal den dreieinigen Gott. Und ich muss Ihnen ganz ehrlich sagen, ich kann Ihnen den dreieinigen Gott nicht erklären. Wissen Sie, die Theologen haben sich seit Jahrhunderten Gedanken darüber gemacht, wie muss man sich den dreieinigen Gott vorstellen? Und ich sage Ihnen, man kann sich Gott, den dreieinigen, nicht vorstellen. Und ich sage Ihnen auch, alle diese Bilder, die manchmal gemacht werden mit dem Wasser, dass es manchmal flüssig ist oder dass es als Dampfform ist oder dass es in Eisform ist, dieses Bild, und dann sagt man, so ähnlich muss man sich Gott vorstellen. Ich sage Ihnen, das ist ein völlig falsches und unbiblisches Gottesbild. Aber ich sage Ihnen, es ist für mich kein Problem, dass ich mir Gott nicht vorstellen kann. Wissen Sie, einen Gott, den ich mir vorstellen könnte, wenn ich den denken könnte, wäre ja mein Denken höher als Gott.
weil mein Denken, wenn ich ihn vorstellen könnte, er höher wäre als der lebendige Gott. Und darum, Gott kann man sich letztlich nicht vorstellen, aber die Bibel sagt, es gibt einen heiligen, lebendigen, dreieinigen Gott. Dann sagt die Bibel weiter, gibt es nur zwei Wege, auf denen ein Mensch sein kann. Auf der einen Seite einmal den breiten Weg und auf der anderen Seite den schmalen Weg. Jesus hat sehr deutlich gesagt, der Weg ist breit und viele Menschen sind auf diesem breiten Weg, der zur ewigen Verdammnis führt. Und Jesus hat gesagt, der Weg ist schmal und es sind nur wenige, die ihn finden, der zum ewigen Leben führt. Also die Bibel sagt, es gibt nur einen breiten und es gibt nur einen schmalen Weg und jeder Mensch ist entweder auf dem breiten Weg oder er ist auf dem schmalen Weg. Also jeder von Ihnen ist in diesem Augenblick entweder auf dem breiten Weg oder er ist auf dem schmalen Weg. Dann sagt die Bibel weiter, durch den Sündenfall, und das möchte ich Ihnen heute Abend aus Zeitgründen nicht näher ausführen, aber weil die ersten Menschen gesündigt haben, wird jeder Mensch zunächst einmal auf dem breiten Weg geboren und er ist zunächst einmal getrennt von Gott. Sehen Sie, dafür können wir gar nichts. Jeder Mensch wird einfach zunächst einmal auf dem breiten Weg geboren. Es spielt dabei keine Rolle, ob ich in einem christlichen Elternhaus aufgewachsen bin oder ob ich in einem atheistischen Elternhaus aufgewachsen bin. Es spielt keine Rolle, ob ich die Sakramente über mich ergehen ließ, die Kindertaufe oder die Kommunion, die Firmung oder die Konfirmation oder ob ich das alles nicht gemacht habe. Jeder Mensch wird einfach zunächst einmal getrennt von Gott und auf dem breiten Weg geboren. Also wir haben einige Kinder in unserer Mitte, die sind in einem christlichen Elternhaus aufgewachsen und ich möchte euch sagen, auch ihr alle seid zunächst einmal getrennt von Gott geboren worden. Dann sagt die Bibel noch etwas und das provoziert. Die Bibel sagt nämlich, unter den Menschen gibt es keinen Unterschied. Sie sind alle schuldig geworden und sie können alle vor Gott nicht bestehen. Nicht wahr, das provoziert. Unter den Menschen gibt es keinen Unterschied. Wir sagen doch ganz schnell, unter den Menschen gibt es doch Riesenunterschiede. Überlegen Sie doch einmal. Es gibt doch Menschen, da weiß man ganz genau, die haben enorm viel gesündigt. Das sind richtig böse Menschen. Das sind schlechte Menschen. Denken Sie zum Beispiel an einen Kriegsverbrecher. Denken Sie mal an Lenin. Denken Sie an Stalin, denken Sie an Hitler. Oder denken Sie an die Leute von der IS. Oder denken Sie an einen Vergewaltiger oder an einen Kinderschänder. Verstehen Sie, es gibt doch enorm schlechte Menschen. Das sind richtig böse Menschen. Und dann gibt es Menschen, und interessanterweise, die meisten zählen sich zu denen, die sagen, natürlich habe ich ein bisschen gesündigt. Natürlich habe ich da mal ein gemeines Wort gesagt. Natürlich habe ich da mal jemanden verletzt. Natürlich habe ich da mal ein bisschen geschwindelt und gelogen. Natürlich, aber ich habe ja auch ganz viel

Menschen einsetzen, die Menschen dienen, für andere da sind. Ich habe von jemandem gehört, der sich rührend um einen Behinderten gekümmert hat. Also es gibt

einen Behinderten gekümmert hat. Also es gibt einfach ungefähr 1 Million Mal so viel Tod. Also Todtöter am tötesten. Nein, Sie merken, das geht nicht. Es spielt keine Rolle, ob ich jemandem einen Tropfen Gift gebe oder einen Esslöffel voll oder einen halben Liter. Das Ergebnis ist immer genau dasselbe. Der Mensch ist einfach tot. Und genauso ist es mit der Sünde. Im Grunde genommen spielt es keine Rolle, ob ich einmal gesündigt habe. Oder ob ich 1 Million Mal gesündigt habe oder 1 Milliarde Mal gesündigt habe. Es spielt keine Rolle. Das Ergebnis ist immer dasselbe. Ich kann vor dem lebendigen, heiligen Gott einfach nicht bestehen. Dann lehrt die Bibel weiter, gibt es irgendwann in unserem Leben eine Grenze. Und das ist das Sterben und der Tod. Wenn ein Mensch jetzt auf dem breiten Weg ist, und er stirbt, dann überquert er diese Grenze und er kommt in die ewige Verdammnis, er kommt in die ewige Nacht, er kommt in die Hölle. Das war nun das Schwierige am heutigen Abend. Aber jetzt kommt das Evangelium. Evangelium bedeutet ja gute Nachricht. Und die gute Nachricht lautet, dass Gott jeden Menschen unendlich lieb hat. Und weil Gott jeden Menschen lieb hat, möchte er jedem Menschen die Sünden vergeben. Er möchte mit jedem Menschen in eine tiefe Liebesbeziehung treten. Er möchte nicht, dass ein einziger Mensch verloren geht, sondern er möchte, dass alle Menschen in den Himmel kommen, dass alle Menschen ewiges Leben bekommen. Das ist das Herz vom lebendigen Gott. Aber damit er das kann, musste er das größte Opfer bringen. Jesus Christus musste auf diese Welt kommen und er musste für unsere Sünden am Kreuz sterben. Ich gehe mal davon aus, dass Sie wissen, dass das Sterben Jesu am Kreuz das Herzstück ist des Evangeliums. Sie können irgendwo auf dieser Welt in eine Kirche gehen und an vielen Orten finden Sie ein Kreuz. Also es ist keine Frage, das Kreuz Jesu scheint eine zentrale Sache zu sein im christlichen Glauben. Aber ich merke immer wieder, dass es viele Leute gibt, auch christliche Leute, die nicht so richtig verstehen, warum Jesus am Kreuz sterben musste. Ich frage Sie einmal, warum musste Jesus eigentlich sterben? Nur manche Leute sagen, ja, er musste sterben, weil wir gesündigt haben. Okay, diese Antwort stimmt zwar, aber es ist nicht die Antwort auf meine Frage.

Frage, warum musste Jesus sterben? Nun, einige sagen vielleicht, er musste für meine Sünden sterben. Jetzt wird es schon persönlicher. Und auch diese Aussage ist natürlich absolut richtig. Aber sie beantwortet nicht meine Frage. Warum musste denn Jesus sterben? Warum kann Gott mir nicht einfach so meine Sünden vergeben? Stellen Sie sich einmal vor, Gott würde zu mir kommen. Und er würde sagen, Beat, ich muss dir schon einmal etwas sagen. Du bist ein ziemlich mieser Kerl. Also das muss ich dir einfach mal mit aller Deutlichkeit sagen. Aber wenn du dich jetzt demütigst, wenn du die Sünden bekennst, um Vergebung bittest, dann werde ich dir alle deine Sünden vergeben. Soll ich Ihnen sagen, wenn Gott so handeln würde, ich wäre mehr als zufrieden mit ihm. Warum musste Jesus am Kreuz sterben, damit Gott uns vergeben kann? Und das möchte ich Ihnen jetzt ganz sorgfältig heute Abend erklären. Die Bibel lehrt uns, dass Gott verschiedene Charaktereigenschaften hat. Ich nenne einmal zwei Eigenschaften. Gott ist zum Beispiel 100%ig gerecht und er ist auf der anderen Seite 100%ig barmherzig. Und jetzt ist es so, wenn ich jemandem gegenüber schuldig geworden bin, dann kann dieser Mensch nicht gleichzeitig beides sein. Er kann nicht gleichzeitig gerecht und barmherzig sein, sondern er muss immer entscheiden, will ich jetzt gerecht sein oder will ich barmherzig sein? Also, wenn er gerecht ist, muss er mich bestrafen. Wenn er barmherzig ist, will er mich nicht bestrafen. Er kann aber nicht beides gleichzeitig sein. Sie glauben mir das nicht? Ich zeige Ihnen das mal an einem Beispiel. Stellen Sie sich vor ungefähr 2 Jahren bin ich zum ersten Mal Opa geworden. Und die Geschichte, die ich Ihnen jetzt erzähle, die ist nicht geschehen. Aber stellen Sie sich einmal vor, ich bin zum ersten Mal damals Opa geworden. Mein Properenkel liegt im Krankenhaus, meine Tochter auch. Und ich will sie zum ersten Mal besuchen. Ich steige in mein Auto ein. Weil ich so aufgeregt bin, fahre ich natürlich viel zu schnell und ich werde von einem Polizisten erwischt. Der hält mich an, fragt nach meinen Papieren und dann sagt er, Herr Abri, Sie sind einfach zu schnell gefahren. Ich würde sagen, ja, Herr Polizist, das stimmt, ich bin zu schnell gefahren, aber wissen Sie, ich bin gerade zum ersten Mal Opa geworden. Könnten Sie jetzt nicht mir die Buße erlassen? Ich verspreche Ihnen, ich werde nie mehr, wirklich nie, nie mehr zu schnell fahren. Und jetzt stellen Sie sich vor, der Polizist würde, obwohl er ein Schweizer Polizist ist, mir die Buße erlassen. Was wäre er? Nun, er wäre barmherzig. Was wäre er nicht? Er wäre nicht gerecht, weil sonst müsste er mich bestrafen. Und jetzt frage ich Sie, gäbe es für den Polizisten eine Möglichkeit, dass er beides gleichzeitig sein kann, gerecht und barmherzig? Ja, es gibt eine einzige Möglichkeit. Er könnte mir die Buße ausstellen, er könnte mir den Einzahlungsschein geben und dann könnte er sagen, geben Sie mir den Einzahlungsschein zurück. Ich zahle Ihnen Ihre Buße. Und dann würde er mir die Buße bezahlen und jetzt wäre er 100%ig gerecht, die Buße wird bezahlt und er wäre 100%ig barmherzig, ich komme frei weg, ich muss die Buße nicht bezahlen. Oh, sagen Sie, das ist weit hergeholt, das kann ja nicht sein. Als ich noch Pastor war in einer Gemeinde, habe ich das erlebt. Ich habe mein Auto an einem Ort parkiert, wo es verboten war, bekam einen Bußenbescheid, habe ihn gelesen, da war die Unterschrift von unserem Polizisten. Ich kann Ihnen sagen, ich war stinkesauer auf ihn. Als ich ihn am nächsten Sonntag gesehen habe, bin ich zu ihm gegangen und habe gesagt, du hör mal, wie konntest du mir eine Buße ausstellen? Du wusstest doch, das ist mein Auto und du weißt, Pastoren verdienen nicht so viel Geld. Wie konntest du nur eine Buße ausstellen? Ich weiß nicht mehr genau, was er gesagt hat. Und dann habe ich ihn gefragt, könntest du die Buße nicht zurücknehmen? Da hat er gesagt, nein, das geht nicht.
Eine Buße, die ausgestellt wurde, muss man bezahlen. Aber, sagt er, gib mir den Einzahlungsschein. Und dann hat er für mich die Buße bezahlt. Er war hundertprozentig gerecht und er war hundertprozentig barmherzig. Meine Freunde, das ist ein ganz schwacher Vergleich für das, was Jesus gemacht hat. Darf ich es einmal so formulieren? Jesus hat am Kreuz so quasi die Buße bezahlt. Die Bibel formuliert das so, er ist wegen unseren Sünden verwundet und zerschlagen worden. Die Strafe liegt auf ihm, damit wir Frieden haben und durch seine Wunden sind wir geheilt. Und jetzt lehrt die Bibel, weil Jesus am Kreuz gestorben ist, kann er uns die Sünden vergeben. Und er kann uns mit dem lebendigen Gott versöhnen und er kann uns ewiges Leben schenken. Oder im Bild gesprochen, Jesus ist zur Tür geworden. Zur Tür zwischen dem breiten Weg und dem schmalen Weg. Jesus hat ja einmal gesagt, ich bin die Tür. Und jetzt ist es so, wenn ein Mensch auf dem breiten Weg ist und er möchte auf den schmalen Weg hinüberwechseln, dann muss er mal im Bild gesprochen durch diese Türe Jesus gehen. Und das nennt die Bibel Umkehr zu Jesus. Oder das nennen wir manchmal eine Entscheidung für Jesus treffen. Oder wie wir heute schon gehört haben, das nennt die Bibel Bekehrung. Und ich möchte Ihnen gerne auch heute Abend die Bekehrung erklären. Wenn ein Mensch sich bekehren will, dann muss er als erstes einmal seine Sünde erkennen. Er muss einmal erkennen, dass er auf dem breiten Weg ist. Und er muss erkennen, dass er schuldig geworden ist, Gott gegenüber und den Menschen gegenüber. Und ich merke immer wieder, das ist das Schwierigste an der ganzen Sache. Ich merke auch, je älter man wird, umso schwieriger wird es, dazu zu stehen. Und ich sage Ihnen, ich kann das sehr gut verstehen. Wissen Sie, als Kind oder als Teenager oder als Jugendlicher ist es noch relativ leicht zu sagen, jawohl, ich habe gesündigt, jawohl, ich bin auf dem falschen Weg bis jetzt, weil man ja noch ein langes Leben vor sich hat. Wenn ich jetzt aber 70 bin oder wenn ich 80 bin oder 90 bin, dann wird es ganz, ganz schwierig, noch zuzugeben, jawohl, ich habe gesündigt, jawohl, ich bin auf dem breiten Weg. Weil ich ja damit eigentlich sagen müsste, ich habe mein ganzes Leben auf dem falschen Weg gelebt. Und das ist natürlich enorm brutal. Das ist der Grund, warum die meisten Menschen, die sich bekehren auf der ganzen Welt, bevor sie 20 Jahre alt sind. Genau aus diesem Grund. Und darum möchte ich heute Abend den Kindern und den Teenagern und den Jugendlichen sagen, bitte bekehre dich heute. Bitte entscheide dich für Jesus Christus. Schieb das nicht hinaus. Es wird dir nie mehr so leicht fallen wie heute Abend. Aber ich möchte auch den älteren Leuten etwas sagen. Auch wenn sie 70 Jahre alt sind oder wenn sie 80 Jahre alt sind oder 90 Jahre alt, bitte stehen Sie doch dazu, entscheiden Sie sich für Jesus. Wissen Sie, bei dieser Entscheidung geht es ja nicht nur um Ihr Leben jetzt hier. Wenn es nur um Ihr Leben geht, würde ich auch sagen, ja, da müssen Sie nichts Neues mehr machen. Aber es geht doch um die Ewigkeit, wo Sie die Ewigkeit verbringen. Und überlegen Sie einmal, wie kurz sind 70, 80, 90 Jahre im Vergleich zur Ewigkeit. Und darum lohnt es sich auch als Senior oder Seniorin, sich für Jesus Christus zu entscheiden. Also das Erste, was man machen muss, man muss einmal seine Schuld und seine Sünde erkennen. Das Zweite ist, dass wir im Gebet mit einem demütigen Herzen zu Jesus kommen. Und dort müssen wir ihm unsere Schuld und unsere Sünden in einem Gebet eingestehen. Wir müssen sie zugeben. Die Bibel sagt, wenn wir unsere Sünden bekennen, ist Jesus treu und gerecht, dass uns die Sünden vergibt und uns reinigt von aller Ungerechtigkeit. Und wir müssen Jesus bewusst im Glauben in unser Leben aufnehmen.
Die Bibel sagt, alle Menschen, die Jesus in ihr Leben aufnehmen und an ihn glauben, werden Gottes Kinder. Und sehen Sie, diese beiden Schritte macht man mit einem einfachen Gebet. Ich sage Ihnen mal, was Sie ungefähr beten könnten. Sie könnten Ihre Hände falten und dann sagen, Herr Jesus Christus, ich danke dir, dass du für mich am Kreuz gestorben bist. Ich brauche dich. Und ich komme jetzt zu dir und ich bekenne dir meine Sünden. Und dann ist es wirklich gut, wenn man manchmal Jesus die Sünden bekennt, die einen belasten. Herr Jesus, ich habe da gesündigt und da gesündigt und da, bitte vergib mir das. Vergib mir auch die Sünden, die ich nicht mehr weiß. Vergib mir die Sünden, die ich unbewusst gemacht habe. Und dann betet man weiter, Herr Jesus, und jetzt bitte ich dich, komm in mein Leben hinein. Mein Leben soll dir gehören, von jetzt an und für alle Ewigkeit. Übernimm du die Herrschaft meines Lebens. Verändere du mich so, wie du mich haben willst. Und in dem Augenblick, wo ein Mensch Amen sagt, Amen ist nicht nur der Abschluss des Gebetes, sondern Amen bedeutet, so sei es. In dem Moment, wo ein Mensch Amen sagt, dem Augenblick geht er durch die Türe hindurch. Und jetzt ist er auf dem schmalen Weg. Jetzt ist er ein Kind des lebendigen Gottes. Jetzt ist Gott sein himmlischer Vater. Jetzt bekommt er ewiges Leben. Das heißt, wenn er stirbt, kommt er ganz sicher in den Himmel. Und er weiß schon jetzt, dass er ewiges Leben hat. Also Sie merken, diese Bekehrung geschieht in einem ganz bestimmten Moment. Das finde ich total faszinierend. Da ist ein Mensch noch auf dem breiten Weg, dann betet er ein solches Startgebet, dann ist er auf dem schmalen Weg. Sie sind heute Abend vielleicht auf dem breiten Weg in diese Halle gekommen. Sie werden heute Abend vielleicht eine Entscheidung für Jesus treffen und Sie werden auf dem schmalen Weg nach Hause gehen. Das ist wirklich faszinierend. Das ist eine Entscheidung für Jesus. Und die Bibel sagt, alle, die Jesus in ihr Leben aufnehmen und an ihn glauben, werden Gottes Kinder. Nun gibt es aber manche Menschen, die lehnen Jesus ab. Die haben wirklich Probleme mit dieser Entscheidung. Es heißt auch in unserem Text, doch die Menschen nahmen ihn nicht auf. Und ich möchte Ihnen gerne mal einige Gründe nennen, warum Menschen Jesus ablehnen. Da wären mal die Ersten, das sind die Aktiven. Bei denen läuft immer etwas, da ist Action. Und sie haben den Eindruck, wenn ich mich jetzt für Jesus entscheide, dann nimmt mir Jesus bestimmt die letzte Freude weg, die ich gerade noch habe. Dann beginnt bestimmt die saure Gurkenzeit. Nun, ich weiß nicht, woher die Leute diese Meinung haben, aber ich sage Ihnen ganz sicher nicht von der Bibel. Jesus hat einmal gesagt, ich bin gekommen, damit sie das Leben haben, und zwar das Leben in der Fülle. Man könnte auch sagen, das Leben im Überfluss. Man könnte sagen, ein erfülltes Leben. Wissen Sie, ich bin inzwischen ein älterer Herr geworden. Und ich kann über ein langes Leben mit Jesus nachdenken. Ich habe mich mit 18 bekehrt. Und ich sage Ihnen, wenn ich noch einmal zurück könnte, ich würde es wieder genau gleich machen. Ich würde mich wieder als junger Mensch für Jesus entscheiden. Nein, ich würde etwas ändern. Wenn ich könnte, würde ich mich noch früher für Jesus entscheiden. Jetzt denken Sie vielleicht, Moment mal, Beat, erklär mir doch einmal, was bedeutet das, ein erfülltes Leben mit Jesus? Wie muss man sich das vorstellen? Ich muss Ihnen ganz ehrlich sagen, da habe ich ein großes Problem, Ihnen das zu erklären. Das ist ja da ähnlich schwierig, wie wenn Sie einen Menschen, der noch nie Liebe erlebt hat, einmal erklären müssten, was ist Liebe. Versuchen Sie das einmal. Ist unmöglich. Aber wenn dieser Mensch Liebe erlebt, dann weiß er sofort, von was wir reden. Und genauso ist es mit dem erfüllten Leben. Ich sage Ihnen, wenn Sie sich heute Abend für Jesus entscheiden, werden Sie in den nächsten Tagen wissen, wovon ich rede. Und ich hoffe, dass Sie es dann besser erklären können, als ich es erklären kann. Aber wagen Sie mal den Schritt. Ich möchte das all denen sagen, die Lebenshunger haben. Die sagen, ich möchte das Leben nicht verpassen.
Entscheide dich für Jesus. Er wird dir ein erfülltes Leben schenken. Doch die Menschen nahmen ihn nicht auf. Dann gibt es eine zweite Gruppe von Menschen und die sind mir sehr, sehr sympathisch. Das sind die Ängstlichen. Es begegnen mir immer wieder Menschen, die sagen, ich möchte mich eigentlich auch für Jesus entscheiden. Aber ich habe Angst, ich könnte Jesus nicht treu sein. Ich erinnere mich an eine Evangelisation im Wiener Großraum. Ich wohnte bei einer wunderbaren Ehepaar. Die Frau war schon lange auf dem Weg mit Jesus, ging in die Gemeinde. Der Mann hatte sich noch nicht für Jesus entschieden, besuchte aber regelmäßig irgendwo die Gemeinde. Er kam auch an die Abende, hörte die Predigten von mir und dann kam der Sonntagmorgen. Er hat sich von mir verabschiedet und dann hat er gesagt, Beat, ich hoffe, wenn wir uns das nächste Mal sehen, dass ich dann auch ein entschiedener, bekehrter Christ bin. Nun, wir hatten es sehr gut, gibt's ja oft mit Gastgebern. Und da habe ich ihn gefragt, sag einmal, Stefan, was hindert dich daran, heute dich für Jesus zu entscheiden? Und dann schaut er mich ganz freundlich an und sagt, weißt du, ich kenne mich. Ich bin ein Schlitzohr. Ich habe einfach Angst, ich könnte Jesus nicht treu sein. Wie bin ich dankbar gewesen, dass ich ihm sagen konnte, hör mal, du musst Jesus gar nichts versprechen. Du musst Jesus gar nichts versprechen, sondern deine Verantwortung heute ist, dass du einmal dich für Jesus entscheidest. Und wenn du das willst, kannst du das Jesus sagen. Du kannst sagen, Herr Jesus, ich möchte mich für dich entscheiden. Aber ich kann keine Garantie für mich übernehmen. Du musst die Verantwortung für mein Leben übernehmen. Hat er mich ganz groß angeschaut, hat gesagt, ja, meinst du wirklich? Sag ich, ja. Und da war er bereit, unter diesen Umständen sich für Jesus zu entscheiden. Wir haben uns zurückgezogen. Er hat Jesus seine Sünden bekannt, hat Jesus in sein Leben aufgenommen und hat gesagt, Herr Jesus, und jetzt bitte ich dich einfach, übernimm du die Verantwortung meines Lebens. Inzwischen sind viele Jahre vergangen. Das ist 1993 passiert. Und ich war öfters wieder in der Gegend, habe öfters wieder bei diesem Ehepaar gewohnt. Und soll ich Ihnen sagen, dieser Mann ist zu einer Säule im Glauben geworden. Jesus hat ihn festgehalten. Und ich möchte das all denen sagen, die ängstlich sind. Ich freue mich, dass sie so ehrlich sind zu sich selber, dass sie sich durchschauen. Aber hören Sie mal, Sie müssen Jesus nichts versprechen. Entscheiden Sie sich für Jesus, kapitulieren Sie vor ihm, bitten Sie ihn, in Ihr Leben zu kommen und die Verantwortung in Ihrem Leben zu übernehmen. Und Gott wird Sie erhören, er wird das annehmen, er nimmt Sie doch ernst, er liebt Sie doch. Doch die Menschen nahmen ihn nicht auf. Dann gibt es Leute, und das sagen vor allem Schweizer und hiesige Deutsche, die sagen, man kann sich doch nicht von einem Augenblick auf den anderen bekehren. Man wächst doch ins Christsein hinein. Wissen Sie, wie oft ich das schon gehört habe? Ich bin ins Christsein hineingewachsen. Wächst man ins Christsein hinein? Nun, da ist schon ein bisschen Wahrheit dabei. Natürlich, man wächst ans Christsein heran. Und als Christ wächst man hoffentlich weiter. Also man wächst ans Christsein heran, man wird zum Beispiel in einem christlichen Elternhaus geboren. Oder man lernt einen überzeugten Christen kennen. Man bekommt ein christliches Buch, man fängt es an zu lesen. Man fängt an vielleicht sogar die Bibel zu lesen, man fängt an zu beten. Man macht sogar die ersten Gebetserhörungen. Selbstverständlich wächst man ans Christsein heran. Und dann entscheidet man sich für Jesus und dann wächst man hoffentlich als Christ weiter. Also, man wächst ans Christsein heran, man wächst als Christsein weiter, aber dazwischen muss eine Entscheidung getroffen werden und diese Entscheidung ist immer ein punktuelles Ereignis. Ich zeige Ihnen das an einem Beispiel. Meine Frau und ich, wir waren einige Zeit befreundet und verlobt. Und in dieser Zeit sind wir natürlich zueinander hingewachsen.
Inzwischen sind wir seit über 32 Jahren verheiratet und in diesen 32 Jahren sind wir weiter zueinander hingewachsen. Also wir sind vor der Ehe zueinander gewachsen, wir sind in der Ehe zueinander gewachsen, aber dazwischen haben wir geheiratet. Und das war ein punktuelles Ereignis. Ich kenne sogar das Datum. Und ich weiß, wo es gewesen ist. Ich weiß, wie das Wetter war, ich weiß, wie das Haus ausgesehen hat, ich weiß, wer dabei war. Da habe ich meiner Frau das Ja-Wort gegeben und sie hat das Ja-Wort mir gegeben, zuerst im Standesamt und dann anschließend natürlich auch noch in einem Gottesdienst. Wenn wir nicht geheiratet hätten, wären wir nicht verheiratet. Verstehen Sie? Wenn wir nicht geheiratet hätten und ich würde sterben, wäre meine Frau keine Witwe. Wenn wir nicht geheiratet hätten und meine Frau würde sterben, wäre ich kein Witwer. Wir mussten heiraten. Und diese Entscheidung für Jesus ist so ähnlich wie das Heiraten. Ein punktuelles Ereignis. Ich sage endlich, endlich Ja zu Jesus. Er sagt ja schon lange Ja zu mir. Aber ich sage endlich Ja zu Jesus. Und jetzt sind wir miteinander verbunden. Jetzt gehören wir zusammen. Jetzt ist er mein Herr. Und jetzt bin ich sein Kind. An dieser Stelle möchte ich noch etwas den Kindern sagen. Auch Kinder in einem christlichen Elternhaus müssen sich mal bekehren. Und das fällt ihnen gar nicht immer so leicht, weil sie ja schon immer geglaubt haben. Und weil sie ja schon immer die biblischen Geschichten gehört haben und schon oft gebetet haben und vielleicht auch mal so nebenbei gesagt haben, komm in mein Herz hinein. Aber das ist doch noch lange keine Entscheidung für Jesus. Kinder, ich erzähle euch eine Geschichte, wie das bei unserer jüngsten Tochter war, bei Mareike. Sie war 4 Jahre alt und wir hatten immer so ein Ritual am Abend mit biblischer Geschichte. Wir sangen ein Lied, wenn wir beteten und selbstverständlich durften unsere Kinder auch beten. Und dann erinnere ich mich an einem Abend, Mareike betete und sagte, Herr Jesus, 4 Jahre alt war sie, komm in mein Herz. Naja, wir waren schon ein bisschen überrascht, aber dann folgte die Erklärung der großen Schwester, der Eliane, und sie sagte, ich wusste, dass die Mareike heute Abend das beten wird, weil ich es ihr gestern gesagt habe, sie muss es unbedingt tun. Nun, was war geschehen am Abend vorher? Am Abend vorher hat sich Elian klar und eindeutig für Jesus entschieden. Und ich sage Ihnen, diese Entscheidung war für dieses Mädchen so emotional, die war so froh, dass sie zu ihrer kleinen Schwester ging und gesagt hat, Mareike, das musst du auch tun. Aber verstehen Sie, es war doch keine Bekehrung. Und dann vergingen ein paar Jahre, Mareike war so 7 Jahre alt, da kann man es langsam verstehen, 7 Jahre alt. Wir waren in Ungarn, eine ähnliche Vortragsreihe. Ich habe auch nach vorne gerufen. Und dann merkt die Mareike, man kann sich bekehren. Am Abend beim Gute-Nacht-Sagen sagt sie zu meiner Frau, Mama, ich will mich bekehren. Meine Frau war klug. Sie hätte das nicht bei jedem Kind gemacht, aber bei Mareike war es gut. Sie sagte, Mareike, wenn du dich in diesen Tagen in Ungarn bekehren willst, wenn der Papa nach vorne ruft, dann geh nach vorne. Wenn du willst, begleite ich dich, aber du geh nach vorne. Am nächsten Tag, die Mareike war so etwas von aufgeregt, die hat natürlich allen erzählt, ich bekehre mich heute, ich bekehre mich heute, ich bekehre mich heute. Nun, wir waren ganz zurückhaltend, liebe Eltern, ganz zurückhaltend. Wir haben sie nicht motiviert, nichts gesagt. Dann kam der Abend, ich habe gepredigt, dann kam das Lied. Die Frau meines Übersetzers hat gesagt, bei der 2. Strophe stand die Mareike plötzlich da, wie eine 1. Und dann hat sie gesagt, Mama, ich gehe jetzt nach vorne, kommst du mit? Sind sie beide nach vorne gekommen, anschließend hat meine Frau das Gespräch mit ihr geführt. Mareike hat ganz sauber die Sünden bekannt, hat Jesus in ihr Leben aufgenommen und diese Entscheidung hat gehalten. Sie ist heute 27 Jahre alt. Aber sie musste sich bekehren. Also auch Kinder müssen sich einmal klar bekehren. Ich lade dich heute Abend dazu ein. Doch die Menschen nahmen ihn nicht auf. Dann gibt es Leute, die sagen, ich bin getauft, ich bin konfirmiert, ich habe die Kommunion hinter mir, die Firmung, ich gehöre zu einer Kirche und ich werde mich mal kirchlich beerdigen lassen. Reicht das denn nicht? Meine Freunde, durch die Sakramente
wird kein Mensch Christ. Durch die Taufe wird kein Mensch Christ. Und jetzt werden die meisten von Ihnen einverstanden sein, wenn ich sage, durch die Kindertaufe wird kein Mensch Christ. Aber ich sage Ihnen, auch durch die Erwachsenentaufe wird niemand Christ. Wissen Sie, da gibt es manchmal Leute, die sagen, ach, ich weiß nicht so recht, ob ich mich bekehrt habe, also lasse ich mich zur Sicherheit taufen. Das ist das Dümmste, was Sie tun können. Nein, man entscheidet sich für Jesus, dann glaubt man an Jesus und jetzt lässt man sich taufen. Die Taufe rettet nicht, weder die Kindertaufe noch die Erwachsenentaufe. Die Kirche macht sie nicht zu einem Christen. Ein Spaßvogel hat mal gesagt, wenn ich in einen McDonald's gehe, bin ich noch lange kein Hamburger. Wenn ich in eine Kirche gehe oder in eine Freikirche gehe, bin ich deswegen noch lange kein Christ. Sondern Christ wird man durch eine klare, eindeutige Entscheidung für Jesus Christus. Doch die Menschen nahmen ihn nicht auf. Dann gibt es Leute, die sagen, sie machen sich's ganz schön leicht. Sie sagen einfach, entscheide dich für Jesus. Und dann zack, bumm, entscheidet man sich. Und dann kann man ja im selben Stil weiterleben. Nein, das sage ich nicht. Wer mich kennt, weiß, dass ich was ganz anderes sage. Ich bin zutiefst überzeugt, aufgrund der Bibel. Wenn Menschen Jesus in ihr Leben aufnehmen, dann verändert sich manches in ihrem Leben. Manches punktuell und vieles als Prozess. Ich sage Ihnen, wenn Menschen zu mir kommen und sagen, ich habe auch mal so ein Bekehrungsgebet gesprochen, aber in meinem Leben hat sich nichts verändert, dann frage ich mich, ob das eine echte Bekehrung gewesen ist. Nein, wenn ein Mensch sich für Jesus entscheidet, dann verändert sich manches im Leben. Wir bekommen Sieg über die Sünde. Nicht, dass wir nie mehr sündigen, aber wir bekommen Sieg über die Sünde. Die Menschen nahmen ihn nicht auf. Dann gibt es immer wieder Leute, die sagen, was werden die anderen sagen? Was werden die anderen sagen? Stellen Sie sich einmal vor, ich würde heute hier nach vorne kommen. Ich würde mich heute für Jesus entscheiden. Was werden die Leute in meinem Umfeld sagen? Meine Freunde, meine Bekannten, meine Verwandten. Dazu möchte ich Ihnen zwei Dinge sagen. Das erste, wir leben heute in einer ganz toleranten Zeit. Das haben Sie sicher gemerkt. Man kann heute eigentlich fast an alles glauben. Man kann Buddhist sein, man kann Esoteriker sein, man kann Atheist sein, man kann Agnostiker sein und man kann auch sagen, ich bin ein entschiedener Christ. Wir leben heute in einer so toleranten Zeit, dass die allermeisten Menschen gar nicht so viel sagen. Sie werden Ihnen vielleicht sagen, ach, das ist so interessant. Was, jetzt bist du auch ein bekennender Christ, finde ich interessant. Oder Sie werden vielleicht sagen, ja, wenn das für dich stimmt, dann ist das ja gut. Aber viel mehr wird nicht passieren. Wissen Sie, ich merke immer wieder, wenn Menschen vor dieser Entscheidung stehen, dann haben sie oft unglaublich Angst, genau vor dem, was sagen die anderen. Und in Wirklichkeit werden die anderen viel, viel weniger sagen, als man wahrscheinlich befürchtet. Aber ich sage Ihnen noch etwas. Ja, es ist möglich, dass Sie sich heute für Jesus entscheiden und Sie werden Schwierigkeiten bekommen. Ich weiß nicht, ob Sie das wissen, aber auf dieser Welt werden Hunderttausende von Christen wegen ihres Glaubens verfolgt und sterben auch wegen ihres Glaubens. Und sie sagen, wir machen das, weil die Liebe Gottes so enorm wichtig und so schön ist. Wir sind bereit, als Märtyrer zu sterben. Ich erinnere mich, ich war in Mexiko. Ich habe auch gepredigt in einer ziemlich großen Halle. Man hat mir das später erzählt. Während ich gepredigt habe, kam ein Mann herein und holte seine Frau und seine drei Kinder aus der Halle heraus. Draußen zückte er seine Pistole, richtete sie auf seine Frau und sagte, wenn du da wieder reingehst, dann erschieße ich dich oder mich. Und dann geht diese Frau wieder hinein und entscheidet sich an diesem Abend für ein Leben mit Jesus Christus. Die Liebe Gottes war ihr lieber als ihr Leben. Aber jetzt sage ich Ihnen etwas. Niemand in Deutschland wird im Moment wegen seines Glaubens sterben müssen.
Niemand. Wenn Sie sich heute für Jesus entscheiden, Sie werden nicht als Märtyrer sterben. Das Schlimmste, was passiert, ist, die Leute rümpfen ein bisschen die Nase und sagen vielleicht, ja, du bist ein bisschen antiquiert und hinterwälderisch und irgendwie konservativ. Mehr kann nicht passieren. Und darum haben Sie doch keine Angst, was die anderen sagen. Es lohnt sich, mit Jesus zu leben. Doch die Menschen nahmen ihn nicht auf. Dann gibt es Leute, die sagen, ich werde mich schon einmal bekehren, aber später. Ich möchte Ihnen nicht Angst machen. Aber ich muss es Ihnen deutlich sagen, wenn Sie um diese Entscheidung wissen, dann leben Sie hochgefährlich. Wenn Sie schon länger an dieser Entscheidung herummachen, Sie leben hochgefährlich. Wer sagt Ihnen, dass Sie noch einmal eine Chance haben? Wer sagt Ihnen, dass Sie den morgigen Abend noch erleben, wenn Sie die Entscheidung um 24 Stunden hinausschieben möchten? Wer sagt Ihnen das? Ich war in der Jugendarbeit noch tätig, da kam an einem Abend ein Motorradfreak. Wir haben lange mit ihm über Jesus geredet und tatsächlich um 23 Uhr hat er sich für Jesus entschieden. Hat Jesus seine Sünden bekannt, Jesus in sein Leben aufgenommen. Und dann fuhr er nach Hause. Und dann geschah etwas Eigenartiges, er ist nicht mehr gekommen. Nach ein paar Wochen haben wir nach Hause angerufen. Seine Mutter war am Telefon und dann sagte sie, unser Sohn ist an diesem Abend nicht mehr nach Hause gekommen, er ist tödlich verunfallt. Stellen Sie sich vor, er hätte diese Entscheidung nur um 24 Stunden hinausgezögert. Er wäre jetzt in der Hölle und nicht im Himmel. Wie froh war seine Mutter und wie froh waren wir, als wir dieser Mutter gesagt haben, ihr Sohn hat sich noch für Jesus entschieden, er ist im Himmel, er ist in der Ewigkeit. Also ich möchte Sie einfach bitten, schieben Sie diese Entscheidung für Jesus nicht hinaus, sondern entscheiden Sie sich heute Abend für Jesus Christus. Doch die Menschen nahmen ihn nicht auf. Und ich möchte Sie jetzt einmal bitten, machen Sie in Gedanken ein Kreuz. Wo stehen Sie? Stehen Sie auf dem breiten Weg oder stehen Sie auf dem schmalen Weg? Machen Sie mal jetzt alle in Ihrem Gedanken ein Kreuz. Wo stehen Sie? Und jetzt sage ich Ihnen etwas. Wenn Sie jetzt unsicher sind, wo Sie stehen, dann stehen Sie mit größter Wahrscheinlichkeit noch auf dem breiten Weg. Weil wenn Sie auf dem schmalen Weg wären, dann wüssten Sie das hundertprozentig. Sie wissen, jawohl, ich habe mich bekehrt. Jawohl, ich bin mit Jesus unterwegs. Und ich möchte Ihnen heute Abend ein Angebot machen. Ich möchte Ihnen eine Gelegenheit geben, heute diese Bekehrung, diese Entscheidung für Jesus Christus klar und deutlich zu tun. Ich hoffe, dass Sie dieses Angebot, das ich Ihnen mache, als hilfreich empfinden. Ich möchte heute vom breiten Weg auf den schmalen Weg hinüberwechseln. Ich möchte mich für Jesus Christus entscheiden. Ich möchte, dass er in mein Leben hineinkommt. Jesus sagt, wer mich vor den Menschen bekennt, will ich vor meinem himmlischen Vater bekennen. Wer mich aber vor den Menschen verleugnet, will ich auch vor meinem himmlischen Vater verleugnen. Das müsste eigentlich schon genügen, wenn Jesus das möchte. Aber ich möchte noch einen zweiten Grund sagen, warum ich Ihnen dieses Bekenntnis empfehle. Wissen Sie, wir leben heute in einer Zeit, in der ist vieles unklar. Das ist typisch postmodern. Wir sagen in der Schweiz Wischiwaschi. Es ist nicht mehr klar, was man eigentlich ist. Und gerade in der heutigen Zeit wäre es wichtig, eine klare Entscheidung für Jesus zu treffen und auch dazu zu stehen. Ich lade heute Abend Kinder ein. Ich lade Teenager ein. Ich habe es gestern schon gesagt, manchmal ist es gut, als Teenager das nochmals festzumachen. Ich lade Jugendliche ein. Ich lade Ehepaare ein, Männer und Frauen miteinander. Ich lade Singles ein. Ich lade Männer ein von gläubigen Frauen. Sie wissen vielleicht, Ihre Frau betet schon so lange für Sie. Ich lade Frauen ein von gläubigen Männern. Entscheiden Sie sich für Jesus. Bevor ich jetzt abschließe, möchte ich aber noch ein letztes Wort an diejenigen richten, die sich schon einmal bekehrt haben und sagen, ich bin auf dem schmalen Weg. Sie sagen, ich habe mich für Jesus entschieden.
Und ich freue mich darüber. Aber vielleicht sagen Sie, zwischen mir und Gott ist wie eine unsichtbare Mauer. Vielleicht wissen Sie sehr genau, was es ist. Vielleicht auch nicht. Vielleicht ist es eine Sünde, die Sie tolerieren. Eine Lieblingssünde. Sie wissen, es ist falsch, aber Sie sind nicht bereit, sie loszulassen. Vielleicht ist es auch eine Sünde, die Sie oft Jesus schon gesagt haben, aber Sie haben inzwischen kapituliert gegenüber dieser Sünde. So etwas schade. Und Sie merken, sie steht aber zwischen Gott und Ihnen. Vielleicht sind Sie auch lau geworden. Jesus ist in Ihrem Leben an zweiter oder dritter oder vierter Stelle. Vielleicht brennen Sie nicht mehr für Jesus. Vielleicht lesen Sie kaum mehr die Bibel und beten kaum mehr. Hören Sie, wenn Sie nicht regelmäßig die Bibel lesen, können Sie mir nicht sagen, dass Sie eine enge, tiefe Beziehung zu Gott haben. Vielleicht setzen Sie Ihre Gaben nicht ein für andere Menschen, dienen nicht anderen Menschen, haben kein missionarisches Herz, kein Anliegen, kaum eine Träne vergossen, dass Menschen verloren gehen ohne Jesus. Vielleicht merken Sie das. Und ich bitte Sie einfach, seien Sie ehrlich, spielen Sie sich nichts vor und sagen, doch, ich bin schon gut und recht. Sondern wenn das Ihre Situation ist, kommen Sie neu zu Jesus. Bekennen Sie ihm das. Sagen Sie, Herr Jesus, es tut mir leid, meine Lauheit. Tut mir leid, dass ich so inkonsequent lebe. Es tut mir leid, dass ich kaum die Bibel lese, kaum bete. Tut mir leid, dass ich mich nicht für dich einsetze. Tut mir leid, ich bitte dich, vergib mir meine Sünden und ich bitte dich, komm neu in die Mitte meines Lebens. Ich möchte, dass die Menschen, die mich sehen, etwas von dir sehen. Ich möchte ein Segen sein für diese Menschen in meinem Umfeld. Und in dem Moment, wo sie so beten, reißt Jesus diese Mauer nieder. Und sie haben wieder direkten Zugang zum lebendigen Gott. Und diesen Schritt hier, den ich jetzt erklärt habe, nennt man einen Neuanfang mit Jesus, eine Erneuerung. Ich lade Sie alle ein, die Sie sagen, ich möchte das, dass Jesus im Zentrum meines Lebens wieder neu ist. Amen.

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0: Wir haben in den vergangenen Bibelklassen ziemlich viel Zeit eingeräumt für die messianische Prophetie in Daniel 9 über die Jahrwochen. Wir haben das gründlich studiert und das mit gutem Grund, denn diese Stelle, Daniel 9, ist eigentlich der Schlüssel zum Verständnis der gesamten Prophetie. Und zwar haben wir ja immer wieder gesehen, dass das Alte Testament das Kommen des Erlösers, des Messias, auf zwei verschiedene Arten ankündigt. Einerseits der leidende Messias, andererseits der herrschende Messias. Aber gerade Daniel 9 macht eindeutig klar, dass zuerst der Messias als der Leidende kommen sollte. Nämlich nach 69 Jahrwochen haben wir gesehen, was ja genau sich erfüllt hat im Jahr 32, bis auf den Messias, den Fürsten. Und gleich danach haben wir gelesen, dass der Messias danach ausgerottet, ermordet werden sollte und nichts haben würde. Kein Reich hier auf Erden. Und dann haben wir gesehen, dass es noch eine lange Zeit gehen wird, eine Zeit der Leiden für das jüdische Volk, bis dann der Messias ein zweites Mal kommt, nach der 70. Jahrwoche, um seine Friedensherrschaft aufzurichten. Also die Prophetie von Daniel 9 gibt wirklich den Schlüssel, um letztlich die gesamten prophetischen Texte der Bibel in diesem Raster richtig einfügen und einordnen zu können. Inklusive bis rüber ins Neue Testament die Offenbarung. Auch die könnte man nicht richtig verstehen ohne diesen Schlüssel des Buches Daniel. Jetzt möchte ich aber nochmals auf Daniel 9 zurückkommen, aus einem ganz speziellen Grund. Schlagen wir auf Daniel 9, da haben wir die Prophetie der 70 Jahrwochen. Ab Vers 23 könnte nochmals jemand lesen, bitte.
1: Denn als du anfingst zu beten, erging ein Wort, und ich komme, um dir es kundzutun. Denn du bist von Gott geliebt. So merke nun auf das Wort, damit du das Gesicht verstehst. 70 Wochen sind verhängt über dein Volk und über deine heilige Stadt. Dann wird dem Frevel ein Ende gemacht und die Sünde abgetan und die Schuld gesühnt. Und es wird ewige Gerechtigkeit gebracht und Gesicht und Weissagung erfüllt und das Allerheiligste gesalbt werden. So wisse nun und gib Acht. Von der Zeit an, als das Wort erging, Jerusalem werde wieder aufgebaut werden, bis ein Gesalbter, ein Fürst kommt, sind es 7 Wochen. Und 62 Wochen lang wird es wieder aufgebaut sein mit Plätzen und Gräben, wiewohl in kummervoller Zeit. Und nach den 62 Wochen wird ein Gesalbter ausgerottet werden und nicht mehr sein. Und das Volk eines Fürsten wird kommen und die Stadt und das Heiligtum zerstören.
0: Ja, bis hierhin. Also wir haben die Prophetie selber angeschaut und gesehen, wie mit welcher Präzision sich diese Prophetie erfüllt hat, dass man diese Jahrwochen umrechnen kann, sogar in Tage, und dass sich das so exakt erfüllt hat, auf den Tag genau, als Jesus Christus an Palmsonntag eben am 173.880. Tag nach dem Erlass bei Nehemia zum Wiederaufbau Jerusalems, da ist Jesus Christus gekommen. Und es ist genau so erfolgt, wie Vers 26 sagt, nach den 62 Jahrwochen wird der Messias ausgerottet werden und nichts haben. Und dann das Volk des kommenden Fürsten wird die Stadt und das Heiligtum zerstören. Im Jahr 70 haben dann die Römer, eben in der Folge der Ermordung des Messias, Jerusalem und den zweiten Tempel verwüstet. Jetzt aber Frage, was war der unmittelbare Anlass, dass Daniel diese Offenbarung, die eigentlich der Schlüssel ist für die restliche prophetische Offenbarung der Bibel, bekommen hatte? Was sagt dieses Bibelwort, das wir gelesen haben, über den Anlass? Daniel hat sich selber gedemütigt vor Gott, nicht nur für sich persönlich, er sagt, meine Sünde habe ich bekannt, sondern auch, er hat sich mit dem ganzen Volk Israel eins gemacht und der Schuld seines Volkes. Und Vers 23 da hatten wir ja schon gelesen, dort wird gesagt, im Anfang deines Flehens ist ein Wort ausgegangen. Und der Engel Gabriel sagt, und ich bin gekommen, um es dir kundzutun, denn du bist ein Vielgeliebter. Also genau zu dem Zeitpunkt, wo Daniel begann, eben so seine Schuld vor Gott zu bekennen, wie das in Daniel 9 ab Vers 1 beschrieben wird, ging von Gott ein Befehl aus, dass Daniel eine Offenbarung bekommen sollte. Diese besondere Weisheit bekommen sollte, um das prophetische Wort verstehen zu können. Also der Anlass war sein Zustand vor Gott, dass er bereit war, sein Leben zu ordnen, was noch nicht geordnet war. Und das hat dazu geführt, dass Gott ihm Erkenntnis gegeben hat. Und das finden wir bei Daniel eben durch das ganze Leben hindurch. Wenn wir mal Daniel 1 aufschlagen, dort finden wir den Beginn der babylonischen Gefangenschaft im Jahr 606. Liest jemand vielleicht Verse 1 und 2 von Daniel 1?
1: Im dritten Jahr der Herrschaft Jojakims, des Königs von Juda, zog Nebukadnezar, der König von Babel, vor Jerusalem und belagerte es. Und der Herr gab in seine Hand Jojakim, den König von Juda, und einen Teil der Geräte aus dem Hause Gottes.
0: Jawohl, bis dahin. Also da sind wir im dritten Jahr Jojakims, das ist das Jahr 606 vor Christus. Übrigens 67 Jahre früher als das, was wir vorhin gerade gelesen haben in Daniel 9. Denn Daniel 9, Vers 1 wird datiert auf das erste Jahr von Darius dem Meder. Das war 539, 38 vor Christus. Und da war Daniel also noch ganz jung, da in Daniel 1. Und wir sehen gleich, wie er da nach Babylon gebracht wurde. Liest jemand Daniel 1, Vers 3? 3 bis 5, bitte.
1: Und der König sprach zu Aschpenas, seinem obersten Kämmerer, er sollte einige von den Kindern Israel auswählen, und zwar von königlichem Stamm und von edler Herkunft. Junge Leute, die keine Gebrechen hätten, sondern schön, begabt, weise, klug und verständig wären, also fähig, an des Königs Hof zu dienen. Und er sollte sie in Schrift und Sprache der Chaldäer unterrichten lassen. Und der König bestimmte, was man ihnen täglich geben sollte von seiner Speise und von dem Wein, den er selbst trank. So sollten sie 3 Jahre erzogen werden und danach vor dem König dienen.
0: Ja, vielleicht noch Verse 6 und 7 dazu.
1: Unter ihnen waren aus Juda Daniel, Hanania, Mishael und Asaria. Und der oberste Kämmerer gab ihnen andere Namen und nannte Daniel Belshazzar und Hanania Schadrach und Mishael Meshach und Asaria Abednego.
0: Diese Verse zeigen, Daniel stammte aus der Oberschicht des Königreiches Juda und wurde deshalb deportiert. Bei der ersten Deportation, insgesamt gab es ja deren 4, bei der ersten Deportation wurde besonders aus der Oberschicht weggeführt nach Babylon. Und die jungen Leute, die besondere Fähigkeiten hatten, die sollten von Nebukadnezar befohlen, ausgesucht werden, um ein Studium zu absolvieren. Wie lange übrigens? Wie viele Semester? Ja, 6 Semester. 3 Jahre. Stimmt übrigens überein mit Keilschrifttafeln aus Babylon, die sagen, dass wir haben einen Text über Priesterausbildung und wird genau genannt 3 Jahre Ausbildung. Und da sollte er also ausgebildet werden, um danach in Staatsdienste gestellt zu werden. Und die Verwurzelung im Glauben an den Gott der Bibel sollte ausgelöscht werden, darum wurden auch die Namen verändert. Also Daniel wurde genannt Belshazzar, und Daniel bedeutet, mein Gott ist Richter, oder mein Gott ist, der mir Recht verschafft. Also Richter im Sinn von Anwalt. Und er sollte den Namen Belshazzar bekommen, was eben ein Name ist, der mit den Göttern Babylons zusammenhängt.

0: Wie alt war damals Daniel? Nun, wir sehen, Daniel lebte danach noch 67 Jahre bis Daniel 9. Und in Daniel 10 haben wir das späteste Datum, in Daniel 10 bis 12, das bildet eine Einheit. Das stammt aus der Zeit des dritten Jahres von Kores, das ist 536. Also das wäre dann ganz genau 70 Jahre nach Daniel 1. Ja gut, das biblische Alter nach Psalm 90, 70 Jahre und wenn es hochkommt, 80. Das zeigt uns, in welcher Größenordnung wir diese Alter der Bibel ansetzen müssen in dieser Zeit. Und so ist es naheliegend, dass er vielleicht 14 Jahre, 15 Jahre, 16 Jahre war, als er da nach Babylon kam. Und da sollte er also ausgebildet werden, Sprache und Schrift der Chaldäer lernen, das heißt die Keilschrift lernen, und Akkadisch, eine sehr schwierige Sprache. Akkadisch hat ein Verbalsystem, zwar verwandt mit Hebräisch, aber noch viel formenreicher als Hebräisch. Und die Schrift, die Keilschrift, ist auch schwierig. Man muss etwa 600 Zeichen kennen, um Texte lesen zu können. Diese Ausbildung sollte er machen und man kann sich ja vorstellen, was diese Literatur alles beinhaltete. Denn das war eben die babylonische Kultur, die geprägt war vom Götzendienst. Und dann lesen wir in Kapitel 1, Vers 8. Liest das jemand?
1: Aber Daniel nahm sich in seinem Herzen vor, dass er sich mit des Königs Speise und mit seinem Wein nicht unrein machen wollte, und bat den obersten Kämmerer, dass er sich nicht unrein machen müsste.
0: Jawohl. Also, Daniel sah Probleme vor sich, riesige Probleme. Als Student dort an der babylonischen Schule war er gezwungen, am Königstisch zu essen. Natürlich eine besondere Ehre, aber ihm war das ein Gräuel. Warum? Ja. Zwar war das so bei den babylonischen Königen üblich, dass das Fleisch, das aufgesetzt wurde auf den Tisch, wurde zuerst den babylonischen Göttern vorgelegt. Und zwar ging das so, man hat das Fleisch ausgestellt vor den Götterstatuen und einen Vorhang gezogen. Und eine gewisse Zeit sollten die Götter das Fleisch genießen. Die wussten natürlich auch, dass das Fleisch nach dem Essen noch genau gleich schwer war wie vorher. Und die Babylonier lehrten, die Götter genießen das Fleisch geistig. Und danach wurde das Fleisch genommen und übrigens auch Wein, der so den Göttern zuerst gegeben wurde. Und dann kam das Fleisch und der Wein auf den Tisch des Königs. Und das bedeutete, wenn man dieses Fleisch und dann nicht mehr geistig genoss, aber wörtlich, materiell, dann bedeutet das, wir haben Gemeinschaft mit den Göttern Babylons. Das waren eben Götzenopfer. Und könnte jemand sagen, aber das ist doch eigentlich kein Problem. Warum sah Daniel ein Problem? Lehrt nicht das Neue Testament, dass Götzenopfer kein Problem sind? Oder wie seht ihr das? Schlagen wir doch dazu auf, 1. Korinther 10, kann man gerade ein Missverständnis, das oft unter Gläubigen kursiert, klären. 1. Korinther 10, Vers 25.
1: Niemand suche das Seine, sondern das, was des Andern ist. Alles, was feil ist auf dem Fleischmarkt, das esset und forschet nicht nach, auf dass ihr das Gewissen nicht beschweret. Denn die Erde ist des Herrn und was darinnen ist. Wenn jemand von den Ungläubigen euch einladet und ihr wollt hingehen, so esset alles, was euch vorgesetzt wird, und forschet nicht nach, auf dass ihr das Gewissen nicht beschweret. Wenn aber jemand würde zu euch sagen, das ist Opferfleisch, so esset nicht, um deswillen, der es euch anzeigte, auf dass ihr das Gewissen nicht beschweret. Ich rede aber vom Gewissen, nicht deinem eigenen, sondern von dem des andern. Denn warum sollte ich über meine Freiheit lassen urteilen von eines andern Gewissen? So ich's mit Danksagung genieße, was sollte ich mich dann verlästern lassen über dem, wofür ich

0: danke. Ihr esset nun oder trinket oder was ihr tut, so tut es alles zu Gottes Ehre. Gebet kein Ärgernis weder den Juden noch den Griechen, noch der Gemeinde Gottes, gleich wie ich auch jedermann in allem zu gefallen lebe und suche nicht, was mir, sondern was vielen frommt, damit sie gerettet werden.
1: Ja, bis dahin. Also im Blick auf den Fleischmarkt wird erklärt, die Korinther sollen auf dem Fleischmarkt einfach Fleisch einkaufen, ohne den Verkäufer zu fragen, ja, wie ist das mit diesem Stück da? War das früher mal im Zeus-Tempel vorgelegt? Nein, nicht fragen. Es ist auch gar nicht angeschrieben. Es wird dort verkauft als Fleisch. Und das hätte aber sein können, dass gewisse Fleischstücke effektiv irgendwo vorher im Tempel ausgelegt worden waren. Aber Paulus sagt, das soll man nicht untersuchen. Wenn auf dem Fleischmarkt das Fleisch als Fleisch verkauft wird, dann wird das Fleisch wird nicht verändert. Dadurch, dass es den Göttern vorgelegt wird. Also sie sollen es als Fleisch kaufen, als Fleisch essen. Und die Begründung ist Psalm 24. Dort steht, hier Vers 26 zitiert, denn die Erde ist des Herrn und ihre Fülle. Alles auf dieser Erde gehört dem Herrn, auch alles Fleisch. Und dann sagt er, jetzt kann es aber sein, ihr werdet eingeladen, dann könnt ihr auch einfach essen, was euch vorgelegt wird. Aber wenn die jetzt sagen, das ist übrigens Apollo vorgelegt worden, dann soll man nicht essen. Um deutlich zu machen, dem, der es anzeigt, wir haben absolut keine Gemeinschaft mit den griechischen Göttern, mit irgendwelchen Göttern neben dem einen wahren Gott. Natürlich in Kapitel 8, dort geht es ja auch schon um dieses Thema, 1. Korinther 8. Und dort wird deutlich, dass manche Korinther dachten, sie hätten eine besondere Erkenntnis, weil sie wussten, dass all diese Götter der Griechen falsche Götter waren. Und damit hat eigentlich ein Götzenopfer gar nichts zu sagen, denn diese Götter gibt's ja gar nicht. Also ist es eigentlich ganz klar, wir können doch dieses Fleisch essen und müssen gar nicht irgendwie ein schlechtes Gewissen haben, das hat mit den Göttern nichts zu tun. Und Paulus sagt, ja, korrekt. Natürlich, ein Götzenbild ist nichts, das ist nur ein Stück Materie. Das kann man mit einem Hammer zusammenschlagen. Das ist ganz normale Materie. Aber in 1. Korinther 10, das haben wir noch nicht gelesen, macht dann Paulus aber klar, das ist nur die eine Seite der Medaille. Die andere ist folgendes, Vers 19, Kapitel 10, Vers 19, liest jemand bis 22.
0: Was will ich nun damit sagen? Dass das Götzenopfer etwas sei? Oder dass der Götze etwas sei? Nein, sondern was die Heiden opfern, das opfern sie den bösen Geistern und nicht Gott. Nun will ich nicht, dass ihr in der Teufelgemeinschaft sein sollt. Ihr könnt nicht zugleich trinken des Herrn Kelch und der Teufel Kelch. Ihr könnt nicht zugleich teilhaftig sein des Tisches des Herrn und des Tisches der Teufel. Oder wollen wir dem Herrn trotzen? Sind wir stärker als er?
1: Also, Paulus macht nochmals klar. Das in 1. Korinther 8 Gesagte ist natürlich absolut korrekt. Ein Götzenbild ist nichts. Das ist nur eine Quantität Materie. Und ein Götzenopfer ist auch nichts. Das ist einfach ein bestimmtes Gewicht an Tierfleisch. Aber, sagt er, die Heiden opfern eben diese Opfer nicht Gott, sondern den Dämonen, die als geistliche, wirkliche Mächte, die existieren, hinter den Götzenbildern sich verstecken. Und wenn man eben Götzenopferfleisch isst, dann drückt man damit aus, ich habe Gemeinschaft mit diesen Dämonen. Und das ist ein absolutes No-Go, eine Unmöglichkeit für Christen. Da sagt er, ich will aber nicht, dass ihr Gemeinschaft habt mit den Dämonen. In apostolischer Autorität sagt er, ich will aber nicht, dass ihr Gemeinschaft habt mit den Dämonen. Ihr könnt nicht eben am Tisch des Herrn Gemeinschaft ausdrücken mit Brot und Wein. Das ist auch ganz normaler Wein. Und mit Brot, das ist ganz normales Brot. Aber beim Abendmahl drückt man Gemeinschaft aus mit dem gestorbenen und auferstandenen Messias, dem Erlöser. Und genauso, wenn man eben Wein und Fleisch im Götzentempel oder eben bewusst als Götzenopfer auch irgendwo anders isst, dann hat man Gemeinschaft mit den Dämonen und fordert den Herrn heraus. Sind wir etwas stärker als ihr? Also das ist eine enorme Sache. Und Daniel hat das eben verstanden. Und es gibt manche Christen, die lesen nur Kapitel 8. Das ist aber erst die Hälfte der Wahrheit. Man muss Kapitel 8 und 10 zusammennehmen und dann gibt es ein gesamtes Bild. Also keine mystische Vorstellung, das Fleisch wird nicht als Fleisch verändert, aber sobald eben ein Bezug da besteht zum Götzendienst, da geht es auch nicht einfach um irgendwelche Bilder, ein bisschen Materie, sondern es geht um geistliche Mächte der Bosheit, die sich dahinter verbergen. Und das war Daniel klar. Und was war seine Initiative, dass er da eben nicht mitmachen wollte? Schlagen wir es doch nochmal auf. Vers 8, nämlich, Daniel nahm sich in seinem Herzen vor. Das war ein Herzensentschluss, den er gefasst hat, ich möchte nicht unrein werden durch diese Dinge. Und alles Weitere wurde dadurch ausgelöst. Also die Motivation war eine Entscheidung in seinem Herzen. Das war nicht seine Bekehrung, aber das war angekommen in Babylon, sein Entschluss von Anfang an, ich mache da nicht mit. Das ist für mich klare Sache. Ich lasse es nicht einfach abkommen, drauf ankommen, sondern mein Entschluss ist von Anfang an klar. Das erinnert so an etwas Ähnliches in einer anderen Situation im Neuen Testament. Schlagen wir doch auf. Also dieser Begriff vom Herzensentschluss, das erinnert gerade an Apostelgeschichte 11. Da kamen ja Heiden zum Glauben. Die Gemeinde in Antiochien in Syrien wurde gegründet, heutige Südtürkei. Und da kam Barnabas dann auf Besuch, um diese junge Gemeinde zu unterstützen. Würdest du gerade lesen? Oder schon 22 gerne.
0: Und die Hand des Herrn war mit ihnen, und eine große Zahl ward gläubig und bekehrte sich zu dem Herrn. Es kam aber diese Kunde von ihnen vor die Ohren der Gemeinde zu Jerusalem, und sie sandten Barnabas nach Antiochien. Als dieser hingekommen war und sah die Gnade Gottes, ward er froh und ermahnte sie alle, dass sie mit festem Herzen an dem Herrn bleiben sollten.
1: Ja, da haben wir also Leute, die waren schon bekehrt. Und Barnabas kommt, er ermahnt sie, mit Herzensentschluss bei dem Herrn zu verharren. Das heißt, bereits als wahre Gläubige sollten sie nachträglich diesen Entschluss ganz bewusst fassen, ich möchte jetzt nur noch ein Leben leben, wo ich in Gemeinschaft mit dem Herrn lebe und ganz nah bei ihm bleibe, ohne Abweichen, bei dem Herrn zu verharren. Und genau so in dieser Art hat Daniel diesen Entschluss gefasst, diesen Herzensentschluss, ich will mich nicht verunreinigen lassen in dieser götzendienerischen Umgebung von Babylon. Das Erstaunliche ist auch Folgendes. Wir lesen nichts von Mama und Papa. Wir lesen nur von diesen jungen Leuten. Also auch da nicht irgendwie der Vater, der gesagt hätte, Daniel, da in Babylon, bitte so und so. Das war wirklich seine Überzeugung in diesem jungen Alter. Hat er gesagt, da mache ich nicht mit. Und was ist die Reaktion von oben? Liest jemand Daniel 1, Vers 9?
0: Und Gott gab es Daniel, dass ihm der oberste Kämmerer günstig und gnädig gesinnt wurde.
1: Jawohl. Das steht erst jetzt da. Gott gab Gnade. Das steht nicht vorher. Und das ist ein ganz wichtiger Grundsatz. Also Daniel hat sich entschlossen, Gott treu zu bleiben. Und dann hat Gott eingegriffen von seiner Seite. Er hätte sich ja sagen können, wenn Gott wirklich will, dass ich da nicht teilnehme, dann könnte er es ja bewirken, dass diese Vorgesetzten mich fragen, oder möchtest du lieber nur Gemüse essen? Oder hättest du noch irgendwie einen speziellen Wunsch? Das wäre nie gekommen. Er musste zuerst den Schluss fassen, da mache ich nicht mit. Aber dann hat das eigentlich ausgelöst, dass Gott von seiner Seite her wirkt. Das ist ein biblischer Grundsatz, der zieht sich durch die ganze Heilige Schrift hindurch. Zum Beispiel auch in der Evangelisation. Wenn wir evangelisieren, dann können wir erleben, wie Menschen zum Glauben kommen. Aber wir können ja nicht sagen, ja, also es ist ja sowieso nicht unsere Sache. Es kommt ja nicht auf uns drauf an. Gott braucht uns ja und Menschen ja nicht. Wenn er will, dass diese Leute zum Glauben kommen, dann kommen sie auch so zum Glauben. Und wenn wir so denken, dann merken wir, in unserer Umgebung geschieht nichts. Warum? Weil Gott will, dass wir diesen ersten Schritt machen und dann wirkt er von seiner eigenen Seite her. Ein Beispiel, Apostelgeschichte 16, Paulus in Philippi, am Fluss unten, er predigt und dann steht, und der Herr tat das Herz der Lydia auf. Aber Paulus musste zuerst gehorsam sein und seine Aufgabe erfüllen, predigen, und dann hat Gott von seiner Seite her gewirkt und das Herz geöffnet. Und da haben wir auch diesen Grundsatz, Daniel nimmt sich vor und dann greift Gott in sein Leben ein. Aber das hätte er nicht erlebt, wenn er nicht vorher diesen Entschluss gefasst hätte. Lesen wir noch ein bisschen weiter. Vers 10.
0: Der sprach zu ihm, ich fürchte mich vor meinem Herrn, dem König, der euch eure Speise und euren Trank bestimmt hat. Wenn er merken würde, dass euer Aussehen schlechter ist als das der anderen jungen Leute eures Alters, so brächtet ihr mich bei dem König um mein Leben. Da sprach Daniel zu dem Aufseher, den der oberste Kämmerer über Daniel, Hanania, Michael und Asaria gesetzt hatte, versuch's doch mit deinen Knechten 10 Tage und lass uns Gemüse zu essen und Wasser zu trinken geben. Und dann lass dir unser Aussehen und das der jungen Leute, die von des Königs Speise essen, zeigen. Und danach magst du mit deinen Knechten tun nach dem, was du sehen wirst. Und er hörte auf sie und versuchte es mit ihnen 10 Tage. Und nach den 10 Tagen sahen sie schöner und kräftiger aus als alle jungen Leute, die von des Königs Speise aßen. Da tat der Aufseher die Speise und den Trank, die für sie bestimmt waren, weg und gab ihnen Gemüse.
1: Wir sehen, Daniel hat also das Anliegen vorgebracht, diesem Obersten, der sagt, dass könnte für ihn ganz gefährlich werden. Wenn, sobald nämlich diese jungen Leute nicht mehr ganz so schön aussahen wie zuvor, würde das bedeuten, dass der König ihn köpft. Und dann wendet sich Daniel an einen tieferen Beamten unter diesem Obersten und sagt, wir könnten noch zusammen ein wissenschaftliches Experiment machen. Ja, das ist eine empirische Vorgehensweise. Ein Test, 10 Tage, und dann schauen wir, was dabei herauskommt. Ernährung mit viel Protein, Fleischprotein. Ernährung nur mit Gemüse, ohne dieses Fleisch. Und dann schauen wir, was das Ergebnis ist durch Vergleich. Der steigt ein, weil Gott Gnade gab. Und das Ergebnis ist völlig überraschend. Also, ich frage mich, wie viel Gemüse die gegessen haben. Und das ist ja schon erstaunlich für 14-Jährige, oder? Wenn die mit Gemüse so einsteigen. Das waren Jungs, verzichten auf bestes Fleisch und essen so viel Gemüse, dass sie nachher besser aussehen als die anderen Gleichaltrigen mit Fleischprotein. Gott gab Daniel Gnade. Und so konnte er sein Ziel erreichen. Aber das wäre nie geschehen, hätte er gedacht, ja, also eben vielleicht machen die mir sowieso mal den Vorschlag, eben Gott ist treuer, steht ja uns bei in schwierigen Situationen. Und wenn er das wirklich will, dann macht er es ja auch. Aber Gott hätte es nicht gemacht. Er musste von seiner Seite her ganz klar vornehmen, so und nicht anders. Und dann konnte er erleben, wie Gott eingreift. Und diese Treue im Leben Daniels, dieses sich bemühen um Reinheit vor Gott, eben sich nicht mit Dämonen zu verunreinigen, das führte dazu, dass Gott sie weiter belohnte. Lesen wir noch Verse 17 bis 21, dann kommt noch die Abschlussprüfung nach dem Studium.
0: Und diesen 4 jungen Leuten gab Gott Einsicht und Verstand für jede Art von Schrift und Weisheit. Daniel aber verstand sich auf Gesichte und Träume jeder Art. Und als die Zeit um war, die der König bestimmt hatte, dass sie danach vor ihn gebracht werden sollten, brachte sie der oberste Kämmerer vor Nebukadnezar. Und der König redete mit ihnen, und es wurde unter allen niemand gefunden, der Daniel, Hanania, Mischael und Asaria gleich war. Und sie wurden des Königs Diener. Und der König fand sie in allen Sachen, die er sie fragte, zehnmal klüger und verständiger als alle Zeichendeuter und Weisen in seinem ganzen Reich. Und Daniel blieb im Dienst bis ins erste Jahr des Königs Kyros.
1: Also ganz eindrücklich, die Abschlussprüfung. Es heißt nicht nur zehnmal überlegen allen Gleichaltrigen, sondern allen Intellektuellen von Babylon. Nämlich allen Schriftgelehrten und Beschwörern und so weiter im ganzen Königreich waren sie überlegen. Gott hat also diese Treue Daniels, diesen Herzensentschluss, so belohnt, dass Daniel eine enorme göttliche Weisheit, enormes göttliches Verständnis bekommen hatte. Und was wir auch noch sehen, die drei Freunde, die wurden von Daniel ermutigt, den gleichen Weg zu gehen. Ich glaube, wir haben nur von Daniel gelesen in Vers 8, nahm sich in seinem Herzen vor. Das war bei den drei Freunden nicht so. Aber sein Entschluss hat sie ermutigt, oh, wir gehen den gleichen Weg wie Daniel. Und das hat Gott belohnt für Daniel, aber auch für seine drei Freunde. Und man fragt sich, woher kam das, dass dieser Daniel eben eine solche Motivation in seinem Herzen entwickeln konnte? Vers 8. Wo liegt die Ursache, dass dieser Daniel so treu war? Also, die wussten schon was. Das waren nicht pure Anfänger. Und in Vers 4, wo es heißt, und schön von Ansehen und unterwiesen in aller Weisheit. Das Wort unterwiesen heißt auf Hebräisch maskil. In der Mehrzahl maskilin. Maskil kommt von einem Wort, von einem Verb, es ist ein Partizip, das heißt also unterwiesen. Und das Verb, woher das kommt, heißt Hiskil. Das haben wir in früheren messianischen Abschnitten schon einmal ausführlich besprochen, das Wort Hiskil. Hiskil bedeutet nämlich dreierlei. Es bedeutet einsichtig sein, zweitens einsichtig handeln und drittens einsichtig machen. Ist alles im gleichen Wort drin. Also ein Maskil ist einer, der einsichtig ist oder weise ist, einer, der einsichtig handelt oder weise handelt und drittens einer, der andere einsichtig macht oder weise macht. Jesaja 53. Dieses Kapitel über den leidenden Messias beginnt ja eigentlich schon in Kapitel 52, Vers 13. Liest jemand? Dort Verse 13 und 14.
0: Siehe, meinem Knecht wird's gelingen. Er wird erhöht und sehr hoch erhaben sein. Wie sich viele über ihn entsetzten, weil seine Gestalt hässlicher war als die anderer Leute und sein Aussehen als das der Menschenkinder.
1: Jawohl. Also, bevor der Heilige Geist, der Geist der Prophetie, den leidenden Messias und die Tiefen seiner Leiden beschreibt, da richtet er den Blick der Bibelleser zuerst auf den endgültigen Sieg des Messias hin. Siehe, mein Knecht wird einsichtig handeln, er wird erhoben am dritten Tag aus dem Grab und erhöht werden 40 Tage später in der Himmelfahrt und sehr hoch sein, würde sich setzen zu Rechten Gottes im Himmel. Und nun, allgemein wird das Leben des Herrn Jesus so beschrieben, siehe, mein Knecht wird einsichtig handeln. Hine, avdi, mein Knecht, yaskil, er wird einsichtig sein oder er wird einsichtig handeln und man kann auch sagen, er wird einsichtig machen. Und seine Einsicht wird beschrieben in Jesaja 53 nochmals in Vers 11. 53, 11, liest das jemand vor?
2: Weil seine Seele sich abgemüht hat, wird er das Licht schauen und die Fülle haben. Und durch seine Erkenntnis wird er, mein Knecht, der Gerechte, den vielen Gerechtigkeit schaffen. Denn er trägt ihre Sünden.
1: Jawohl. Also der Messias wird durch seine Erkenntnis, die er hat, das kennzeichnet ihn. Und hier wird er nicht nur genannt Knecht, sondern mein gerechter Knecht. Also der, der gerecht lebt nach der Reinheit Gottes. Er wird durch seine Erkenntnis die vielen zur Gerechtigkeit weisen. Also er wird andere unterweisen und dadurch auch weise machen. Und nun haben wir dieses Wort Maskil bei Daniel. Die mussten ja ausgewählt werden, diese jüdischen Burschen. Die sollten eben Maskil sein, unterwiesen, weise, in aller Weisheit. Daniel 1, Vers 4. Nun, was hatten die für eine Bildung, wenn die aus Judäa kamen? Was hatten die gelernt? Da hilft uns die Archäologie weiter. Man hat ja gerade aus der Königszeit, und Daniel lebt ja in der Königszeit, nicht wahr? Unter der Regierung von Joachim. Aus der Königszeit haben in Israel besonders viele Siegel ausgegraben. Etwa mehr als 1000 Siegel. Und das ist sehr erstaunlich, diese Siegelfunde. Also da ist jeweils oft der Name des Besitzers drauf und vielleicht noch eine Beschreibung, etwas über seine Abstammung oder seine Person. Siegel wurden ja verwendet, die Siegelringe im Alltag, wenn man Verträge abschloss, Handelsverträge unterschrieb. Und die Tatsache, dass man in Israel so viele gefunden hat, während in den umliegenden Ländern wie Jordanien, Syrien, Libanon, da findet man viel weniger. Also drastisch weniger. Und das weist hin, dass in Israel Schreiben und Lesen viel, viel verbreiteter war als bei den Kanaanitern im Libanon, den Phöniziern, oder bei den Ammonitern, Moabitern und Edomitern im heutigen Jordanien oder den Aramäern in Syrien. Und da muss man sich fragen, ja, woher kommt das, dass Israel viel, viel schriftbewanderter war als andere Völker im Nahen Osten rundherum? Und die Antwort ist eigentlich ganz einfach. Sie hatten die Heilige Schrift und das war für Israel eine Motivation, um eben auch lesen zu lernen und schreiben zu lernen. Und das war natürlich ein Nebeneffekt auch in der Wirtschaft, des Alltags, in der Ökonomie, dass man eben das Lesen und Schreiben auch dort einsetzen konnte. Für Verträge und Zahlungen so zu quittieren. Also, Daniel hatte eine Bildung, die war eng verbunden mit der Heiligen Schrift. Es war eben keine heidnische Bildung, sondern eine Bildung von der Heiligen Schrift her. Und so macht das klar, dieser Daniel hatte eben Kenntnis der Bibel. Und das hat ihn dazu geführt, ich weiß um die Koschergesetze, 3. Mose 11, und ich weiß um die ganzen Gesetze bezüglich der Götzen und der Verunreinigung mit Götzen. Und das hat dieses Wissen, dieses Kopfwissen, hat sich bei ihm umgesetzt in Handeln. Und das ist ja genau das, was enthalten ist in Maskil. Jemand, der verständig ist und der auch verständig handelt. Also das Wort Maskil ist sehr interessant, weil es eben nicht eine Spaltung macht zwischen theoretischem Wissen und Praktik. Wir haben ja das in unserem Bildungssystem ist das vollkommen getrennt. Etwa, da kann jemand an unseren Universitäten Karriere machen als Professor und so weiter, aber der kann ein übles, unmoralisches Leben führen. Und das hat mit seinem Lehrauftrag überhaupt nichts zu tun. Das sind zwei ganz verschiedene Dinge. Aber in der Bibel ist das ganz, ganz anders. Weisheit von Gott muss immer gekoppelt sein auch mit dem Umsetzen. Sonst ist es nach der Bibel keine richtige Weisheit. Schlagen wir auf 1. Korinther 8, wo es ja im Zusammenhang gerade um die Götzenopfer ging und um das Halbwissen mancher Korinther. 1. Korinther 8, Vers 1.
0: Was aber das Götzenopfer anlangt, so haben wir ja alle das Wissen. Das Wissen bläst auf, aber die Liebe baut auf. wenn sich jemand dünken lässt, er wisse etwas, der weiß noch nicht, wie man erkennen soll. Wenn aber jemand Gott liebt, der ist von ihm erkannt.
1: Ja, also hier wird erklärt, es gibt zwei verschiedene Arten von Erkenntnis. Eine Art von Erkenntnis, die macht stolz, die bläht auf. Und das ist eben genau die Erkenntnis und diese Weisheit, die in unserem Bildungssystem heute gepflegt wird. Und der Stolz spielt in der akademischen Welt eine enorme Rolle und ist sogar auch ein starker Faktor, um erfolgreich zu sein. Ja, all die Frage von Prestige, Anerkennung und auch, dass man, was man als Professor hat, wem gibt man das, sagen wir, eine archäologische Sammlung, gewisse Dinge, für die man noch keine Zeit hatte, das auszuwerten. Welchen Studenten gibt man das? Natürlich den Bevorzugten. Die können gleich damit eine Doktorarbeit machen. Da spielt so viel Prestige und Stolz und auch Beziehung eine Rolle. Es gibt auch Positives, ja. Aber ich sage nur, dass diese Dinge eine große Rolle spielen in unserem Bildungssystem. Und da sagt Paulus, diese Erkenntnis bläht auf. Aber wenn jemand meint, er erkennt etwas, er weiß etwas, er hat etwas begriffen, dann sagt er hat noch nicht erkannt, wie man erkennen soll. Und dann sagt er, wenn aber jemand Gott liebt, das ist die Voraussetzung für echte göttliche Weisheit, die muss aus einer Beziehung zu Gott herauskommen. Und zwar eine Beziehung der Liebe zu Gott. Und dann ist es echte Erkenntnis. Daniel wird uns nicht vorgestellt als ein stolzer junger Mann, aber einer, der eben ein Wissen hatte aus der Bibel, aber es war offensichtlich ein richtiges Wissen, denn das hat ihn dazu geführt, dass er in seinem Herzen beschloss, ich möchte Gott nicht untreu werden. Die Liebe zu Gott erlaubt es mir nicht, mich mit diesen Göttern der Babylonier zu verunreinigen. Und so hat also diese Weisheit, die er aus der Bibel hatte, als Junge, durch seine Erziehung, wie das vorhin auch erklärt wurde, hat er umgesetzt im praktischen Leben und hat nach Reinheit gestrebt. Und diese Reinheit hat Gott seinerseits wieder belohnt mit neuer Erkenntnis. Und wenn man das Buch Daniel weiterliest, geht das weiter wie eine Spirale. In Kapitel 2 auch wieder. Diese Erkenntnis, die er von Gott hatte, führt ihn in Daniel 2 wieder zu. In einer neuen Notsituation sucht er mit seinen Freunden Zuflucht bei Gott im Gebet. Und Gott gibt ihnen dann wieder neue Erkenntnis, nämlich über den prophetischen Traum von Nebukadnezar. Und er bekommt prophetisches Licht von Gott. Und dieses Licht führt wieder dazu in Kapitel 3, dass, da geht es um die drei Freunde, dass die in einer weiteren Situation, wo sie in Bedrängnis kamen, sie wurden gezwungen, einen bestimmten Götzen anzubeten, da haben sie Widerstand geleistet. Und so geht das auch im Leben von Daniel weiter wie eine Spirale. Also diese richtige Erkenntnis der Bibel führt zu Treue im Leben. Diese Treue wird belohnt durch Erkenntnis und diese Erkenntnis ermutigt wieder Gott treu zu sein. Und so geht diese Spirale weiter. Ganz am Anfang der Stunde waren wir bei Daniel 9 und haben gesehen, dieser Mann, da über 80 Jahre alt, betet und bekennt seine Sünde. Es ist ja interessant, im ganzen Buch Daniel wird keine Sünde von Daniel beschrieben. Es wird vielmehr gesagt, zum Beispiel in Kapitel 6, damit wir etwas sehen über das praktische Leben von Daniel. Liest jemand Daniel 6, Verse 4 und 5?
2: Daniel aber übertraf alle Fürsten und Statthalter, denn es war ein überragender Geist in ihm. Darum dachte der König daran, ihn über das ganze Königreich zu setzen. Da trachteten die Fürsten und Statthalter danach, an Daniel etwas zu finden, das gegen das Königreich gerichtet wäre. Aber sie konnten keinen Grund zur Anklage und kein Vergehen finden, denn er war treu, so dass man keine Schuld und kein Vergehen bei ihm finden konnte.
1: Ja, also da in Daniel 6, das ist in der gleichen Zeit wie Daniel 9. Das war auch im ersten Jahr von Darius. Also auch da ist er ein etwa 80-jähriger Mann. Und von ihm wird gesagt, er war treu. Kein Vergehen und keine schlechte Handlung wurde an ihm gefunden. Aber in Daniel 9 lesen wir, wie er seine eigene Sünde bekennt. Ja, vielleicht die Leute konnten das ihm nicht nachweisen, aber er wusste schon, wo Dinge sind, die nicht in Ordnung waren. Und er macht sich eins mit seinem Volk, also stellt sich nicht stolz darüber, sondern macht sich eins mit dem Versagen des auserwählten Volkes Gottes. Und was ist die Reaktion? Wir haben gelesen, jetzt kommen wir zurück, Daniel 9, Vers 23, im Anfang deines Flehens ist ein Wort ausgegangen und ich bin gekommen, um es dir kundzutun. Jetzt gibt Gott ihm wieder Weisheit. Aber das ist eben die Spirale, die weitergeht. Treue führt zu noch mehr Erkenntnis. Und lesen wir nochmals 23 am Schluss, 9 Vers 23 am Schluss. So merke auf das Wort und verstehe die Vision. 70 Jahrwochen sind über dein Volk und über deine heilige Stadt bestimmt. Ist ein Befehl. Er soll diese Prophetie über die Jahrwochen unbedingt verstehen. Und nochmals, Vers 25, liest das jemand vor?
2: So wisse nun und gib Acht. Von der Zeit an, als das Wort erging, Jerusalem werde wieder aufgebaut werden, bis ein Gesalbter, ein Fürst kommt, sind es 7 Wochen.
1: Ja, also hier wieder eine Befehlsform. So wisse denn und verstehe. Du musst wissen. Das ist nicht optional, also eine Möglichkeit, fakultativ, sondern Gott befiehlt, er muss das wissen. Und damit gilt dieser Befehl eben auch für uns, dass wir diese messianischen Prophezeiungen und auch was die Jahrwochen anbetrifft, das müssen wir wissen. Und das ist auch ein Schlüssel eben, um die Heilsgeschichte überhaupt richtig einordnen zu können. Vor kurzem habe ich eine E-Mail bekommen von jemandem, der mir erzählt hat, er hätte seinem Pastor eine Auslegung gegeben über die Jahrwochen von Daniel und er war ganz empört und hat das abgewiesen. Er hat gesagt, das kann ja nicht sein und Gott habe nichts so mit Mathematik zu tun. Also das Argument war, das ist überhaupt nicht biblisch, quasi so mit Mathematik umzugehen. Da fragt man sich aber, wie denkt dieser Mann über die Schöpfung? Ich meine, das ganze Universum muss man mathematisch beschreiben. Die ganze Physik ist ja alles mathematisches Denken. Und er sagte, Gott und die Bibel und Mathematik, das gibt's doch nicht. Gott hat es gefallen, uns in seinem Wort diese Zahlen zu geben. Und wir sehen, wie das sich in der Geschichte so eindrücklich erfüllt hat. Und es ist natürlich klar, das ist ein Verstoß. Dieser Mann wollte das gar nicht wissen. Und gerade da steht es, so wisse denn und verstehe. Wir sollen diese Dinge begreifen. Und einer der größten Rabbiner im Judentum, das ist Rabbi Moshe ben Maimon aus dem 12. Jahrhundert, aus dem Mittelalter. Der ist so bedeutsam im Judentum bis heute, dass man ihn oft genannt hat, den zweiten Mose, Moshe. Ja? Und dieser Mann ist so bedeutsam, wenn man unter Juden Diskussionen hat. Es ist ja so, wenn 5 Juden in einem Raum sind, sagt man, gibt es 10 Meinungen. Aber wenn man da die Leute zum Schweigen bringen will, in Auslegungsdiskussionen kann man sagen, aber Moshe ben Maimon hat gesagt. Also, dieser Moshe ben Maimon schreibt in einem Brief, Igeret HaTeman, das ist der jemenitische Brief, da schreibt er an eine Gemeinde in Jemen, die Probleme hatte damals mit einem falschen Messias. Und er warnt sie vor diesem falschen Messias. Das war einer dieser über 50 falschen Messias der letzten 2000 Jahren. Er warnt sie davor, war ein sehr nüchterner Mann. Und dann sagt er, es hat uns Daniel die Wissenschaft der Zahlen kundgetan. Doch weil uns diese Zahlen unklar sind, haben die weisen gesegneten Andenkens, das sind die alten Rabbiner, gesagt, dass man diese Zeiten in Daniel nicht nachrechnen soll. Weil man sonst einem einfachen im Volk einen Fallstrick legen würde, wenn er feststellt, dass diese Zeiten abgelaufen sind und der Messias nicht gekommen ist. Darum haben sie gebetet, dass wer diese Zahlen doch rechnet, dass seine Rechnung zunichte werden und sein Geist zerspringen möge. Es ist unglaublich. Anstatt zu sagen, ja, diese Zeiten sind abgelaufen, oder wie andere Rabbiner, zu den großen Auslegern gehört auch Abravanel und Rashi. In den Rabbinerbibeln hat man ja immer den hebräischen Grundtext mit den größten Buchstaben und dann verschiedene Kommentare verteilt auf die beiden Seiten. Und man kann erkennen, welche Kommentare besonders wichtig sind. Je größer die Buchstaben sind im Satz, desto wichtiger. Und also Rashi und Abravanel, das sind immer die ganz wichtigen Kommentatoren. Und die sagten zu Daniel 9, was hier gesagt wird, Daniel 9, Vers 26, und das Volk des kommenden Fürsten und wird die Stadt und das Heiligtum zerstören, das hat sich erfüllt durch die Römer, als sie im Jahr 70 Jerusalem zerstört haben. Also, und gerade vorher musste ja der Messias kommen, ausgerottet werden. Die wissen schon, wann diese Zeiten abgelaufen sind. Aber anstatt zu sagen, diese Zeiten sind abgelaufen und offensichtlich ist der wahre Messias, dieser Messias Jesus, sagt er, wir verstehen das nicht. Und darum soll man diese Rechnung auch nicht nachrechnen, weil man sonst zu Fall kommt, wenn man feststellt, es ist abgelaufen, aber der Messias ist nicht gekommen. Es ist unglaublich. Aber wirklich genau das Gegenteil von einem Maskil, indem man sagt, ich will kein Maskil sein, es ist uns dunkel. Aber eben, man findet dieses Verhalten im Judentum, man findet es auch in der Christenheit.

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0: Herunter, Jungfrau, du Tochter Babel, setze dich in den Staub. Setze dich auf die Erde, wo kein Thron ist, du Tochter der Chaldäer. Man wird nicht mehr zu dir sagen, du Zarte und Verwöhnte. Nimm die Mühle und mahle Mehl. Decke auf deinen Schleier. Hebe die Schleppe, entblöße den Schenkel, warte durchs Wasser, dass deine Blöße aufgedeckt und deine Schande gesehen werde. Ich will mich rächen, unerbittlich.
1: Spricht unser Erlöser, der heißt der Herr Zebaoth, der Heilige Israels.
0: Setze dich stumm hin, geh in die Finsternis, du Tochter der Chaldäer, denn du sollst nicht mehr heißen Herrin über Königreiche. Als ich über mein Volk zornig war und mein Erbe entheiligte, gab ich sie in deine Hand. Aber du erwiesest ihnen keine Barmherzigkeit. Auch über die Alten machtest du dein Joch allzu schwer. Du dachtest, ich bin eine Herrin für immer. Du hattest noch nicht zu Herzen genommen, noch daran gedacht, wie es hernach werden könnte. So höre nun dies, die du in Wollust lebst und so sicher sitzt und sprichst in deinem Herzen, ich bin's und sonst keine, ich werde keine Witwe werden, noch ohne Kinder sein. Dies beides wird plötzlich über dich kommen, auf einen Tag, dass du Witwe und ohne Kinder bist. Ja, es wird in vollem Maße über dich kommen, trotz der Menge deiner Zaubereien und trotz der großen Macht deiner Beschwörungen. Denn du hast dich auf deine Bosheit verlassen, als du dachtest, niemand sieht mich. Deine Weisheit und Kunst hat dich verleitet, dass du in deinem Herzen sprachst, ich bin's und sonst keine. Aber nun wird über dich Unglück kommen, das du nicht wegzuzaubern weißt, und Unheil wird auf dich fallen, das du nicht durch Sühne abwenden kannst. Und es wird plötzlich ein Verderben über dich kommen, dessen du dich nicht versiehst. So tritt nun auf mit deinen Beschwörungen und der Menge deiner Zaubereien, um die du dich von deiner Jugend auf bemüht hast, ob du dir helfen und es abwenden kannst. Du hast dich müde gemacht mit der Menge deiner Pläne. Es sollen hertreten und dir helfen die Meister des Himmelslaufs und die Sterngucker, die an jedem Neumond kundtun, was über dich kommen werde. Siehe, sie sind wie Stoppeln, die das Feuer verbrennt. Sie können ihr Leben nicht erretten vor der Flamme Gewalt. Denn es wird nicht eine Glut sein, an der man sich wärmen, oder ein Feuer, um das man sitzen könnte. So sind alle, um die du dich bemüht hast, die mit dir Handel trieben von deiner Jugend auf. Ein jeder wird hierhin und dorthin wanken, und du hast keinen Retter.

0: Hört dies, ihr vom Hause Jakob, die ihr nach dem Namen Israels heißt und aus dem Wasser Judas gekommen seid, die ihr schwört bei dem Namen des Herrn und den Gott Israels bekennt, aber nicht in Wahrheit und Gerechtigkeit. Sie nennen sich nach der heiligen Stadt und pochen auf den Gott Israels, der da heißt der Herr Zebaoth. Ich habe vorzeiten verkündigt, was schon gekommen ist. Aus meinem Munde ist es gekommen und ich habe es sagen lassen. Ich tat es plötzlich und es kam. Denn ich weiß, dass du hart bist und dein Nacken eine eiserne Sehne ist und deine Stirn Ehren. Darum habe ich dir's vorzeiten verkündigt und es dir sagen lassen, ehe es gekommen ist, damit du nicht sagen könntest, mein Götze tat es und mein Abgott, der geschnitzt und gegossen wurde, hat's befohlen. Das alles hast du gehört und siehst es und verkündigst es doch nicht. Von nun an lasse ich dich Neues hören und Verborgenes, das du nicht wusstest. Jetzt ist es geschaffen und nicht vorzeiten. Und vorher hast du nicht davon gehört, auf das du nicht sagen könntest, siehe, das wusste ich schon. Du hörtest es nicht und wusstest es auch nicht, und dein Ohr war damals nicht geöffnet. Ich aber wusste sehr wohl, dass du treulos bist, und man dich nennt abtrünnig von Mutterleib an. Um meines Namens willen halte ich lange meinen Zorn zurück, und um meines Ruhmes willen bezähme ich mich dir zugut, damit du nicht ausgerottet wirst. Siehe, ich habe dich geläutert, aber nicht wie Silber, sondern ich habe dich geprüft im Glutofen des Elends. Um meinetwillen, ja, um meinetwillen will ich's tun, dass ich nicht gelästert werde, denn ich will meine Ehre keinem anderen lassen. Höre mir zu, Jakob, und du, Israel, den ich berufen habe, ich bin's, ich bin der Erste und auch der Letzte. Meine Hand hat die Erde gegründet und meine Rechte hat den Himmel ausgespannt. Ich rufe und alles steht da. Versammelt euch alle und hört, wer ist unter ihnen, der es verkündigt hat? Er, den der Herr liebt, wird seinen Willen an Babel beweisen und seinen Arm an den Chaldäern. Ich, ja, ich habe es gesagt. Ich habe ihn gerufen, ich habe ihn auch kommen lassen, und sein Weg soll ihm gelingen. Tretet her zu mir und hört dies. Ich habe von Anfang an nicht im Verborgenen geredet. Von der Zeit an, da es geschieht, bin ich auf dem Plan.
1: Und nun sendet mich Gott der Herr und sein Geist. So spricht der Herr, dein Erlöser, der Heilige Israels.
0: Ich bin der Herr, dein Gott, der dich lehrt, was dir hilft und dich leitet auf dem Wege, den du gehst. O, dass du auf meine Gebote gemerkt hättest, so würde dein Friede sein wie ein Wasserstrom und deine Gerechtigkeit wie Meereswellen. Deine Kinder würden zahlreich sein wie Sand und deine Nachkommen wie Sandkörner. Dein Name würde nicht ausgerottet und nicht vertilgt werden vor mir. Geht heraus aus Babel, flieht vor den Chaldäern. Mit fröhlichem Schall verkündigt dies und lasst es hören. Tragt's hinaus bis an die Enden der Erde und sprecht, der Herr hat seinen Knecht Jakob erlöst. Sie litten keinen Durst, als er sie leitete in der Wüste. Er ließ ihnen Wasser aus dem Felsen fließen, er spaltete den Fels, das Wasser herausrann. Aber die Gottlosen, spricht der Herr, haben keinen Frieden.

Hört mir zu, ihr Inseln und ihr Völker in der Ferne, merkt auf. Der Herr hat mich berufen von Mutterleibe an. Er hat meines Namens gedacht,

0: Israel zu ihm gesammelt werde. Darum bin ich vor dem Herrn wertgeachtet und mein Gott ist meine Stärke. Er spricht:
1: Es ist zu wenig, dass du mein Knecht bist, die Stämme Jakobs aufzurichten und die Zerstreuten Israels wiederzubringen, sondern ich habe dich auch zum Licht der Heiden gemacht, dass du seist mein Heil bis an die Enden der Erde.
2: So spricht der Herr, der Erlöser Israels, sein Heiliger, zu dem, der verachtet ist von den Menschen und verabscheut von den Heiden, zu dem Knecht, der unter Tyrannen ist. Könige sollen sehen und aufstehen, und Fürsten sollen niederfallen um des Herrn willen, der treu ist, um des heiligen Israels willen, der dich erwählt hat. So spricht der Herr.
1: Ich habe dich erhört zur Zeit der Gnade und habe dir am Tage des Heils geholfen und habe dich behütet und zum Bund für das Volk bestellt, dass du das Land aufrichtest und das verwüstete Erbe zuteilst, zu sagen den Gefangenen: Geht heraus, und zu denen in der Finsternis kommt hervor. Am Wege werden sie weiden und auf allen kahlen Höhen ihre Weide haben. Sie werden weder hungern noch dürsten, sie wird weder Hitze noch Sonne stechen, denn ihr Erbarmer wird sie führen und sie an die Wasserquellen leiten. Ich will alle meine Berge zum ebenen Wege machen, und meine Pfade sollen gebahnt sein. Siehe, diese werden von Ferne kommen, und siehe, jene vom Norden, und diese vom Meer, und jene vom Lande Sinim.
2: Jauchzet, ihr Himmel, freue dich, Erde, lobet, ihr Berge, mit Jauchzen, denn der Herr hat sein Volk getröstet und erbarmt sich seiner Elenden. Zion aber sprach:
3: Der Herr hat mich verlassen, der Herr hat meiner vergessen.
1: Kann auch eine Frau ihr Kindlein vergessen, dass sie sich nicht erbarme über den Sohn ihres Leibes? Und ob sie seiner vergäße, so will ich doch deiner nicht vergessen. Siehe, in die Hände habe ich dich gezeichnet. Deine Mauern sind immer da vor mir. Deine Erbauer eilen herbei, aber die dich zerbrochen und zerstört haben, werden sich davonmachen. Hebe deine Augen auf und sieh umher. Diese alle sind versammelt und kommen zu dir. So wahr ich lebe, spricht der Herr, du sollst mit diesen allen wie mit einem Schmuck angetan werden und wirst sie als Gürtel um dich legen, wie eine Braut es tut. Denn dein wüstes, zerstörtes und verheertes Land wird dir alsdann zu eng werden, um darin zu wohnen. Und deine Verderber werden vor dir weichen, so dass deine Söhne, du Kinderlose, noch sagen werden vor deinen Ohren: Der Raum ist mir zu eng, mach mir Platz, dass ich wohnen kann. Du aber wirst sagen in deinem Herzen: Wer hat mir diese geboren? Ich war unfruchtbar, einsam, vertrieben und verstoßen. Wer hat mir diese aufgezogen? Siehe, ich war allein gelassen. Wo waren denn diese? So spricht Gott, der Herr: Siehe, ich will meine Hand zu den Heiden hin erheben und für die Völker mein Banner aufrichten. Dann werden sie deine Söhne in den Armen herbringen und deine Töchter auf der Schulter hertragen. Und Könige sollen deine Pfleger und ihre Fürstinnen deine Ammen sein. Sie werden vor dir niederfallen zur Erde aufs Angesicht und deiner Füße Staub lecken. Da wirst du erfahren, dass ich der Herr bin, an dem nicht zu Schanden werden, die auf mich harren. Kann man auch einem Starken den Raub wegnehmen? Oder kann man einem Gewaltigen seine Gefangenen entreißen? So aber spricht der Herr: Nun sollen die Gefangenen dem Starken weggenommen werden, und der Raub soll dem Gewaltigen entrissen werden. Ich selbst will deinen Gegnern entgegentreten und deinen Söhnen helfen. Und ich will deine Schinder sättigen mit ihrem eigenen Fleisch. Und sie sollen von ihrem eigenen Blut wie von süßem Wein trunken werden. Und alles Fleisch soll erfahren, dass ich der Herr, dein Heiland bin und dein Erlöser, der mächtige Jakobs.

0: So spricht der Herr.
1: Wo ist der Scheidebrief eurer Mutter, mit dem ich sie entlassen hätte? Oder wer ist mein Gläubiger, dem ich euch verkauft hätte? Siehe, ihr seid um eurer Sünden willen verkauft, und eure Mutter ist um eurer Abtrünnigkeit willen entlassen. Warum kam ich und niemand war da? Warum rief ich und niemand antwortete? Ist mein Arm nun so kurz geworden, dass er nicht mehr erlösen kann? Oder ist bei mir keine Kraft mehr zu erretten? Siehe, mit meinem Schelten mache ich das Meer trocken und die Wasserströme zur Wüste, dass ihre Fische vor Mangel an Wasser stinken und vor Durst sterben. Ich kleide den Himmel mit Dunkel und hülle ihn in Trauer.
2: Gott, der Herr, hat mir eine Zunge gegeben, wie sie Jünger haben, dass ich wisse, mit den Müden zu rechter Zeit zu reden. Alle Morgen weckt er mir das Ohr, dass ich höre, wie Jünger hören. Gott, der Herr, hat mir das Ohr geöffnet. Und ich bin nicht ungehorsam und weiche nicht zurück. Ich bot meinen Rücken dar denen, die mich schlugen, und meine Wangen denen, die mich rauften. Mein Angesicht verbarg ich nicht vor Schmach und Speichel. Aber Gott, der Herr, hilft mir, darum werde ich nicht zu Schanden. Darum habe ich mein Angesicht hart gemacht wie einen Kieselstein, denn ich weiß, dass ich nicht zu Schanden werde. Er ist nahe, der mich gerecht spricht. Wer will mit mir rechten? Lasst uns zusammen vortreten. Wer will mein Recht anfechten? Der komme her zu mir. Siehe, Gott, der Herr, hilft mir. Wer will mich verdammen? Siehe, sie alle werden wie Kleider zerfallen, die die Motten fressen. Wer ist unter euch, der den Herrn fürchtet, der Stimme seines Knechts gehorcht, der im Finstern wandelt und dem kein Licht scheint? Der hoffe auf den Namen des Herrn und verlasse sich auf seinen Gott. Siehe, ihr alle, die ihr ein Feuer anzündet und Brandpfeile zurüstet, geht hin in die Glut eures Feuers und in die Brandpfeile, die ihr angezündet habt. Das widerfährt euch von meiner Hand. In Schmerzen sollt ihr liegen.

Wie wird Esau reagieren? Was wird er sagen? Wird er immer noch böse sein? All diese Fragen kamen Jakob immer wieder in den Kopf. Er war auf dem Heimweg. Es waren jetzt schon 20 Jahre her, dass er von dort geflohen war. Damals wollte sein Bruder Esau ihn umbringen. Und jetzt? Hatte Esau ihm wohl vergeben? Jakob hatte wirklich Angst vor der Begegnung. Jetzt war es nicht mehr weit davor. Aber dann, kurz vor dem Ziel, begegneten ihm Engel Gottes. Gott ist immer noch da, dachte Jakob. Schon auf der Flucht vor Esau vor 20 Jahren hatte Jakob Engel gesehen und erkannt, dass Gott bei ihm war. Und auch jetzt schickte Gott Jakob einen Engel, um ihm neuen Mut zu machen. Wenn wir Gott begegnen, dann gibt uns das Mut. Denn wir wissen nämlich, Gott, der alles kann und uns sehr lieb hat, ist bei uns. Auch Jakob bekam neuen Mut. So schickte er Boten los, die zu Esau gehen sollten. Sag zu Esau, dein Knecht Jakob kommt zu dir und hofft, dass du ihm vergibst, befahl Jakob den Boten. Die Boten zogen los und Jakob musste warten. Immer wieder dachte er an seine Sünde. Er dachte daran, wie er Esau damals betrogen hatte. Konnte das überhaupt vergeben werden? Endlich kamen die Boten zu Jakob zurück. Aber sie hatten keine gute Nachricht. Sie berichteten, wir haben Esau gesagt, dass du auf dem Weg zu ihm bist. Er hat sich sofort mit 400 Männern auf den Weg gemacht und kommt dir entgegen. Jetzt fürchtete sich Jakob noch mehr, denn wenn Esau mit so vielen Männern kam, dann wollte er ihn bestimmt angreifen und töten. Schnell teilte Jakob all seine Tiere und Knechte in zwei Gruppen auf. Wenn Esau die eine Gruppe angreift, dann hat die andere Gruppe vielleicht noch Zeit zu entkommen, überlegte er sich. Und dann tat Jakob noch etwas. Das war das Beste, das er in dieser Situation machen konnte. Er betete zu Gott. Gott kann uns Mut geben. Wenn du Angst hast vor irgendetwas, vielleicht weil du allein bist oder weil es jemanden in der Schule gibt, der dich immer ärgert, dann bete zu Gott. Sage Gott, was die Angst macht. Und Gott wird dir Mut geben, denn er ist allmächtig. Er kann in jeder Situation helfen, auch dir. Jakob betete zu Gott. Herr, du hast mir gesagt, ich soll zurück in meine Heimat gehen. Und du hast mir versprochen, mich zu segnen. Aber eigentlich habe ich deine Liebe und deine Hilfe nicht verdient. Ich habe Angst vor Esau. Bitte hilf mir. Du hast gesagt, du willst bei mir sein. So betete Jakob und sagte Gott alle seine Ängste. Aber so ganz vertraute er Gott immer noch nicht. Jakob überlegte weiter, was er tun könnte. Vielleicht kann ich Esau mit Geschenken freundlich stimmen, dachte er sich. So suchte er viele Geschenke aus und gab sie seinen Knechten. Die sollten mit den Geschenken Esau entgegengehen. Dann ging er mit seinen Frauen und seinen Kindern zum Fluss Jabbok. Dahinter war es nicht mehr weit, bis in seine Heimat. An einer Stelle, an der das Wasser sehr niedrig war, brachte Jakob seine Familie über den Fluss. Aber dann ging er selbst noch einmal zurück. Er wollte in dieser Nacht alleine sein. Als Jakob ganz alleine war, kam ein Mann auf ihn zu und griff ihn an. Jakob wehrte sich und sie kämpften miteinander. Aber keiner von ihnen schien stärker zu sein. Jakob konnte den Fremden nicht besiegen, aber auch der besiegte Jakob nicht. Der Fremde war selbst Gott, der durch einen Engel zu Jakob kam. Gott liebte Jakob und wollte ihm neuen Mut geben. Er hätte ihn natürlich besiegen können, aber das wollte Gott nicht. Er wollte Jakob zeigen, dass er stark ist, wenn er Gott an seiner Seite hat. Stell dir vor, du bist mit jemandem unterwegs, der stark ist. Dann hast du wahrscheinlich viel weniger Angst, oder? Denn diese Person kann dir ja helfen. Gott ist immer bei dir. Und Gott ist der Stärkste überhaupt. Gott kann dir helfen. Deshalb brauchst du dich nicht zu fürchten. Vertraue Gott,
dann bekommst du neuen Mut. Gegen Morgen verletzte sich Jakob beim Kampf an der Hüfte. Dann sagte der Engel zu ihm, »Lass mich gehen, denn es ist bald Morgen.« »Nein, ich lasse dich erst los, wenn du mich segnest«, sagte Jakob. Er hatte verstanden, er brauchte Gott. Ohne Gott würde er es nicht schaffen. Ohne Gott hätte er immer wieder Angst vor Esau. Aber Gott konnte ihm neuen Mut geben. »Wie heißt du?«, fragte der Engel Jakob. »Ich heiße Jakob«, sagte er, und dabei musste er wieder daran denken, wie er Esau betrogen hatte. Denn Jakob bedeutet Betrüger. Konnte Gott einen Betrüger überhaupt segnen? Gott hasst Sünde. Gott kann uns nicht segnen, wenn wir sündigen. Aber Gott kann unser Leben neu machen und unsere Sünden vergeben. Bitte Gott um Vergebung, dann vergibt er dir deine Sünde. Und dann kann Gott dich segnen und dir neuen Mut machen. Das wollte Gott auch für Jakob tun. Ich gebe dir einen neuen Namen, erklärte Gott durch den Engel. Du sollst Israel heißen, denn du hast mit Gott und mit Menschen gekämpft und du hast gewonnen. Israel bedeutet Kämpfer Gottes. Aus dem Betrüger sollte jemand werden, der für Gott kämpfte. Das konnte nur Gott selbst tun. Gott hatte Jakob vergeben. Wie heißt du? Fragte Jakob jetzt den Fremden. Warum fragst du das? Antwortete dieser nur. Aber dann segnete er ihn. Gott segnete Jakob und gab ihm neuen Mut. Und Jakob wusste selbst auch schon, mit wem er gekämpft hatte. Ich habe Gott selbst gesehen, sagte er. Der Engel Gottes ließ Jakob allein. Es wurde langsam hell. Jakob wollte zu seiner Familie gehen. Aber das Laufen fiel ihm schwer, denn seine Hüfte tat ihm immer noch weh. Aber das erinnerte ihn daran, dass Gott bei ihm war. Und so bekam er neuen Mut. Er bekam Mut für seine Begegnung mit Esau und Mut, weiterzugehen und auf Gott zu vertrauen. Auch du, mein junger Freund, vertraue Gott. Gott kann dir neuen Mut geben, denn er ist immer bei dir und will dir helfen.

Die sprechende Tapete. Kato-san lebte mit ihrer Großmutter in Japan. An einem kühlen Herbsttag saßen die beiden bei einer Tasse Tee. Und weil es so kalt war, hatten sie sich in Decken gehüllt. Es waren die schönsten Stunden, an denen sie miteinander reden konnten. Die Großmutter sah sich im Zimmer um und meinte ganz bedächtig: Wie schön wäre es, wenn wir für diese Zimmer eine Tapete kaufen könnten. Es wäre dann viel gemütlicher und dazu wäre es auch im Winter viel wärmer. Kato-san ließ sich begeistern. Sie rief aus: Oh ja, Großmutter, versuch's doch mal. Vielleicht reicht das wenige Geld, das wir haben, doch für eine Tapete. Doch die Großmutter wusste, dass sie sehr arm waren und Kato-san brauchte eine Schulausbildung. Das war viel wichtiger als eine Tapete zu haben. Am nächsten Tag, als Kato-san auf dem Weg zur Schule war, blickte die Großmutter ihr mit gemischten Gefühlen nach. Sie hatte sich schon oft Vorwürfe gemacht, denn Kato-san ging in eine Missionsschule. Und der Priester hatte die Leute in der Kirche, zu der auch Großmutter gehörte, oft gewarnt. Hört nicht auf die weißen Leute, sie sind ganz böse und werden euch von unserem wahren Glauben wegführen. Es endet damit, dass ihr alle verloren geht. Großmutter beruhigte sich selber. Es ist die günstigste Schule, die ich kenne. Ich kann mir nichts anderes leisten. Die Missionsschule ist halt die billigste. Kato-san dachte aber an etwas ganz anderes. Sie hatte in der Schule Jesus Christus kennengelernt. Sie liebte die biblischen Geschichten und wollte so gerne, dass auch Großmutter diese großartigen Dinge erfahren könnte. Aber sie hatte Angst, denn die Bibel durfte auf keinen Fall mit nach Hause gebracht werden. Und wenn sie der Großmutter die Geschichten aus der Bibel erzählen würde, könnte es auch sein, dass sie nicht mehr zur Schule würde gehen dürfen. Und sie wollte doch so viel lernen. Doch eins, das durfte sie. Sie konnte jeden Tag für ihre Großmutter beten. Und das tat sie auch. Als Kato-san nicht mehr zu sehen war, machte sich die Großmutter in ihrem weiten Kimono auf dem Weg zum Markt. Vielleicht bekomme ich doch noch eine Tapete, dachte sie. Auf dem Markt angekommen, ging sie sofort zu den Tapetenständen. Doch, oh weh, all die tollen Tapeten, die es hier gab, waren viel zu teuer. Eine arme Frau wie sie konnte sich so etwas nicht leisten. Sie ging nun ganz traurig zurück. Doch auf einmal sah sie vor einem Haus einen Karton stehen. Neugierig wie die Großmutter war, schaute sie erst nach links, dann nach rechts. Es war keiner in der Nähe. Sie bückte sich, hob den Deckel auf und, oh, so viel Papier! Und mit so einem schönen Muster drauf. Es würde bestimmt ganz toll in ihrer Wohnung passen. Die Blätter waren zwar klein, aber dafür ganz günstig. Oder war es geklaut? Zur Beruhigung sagte sie sich: Die Leute haben es bestimmt nicht mehr gebraucht. Oder es hat jemand verloren. Sie schaute noch einmal nach links und nach rechts. Es war noch immer keiner zu sehen. Sie packte den Karton und eilte nach Hause. Zu Hause angekommen, machte sich die Großmutter sofort an die Arbeit. Sie rührte den Tapetenkleister an und war eifrig an der Arbeit, als Kato-san aus der Schule nach Haus kam. »Oh, wie schön!« rief Kato-san. »Du hast aber eine ganz hübsche Tapete bekommen. Sie sieht ganz anders aus als die gewöhnlichen Tapeten.« Als sie näher zur Wand trat, musste sie sich den Mund zuhalten.
denn die Großmutter klebte fleißig Blätter aus der Bibel an die Wand. Sie konnte nicht lesen, und für sie waren es nur Bilder. Das Buch, das sie nie im Hause haben wollte, klebte sie nun an die Wände. Kato-san freute sich. Jetzt könnte sie jeden Tag ihre Lieblingsgeschichte einfach an der Wand lesen. Großmutter, darf ich dir helfen? Ich werde die Blätter unten kleben. Dann brauchst du dich nicht so tief zu bücken und bekommst auch keine Rückenschmerzen, fragte Kato-san. So klebte sie den ganzen Tag die Blätter an die Wand. Am Abend freuten sich beide über die gemachte Arbeit. Aber Kato-san überlegte: Vielleicht kann ich es doch mal wagen, der Großmutter aus der Bibel zu erzählen. Wenn ich nur ein klein wenig davon erzähle, vielleicht wird dann die Großmutter doch nicht böse und hört zu. Sie wagte es. Weißt du, Oma, wenn ich hier so sitze, spricht die Tapete zu mir. Aber Kato-san, die Tapete kann doch nicht sprechen, erwiderte die Großmutter. Doch, zu mir spricht sie. Jetzt wurde auch die Großmutter ganz neugierig. Was sagt denn die Tapete zu dir? Zögernd begann Kato-san. Sie sagt mir, wie Gott am ersten Tag Himmel und Erde geschaffen hat, wie er Sonne, Mond und Sterne, Pflanzen und Tiere und zum Schluss auch den Menschen gemacht hat. Die Großmutter musste nur noch staunen. So einen großen Gott haben wir und ich weiß das alles nicht. Du musst mir noch viel mehr erzählen, was die Tapete noch alles sagt. Eines Tages erzählte Kato-san auch davon, dass der Mensch sich über Gott erhoben hat. Ja, er wollte sein wie Gott. Er hat gesündigt. Das ist eine traurige Geschichte, meinte Großmutter. Sagt die Tapete auch etwas darüber, ob Gott ihn bestraft hat? Ja, Gott sagte, dass die Menschen sterben müssen. Wären sie nicht ungehorsam gewesen, hätten sie nicht sterben brauchen, sondern ewiges Leben gehabt. Aber Gott hat die Menschen trotzdem geliebt und hat seinen einzigen Sohn gegeben, der für uns am Kreuze starb, damit wir Errettung von unseren Sünden bekommen und nicht sterben müssen. Da merkte auch die Großmutter: Ich bin so böse, aber Gott liebt mich und ich darf Errettung durch seinen Sohn für mich in Anspruch nehmen. Eines Morgens, als Kato-san in die Schule gegangen war, wollte die Großmutter erfahren, ob das alles wahr war und machte sich auf den Weg zum Priester. Als sie da angekommen war, klopfte sie ganz schüchtern und erzählte dem Priester von dieser sprechenden Tapete. Auf einmal wurde der Priester ganz böse. Habe ich euch nicht immer wieder gesagt, ihr solltet nicht auf diese bösen Menschen hören? Und du klebst dir dieses Buch an die Wand? Er knallte die Tür vor ihrer Nase zu. Und so stand die Großmutter da. Da überlegte sie: Wenn das die Bibel ist, dann musste es doch ein gutes Buch sein. Ich werde mal zu dem Haus gehen, wo ich den Karton gefunden habe. Die können mir bestimmt weiterhelfen. Sie wusste, eigentlich hatte sie den Karton gestohlen. Aber das war ihr jetzt ganz egal. Ich werde den Leuten bekennen, dass ich geklaut habe. Denn ich muss es wissen, ob dieses Buch die Wahrheit sagt. Sie stand mit klopfenden Herzen vor der Tür. Als die Frau die Tür aufmachte, da sprudelte es einfach heraus. Sie bekannte, dass sie gestohlen hatte und wollte unbedingt wissen, ob die Tapete die Wahrheit erzählte. Die Frau brachte die Bibel und zeigte sie der Großmutter. Da rief die Großmutter aus: Oh ja,
Die gleichen Zeichen habe ich an der Wand. Da erklärte die Frau, dass die Großmutter zu Jesus Christus beten müsse, dass sie ihre Sünden bekennen müsse und dass Gott sie dann auch erhören und ihr vergeben würde. Die Großmutter ging sofort auf die Knie und tat das, was die Frau ihr gesagt hatte. Und sie wurde ganz froh, weil sie wusste, Gott hat mir durch Jesus Christus vergeben. Sie eilte ganz schnell nach Hause und konnte es kaum erwarten, bis Kato-san heimkam. Sie begrüßte Kato-san mit den Worten: Ich weiß, was wir an der Wand haben. Kato-san hielt den Atem an. Ihr wurde es ganz schwindelig. Doch Großmutter beruhigte sie. Du brauchst keine Angst zu haben. Ich habe jetzt Jesus Christus auch lieb. Kato-san wurde froh. Gott hat meine Gebete erhört und wir dürfen mit Großmutter zusammen glücklich sein. Auch du, mein junger Freund, darfst glücklich in Jesus Christus sein. Wenn du ihm deine Schuld bekennst und ihm darum bittest, dir zu vergeben, so macht er es gerne und schenkt dir ein frohes und glückliches Herz.

Wir haben in dieser Kindersendung vieles gehört. Und ich möchte kurz mit euch etwas wiederholen. Was tat Jakob, als er erfuhr, dass sein Bruder ihm mit 400 Mann entgegenkam? Weißt du das noch? Die nächste Frage: Warum bekam Jakob einen neuen Namen? Und die letzte Frage: Wer war es gewesen, mit dem Jakob gekämpft hatte? Wenn du die Antworten weißt, dann erzähle es deinen Eltern. Wenn nicht, dann frage deine Eltern, dass sie es mit dir noch einmal durchgehen, diese Fragen, damit du eine Antwort hast.

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1: Ja, liebe Freunde, wir sind ja beim Thema Geld und dann geht's ums Geben und wir haben über das Investieren gesprochen. Ja, es geht in den Himmel rein, soll investiert werden und oft kommt dadurch die Frage dann, ja, wie viel soll ich geben, muss ich geben und so weiter. Und dann kommt natürlich auch von euch zurecht die Frage und die haben wir bekommen. Wie ist das denn mit dem Zehnten? Das war doch von Gott so gesagt worden. Wie ist das jetzt für uns als Christen? Ja, wir reden viel über Geben. Was ist mit dem Zehnten?
2: Wir geben den Zehnten. Gesetz und nicht mehr. Nein, wir
1: sehen uns im nächsten Video.
2: Genau. Nein, der Zehnte, ich denke, dass sehr, sehr viele, ehrlich gesagt, sich sehr orientieren am Zehnten.
1: Okay.
2: Ich glaube, wenn du anfängst, darüber nachzudenken, dann fängst du meistens irgendwie mit dem Zehnten an. Ist ja auch nicht schlecht, grundsätzlich. Im Neuen Testament finden wir kein Gebot, den Zehnten zu geben. Und wir richten uns ja nach dem Neuen Testament aus. Ich möchte vielleicht einen Vers mal durchgehen, wo über das Geben gesprochen wird. Mhm. Ja, 1. Korinther 16 ist das. Da steht, Vers 1, was aber die Sammlung für die Heiligen betrifft, das ist das ja, worüber wir reden, ja, das Geben, wie ich für die Versammlungen, das sind die Gemeinden von Galatien, angeordnet habe, so tut auch ihr. An jedem ersten Wochentag lege ein jeder von euch bei sich zurück und sammle auf, je nachdem er gedeihen hat, das heißt, je nachdem wie viel Geld er hat, damit nicht, wenn ich komme, Sammlungen stattfinden. Ja, ich denke, dass uns das ein bisschen zeigt, worum es eigentlich geht.
1: Ja.
2: Nämlich man kann, ich denke, vier Punkte, die sehr viel Sinn machen, kann man daraus lesen. Und zwar einfach, es geht erstmal darum, dass jeder individuell zurücklegt. Ein jeder soll das tun.
1: Ja.
2: Ja. Der zweite Punkt ist, dass man regelmäßig zurücklegen soll. Ja. Das ist auch schon mal sehr wichtig. Und dann, je nachdem er gedeihen hat, das geht also, das heißt, dass man das mit einer Methode machen soll, ja, dass du nicht einfach irgendwie so, will ich mal sagen, einfach hoppla hopp, hier gebe ich mal das, hier gebe ich mal so und so viel. Es ist schon gut, wenn man jetzt vor allen Dingen mal verheiratet ist, da muss man mal sich darüber einig werden, wie viel geben wir in der Regel, ja. Das, denke ich, ist ein weiterer Punkt. Ein vierter Punkt ist, dass man das verhältnismäßig machen muss, da haben wir schon mal drüber auch gesprochen, du musst nicht dein ganzes Geld immer geben.
1: Ja.
2: Ja, sondern je nachdem du gedeihen hast. Das ist auch, finde ich, sehr, sehr cool eigentlich, dass Gott das so macht, dass nicht jeder muss gleich geben, sondern es ist immer relativ, wie viel du bekommst als Lohn. Wenn du nichts bekommst, musst du auch nicht unbedingt was geben.
1: Ja.
2: Das heißt jetzt irgendwelche Studenten oder so, die kein Geld bekommen, die müssen auch nichts geben. Man macht das manchmal so mit den Kindern, ja, dass man ihnen Geld gibt, dass sie das ein bisschen lernen. Das ist ja auch gut oder so. Aber wenn du jugendlich bist und kein Geld noch verdienst, dann sollst du auch nichts geben.
1: Ja.
2: Ja, oder brauchst du auch nicht geben. Mhm. Aber sobald du irgendwie Geld bekommst, irgendwie in irgendeiner Hinsicht, dann solltest du da auch direkt anfangen, was zu geben. Ja. Und ich denke, dass der Zehnte ist ein guter Richtwert. Ja. Aber wie wir das schon gesehen haben, wir sind nicht Personen, die jetzt irgendwie dem Buchstaben folgen und sagen, jetzt muss ich das machen und so weiter und dann kriege ich die Anerkennung des Herrn, sondern wir sind Investmentbanker in das Reich Gottes und fangen an mit irgendwas, was, wenn es nicht der Zehnte ist, auch egal, fang mit 1% an, aber fang an zu geben und sich dir zu überlegen, okay, warum mache ich das, ja, deine Motive wirklich zu prüfen und dann kannst du immer größer werden, aber lass es wachsen mit dem Glauben, ja. Geh nicht über deinen Glauben hinaus, ja. Einfach nur gesetzlich, okay, jetzt will ich richtig viel geben. Und wenn für dich das schon gesetzlich ist, dass du den Zehnten gibst, dann fang einfach viel kleiner an.
1: Das ist das Schöne, ja. Das ist der Gegensatz zum Gesetz. Ja, ja. Du hast gerade gesetzlich. Ja, im Gesetz wird gesagt, du sollst das tun. Und dann denkst du so, okay, ich mach's halt. Ja?
2: Ja.
1: In der Gnadenzeit, in der wir leben, wo die Gnade herrscht, ja, da ist es so schön, wir sind frei. Zur Freiheit berufen. Und auch in dem Sinn, wir sind frei, das zu geben, was wir auf dem Herzen haben. Wir sind frei, viel mehr zu geben sogar als den Zehnten. Ja. Das Gesetz sagt, das musst du machen, und der eine sagt, oh, na gut, dann ich ergebe mich halt, oder der andere sagt, ich würde ja mehr vielleicht, aber jetzt bleib mal bei dem Zehnten, das steht ja so. Der Gnade herrscht diese Freiheit, und das zeigt, wie das geht, um diese Herzensebene. Mhm. Und dann sieht man einfach ja, was in deinem Herzen los ist. Mhm. So sollst du das tun. Und ich denke an diesen Vers auch aus 2. Korinther 9 dazu.
2: Sehr gut.
1: Ja. Oder willst du den
2: vorlesen? Nee, lese vor.
1: Ich finde das, weil kann man vielleicht da gerade gut dranhängen. Da sagt Gott uns ganz, ganz deutlich eigentlich, 2. Korinther 9, Vers 6, ein Prinzip. Dies aber sage ich, wer sparsam sät, wird auch sparsam ernten. Mhm. Und wer segensreich sät, wird auch segensreich ernten. Da kann man auch übersetzen, oder freigebig sät, also sehr viel wirklich gibt. Ja. Und dann kommt dieses wichtige Folge, was er sagt, ja, ein jeder, wie er es sich im Herzen vorgenommen hat, nicht mit Verdruss oder aus Zwang, denn einen fröhlichen Geber liebt Gott. Und das ist Christentum. Ja,
2: das ist eine gute Zusammenfassung.
1: Genau, einen fröhlichen Geber liebt Gott. Mhm. Wie du dir es im Herzen vorgenommen hast. Gott will dich überhaupt nicht zwingen, gegen dein Interesse für Gott, was vielleicht viel zu wenig ausgeprägt ist, irgendwie alles zu verkaufen.
2: Ihm ist das Gold und Silber, ja.
1: Ja,
2: genau. Sagt die Schrift, der braucht das Geld ja an sich gar nicht.
1: Nur müssen wir natürlich wissen, es hat auch wieder Konsequenzen. Mhm. Wenn dein Herz sehr eng geschnürt ist, oder dein Portemonnaie, dann kommt halt auch hinterher wenig Segen. Mhm. Ja, du wirst deine mangelnde Freigebigkeit wirst du halt auch zu spüren bekommen. Im Segen, der auch wieder irgendwo von Gott kommt. Mhm. Ja.
2: Ja, gut. Also, der Zehnte ist ein Richtwert, und nach oben ist noch Luft.
1: Bis dann, ne? Ciao.

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0: Uhr und 30 Minuten.
1: Judy Starr hatte sich in einen Schiffskapitän verliebt.
2: Eines schönen Tages waren wir allein im Hafen von Guadeloupe. Ich gestand ihm einfach, was ich fühlte und wollte sehen, ob von seiner Seite aus auch Interesse bestand.
1: Hier ist Belebe unsere Herzen. Mit Nancy de Moss-Wohlgemuth, gesprochen von Annette Scharre. Wir befinden uns mitten in Woche 10 unserer aktuellen Podcast-Serie Seeking Him, neu belebt von ihm, in der wir uns mit den Merkmalen persönlicher Erweckung beschäftigen. Diese Woche, ihr wisst es schon, geht es um sexuelle Reinheit. Deshalb ist die heutige Sendung womöglich nicht für jüngere Kinder geeignet. Wir hören gleich Holly Elliff. Sie ist Pastorenehefrau und Mitarbeiterin bei Revival Hearts. Außerdem Judy Starr. Sie und ihr Mann verbreiten im Rahmen von Crew, früher Campus Crusade for Christ, das Evangelium von Jesus Christus in der ganzen Welt. Und als Autorin warnt Judy ausdrücklich und eindringlich vor den Gefahren sexueller Unmoral. Und natürlich ist auch Nancy de Moss-Wohlgemuth dabei und sie macht hier gleich mal den Anfang.
3: Judy, du hast ein Buch mit dem Titel The Enticement of the Forbidden geschrieben, zu Deutsch etwa Die Verlockung des Verbotenen. Es handelt von Frauen und sexueller Versuchung, von Frauen und Untreue. Wenn wir über dieses Thema sprechen, denken manche vielleicht direkt, dass das ein Männerthema, ein Männerproblem ist. Aber es ist nicht mehr nur ein Männerproblem, oder?
2: Das stimmt. Wir leben heute in einer Zeit, in der Untreue für Frauen genauso ein Thema ist wie für Männer.
3: Ich erinnere mich an eine Statistik, die besagt, dass fast jeder dritte Besucher von Webseiten für Erwachsene eine Frau ist. Es geht hier auch um das Thema Pornografie. Es ist nicht einfach nur ein Männerproblem.
2: Das stimmt. Es ist für die meisten Menschen überraschend, aber das ist wirklich so.
4: Das Erschreckende daran ist, dass die Zahlen für Frauen in den Gemeinden im Grunde dieselben sind wie für die verlorene Welt. Wir sehen das. Als Pastorenfrau erlebe ich das auch in der Seelsorge.
3: Ich denke, dass die meisten verheirateten Frauen in den Gemeinden, die meisten unserer Zuhörerinnen zum Beispiel, wahrscheinlich glauben, dass sie sich nie zu einem anderen Mann hingezogen fühlen und niemals in eine Affäre verwickelt sein werden. Aber das ist nicht unbedingt der Fall, oder?
2: Nein, ich hätte jedenfalls nie gedacht, dass mir das passieren würde.
3: Und doch ist dir genau das passiert, wie du in deinem Buch sehr ehrlich berichtest.
2: Ja, so war es.
3: Du warst 5 Jahre verheiratet und Gott hat dich mit einem gottesfürchtigen Ehemann gesegnet. Du warst sicher eine von diesen Frauen, die dachten, ich würde mich nie zu einem anderen Mann hingezogen fühlen oder mich auf eine Affäre einlassen.
2: Oh, absolut. Ich dachte, das wäre das Letzte, was ich jemals tun würde, weil ich so einen wunderbaren Mann habe. Aber wir waren von einer sehr anstrengenden Reise zurückgekommen, auf der wir an einem Übersetzungsprojekt gearbeitet hatten. Als wir erschöpft zurückkamen, musste ich direkt das nächste Projekt in Angriff nehmen. Es ging darum, ein Schiffsprojekt zusammenzustellen, bei dem wir den Jesusfilm auf den Karibikinseln zeigen wollten. Ich arbeitete bis spät in die Nacht an diesem Plan und da ich spät ins Bett ging, stand ich morgens auch spät auf und fing an, meine stille Zeit mit dem Herrn schleifen zu lassen. Wenn das passiert, sind wir nicht mehr so empfänglich für die Führung des Herrn und werden offener für Versuchungen und die Verlockungen des Fleisches.
3: Du bist also körperlich müde, stehst unter Druck, hast viel um die Ohren, verkürzt deine Zeit mit dem Herrn, wirst in geistlicher Hinsicht gleichgültig und befindest dich schließlich in einem Schiffsprojekt, bei dem du mit einem Team den Jesusfilm auf den Inseln zeigen sollst.
2: Genau, als wir in der Karibik ankamen, war ich körperlich erschöpft und geistlich war ich dem Herrn gegenüber verhärtet, weil ich keine Zeit mit ihm verbracht hatte. Aber kaum war ich auf dem Schiff, merkte ich innerhalb von 48 Stunden, dass es da eine starke Anziehungskraft zwischen dem Kapitän und mir gab. Wir hatten eine Menge gemeinsamer Interessen.
3: Dein Mann war mit dir auf diesem Schiff?
2: Ja, genau.
3: Und trotzdem siehst du diesen anderen Mann. War das wie ein Stromschlag oder wie hast du das erlebt?
4: Als würdest du dich zu ihm hingezogen fühlen?
2: Genau so war es. Ich fühlte echte Verbundenheit und fand es sehr aufregend, mit ihm zusammen zu sein. Wir hatten so viele gemeinsame Interessen und er war ein ehemaliger Berufsmusiker, genau wie ich. Er liebte Sport und ich ebenfalls. So haben wir angefangen, viel freie Zeit miteinander zu verbringen, uns auszutauschen, zu reden, einander das Herz zu öffnen und über unsere gemeinsamen Interessen zu sprechen.
4: Wo war Stotler während dieser ganzen Zeit?
2: Stotler war Teil des Projekts. Er war direkt an meiner Seite. Und er nahm einfach an, dass ich mal wieder jemand Neues kennenlernte, wie das für mich typisch war. Er ist ein sehr vertrauensvoller Ehemann und verstand nicht, wie stark die Verlockung des Verbotenen für mich war.
4: Und zu diesem Zeitpunkt hast du wahrscheinlich auch nicht erkannt, wie sehr du in Gefahr warst.
2: Nein, das habe ich nicht. Jetzt im Nachhinein sehe ich natürlich alle Warnzeichen.
3: Du hast dann allmählich immer mehr Zeit mit dem Kapitän verbracht. Ihr habt einfach geredet und euch näher kennengelernt?
2: Ja, genau. Wir verbrachten ziemlich viel Zeit allein miteinander. Er war für die Navigation zuständig und ich für die gesamte Reiseroute. Also verbrachten wir viel Zeit mit der Planung und das oft allein. Und wir haben uns auch ein bisschen Zeit für einen Tauchgang genommen.
3: Warte einen Moment. Tauchen? Das hatte doch nichts mit der Arbeit zu tun, oder?
2: Nein, wir haben ein bisschen Spaß dazwischen geschoben.
4: Judy, haben zu irgendeinem Zeitpunkt bei dir die Alarmglocken geläutet? Gab es irgendwelche inneren Warnsignale?
2: Oh, auf jeden Fall. Ich glaube, innerhalb der ersten 48 Stunden, als ich mich zu ihm hingezogen fühlte, gingen bei mir sofort die Alarmglocken an. Ich wusste, dass ich dem nicht nachgehen sollte. Aber mein Herz war geistlich so gleichgültig und ich war an einem Punkt, an dem ich Gottes Warnzeichen bewusst überging, weil ich keine Zeit mit dem Herrn verbracht hatte.
4: Wie hast du das in deinem Kopf vor dir selbst gerechtfertigt, damit es für dich in Ordnung war?
2: Ich glaube, ich habe diese Warnzeichen vor allem ignoriert. Ich habe es einfach durchgezogen und dachte mir, das wird schon zu nichts führen. Mein Mann ist hier. Es ist nicht gefährlich, wir reden ja nur. Wir haben nichts Falsches getan, also ist es auch kein Problem, diese Freundschaft weiter zu pflegen. Aber im Laufe der Zeit begannen sich meine Gedanken und meine Einstellung auch in Bezug darauf zu verändern.
4: Und das geschah ziemlich schnell in deinem Kopf und in deinem Herzen.
2: Ich würde sagen, ich bin innerhalb von 2 Monaten von »Ich möchte gar nicht, dass hier etwas passiert« zu »Es wäre eigentlich schön« übergegangen.
3: Dadurch wurden die Gefühle und die Verbindung, die du zu ihm spürtest, immer intensiver und auch die Fantasiewelt, in der du lebtest.
2: Ganz genau. Solange man die Dinge in der Gedankenwelt versteckt hält, kann die Fantasie wachsen, weil man sie nie ans Licht gebracht hat. Man kann sich alle möglichen Szenarien und Wunschvorstellungen ausmalen, weil man in diesem Moment ja noch mit niemandem darüber gesprochen hat. Ich ließ meinen Gedanken freien Lauf und sie steuerten direkt auf die Sünde zu.
4: Und du hast trotzdem ein normales Leben mit Stotler und in eurem Dienst geführt?
2: Ich habe es versucht.
4: Zumindest dachtest du das.
2: Genau.
3: Wie lange wart ihr auf diesem Schiff?
2: Wir waren insgesamt 4 Monate auf dem Schiff, aber zwischendurch waren wir immer wieder auch zu Hause. Wir pendelten zwischen Kalifornien und der Karibik hin und her. Ich war oft allein auf dem Schiff, aber ich habe nie dort übernachtet, wenn Stotler nicht bei mir war.
3: Wie entwickelte sich also die Beziehung zu dem Kapitän?
2: Sie wuchs immer weiter, wir verbrachten weiterhin Zeit miteinander und irgendwann beschloss ich, ihm meine Gefühle zu gestehen. An einem schönen Tag waren wir im Hafen von Guadeloupe allein an Deck. Ich hatte dafür gesorgt, dass wir alleine waren und ich gestand ihm einfach, was ich fühlte und wollte sehen, ob von seiner Seite aus auch Interesse bestand.
4: Das geht vielleicht etwas in die Richtung von dem, was Judy in ihrem Buch als immer am Limit leben wollen bezeichnet. Immer die Grenzen austesten. Ich weiß das von Judy und ich denke, sie wollte an diesem Punkt mal schauen, was da alles noch so auf sie warten könnte.
3: Du hast also dem Kapitän deine Gefühle offengelegt. Was ist dann passiert?
2: Er sagte, dass er mich zu diesem Zeitpunkt wegen meines Mannes für unantastbar hielt. Wenn ich aber jemals verfügbar wäre, könnte er sich vielleicht etwas vorstellen. Ich fing sofort an, alle möglichen Szenarien durchzuspielen. Was wäre, wenn Gott Stotler zu sich nimmt, wenn er stirbt, wenn wir uns scheiden lassen? Was für Möglichkeiten gäbe es dann?
3: Judy, du besteigst also dieses Schiff und innerhalb von 48 Stunden ertappst du dich dabei, dass du dich zu einem Seemann, diesem Kapitän, emotional hingezogen fühlst obwohl du glücklich verheiratet bist mit einem gottesfürchtigen Mann im vollzeitlichen Dienst. Aber es muss ja eine Entwicklung gegeben haben. Du hast diese Gefühle fortlaufend geschürt und genährt, bis du an dem Punkt warst, an dem du ernsthaft darüber nachdachtest, deine Ehe zu beenden, um mit diesem Mann zusammen zu sein. Wie bist du von Punkt A in diese sehr gefährliche Lage geraten?
2: Nun, es waren kleine Schritte, kleine Entscheidungen, die ich traf, und ich blendete dabei die Warnzeichen des Heiligen Geistes aus. Zum Beispiel verbrachte ich Zeit allein mit ihm. Als ich diese Anziehung bemerkte, wollte ich mit ihm allein sein, vor allem ohne dass Stotler dabei war. Ich arrangierte dann Situationen, wo ich Stotler mit dem Filmteam losschickte und sagte, ich bin heute Abend zu müde, ich bleibe auf dem Schiff. So hatten der Kapitän und ich Zeit, allein zu reden. Wir sprachen auch über persönliche Dinge, wie zum Beispiel unsere Liebe zur Musik und welche Art von Musik uns wirklich berührt. Solche Sachen eben. Wir sprachen über seine Ehe und seine Scheidung. Er hatte schon zuvor eine Scheidung durchlaufen. Und wir sprachen über Situationen in seiner Familie. Durch all diese persönlichen Themen sind wir uns emotional immer näher gekommen. Wir hatten auch Spaß zusammen. Wir waren zusammen tauchen und das hat meine Leidenschaft für diesen Mann nur noch mehr entfacht. Mein Mann ist nicht in der Lage zu tauchen und hier war jemand, mit dem ich das genießen konnte.
4: Dein Denken hat sich also nach und nach verändert. Es fing an in dem Moment, als du ihn zum ersten Mal auf dem Schiff sahst und dachtest, hey, ist das ein attraktiver Typ? Irgendwie wurde dein Herz mit und mit von der Wahrheit, die du kanntest, weggezogen, hin zum Irrtum, in den Satan dich führen wollte.
2: Ganz genau. Mit jedem kleinen Schritt fiel es mir leichter, mir mehr auszumalen. Es fing an mit dem Gedanken, das ist einfach nur eine nette Freundschaft. Dann wurde mir klar, da ist irgendwie mehr zwischen uns. Und schließlich konnte ich mir vorstellen, den Rest meines Lebens mit diesem Mann zu verbringen.
4: Und was das Ganze so gefährlich macht, ist, dass es so schleichend passiert ist. Es war nicht diese eine große Entscheidung, Gottes Willen zu missachten. Es waren winzige, kleine Schritte, die dein Herz Tag für Tag von der Wahrheit entfernt haben.
3: Ein entscheidender Kampfplatz ist hier unser Denken. Worüber hast du nachgedacht? Ich nehme an, deine Gedanken haben sich immer mehr um diesen Kapitän gedreht. Hattest du eine Art Fantasiewelt im Kopf?
2: Oh ja, ich habe alle möglichen Szenarien durchgespielt. So fing das zwar nicht an, aber je mehr Zeit wir zusammen verbrachten, desto mehr malte ich mir aus, wie es wäre, mit diesem Mann zusammen zu sein und wie wir gemeinsam Sport treiben und die Sonne und das Meer genießen würden. All solche Sachen. Ich hatte eine komplette Fantasiewelt mit diesem Mann in meinem Kopf.
3: Was passiert, wenn man seinen Gedanken erlaubt, in eine falsche Richtung abzudriften?
2: Nun, das hat mein Herz komplett von meinem Mann weggezogen und voll auf den Kapitän ausgerichtet. Am Ende wollte ich einfach beim Kapitän sein und habe fast nichts mehr für meinen Mann empfunden.
3: Judy, das zeigt wirklich die Gefahr, die Tür der Untreue auch nur einen Spalt breit zu öffnen, wie du es in deinem Buch sagst.
2: Ganz genau. Sobald du diese Tür bewusst aufmachst und hineinschaust, ist es, als wäre da ein Raum voller Schlangen. Und wenn du den Raum betrittst, wirst du gebissen.
3: Genau davon spricht die Schrift immer und immer wieder. Es stört mich ein bisschen, dass wir das Wort Affäre benutzen, wenn wir über eine unrechtmäßige Beziehung sprechen. Denn Affäre klingt so cool, so gepflegt, so spaßig. Es klingt romantisch und die Versuchung des Augenblicks erscheint auch oft so romantisch. Wenn es nicht so wäre, warum würden wir dann darauf hereinfallen? Es wirkt tatsächlich verführerisch. Doch das ist genau der Gegensatz zwischen Fantasie und Realität. Die Schrift sagt, dass Gott es ganz anders sieht, wenn wir auf die Verlockung hereinfallen und den Köder schlucken. Was tatsächlich passieren wird, ist nicht das, was uns diese Fantasiewelt vorgaukelt. Die Realität sieht ganz anders aus.
2: Ja, wirklich. In den ersten 9 Kapiteln der Sprüche beschreibt Gott ausführlich den wirklichen Horror von Untreue. So sieht er das. Und wir nennen es eine Affäre. Für Gott ist es, als würden 2 Menschen in die Todeskammer hinabsteigen.
4: Die Welt stellt das völlig anders dar.
2: Ganz genau. Ich sage immer wieder, ich wünschte, Hollywood würde mal einen Film basierend auf Sprüche 1 bis 9 drehen. Das wäre ein sehr erschreckender Film über Gottes Sichtweise auf Untreue.
3: Und deshalb lesen wir in Sprüche 6, Verse 27 bis 28, kann jemand Feuer in seinem Gewand tragen, ohne dass seine Kleider in Brand geraten? Oder kann einer auf glühenden Kohlen schreiten, ohne sich die Füße zu verbrennen? Im Kontext geht es darum, was passiert, wenn man mit der Verlockung des Verbotenen spielt. Man öffnet eine Tür. Man schlägt einen Weg ein, von dem die Sprüche sagen, dass er letztlich zu Tod und Zerstörung führt.
4: Und das Erstaunliche daran ist, dass du es am Anfang nicht merkst. Du gehst Schritt für Schritt in diese Richtung, ohne zu spüren, dass du in Gefahr bist.
3: Du ahnst nicht, wie es enden wird. Aber wenn du ein Kind Gottes bist, lebt sein Heiliger Geist in dir und du hast innere Alarmglocken, die zu läuten beginnen, wenn du auf ihn hörst. Wenn du für den Geist empfänglich bist, spürst du, das ist nicht gut, das ist nicht gut, das ist nicht richtig. Ich möchte jetzt endlich sagen, dass Gott dir in seiner Gnade einen Ausweg gezeigt hat. Wir wollen jetzt darüber sprechen, wie dieser Ausweg aussah. Aber zuerst kamst du einmal an einen Punkt, wo du mit dem Kapitän telefoniertest. Du warst gerade für einige Zeit nicht auf dem Schiff. Und das Telefongespräch mit dem Kapitän ging über 2 Stunden. Und am Ende dieses Anrufs wusstest du nicht, ob du zu deinem Mann zurückgehen oder mit dem Kapitän auf dem Schiff bleiben solltest.
2: Oh, absolut. Ich konnte nicht mehr klar denken. Es gab nur noch meine Gefühle, die völlig außer Rand und Band waren.
3: Du legtest auf und du wusstest wirklich nicht, was du jetzt machen würdest.
2: Nein, ich wusste es nicht. Zu dem Zeitpunkt tendierte ich ziemlich stark dahin, in der Karibik zu bleiben.
3: Warst du verrückt?
2: Wenn du deinen Gefühlen erlaubst, die Kontrolle zu übernehmen, machst du die verrücktesten Dinge.
3: Ich habe es schon oft gesagt und ich meine das nicht respektlos, aber Sünde macht uns dumm.
2: Das ist wahr.
3: Du hast einen unglaublichen Ehemann. Manche Leute denken vielleicht, naja, vielleicht hatte sie einfach keine erfüllte Ehe oder ihr Mann war ein Trottel oder so. Das stimmt aber nicht. Ich habe gestern Abend mit dir und deinem Mann zu Abend gegessen und er ist ein wunderbarer Mann Gottes. Eigentlich kenne ich ihn schon länger als du. Nicht annähernd so gut wie du, aber ich kenne Stotler schon seit vielen Jahren. Er ist ein gottesfürchtiger Mann, doch in der Torheit deines eigenen Herzens hast du einen Weg eingeschlagen, wo du am Ende bereit warst, deine Ehe aufzugeben, den Dienst hinter dir zu lassen und mit einem braungebrannten Seemann durch die Karibik zu schippern.
2: Das ist doch verrückt, oder?
4: Judy wäre die Erste, die zugeben würde, dass es dabei nicht auf ihr Temperament ankam. Sogar wenn sie eher phlegmatisch und nicht so leidenschaftlich wäre, wäre sie trotzdem Schritt für Schritt diesen Weg gegangen, der sie in große Gefahr brachte.
3: Und doch war das, Judy, was du nach dem Telefongespräch mit dem Kapitän getan hast, wahrscheinlich das Klügste in dieser ganzen Geschichte. Du hast erneut zum Telefon gegriffen und hast noch einen Anruf gemacht.
2: Ich habe Holly angerufen. Mit Holly habe ich seit vielen Jahren eine Rechenschaftsbeziehung. Sie kennt mich schon fast mein ganzes Leben, seit ich erwachsen bin. Irgendwie verzweifelt habe ich sie angerufen, weil ich die Wahrheit hören musste.
4: Es war nicht so, dass ich ihr irgendetwas erzählt hätte, was sie nicht tief in ihrem Herzen wusste. Judy kennt die Schrift. Sie kannte die Wahrheit. Es war nichts Neues für sie. Aber sie war an einem Punkt, wo sie verzweifelt war. Es war wirklich ein entscheidender Moment in ihrem Leben. Ich glaube, Gott gab ihr in seiner Gnade den Impuls, noch einmal zum Telefon zu greifen und warf ihr damit ein letztes Rettungsseil zu.
2: Das stimmt, es war Gottes Gnade, dass ich angerufen habe und das war mehr wert als Gold. Denn Holly hat mir die Wahrheit gesagt, die ich hören musste und die tatsächlich das Blatt gewendet hat.
3: Aber bevor sie dir die Wahrheit sagen konnte, musstest du ihr erst gestehen, was los war.
2: Ja, genau. Ich hatte ihr zwar schon vorher ein bisschen davon erzählt, dass ich mich zu diesem Mann hingezogen fühlte, aber ich hatte ihr damals nicht ehrlich gesagt, wie sehr meine Gefühle bereits mit mir durchgingen.
3: Wie wirksam deine Beziehung zu deiner Rechenschaftspartnerin ist, hängt nämlich davon ab, was du selbst dazu beiträgst.
2: Absolut. Wenn man nicht aufrichtig ist, bringt es überhaupt nichts.
3: Warst du komplett ehrlich zu ihr? Hast du ihr einfach deine aktuelle Situation geschildert und was dir durch den Kopf ging?
4: Als Judy mich anrief, erinnere ich mich noch genau, wie ich dachte, sie ist gerade komplett blind für die Wahrheit. Aber ich wusste, dass Christus in ihr lebte. Ich wusste, dass sie diese Wahrheiten kannte. Sie hatte sie sogar selbst gelehrt. Und ich wusste auch, dass Satan ihr eine Falle für eine Zeit gestellt hatte, wo sie ein leichtes Opfer war. Die Schrift sagt, wenn das passiert, wird buchstäblich schwarz zu weiß. Wir sind dann nicht mehr in der Lage, zwischen Wahrheit und Lüge, zwischen richtig und falsch zu unterscheiden. Judy hat sich in diesem Moment absurde Dinge so zurechtgelegt, wie sie wollte. Als sie mich anrief, sprach ich darum wirklich mit ihr wie mit einem meiner Kinder, das im Begriff war, Treibsand zu betreten.
2: Ja, das stimmt, das hat sie gemacht und sie sagte mir entscheidende Dinge, die ich hören musste. Das erste war, dass Buße ein Geschenk ist. Ich weiß nicht, ob ich das jemals vorher so gehört hatte, aber mir wurde klar, es ist ein Geschenk von Gott und dass ich so viele falsche Entscheidungen treffen könnte und dabei nicht mehr in der Lage wäre, umzukehren. Die ganze Zeit hatte ich mir eingeredet, dass ich alles unter Kontrolle habe. Ich dachte, ich kann es jederzeit beenden. Ich kann jederzeit zu meinem Mann zurück. Es gibt kein Problem. Ich merkte, dass ich kurz davor stand, eine Grenze zu überschreiten, nach der es keinen Weg zurückgegeben hätte. Und das hat mich zutiefst erschreckt.
4: Damals erzählte ich Judy die Geschichte einer jungen Frau, mit der wir einige Jahre zuvor zu tun hatten. Sie begab sich Schritt für Schritt weiter aufs Glatteis und war überzeugt, dass sie immer zu ihrem Mann und ihren Kindern zurückkehren könnte. Doch irgendwann war sie so weit gegangen, dass sie nicht mehr zu ihrem Mann und ihren Kindern zurück wollte. Ich erinnere mich, wie ich zu Judy sagte, »Judy, du kennst den Punkt nicht, an dem dein Herz so weit weg von Gott ist, dass es dir egal ist, ob du seine Stimme noch hörst oder nicht.«
2: Ich war diesem Punkt, glaube ich, wirklich sehr nahe und darüber war ich zu Tode erschrocken. Holly fragte mich auch, wenn meine Beziehung zu dem Kapitän andauern würde, wenn wir sogar irgendwann heiraten würden, worauf eine Ehe mit ihm basieren würde. Es war eine Beziehung, die komplett auf Täuschung und Lügen beruhte und so eine Beziehung kann Gott nicht segnen.
3: Sie hat die Wahrheit in dein irregeleitetes Herz gesprochen.
2: Genau.
3: Wenn unsere Herzen irregeleitet sind, brauchen wir eine Person, die uns so sehr liebt, dass sie Teil unseres Lebens wird und einfach die Wahrheit ausspricht.
4: Ich glaube, es war in diesem Moment entscheidend, dass Judy sich schon vor Jahren verpflichtet hatte, einer anderen Frau Rechenschaft über ihr eigenes Leben abzulegen. Es war ihr zu einer Lebensweise geworden. Wenn sie im Kampf gegen Sünde stand, hatte sie die Gewohnheit, einer Person anzurufen, von der sie wusste, dass sie Wahrheit in ihr Leben reden würde.
3: So viele Frauen haben so eine Art von Beziehung nicht.
4: Viele Frauen sind nicht aufrichtig genug vor sich selbst, um auch aufrichtig vor einer anderen Person zu sein. Oder sie haben niemanden in ihrem Leben, der ihnen biblische Wahrheit zuspricht und nicht nur Rat gibt. Denn mein Rat hätte ihr gar nichts gebracht. Aber biblischer Rat erinnert die Person daran, wie die Wahrheit von Gottes Wort in ihrer Situation lautet.
3: Deshalb brauchen wir einander im Leib Christi so dringend. Ein Christ kann als Einzelkämpfer nicht überleben. In Hebräer 3, Vers 13 heißt es, dass wir einander täglich ermahnen sollen, damit unser Herz nicht durch den Betrug der Sünde verhärtet wird. Judy brauchte also eine Holly in ihrem Leben. Holly braucht solche Frauen in ihrem Leben. Ich brauche Frauen in meinem Leben. Holly, du bist eine dieser Frauen für mich. Und ich habe andere, die Wahrheit in mein Leben sprechen. Sie sind mehr um meine Reinheit und meine Beziehung zum Herrn Jesus besorgt, als darum, meine Gefühle nicht zu verletzen. Diese Frauen sind nicht einfach nur bereit, mir die Wahrheit zu sagen. Wie Judy und Holly habe ich es mir angewöhnt, diese Frauen zu kontaktieren, wenn ich merke, dass ich in Straucheln gerate, wenn ich merke, dass ich auf einem riskanten Weg bin. Ich rufe sie dann an und sage, bitte bete mit mir. Ich habe mit dieser Sache zu kämpfen. Wenn du keine solche gottesfürchtige, reife Ansprechpartnerin hast und für dich als Frau sollte es eine Frau sein, dann kann es für dich gefährlich werden. Denn eines Tages könntest du selbst in einer ähnlichen Situation sein und kurz davor stehen, deine Ehe zu verlassen und mit jemandem abzuhauen, der nicht dein Ehemann ist. Wen wirst du dann anrufen? Wer wird dir dann die Wahrheit sagen? Hast du eine Person in deinem Leben, der du Rechenschaft ablegst und zu der du eine Beziehung hast, wo Gott im Zentrum ist? Wenn du keine solche geistliche Freundschaft hast, brauchst du eine. Du bist vielleicht eine reife, gläubige Person und stehst gerade nicht in der Gefahr, eine emotionale Affäre zu haben. Dann ist die Zeit, Strukturen in deinem Leben aufzubauen, die dich schützen, wenn du für Sünde anfällig bist. Wenn es nicht sexuelle Sünde ist, dann wird es eine andere Art von Sünde sein. Deshalb brauchen wir einander. Also frage ich dich, wer ist diese Person in deinem Leben? Wem gegenüber legst du Rechenschaft ab? Vor wem hast du keine Geheimnisse? Wen rufst du an, wenn du weißt, dass alles, was du brauchst, die Wahrheit ist?
1: Das war Nancy mit weisem Rat dazu, wie wir Schutzmaßnahmen ergreifen und unsere sexuelle Reinheit bewahren können. Gemeinsam mit Holly Aleph und Judy Starr hat sie über Versuchung gesprochen. Deine Versuchung mag vielleicht ganz anders aussehen als die für Judy. Vielleicht wirst du nie in die Situation kommen, mit einem Captain durchzubrennen. Aber du wirst ganz sicher in Versuchung geraten. Morgen hören wir mehr von Judy Starr und finden heraus, was ihr geholfen hat, als sie sich entscheiden musste, ob sie ihren Mann verlässt. Also sei wieder dabei, hier bei Belebe unsere Herzen. 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

Der Wille Gottes für euer Leben beginnt nicht irgendwo in der Vergangenheit, sondern da, wo ihr seid. Aber was machen, wenn wir in der Sackgasse stehen? Und wir mussten lernen, an diesem Sackgassepunkt neu miteinander zu kommunizieren und einander zu verstehen lernen oder verstehen zu lernen. Interessanterweise, als es dann zu unserer jetzigen Berufung kam, Deutschland zu verlassen, war es meine Frau, die am meisten gezögert hat, mit dem Ja zu gehen. Wir gehen nicht gern zurück in die Staaten. Wir haben unser Herz in Deutschland verloren und sind gern hier. Und vielleicht gerade durch diese schwierigen Erfahrungen, die wir gemacht haben und manche schwere Stunden, das hat uns geprägt und geformt. Und die Liebe Christi hat uns durchgetragen in diesen schweren Zeiten. Da zu lernen, miteinander zu sprechen, den Austausch zu haben miteinander. Ich denke, manche Leute haben schlechte Vorbilder, schlechte Muster, schlechte Vergangenheiten, was Kommunikation anbelangt. Manche haben sehr gute Vorbilder. Und wenn eine sehr gut kommunizierende Person, sich mitteilende Person, mit einer schweigsamen Person zusammenkommt in der Freundschaft oder in der ehelichen Beziehung, da sind gewisse Spannungen und Probleme vorbereitet und vorprogrammiert. Zu lernen, miteinander auszukommen in dem Austausch, ist äußerst wichtig. Ich habe einige Gründe aufgeschrieben, warum Probleme mit Kommunikation vorkommen in ehelichen Beziehungen. Aber bevor wir das betrachten, möchte ich zunächst einmal die Frage stellen, warum von unserer Seite her gesehen, von dem, was Gott sah im Garten bei Adam, warum gab er dem Adam die Eva? Und das heißt im Text in 1. Mose Kapitel 1 und 2, und der Herr sah seine Schöpfung, alles war sehr gut, sehr gut, sehr gut, sehr gut, sehr gut. Aber es ist nicht gut, dass der Mensch alleine sei. Ich will ihm eine Gehilfin machen, die ihm entspricht. Das ist das Erste, was bei der Schöpfung als nicht gut geheißen wurde. Es ist nicht gut, dass der Mensch allein sei. Und ihm wurde eine Frau gegeben, ein Gegenüber gegeben, damit er aus der Einsamkeit kommt und es zwei gibt, eine, mit der er das Leben teilen kann. Die Ehe wurde geschaffen, damit man nicht mehr einsam ist. Die Tragik ist, viele Leute sind verheiratet und trotzdem einsam. Sie leben parallel zueinander in der Ehe, aneinander vorbei. Sie hat Bedürfnisse, von denen er keine Ahnung hat. Er hat Bedürfnisse, von denen sie keine Ahnung hat. Beide schreien nach Verständnis und haben geheiratet, dass jemand sie versteht und sie trägt, so wie sie sind. Aber sie haben eben dieses Verständnis nicht gefunden in der ehelichen Beziehung. Gerade der Grund, warum Gott die Ehe geschaffen hat, wird nicht ausgelebt, weil sie nicht miteinander kommunizieren. Kommunikation ist das tragende, pulsierende Herz der Beziehung. Wenn man sich nicht versteht, ist das Herz gestorben. Und vor allem, wenn man sich nicht mehr verstehen will. Und da muss man die Entscheidung treffen, neu sich verstehen lernen zu wollen. Immer wieder neu sich verstehen lernen zu wollen. Warum kommunizieren manche Leute nicht? Erstens, man spricht nicht genug. Erwartungen, die man nicht mitteilt, man ist nicht mitteilsam, man vergisst, mit dem anderen zu sprechen. Man hat Erwartungen und die Erwartungen werden nicht erfüllt und man wird enttäuscht und dann fragt man ja, warum bist du enttäuscht? Ja, weil du das und das nicht gemacht hast. Ich habe nicht gewusst, dass du das und das wolltest. Er wollte auf eine Geschäftsreise fahren. Er kommt nach Hause und fragt, hast du meinen Koffer gepackt? Sie war entrüstet. Nein, ich habe deinen Koffer nicht gepackt. Wo mein Vater auf Geschäftsreise ging, da hat er seinen eigenen Koffer gepackt, weil er meine Mutter nicht damit belästigen wollte. Und er sagte, und wo mein Vater auf Geschäftsreise ging, meine Mutter hat, weil sie ihn liebte, ihm den Koffer gepackt. Er hat stillschweigend die Erwartung aufgestellt, sie packt ihm den Koffer.
Und sie hat stillschweigend gedacht, ich packe ihm gefälligst nicht den Koffer, er macht dasselbe. Unausgesprochene Erwartungen, die dann zu Enttäuschung geführt haben. Man teilt sich nicht genug mit und der andere kann nicht direkt in unsere Gedankenwelle hineinschauen und sehen, was wir denken, wenn wir das nicht mitteilen. Man muss lernen, sich mitzuteilen, diese Erwartungen artikulieren, die wir auf dem Herzen haben. Zweitens, man spricht zu schnell, zu voreilig und zu viel. Das ist auch ein Grund, warum die Kommunikation in der Ehe stirbt. Ein Partner redet die ganze Zeit. Sie kamen zum Gespräch und ich stellte eine Frage und plötzlich war sie beim Reden. Ich stellte eine zweite Frage und plötzlich war sie beim Reden. Und ich stellte eine dritte Frage. Plötzlich hatte sie einen Vorschlag. Sie griff zu meinem Schreibtisch und holte einen Schreibblock und wollte es ihm geben. Ich sagte, halt, halt. Die ganze Zeit, wo ich spreche, bist du die erste Person, die spricht. Und du fällst deinem Mann ins Wort die ganze Zeit. Leg mal den Schreibblock wieder hin und das Schreibzeug wieder hin. Ich spreche mit ihm und nicht mit dir. Ich möchte, dass du lernst, andere zu Wort kommen zu lassen. Das war ein Großteil ihres Problems. Nur ich habe es nicht ganz so dick und hart gesagt, aber ich habe es sehr direkt gesagt, dass nicht missverstanden wurde. In dem Moment, sie fiel ihm immer ins Wort. Nun, es kann auch umgekehrt sein. Er fällt ihr immer ins Wort und sie kommt nicht dazu. Das andere habe ich auch genauso erlebt. Im umgekehrten Sinn, dass sie nie zu Wort kommen darf, weil er eben der Sagende ist oder Sagende sei in der ehelichen Beziehung. Und er spricht viel zu viel, viel zu voreilig, urteilt über alles, erlaubt sich manche maßlose Beurteilungen, Kritikstellungnahmen über alle Dinge. Dabei hat sie vielleicht andere Gedanken, aber sie darf sich nie melden. Man spricht zu viel und zu voreilig. Sprüche 18, Vers 13. Wer antwortet, bevor er gehört hat, dem ist es Torheit und Schande. Das heißt, hör dir die Sache einmal an oder zweimal oder fünfmal. Sprich mit den Leuten. Sprüche 18, Vers 13. Sprüche 18, Vers 6. Die Reden des Toren stiften Streit und er schimpft, bis er Schläge kriegt. Jemand hat einmal gesagt, Gott hat uns zwei Ohren und einen Mund gegeben, dass wir mindestens zweimal so viel hören wie reden. Und das ist vielleicht nichts Dummes dran, dass wir bereit sind zu hören und Fragen zu stellen, eine Lageorientierung gesund zu machen, bevor wir uns ein Urteil erlauben. Ich komme zu einem Streit zwischen meinen Kindern. Oh, ich habe mir manchmal die Finger schwer verbrannt, indem ich mir ein Urteil erlaubte, bevor ich gefragt habe und dann mich schwer entschuldigen musste bei meinen Kindern für meine Sünde oder Vorurteile, ohne gehört zu haben und habe gelernt als Vater, man muss Fragen stellen. Was hast du gemacht? Und was hast du gemacht? Und wie war die Begebenheit? Wann fing das an? Was hast du gewusst dabei und was hast du gedacht dabei? Und dann beide hören, beide Seiten hören, bevor man dann ein Urteil trifft über das Maß der Schuld an beiden Seiten. Die Bereitschaft zu hören, anstatt ständig zu reden. Die Was-Frage stellen, übrigens an dieser Stelle. Manche Leute haben die Gewohnheit zugelegt und denken, es ist die einzige Frage, die man stellen darf. Und das war der Seelsorger Jay Adams, der das Buch Befreiende Seelsorge geschrieben hat. Er sagte, vermeide die Warum-Frage am Anfang. Stell mal die journalistischen Fragen, wo, wie, wann, wie oft und mit wem. Und dann zum Schluss die Warum-Frage. Jay Adams hat das bei der Kindererziehung immer wieder erwähnt, bei Leuten, der fuhr durch Amerika und hat immer wieder das illustriert. Er sagte, was habt ihr als Eltern erfahren, wenn ihr sagt, ja, warum hast du das gemacht? Er sagt, Land auf, Land ab in Amerika, kommt diese Antwort. Oh. Und das ist Englisch für I don't know, oh, oh. Achselzucken. Und wisst ihr was? Wir haben vier Kinder. Und wir haben genau das Gleiche erlebt. Wenn man zuerst die Warum-Frage stellt, dann wissen sie nicht, warum sie das gemacht haben. Und wenn sie Unrecht gehandelt haben, gibt es keine Darum-Antwort, die berechtigen würde, dass sie das gemacht haben. Wenn sie gesündigt haben, stell nicht die Warum-Frage. Sie haben gesündigt.
Sie haben gelogen, sie haben gestohlen. Zunächst einmal muss die Was-Frage gestellt werden. Wisst ihr, die Warum-Frage treibt Leute in die Ecke und schließt Kommunikation ziemlich schnell zu. Warum hast du das bloß gemacht? Das ist eine drängende Frage. Ja, was wurde gemacht? Sachlich die Frage, was wurde gemacht? Wann wurde das gemacht? Wo? Mit wem? Und wurde das wiederholt? In der Seelsorge habe ich von diesem weisen Seelsorger gelernt, viel diese Was-Fragen zu stellen, die Fakten erstmals zu sammeln. Und dann zum Schluss stelle ich die Frage, hast du dir überlegt, wie das zustande kam? Warum? Was motivierte das? Aber ganz kühl und ruhig zum Schluss gestellt. Eventuell nicht einmal in der ersten Sitzung. Und wenn man das in der Kindererziehung macht, wenn man das mit dem Ehepartner ständig drängend macht, warum machst du das bloß? Warum, warum, warum? Genauso wie das klingt im Moment, das klingt sehr aufdringlich und sehr drohend und ist auch sehr drohend und bedrohend. Wenn man auch vielmals keine Antwort finden kann, manche Männer kommen nicht schnell nach Hause von der Arbeit, weil sie wissen, wenn ich schnell nach Hause komme, höre ich nur diese Warum-Frage die nächsten 4 Stunden lang von meiner Frau. Manche Frauen vermeiden die Gemeinschaft mit ihrem Mann, weil sie wissen, wenn ich in seiner

solchen Situation. Wisst ihr, das ist nicht biblisch und nicht normal. Das, was viele erlebt haben, ist nicht die Norm, die Gott uns gegeben hat. Gott hat uns andere Dinge in der Schrift gegeben und solche Reaktionen treiben manchmal den anderen Partner so in ein Schneckenhaus zurück, um sich zu verteidigen vor dem Angriff, weil man zu viel und zu voreilig und zu aufdringlich spricht, dass man sagt, du, ich geb's mal auf. Es nutzt sowieso nichts und man bietet keine Fläche mehr für den Angriff. Man schließt damit die Kommunikation zu. Eine sanfte Antwort, Sprüche 15, 1 und 2, eine sanfte Antwort dämpft den Grimm. Ein verletzendes Wort aber reizt zum Zorn. Die Zunge der Weise gibt gute Lehren, aber der Torenmund schwätzt viel dummes Zeug. Das ist sehr, sehr einprägsames Deutsch, gell? Schwätzt viel dummes Zeug. Die Bibel spricht sehr deutlich unsere Problematik an. Pass auf, was du sprichst und wie du sprichst. Man spricht nicht genug, man spricht zu viel und zu voreilig und schließt dann die Kommunikationskanäle zu. Drittens, man will den anderen gar nicht verstehen. Ihr Männer, wohnet mit Vernunft mit bei dem weiblichen Teil als bei dem Schwächeren und erweiset ihnen Ehre als solchen, die auch Miterben der Gnade des Lebens sind und damit eure Gebete nicht gehindert werden. 1. Petrus 3, Vers 7. Ich habe meiner Frau Ehre zu erweisen, um sie zu verstehen, damit mein Gebetsleben in Ordnung bleibt. Wenn ich meine Frau nicht verstehen will, garantiert, mein Gebetsleben ist in dem Moment lahmgelegt. Ein Ehemann, der seine Frau nicht verstehen will, darf nicht erwarten, dass seine Gebete gehört werden, sagt uns die Schrift. Damit eure Gebete nicht gehindert werden. Du, das ist ein scharfes Wort an uns Männer. Die eheliche Beziehung hat eine wichtige Rolle in meinem geistlichen Wandel mit dem Herrn. Und ich kann nicht erwarten, dass wenn ich meine Frau nicht verstehen will, dass alles in Butter läuft in meiner Beziehung zum Herrn. Mit Vernunft mit ihr wohnen, in einer verständnisvollen Art und Weise. Und ich sagte in der letzten Stunde, es ist meine Lebensaufgabe, ein Nancy-Spezialist zu sein. Sie zu verstehen, sie verstehen lernen zu wollen. Nach ihrem Wohl ständig Ausschau zu halten. Das war mein Versprechen bei unserer Hochzeit. Ich verspreche, dass ich stets nach ihrem Wohl ausgerichtet bin. Übrigens, das ist die Definition der Liebe. Liebe ist weit mehr als ein Gefühl. Ich sprach mit jemandem hier am Tisch über die Definition der Liebe und sagte, es wäre mal gut, dass wir diese Definition in den Raum stellen. Liebe ist mehr als ein Gefühl. Liebe ist zunächst einmal gerechte Taten, die das Wohl des anderen im Auge haben. Wir hörten es heute schon von Sprüche 31. Sie erweist ihm Gutes und nichts Böses ihr ganzes Leben lang. Das ist eine Definition der Liebe. Diese Frau erweist ihm Gutes und nichts Böses ihr ganzes Leben lang. Liebe ist gerechte Taten, die das Wohl des anderen im Auge haben. Man spricht zu viel, man spricht nicht genug, man spricht zu viel und zu voreilig. Drittens, man will den anderen gar nicht verstehen. Viertens, es gibt schweigsames Züchtigen. Das habe ich auch schon gehört. Also wenn du das machst, dann spreche ich nicht mehr mit dir. Manchmal haben Eltern sehr unweise gehandelt, indem sie gesagt haben, ja, dann rede ich halt zwei Tage nicht mit meinem Kind, wenn ich das Kind züchtigen will, um dem Kind wirklich beizubringen, es hat was Falsches gemacht. Erstmal kriegst du einen hinteren voll und dann zwei Tage lang Züchtigung mit Schweigekur. Wisst ihr was? Diese Schweigekur ist unwahrscheinlich verletzend. Die Verletzung von einer solchen Handlung geht viel tiefer, als man überhaupt ahnen kann. In meiner Jugend einmal haben meine besten Freunde, ich habe sie irgendwie gekränkt in irgendeiner Form, ich war vielleicht 10, 12 Jahre alt, meine besten Freunde haben eine Woche lang nicht mit mir gesprochen. Du, das war ein Terror. Das war furchtbar. Wenn die besten Freunde nicht mehr sprechen, wenn Eheleute sagen, ich spreche nicht mehr mit dir, katastrophale Folgen hat das für die Kommunikation und für das Herz der Ehe.
Jakobus 3, Vers 17 sagt die Weisheit,

Weisheit von oben, aber ist erstens rein, friedsam, gelinde, folgsam, voll Barmherzigkeit und guter Früchte, nicht schwankend, ungeheuchelt. Schweigen als Züchtigung treibt Leute auseinander. Und dann fünftens noch ein Grund, warum die Kommunikation in der Ehe zugeschlossen wird in manchen Situationen, ist unweises Weiterreden. Von ihm, er sagt seinen Freunden Übles über sie weiter oder umgekehrt. Sie spricht Übles über ihn hinter seinem Rücken weiter. Und er weiß das und er erfährt das, dass ihre Schwächen preisgegeben werden oder er erfährt, dass seine Schwächen von ihr preisgegeben werden hinter seinem Rücken. Ich kenne eine Situation, die absolut zum Heulen ist. Diese zwei Leute wohnen im gleichen Haus, er oben, sie unten. Und der einzige Weg, wie sie miteinander kommunizieren können, ist über die Kinder, die ab und zu ihm hochgehen. Eine Tragik, absolute Tragik, beide bekennen, gläubig zu sein, gehen in zwei verschiedenen Gemeinden, sprechen nicht miteinander, kommunizieren nicht miteinander. Die Tragik ist himmelhoch schreiend. Ich kenne beide persönlich. Ein großes Problem ist, eine Person von diesen beiden hat sehr dummerweise viele Fehler des anderen preisgegeben. Und die andere Person versteht sich als total bloßgestellt. Damit ist das Vertrauen, das eheliche Vertrauen in die Brüche gegangen. Nun, der andere Mensch, die andere Person hat viele Fehler gemacht. Ich sehe Fehler an beiden Seiten. Große Korrektur ist notwendig. Ob sie je kommt, weiß ich nicht. Ich muss sagen, dass die Situation dauert schon Jahre und ist eine Tragik mit anzusehen. Aber sie ist nicht ein Einzelfall, leider. Sie kommt ab und zu mal vor. Man spricht nicht genug, man spricht zu viel und zu voreilig. Man will den anderen gar nicht verstehen, man schweigt als Züchtigung. Oder man gibt Familiengeheimnisse unweiser weiter. Man bricht das Vertrauen der Ehe. Das ist kommunikationszerstörend. Was ist kommunikationsaufbauend? Zunächst einmal, wenn die Kommunikation gestört wird, heute Abend gestört ist, zunächst einmal ist Vergebung notwendig. Was ist Vergebung? Können wir heute Abend kurz mal eine Definition von Vergebung zusammentragen? Was ist Vergebung? Wer hilft beim Beginn der Definition von Vergebung? Wie sieht sie aus? Okay, erstmals die Erkenntnis, ich bin schuldig. Was noch? Abgewaschen, die Schuld ist abgewaschen. Wegtun und nicht wiederholen. Vergessen. Neu anfangen und neu anfangen wollen nach der Vergebung. Vergebung bedeutet immer Neuanfang möglich. Misstrauen wird abgebaut durch Vergebung. Vergebung immer wieder. Nicht siebenmal, sondern siebenmal, siebzigmal. Das heißt, man hört auf zu zählen mit der Vergebung. Man vergibt. Vergebung bedeutet, dem anderen die Schuld erlassen. Und ich verstehe das meistens mit Beispielen, vielleicht du auch. Wir wissen ja sehr gut vom Autoverkehr, dass wir alle Versicherungen haben und wenn wir jemandem anfahren mit unserem Wagen und wir verursachen Schaden beim anderen, meinetwegen 1000 Mark Schaden, wir fahren irgendwo in die Seite, Blechschaden, dann muss unsere Versicherung dafür aufkommen. Wir sind ja die schuldige Person, die andere muss zahlen. Das heißt, wir müssen zahlen für den Schaden beim anderen. Angenommen, wir fahren jemanden an und er sagt, ach, ich erlasse dir das, das ist kein Problem, vergessen wir das mal. Ich übernehme das auf mein Konto. Großzügig. Und dann fahren wir ihn ein zweites Mal an. Dieses Mal eine Dalle auf der anderen Seite. Und dann, ein paar Wochen später, nachdem er den Wagen hat richten lassen, da kommt es wieder ein drittes Mal dazu und dieses Mal vorne auf der rechten Seite. Und dieses Mal dir 3000 Mark Schaden. Und er sagt, du, ich verzeihe dir, das nehme ich auf mein Konto. Schon vielleicht 5.000, 7.000 Mark Schaden, drei kleine Dinge, vielleicht zwei Wochen später, du fährst noch jemand an und er sagt, die Person nochmals an und er sagt, ach komm, ich vergebe dir. Vergebung hat mit wahrer Schuld und Verantwortung zu tun.
wenn Schaden vorliegt, den ich verursacht habe, und ich dich bitte um Vergebung, und du mir vergibst, das bedeutet, dass ich nicht aufzukommen habe für den Schaden, den ich bei dir verursacht habe. Du trägst es auf dein Konto. Das heißt dann, nur reiche Leute können vergeben. Man muss ein großes Konto haben, um vergeben zu können. Und das Schöne bei uns Christen ist, unser Konto ist voll mit der Vergebung Jesu. Wir haben Vergebung empfangen und dürfen sie weitergeben. Und die Bibel sagt, wenn wir nicht bereit sind, weiterzugeben, werden wir auch nicht empfangen. Christus sagte in dem Vaterunser Gebet, vergib uns unsere Schuld, wie auch wir vergeben unseren Schuldigern. Wenn wir nicht bereit sind zu vergeben, sagt der Herr in den Versen gleich danach in Matthäus Kapitel 6, wenn ihr nicht bereit seid, euren Schuldigern zu vergeben, bin auch ich nicht bereit, euch zu vergeben. Das heißt dann, er macht den Laden zu und gibt nicht, wenn wir nicht bereit sind, weiterzureichen. Das ist nicht leicht. Unser jüngster Sohn Lamar, der 13 ist, hat eben letzte Woche das Buch durchgelesen, Die Zuflucht von Corrie ten Boom, und hat noch einmal die Begebenheit zum Schluss des Buches uns vorgelesen. Nachdem er fertig war mit dem Lesen, er sagte, wir waren irgendwo auf einer Fahrt und er hat das Buch mitgehabt und er sagte, oh, hört das mal. Und erzählte die Begebenheit, die Corrie erlebt hatte, nachdem der Krieg zu Ende war und sie unterwegs war für den Herrn, und erzählte von der großartigen Vergebung Jesu. Sie war irgendwo in Deutschland in einer Gemeinde. Ich meine, es war in München, aber ich kann vergessen haben. Auf jeden Fall, sie war in einer Gemeinde. Er erzählte von der Gnade und Vergebung unseres Herrn. Und da kam anschließend ein Mann auf sie zu. Und dieser Mann brachte Erinnerungen hoch, wo sie aufgenommen wurde in Ravensbrück, sie und ihre Schwester Betsy, mussten sie sich entkleiden vor den Wachmännern bei der Aufnahme. Ihre lusterfüllten, gierigen Augen schauten diese nackten Frauen an und sie fühlten sich natürlich total bloßgestellt, und Hass wuchs in Corrie gegen diese Wachmänner. Nach dem Krieg, wo sie in der Gemeinde war, kam dieser Mann, der ein ehemaliger Wächter war in Ravensbrück, auf sie zu und sagte, Corrie, auch ich erlebte die Vergebung des Herrn. Ist es nicht wunderbar, dass wir jetzt Geschwister sind in der gleichen Familie, und reichte ihr die Hand. Und sie sagte, es schien mir wie eine Ewigkeit, dass seine Hand mir entgegengestreckt wurde, ob ich ihm die Hand gebe. All dieser Hass, den ich in Ravensbrück gegen diesen Mann gären ließ in meinem Herzen, wachsen ließ in meinem Herzen gegen diesen Mann, kam noch einmal hoch. Dann habe ich gesagt, nein, Herr Jesus, vergib du durch mich. Und sie reichte ihm die Hand und sie sagte in der Beschreibung im Buch Die Zuflucht, es ist, als ob ein Blitzschlag, ein Stromschlag von meinem Arm durch mich zu ihm hindurchging. Die Liebe Christi drängte durch mich zu diesem Mann. Ich konnte vergeben. Vergebung ist, wenn man den anderen erlässt. Kommunikation kann nie aufrechterhalten werden in der Ehe, wenn wir nicht bereit sind, zu vergeben und uns vergeben zu lassen. Es gibt Leute, vielleicht auch manche unter uns, ich weiß es nicht, aber es gibt Leute, die schier niemals in der Ehe sagen, du, ich bin schuldig, ich bitte um Vergebung. Es gibt Leute, die rechthaberisch sind, die sagen, ich mache nie was Falsches. Sie sagen, ich brauche nicht das, was Christus gemacht hat. Ich brauche deine Vergebung nicht. Und Christus will, dass wir lernen zu vergeben in der Kommunikation. Ich kann nur flehen, dass wir bereit sind zu sagen, Herr, ich habe Schuld. Ich bitte um Vergebung. Schatz, ich habe Schuld. Ich bitte um Vergebung. Da fängt es an dann mit der neuen Hingabe an die neue Beziehung. Und dann komme ich heute Abend zu einem Punkt, der mir sehr groß geworden ist. Und ich stolperte darüber. Ich sagte erbauende Kommunikation. Ich stolperte darüber in meiner Bibellese vor einiger Zeit. Und ich möchte euch bitten, diesen Text mit aufzuschlagen. In Römerbrief, Kapitel 15, Vers 14.
Ich habe aber, meine Brüder, die feste Überzeugung von euch, dass auch ihr selbst Vollgütigkeit seid, erfüllt mit aller Erkenntnis und fähig, einander zu ermahnen. Als ich diesen Text las, plötzlich fiel es mir ein, wie Paulus an die Römer gesprochen hat. Ich war verblüfft, ich war baff, ich habe gedacht, Moment mal, wie positiv spricht er an die Römer? Ich bin überzeugt, dass ihr Vollgütigkeit seid, erfüllt mit aller Erkenntnis zweitens und drittens fähig, einander zu ermahnen. Wie positiv, wie wohlwollend spricht Paulus mit den Römern? Da habe ich gedacht, oh, wie wäre das bei mir gewesen, hätte Paulus das mir gesagt? Wenn Paulus mir gesagt hätte, Roger, ich bin überzeugt, Gottes Fülle ist in dir. Ich denke, ich wäre einen Zentimeter größer gestanden. Ich denke, oh, also das ermutigt mich sehr, wenn er denkt, Gott wirkt in mir. Und dann habe ich an dem Tag gedacht, nun, das ist nur ein Text von dem Neuen Testament, vielleicht ist das nirgendwo anders zu finden. Und in den zwei darauf folgenden Tagen habe ich alle Briefe des Paulus durchgekämmt, um festzustellen, ob diese Aussage irgendwo anders noch steht. Ich habe vielleicht 25 oder 30, ich weiß es nicht mehr genau, 25 verschiedene Bibelstellen gefunden, wo diese gleiche Aussageart zu finden ist. Zum Beispiel eine andere kennen wir auf Anhieb. Ich bin überzeugt, dass der das gute Werk in dir angefangen hat, es auch vollenden wird bis auf den Tag Christi. Philipper 1, Vers 6, glaube ich, oder 7. Paulus sagte, wenn ich euch anschaue, weiß ich, Gott ist am Wirken in euch. Schaute er die Philipper an. Boah, da dachte ich, das ist ermutigend. Was schaut Paulus an? Das, was Gott im anderen tut, Gott wirkt in euch. Dann ließ ich in 2. Korintherbrief auf folgende Stelle. Hören wir das mal. 2. Korinther, Kapitel 7. In 2. Korintherbrief, Kapitel 7, sagt Paulus folgendes, ab Vers 2, das müsst ihr uns zugeben. Wir haben niemandem Unrecht getan, niemand geschädigt, niemand übervorteilt. Ich erwähne das nicht, um zu verdammen. Denn ich habe vorhin gesagt, dass ihr in euren Herzen seid, mit zu sterben und mit zu leben. Ich bin sehr freimütig euch gegenüber und rühme viel von euch. Vers 16. Ich bin froh, dass ich mich in allem auf euch verlassen kann. Lass diese Worte richtig sitzen in deinen Ohren. Paulus spricht dich an, er schaut dich an und er sagt, du, ich bin froh, dass ich mich in allem auf dich verlassen kann. Meine Güte, was für eine Wirkung hat das in dem Hörer, wenn Paulus so spricht? Was denkt ihr? Was bewirkt das in uns? Es gibt Mut. Warum? Warum gibt das Mut? Gott führt zu Ende, auch wenn ich schwach bin. Was noch? Es stärkt, ja. Es erquickt. Es verpflichtet, ja, es ist sehr verpflichtend, wenn ich denke, er hat diese große Erwartung. Ich denke, als Kind, einmal hat mein Vater, der ging jeden Freitag, vielleicht sollte ich ausholen, mein Vater hat ein Lebensmittelgeschäft auf dem Dorf geführt und auf dem Dorf jeden Freitag, da kamen die Feldarbeiter und haben ihre Wochenlöhne in Form von Schecks von den Farmers mitgebracht. Und jeden Freitag fuhr mein Vater mittags in die Stadt, in die nächstliegende Großstadt zur Bank und hat 3.000 bis 5.000 Dollar in bar geholt von der Bank und kam jeden Freitagnachmittag mit diesen 3.000 bis 5.000 Dollar bar zurück nach Hause und war dann praktisch die örtliche Bank für diese Feldarbeiter. Und jeden Freitag, da wusste ich, diese Geldtasche, die hat Geld drin. Einmal hat mein Vater mir diese Geldtasche anvertraut. Er sagte, du heb mal. Und er zeigte mir, wie ich zu heben hatte. Heb's mal so, dass niemand von hinten kommen kann, hebst an dir ganz ran. Du, ich kann dir sagen, ich habe das Ding gehalten wie verrückt. 5.000 Dollar bar. Boah, ich kann dir sagen, damals natürlich, verglichen mit heute, das waren vielleicht
heute 15.000 Dollar, 30.000 Mark im Wert, also im Kaufwert von damals. Weißt du, darüber lacht man nicht, das ist eine ernste Sache. Mir wurde ein Wert anvertraut. Wenn ich weiß, jemand vertraut mir etwas an, das verpflichtet, das ermutigt, das zieht. Dieses Vertrauen ist motivierend. Wie motiviert man im Leben? Ich habe in letzter Zeit sehr viel darüber nachgedacht, über den Begriff Leitung und Motivierung. Was motiviert im Leben? Und ich denke, zwei Dinge hauptsächlich. Einmal das Vorbild und zum Zweiten diese Art von Ermutigung. Dem anderen Wind in den Segeln blasen durch Ermutigung. Ermutigung ist das, was motiviert. Paulus hier ermutigt die Gemeinde in Korinth. Er ermutigte die Gemeinde in Thessalonich. Man könnte 1. und 2. Thessalonichbrief, die ersten Kapitel anschauen. Paulus war dabei, die Gemeinden anzuspornen zu Glauben und guten Werken. Durch Ermutigung. Ich glaube, Gott in dir, ihr werdet zum Ziel kommen. Und dann habe ich mich hingesetzt und da habe ich begonnen zu denken. Roger, wann ist das letzte Mal, wo du deiner Frau solch eine Ermutigung gegeben hast? Da habe ich mir die Zunge gebissen und mein Herz gebissen. Wann ist das letzte Mal, wo du deinen Kindern solch eine klare Ermutigung gegeben hast? Wenn Gott etwas getan hat im Leben des anderen, hast du das hervorgehoben? Hast du das der gesagt? Oh, wurde ich gedemütigt. Und ich habe gesagt, Herr, mit deiner Hilfe will ich anfangen jetzt zu ermutigen. Ich will Ausschau halten zuerst nach dem, was du tust in meiner Frau, nach dem, was du tust in meinen Kindern und das hervorheben, um das anzusprechen. Ich will das anerkennen. Und wisst ihr, das hat unsere Beziehung um einiges geändert. Ich habe angefangen, das zu praktizieren, auch in der Gemeinde. Wo ich Kleinigkeiten sehe bei anderen, will ich das ansprechen. Ich habe das von Paulus gelernt. Und dann habe ich das begonnen in der Familie. Es hat meine Beziehung zu meiner Frau geändert, meine Beziehung zu meinen Kindern, meine Beziehung zur Gemeinde geändert. Weil ich begonnen habe, zunächst einmal zu schauen nach dem, was Gott tut und darüber zu sprechen, die Leute anzusprechen. Und dann sagt Paulus in dieser Stelle und etliche Mal an anderen Stellen, ich rühme viel von euch. Positive Afterrede. Das gibt es nicht in deutscher Sprache, aber wir sagen üble Nachrede. Aber positive Nachrede existiert nicht in der Sprache, aber Paulus hat es praktiziert. Hinter dem Rücken der Leute sprach er die Siege Jesu aus über das, was Christus getan hat. Er ging zu den anderen Gemeinden und sagte, du in Korinth, da ist aber etwas los, da macht der Herr was. Sagenhaft, was der Herr in Korinth tut. Große Probleme haben sie gehabt, aber sie wachsen ständig im Herrn, sagenhaft. In Philippi, da wächst die Gemeinde im Herrn und er erzählte die großen Siege hinter dem Rücken der Leute. Wisst ihr, wenn ich höre, dass jemand hinter meinem Rücken etwas Positives sagt, was denkst du, was bewirkt das in mir? Was bewirkt es in dir, wenn du erfährst, jemand erzählt etwas Positives über dich hinter deinem Rücken? Man freut sich, ja. Vertrauen in die Person wird dadurch sofort gestärkt. Es motiviert auch noch einmal. Nun, wenn ich etwas Negatives zu sagen habe, dann sage ich der Person direkt. Von Angesicht zu Angesicht. Das habe ich hier in Deutschland sehr gut gelernt. Man spricht die Sache direkt aus. Ich habe sehr viel im Laufe dieser Jahre hier in Deutschland gelernt über diese Direktheit und Geradheit, was das Ansprechen von Problemen anbelangt. Christus will, dass wir lernen, dass zu praktizieren, was er verordnet hat in seinem Wort. Wenn mir etwas missfällt am anderen, wenn ich eine Sünde sehe, spreche ich die Person an. Wenn ich etwas loben kann hinter dem Rücken der Person über das, was Gott tut, dann spreche ich das deutlich aus.
und spreche darüber. Als Ermutigung. Für dich Motivation. Paulus sprach an die Gemeinde, sagte, drüben, da opfern sie. Und er gebrauchte ihr Vorbild als Motivation für die andere. Er sprach darüber positiv, wohlwollend, hinter dem Rücken der anderen. Weißt du, in der Ehe, wenn wir beginnen, das Positive hervorzuheben und anzuschauen, geschieht etwas ganz Wunderbares. Wenn beide Partner und alle Kinder beginnen zu sagen, ich halte zunächst einmal Ausschau nach dem, was Gott in meinem Vater tut, was Gott in meiner Frau tut, was Gott in meinen Kindern tut. Ich halte Ausschau danach, dass ich das hervorhebe und anspreche. Das finde ich eine ganz sagenhafte Angelegenheit in der Familie. Wisst ihr, ich habe einmal in meiner Kindheit, mein Vater war Jugendleiter in unserer Gemeinde. Mein Vater hat ein Lebensmittelgeschäft geführt und da hat er auch Fleischverkauf gehabt im Lebensmittelgeschäft. Ich habe vielmals Fleisch zusammengepackt und verkauft in meiner Jugend. Und er hat dazu großes, breites Papier, vielleicht 60, 70 Zentimeter breit, weißes Papier. Einmal in die Sonntagsschulklasse brachte er ein großes Stück von diesem weißen Papier. Und er hatte irgendwo in einer Ecke einen schwarzen Punkt angemalt, auf diesem großen Bogen. Er hielt einmal diesen großen Bogen hoch und fragte, was wir sahen. Einer unserer klugen Jungs hinten in der letzten Reihe hat sich gestreckt, vielleicht war es ich weiß es nicht. Und jemand sagte, ich sehe einen schwarzen Punkt. Aber hat der Vater gefragt, sieht niemand das weiße Blatt? Unsere Augen sind fast trainiert, den schwarzen Punkt beim anderen zu sehen. Aber wir übersehen das, was Gott im anderen tut. Natürlich sind wir alle noch nicht da. Natürlich gibt es Wachstumsnotwendigkeit. Aber wenn man bewusst darauf zielt, das zuerst zu sehen, was Gott im anderen tut, geschieht etwas ganz Wunderbares. Man hebt das hervor. Du, ich bin dankbar, dass du wächst in deiner stillen Zeit. Ich bin dankbar, dass du heute das als kleine Kleinigkeit gemacht hast. Ich bin dankbar, dass du das Auto gewaschen hast. Ich bin einfach dankbar für dich. Diese gegenseitige Ermutigung. Ich bin dankbar für dich. Als ich letzte Woche mit dem Paar sprach, da fragte ich ganz bewusst, ich schaute den jungen Ehemann an. Und ich sagte, was siehst du positiv in deiner Frau? Weißt du, was seine Antwort war? Zum Heulen. Ich sagte, heute sehe ich nichts Positives in meiner Frau. Oh, ich habe gedacht, und sie sitzt gleich daneben, ich habe gedacht, oh, wie wirkt das? Ich habe gesagt, du weißt, warum ich die Frage stelle, denn ich habe über diese Dinge schon gesprochen in der vorehelichen Seelsorge. Und ich habe gesagt, ich hätte die Frage anders stellen können, was missfällt dir an deiner Frau? Aber ich habe bewusst die Frage nicht gestellt zuerst. Sondern was gefällt dir an deiner Frau? Und wisst ihr was? Er hat sich fixiert auf den schwarzen Punkt und hat nichts anderes sehen wollen als den schwarzen Punkt. Dabei gibt es eine ganz große Menge von Dingen an dieser lieben Frau, die dem Herrn gefallen und dem Mann gefallen sollten und jetzt wieder gefallen. Preist den Herrn, sie versöhnten sich miteinander in unserer Küche mit Tränen. Wir machten die Küchentür zu und liefen weg. Es war schön. Oh Freunde, Gott hat so einen wunderbaren Plan, aber wir haben oft diesen Plan übersehen. Zunächst einmal Vergebung, wo es Unversöhnlichkeiten gibt, dass die Kommunikation wieder stattfinden kann und das ist immer wieder notwendig. Epheserbrief, Kolosserbrief, wenn einer gegen den anderen zu klagen hat, vergibt einander, gleich wie Gott in Christus euch vergeben hat. Vergibt und dann neu beginnen zu ermutigen. Wisst ihr, was geschieht, wenn jeder dem anderen Ermutigung sagt, du, ich bin so dankbar, dass du wächst im Herrn. Wisst ihr was? Man jagt sich die Windtreppe hinauf. Anstatt die Schraube in die Erde zu bohren und die Windtreppe nach unten zu schlagen, man jagt sich in Freude, in gegenseitige Freude und Ermutigung der Windtreppe hinauf. Und ich bin so dankbar, dass ich bezeugen kann, Christus gibt auch dazu Kraft, neu zu lernen.
Wisst ihr was? Ich habe mich gefragt, wo hat Paulus das bloß gelernt? Schlage bitte mit mir Apostelgeschichte 9 auf, dass ihr nicht denkt, ich rede für die Ewigkeit. Ich komme hiermit zum Schluss. Apostelgeschichte Kapitel 9. Meinst du, dass Paulus ermutigt hat, die ganze Zeit in seinem Leben? Wenn ich zurückdenke an Paulus, Paulus war eine kritisierende Person am Anfang. Er hat nicht aufgehört zu kritisieren. Ich denke, Paulus war dabei, ständig zu nörgeln, ständig auf den schwarzen Punkt zu schauen, ständig Ausschau zu halten, was der andere verkehrt macht. Und dann kam etwas zustande im Leben von Paulus. Wir lesen es in Apostelgeschichte 9, Vers 26. Als er aber nach Jerusalem kam, versuchte er, sich den Jüngern anzuschließen. Vielleicht sollte man kurz mal den Rahmen stecken. Paulus bekehrte sich auf dem Weg nach Damaskus. Er wollte die Gemeinde total zerstören. Und er kam zum Glauben auf dem Weg nach Damaskus. Er blieb dann eine Zeit lang in Damaskus, ging dann für 3 Jahre nach Arabien, kam nach 3 Jahren nach Damaskus wieder zurück, musste abgeseilt werden in einem Korb von der Stadtmauer. Und dann kam er nach Jerusalem für 2 Wochen. Nun, stell dir mal vor, dein Vater wäre in der Verfolgung um Paulus vor 3 Jahren ums Leben gekommen. Dein Onkel wäre von der Stadt Jerusalem vertrieben. Ein anderer Onkel und Tante würden ihr Geschäft verloren haben, damals bei der Verfolgung um Paulus. Und jetzt kommt diese und alle sagen, er sei jetzt Christ. Du sagst, das glaube ich eben nicht. Also du kannst mir alles erzählen, aber was der sich geändert hat um Christi willen, das glaube ich nicht, das nehme ich dir nicht ab. Und so war auch die Stimmung in der Gemeinde in Jerusalem. Er versuchte sich den Jüngern anzuschließen, aber sie fürchteten ihn alle, weil sie nicht glaubten, dass er ein Jünger sei. Hörst du es? Gott hat nichts in dem gemacht, auf keinen Fall, das glaube ich, das nehme ich dir nicht ab. Und die 2 nächsten Worte im Neuen Testament sind für mich 2 der frohmachendsten Worte, die es gibt. Barnabas aber nahm ihn, führte ihn zu den Aposteln und erzählte ihnen, wie er auf dem Wege den Herrn gesehen und dass diese zu ihm geredet habe und wie er in Damaskus freimütig im Namen Jesu gepredigt habe. Ich kann mir das so vorstellen, so plastisch. Barnabas zieht ihn hin, steht da vor den Aposteln, hält ihn am Arm und sagt, Leute, schau mal, das, was er erzählt, ist echt. Gott wirkte in seinem Leben. Wisst ihr was? Barnabas hat das Vertrauen genossen von der Gemeinde in Jerusalem. Er hat sein Habe verkauft, seinen Acker verkauft und hat das Vertrauen von der Gemeinde genossen. Und dieses Vertrauen, das die Gemeinde Barnabas geschenkt hat, Barnabas sagte, und ich vertraue Gottes Wirken in Paulus. Der, der das gute Werk in ihm angefangen hat, wird auch das Werk vollenden bis auf den Tag Christi. Und wisst ihr was? Diese Einstellung von Barnabas, Paulus gegenüber, ich bin überzeugt, spätestens an diesem Tag, wo Barnabas das bei Paulus gemacht hatte, hat Paulus gesagt, Herr, hilf mir so zu werden, dass ich wie Barnabas zunächst einmal Ausschau halte nach dem, was du im anderen machst. Und wie großartig zu lesen in jedem Brief des Neuen Testaments von ihm, diese Ermutigung, die er ausspricht. Gott wirkt in euch und Gott wirkt in euch und Gott wirkt in euch und Gott wirkt in euch. Preist den Herrn, er wirkt. Und wenn wir in der Ehe so miteinander kommunizieren, du Schatz, Gott wirkt in dir. Ja, und Schatz, ich sehe, Gott wirkt auch in dir. Und wir beginnen mit dieser Art von Einstellung, nicht auf den schwarzen Punkt zu schauen zuerst, sondern auf das, was Gott im anderen tut. Dann kommt auch notwendigerweise der schwarze Punkt zur Sprache. Natürlich, aber im Rahmen von der Annahme, der Geborgenheit einer Beziehung, wo beide darauf aus sind, dass er darauf aus ist, seine Frau höher zu achten als sich selbst und sie darauf aus ist, ihren Mann höher zu achten als sich selbst. Beide bringen den anderen zu Christus und beide tragen den anderen zu Christus, ihn ständig im Gebet, ständig in der Ermutigung. Dann ist es nicht mehr ein Teufelskreis, sondern ein Wachstumskreis, der ständig nach oben zieht. Das
gäbe eine Erweckung. In der Familie und in der Gemeinde. Wenn wir so beginnen würden, miteinander zu reden. Ich ermutige euch von ganzem Herzen, falsche Redensarten abzulegen. Wirf sie über Bord und sag, Herr, hilf mir, diese alten Gewohnheiten abzulegen. Hilf mir, jetzt anzufangen, so wie einst ein Paulus mit meiner Frau zu reden, mit meinem Mann zu reden, dass ich zunächst einmal Ausschau halte nach dem, was du tust, dem anderen. Und dafür dankbar bin und diese Dankbarkeit äußere. Wenn Gott ein Paulus ändern konnte, dann kann er mich ändern. Und dann kann er dich ändern.

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1: Es gibt heutzutage Bibellehrer, die dir sagen, dass du gesund sein und Geld auf dem Konto haben wirst, dass dein Mann in dich verliebt sein wird und du keine geistlichen Dürrezeiten mehr erleben wirst, wenn du nur dem Herrn nachfolgst. Aber dann schau auf Jesus. Im Markus-Evangelium lesen wir: Danach wurde Jesus vom Geist gedrängt, in die Wüste hinauszugehen. Jesus hatte nicht gesündigt. Es stand nichts zwischen Gott und ihm. Und er war voll des Heiligen Geistes. Und doch standen ihm 40 unangenehme, einsame Tage in der Wüste bevor, in denen er intensiver Versuchung ausgesetzt sein würde. Manchmal befinden wir uns wegen unserer eigenen Sünde in einer Art Wüste. Aber das ist nicht immer der Grund. Wie Jesus können auch wir in schwierige Dürrephasen kommen, damit Gottes gute Absichten in unserem Leben erfüllt werden. Lass dich nicht entmutigen. Auch wenn es dir so vorkommt, als sei Gott 100.000 Meilen entfernt, ist er doch bei dir. Wenn du dich das nächste Mal in einer solchen Dürreperiode befindest, dann erinnere dich daran, dass du in den Fußstapfen des Erlösers unterwegs bist.
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1: Herzlich willkommen zur Sendereihe Durch die Bibel. Inzwischen sind wir im zweiten Korintherbrief angelangt. Beide Korintherbriefe sind nicht die einzigen Briefe, die der Apostel Paulus an die Christen in Korinth geschickt hat. So erwähnt er zum Beispiel im ersten Korintherbrief ein Schreiben, das er schon vorher an sie gerichtet hat. Und auch der zweite Korintherbrief lässt darauf schließen, dass der Briefkontakt intensiver gewesen ist, als man auf den ersten Blick meinen könnte. Und deshalb lernen Sie in dieser Sendung unter anderem den sogenannten Tränenbrief des Apostels Paulus kennen, der jedoch in keiner Bibelausgabe zu finden ist. Gleich am Anfang des zweiten Korintherbriefes berichtet der Apostel Paulus über geistliche Erfahrungen, die sein Leben bereichert haben und von denen er sich wünscht, dass auch die Christen in Korinth davon profitieren. Sein erstes großes Thema ist der Trost, der ihm von Gott in einer lebensbedrohlichen Situation zuteil geworden ist. Dieser Trost ist ihm offenbar auch im Alltag so wichtig geworden, dass er Gott als Gott allen Trostes bezeichnet. Die Christen in Korinth bittet er, an seiner Trübsal, an seinem Leiden Anteil zu nehmen, denn auch sie werden künftig wohl kaum von Leid verschont bleiben. Umso wichtiger sei es, auf den Trost zu hoffen, den nur Gott schenken kann. Was Paulus konkret damit meint, dass die Korinther an seinem Leiden teilhaben sollen, um dann auch selbst am Trost Gottes teilhaben zu können, bleibt erst einmal ungewiss. Abgesehen davon, dass sie in ihren Gebeten Fürbitte einlegen sollen für ihn und für seinen Mitarbeiter Timotheus. Gleich nach dem Thema Trost spricht Paulus eine Sache an, die ihm sehr unter den Nägeln brennt. Doch wie es scheint, will er seine persönliche Betroffenheit nicht so sehr in den Vordergrund rücken. Worum geht es? Nun, offenbar haben ihm einige Christen aus der Gemeinde in Korinth vorgeworfen, unzuverlässig zu sein und es mit der Wahrheit nicht so genau zu nehmen. Denn er habe den Korinthern doch versprochen, ihnen bald einen längeren Besuch abzustatten. Aber langsam kämen Zweifel auf, ob er das überhaupt wolle. Paulus wehrt sich entschieden gegen diese Unterstellung, kommt aber sehr schnell darauf zu sprechen, warum er grundsätzlich der Wahrheit den Vorzug gibt. Weil sich nämlich, so heißt es in Vers 20, alle Zusagen Gottes in Jesus Christus wahrheitsgemäß erfüllt haben. Fast scheint es so, als ob Paulus an diesem Punkt seiner Argumentation, die Beschuldigung gegen ihn wegen des geplanten Besuchs, bereits zu den Akten gelegt hat. So nach dem Motto, was soll ich mich darüber aufregen, wo es mir doch viel mehr darum geht, dass sich ein Mensch grundsätzlich der Wahrheit verpflichtet fühlt. Damit Sie, liebe Hörer, dieses Hinübergleiten von dem konkreten Streitfall hin zur grundsätzlichen Betrachtung des Problems besser erkennen können, möchte ich Ihnen noch einmal die Verse 17 bis 20 vorlesen, auf die ich schon in der letzten Sendung eingegangen bin, gefolgt von den Versen 21 und 22. Paulus äußert sich zunächst zu dem Vorwurf, er hätte ziemlich unbedacht versprochen, die Korinther zu besuchen. Bin ich etwa leichtfertig gewesen, als ich dies wollte? Oder ist mein Vorhaben fleischlich, so dass das Ja-Ja bei mir auch ein Nein-Nein ist? Gott ist mein Zeuge, dass unser Wort an euch nicht Ja und Nein zugleich ist. Weiter geht es ab Vers 19 mit einer sehr grundsätzlichen Betrachtung zum Thema Wahrheit. Denn der Sohn Gottes, Jesus Christus, der unter euch durch uns gepredigt worden ist, durch mich und Silvanus und Timotheus, der war nicht Ja und Nein, sondern es war Ja in ihm. Denn auf alle Gottesverheißungen ist in ihm das Ja. Darum sprechen wir auch durch ihn das Amen, Gott zum Lobe. Und jetzt folgen die Verse 21 und 22, die nur noch wenig mit der Anschuldigung gegen ihn zu tun haben. Paulus schreibt, Gott ist's aber, der uns festmacht, samt euch in Christus, und uns gesalbt und versiegelt und in unsere Herzen als Unterpfand den Geist gegeben hat. Vereinfacht ausgedrückt, Gott ist wahrhaftig und steht hundertprozentig zu seinen Zusagen. Damit wir das glauben können, hat uns Gott zur Bestätigung den Heiligen Geist ins Herz gegeben. Das macht uns und euch fest in Christus. Wie anders noch hatten die Abschiedsworte des Apostels Paulus am Ende des ersten Korintherbriefes geklungen. Da hatte er sie noch ermahnen müssen: Seid fest, unerschütterlich und nehmt immer zu in dem Werk des Herrn, weil ihr wisst, dass eure Arbeit nicht vergeblich ist in dem Herrn. Zurück zu den Versen 21 und 22 unseres Bibeltextes. Danach beruht das Festwerden im Glauben auf der Wirkung des Heiligen Geistes, der in den Gläubigen wohnt. Er schafft es auch, sie so zu verändern, dass sie sich von der Sünde fernhalten. Interessant ist, dass Paulus in den beiden Versen dreimal die Vergangenheitsform verwendet. Gott hat uns gesalbt, er hat uns versiegelt und er hat den Geist in unsere Herzen gegeben. Jedoch heißt es in der Gegenwartsform: Gott ist's aber, der uns festmacht samt euch in Christus. Ich bin überzeugt davon. Das gilt auch in unserer Gegenwart. Gott will Sie und mich festmachen im Glauben. Und zwar durch den Heiligen Geist, den er in unsere Herzen gegeben hat. Als ziemlich wichtig erscheint mir auch der Begriff gesalbt in Vers 21. Er wird häufig im Zusammenhang mit dem Heiligen Geist verwendet. Im ersten Johannesbrief heißt es zum Beispiel: Ihr habt die Salbung von dem, der heilig ist, und habt alle das Wissen. Und wenige Verse danach ist zu lesen: Die Salbung, die ihr von Gott empfangen habt, bleibt in euch. Ich finde es wirklich bemerkenswert, dass Christen den Heiligen Geist wie eine Salbung erhalten und nicht wie ein Aufgabenbuch, in dem drin steht, was sie mit seiner Hilfe alles vollbringen sollen. Wir erhalten den Heiligen Geist auch nicht wie ein hübsch verpacktes Geschenk, das wir neugierig aufreißen, um nachzusehen, womit uns Gott eine Freude machen will. Sondern die Salbung mit dem Heiligen Geist verändert uns selbst. Unter anderem bekommen wir auch ein tieferes Verständnis für das Wort Gottes, die Bibel. Im Johannesevangelium Kapitel 16 bekommen die Jünger Jesu von ihm zu hören: Ich habe euch noch viel zu sagen, aber ihr könnt es jetzt nicht ertragen. Wenn aber jener, der Geist der Wahrheit, kommen wird, wird er euch in alle Wahrheit leiten. In unseren beiden Bibelversen aus dem zweiten Korintherbrief taucht noch ein weiterer Begriff auf, der häufig im Zusammenhang mit dem Heiligen Geist gebraucht wird. Es geht um die Versiegelung mit oder durch den Heiligen Geist. Versiegelung bedeutet, vereinfacht gesagt, dass Gott einem gläubigen Menschen sein Siegel aufdrückt und dadurch die Echtheit bestätigt. Gott ist's aber, so heißt es in unserem Bibeltext, der uns versiegelt hat und in unsere Herzen als Unterpfand, also als Beweis, den Geist gegeben hat. In früherer Zeit wurden wichtige Briefe des Königs versiegelt, bevor er sie einem Boten übergeben hat. Dazu wurde ein wenig Siegellack erhitzt und wie flüssiges Kerzenwachs auf den Brief getropft, so dass er dadurch verschlossen wurde. Außerdem konnte mit einem Siegelring beispielsweise das Wappen des Königs eingeprägt werden, bevor der Siegellack vollständig abkühlte und fest wurde. Ein beschädigtes oder gebrochenes Siegel war für den Briefempfänger ein ernstes Warnzeichen dafür, dass der Brief von einer unbefugten Person gelesen oder der Inhalt sogar abgeändert worden sein könnte. Die Versiegelung mit dem Heiligen Geist ist demnach gewissermaßen ein Echtheitszertifikat. Gott persönlich bestätigt mit Brief und Siegel, dass die betreffenden Leute zu ihm gehören. In unserem Bibeltext aus dem zweiten Korintherbrief, Kapitel 1, erreichen wir nun Vers 23. Und überraschenderweise kommt Paulus nun doch noch einmal auf den Ausgangspunkt seiner Darlegung zurück. Sie erinnern sich, eigentlich ging es nur darum, wann er endlich die Gemeinde in Korinth besuchen kommt. Und einige hatten ihm unterstellt, in Wirklichkeit gar nicht kommen zu wollen. Dazu sagt er nun: Ich rufe aber Gott zum Zeugen an bei meiner Seele, dass ich euch schonen wollte und darum nicht wieder nach Korinth gekommen bin. Nanu, was denn jetzt? Hat Paulus seinen Besuch etwa doch willentlich immer weiter hinausgezögert, weil er den Korinthern nicht zumuten wollte, sie auf ähnliche Weise zu ermahnen wie, ja, wie im ersten Korintherbrief oder wie bei einem Zwischenbesuch, der noch gar nicht so lange zurückliegen kann? Die Formulierung im griechischen Originaltext lässt tatsächlich die Vermutung aufkommen, dass es einen solchen kurzen Zwischenbesuch des Apostels Paulus in Korinth gegeben hat, der jedoch leider nicht besonders erquicklich verlaufen ist. Gleich mehr dazu am Anfang von Kapitel 2. Doch hier zunächst noch der letzte Vers von Kapitel 1. Paulus schreibt den Korinthern: Nicht, dass wir Herren wären über euren Glauben, sondern wir sind Gehilfen eurer Freude, denn ihr steht im Glauben. Das klingt fast schon ein wenig beschwichtigend. Aus dem ersten Korintherbrief wissen wir, dass Paulus ganz schön deutlich werden konnte, wenn er auf gewisse Missstände in der Gemeinde zu sprechen kam. Ebenso wird er bei seinem vermuteten Kurzbesuch in Korinth kein Blatt vor den Mund genommen haben. Aber letztlich kann er den Christen keine Vorschriften machen. Zwar hat er die Gemeinde in Korinth gegründet, aber ihr Eigentümer ist er nicht. Allenfalls ihr Gehilfe kann er sein, wenn die Christen in Korinth es denn zulassen. Denn sie und er unterstehen gemeinsam ihrem Herrn. Die beiden nun folgenden Verse sind ein ziemlich deutlicher Hinweis darauf, dass Paulus in der Zeit zwischen der Abfassung des ersten und des zweiten Korintherbriefes einmal kurz bei den Christen in Korinth gewesen ist, sozusagen auf Stippvisite. Die Diskussion darüber, ob er seinen versprochenen Besuch überhaupt wahrmachen will, betrifft demnach einen längeren, einen vielleicht mehrmonatigen Aufenthalt, der noch in der Zukunft liegt und der dann auch der Schulung der Christen dienen soll. Wie es auch sei, am Anfang von Kapitel 2 schreibt Paulus: Ich hatte aber

hat Paulus so traurig gemacht, dass er an einen weiteren Besuch gar nicht denken mag. Ab Vers 3 nimmt Paulus dazu Stellung, warum die Sache ein so großes Problem für ihn darstellt. Wie es scheint, hat es bei seinem Zwischenbesuch in Korinth Ärger mit einem Christen aus der Gemeinde gegeben, der ihm unlautere Absichten unterstellt hat. War er vielleicht auch derjenige gewesen, der Paulus eine gewisse Unzuverlässigkeit unterstellt hat? Nachdem Paulus dann wieder nach Ephesus zurückgekehrt war, muss es zu einem Briefwechsel zwischen Paulus und den Korinthern gekommen sein, der im Neuen Testament jedoch nicht überliefert ist. In Vers 4 unseres Bibeltextes erwähnt Paulus lediglich, dass er den Korinthern unter vielen Tränen geantwortet habe. Deshalb ist manchmal auch vom Tränenbrief des Apostels Paulus die Rede. Vor diesem Hintergrund möchte ich nun aus unserem Bibeltext die Verse 3 bis 8 vorlesen, die einige Andeutungen darüber enthalten, was vor sich gegangen sein mag. Paulus erklärt: Und eben dies habe ich geschrieben, damit ich nicht, wenn ich ein weiteres Mal komme, über die traurig sein müsste, über die ich mich freuen sollte. Habe ich doch zu euch allen das Vertrauen, dass meine Freude euer aller Freude ist. Denn ich schrieb euch aus großer Trübsal und Angst des Herzens unter vielen Tränen. Nicht, damit ihr betrübt werden sollt, sondern damit ihr die Liebe erkennt, die ich habe, besonders zu euch. Wenn aber jemand Betrübnis angerichtet hat, der hat nicht mich betrübt, sondern zum Teil, damit ich nicht zu viel sage, euch alle. Es ist aber genug, dass derselbe von den meisten gestraft ist, so dass ihr nun ihm desto mehr vergeben und ihn trösten sollt, damit er nicht in allzu große Traurigkeit versinkt. Darum ermahne ich euch, dass ihr ihm Liebe erweist. Soweit die Verse 3 bis 8. Paulus ist offenbar darum bemüht, Versöhnung auf allen Ebenen herbeizuführen. Jener Mann, der offenbar ihn aufs Heftigste attackiert hatte, ist mittlerweile selbst ins Abseits geraten, weil viele in der fraglichen Situation zu Paulus gehalten haben oder zumindest nachträglich nach dem Erhalt des sogenannten Tränenbriefes. Es ist aber genug, dass derselbe von den meisten gestraft ist, schreibt Paulus weiter in unserem Bibeltext, und ruft die Christen in Korinth zur Versöhnung mit dem Mann auf. Wirklich wunderschön finde ich die Formulierung in Vers 7, dass sie ihm vergeben und ihn trösten sollen, damit er nicht in allzu große Traurigkeit versinkt. So sieht Vergebung nach Gottes Willen aus. Da hat sich jemand daneben benommen, da hat jemand große Schuld auf sich geladen. Aber nachdem ihm vergeben worden ist, soll kein fader Beigeschmack zurückbleiben. Der Betreffende soll nicht das Gefühl haben, bis an sein Lebensende nur noch mit gesenktem Haupt in die Gemeinde kommen zu dürfen. Denn schließlich geht es nicht um die Bestrafung eines Delinquenten, sondern sozusagen um die Wiedereingliederung eines Menschen, der in Sünde gefallen ist. Davon spricht Paulus auch im 6. Kapitel des Galaterbriefes und fordert die Christen dazu auf: Liebe Brüder, wenn ein Mensch etwa von einer Verfehlung ereilt wird, so helft ihm wieder zurecht mit sanftmütigem Geist, ihr, die ihr geistlich seid. Und sieh auf dich selbst, dass du nicht auch versucht werdest. Diesen Gedanken, auch ich selbst könnte mal auf die Barmherzigkeit der anderen angewiesen sein, diesen Gedanken halte ich für äußerst hilfreich. Denn er hindert mich daran, von oben herab auf denjenigen zu sehen, der gesündigt hat. Zurück zu unserem Bibeltext. Ab Vers 9 scheint sich Paulus erneut auf den Tränenbrief zu beziehen, den er nach seinem so unerfreulich verlaufenden Kurzbesuch an die Korinther geschickt hat. Denn darum habe ich euch geschrieben, um eure Bewährung zu erkennen, ob ihr gehorsam seid in allen Stücken. Wem aber ihr etwas vergebt, dem vergebe ich auch. Denn auch ich habe, wenn ich etwas zu vergeben hatte, es vergeben um euretwillen vor Christi Angesicht, damit wir nicht übervorteilt werden vom Satan, denn uns ist wohl bewusst, was er im Sinn hat. Ein Grund dafür, warum Christen mit Glaubensgeschwistern barmherzig umgehen sollen, wenn diese in Sünde gefallen sind, ist unter anderem auch die Tatsache, dass alle Christen einen gemeinsamen Feind haben, nämlich den Satan. Ihm gilt es zu widerstehen. Stattdessen, so meine Beobachtung, wird schnell der in Sünde gefallene Glaubensbruder oder die Glaubensschwester zum Feindbild erklärt.
Andererseits ist

mir schon klar, keine Gemeinde darf es dulden, dass jemand aus ihren Reihen ein Leben führt, das mit den Maßstäben Gottes nicht in Einklang steht. So habe ich beispielsweise vor vielen Jahren einmal Kenntnis davon bekommen, dass ein Gemeindepastor mit Frauen aus 3 verschiedenen Gemeinden ein Verhältnis eingegangen ist. Die erste Gemeinde musste er deshalb verlassen. Doch die zweite hat ihn bereitwillig eingestellt, obwohl er inzwischen als Schürzenjäger bekannt war. Nach einiger Zeit jedoch musste er auch die zweite Gemeinde verlassen und fand eine dritte Gemeinde, die zuerst ebenfalls ein Auge zudrückte. Das aber brachte den fraglichen Pastor natürlich nicht dazu, sein Verhalten zu ändern. Das Ende vom Lied: in allen 3 Gemeinden richtete dieser Mann einen gehörigen Scherbenhaufen an, weil niemand ihm Einhalt geboten hat. Schon in der ersten Gemeinde hätte sich ihn jemand zur Brust nehmen sollen. Im besten Fall hätte er sein unsägliches Verhalten aufgegeben, es hätte Vergebung stattfinden können und er hätte seiner Gemeinde fortan auf eine gute Weise dienen können. Ein entschiedenes Vorgehen gegen Sünde in der Gemeinde, also insbesondere gegen einen sündigen Lebensstil, das fehlt mir heute in vielen Gemeinden. Ebenso braucht es Menschen, die umkehrbereit sind, die vor Gott und wenn nötig auch vor ihren Glaubensgeschwistern ihre Sünde bekennen und um Vergebung bitten. Und natürlich braucht es auch Christen, die versöhnungsbereit sind und die demjenigen vergeben, der sie darum bittet. Ich komme nun zu den Versen 12 und 13 unseres Bibeltextes. Und wieder erwähnt Paulus eine Begebenheit, die sich in der Zeit zwischen der Abfassung des 1. und des 2. Korintherbriefes abgespielt haben muss. In der vorletzten Sendung habe ich bereits erwähnt, dass Paulus einige Zeit nach seinem Kurzbesuch in Korinth offenbar seinen Mitarbeiter Titus dorthin geschickt hat, um die Wogen ein wenig zu glätten, sozusagen als Vermittler. Ungeduldig wartet Paulus auf Nachricht von Titus, reist von Ephesus ins weiter nördlich gelegene Troas und hofft, dort auf den zurückkehrenden Titus zu treffen. Aber, so berichtet Paulus ab Vers 12, als ich nach Troas kam, zu predigen das Evangelium Christi und mir eine Tür aufgetan war in dem Herrn, da hatte ich keine Ruhe in meinem Geist, weil ich Titus, meinen Bruder, nicht fand, sondern ich nahm Abschied von ihnen und fuhr nach Mazedonien. Da hatte ich keine Ruhe in meinem Geist. Diese Bemerkung zeigt, wie wichtig dem Apostel Paulus die Gemeinde in Korinth doch ist. Inständig hofft er darauf, dass Titus mit einer positiven Nachricht aus Korinth zurückkommt, die ihm signalisiert: Paulus, lieber Bruder, du bist bei uns auch weiterhin ein gern gesehener Gast. Was bei deinem Kurzbesuch vorgefallen ist, lässt sich nicht mehr ändern, aber wir sind bereit, einander zu vergeben. Auch demjenigen aus unseren Reihen, der dich so scharf angegriffen und beleidigt hat. Nun, wie eben schon gehört, in Troas kommt es nicht zu dem gewünschten Treffen mit Titus. Deshalb zieht Paulus ihm noch weiter entgegen in Richtung Mazedonien und trifft ihn schließlich in Philippi. Welche Nachricht Titus aus Korinth mitbringt, das erwähnt Paulus im 2. Korintherbrief erst im 7. Kapitel. Weil ich sie aber nicht so lange warten lassen möchte, bis auch wir dort angelangt sind, lese ich ihnen daraus schon mal die Verse 6 und 7 vor. Paulus berichtet dort: Aber Gott, der die Geringen tröstet, der tröstete uns durch die Ankunft des Titus. Nicht allein aber durch seine Ankunft, sondern auch durch den Trost, mit dem er bei euch getröstet worden war. Er berichtete uns von eurem Verlangen, eurem Weinen, eurem Eifer für mich, so, dass ich mich noch mehr freute. In der nächsten Ausgabe der Sendereihe Durch die Bibel geht es unter anderem um die Verkündigung des Evangeliums und was sie dem Apostel Paulus bedeutet. Ich würde mich freuen, wenn Sie beim nächsten Mal auch wieder mit dabei sind. Bis dahin, auf Wiederhören und Gottes Segen mit Ihnen.

0: 7:30 Uhr.
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2: Wir werden heute über das Bekenntnis des Apostels Paulus nachdenken, das in Römer Kapitel 1, Vers 16 steht. Nach der Luther-Übersetzung lautet es so: Ich schäme mich des Evangeliums von Christus nicht, denn es ist eine Kraft Gottes, die da selig macht alle, die daran glauben, die Juden und auch die Griechen. Denn darin wird offenbart die Gerechtigkeit, die vor Gott gilt. Das ist Römer Kapitel 1, Vers 16 und in der Guten Nachricht Bibel lautet der gleiche Vers so: Zu dieser guten Nachricht bekenne ich mich offen und ohne Furcht, denn in ihr wirkt Gottes Macht. Sie bringt allen Menschen Rettung, die ihr glauben, den Juden zuerst, aber ebenso den Menschen aus den anderen Völkern. Luther sagt: Ich schäme mich des Evangeliums nicht, denn es ist eine Kraft Gottes, die da selig macht, alle, die daran glauben, die Juden und auch die Griechen, denn darin wird offenbart die Gerechtigkeit, die vor Gott gilt. Vor einigen Tagen hörte ich von zwei Männern, die in einem öffentlichen Dienst stehen und viel Verantwortung und Einfluss haben und sehr tüchtig sind. Es wurde mir bezeugt, dass dieselben Männer vor wenigen Jahren unter dem Einfluss des Evangeliums zur Erkenntnis ihrer Sünde und Verlorenheit kamen, Buße taten und im Glauben zu Jesus Christus kamen und um Errettung baten. Jesus sagt: Wer zu mir kommt, den werde ich nicht hinausstoßen. Und so wurden auch diese beiden Männer von Jesus angenommen, bekamen Vergebung ihrer Sünden und ewiges Leben. Man sollte nun meinen, dass sie dankbar wären und Jesus zu Ehren von ihrem Erlebnis erzählen würden. Man sollte meinen, dass sie ihre Stellung und Position nutzen würden, um vielen anderen Menschen das Evangelium und die Errettung nahezubringen. Aber so war es leider nicht. Beide Männer sind weiter sehr tüchtig und beliebt in ihrem Beruf, aber von Jesus sprechen sie nicht. Sie schämen sich des Evangeliums, sie schämen sich ihres Heilandes Jesus Christus, sie schämen sich ihres Glaubens an ihn. Das finde ich traurig. Aber so wie diese beiden gibt es sicher Tausende von Christen in unseren Städten und Dörfern, in Schulen und Fabriken, die im Geheimen an Christus glauben, sich aber des Evangeliums schämen und niemandem ihr Geheimnis verraten, dass sie Jesus lieben und er ihnen ihre Sünden vergeben hat. Wohin sind wir gekommen, dass wir uns Jesu, der Bibel und des Evangeliums schämen? Zuerst hat Jesus uns von der Sünde, der Hölle und dem Verderben gerettet und ein neues, besseres Leben mit einem höheren, ewigen Ziel gegeben. Und dann schämen wir uns, von ihm zu sprechen. Schämen uns vor den Sündern, die oft an lächerliche Götzen glauben und wirre Gedanken über Gott haben oder einfach nur Jesus verspotten wollen, weil sie ihn nicht verstehen und weil er ihnen nicht passt. Zu viele von uns schämen sich, sich mit Jesus und den Gläubigen zu identifizieren. Zu oft schämen wir uns des Evangeliums und wollen andere damit verschonen. Aber diese Einstellung ist verkehrt. Und sie ist nicht nur verkehrt, sondern auch gefährlich und bringt großen Schaden für uns selber und für die Sache Gottes. Überlege jetzt einmal bitte mit mir, was geschieht, wenn wir uns des Evangeliums schämen. Ja, was geschieht alles, wenn wir uns des Evangeliums schämen? Das Erste, was geschieht, ist, dass wir selber nicht mehr im Glauben wachsen. Die Wiedergeburt ist der Start zu einem neuen Leben mit Gott. Die Wiedergeburt ist aber erst der Anfang des Glaubenslebens. Dort beginnt das Wachstum. Wachstum in der Erkenntnis Gottes, Wachstum in der Heiligung, in der Umgestaltung unseres Lebens zum Guten, zum Vorbild Jesu Christi hin. Gerade darin kann mir das persönliche Bekenntnis zu Jesus und zum Evangelium helfen. Wenn ich mich vor meinen Kollegen und Freunden zu Jesus bekenne, verpflichtet mich das auch, die Sünde zu meiden und den Gottesgeboten zu wandeln. Viele gottlose Menschen um uns her wissen oft sehr genau, wie man als Christ leben soll. Und jedes Mal, wenn wir versagen in unserer Nachfolge, werden sie uns, vielleicht nicht immer in sanfter und höflicher Weise, auf unsere Fehler aufmerksam machen. Außerdem kann es sein, dass ich viele Fragen zu beantworten habe, wenn ich bekenne, an das Evangelium zu glauben. Es kann sein, dass ich Einwänden und Angriffen der Ungläubigen Rede und Antwort stehen muss. Es ist nicht gesagt, dass ich immer alle Antworten bereit habe, aber doch muss ich mich dadurch eingehender mit meinem Glauben beschäftigen und lerne so vieles dazu. Es gibt heute viel Unklarheit und viele Irrlehren und so viele falsche Vorstellungen und Vorurteile über das wahre Evangelium. Auf der anderen Seite gibt es aber auch viele Menschen, die ganz offen und interessiert wären, einmal von einem Kollegen zu hören, was das Evangelium eigentlich ist. So hättest du sogar Gelegenheit, Menschen zu Jesus zu führen und ihnen den Heilsweg zu erklären. All das bringt uns unerwartet rasch weiter im Glauben. Wir wachsen geistlich und werden stark und geübt. Wo ein Christ sich aber des Evangeliums schämt, verkümmert auch noch bald das bisschen Glauben, das er hatte. Und das Christentum verliert für ihn und andere an Reiz. Das Zweite, was passiert, wenn wir uns das Evangelium schämen, ist, dass viele Menschen niemals die Botschaft ihrer Errettung hören werden. Ob du es glaubst oder nicht, in unseren christlichen Ländern gibt es sehr viele Menschen, die das Evangelium nicht kennen und die in die Ewigkeit gehen, ohne jemals wirklich die Botschaft des Heils gehört zu haben. Ich war schon 24 Jahre alt, als ich das erste Mal das Evangelium klar, einfach und praktisch hörte. Dabei bin ich schon vorher in einen christlichen Jugendverein gegangen und habe einigermaßen regelmäßig die Kirche besucht und besaß sogar eine Bibel zu Hause. Aber bis dahin hatte niemand es gewagt, mit mir über Jesus Christus zu sprechen. Und wenn da nicht in unserem Dorf so ein christlicher Draufgänger gewesen wäre, dem es nichts ausgemacht hat, wie die anderen über ihn dachten, so wäre ich wahrscheinlich mit nebelhaften Vorstellungen von Gott und ohne Vergebung meiner Sünden in die ewige Verdammnis gegangen. Frage einmal deine Mitmenschen, was sie vom Evangelium wissen, und du wirst staunen, wie viele die frohe Botschaft gar nicht richtig kennen und ihr nicht glauben. Wer sich des Evangeliums von Christus schämt, macht sich mitschuldig am Schicksal der Verlorenen. Was geschieht weiter, wenn wir uns des Evangeliums schämen? Der Unglaube, die Irrlehren und die Sekten nehmen Überhand. Sicher hast du es auch schon gemerkt, dass sich in den letzten Jahren in unseren christlichen Ländern allerhand andere Religionen und Sekten ausbreiten. Einmal kommen in ganz verstärktem Maß die östlichen Religionen nach Europa. In vielen Städten Deutschlands gibt es ja schon Moscheen, wo auch die Deutschen anfangen, Allah und Mohammed zu verehren. Eine ganze Reihe indischer Gurus lehren Moral und Meditation und haben viele Anhänger. Dazu kommen noch die Auswüchse des Christentums mit gewissen biblischen Lehren, die aber verdreht und entstellt werden. Oder wo die Führer bestimmter Bewegungen sich als Christus ausgeben und Verehrung und Geld entgegennehmen. Es ist erschreckend, wie viele Menschen Irrlehren und falschen Christussen nachlaufen. Dann gibt es ja noch immer die klassischen Sekten. Aber weißt du, was die Irrlehren gewöhnlich gemeinsam haben? Den Eifer, ihre Religion zu verbreiten. Sie schämen sich ihrer Lehre nicht. Wir haben es gesehen, wie die andersgläubigen Einwanderer in unserem Land sich nicht schämen, ihre Gebetsübungen zu verrichten. Anhänger indischer Religionen schämen sich nicht, in ihren langen Gewändern und eigentümlichen Frisuren im Großstadtgewimmel herumzulaufen. Die Sekten und Irrlehrer, Verführer und falsche Propheten sind bei uns eingedrungen und haben schon viel Schaden angerichtet und manchen zur Verzweiflung getrieben. Und in Europa scheint das Evangelium den Rückzug angetreten zu haben. Wie konnte es dazu kommen? Ich glaube, eine Antwort ist, die Christen haben angefangen, sich ihres Glaubens und des Evangeliums zu schämen. Sie haben es den anderen überlassen, ihre zum Teil absurden Ideen zu verbreiten und sündigen Praktiken auszuüben. Lass uns wieder Mut haben, von Jesus zu reden, dem Einzigen, der gerecht war, dem Einzigen, der unsere Sünden auf sich nahm und die Menschen retten kann. Wenn sich die Christen des Evangeliums schämen, so hat das viele negative Folgen für sie selber, für das Christentum und auch für die anderen Menschen, die Gott nicht kennen. Eine weitere Folge möchte ich noch erwähnen, das sind die Gemeinden. Sie werden schwächer und nehmen ab. Wo Christus nicht mehr bekannt, wo das Evangelium nicht mehr gepredigt wird, da nimmt die Gemeinde ab. Jeder Christ braucht eine geistliche Heimat. Mancher unserer Hörer glaubt an Christus, aber er hat keine lebendige Gemeinde, die er besucht und wo er mitarbeitet. Das ist schade. In vielen Fällen ist es die Schuld des Gläubigen, wenn er keine Gemeinde hat. Entweder er ist zu bequem, um die Gottesdienste zu besuchen und in der Gemeinde verantwortlich mitzuarbeiten, oder er ist zu wählerisch und anspruchsvoll. Aber auf der anderen Seite ist es auch eine traurige Tatsache, dass es in vielen Orten wirklich keine lebendige Gemeinde gibt, wo das Evangelium gepredigt und zum Glauben und zur Nachfolge aufgerufen wird. Einige Gemeinden sind überaltert, in einer Tradition stecken geblieben, verschlossen gegen alles Neue und jeden Besucher, dabei aber klein, mutlos und ohne Hoffnung. Viele Kirchen sind zwar groß, aber leer, und wenn man den Statistiken glauben kann, war auch im vergangenen Jahr die Tendenz zum Gottesdienstbesuch rückläufig. Das heißt nicht, dass es nicht auch große und lebendige Gemeinden in Deutschland gibt, die sich ausbreiten und wachsen. Aber doch scheint es, als ob viele Gemeinden schwächer werden, anstatt stärker und größer. Warum? Es mag manche Gründe dafür geben. Aber prüfe einmal selbst, ob es nicht vielleicht so ist, weil die Gläubigen sich des Evangeliums schämen, nicht mehr davon reden und keinen mehr zum Gottesdienstbesuch einladen und ermutigen. Warum beklagen wir uns über die unansehnlichen, schwachen Gemeinden? Wozu die Situation bedauern und resignieren? Wir müssen wieder anfangen, unseren Glauben mutig und überzeugt zu bekennen. Wir brauchen uns nicht zu verstecken mit dem Evangelium. Was sollen wir nun angesichts dieser Lage tun? Das Erste ist sicher, dass wir Buße tun und bekennen müssen, ich habe mich auch des Evangeliums geschämt. Wir müssen das auch Gott einmal sagen und ihn um Vergebung dafür bitten. Vielleicht bist du nur deshalb noch kein wahrer Christ geworden, weil du dich des Evangeliums geschämt hast. Dann sage heute einmal im Gebet zu Gott, ich will mich von jetzt ab nicht mehr schämen, ein Jünger Jesu zu sein. Ich nehme Jesus als meinen persönlichen Heiland an und will ein bekennender Christ sein und anderen Menschen von meinem Glauben und meiner Einstellung zu Jesus gegenüber frei sprechen. Vielleicht bist du auch ein versteckter Christ, der bisher ängstlich sein Geheimnis gehütet hat, dass er an Jesus glaubt. Mach ein Ende mit dieser Heuchelei und sage es deinen Freunden klipp und klar. Ich bin ein Christ, schon lange, aber ich habe mich geschämt. Ich war zu feige, meinen Glauben zu bekennen. Das war verkehrt und es soll bei mir anders werden. Lass uns heute gemeinsam diesen Wahlspruch ergreifen. Ich schäme mich des Evangeliums von Christus nicht. Wir beten noch. Herr Jesus, vergib uns unsere Menschenfurcht und unsere Feigheit, wenn es um das Bekennen deines Namens geht. Schenk uns eine Erweckung in unserem eigenen Herzen, dass wir mit viel mehr Freude und Überzeugung von unserem Glauben sprechen, und schenke auch, dass die Hörer, die ihre Entscheidung für dich aus Furcht vor den Menschen hinausgeschoben haben, gerade jetzt ernst machen möchten mit der Nachfolge. Amen.

Vor langer Zeit sprach Gott zu Abraham: Geh hinaus aus deinem Land und aus deiner Verwandtschaft und aus dem Haus deines Vaters in das Land, das ich dir zeigen werde. Und ich will dich zu einem großen Volk machen und dich segnen und deinen Namen groß machen, und du sollst ein Segen sein.

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Nach unserem Bibelschulabschluss zogen wir nach Hakodate, unserem neuen Wirkungsfeld für Evangelisation. Wir nahmen unseren 3,5-jährigen Elia mit. Dort verbrachte er dann auch seine jungen Jahre. Wenn wir dort unterwegs waren, um das Evangelium zu verkünden, mussten wir Elia in den meisten Fällen auch bei einem Babysitter zurücklassen. Einmal hatte der Babysitter, eine christliche Schwester, mit Elia vor dem Schlafen gebetet. Sie fragte ihn, was er werden wolle, wenn er groß wäre. Elia antwortete ihr: »Hast du nicht gehört, als ich gebetet habe? Ich habe gebetet, dass ich Evangelist und Prediger werden kann, wenn ich groß bin. Das hast du nicht mitgekriegt, oder?« Dabei muss er verärgert ausgesehen haben. Wir waren sehr überrascht, als uns diese Geschichte erzählt wurde. Seit meiner Schwangerschaft habe ich eine Vision für mein Kind. Mein Wunsch war immer, dass er wie der Prophet Elia mutig als Evangelist und Prediger im Einsatz sei. Als ein Diener Gottes müsse er natürlich mutig sein und Abenteuer lieben. Der Glaube und die Gebete, die ich als Mutter im Herzen hatte, müssen sich im Laufe der Zeit auf Elia übertragen haben. So kann es sein, dass Elia sich diese Vision schon ganz früh zu eigen gemacht hatte. Obwohl Elia noch so klein war, erfuhr er hautnah, auf welche großartige Art und Weise der Gott, dem seine Eltern dienten, wirkte. Selbst wenn er einsam und traurig war, wenn wir weg waren, muss er wohl Gottes liebende Güte, seinen Trost und sein wachsames Auge erfahren haben. Später erfuhren wir von ihm persönlich, dass der Wunsch, Gott zu folgen und wie seine Eltern ein Leben im Glauben zu führen, schon als Kind in ihm aufkam. Als Elia in der Mittel- und später Oberstufe war, kamen einige Versuchungen auf ihn zu. Aber er ließ nie von seiner Ehrfurcht vor Gott ab. Egal, ob es darum ging, welchen Club er sich anschließen wollte oder welchen Hochschulvorbereitungskurs er besuchen sollte, immer fragte er sich, was Gottes Wille für ihn wäre. Als es um die Aufnahme zur Hochschule ging, gab Elia das von Anfang an Gott ab. Aber die Tür zu der Universität, an der er gern studiert hätte, blieb geschlossen. Seine Punkte, um zugelassen zu werden, waren laut Computerberechnungen hoch genug. Und somit war es eigenartig, dass die Tür verschlossen blieb. Er musste mehrmals hintereinander Aufnahmeprüfungen ablegen. Das war eine große Erprobung. Andererseits erwies sich das Ganze als eine von Gott zugelassene Lernerfahrung von unbezahlbarem Wert. Während das eine Fach Demut lernen hieß, hieß das andere Gnade gleich unverdiente Güte. In dieser Zeit wurden Elias und unser Stolz zertreten. Nachdem Elia 3 Jahre lang versucht hatte, auf einer nationalen Uni aufgenommen zu werden, öffnete sich endlich woanders eine Tür, und zwar auf einer privaten Universität. Obwohl die Universität gar nicht seinen Bereich abdeckte, konnte er hier sein Wunschfach studieren. Dort auf dem Schulgelände begann er auch einen Bibelkreis und nahm die Gelegenheit wahr, in die Studentenevangelisation einzutauchen. Als er auf der privaten Universität war, tat sich dann eine weitere Tür auf, und zwar die, dass er zum weiteren Studium nach Amerika gehen konnte. Diese Sache führte unter anderem dazu, Verantwortung für den Dienst in Übersee zu empfinden und den inneren Ruf zum Missionsdienst zu bekommen. Bis er allerdings soweit war, musste er einen schweren und versuchungsreichen Weg gehen. Und nun waren wir hier in Hawaii und sahen, dass die Vision, auf deren Entfaltung wir Eltern in unseren Gebeten hingefiebert und die Elia seit seiner Kindheit angenommen hatte, Wirklichkeit geworden war. An dem Tag, als wir von dem Flughafen in Honolulu nach Japan abreisten, kamen Elia und seine Frau mit, um uns zu verabschieden. Ich konnte nicht anders, als den Herrn überglücklich dafür zu loben, was er für Wunder an unserem Sohn getan hatte. Seine Gnade ist wirklich überströmend. Mit unserem zweiten Sohn, der damals in Hakodate geboren wurde, ging es mir genauso. Als Mutter betete ich dafür, dass auch er dem Willen des Herrn folgen möge.
und dann Josia. Als unser zweiter Sohn Josia geboren wurde, war er so süß, dass er fast für ein kleines Mädchen gehalten wurde. Deswegen nannten wir ihn Yoshiko Baby, wobei die letzte ausgetauschte Silbe für japanische Mädchennamen verwendet wird. Ich konnte ihn ungefähr 3 Monate lang stillen. Danach, als ich wieder mehr bei der Evangelisation mitmachte, hatte ich keine Milch mehr und musste ihm die Flasche geben. Damals war es bei Elia so schwer gewesen, Milchpulver zu kaufen, und abgesehen davon war es ja auch nicht gerade gesund gewesen. Also nahmen wir uns vor, Josia normale Kuhmilch zu geben. Ich kaufte immer eine Tagesration, ließ sie aber im Kühlschrank des Ladens, wo ich mir im Laufe des Tages so viel holte, wie ich brauchte. Am Anfang streckte ich die Milch mit Wasser. Dann, nach einer Weile, begann ich Hühnersuppe oder Gemüsebrühe zu der Milch hinzuzugeben, weil ich wollte, dass er ein gesunder Junge wird, der alles isst. Somit begann ich, ihm Frühbabynahrung zu geben. Ich bin froh, dass ich ihm beigebracht habe, alle möglichen Nahrungsmittel zu mögen, bevor er sie geschmacklich auseinanderhalten konnte und er daher nicht wählerisch in Bezug auf Essen geworden ist. Als Josia noch klein war, ließ ich ihn vorsorglich Sonnenbäder nehmen und massierte ihn komplett mit einem trockenen Tuch. Sollte sich herausstellen, dass er einen schwachen oder kranken Körper hatte, wäre das an erster Stelle für ihn bedauernswert geworden, vor allem, da ich ihm nicht viel hätte helfen können. Deswegen wollte ich unbedingt, dass er einen kräftigen und gesunden Körper bekam, um gegen Krankheiten gerüstet zu sein. Josia schien das Massieren mit dem Handtuch zu genießen. Selbst als er größer war, lief er im Winter durch die Flure und rieb sich selbst. Die Kinder aus der Nachbarschaft bekamen viele Erkältungen und mussten zum Arzt, Josia aber nicht. Kurz nach seiner Geburt zog bei uns eine christliche Schwester ein, die Chisuko hieß. Sie wohnte bei uns, um sich um den Haushalt und die Kinder zu kümmern, wenn wir unterwegs waren. Josia war anders als Elia. Vor allem war Josia etwas sanfter und ein wenig schüchtern. Elia versuchte nie, uns zu folgen, wenn wir auf evangelistischen Reisen unterwegs waren. Aber Josia versuchte es jedes Mal und weinte los. Wenn wir also in Eile waren, baten wir Chisuko, Josia zum Einkaufen mitzunehmen. Sobald sie weg waren, konnten auch wir verschwinden. Sie kümmerte sich auch sonst um alles, während wir weg waren. Das gab uns eine innere Gelassenheit und Ruhe. Josia weinte wegen jeder Kleinigkeit. Als er größer wurde, stellte ich fest, dass er sich auch nicht so gut ausdrücken konnte. In ganz normalen Alltagssituationen, wenn wir Gäste hatten oder bei der Evangeliumsverkündigung, fing er manchmal einfach an zu weinen. Das auszuhalten fiel mir schwer. Weil Elia so aufmerksam und gehorsam war, dachte ich, dass Josia genauso sein musste. Genau aus diesem Grund fragte ich mich, warum er nicht auf mich hörte. Aber das wiederum tat Josia sehr weh. Warum? Weil ich mit Josia so umging, wie ich mit Elia umgegangen war. Mir kam es damals nicht in den Sinn, dass ich mit Josia vielleicht ein bisschen anders umgehen müsste. Ich hätte ihn aus seiner Sicht heraus verstehen lernen sollen, ihm mit mütterlicher Sanftheit und Entspanntheit zuhören und mir Zeit für ihn nehmen sollen. Aber das tat ich nicht, sondern sah nur sein abweichendes Verhalten. Damals wusste ich also nicht, was in ihm vorging. Er erzählte es mir erst viel später. Er hatte sich wohl oft sehr einsam und unverstanden gefühlt. Er drückte das so aus: Ich habe gedacht, wenn ich etwas sage, wird meine Mama es nicht verstehen. Vielleicht wird sie sogar böse auf mich. Oder sie fängt an, sich Sorgen zu machen. Im Rückblick sehe ich, wie sehr ich Perfektionismus von meinem Kind eingefordert hatte und wie streng ich dabei auf Josia gewirkt haben muss. Ich war nicht die Art von Mutter, bei der er alles, einschließlich seiner Gedanken und Gefühle, hätte loswerden können. Ich betete, dass Josia ein gutes Kind werden und beim Erwachsenwerden die Vision haben sollte, die ich für ihn hatte. Doch bevor Gott mich erhören konnte, musste er mir erst einmal zeigen, wie vieles ich als Mutter noch nicht wusste. Ich war nicht in der Lage, sein kleines Herz zu verstehen und die Sanftheit, die in ihm lag, herauszubringen.
Ich musste erst einmal vor Gott Buße tun. Als ich das getan hatte, begann auch Josia sich zu verändern. Die folgende Geschichte trug sich zu, als er im ersten oder zweiten Schuljahr war. Josia kam weinend von der Schule nach Hause. Ich fragte ihn, was los wäre. Er sagte verzweifelt, »Ich war der Einzige, der heute in Sport nicht über das Pferd springen konnte. Alle haben über mich gelacht.« Josia hatte einen einfachen, kindlichen Glauben an den Herrn Jesus, und so versuchte ich, ihn zu ermutigen. »Josia, du kannst das genauso wie die anderen auch. Du hast wahrscheinlich ein bisschen Angst, wenn du springen musst. Versuch doch mal, bevor du springst, zum Herrn Jesus zu beten. Er wird dir den Mut und die Kraft geben, um über das Pferd zu springen. Versuch es morgen einfach mal so. Auch ich werde für dich beten.« Am nächsten Tag kam Josia richtig fröhlich von der Schule wieder. Sein Gesicht strahlte und er sprach zuversichtlich, »Zuerst bin ich über die niedrigste Stufe gesprungen, dann über die zweite. Und dann, Mama, habe ich sogar die dritte Stufe geschafft, die sonst keiner geschafft hat. Alle waren total überrascht, sogar mein Lehrer. Er hat mich gelobt, dass ich das heute so gut geschafft habe. Der Herr hat es nicht zugelassen, dass dieser kleine Kerl, der ihm vertraute, beschämt wurde.« Diese Lektion war eine lehrreiche Erfahrung für Josia. Er hatte bis dahin Sport nicht gemocht, begann aber von da an, regelmäßig am Barren zu üben, bis er später dann am Langlauf und japanischem Fechten teilnahm. Mein kleiner Josia wurde zu einem selbstmotivierten und aktiven Jungen. Dann kam die Zeit, als er intensiv für die Aufnahmeprüfung an der Oberschule üben musste. Genau in dieser Zeit spielte er mit seinem Freund Pferdereiten, brach sich dabei den kleinen Finger an seiner rechten Hand und konnte nicht schreiben. Diese Situation wurde eine Übungssache für seinen Glauben. Er musste lernen, Gott, der treu ist, zu vertrauen. Er musste lernen, ihn in allen seinen Wegen anzuerkennen und dem Herrn zu vertrauen, so wie es im Psalm 37, Vers 5 ausgedrückt wird. Ich versuchte, ihn zu ermutigen und sagte, »Josia, gib einfach dein Bestes und dann überlass Gott den Rest. Wir wollen ernsthaft beten.« Aber er konnte sich einfach im Endspurt vor den Prüfungen nicht mehr so richtig konzentrieren. Er wurde panisch und nervös. Am Examenstag war sein Finger gerade gut genug verheilt, dass er schreiben konnte. Aber wie befürchtet, ging nicht alles so gut, wie erhofft. Er fiel bei der Prüfung durch. Es fehlten ihm nur ein paar Punkte.

melden sollte. Als er auf dem Weg war, seine Anmeldegebühr zu der Privatschule zu bringen, beschloss er, bei seiner bisherigen Schule vorbeizuschauen, um sich bei den Lehrern zu bedanken, die ihn unterrichtet hatten. Die Lehrer freuten sich indes über eine außerordentliche Nachricht, die sie gerade erhalten hatten. Nämlich, dass Josiah in die öffentliche Oberschule, wo er die Prüfung nicht bestanden hatte, aufgenommen werden würde, weil ein Platz frei geworden war. Und genau in diesem Moment kam Josiah in das Lehrerzimmer. Als die Lehrer ihn sahen, brach ein jubelndes Hurra los. Wir können über Gottes Taten wirklich nur staunen. Und wir sind auch so dankbar, dass Josiah mit seiner Anmeldegebühr nicht direkt zu der Privatschule ging. Sonst hätten wir 100.000 Yen verloren. Die Anmeldegebühr hätte man uns nicht zurückgegeben. Wir spürten auch Gottes Fürsorge, als der Schulleiter während der Aufnahmefeier seine Rede hielt. Er sagte: Die Geprüften sind nicht nur aufgrund der Prüfungsergebnisse angenommen worden. Möglicherweise haben einige von euch die benötigte Punktzahl nicht erreicht. Doch jeder, für den es bestimmt war, hier zu lernen, ist angenommen worden. Es war sowohl für Josiah als auch für mich eine Zeit gewesen, in der unser Glaube auf die Probe gestellt worden war. Aber es bewegte Josiah sehr, dass er das gnadenreiche Unterfangen des Herrn erlebt hatte. Er wollte das nicht einfach als selbstverständlich ansehen und hatte ein brennendes Herz, sich in der Schule so einzusetzen, dass Gott geehrt würde. Obwohl er einen langen Weg zur Schule hatte, kam er nicht ein einziges Mal zu spät. Dass er den frei gewordenen Platz von jemand anderes einnehmen konnte, war eine Lektion in Bezug auf Demut. Diese 3 Jahre in der Oberstufe waren eine Zeit, in der er lernte, sich auf den Herrn zu stützen und seiner Kraft zu vertrauen. Bei der Abschlussfeier erhielt er die Ehre, sein Abschlusszeugnis in der Rolle des Klassensprechers entgegenzunehmen. Als er Schritt für Schritt auf die Bühne hochging, erinnerte er sich dabei, wie wir später erfuhren, an jede einzelne Gnadenerweisung des Herrn bis hin zu diesem Zeitpunkt. Als er das Zertifikat entgegennahm und dabei zufrieden strahlte, übertrug sich seine Ergriffenheit auf mich. Sein Herz muss übergeflossen sein, als er daran dachte, wie liebevoll sich der Herr um ihn gekümmert hatte. Ihm liefen Tränen der Dankbarkeit über das Gesicht. Mir kamen ebenfalls Tränen der Dankbarkeit, als ich bei dieser Abschlussfeier diesen ergreifenden Moment meines Sohnes miterleben durfte. Ich kann mit Worten gar nicht ausdrücken, wie ich mich fühlte, als ich über die Güte des Herrn und seine aufmerksame Fürsorge nachdachte, die wir hinter all dem sahen, was wir erlebt hatten. Mutter und Kind. Manchmal wird die Frage gestellt, welche Rolle Kindern von christlichen Müttern zukommt. Darauf antwortete ich: Viele fragen sich ja grundsätzlich, ob man Kinder haben sollte oder nicht. Für mich als Mutter, die Christin ist, weiß ich, dass Gott mir meine Kinder anvertraut hat. Und so möchte ich sie so erziehen, dass sie eine Berufung und Verantwortung vor Gott empfinden. Was mich selbst angeht, war bisher mein einziger Wunsch, dass meine Kinder Gott fürchten, ihn ehren und dass ich sie ihm wieder zurückgeben kann. Als Mutter habe ich so viel falsch gemacht. Die Erfahrung der Mutter steigt ja nur im Verhältnis zum Alter ihres Kindes. Wenn das Kind 1 Jahr alt ist, hat die Mutter 1 Jahr Erfahrung als Mutter gemacht. Das Einzige, was mir übrig blieb zu tun, war, mich an den Herrn zu klammern, der gütig und gnädig ist, und mich mit ganzem Herzen in die Kindererziehung zu stürzen. Es ist sehr tröstend und ermutigend, wenn ich unsere nun erwachsenen Söhne höre. Wir haben auch als kleine Kinder nie daran gezweifelt, dass es Gott gibt. Und wenn wir dich und Papa beobachtet haben, wie ihr Gott vertraut habt, dann waren wir überzeugt, dass Gott ein Gott ist, der Gebete beantwortet. Man kann nicht über die Erziehung in und außerhalb der Familie sprechen und dabei die Beziehung von Mutter und Kind außer Acht lassen. Man sagt, dass die Zeitspanne, während sich das Kind unter dem Schutzschirm der Liebe seiner Mutter befindet, sehr wichtig ist, weil es das ganze übrige Leben so stark beeinflusst.
Wenn eine Mutter als Vertreterin

Beterin von Gott ihr Kind in der richtigen Art und Weise liebevoll beschützt und mit großer Achtsamkeit auch auf die Details ihrer Berufung eingeht, dann wird auch das Kind sich vornehmen, den Rest seines Lebens liebevoll, gerecht und rein zu sein. So wird der Charakter eines Kindes nach höchstem Standard geformt. Nachdem ich festgestellt hatte, wie viel die Gegenwart und der Einfluss einer Mutter auf ihre Kinder ausmachen, betete ich, dass ich eine gute Mutter werden würde. Erst danach betete ich, dass meine Kinder gute Kinder werden würden. Ich musste vor dem Herrn auf die Knie gehen und zerbrechen. Das heißt, anerkennen, dass ich es ohne seine Hilfe nicht schaffen würde. Kleine Kinderherzen sind wie ein leeres Blatt Papier, auf das man malt. Am Ende wird ein Bild sichtbar. Das Kind vertraut und verlässt sich komplett auf seine Mutter. Was seine Mutter bewundert, wird es auch bewundern. Was sie verehrt, wird es auch verehren. Wem sie dient, dem wird es auch dienen. Der Gott, an den die Mutter glaubt, wird vom Kind durch die Mutterperspektive wahrgenommen. In anderen Worten heißt das, die Mutter entwirft ein Bild von dem Gott, an den sie glaubt, und dieser Entwurf festigt sich im Herzen des Kindes. Ein Geistlicher sprach einmal über seine Kindheitserfahrung und das verdeutlichte mir den Zusammenhang. Der Geistliche sagte, dass er als Kind einmal von einem seiner Freunde gefragt worden sei, ob Jesus ein Mann oder eine Frau war. Das Erste, was ihm einfiel, war, eine Frau natürlich. Obwohl ihm zu Hause und in der Sonntagsschule beigebracht worden war, dass Jesus ein Mann war und er es auch verstanden hatte, verband er aber in diesem Moment, als die Frage gestellt wurde, Jesus mit den Eigenschaften seiner Mutter. Jesus beschützt mich in Liebe und Treue genauso wie meine Mutter. Der Charakter von Jesus und seiner Mutter waren eins für ihn, und so platzte aus ihm heraus, dass Jesus eine Frau sei. Einmal, als ich krank war und mich hingelegt hatte, kam der kleine Elia an meine Seite und fragte, »Mama, warum schläfst du?« Ich antwortete, »Elia, deiner Mama tut der Kopf weh, sehr weh.« Elia beugte sich nach vorn und sagte, »Ich werde für dich beten, damit Jesus dich heilt.« Er legte seine Hand auf meinen Kopf und betete, »Lieber Jesus, bitte heile Mamas schmerzenden Kopf. Amen.« Sofort nahm er meine Hand und zog mich hoch. Dabei sagte er, »Jesus hat dich gesund gemacht. Okay, Mama, jetzt kannst du aufstehen.« Jedes Mal, wenn Elia krank war oder hinfiel und zu schreien begann, tat ich schnell meine Hand auf die schmerzende Stelle und betete, »Lieber Jesus, bitte heile die Stelle, die Elia wehtut. Amen.« Danach sagte ich zu ihm, »Jesus hat die Stelle, die dir wehtat, geheilt. Jetzt geht's dir wieder gut, okay? Hör auf zu weinen. Du bist ein braver Junge.« Ich glaube, er tat in dem Moment, als ich Kopfschmerzen hatte, genau das für mich, was ich für ihn getan hätte. Er ahmte mich ganz genau nach und betete. Mein Mann, der das mitbekam, meinte, ganz wie die Mama. Elia liebte auch meine Bibel, meinen Füller, meinen Schal und meine Schürze. Als er ungefähr anderthalb oder zwei Jahre alt war, machte er sich mit Schal und Schürze schick und half mir, Teetassen aufzustellen. Das war auch so ungefähr die Zeit, wo er neben uns saß, wenn wir Hausaufgaben für die Bibelschule machten und sehr genau zuhörte, wenn wir versuchten, Bibelverse auswendig zu lernen. Die sagte er dann nach.

Erziehungsgrundlagen. In Epheser 6, Vers 1 bis 4 steht: Ihr Kinder, seid gehorsam euren Eltern in dem Herrn, denn das ist recht. Du sollst deinen Vater und deine Mutter ehren. Das ist das erste Gebot mit einer Verheißung, damit es dir gut geht und du lange lebst auf Erden. Und ihr Väter, reizt eure Kinder nicht zum Zorn, sondern zieht sie auf in der Zucht und Ermahnung des Herrn. Wenn es um die Beziehung zwischen Eltern und Kindern geht, finde ich es sehr wichtig, dass man Kindern beibringt, ihre Eltern zu ehren. Kinder, die lernen, ihren Eltern zu gehorchen, werden es später auch lernen, Gott zu gehorchen. Um es noch einmal anders auszudrücken: Kinder, die lernen, ihren Eltern zu gehorchen, die sie sehen können, werden es später auch lernen, Gott zu gehorchen, den sie nicht sehen können. Bevor Kinder lernen, Gott zu ehren und ihm zu vertrauen, sollten sie es gelernt haben, ihre Eltern zu ehren und ihnen zu vertrauen. Die Einstellung, die ein Kind Gott gegenüber einmal haben wird, sollte erst einmal in dem vertrauten Familienrahmen den Eltern gegenüber eingeübt werden. Den ersten Bibelvers, den unsere Kinder auswendig lernten, war Kolosser 3, Vers 20. Ihr Kinder, seid gehorsam euren Eltern in allem, denn das ist dem Herrn wohlgefällig. Wenn Kinder ihren Eltern nicht gehorchen, müssen sie bestraft werden, weil es dem Herrn nicht gefällt. Ich bin davon überzeugt, dass Kinder, die es nicht gelernt haben, ihren Eltern zu gehorchen, auch Gott später nicht gehorchen werden. Ich versuchte, meinen Kindern dieses Prinzip schon früh beizubringen. Als meine Kinder noch klein waren, um das Konzept von Gehorsam zu verstehen, gab es mit dem Lineal ein paar Schläge auf die kleinen Kinderpopos. Damit wollte ich ihnen den Unterschied zwischen richtig und falsch beibringen. Kinder sind alle anders. Während das eine durch den Schmerz lernt, beim nächsten Mal zu gehorchen, kann es sein, dass das andere Kind laut weint, aber gar nicht nachvollziehen will, warum das jetzt nötig war. Bei Elia mussten wir nur sagen: Bring das Lineal. Und dann wusste er Bescheid. Er hatte uns nicht gehorcht und brachte gehorsam das Lineal. Wenn wir sagten, er solle die Hose runterziehen und uns den Po entgegenstrecken, dann fragte er: So? Und wenn mein Mann dann sagte, er solle sich noch ein bisschen mehr drehen, damit er ihn besser züchtigen könne, dann tat er das und sagte: Aber bitte nicht zu feste schlagen. Wir hatten den Eindruck, dass er verstand, dass Ungehorsam Konsequenzen nach sich zieht. Wenn wir hingegen Josia, unseren zweiten Sohn, ungefähr im gleichen Alter laut riefen, rannte er, wahrscheinlich weil er sanfter war, weinend weg. »Ihr wollt mich schlagen, ich habe Angst.« Er kletterte das Hochbett hoch, wo sein Vater ihn nicht erreichen konnte, und blieb für ewig dort oben. Sein Vater rief laut nach oben: »Du kommst jetzt sofort nach unten. Wenn du das nicht tust, kriegst du die doppelte Strafe.« Aber selbst dann rührte er sich nicht, sondern wimmerte, um Mitgefühl zu wecken. »Ich habe Angst. Ich habe Angst.« Ich habe es schon oft gesehen, dass Eltern, sobald ihre Kinder wegen bevorstehender Strafe schreien, einen Rückzieher machen. Ist schon okay, tu es einfach nicht wieder. Damit bringen sie den Kindern aber nicht bei, dass das, was sie getan haben, falsch war, sondern sorgen nur dafür, dass Unklarheiten entstehen. Die Kinder denken dann nämlich, dass die Eltern nachgeben werden, sobald sie laut genug weinen. Dann macht sich in ihnen ein Gefühl des Triumphes breit. Wenn das immer wieder passiert, entwickeln solche Kinder eine Persönlichkeit, bei der sich alles nur um sie dreht und sie am Ende dann die sind, die das Sagen in der Familie haben. Wenn Kinder wollen, dass es so läuft, wie sie es sich vorstellen, und dann auch noch einen Wutanfall bekommen, sollten die Eltern sie noch etwas mehr züchtigen. Die Kinder müssen durch den Schmerz lernen, dass sie ihre Eltern nicht dazu bringen können, ihnen nachzugeben. Durch körperliche Strafe lernen Kinder, wie schlimm Sünde ist und wie sehr Gott die Sünde hasst. Kinder müssen erfahren, dass Sünde definitiv Konsequenzen mit sich bringt. Unsere Kinder entschuldigten sich meist direkt nach der Bestrafung bei uns. Sie beteten, dass der Herr Jesus ihnen vergeben möge, und sagten ihm, dass es ihnen leid tat. Danach umarmten wir sie und gaben ihnen einen Kuss, um sie von dem Schuldgefühl zu befreien. Und so konnten sie dann das Unerfreuliche vergessen und fröhlich weiterspielen gehen. Wenn wir dieses Ritual einmal nicht durchführten, hatten unsere Kinder das Gefühl, irgendwas fehle.
Sie brauchten unsere positive Rückmeldung. Kurz nachdem wir nach Hakodate gezogen waren, wurde mein Mann eingeladen, auf einer Freizeit zu sprechen. Wir nahmen unseren dreijährigen Elia mit. Das Treffen fand in einem Raum des Kindergartens statt. Elia hatte natürlich viel Spaß, draußen mit den anderen Kindern zu schaukeln und zu rutschen. Aber für meinen Mann, der versuchte, seine Rede zu halten, und für seine Zuhörer war der Krach ein bisschen zu viel. Nach dem Treffen rief mein Mann Elia zu sich und belehrte ihn. Die Leute sind hierher gekommen, um von Jesus zu erfahren. Während wir uns trafen, warst du so laut, dass wahrscheinlich einige Leute nicht viel verstanden haben. Du hast es uns nicht gerade einfach gemacht. Elia weinte sofort los und betete. Ich habe es den Leuten schwer gemacht. Lieber Jesus, das tut mir leid. Ich war laut und habe die Leute gestört. Bitte vergib mir. Die Leute können nämlich nicht von dir hören. Er schien verstanden zu haben, dass sein Verhalten andere gestört hatte. Sein Bußgebet, das er mit Tränen in den Augen sprach, bewegte uns sehr. Generell hatten wir mit Elia aber kaum Probleme, was die Lautstärke während der Treffen anbelangte. Mit unserem zweiten Sohn war das anders. Ich saß oft mit dem Lineal in der Hand neben ihm und flüsterte ihm zu. Josia, setz dich ruhig hin. Trotzdem musste ich häufig mit ihm rausgehen und ihn dort bestrafen. Als Josia klein war, müssen ihm Sonntage wie ewiges Stillsitzen vorgekommen sein. Stillsitzen in der Sonntagsschule, Stillsitzen in den evangelistischen Stunden und Stillsitzen während der Gottesdienste. Sonntage wurden von den beiden Jungs bestimmt nicht geliebt. Nach einer Woche voll von Aktivitäten mussten sie sonntags auf einmal still zusammen mit all den Erwachsenen dasitzen. Damit diese Sonntage nicht ganz so hart zu ertragen waren, versuchte ich Verschiedenes, um meine Kinder zu beschäftigen. Sie durften zum Beispiel Bücher lesen oder Bilder malen. Darüber hinaus sorgte ich natürlich zu Hause im täglichen Leben dafür, dass wir ein bisschen Balance hatten. Ich versuchte, unser Leben ein bisschen zu strukturieren. So gab es Zeiten zum Schlafen, Zeiten, um alleine im Laufställchen zu spielen, Zeiten für gemeinsame Spiele und Zeiten zum Anhören von Bibelgeschichten. Durch diese Routine versuchte ich, auch mir ein paar Freiräume zu schaffen, um die Kinder nicht den ganzen Tag bespaßen zu müssen. Wenn die Kinder schliefen, nahm ich mir Zeit für meine Andacht und Gemeinschaft mit dem Herrn. Wenn die Kinder allein spielten, ging ich einkaufen oder machte die Wäsche. Sonntags versuchte ich den Kindern, als sie klein waren, beizubringen, zwischen den Gottesdiensten einen Mittagsschlaf zu machen. Mit Elia waren die Umstände etwas anders, da wir ja noch auf der Bibelschule waren. Trotzdem kannte er die Tagesroutine und machte uns als Eltern kaum Schwierigkeiten. Als er einmal den Rhythmus drin hatte, konnte er fast automatisch zur bestimmten Zeit einschlafen oder sich allein mit Spielen beschäftigen. Außerdem benahm er sich gut, wenn Leute sprachen und konnte zuhören. Als unser Sohn Josia klein war, gab es in unserem Leben nicht so viel Regelmäßigkeit. Wir waren des Öfteren auf längeren Reisen. Wenn wir zu Hause waren, gab es meistens einen fliegenden Wechsel an Besuchern. Manchmal lebten auch Gäste eine Zeit lang bei uns. Das Ergebnis davon war, dass es wenig Struktur gab, was natürlich starke Auswirkungen auf unser Familienleben hatte. Das Vaterbild meiner Kinder. Viele japanische Mütter tragen ihre Kinder auf dem Rücken herum. Bei uns war das anders. Meine Kinder haben so gut wie keine Erinnerung daran, jemals von mir auf dem Rücken getragen worden zu sein. Der Einzige, der auf meinem Rücken herumgetragen wurde, war mein Mann. Wenn wir reisten, schnappte ich mir meine Kinder, als sie noch nicht laufen konnten, unter den Arm. Als sie älter waren, ließen wir sie laufen und hielten dabei ihre Hände. Als sie dann ohne hinzufallen laufen konnten, ließ ich sie kleine Bündel in einer über ihren Rücken gebundenen Stoffschlinge herumtragen. So konnten sie herumlaufen und versuchen, mit mir mitzuhalten.
Es war eine wichtige Sache für mich, herauszufinden, ob die Kinder es akzeptierten, dass ihr Vater nicht laufen konnte und von mir getragen wurde. Auch, dass er nichts halten konnte. Ich wollte wissen, was für ein Vaterbild sie von ihm hatten. Ich war davon überzeugt, dass meine Einstellung viel auf ihre Einstellung abfärben würde. Und so gab ich mir Mühe, so viel wie möglich im Detail über ihren Vater zu sprechen. Ich erzählte ihnen: Euer Papa ist ein wunderbarer Mann. Er ist wirklich toll. Er hat schon immer viel gelernt und schwer gearbeitet. Oder: Papa kann nicht laufen. Deswegen konnte er auch nicht zur Schule gehen. Aber er hat viele Bücher aufmerksam gelesen. Er hört sehr gut zu, wenn Leute reden. Er ist an allen möglichen Dingen interessiert und er hat immer wieder viel über alle möglichen Zusammenhänge gelernt. Oder: Ich bin zur Sekundarschule gegangen, aber ich weiß nur die Hälfte von dem, was er weiß. Er kennt viel mehr chinesische Schriftzeichen als ich. Ich sagte auch: Papa hat sogar an Maschinen Interesse. Er hat Radios mit seiner beweglichen Hand und seinen Füßen zusammengebaut. Nach unserer Heirat habe ich dabei ein bisschen mitgeholfen. Papa kann die Bibel so erklären, dass sie wirklich jeder verstehen kann. Es bewegt mich sehr, wenn ich eurem Papa zuhöre, wie er in die Tiefe geht, was sein Wissen über Gottes Wort angeht. Ich höre gerne zu, wenn er spricht. Ich nutzte jede Möglichkeit, die es gab, um etwas Lobenswertes über ihren Vater zu sagen. Nach und nach waren auch Elia und Josia von ihrem Vater beeindruckt und stolz auf ihn. Sie prägten sich die Stärken ihres Vaters ein und waren zufrieden mit dem körperlichen Kontakt, den sie mit einem so sanften und verständnisvollen Vater haben konnten. Sie lernten, ihren Vater zu lieben und zu respektieren. Als Elia in die Grundschule kam, erzählte uns sein Klassenlehrer, dass Elia alles Mögliche stolz von seinen Eltern erzählte. Darüber war ich sehr dankbar, denn ich hatte Angst gehabt, Elia würde sich wegen der Behinderung seines Vaters schämen und deswegen vielleicht nicht mehr zur Schule gehen wollen. Ich hatte mir Sorgen gemacht, was wohl passiert wäre, wenn eine so unschöne Situation auf uns als Eltern und ihn als Kind zugekommen wäre. Aber Gott sei Dank ist diese Situation nie eingetreten. Einmal gab es einen Tag der offenen Tür für die Eltern an Elias Schule. Er bat uns nachdrücklich, dass wir beide kommen sollten. Dann in der weiterführenden Schule nahm mein Mann sogar einmal die Position des Vorsitzenden vom Lehrer-Elternausschuss an. Und später an der Hochschule organisierte Elia einiges, weil er wollte, dass alle einmal die Möglichkeit hatten, seinen Vater sprechen zu hören. Als die Religionswoche an der Universität bevorstand, bat Josia die Verantwortlichen, seinen Vater einzuladen. Die luden ihn, wie wir später erfuhren, aus Neugier ein, weil sie wissen wollten, was für ein Vater das war, dessen Sohn sich nicht schämte, ihn als Sprecher einzuladen. Als wir auf die Einladung hin an der Universität erschienen, begrüßte Josia uns stolz. Heldenhaft trug er seinen Vater die lange Steintreppe hoch, die vom Hof zu der Aula führte, wo alle warteten. Ich war sehr bewegt und den Tränen nah, als ich über die Persönlichkeit meines Sohnes nachdachte. Er hatte nicht den geringsten Anflug von Schamgefühl. Im Gegenteil, er zeigte offensichtliches Vertrauen und Respekt gegenüber seinem Vater.

0: Mein Ehemann und seine Behinderung. Wenn mein Mann vom Podium zu einer Gruppe von Leuten spricht, bewegen seine Botschaften die Zuhörer. Man verspürt weder einen Minderwertigkeitskomplex noch Menschenfurcht. Manchmal sagt er, dass sein Leben erst richtig anfing, als er heiratete. Das ist im Großen und Ganzen auch wirklich so. Denn erst nachdem er heiratete, war er in der Lage, ein einigermaßen normales Leben zu führen. Vorher musste er für alles jemanden haben, der ihm half. Er musste Leute bitten, ihm bei so einfachen Dingen wie beim Zähneputzen zu helfen. Er konnte allein keine Sachen holen, sich nicht allein anziehen und nicht allein weggehen. Natürlich ist es auch wahr, dass sich nichts in Bezug auf die Hilflosigkeit und die damit verbundenen Unannehmlichkeiten geändert hat. Aber im Vergleich zu seinem vorherigen Leben lässt sich nur sagen, dass die Veränderungen sehr positiv ausgefallen sind. Das liegt daran, dass er nun die Funktion eines Ehemannes ausfüllt. Zum Beispiel hat er, weil ich ihm die Zähne regelmäßig putze, nun nicht mehr andauernd Probleme mit blutigem Zahnfleisch, einer Begleiterscheinung von Zahnentzündungen. Und sein schlechter Mundgeruch, der ihm zu schaffen machte, ist auch viel besser geworden. Bevor wir heirateten, war er fast nie in der Lage zu baden. Aber jetzt kann er es genießen, nach Herzenslust so lang zu baden, wie er will, und sich seine Haare zu seiner Zufriedenheit waschen zu lassen. Wenn er jetzt vor die Tür tritt, macht er das mit seiner Frau. Jetzt kann er weggehen und reisen und alle möglichen Pläne machen und umsetzen. Er sagt oft: Nun bin ich ein Ehemann. Jetzt muss ich nicht mehr allen möglichen Leuten zur Last fallen. Ich kann jetzt so viel tun. Er genießt das Glück, verheiratet zu sein in Bezug auf die gewöhnlichen und außergewöhnlichen Lebenssituationen. Wenn wir auf Reisen gehen, passiert es häufig, dass die Leute nach zwei Paar Schuhen am Hauseingang suchen. Natürlich sehen sie nur meine Schuhe. Wenn mein Mann sitzt, stellt nicht jeder sofort fest, dass er behindert ist. Man kann es seiner Körperhaltung nicht ablesen. Manche Leute sagen uns, wie gesegnet sie sind, wenn sie seine Fröhlichkeit und sein strahlendes Gesicht sehen, während er die Botschaft verkündet. Er ist von dem Herrn in einen Mann verwandelt worden, der voller Selbstvertrauen und Überzeugung ist. Er hat die Leidenschaft, für das Zukünftige zu leben und einen brennenden Eifer, Seelen zu retten. Man kann keinen Zug von diesem Selbstmitleid mehr feststellen. Dieses Selbstmitleid, das ich bemerkte, als ich ihn das erste Mal traf und er dunkelblaue Arbeitskleidung der Eisenbahner trug, die wie Gefängniskleidung aussah. Dieser verwandelte Mann ist der Mann, an den ich herzlich gern denke. Gott hat ein wunderbares Werk in und an meinem Mann vollbracht. Erst nach unserer Hochzeit stellte ich fest, dass die Schwierigkeit, mit dem täglichen Leben klarzukommen, nicht nur mit den Behinderungen seiner Arme und Beine, sondern auch denen seiner inneren Organe zusammenhing. Normalerweise wächst und entwickelt sich während der Wachstumsphase nicht nur der Körper, sondern gleichzeitig auch die inneren Organe. So hält sich alles in einem guten Gleichgewicht. Aber im Fall meines Mannes war es anders. Wegen der Kinderlähmung, die während dieser entscheidenden Wachstumsphase auftrat, konnten sich weder seine Körperteile noch seine inneren Organe vollständig entwickeln. Und weil er viel lag, war er älter als andere Kinder, als sein Rücken endlich stark genug war, dass er sitzen konnte. Aus genau diesem Grund arbeiten sein Herz und seine Lunge, die den ganzen Körper grundlegend unterstützen, ein bisschen anders als die Organe anderer Menschen. Vor der Heirat hatte meine Gemeinschaft mit dem Herrn am frühen Morgen eine hohe Priorität. Ich hoffte, dass ich als verheiratete Frau so weitermachen könnte. Diesen Zeitplan einzuhalten war aber für meinen Mann nicht zu verkraften. Dazu kam noch, dass er morgens manchmal einfach zu angeschlagen ist, überhaupt etwas anzugehen. Selbst wenn er es schafft, aufzustehen, muss er sich oft wieder hinlegen, um sich auszuruhen. Und wenn er nur eine einzige Mahlzeit auslässt, sagt er, dass seine Augen sich so anfühlen, als ob sie herausfallen würden. Wenn er nur ein klein bisschen zu müde wird, fängt sein Herz an zu schmerzen. Und es kann sogar vorkommen, dass es für einen kleinen Moment aussetzt oder einen Schlag überspringt. Normalerweise ist es kein großes Problem, wenn man einmal eine Mahlzeit oder zwei ausfallen lässt. Es sei denn, man ist außergewöhnlich dünn. In der Regel ist zusätzliche Energie in den Armen, Beinen und in dem Po gelagert. Da mein Mann aber so gut wie kein Po hat, hat er auch keinen Platz, um Energie zu lagern. Es scheint fast so, als würde die Energie von seinen Augenmuskeln, die in ständiger Bewegung sind, abgezogen werden. Daran liegt es wahrscheinlich, dass er sagt, seine Augen fühlen sich so schwer an, als ob sie rausfallen müssten. Mein Mann hat eine Hand, die er bewegen kann, wobei sich aber die dazugehörige Schulter nicht bewegt. Wenn er also etwas greifen will, seine Hand hoch oder herunternehmen muss oder etwas schreiben will, muss er das mit ganzem Körpereinsatz tun. Er muss seinen Körper so bewegen, dass er den richtigen Moment erwischt, um seine Hand von der Schulter herzubewegen. Das beansprucht sein Herz natürlich mehr als normal. Den Herzmuskeln wird Energie entzogen und dadurch fühlt er sich dann extrem müde. Es kann passieren, dass er in einen schockähnlichen Zustand gerät. Oder dass sein Herz einen Schlag überspringt oder sogar kurz aussetzt. Danach fühlt er sich dann so schlapp, als ob sein Körper jegliche Kraft verloren hätte. Manchmal bricht kalter Schweiß aus und für eine Weile kann er dann erst einmal gar nichts mehr tun. So etwas hat er mehrmals erlebt, manchmal sogar beim Predigen. Wenn es keine Rückenstütze gegeben hätte, dann wäre er vielleicht nach hinten gekippt und gestorben. So beurteilt er die Situation. Auch wenn nur er es bemerkt, es kommt des Öfteren vor, dass er das Bewusstsein kurz verliert. Jedes Mal hat er den Herrn in Gedanken angerufen und ist gerettet worden. Wenn mein Mann sitzt, kommt die Position anderen Leuten ganz normal vor. Aber er sagt, dass er sich völlig anstrengen muss, selbst wenn das nur unterbewusst ist. Es braucht ständige Anspannung, um gerade sitzen zu können und das Gleichgewicht nicht zu verlieren. Wenn ihn jemand auf die Schulter klopfen würde, würde er umfallen. Wenn ich ihn von meinem Rücken herunterlasse, gebe ich mir Mühe, das Gleichgewicht zu bewahren, damit er nicht umfällt und sich den Kopf oder Rücken stößt. Im Verhältnis Kopf-Körper ist der Kopf meines Mannes relativ schwer, ein bisschen kopflastig eben. Ich muss immer daran denken, weil es sonst gefährlich werden könnte, wenn ich ihn hochnehme. Manchmal tragen andere Leute, die aber nicht mit seiner Situation vertraut sind, freundlicherweise meinen Mann auf ihrem Rücken. Wenn er sich dann festklammert, um nicht herunterzufallen, kommt es sogar vor, dass ihm schlecht wird. In letzter Zeit war er deswegen eher zurückhaltend, wenn andere Leute ihn tragen wollten. Er erlaubt es nur mir oder jemanden, den er gut kennt. Wenn er lange sitzen muss und nicht rechtzeitig zur Toilette geht, dann kann es sogar sein, dass sein Gesicht und seine Arme und Beine anschwellen und dass sein Herz beginnt zu schmerzen. Wenn er dann endlich wieder zurück in seinem Zimmer ist, sagt er: "Schnell, setz mich ab, damit ich liegen und mich ausruhen kann." Er möchte so bald wie möglich von der Verkrampfung erlöst werden, die seinen ganzen Körper durchzieht. Vor unserer Ehe wusste ich gar nicht, was für einen großen Kampf er mit diesen unsichtbaren innerlichen Behinderungen hat. Oft habe ich gedacht, dass ich durch Gottes vorhersehende Güte wenigstens für ein Jahr auf der Krankenpflegeschule sein durfte. Wenn ich meinen Mann halte, um ihn zu Bett zu bringen, oder wenn ich ihm helfe, aufzustehen oder die Position zu ändern, dann nutze ich die Handgriffe, die ich während des einen Schuljahres gelernt habe. Das tue ich auch, wenn ich ihm helfe, nachts auf die Toilette zu gehen oder wenn ich ihn im Bett wasche. Als ich klein war, lernte ich im Umgang mit meiner Oma auch einiges. Ich war es gewohnt, meiner Oma dabei zu helfen, ihre Haare zurechtzumachen, sie zu baden und anzuziehen. Ich glaube, dass das wahrscheinlich auch Teil meiner Vorbereitung für das Eheleben war. Mein Mann sagte unzählige Male zu mir: "Du bist genau die Person, die Gott auf mich zugeschnitten hat." Und ich antwortete daraufhin: "Gott hat dir genau diesen Körper für mich gegeben." In 1. Korinther 6, Vers 20 steht: "Verherrlicht Gott in eurem Leib und in eurem Geist." Dieser Vers gilt für uns beide. Wir, beziehungsweise unsere Körper, sind genau so wie von Gott geplant. Bevor wir verheiratet waren, war mein Mann sehr befangen, was seine Behinderung anging, und so verhielt er sich auch. Er strengte sich an, die Lage um sich herum einzuschätzen und dann weise zu sein, sodass er auf die jeweilige Situation reagieren und je nachdem auch schnell seine Vorgehensweise ändern konnte. Als wir dann frisch verheiratet waren, war ich erstaunt über seine Empfindlichkeit und seine Voraussicht. Wenn ich neben ihm schlief, versuchte ich, das Gewicht der Patchwork-Decke mit meinem Körper aufzufangen, um die Decke leichter zu machen. Aber mein Mann wurde schon allein von meiner Drehung wach. Er bekam auch sofort mit, wenn ich mal versuchte, vor ihm aufzustehen. Danach konnte er dann nicht mehr einschlafen und fühlte sich den ganzen Tag über unausgeschlafen. Es war aber auch schwer für ihn, bei anderen Leuten eine Mittagspause zu halten. Seine Verfassung war so, dass er sich nicht sicher fühlte, wenn ich nicht körperlich in seiner Nähe war, wenn er einschlief oder aufwachte. Ab und zu kam es vor, so erzählte er mir, dass er davon träumte, dass ich weg war und er geschockt im Schlaf hochschnellte. Damals, als wir noch nicht verheiratet waren und es Zeiten gab, wo abends der Wind so richtig pfiff und es sehr stark regnete, machte mein Mann wie andere zu dieser Zeit Folgendes, um im Fall des Falles vorbereitet zu sein. Er stellte vor dem Schlafengehen eine Kerze und Streichhölzer in Reichweite seines Kopfkissens und legte seine Hose so hin, dass er schnell wieder reinschlüpfen könnte. Er war auch sehr empfindlich in Bezug auf Erdbeben und die kleinsten Geräusche. Daher bestand er darauf, dass die Türen abgeschlossen werden. Fast jeden Abend fragte er, ob ich die Haustüre zugemacht habe. Wenn wir verreisten, bemerkte er kleine Dinge und machte mich auf wichtige Details aufmerksam, wie zum Beispiel, dass wir ein Nachtlicht in unserem Schlafzimmer brennen ließen oder sicherstellten, dass die Gardinen zugezogen wurden. Er lehrte mich auch, auf Notfälle weise vorbereitet zu sein. Wenn es darauf ankommen sollte, wollte er lieber genug Zeit zum Handeln haben, als überstürzt zu handeln und dabei auch noch Fehler zu machen. Diese weise Art zu denken hat er natürlich dadurch gewonnen, weil er als Behinderter ständig mit der Schwierigkeit und dem Problem konfrontiert war, sich selbst nicht helfen zu können. Er ist in der Lage, Details mitzubekommen, die Leuten mit einem normalen Körper überhaupt nicht in den Sinn kommen. Da er seit seiner Kindheit durch die Behinderung so viel Traurigkeit und Leiden erfahren hat, hat er sich auch zu einer sehr sympathischen Persönlichkeit im Herrn entwickelt, von der Menschen angezogen werden. Er hört aufmerksam zu, wenn Leute mit ihm über alles Mögliche reden und nimmt jede Person sehr warmherzig an. Er versteht die Sorgen und die Nöte, die tief in ihren Herzen sind. Durch die Gnade des Herrn hat er sich auch für die Evangelisation und den Hirtendienst eingesetzt und eine vorsichtige und weise Einschätzungsgabe bekommen. Gott macht uns klar, dass seine Gnade alles ist, was wir brauchen. Und gerade wenn wir schwach sind, wirkt seine Kraft ganz besonders an uns. Mein Mann stützte sich auf dieses Versprechen und hat es bis heute nur durch Gebet und den guten Glaubenskampf geschafft, klarzukommen. Er kann mittlerweile überall und zu jeder Zeit einschlafen. Wenn wir in Übersee unterwegs sind, machen ihm noch nicht einmal Dinge wie die Zeitverschiebung zu schaffen. Er ist jetzt sehr beschäftigt und nutzt seine Zeit voll aus. Er ist überaus dankbar für den Segen, über seine Behinderung hinauszuwachsen und die Arbeit zu tun, die ihm gegeben wurde.
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14. Oktober. Ja, du hast uns Vorschriften gemacht, damit wir sie ernsthaft befolgen. Psalm 119, Vers 4. Eine Andacht von Herbert Laupichler. Leitplanken fürs Leben. Heute ist Weltnormentag. Er soll daran erinnern, dass am 14. Oktober 1946 in London beschlossen wurde, eine internationale Organisation für das Festlegen technischer Standards zu gründen. Daraus sind Normen hervorgegangen, die unseren Alltag bestimmen. So sorgen sie dafür, dass zum Beispiel ein Blatt Papier in den Drucker passt und das Anschlusskabel in die Steckdose. Sie gewährleisten auch, dass das Gerät ohne Lebensgefahr angefasst, eingeschaltet und bedient werden kann, einerlei aus welchem Land es kommt. Doch trotz aller Sorgfalt sind Normen oft lückenhaft und müssen regelmäßig überarbeitet werden. Dennoch sind sie Leitplanken für Industrie und Gesellschaft. Leitplanken sind auch in der Bibel zu finden. Regeln, die uns Gott für unser Leben geschenkt hat, finden sich etwa in den 10 Geboten. Sie definieren den Umgang mit Gott und unter uns Menschen. Sie sind Regeln, die wir Menschen nicht selbst erarbeiten mussten. Vor allem aber sind sie, ebenso wie Gott, perfekt, ohne Lücke, zeitlos gültig und müssen nie überarbeitet werden. Doch diese perfekten Regeln, etwa Gott mit ganzem Herzen und ganzer Seele und seinen Nächsten wie sich selbst zu lieben, stoßen auf uns fehlerhafte Menschen. Sie sind ideale Leitplanken, doch nur zu oft durchbrechen wir diese. Für den, der es versucht, wird schnell klar, wir können sie gar nicht halten, selbst wenn wir es wollten. Vergleiche Römer Kapitel 7. Doch was kann man tun, wenn man das eigene Unvermögen erkennt, Gottes guten Regeln zu folgen? Nach der Bibel hat das Gesetz Gottes eine klar definierte Aufgabe. Es dient der Erkenntnis unseres Versagens und Unvermögens. Dies treibt uns in die Arme desjenigen, der jedes Versagen gerne vergeben und uns helfen möchte, nach Gottes Willen zu leben, Jesus Christus. Frage: Haben Sie schon einmal versucht, einen Tag lang alle 10 Gebote zu halten? Tipp: Jesus Christus hat das ganze Gesetz Gottes erfüllt, für jeden, der es glauben kann. Bibellese, Galater Kapitel 3, Verse 19 bis 24. Was soll nun das Gesetz? Es wurde der Übertretungen wegen hinzugefügt, bis der Nachkomme käme, dem die Verheißung galt, angeordnet durch Engel in der Hand eines Mittlers. Ein Mittler aber ist nicht Mittler von einem, Gott aber ist nur einer. Ist denn das Gesetz gegen die Verheißungen Gottes? Auf keinen Fall. Denn wenn ein Gesetz gegeben worden wäre, das lebendig machen könnte, dann wäre wirklich die Gerechtigkeit aus dem Gesetz. Aber die Schrift hat alles unter die Sünde eingeschlossen, damit die Verheißung aus Glauben an Jesus Christus den Glaubenden gegeben wird. Bevor aber der Glaube kam, wurden wir unter dem Gesetz verwahrt, eingeschlossen auf den Glauben hin, der offenbart werden sollte. Also ist das Gesetz unser Erzieher auf Christus hin geworden, damit wir aus Glauben gerechtfertigt werden.

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Ihr Lieben, ich würde gern zum Start mal eine Sache bei euch erfragen, ob ihr das schon mal erlebt habt. Ich werde dafür einmal ein Szenario mal aufmalen, okay? Stellt euch mal Folgendes vor. Also ihr seid in der Gemeinde, der Gottesdienst ist soweit vorbei und ihr sitzt noch eine Weile hier im Gemeindehaus, sitzt vielleicht noch im Café, sprecht noch weiter. Und habt ihr da, liebe Eltern, folgende Frage schon mal gehört, beziehungsweise liebe Kinder, schon mal folgende Frage an eure Eltern gestellt. Und jetzt kommt's. Wann fahren wir nach Hause? Der Reaktion nach zu urteilen, denke ich, dass einige das auf jeden Fall schon mal gehört haben, vielleicht auch selber gefragt haben. Und die kleine Kinder haben, stellt euch darauf ein, das wird wahrscheinlich irgendwann auf euch zukommen. Ich muss jetzt zugeben, ich selber habe das auch als Kind sehr oft gefragt. Bei uns in meiner alten Gemeinde war das nämlich so, dass der Gottesdienst auch generell sehr lang, also oder deutlich länger ging. Also der Gottesdienst selber, der ging auch mindestens 2,5 Stunden. Und wenn der Prediger mal ein bisschen überzogen hat, dann gern auch mal 3 Stunden. Und dann ist das schon ein langer Gottesdienst und dann sitzt man dann noch länger, weil die Eltern noch länger reden. Und irgendwann, gerade als Kind oder so im jungen Teenie-Alter, hat man dann weniger Lust drauf. Also kam oft diese Frage. Als ich dann selber zu Jesus gefunden habe und selber auch aktives Mitglied der Gemeinde wurde, da war das für mich was ganz anderes. Ganz stark gewandelt und auf einmal war ich derjenige, der gerne und auch lange geblieben ist. Weil mir diese Gemeinschaft wichtig war. Und ich sie auch genossen habe. Ihr Lieben, ich weiß nicht, ob ihr das für euch so nachempfinden könnt, aber wenn ich so die Mehrheit der Menschen fragen würde, würde ich schon sagen, dass der Mensch an sich gemeinschaftsorientiert ist. Selbst in dieser individualistischen Welt würde ich schon sagen, dass es genügend Menschen gibt, die sich nach Gemeinschaft sehnen. Ich habe eine Statistik gefunden gehabt aus dem Jahre 2022, die besagt, dass ungefähr 38% der Deutschen sich einsam fühlen. Was ja nicht so wäre, wenn es kein Wunsch wäre. Und deswegen finde ich das so wichtig und so spannend, dass Gott einen Ausweg schafft. Die Gemeinde, die das genauso abbildet. Es ist eine Gemeinschaft von Menschen, die an Jesus Christus glauben. Dietrich Bonhoeffer sagte einmal oder schrieb mal in seinem Buch Gemeinsames Leben Folgendes. Weil Gott den einzigen Grund unserer Gemeinschaft schon gelegt hat, weil Gott uns längst, bevor wir in das gemeinsame Leben mit anderen Christen eintraten, mit diesen zu einem Leibe zusammengeschlossen hat in Jesus Christus. Darum treten wir nicht als die Fordernden, sondern als die Dankenden und Empfangenden in das gemeinsame Leben mit anderen Christen ein. Gott schafft sich also ein Volk, eine Familie, in der er dich und mich aus seiner Gnade heraus mit hineinnimmt. Und wenn du deine Bibel mal genauer durchliest, dann wirst du diesen roten Faden vielleicht erkennen. Dass nämlich Folgendes gilt, was Gott selber schon in Jeremia 31 ausspricht, wenn er sagt, ich werde ihr Gott sein und sie werden mein Volk sein. Ich werde ihr Gott sein und sie werden mein Volk sein. Und das ist genau diese Linie, die wir von Mose bis zur Offenbarung sehen, dass der lebendige Gott sich Menschen erlöst, und diese Menschen zusammenbringt und sie sein Volk, seine Familie nennt. Und er sich entscheidet, bei dieser Familie mitzuleben. Das heißt, es war nie Gottes Plan, dass du und ich unser Christsein alleine leben. Es war nie Gottes Plan, dass du das alleine auf die Reihe bekommst mit dem Christsein. Es war schon immer sein Ziel, dich in dieses Volk zusammenzubringen, in diese Familie, wo du Brüder und Schwestern hast, die dir helfen, deinen Glauben, in deinem Glauben voranzukommen und in der Nachfolge mit Jesus voranzukommen. Ihr Lieben, das ist die Geschichte der Bibel. Und das ist Gottes großer Traum. Das brennt ihm so auf den Herzen. Deshalb sehen wir zum Beispiel auch im Neuen Testament, dass wenn Gott die Apostel und Missionare beruft, dass wenn sie unterwegs sind, dass da nicht einfach nur irgendwelche einzelnen Menschen unterwegs sind, sondern dass sie wirklich Ortsgemeinden gründen. Dass die eine sichtbare Gruppe
entsteht, die die Geschichte Gottes erzählen. Dass Gott sein Volk aufbaut und in dieser Familie, in dieser großen Familie, zu der wir auch als Gemeinde Recklinghausen auch Teil dazu sind, in der er seine Schönheit, seine Kraft, seine Gnade sichtbar werden lassen möchte. Und wie eingangs schon erwähnt, wir befinden uns in eben einer Themenreihe, in der wir echtes Miteinander behandeln wollen. Und dabei immer wieder auch auf das Thema von Kleingruppen, Hauskreisen, aber vor allem dieses gemeinschaftliche Denken fördern möchten. Gerne auch in diesen bestehenden Formaten, aber vor allem im kleinen Miteinander, in kleinen, intimen Miteinander. In den letzten 2 Wochen haben wir ja viel über das Thema Annahme und viel über das Thema Dienen gehört. Und deswegen, wie auch schon eingangs erwähnt, möchten wir heute über das Thema einander formen noch weiter besprechen. Paul hat schon eingangs einiges erwähnt und ich möchte daran anknüpfen und weitermachen. Wie wir uns als Gemeinde in unseren kleinen Kreisen trotzdem einander formen und voranbringen können. Und deswegen habe ich 3 Gedanken mitgebracht, die ich hier in der Folie einmal aufliste. 3 Gedanken. Einmal, dass Einanderformen vielseitig ist. Einanderformen bedeutet, sich formen zu lassen. Und Einanderformen ein Ziel hat, nämlich Jesus Christus. Und so möchte ich direkt mit dem 1. Punkt einsteigen. Einanderformen ist vielseitig. Und dafür habe ich einen kurzen Abschnitt aus dem Hebräerbrief mitgebracht, den wir gerne gemeinsam lesen können. Hebräer Kapitel 10, Verse 23 bis 25. Dort heißt es folgendermaßen: Lasst uns festhalten am Bekenntnis der Hoffnung, ohne zu wanken, denn er ist treu, der die Verheißung gegeben hat. Und lasst uns aufeinander Acht geben, damit wir uns gegenseitig anspornen zu Liebe und zu guten Werken, indem wir unsere eigenen Versammlungen nicht verlassen, wie es einige zu tun pflegen, sondern einander ermahnen und das umso mehr, als ihr den Tag herannahen seht. So, wir haben hier diese Verse aus dem Hebräerbrief und wenn wir vor allem Vers 23 uns anschauen, dann sehen wir, dass der Autor so ein bisschen auf die Verse zuvor eingeht. Und da so ein bisschen klar macht, das, was wir auch in den letzten Wochen schon mehrfach gehört haben, nämlich, dass durch das Erlösungswerk Jesu Christi Menschen zusammenkommen und eine Einheit bilden. Und das ist für diese Menschen zu der Zeit des Briefes super wichtig. Warum? Sie leben nämlich in einer Zeit, in der sie verfolgt werden. Es sind Judenchristen, an die der Autor hier schreibt, die werden verfolgt. Und was passiert? Sie überlegen, zurückzugehen. Zurück zum Judentum. Weil es dort anscheinend ja besser wäre. Und ich weiß nicht, ob ihr das so nachempfinden könnt, aber als ich das so gelesen habe, hat mich das sofort an das Volk Israel in der Wüste erinnert. Eine Krisenphase und zurück will man sofort. Eine Krisenphase und sofort verwirft man alles. Aber der Autor will durch diesen ganzen Hebräerbrief und vor allem durch diese Verse deutlich machen, da ist jemand, der größer ist. Jesus Christus ist größer als irgendein Mensch, als die Gesetze aus dem Alten Testament. Und sein Werk am Kreuz ist so groß, dass es sich lohnt, daran festzuhalten. Und weil jeder einzelne Mensch Zugang zu dieser Gemeinschaft hat, zu der Nähe Gottes, haben sie auch untereinander echte Gemeinschaft, an der sie festhalten sollen. Und das sagt uns Vers 23. Und deswegen möchte ich gar nicht so sehr weiter einhergehen, warum Gemeinschaft wichtig ist. Wir haben es schon in den letzten Wochen gehört. Ich ermutige euch, die Predigten gerne nochmal reinzuhören. Wir haben uns auch anfangs bei Paul nochmal ein bisschen was

Judentum zu gehen. Und für uns heutzutage heißt das, aufeinander Acht zu geben, dass eben nicht die Welt hineinsprechen kann, Sünde hineinsprechen kann, Gottlosigkeit in unser Leben hineinsprechen kann. Und darauf sollen wir aufeinander Acht geben. Wir leben nun mal in einer Zeit, wo der Zeitgeist, wo der Fürst dieser Welt versucht, die Menschen aus der Gemeinde wegzureißen. Und er nutzt ganz viele Mittel, Begierden, Wünsche, die wir vielleicht in unserem Innern haben, wo wir denken, dass Christus uns sie nicht erfüllen kann, da lügt uns der Teufel vor, dass er es tun könnte. Und gerade da brauchen wir uns gegenseitig, um uns da aufzufangen, aufeinander Acht zu geben und uns voranzubringen zu Liebe, zu guten Werken, die ihn sichtbar machen und ihn verherrlichen. Und ihr Lieben, eins wird so deutlich sein, wenn wir das leben, dann wird diese Gemeinschaft zum einen auf uns abfärben, sodass wir uns immer mehr untereinander zur Nähe Gottes führen und es färbt auf unser Umfeld ab. Wenn wir untereinander, wenn ich mit dir Gemeinschaft pflege, wirst du mit mir Gemeinschaft pflegen. Wenn ich dich ermutige, wirst du mich ermutigen. Wenn ich dich ermahne, wirst du mich ermahnen. Wenn ich dich tröste, wirst du mich trösten. Und wenn du mir beistehst, werde ich dir beistehen. Wie heißt es so recht bekannt in einem Spruch? Zeig mir, wer deine Freunde sind und ich zeige dir, wer du bist. Und wie viel spannender wäre das für uns, wenn wir einfach sagen könnten, zeige mir, wer deine Glaubensgeschwister sind und ich zeige dir, wer du bist. Deswegen ist es unsere Aufgabe als Gemeinschaft, als große Gemeinschaft, aber auch als kleine Gruppen, in denen wir unterwegs sind, uns immer näher zu Gott zu bringen. Und deswegen spricht ja auch der Autor hier in Vers 25, wenn er sagt, sondern einander ermahnen. Und ich finde dieses Wort, da möchte ich ein bisschen stehen bleiben. Ich finde das wichtig, da mal so ein bisschen auch reinzuschauen. Also laut dem Deutschen heißt ermahnen ja an sich, jemanden eindringlich an seine Pflicht oder ein bestimmtes Verhalten zu erinnern. Aber die Bibel umfasst das viel mehr. Für die Bibel steckt noch so viel mehr dahinter, was ich gerne mit euch mal anschauen möchte. Dafür müssen wir ein bisschen ins Griechische. Ich werde das versuchen, so simpel wie möglich zu halten. Vor allem einfach aus dem Grund, weil das Deutsche hier ein bisschen zu kurz greift. Im Griechischen steht das Wort Parakaleo. Und das meint in erster Linie einfach jemanden herbeirufen oder an die Seite rufen. Bedeutet einfach jemanden nah bei sich haben. Und in diesem nah bei ihm zu stehen, bedeutet es auch, ihm etwas zuzurufen. Und da kommt diese ganze Begrifflichkeit mit einher. Weil ich bei ihm nah bin, kann ich ihm zurufen, Worte der Ermahnung, Worte der Ermutigung, Worte von Trost, Bitte und des Beistandes. Und die Bibel verwendet für all diese gleichen Punkte immer Parakaleo. Bedeutet also, wenn die Bibel hier sagt, ermahnt einander, heißt das nicht nur dringlich aufeinander einreden, das ist wichtig und richtig. Es heißt aber auch, zu ermutigen, zu trösten, vor allem auch beizustehen. Und das ist hier das ganz Wichtige. Vor allem diese Eigenschaften, wisst ihr, wem sie in der Bibel vor allem zugesprochen werden? Dem Heiligen Geist. Der Heilige Geist wird, in der Theologie spricht man vom Heiligen Geist auch von dem Paraklet oder dem Beistand. Die Bibel selber, Jesus selber nennt nämlich den Heiligen Geist der Beistand. Das erwähne ich einmal kurz in Johannes 15, 26, wo es heißt, wenn aber der Beistand kommen wird, den ich euch vom Vater senden werde, der Geist der Wahrheit, der vom Vater ausgeht, so wird der von mir Zeugnis geben. Und diese Aufgabe wurde uns zugeteilt, beizustehen, in Wahrheit zu sprechen und untereinander von Gott auch Zeugnis zu geben. Aber in den meisten Versen, die ihr in der Bibel lest, wird in diesem Kontext immer ermahnen genutzt. Weil man muss sich für eins entscheiden, aber der Bedeutungskreis, und das ist mir sehr wichtig, ist viel, viel größer. Wo es eben nicht nur um Ermahnung geht. Ermahnung ist wichtig und richtig, notwendig. Aber ich kenne auch schon so viele Gemeinschaften, wo oft an der Ermutigung, dem Trost, vor allem dem Beistehen gespart wird. Wo nur die Ermahnung im Vordergrund steht.
Ich komme dahin, sage und gehe wieder.

Aber dazu gehe ich später noch weiter ein. Und deswegen, ihr Lieben, unsere Gemeinschaft als Gläubige, als Nachfolger Jesu Christi muss davon geprägt sein, dass wenn wir uns, und ich hoffe, ihr habt diesen Wunsch, dass wenn wir uns gegenseitig formen möchten, es nicht nur darum geht, dass ich dir alle deine Fehler aufliste und du damit zusehen musst, wie du klarkommst, sondern es geht darum, den gesamten Umfang von Parakaleo auszuüben. Ich meinem Mitmenschen beistehen möchte. Ich mit ihm in Beziehung treten möchte, in Jüngerschaft treten möchte. Und darum, wenn ich Dinge ansprechen muss, sie in Klarheit, in Wahrheit, in Ermahnung, in Trost, in Ermutigung, in Beistand, weil ich will am Ende diesen Menschen gewinnen. Das ist das Ziel. Ich will ihn gewinnen für Christus. Und deswegen haben wir auch diese Themenreihe, weil wir das auch in Hauskreisen, in Kleingruppen, in denen, die wir anbieten, aber auch die, die ihr selber gründen könnt, oder in kleinen Gemeinschaften, in denen ihr unterwegs seid. Nicht nur die festen Formate, sondern in kleinen Gemeinschaften, wo ihr unterwegs seid, ob ihr als kleiner Freundeskreis einfach Fahrrad fahren geht, auch da einander formen, ermutigen, ermahnen, trösten, beistehen. Ob ihr spazieren geht, ermutigen, ermahnen, trösten, beistehen. Immer und immer wieder das Gleiche. Und deswegen wollen wir euch das so nahelegen. Deswegen, was kannst du jetzt erstmal für dich anwenden? Was ist ein Anwendungspunkt? Ist es, dir erstmal vor Augen zu halten, das Ermahnen, auch wenn die Bibel immer wieder von Ermahnen spricht, meint für dich auch gleichzeitig zu ermutigen, zu trösten, aufzurichten, zu tragen, beizustehen. Mir hat es letztens einer aus der Jugend mal erzählt, im privaten Kreise, sagte mir so beiläufig, dass er von seinen Eltern nur Kritik hört. Nur Worte der Ermahnung. Und dass ihm das nahe geht. Und dann hat er ein, zweimal Worte der Ermutigung und auch von Liebe gehört und das hat ihn so bewegt. Ihr Lieben, das darf nicht sein. Es darf nicht sein, dass wir, klar, wir wollen Menschen voranbringen, aber nicht nur mit Worten der Mahnung, sondern auch der Ermutigung, auch des Trostes. Es geht eben nicht nur darum, deswegen ist mir das so wichtig, nicht nur immer so nebenbei das so fallen zu lassen, einmal so Hallo und dann ein paar Aussagen loswerden und dann wieder gehen, sondern es geht wirklich darum, Anteil zu haben an deinen Mitmenschen. Wie geht es deinen Mitmenschen eigentlich? Was macht ihn aus? Und weil das eben in dieser großen Gemeinde mit über 200 Mitgliedern eben nicht so einfach ist, ermutigen wir zu kleinen Gruppen, zu privaten Treffen, zu denen, die wir anbieten und denen, die ihr selber gründen könnt. Dass es eben nicht nur in Oberflächlichkeit endet und es so weit kommt, dass wir einfach Menschen übersehen. Deswegen wichtig, sich nicht nur auf den Sonntag zu fokussieren. Der Sonntag ist wichtig, aber es geht noch weiter. Ich möchte euch das mal ein bisschen vergleichen, wie ich das gerade in der Jugendarbeit auslebe. Wie ich das unbedingt versuche. Die meisten Momente, wo ich Beziehungsarbeit leisten kann, finden tatsächlich nicht an einem Freitagabend statt. Freitagabend ist aufgrund vor allem meiner Position als Jugendleiter viel auch mit Planung, Organisation und Durchführung und Überwachung von allem im Vordergrund. Da trifft man die größte Menge, also kann man viel organisieren, gerade was den Abend angeht, was so generell die Strukturen angeht. Da bleibt nicht immer so viel Zeit für diese Gemeinschaftsmomente. Für mich findet das deswegen immer in den kleinen Momenten statt. Das heißt, wenn die Jugend sich mal privat trifft, zu Spieleabenden, die trifft sich ja sehr oft auch im Jugendraum, wenn jemand zu sich nach Hause einlädt, wenn wir gemeinsam irgendwo hinfahren, im Auto sind, da versuche ich, diese Gemeinschaftsmomente zu schaffen. Oder ich habe oft den Fall, dass ich auch mit Jugendlichen telefoniere und dort Zeit investiere. Manchmal wird es dann wirklich stundenlang, ist schon sehr oft vorgekommen, wo ich mindestens 2-3 Stunden lang telefoniert habe, einfach weil in dem Moment eine Person ein akutes seelsorgerliches Problem hat. Und dann wird investiert, dann wird reingesprochen, da wird gekämpft, da wird gerungen ohne Ende. Da ist einer, kämpft mit Sünde um sich gerade, weiß nicht wohin mit sich. Ist so eine Schwelle zwischen wohin mit mir. Und da wird reingesprochen, da wird reingeredet, da wird gewonnen, da wird ermahnt, aber da wird ermutigt
an Gott festzuhalten, da wird unbedingt getröstet, da wird Hoffnung geschenkt, da wird beigestanden. Und das hat mich mindestens 2,5, 3 Stunden lang gekostet. Aber das ist mir es wert, weil ich diesen Menschen gewinnen möchte. Was ist die Alternative, wenn ich ihm jetzt hingegangen wäre und sage, falsch, was du alles machst, wir sehen uns am Freitag, der wäre wahrscheinlich Freitag nicht gekommen. Und deswegen heißt es zu investieren, in diese Jüngerschaft zu gehen. Und deswegen möchte ich dich darin ermutigen, wirklich dann da drin zu sein, das zu suchen, diese Gemeinschaftsmomente. Und sich nicht da zu verwehren, nicht abzublocken, nicht Nein zu sagen, sondern wirklich zu suchen. Dazu möchte ich gerne in meinem zweiten Punkt ein bisschen darauf eingehen. Einander formen bedeutet auch, sich formen zu lassen. Auch wenn dieser Punkt zunächst selbstverständlich klingt und es eigentlich auch eine Selbstverständlichkeit sein sollte, ist es doch für den einen oder anderen eine riesengroße Hürde. Ich möchte aber, bevor ich da ein bisschen näher eingehe, uns einen Vers vorlesen, der das so deutlich hält. Achso, da. Sprüche 19, Vers 20. Dort heißt es, gehorche dem Rat und nimm die Zurechtweisung an, damit du künftig weise bist. Ein einfacher Vers aus den Sprüchen, der uns das weismachen möchte, dass der Umgang mit Menschen wirklich uns zum Segen dient, uns weise macht. Die Erfahrungen, die Weisheit anderer Menschen kannst du nutzen, um selber weise Entscheidungen zu treffen. Um sich dann auch selber formen zu lassen und selber im Glauben gestärkt zu werden. Aber ich weiß auch genau, dass es genauso gut, dass es für den einen oder anderen eben nicht so einfach ist. Weil je kleiner die Gemeinschaft, desto privater und intimer wird es. Und du kommst nicht drum herum, auch mal dein Herz zu öffnen. Und wenn man sein Herz öffnet, besteht die Gefahr, dass es verletzt wird. Aber es ist auch der Segen dahin, dass es mit Liebe gefüllt wird. Aber es gab auch in der Vergangenheit, vielleicht auch hier in der Gemeinde, ich kenne es aus meinem Umfeld, auch immer wieder Menschen, die eben auch schlechte Erfahrungen gemacht haben, die sich auf Menschen eingelassen haben und enttäuscht oder verletzt wurden und sich deswegen Mauern aufgebaut haben, damit das nicht erneut passiert. Ich war vor einiger Zeit mal privat unterwegs und bin einer Person begegnet und wir kamen so ins Gespräch und wir reden weiter und ich erzähle so währenddessen ja, dass ich auch mich hier in der Gemeinde so einbringe, so ehrenamtlich auch in der Jugend mitarbeite und die Person war verblüfft und fragte mich einfach direkt, sind Sie ein wiedergeborener Christ? Ich so, ja. Und sie sagte so voll stolz, ja, ich auch. Und dann war ich so überrascht und auf einmal hat sich so die ganze Stimmung gewendet. Auf einmal waren wir so von zwei Fremden zu zwei Geschwistern. Und man hat sofort gemerkt, die Stimmung war auch für mich persönlich einfach was ganz anderes. Und wir kamen weiter ins Gespräch und wir erzählen so weiter. Und sie erzählt mir dann, ne, ich sage, je näher man sich kommt, desto mehr öffnet man sich da ja auch. Und ich habe sie gefragt, gehen Sie in eine Gemeinde? Und sie sagt, nein. Ich frage ganz vorsichtig weiter, wie lange nicht mehr? Und sie sagt mir so, seit 15, 20 Jahren nicht mehr. Da wurde ich aufmerksam, so wie ihr auch. Ich wurde aufmerksam, also gut, ich habe dann wieder weiter vorsichtig nachgefragt, warum das denn so ist. Und dann erzählt sie mir, dass sie sich Mitte 20 bekehrt hat, auch jahrelang in der Gemeinde dabei war, aktiv dabei war und miterleben musste, wie sich auf einmal die Gemeinde intern verstritten hat. Und auf einmal Machtmissbrauch entstanden ist. Und sich auch Gemeindeleiter erhoben haben und dort Dinge reingebracht haben, die nicht mit der Bibel einhergingen, wo auch politische Meinungen auf einmal reinkamen und vordergründig waren, so stark, dass sie mit reingeraten ist und sie verletzt wurde und es sie einfach abgeschreckt hat. Sie hat sich leider nie danach in die Seelsorge oder Ähnliches begeben. Und was macht man dann? Man ist natürlich super abgeschreckt, man baut Mauern um sich herum. Sie hat natürlich dem Glauben nie losgesagt, hat weiter ihre Bibel gelesen, auch Andachtsbücher gelesen, hat mir auch ein bisschen davon erzählt, dass sie gerne Spurgeon liest, auch Gottesdienste besucht und so weiter, sich wirklich auch mit geistlichen Inhalten auseinandergesetzt. Aber aktive, verbindliche Gemeinschaft wollte sie nicht, weil diese Verletzungen zu groß waren. Und wie gesagt, ich habe weiter Zeit mir genommen, weiter investiert, weiter nachgeforscht,
weiter reingesprochen. Ich durfte berichten, wie ich das so erlebt habe, weil ich habe selber auch in meiner Vergangenheit oft mit negativen Momenten auseinandersetzen müssen, die eben nicht schön liefen. Und dennoch darf ich dankbar sein, dass ich Teil überhaupt einer Gemeinde bin, weil dahinter noch so viel mehr Segen steht. Dass der Segen im Vergleich zu dem, auch den Schaden, der vielleicht entstanden ist, so viel größer ist, dass Gott durch die Gemeinde noch viel mehr arbeiten möchte, dass Gott durch die einzelnen Menschen noch viel mehr arbeiten möchte. Ich habe ihr dann, also wir haben weiter ein bisschen weiter geredet und ich merke, sie öffnet sich immer mehr diesem Gedanken. Sie wurde immer mehr, soweit man das außen beurteilen kann, mehr ermutigt. Ich habe ihr dann so ein paar Gemeinden empfohlen, weil sie kommt nicht aus der Nähe, die man so mit ein paar Internetklicks halbwegs beurteilen kann. Ob sie das in Anspruch genommen hat, das weiß ich nicht. Wir sind also ein bisschen auseinandergegangen. Ich habe leider noch keinen weiteren Kontakt. Ich versuche, den da aufrecht zu halten, soweit wie es geht. Aber ihr Lieben, was ich daraus gelernt habe und was ich wieder bestätigt gesehen habe, ist, dass sowas kein Einzelfall ist. Die Gemeinde ist ein Ort, wo Menschen aufeinandertreten. Unterschiedliche Charaktere, unterschiedliche Kulturen, unterschiedliche Vergangenheiten kommen ineinander hier und treffen aufeinander. Und weil wir gläubigen Menschen auch mit Fehlern behaftet sind, kann es gut möglich sein, dass wir aneinander versagen. Es kann gut möglich sein, dass wir aneinander reiben werden. Aber ihr Lieben, das ist menschliches Versagen, ja. Aber das ist kein Rückschluss auf Gott. Ihr Lieben, ja, das braucht eine Zeit, um zu heilen. Aber das ist kein Rückschluss auf Gott und erst recht nicht auf alle Menschen. Es wird Einzelne geben, mit denen man vielleicht eher nicht im Austausch stehen wird. Aber dafür gibt es umso viel mehr andere Menschen, die in dich hinein investieren möchten, mit denen du und Gemeinschaft haben kannst und die mit dir Gemeinschaft haben möchten. Und vielleicht sitzen auch hier in diesen Reihen Menschen, die sowas Ähnliches erlebt haben, die sich vielleicht anderen Gläubigen anvertraut haben, anderen Gemeinden anvertraut haben und erleben mussten, wie sie enttäuscht wurden. Dann nimm das bitte für dich mit. Das ist nicht der Normalfall. Es ist der Normalfall eher, dass sich Geschwister untereinander ermutigen, tragen, trösten, beistehen und auch ermahnen, ja. Aber dass ein so viel größerer Segen liegt, vor allem auch, weil du gesehen wirst. Wie gesagt, das ist kein Einzelfall. Ich habe das aus meiner alten Gemeinde auch sehr viel erlebt. Meine alte Gemeinde, weiß nicht, ob das viele von euch wissen, hat sehr starke gesetzliche Züge. Teilweise heute noch. Da sind viele auch aus der Gemeinde ausgetreten, die bis heute kaum Fuß fassen können in einer neuen Gemeinde. Weil die Angst, wieder in solche gesetzlichen Züge hineingezogen zu werden, zu groß ist. Sie besuchen dann gelegentlich Gemeinden, schauen sich Livestreams an, aber aktive, verbindliche Mitgliedschaft ist eine Riesenhürde, die aufgebaut ist, die bis heute nicht überwunden werden kann. Und wenn du hier sitzt, dann möchte ich dir sagen, dass Gott dich in diesen Kreisen hier gebrauchen möchte und dich in diesen Kreisen hier aufnehmen möchte, dass er hier Menschen gebrauchen möchte. Und selbst wenn diese Menschen mal versagen, dass das nicht bedeutet, dass Gott versagt hat. Sei dir das bewusst. Deswegen ermutige ich dich. Wie es in Sprüche 19, Vers 20 heißt, gehorche dem Rat und nimm die Zurechtweisung an, damit du künftig weise bist. Gott gibt dir ein Versprechen. Er sagt nicht, erdulde das einfach. Sei einfach jemand, der von allen herumgeschubst wird. Sondern intensive Gemeinschaft hat einen Zweck, dich voranzubringen. Es wird anfangs schon das Bild von der Pflanze benutzt, damit auch du aufblühen kannst. Das ist Gottes Absicht. Sich Ratschläge anzuhören, sich auf die Ermutigung, auf den Trost, auch auf die Ermahnung einzulassen. Aber die, und das ist mir in dem letzten Punkt ganz, ganz wichtig, ein richtiges und wichtiges Ziel hat. In einer Form hat ein
Ziel, Christus. Lasst mich dafür Epheser 4, Vers 15 einmal mit euch gemeinsam lesen. Ich habe hier mal die Elberfelder Übersetzung mitgenommen, weil die Schlachter das ein bisschen grammatikalisch nicht so klangvoll rüberbringt. Deswegen habe ich einfach mal die Elberfelder mitgebracht. Dort heißt es: Lasst uns aber die Wahrheit reden in Liebe und in allem hinwachsen zu ihm, der das Haupt ist, Christus. Also, was lesen wir hier daraus? Ja, hier heißt es, Wahrheit sprechen. Ja, das ist wichtig. Wir wollen einander in Wahrheit sprechen. Wir wollen wahrhaftig reden, wie es auch in anderen Übersetzungen heißt. Unsere Gemeinschaft, ob es die Großen sind, die von vorne, die Frontalen oder die kleinen Formate, sollen in Wahrheit und Klarheit des Wortes Gottes geschehen. Wir kommen nicht zusammen, weil wir irgendein Verein sind, der sich einfach trifft, weil sie die gleichen Interessen haben. Nein, wir treffen uns hier, weil wir uns immer wieder unter Gottes Wort stellen wollen und gemeinsam auf ein Ziel hinarbeiten wollen, nämlich, dass wir auf Christus hinwachsen wollen. Das ist das Ziel, Leute. Ihr Lieben, es geht uns darum, dass wir uns nicht gegenseitig formen möchten, weil wir irgendwie Gleichheit erleben möchten. Ja, Gemeinschaft färbt ab. Aber das Ziel ist Einheit in Christus, Wachstum in Christus und nicht Gleichheit. Dass du mit deiner individuellen Begabung und Befähigung und Stärke andere mitziehen kannst. Und nicht zum Zweck, dass sie so denken wie du oder ich. Was ich auch gar nicht möchte. Sondern ich möchte, dass ihr euch immer wieder im Lichte der Bibel überprüfen lasst. Es heißt also, immer für Jesus zu gewinnen. Es geht, wie mehrfach schon erwähnt, nicht darum, einfach seine Überzeugung zu nehmen, irgendwo hinzugehen, sie hinzuschleudern, sondern dass dieser Mensch von Gottes Wort durch den Heiligen Geist überführt wird für Christus. Immer für Christus, nicht für dich, nicht für deine persönlichen Motivationen, nicht für deine persönlichen Interessen und Ziele, für Jesus Christus. Und deswegen ist auch da, das hat Paul am Anfang einmal angedeutet, die Art und Weise super wichtig. Ermahnen, ich nehme jetzt bewusst dieses Wort ermahnen, hat mittlerweile in vielen christlichen Gemeinden so einen faden Beigeschmack. Es wurde in der Vergangenheit sehr oft als Deckmantel genutzt, um sich gegenseitig frustlos zu werden, sich Vorwürfe zu machen und einfach wahllos Kritik zu äußern und einfach sich so auf andere überzugießen. Und die andere Person muss einfach zusehen, wie sie klarkommt. Aber ihr Lieben, das kommt bei der anderen Person gar nicht an. Ihr müsst euch mal so vorstellen. Jetzt steht ihr da, ihr sitzt da, weil ihr müsst euch auch vorstellen, das, was ihr vielleicht falsch gemacht habt, das wisst ihr vielleicht auch gar nicht. Das nehmt ihr vielleicht auch gar nicht wahr. Jetzt kommt einfach eine Person, schüttet alles über euch und geht einfach. Was passiert mit euch? Ihr kommt erstmal darauf nicht klar. Vielleicht, was passiert? Ihr wehrt euch dagegen. Ihr kämpft dagegen an. Weil die Art und Weise super wichtig ist. Es ist anfangs immer wieder erwähnt worden und ich wiederhole es wieder, weil es geht darum, Beziehung zu pflegen, beizustehen, zu investieren. Wenn es nur strenge Rede ist, ohne Trost, ohne Ermutigung, kommt es beim Gegenüber nicht an. Versteht mich nicht falsch. Ich möchte hier noch eine klare Sache sagen. Wenn im Moment wirklich akut Sünde geschieht, wo wirklich gerade drastisch Sünde geschieht, negativ auffällt, dann muss das sofort, da muss sofort eingegriffen werden. Definitiv. Eingreifen, handeln, definitiv. Aber das ist eigentlich nicht der Normalfall. Im Normalfall ist Ermahnung da notwendig, wo du jemanden begegnest, auf einen eingehst. Deswegen fand ich das so treffend, als Johannes Schröder mal bei uns zu Besuch war und auch über das Thema Musik gesprochen hat, er ja auch über das Thema Ermahnung ja auch gesprochen hatte. Und er sagte ja so ungefähr, dass Ermahnung bedeutet, alles dafür zu tun, um dir zu helfen, und deshalb spreche ich dich dann. Ermahnung beginnt und endet nicht mit Ansprache von etwas, was einem nicht gefällt,
oder was man besser machen wird. Ermahnung war schon immer die Investition von meinen Ressourcen in deinem Leben. Und wenn das nicht möglich ist, dann lass es sein. Dann lass es sein. Dann begib dich eher in deinem Kreis. In deinen kleinen Momenten und nicht überall hier schleudern und rum dich schlagen, sondern investiere dich in den kleinen Kreisen, in Beziehungsarbeit. In meinem Leben war das so, dass die, die in meinem Leben so wirklich sich Zeit für mich genommen haben, investiert haben, wirklich sich Mühe gegeben haben, die konnten mir alles sagen, jede Form von Ermahnung. Und ich habe es angenommen und versucht, nach bestem Wissen und Gewissen umzusetzen. Aber ich konnte dem zuhören, weil ich wusste, er ist auf Augenhöhe. Er begegnet mir nicht jetzt hier als großer Lehrer oder als großer Chef und sagt mir, was ich zu tun habe, sondern er will mich gewinnen und hat mich gewonnen. Diese Menschen bin ich bis heute dankbar. Bis heute gehe ich zu denen, ich habe auch letztens als Beispiel, vor einer Weile habe ich einen meiner ehemaligen Jugendleiter wieder getroffen. Und das Erste, was ich gemacht habe, ich sofort mich bei ihm bedankt. Ich sage, danke, dass du in meinem Leben hineingesprochen hast. Und der war einer der Ersten, der konkrete Sünden bei mir, oder nicht nur angesprochen hat, sondern wirklich mit mir einfach angegangen ist. Ihr müsst bedenken, ich komme aus einer Gemeinde, aus einer Kultur, die ist sehr schambehaftet. Gerade private Sünden werden nicht angesprochen. Ist ja beschämend. Und er war der, und deswegen war ich auch so geprägt. Das heißt, ich habe mich auch oft Leuten, die einfach nicht anvertraut. Und er war der Erste, ich weiß noch, da saß er nach einer Jugendstunde und saß da die ganze Zeit und sagte, hier, erzähl mir bitte eine Sache von dir. Und er hat gewartet und gewartet. Und er wusste, ich will was erzählen. Und er wusste, ich traue mich gerade nicht. Er hat gewartet und gewartet und gewartet. Er hat locker so 10 Minuten lang saß er einfach still. Und irgendwann habe ich angefangen, so leicht ein paar Worte rauszugeben. Da war ich ja 15, 16. Und so ein paar Worte rauszugeben. Und das war das erste Mal, dass ich mich jemandem anvertraut habe, der nicht mich verurteilt hat. Ich komme aus einer Gemeinde, aus einem Kulturkreis, da ist man sehr schnell dabei zu verurteilen. Also baut man sich Schutzmauern um. Und der war der Erste, der mir einen Raum gegeben hat, dass ich offen darüber reden kann. Ich bin bis heute ihm dankbar. Dabei hat er gar nicht so viel Zeit in mein Leben investiert. Er musste nämlich nach einem halben Jahr schon wieder weiterziehen. Aber für dieses halbe Jahr bin ich ihm bis heute noch dankbar. Und deswegen will ich das auch für meine Jugendarbeit genauso. Ich versuche es mit bestem Wissen und Gewissen, das genauso anzuwenden. Auch ich versage darin, aber ich möchte das für mich anwenden, wenn ich mit Jugendlichen unterwegs bin, in ihrem Leben dort zu begegnen, wo sie gerade stehen. Herauszufinden, was beschäftigt sie gerade. Deswegen frage ich immer wieder auch andere Leute, was geht bei dem gerade ab, was ist bei dem gerade los, wo steht er gerade, wo steht er nicht, um dann dort hineinzusprechen. Wieder ein Beispiel, ist jetzt auch vor kurzem passiert, musste jemand wieder nach Hause gebracht werden und wir waren noch lange am Sprechen, ganz, ganz viele Dinge. Ich habe auch, mir sind ein paar Dinge aufgefallen, wo ich gesagt habe, die würde ich gerne mal ansprechen. Ich habe die Person einfach darauf aufmerksam gemacht. Einfach gesagt, so hier, denk das mal für dich durch, bitte reflektier das im Gebet, in Gottes Wort, weil ich wünsche mir für dich, dass du ein Mensch wirst, dessen Herz so sehr in Gott ist, dass wenn jemand dich suchen will, erst an Gott vorbei muss. Das habe ich dieser Person zugesprochen. Wünsche ich übrigens auch jeden Einzelnen von euch, nur mal so, dass diese Person jemand ist, dessen Herz so sehr in Gott ist, dass ich erst an Gott vorbei muss. Dass dein Herz nicht von deinen Schutzmauern geschützt ist, sondern von Gott selbst. Habe ich dieser Person mitgegeben. Konkrete Lebenssituation haben wir so ein bisschen durchgesprochen, nachempfunden. Und dann sind wir so auseinandergegangen. Auch gesagt, hier, es geht mir nicht darum, dass du einfach meine Meinung übernimmst. Selbst wenn du zu diesen Überzeugungen weiter stehst, ist es mir wichtig, dass dein Herz so sehr bei Jesus ist, so sehr bei Gott ist. In diesem Moment habe ich versucht, biblische Wahrheiten mit der Lebenssituation zusammenzubringen. Nicht nur irgendwelche Bibelverse rauszuhauen und zu sagen, ja, jetzt lies das, jetzt versteh das einfach, sondern das konkret mit einer Lebenssituation zu verbinden. Jetzt vor kurzem kam diese Person wieder auf mich zu. Ach so, was ich vergessen habe zu sagen. Neutral gesehen würde man sagen, dieses Gespräch
Der eine oder andere würde sagen, das war Kritik, die ich geübt habe, war Ermahnung, dass ich geübt habe. Habe ich gar nicht so wahrgenommen, hat mir die Person dann so reflektiert. Aber die Person kam eben auf mich zu, hatte selber so nicht für sich aufgenommen, sondern ihr wurde es einfach so gesagt, sondern die Person sagte zu mir, danke. Danke, dass du so mit mir gesprochen hast. Und jetzt überleg mal, das war eine Ermahnung. Überleg mal, wann hast du dich das letzte Mal für eine Ermahnung bei jemandem bedankt? Und das ist das Ergebnis, wenn Ermahnung immer in Verbindung mit Ermutigung, Trost, Beistand ist. Und nicht nur, ich nehme die Worte und klatsche sie vor dich hin. Und das ist mir wichtig, Lieben. Für unsere Gemeinschaft, für unsere Gemeinde, für unsere Gruppen. Für die Kleingruppen, wo wir unterwegs sein sollen, wo wir uns gegenseitig auch ermutigen können. Dort kannst du Menschen persönlich begegnen, persönlich auch investieren und sie können sich persönlich in dich investieren. Und ihr könnt euch gegenseitig formen mit dem Endziel, dass das Treffen, dass diese Gemeinschaft immer dazu führt, den Blick auf Jesus Christus zu richten, immer wieder auf Jesus zu schauen. Und Menschen für sein Reich zu gewinnen, nicht für die Gemeinde ECG. Wir wollen nicht Menschen für die ECG, wir wollen keine Mitglieder gewinnen. Wir wollen Menschen für das Reich Gottes am Standort Recklinghausen gewinnen. Dass wir uns einander im Himmel begegnen und nicht nur in der Hirtenstraße 37. Das ist unser Endziel. Und dass wir dabei immer wieder auf Jesus schauen, von dem es ja auch in Hebräer 12 heißt, dass er der Anfang und Ende unseres Glaubens ist. Ihr Lieben, darf er dann auch der Anfang und Ende unserer Gemeinschaft sein? Lasst mich zum Abschluss einmal ein bisschen was zusammenfassen. Wir haben das Ziel, echtes Miteinander zu leben. Ich hoffe es. Das wünsche ich dir, wünsche ich mir. Ziel, echte Gemeinschaft, echtes Miteinander. Und das ist eben eine Zusammenkunft von Menschen, die Gott geschaffen hat, die er zusammenbringt. Damit sie zusammen sind. Zusammen, um als ein Volk, eine Gemeinde, ihn zu suchen, ihn zu verherrlichen. Und weil sie zusammen sind, weil sie eigentlich das gleiche Ziel verfolgen, dürfen und sollen sie sich gegenseitig formen, aber durch Beziehung mit dem Ziel, Jesus immer näher zu kommen. Und in ihm zu wachsen. Und dass diese Gemeinde, unsere Gemeinschaft, dein Leben aufwachsen kann, blühen kann, Frucht bringen kann, zum Licht wird und andere Menschen davon mitbekommen und auch diesen Jesus kennenlernen möchten. Amen.

Es ist 9 Uhr und 49 Minuten. 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

Ich wollte mich erst mal kurz vorstellen. Ich heiße Peter Dück. Manche Leute kennen mich vielleicht sogar. Einzelne. Ich komme aus Detmold, wohne da auch, bin verheiratet, habe ein 10 Monate altes Kind und arbeite als Rechtsanwalt, bin selbstständig mit einem Kollegen zusammen und bin seit knapp 7 Jahren Rechtsanwalt. In meiner Tätigkeit beschäftige ich mich auch sehr viel mit Familienrecht. Deswegen kann ich auch zu diesem Thema ein bisschen was erzählen, aber leider nicht aus der Praxis der Kindererziehung, weil ich ja noch ein ganz junger Vater bin und deswegen keine Erfahrungen habe. Und ich habe schon unterwegs die Kassetten von Wilfried Plock gelesen. Der hat ja so einen guten Mann zitiert, der ohne Kinder die besten Vorträge gehalten hat. Und dann, als die Kinder kamen, da wurde er immer kleiner und kleiner und kleiner. Ich fange lieber klein an. Ne? Gut, es soll ja heute um das Gesetz gehen. Was sagt das Gesetz zur Frage Züchtigung? Und da hat es vor einiger Zeit, also im Jahr 2000, eine Änderung gegeben. Und da ist in einem Paragraphen der Passus eingefügt worden, Kinder haben ein Recht auf gewaltfreie Erziehung. Das müssen wir uns mal auf der Zunge oder in den Ohren zergehen lassen. Kinder haben ein Recht auf gewaltfreie Erziehung. Mehr dazu werde ich gleich sagen. Ich wollte mal einen Fall aus der Praxis vorlesen oder eine Anklageschrift. Das ist eine Originalanklageschrift des Amtsgerichts Detmold. Es geht um zwei Eltern, Vater und Mutter, die das Kind körperlich bestraft haben. Die Angeklagten werden beschuldigt, am 25.03.2002 eine andere Person körperlich misshandelt und an der Gesundheit geschädigt zu haben, wobei die Körperverletzung mittels eines anderen gefährlichen Werkzeugs begangen wurde. Das ist praktisch die Definition der gefährlichen Körperverletzung nach dem Gesetz, nach dem Strafgesetzbuch. Jetzt kommt die Ausführung dem Angeklagten zu eins erstmal, ne? Aus Verärgerung darüber, dass sein 15-jähriger Sohn bei Karstadt einen Ladendiebstahl begangen hatte und anschließend von dem Polizeibeamten nach Hause gebracht wurde, holte der angeklagte Vater aus dem Keller der ehelichen Wohnung einen metallischen Duschschlauch von 80 bis 100 Zentimeter Länge, forderte seinen Sohn auf, die Hose auszuziehen und als dieser sich weigerte, prügelte der Angeklagte, nachdem er zuvor die Jalousie in seiner Wohnung geschlossen hatte, auf seinen Sohn in blinder Wut ein, sodass dieser am gesamten Körper, am Kopf und im Gesicht großflächige, multiple Hämatome an allen Gliedmaßen erlitt. Als die angeklagte Mutter über das Ereignis des Ladendiebstahls unterrichtet wurde, ergriff sie einen Plastikkleiderbügel und schlug diesen heftig auf den Körper und den Kopf des Sohnes, sodass der Bügel zerbrach. Anschließend nahm sie einen Ledergürtel und schlug auf den Kopf und das Gesicht des Zeugen ein. Zuvor ergriff sie die Haare des Geschädigten und schlug dessen Kopf mehrmals heftig gegen die Wand des Kinderzimmers. Der Geschädigte litt noch mehrere Tage unter starken Schmerzen. Das klingt ziemlich unheimlich, wenn man das liest. Ist in Wirklichkeit nicht ganz so gewesen, kann ich jetzt schon sagen, weil ich mit den Eltern jetzt nochmal ein Gespräch geführt habe und die haben dann doch gesagt, also das ist wohl alles vom Sohnemann etwas ausgeschmückt worden. Er hatte einen guten Freund gefunden, der lebte in einer Wohngruppe, die vom Jugendamt betreut wird. Ne? Und in dieser Wohngruppe gefiel es ihm so gut, da konnte er alles machen, was er wollte. Es gab keine Gesetze, keine Regeln, da konnte er alles machen und hat diesem jungen Mann halt erzählt, komm Junge, mach, dass du da rauskommst aus deinem Elternhaus und dann leben wir hier zusammen, haben wir ein ganz tolles Leben. Und das hat sich der Sohnemann der Eltern so zusammengedichtet, ne? Also das wäre eigentlich die richtige Möglichkeit, hier rauszukommen. Die Verletzung gab es schon, ne? Es ist jetzt nicht ganz ausgedacht, aber ein bisschen ausgeschmückt. Ist dann zur Oma gelaufen und dann zum Jugendamt gegangen. Das Jugendamt hat ihn natürlich gerne in diese Einrichtung gebracht. Und nach 2 Wochen dieser Einrichtung ist er wieder zu seinen Eltern nach Hause gekommen und hat gesagt, also das, was ich zu Hause bekomme, kann ich da nicht bekommen. Und er lebt jetzt schon seit knapp einem Jahr wieder bei den Eltern. Also das Ergebnis des Falles ist nicht so schrecklich schlimm. Nur die Gerichtsverhandlung, die steht noch aus. Es sind diese krassen Fälle, wie dieser Fall hier, die den Gesetzgeber dazu bewegen, hier am Gesetz was zu ändern. Es passieren schon schlimme Sachen zwischendurch. Ne? Das dürfen wir gar nicht unter den Teppich kehren. Das ist wirklich wahr. Der Gesetzgeber hat auch eine Statistik aufstellen lassen. Danach gaben 81,5% der Jugendlichen an,
körperliche Strafen bekommen zu haben in ihrer Kindheit. 43,5% davon haben gesagt, sie haben schon mal deftige Ohrfeigen bekommen. Und 30,6% davon haben gesagt, dass sie schon mal eine richtige Tracht Prügel bekommen haben. Also wir sehen, die körperliche Strafe ist in Deutschland nicht ausgestorben, sondern ist präsent. Und die Psychologen und Pädagogen, die haben jetzt festgestellt oder haben sich dazu Gedanken gemacht und die sind zu folgenden Ergebnissen gekommen. Sie sagen, dass jede körperliche Gewalt eine Demütigung für das Kind ist und somit die Würde des Kindes antastet. Und wir wissen, Artikel 1 Grundgesetzes, die Würde des Menschen ist unantastbar. Ne? Das widerspricht schon mal dem Artikel 1 Grundgesetz. Dann die zweite Prämisse ist, Gewalt löst keine Probleme, sondern führt zu negativen Folgen in der Persönlichkeitsentwicklung des Kindes. Die Kinder sind verängstigt, kontaktscheu, trauen sich nicht zu, werden emotionslos und gewaltbereit. Wir haben in dem Vortrag gestern wahrscheinlich eine etwas andere Statistik von Wilfried Plock mitbekommen. Der hat ja eine ganz andere Statistik vorgelegt. Aber das ist die Statistik des Gesetzgebers. Und wir wissen, Churchill hatte mal gesagt, glaub keiner Statistik, die du nicht selbst gefälscht hast. Ne? Also Statistiken ist so eine Sache. Der Wilfried hat, glaube ich, eine Statistik zitiert, dass die glücklichsten Kinder zu Hause ein strenges Zuhause hatten, eine strenge Erziehung hatten und auch Strafen bekommen haben. Aber auch viel Liebe. Und wenn beides passt, dann führt das zu einer ganz anderen Statistik. Aber der Gesetzgeber geht halt von diesen Statistiken aus. Dann der dritte Punkt, das ist der Punkt, der heutzutage die Schulen sehr bewegt. In den Schulen gibt es ja immer mehr Gewalt und immer schlimmere Gewalt, wenn man die Statistiken glaubt. Und das ist die dritte Prämisse, Gewalt erzeugt Gegengewalt. Das, was man zu Hause erfahren hat, gibt man an andere Kinder weiter. Und auch an die eigenen Kinder später. Natürlich im Extremfall ist das wahrscheinlich auch so, wenn zu Hause grundlos und ohne Nachsicht die Kinder geschlagen werden, dann gewöhnt man sich an diese Gewalt und man gibt die weiter, auf jeden Fall. Also da ist auf jeden Fall, bei allen drei Punkten ist was dran. Nur das darf man nicht so uneingeschränkt stehen lassen. Und diese Punkte, die haben den Gesetzgeber dazu bewegt, das Gesetz zu ändern. Wobei wir sagen müssen, Deutschland hinkt den anderen Ländern auch in diesem Punkt hinterher. Also in Schweden, Dänemark, Holland und so weiter sind die Gesetzgeber viel weiter schon. Da sind schon wesentlich schwierigere Gesetze für die Eltern vorhanden. Jetzt wollte ich nochmal kurz durchgehen, was der Gesetzgeber geändert hat. Ich habe da auch so eine kleine Tabelle mitgegeben. Nach dieser Tabelle wird das deutsche Gesetz oder die deutsche Rechtsprechung, die wird in drei Teile geteilt, die juristische Struktur. Einmal das Strafrecht. Da bestraft der Staat den Bürger dafür, dass er etwas falsch gemacht hat. Wenn der Bürger gegen Gesetze verstößt, die im Strafgesetzbuch oder in den Ordnungswidrigkeitsgesetzen verboten ist, dann bestraft der Staat diesen Bürger nach dem Strafgesetzbuch. Dann kommt das bürgerliche Recht. Das bürgerliche Recht betrifft, das geht in die Horizontale, das betrifft zwei Bürger. Der eine Bürger darf gegen den anderen Bürger vorgehen, wenn ein Bürger dem anderen etwas weggenommen hat oder ihn in seinen Rechten verletzt hat. Dann kann man gegen den anderen Bürger vorgehen. Zum Beispiel der Nachbar geht gegen den anderen Nachbar vor, weil er nachts immer viel zu viel Krach macht oder seinen Baum über die Grenze wächst oder ähnliche Scherze. Ne? Oder Schmerzensgeld, wenn ein Autounfall passiert und so weiter. Das ist das bürgerliche Gesetzbuch. Und dazu gehört auch im Wesentlichen das Familienrecht. Und es gibt das Sozialrecht. Da stellt sich der Staat mit dem Sozialamt und dem Jugendamt und so weiter auf die Seite der sozial Schwachen und hilft den sozial Schwachen und verteidigt die Rechte der sozial Schwachen. Und die Änderungen, die im Gesetz vorgenommen worden sind, die betreffen eigentlich nur das bürgerliche Gesetzbuch und das Sozialrecht. Und dieser Passus, den ich am Anfang zitiert habe, der steht im bürgerlichen Gesetzbuch. Das heißt Bürger gegen Bürger. Das nicht im Strafgesetzbuch. Das müssen wir ganz genau trennen. Und da steht, Kinder haben ein Recht auf gewaltfreie Erziehung. Körperliche Bestrafungen, seelische Verletzungen und andere entwürdigende Maßnahmen sind unzulässig. Das ist, was neu dazugekommen ist. Und im Sozialgesetzbuch ist den Jugendämtern aufgegeben worden,
Wege zu finden, wie man diesen Familien hilft, wie man Konfliktsituationen in der Familie gewaltfrei lösen kann. Ja. Die Sozialämter, die müssen sich um die Familien kümmern und da den Kindern helfen und auch den Eltern helfen, gewaltfrei miteinander umzugehen. Wie das geschehen soll, das weiß ich nicht. Das Sozialamt schafft es noch nicht mal, die Kinder zu betreuen, die unter asozialen Umständen leben. Ich bin schon in Familien gewesen, mit dem Sozialamt mal, als ich mein Praktikum da gemacht habe, da saßen die Kinder im Laufstall, zwei kleine Kinder. Vater lag auf dem Sofa besoffen und guckte in so einen riesen Fernseher. Für den Fernseher hat man immer Geld, ne? Und draußen hing eine riesen Schüssel. Die Mutter, die war mit den blauen Augen irgendwo in der Ecke. In der Spüle waren die Gewächse aus den Tellern schon so hoch. Und die Kinder saßen in diesem Laufstall. Das einzige Spielzeug, das sie hatten zum Spielen, war die Tapete, die sie von der Wand gezogen haben. Nackt, es stank. Was meinen Sie, was hat das Sozialamt da gemacht? Wir haben uns das angeguckt, sind wieder rausgegangen. Damit war die Sache. Das Sozialamt, das ja auch viel mit dem Jugendamt zusammenarbeitet, die schaffen es noch nicht mal, diese krassen Fälle irgendwie zu lösen. Also, dass die Kinder da bleiben, unter den Umständen, das ist Wahnsinn. Also, als ich da rausgegangen bin, also ich dachte, was passiert hier überhaupt in unserem Staat? Aber da wird dann, weil das so schwierig ist, ne? Es ist so schwierig, da hält sich das Jugendamt lieber raus. Aber irgendwo in einer anderen Familie, wo es nicht so schwierig ist, da mischt man sich gerne ein, ne? Das ist so mein Eindruck, so ein bisschen, ne? Jetzt diese Änderungen, nochmal, das Strafgesetzbuch ist nicht geändert worden. Das heißt, der Staat kann nach dieser Änderung die Eltern nicht bestrafen dafür, dass sie die Kinder bestraft haben. Das geht nicht, weil diese Gesetzesänderung betrifft nur das bürgerliche Recht. Und diese Änderung hat den Kindern auch keine Möglichkeit gegeben, dieses Recht einzuklagen. Das heißt, das Kind kann seine Eltern nicht verklagen, dass die Eltern ihm eine gewaltfreie Erziehung geben. Das ist auch nicht möglich. Aus der ganzen Systematik des Gesetzes könnte man schnell dazu kommen und sagen, also dieses Gesetz ist wirkungslos, das hat überhaupt keine Wirkung. Aber dahinter steckt eine Absicht des Gesetzgebers. Der Gesetzgeber hat gesagt, wir wollen aus den Eltern keine Kriminellen machen, weil man weiß, wie schwer das mit Kindern ist und wie schnell da mal was passiert. Deswegen wollen wir aus den Eltern keine Kriminellen machen. Deswegen wird das Strafgesetzbuch nicht geändert. Wir wollen die Eltern nicht zu Straftätern machen. Deswegen können wir da keine Sanktionen dran binden. Wir können keine Strafen dafür aufsetzen. Dann dieses Gesetz, das soll eigentlich mehr den Leuten ein neues Bewusstsein geben. Also die Leute sollen durch dieses Gesetz zum Nachdenken kommen und sagen, das ist die Vorgabe und wir müssen an unserer Erziehung was ändern. Und das ist Sinn und Zweck dieses Gesetzes. Ich zitiere mal aus den Drucksachen des Bundestages. Es soll ein neues Bewusstsein dafür schärfen, dass Gewalt nicht nur kein geeignetes Erziehungsmittel ist, sondern vielfältig negative Auswirkungen auf die betroffenen Minderjährigen hat. Das ist Sinn dieses Gesetzes. Jetzt ist die Frage, ist dieses Gesetz folgenlos? Kann man weitermachen wie zuvor oder wie ist das? Kann aus diesem Gesetz irgendwas gemacht werden? Jetzt müssen wir wieder zurückkommen zu der Bestrafung nach dem Strafgesetzbuch. Nach dem Strafgesetzbuch wird jeder bestraft, wenn er eine Körperverletzung begeht. Ne? Jede Körperverletzung wird bestraft. Was ist eine Körperverletzung? Eine Körperverletzung ist alles, was die körperliche Unversehrtheit eines Menschen beeinträchtigt. Das heißt, wenn der Arzt dem Patienten eine Spritze setzt, ist das eine Körperverletzung. Oder den Skalpell ansetzt, ist ja noch schlimmer, ne? Ist das auch eine Körperverletzung. Unter Umständen ist sogar Haare schneiden eine Körperverletzung, haben die Gerichte schon entschieden. Also alles, was am Menschen irgendwas verändert, ohne seinen Willen, ist das eine Körperverletzung. Nur der Arzt kann sich immer darauf berufen, der Patient

Jetzt ist die Frage, ist Züchtigung der Kinder, ist das eine Körperverletzung oder nicht? Selbstverständlich ist das eine Körperverletzung. Das ist eine ganz klare Sache, da muss man überhaupt nicht drüber reden. Das ist eine Körperverletzung. Es sei denn, die Züchtigung ist so leicht, dass sich am Körper nichts verändert und das Kind keinen Schmerz empfindet. Sowas gibt es nicht, ne? Dann hat die Körperverletzung keinen Sinn. Das hat der Wilfried auch gesagt, also es soll auch schmerzen. Wenn das nicht wehtut, dann sollte man es gleich fallen lassen, ne? Das heißt, wenn ich dem Kind von hinten auf den gepolsterten Platz so einen Schlag gebe und es gibt einen roten Flecken, dann ist das eine Körperverletzung, kann ich dafür bestraft werden. Jetzt haben die Juristen bis jetzt, oder bis vor einigen Jahren, immer gesagt, dass dieser Erziehungsdrang der Eltern eine Berechtigung zu dieser Körperverletzung gibt. Und dann hat man gesagt, okay, wenn das in Maßen sich hält, praktisch nur so ein Klaps auf den Hintern, dann wird kein Richter die Eltern bestrafen, weil er sagt, okay, das ist irgendwo noch mit dem Erziehungsauftrag der Eltern gerechtfertigt. Aber alles, was ein bisschen mehr ist, ist eine Körperverletzung. Und wenn die Leute noch was in die Hand nehmen, ein Gürtel oder sowas, dann ist das schon, wie haben sie hier so schön geschrieben, gefährliches Werkzeug. Ne? Weil alles, was nicht mit der Hand ist, das ist ein gefährliches Werkzeug. Und insofern widerspreche ich dem Wilfried oder einige Leute behaupten, man sollte nicht mit der Hand, mit der man das Kind streichelt, dann auch schlagen. Aus juristischer Sicht, das mag pädagogisch und ganz richtig sein, aber aus juristischer Sicht ist das nicht ganz so. Aus juristischer Sicht würde ich immer vorziehen, mit der Hand einen Klaps zu geben, als irgendwas zu nehmen. Weil sobald man einen Kochlöffel in der Hand hält, ist es ein gefährliches Werkzeug. Das heißt, da kommt man aus der einfachen Körperverletzung, wo die Höchststrafe 3 Jahre ist, in die gefährliche Körperverletzung, wo die Höchststrafe, ich glaube, 5 oder 10 Jahre ist. Ne? Also gut, Höchststrafe kriegt man für sowas nicht, ist klar. Ne? Aber ich möchte nur die Dimension so ein bisschen klar machen durch diese Höchststrafe. Aber die ganzen Richter, die sind sich bis heute einig, dass leichte Schläge, wenn es keine schweren Folgen hat, wenn es keine blauen Flecken hat, sind in Ordnung. Weil damit zeigen die Eltern aber auch, dass sie ihre Kinder lieben, dass es ihnen nicht egal ist, was die Kinder machen und dass sie die Kinder erziehen wollen. Noch gilt besser Schläge aus Liebe als Liebesentzug ohne Schläge. Und was Liebesentzug ohne Schläge bedeuten kann, das habe ich mal festgestellt, als ich studiert habe, hatte ich einen Freund, der hatte eine Freundin. Und die sollte unbedingt Juristin werden. Und die ist ihr Leben lang durch Liebesentzug bestraft worden. Ihre Mutter war Ärztin, Vater war Jurist in Lüdenscheid irgendwo, ganz oben. Sehr, sehr angesehen, die Familie. Also mussten die Kinder genau das Gleiche werden. Ne? Eine Tochter musste Ärztin werden, die andere musste Juristin werden. Ist ja klar, ne? Ist doch selbstverständlich. Und die hatte aber nicht das Zeug dazu. Sie hat die Klausur nicht geschafft. Hat sich dann Leute mit reingenommen, damit die ihr helfen, so ein bisschen Klausuren zu schreiben, damit sie überhaupt weiterkommt. Und die ist am Ende in der Kratzmühle gelandet. Ne? Und da hat mein Freund sich Nächte Zeit genommen, um mit ihr zu sprechen, bis sie dann eines Morgens zu Hause anrief und hat gesagt, so liebe Eltern, ihr könnt mir den Puckel runterrutschen, ich schmeiß die ganze Geschichte, die Sache ist erledigt. Aber die leidet heute noch unter dieser Sache, die ist psychisch ein Wrack. Die ist bis heute noch nicht ganz gesund. Ne, obwohl sie jetzt schon seit 10 Jahren frei von ihren Eltern ist. Die Eltern werden nur einmal im Jahr besucht und das war's. So eine Bestrafung ist viel, viel schlimmer. Die wäre nach dieser Definition des Gesetzes auch nicht erlaubt. Ne? Das wäre eine seelische Verletzung. Nur wie will man das überprüfen? Deswegen wird das Jugendamt natürlich nur auf die Körperverletzung sich beschränken. Ne? Das wird nur gucken, gibt es irgendwo blaue Flecken oder nicht. Aber die seelischen Verletzungen, die kann keiner überprüfen. Davon weiß ja keiner. Es ist alles sehr einseitig. Jetzt ist die Frage familienrechtlich, also bürgerrechtlich. Was hat sich da geändert? Geändert hat sich nicht sehr viel. Durch diesen Passus kann man nicht einklagen. Aber es gibt den Paragraphen 1666. Und da darf das Jugendamt Maßnahmen einleiten, wenn das Jugendamt das Wohl des Kindes als gefährdet ansieht. Das heißt, wenn das Jugendamt sieht, in der Familie geht es dem Kind schlecht, es gibt Schwierigkeiten und das Kind ist da gefährdet, dann darf das Kind unter Umständen sich da einmischen, praktisch der Familie irgendwie eine Erziehungshilfe aufzwingen oder sogar die Kinder wegnehmen. Und das war bis heute schwieriger zu erreichen. Nach diesem neuen Gesetz kommt man viel schneller.

0: dazu, zu sagen, das Kind ist da gefährdet. Das heißt, man muss nur ein paar Mal feststellen, das Kind ist geschlagen worden, und dann kann man mit diesem Gesetz schon begründen, das Kind ist gefährdet, also müssen wir Maßnahmen ergreifen. Deswegen ist das Gesetz auf keinen Fall wirkungslos. Dieses Gesetz ist sogar sehr wirksam. Das kommt von hinten so ein bisschen rum. Ne? Man merkt das gar nicht, aber das wirkt sich von hinten rum aus, und das kann eine sehr, sehr starke Auswirkung haben. Und ich habe das in mehreren Fällen erlebt, wie die Kinder, die laufen zum Jugendamt, müssen nur sagen, ich werde zu Hause geschlagen, ist die Sache erledigt. Ne? Dann werden die Kinder, ja, du kommst sofort da in diese Jugendeinrichtung, oh, so schlimm, Kinder werden geschlagen, das kann doch nicht wahr sein. Ne? Es wird nicht gefragt, was das Kind angetan hat. Und in einem Fall war das so, dass das Kind auch zum Jugendamt gelaufen und war sofort aufgenommen worden und so weiter. Und der Vater hat gesagt, nein, ich bin damit nicht einverstanden, das Kind soll wieder zurückkommen, weil ich habe so keinen Einfluss auf das Kind. Und das Kind hat die Mutter verloren, war in einem sehr schweren Zustand. Aber das berechtigt das Kind noch lange nicht, dann so zu leben, wie es will. Ne? Das Kind hat ständig geklaut, das hat den Vater belogen, betrogen. Es war Wahnsinn, was die angestellt hat. Daraufhin kam das Kind in diese Einrichtung da des Jugendamtes. Ja, das erste Erlebnis des Jugendamtes war, dass es irgendwann abgehauen war. Mussten sie es 2 Tage lang suchen. Dann haben sie sie gefunden. Aber alles ist in Ordnung, haben sie nur dem Vater mitgeteilt, sie war weg, aber ist wieder da, alles ist wieder in Ordnung. Dann haben sie bei ihr Drogen gefunden, dann haben sie sie beim Klauen erwischt, da haben sie, also gab es eine Vielzahl von irgendwelchen Sachen. Und auf einmal fingen sie an, ein bisschen nachzudenken, dass es wohl der Vater gar nicht so Unrecht hatte. Trotzdem hat das Jugendamt dann ein Verfahren angestrebt, dass das Sorgerecht auf das Jugendamt übertragen wird. Und dann zum Glück hat man einen guten Richter, der hat dann ganz eindeutig gesagt, erst kommen die Eltern, dann das Jugendamt, und das Kind hat wirklich viel Dreck am Stecken und deswegen das Sorgerecht bekommt das Jugendamt nicht. Aber das Kind ist 15 Jahre alt, man kann es nicht zwingen, nach Hause zu kommen. Also ist das Kind bis heute in dieser Anstalt, macht irgendwas, der Vater weiß nicht, was das Kind macht, will das mittlerweile auch nicht mehr wissen, weil er hat keinen Einfluss drauf. Er hat zwar das Sorgerecht, aber... ne? Deswegen, dieses Gesetz wirkt sich sehr stark aus. Es kann von hinten kommen und es kann sehr gefährlich werden. Und wenn das Jugendamt sich erst in die Familie einmischt, dann kommt Spannung auf und das wird für keine Familie gesund sein. Das kann ich Ihnen zusichern. Ich habe nur noch nirgends gesehen, dass es einer Familie gut getan hat, weil das Jugendamt der Familie Hilfe angeboten hat. Diese Hilfe entpuppt sich immer als eher was anderes als Hilfe. Gut. Damit wäre ich auch am Ende mit meinem Vortrag. Das sind die Auswirkungen, die diese neue Gesetzregelung gebracht hat. Die habe ich hoffentlich deutlich gemacht. Dieses Gesetz ist aber wirklich ein halbes Gesetz, weil, wie ich schon gesagt habe, die ganzen seelischen Misshandlungen, die ganzen Entwürdigungen, Liebesentzug und ähnliche Sachen, wo Eltern dann mal 2 Tage nicht mit dem Kind reden, sowas kann überhaupt nicht angegangen werden. Das merkt keiner. Das bleibt im Hintergrund. Das sind aber die Schäden, die sich viel stärker auswirken als eine Strafe. Trotzdem, ich kann nur empfehlen, Züchtigung, wie wir das schon gehört haben, ist eigentlich das Letzte, die letzte Stufe in der Erziehung. Und darauf wird es am Ende nicht alleine ankommen. Die Züchtigung ist zwar wirksam, davon gehen wir wahrscheinlich alle aus, aber das ist wirklich das allerletzte Mittel und damit sollte man sehr, sehr vorsichtig umgehen. Weil die Jugendämter haben immer auch ihre Lieblingsthemen. Ne? Das haben wir in der Vergangenheit auch so gesehen. Ne? Es gab mal das Lieblingsthema Kindesmissbrauch. Ne? Das ist noch gar nicht so lange her. Vor 10 Jahren oder 12, 15 Jahren hat das angefangen. Dann auf einmal war das Thema und jeder Mitarbeiter im Jugendamt und jeder Kindergartenmitarbeiter war auf einmal Experte in Sachen Kindesmissbrauch. Und wir kennen ja noch diese Geschichte aus Bad Oeynhausen. Da ist eine gläubige Familie. Sie ist auf jeden Fall Sängerin, ne? Musikerin, klassische Musik und so weiter. Ne? Und jetzt kamen die Kinder in den Kindergarten und haben da irgendwie so interessant geatmet teilweise. Und beim Spielen haben sie auf einmal so irgendwelche Atemübungen gemacht. Und die Kindergärtnerin war ja natürlich Expertin. Ne? Die hat sofort gesehen, Kindesmissbrauch. Eines Abends kommen die Eltern, die Kinder abzuholen. Und die Kinder sind nicht da. Oder nachmittags, ne? Die Kinder werden ja mittags oder nachmittags abgeholt. Die Eltern kommen in den Kindergarten, wollen die Kinder abholen, die Kinder sind nicht da. Ja, wo sind die denn? Ja, das sagen wir ihnen nicht. Ja, und dann ging's los. Und dann ging das durch einen langen Prozess hin und her, hin und her. Am Ende hat man festgestellt, dass die Mutter den Kindern das Singen beibringt. Und im Rahmen dieser Pädagogik werden Atemübungen gemacht. Und diese Atemübungen haben die Kinder im Kindergarten nachgemacht. Und auf einmal wurden diese aus diesen Experten echt Kasper, ne? Und die Kinder durften dann natürlich zurück zu den Eltern. Aber was da für ein Schaden angerichtet worden ist, wie viel Nerv, das ist ein Wahnsinn. Und das war damals aber ein sehr, sehr beliebtes Thema. Es wurde überall vermutet, Kindesmissbrauch. Das ist mittlerweile etwas abgeklungen. Jetzt kommt gerade diese Geschichte, Kindesmisshandlung kommt jetzt in den Vordergrund. Jetzt sieht man wieder, weil das auch viel diskutiert wurde jetzt die letzten Jahre, ne? Sieht man jetzt ganz stark, wo ist was. Und gerade der Heinrich wird das bestätigen können, die Mütter, die mit ihren Kindern zum Arzt kommen und die Kinder haben irgendwo einen blauen Flecken, da ist ganz schnell der Arzt wieder da und sagt, das Kind wird misshandelt. Ein Fall bei uns in Detmold, da ist die Mutter zum Arzt gekommen, hat der Arzt gesagt, ja, das Kind hat so viele blaue Flecken, das wird misshandelt. Sagt die Mutter, ich kann nichts machen, der Bengel, der klettert jedes Regal hoch und fällt runter. Und ja, nein, nein, das kann nicht sein, also hin und her, so viel kann man dafür nicht haben. In dem Moment guckt er sich um, sitzt das Kind da oben im Regal bei ihm. Ne? Das sind so die Fälle, aber darauf wird jetzt sehr konzentriert geachtet. Und wir sollten alles dran setzen, das Jugendamt aus unseren Familien rauszuhalten. Weil ich glaube, das ist mein Glaube natürlich nur, ne? Also das ist keine feststehende Tatsache, dass es keiner Familie gut tut, wenn das Jugendamt sich da einmischt. Okay, ich bin am Ende. Die Frage ist, was macht man, wenn das Jugendamt sich eingeschaltet hat und nicht locker lässt? Und das gibt es ja immer wieder mal. Dann hat das Jugendamt diesen Eindruck, da läuft irgendwas schief und dann lässt das Jugendamt nicht so schnell locker. Und dann kann es passieren, dass man da nicht so gut rauskommt aus der Sache. Und viele Leute, die fangen dann an, abzublocken und gegenzuhalten und richtig Ärger zu machen. Und dann ist natürlich das Jugendamt bestätigt in seiner Auffassung, da ist irgendwas nicht in Ordnung. Also gib ihm, ne? Dann wird immer mehr und mehr Druck gemacht. Und das rate ich nicht. Also meine Erfahrung ist, man sollte mit dem Jugendamt immer zusammenarbeiten. Wenn das Jugendamt sich erst eingeschaltet hat, gut, einmal überprüfen, dann gucken die ein bisschen, wie die Verhältnisse zu Hause sind. Und wenn die merken, die Verhältnisse sind in Ordnung, dann kann es sein, dass die sich auch wieder ausklinken und dann ist die Sache wieder in Ordnung. Nur wenn das Jugendamt dranbleibt, dann sollte man sofort dem Jugendamt die Zusammenarbeit anbieten. Man muss den Leuten den Wind aus den Segeln nehmen, es sei denn, da ist wirklich was dran. Ne? Aber wenn man dann zusammenarbeitet und Einsicht zeigt und das Jugendamt auch einlädt und die auch dabei sein können und ein bisschen gucken können, wie es läuft und so weiter, dann nimmt man dem Jugendamt den Wind aus den Segeln und dann wird man sie auch ganz schnell wieder los. Aber dieses Gegenhalten, das ist eine falsche Vorgehensweise. Wir haben das mehrmals schon gemacht, da waren die Eltern, haben sich so mit dem Jugendamt verkracht, dass es immer kritischer wurde. Und dann haben wir das Jugendamt angerufen, haben gesagt, okay, wir haben ein Gespräch geführt, die Eltern sind wieder einverstanden damit, dass sie mitarbeiten. Wir nehmen gerne die Hilfe an, Beratung und so weiter. Und dann wird beraten, dann wird ermittelt. Und auf einmal merkt das Jugendamt, die Eltern, die lieben ihre Kinder. Und alles ist eigentlich in Ordnung. Da sind so ein paar Kleinigkeiten übertrieben. Aber die haben es eingesehen, damit ist Sache erledigt. Und oft führt das zu einer schnellen Entspannung und das ganze Ergebnis ist dann auch positiv, ne? Nur dieses Gegenhalten, das Jugendamt hat schon viel Macht und das Jugendamt kann eine ganze Menge anstellen. Und oft sind die Familiengerichte, die Familienrichter auch sehr, wie soll ich sagen, faul kann man es vielleicht nicht sagen, aber bequem. Die sind bequem. Es stehen zwei Seiten da. Die eine Seite sagt A, die andere Seite sagt B. Wem glaubt man? Den Eltern, die beschuldigt werden? Na ja, klar, das ist eine Schutzbehauptung, was die sagen. Ne? Ist klar, jeder sagt, ich bin unschuldig. Ne? Ist doch so. Im Knast sitzt kaum ein Schuldiger. Ne? Die meisten sitzen da unschuldig im Knast. Ne? Das ist klar. Und also glaubt man mehr dem Jugendamt. Ne? Deswegen, das Jugendamt hat oft einen längeren Atem als die Bürger. Deswegen sollte man mit dem Jugendamt zusammenarbeiten. Okay, Fragen können wir nachher nochmal stellen. Ich bin gerne bereit dazu, noch Stellung zu nehmen. Auf keinen Fall passieren darf, dass man irgendwo auf dem Kopf oder sonstigen Körperteilen schlägt. Wenn, dann sollte man wirklich mit dem Klaps auf den Hintern bewenden lassen. Weil das wird jeder Richter irgendwo akzeptieren. Alles andere, wenn es blaue Flecken gibt, dann ist es schlimm. Dann darf man nicht mehr ohne weiteres auf Gnade hoffen. Und ich würde es auch sein lassen, mit Gegenständen was zu machen. Es mag zwar pädagogisch gut sein, aber wenn sich jemand dahinter klemmt, dann sind Gegenstände immer gefährlich. Das habe ich aber auch schon ausgeführt. Also man sollte das selten anwenden, und wenn, dann mit einem Klaps auf dem Hintern und vielleicht auch einem stärkeren Klaps auf dem Hintern. Ich denke mal, da wird man auch nichts gegen haben, ne? Weil das muss zwischendurch sein, das sieht jeder ein.
1: Vielleicht kann ich ganz kurz spontan ein paar Sachen dazu sagen als langjähriger Kinder- und Jugendarzt. Früher, vielleicht unsere Großeltern, haben manchmal sehr stark gestraft, manche. Und ganz gefährlich ist, wenn man wirklich mit Schläuchen oder mit wirklich schlimmen Gegenständen die Kinder so verprügelt hat. Wir haben, glaube ich, gestern und heute Wichtiges, vieles gelernt. Wie geht Gott mit uns um? Auch Gott setzt irgendwo die Grenze und muss uns bestrafen. Und doch ist er sehr, sehr gnädig und in jeder Strafe liebevoll. Auch unsere Kinder, die müssen wir Grenzen setzen. Nur wenn diese Grenzen so schlimm sind, dass sie schwere Körperverletzungen haben, Knochenbrüche, Verbrennungen, dass man Kinder verprügelt, weil die nicht zum Gottesdienst wollen, dann hat das nichts mit dem christlichen Treue und christlichen Glauben zu tun. Ich denke, früher haben die Eltern da vielleicht übertrieben, dass sie diese Zucht übertrieben haben. Auch heute gibt es Christen, die da über die Stränge schlagen. Die Gefahr bei jungen Familien ist oft so, dass sie zu wenig darauf eingehen, dass sie eher ihre Kinder vertätscheln. Die sind so informiert, auch da müssen wir uns sagen, also, und dazu waren diese Vorträge, glaube ich, ganz wichtig. Auch da muss man ganz klar mutig sein. Manche Kinder braucht man fast nicht zu bestrafen, und bei anderen muss man manchmal Grenzen setzen. Und das hat Wilfried Blocke und die Brüder heute Morgen sehr klar gezeigt. Nur ganz schlimm ist, wenn wirklich Ärzte sehen, dass ein Kind überall lauter blaue Flecken hat, Knochenbrüche, oder über längere Zeit ständig mit einigen Veränderungen kommt. Ja, und es gibt, glaube ich, viele, viele Ärzte, die dann sofort auf Barrikaden gehen. Es geht ja nicht nur um Ärzte. Wollen wir da auch als Christen, als gläubige Familien in diesem Land ein Vorbild sein? Dass wir nicht über die Stränge schlagen, Liebe walten lassen, nie im Affekt, im Zorn ausbrechen. Das ist ja unser Ziel. Und auf der anderen Seite unsere Kinder nicht vertätscheln und sie trotzdem in den Ordnung Gottes erziehen. Danke.

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0: Es ist 11 Uhr.
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2: Wie mächtig bist du? Wie viel Macht hast du auf einer Skala von 0 bis 10? Ich zum Beispiel habe eine gewisse Macht über meinen kleinen Sohn. Er ist noch so klein, dass ich ihn einfach hochheben kann und dahin tragen kann, wo ich will. Oder noch versteht er nicht, wenn Mama und Papa sich unterhalten und gemeinsam den Plan schmieden, ihn bald ins Bett zu bringen. Wir haben eine gewisse Macht über ihn. Und wenn wir heute über das Thema Macht in unserer Predigtserie durch verschiedene Götzen nachdenken wollen, dann gehe ich von folgender Definition von diesem Wort Macht aus. Macht ist das Vermögen, das zu erreichen oder das zu bewirken, was du begehrst. Das zu bewirken oder das zu erreichen, was du begehrst. Und laut dieser Definition ist keiner von uns auf dieser Skala eine Null. Und ich hoffe, wir erkennen auch alle an, dass keiner von uns eine 10 ist. Keiner von uns hat gar keine Macht. Und keiner von uns hat absolute Macht. Wir alle aber haben Macht. Die Eltern unter uns haben Macht über ihre Kinder. Und manche Kinder haben auch Macht über ihre Eltern in manchen Momenten. Manche von uns arbeiten vielleicht als Polizisten oder Richter oder Professoren oder Lehrer. Und euch ist qua Amt, durch euer Amt, eine gewisse Macht übertragen worden. Wir alle bedienen uns der Macht der Worte. Manche von uns sind besser darin als andere, aber den meisten von uns ist es schon mal gelungen, jemand anderes mit Worten, mit guten Argumenten zu überzeugen oder jemanden zu einer bestimmten Handlung zu bewegen. Ich kenne jemanden, der ein Genie nennen würde. Er hat einen brillanten Intellekt. Seine Fähigkeit zu denken ist eine Macht. Er kann sich Dinge ganz einfach merken. Er kann Sachverhalte präzise analysieren und er kann tiefe Wahrheiten gut erklären. Kurz gesagt, wir alle haben Fähigkeiten, die uns mächtig machen. Und auch unsere zwischenmenschlichen Beziehungen sind ganz selten völlig frei von Machtverhältnissen. Und der Grund dafür ist, dass Macht zum Menschsein in gewisser Weise dazugehört hat. Gott hat uns so geschaffen. Wir sind im Ebenbild des Allmächtigen geschaffen und wir spiegeln seine Eigenschaften in dieser Welt wider. Deshalb haben auch wir Macht. Gott hat uns Macht gegeben, um sich selbst dadurch zu offenbaren, sich zu zeigen. Es gibt Väter in dieser Welt, die Macht haben, ihre Familien zu schützen und zu versorgen, damit wir dadurch den Gott kennenlernen, der eine beschützende Macht hat, den allmächtigen Gott erkennen. Gott hat uns aus dem Staub der Erde geschaffen und gibt uns den Auftrag und die Fähigkeit, diese Erde zu bebauen, diese Kreativität auch auszuleben, damit wir ihn in dieser Welt widerspiegeln. Also bevor wir darüber sprechen, dass Macht ein Götze sein kann oder Macht zu haben, müssen wir anerkennen, dass Macht eine gute Gabe Gottes ist. Macht zu haben ist nicht per se etwas Schlechtes. Wir alle haben Macht und wir alle gebrauchen Macht. Aber ob Macht ein Götze für dich ist, hängt nicht davon ab, wie viel Macht du hast. Ob du jetzt sagst, wie jemand, den ich am Freitag gefragt habe, ich bin 0,5 auf dieser Skala. Oder ob du sagst, ich bin 7 auf dieser Skala. Sondern wie du diese Macht einsetzt, die du letztlich von Gott bekommen hast. Das zeigt, ob diese Macht ein Götze für dich geworden ist. Wir können hier einen Vergleich zu dem Thema Geld ziehen, worüber wir vor ein paar Wochen schon gesprochen haben. Reich zu sein ist auch nicht das Problem. Die Bibel sagt, dass Habgier Götzendienst ist. Eine falsche Einstellung zum Geld zu haben. Also wie kann Macht ein Götze für uns werden? wenn wir Macht als das Vermögen definieren, das zu bekommen oder das zu bewirken, was wir begehren, dann zeigt, wie wir Macht einsetzen, was wir begehren, was wir am meisten begehren, woran wir unser Herz hängen. Und dann sind wir bei dem Thema Götzendienst. Denn das, was du am allermeisten begehrst, das, was dein allergrößter Schatz ist, das ist letztlich dein Gott. Es kann der wahre Gott sein oder es kann ein Götze sein. Und deshalb müssen wir uns immer wieder die Frage stellen, warum? Warum tue ich das, was ich tue? Mit welchem Ziel tue ich das, was ich tue? Wozu mache ich etwas? Was begehre ich letztlich durch diese Handlung? Woran hängt sich mein Herz? Und in dieser Serie durch diese verschiedenen Götzen wollen wir zeigen, dass Götzendienst uns nicht erst dann betrifft, wenn wir uns einem ganz anderen Gott zuwenden oder wenn wir uns eine Statue bauen und uns vor dieser Statue niederwerfen, einen Götzen bauen. Nein, Götzendienst ist vor allem eine Herzenssache, die uns alle betrifft. Ich finde es spannend, wie Jesus, wenn er die Gebote aus dem Alten Testament auslegt und erklärt und wirklich den Sinn dieser Gebote erklärt, er zeigt, dass es letztlich um unser Herz geht. Er erklärt uns, dass du sollst nicht morden, nicht nur äußerlich zu verstehen ist, sondern wir schon im Herzen Mörder sein können, wenn wir im Herzen begehren, einem anderen Menschen zu schaden. Oder Ehebruch ist nicht nur die äußerliche Handlung des Ehebruchs, sondern wir können Ehebruch begehen, wenn wir eine andere Frau in unserem Herzen begehren oder einen anderen Mann in unserem Herzen begehren. Und genauso können wir auch das erste und das zweite Gebot der 10 Gebote brechen. Du sollst keine anderen Götter neben mir haben. Du sollst dir kein Bildnis von Gott machen, indem wir in unseren Herzen einen anderen Gott anbeten, ein anderes Ziel verfolgen als Gott allein und mit unserer Macht diese falschen Ziele verfolgen. Jesus Christus lehrt uns letztlich, wie wir mit Macht umgehen sollen. Und Jan Henning hat uns vorhin diesen Text gelesen aus Markus 10. Und ich möchte nochmal unseren Predigttext Kapitel 10, 42 und 45 lesen. Also Jesus spricht hier dann zu seinen Jüngern und er sagt, ihr wisst, dass die als Herrscher gelten, halten ihre Völker nieder und ihre Mächtigen tun ihnen Gewalt an. Aber so ist es unter euch nicht, sondern wer groß sein will unter euch, der soll euer Diener sein. Und wer unter euch der Erste sein will, der soll aller Knecht sein. Denn auch der Menschensohn ist nicht gekommen, dass er sich dienen lasse, sondern dass er diene und sein Leben gebe als Lösegeld für viele. Wir haben in der Lesung gehört, dass das, was Jesus hier sagt, ausgelöst wird durch eine Anfrage zwei seiner Jünger, die zu seiner Rechten und zu seiner Linken sitzen wollten und den Streit, der daraus resultiert unter den Jüngern. Johannes und Jakobus wollten sich eine Machtposition im Reich Gottes sichern. Man kann sagen, sie wollten Karriere machen im Reich Gottes. Und Jesus in seiner sanftmütigen und geduldigen Art nimmt sich dann seine Jünger zur Seite und erinnert sie nochmal daran, worauf es in seinem Reich wirklich ankommt. Nämlich nicht darauf, über andere mit Macht zu herrschen, sondern anderen in Demut zu dienen. Er tut das, indem er einen Kontrast aufstellt zwischen dem falschen Einsatz von Macht und dem richtigen Einsatz von Macht. Man kann die Botschaft dieser Worte, die auch für uns noch gelten, so zusammenfassen. Missbrauche deine Macht nicht, sondern diene anderen, denn Jesus Christus hat uns gedient. Jesus sagt uns zuerst, dass wir unsere Macht nicht missbrauchen sollen, um über andere zu herrschen. Dann sagt er uns, dass wir unsere Macht gebrauchen sollen, um anderen zu dienen. Und zuletzt begründet er das damit, dass er selbst seine Macht gebraucht hat, um uns zu dienen. Und diese drei Punkte wollen wir uns heute nacheinander anschauen und ihr findet sie auch in euren Gottesdienstblättern, sodass ihr mir leichter folgen könnt. Als erstes sagt Jesus zu seinen Jüngern, dass sie ihre Macht nicht missbrauchen sollen, um über andere zu herrschen. Und die Verben, die Jesus hier verwendet, bedeuten gewalttätig herrschen und das zweite Verb, ihre Macht gegen sie missbrauchen. Wie schon gesagt, Macht zu haben oder Autorität zu haben, ist nicht das Problem. Das Problem ist, wenn diese Macht missbraucht wird. Denn alle Macht, die irgendein Mensch hat, ist letztlich von Gott gegeben. Nicht für unsere eigene Bereicherung, sondern zum Wohl der Menschen, über die wir diese Macht haben. Da, wo Macht im Sinne Gottes eingesetzt wird, geht es Menschen gut. Sie können florieren, sie können aufblühen, sie erfahren Schutz. Aber da, wo jemand Macht einsetzt und die Grenzen Gottes missachtet, um sich selbst zu bereichern, da, wo Macht missbraucht wird, da leiden Menschen. Zu diesem Missbrauch kommt es letztlich, wenn wir Gott ausblenden, wenn wir ihn ignorieren, wenn wir ihn aus den Augen verlieren, dass wir diese Macht, sei es eine gewisse Position oder sei es eine gewisse Fähigkeit, als eine Leihgabe von Gott für einen bestimmten Zweck bekommen haben. Manchmal sprechen Eltern gegenüber ihren Kindern ein Machtwort. Und wir wollen uns dann fragen, mit welchem Ziel, mit welcher Absicht tue ich das? Geht es mir darum, mein Kind einfach zum Schweigen zu bringen, damit ich endlich in Ruhe fernsehen kann? Oder geht es mir darum, sie liebevoll mit Konsequenz zu erziehen, damit sie gute Grenzen kennenlernen? Wenn ich meine Kinder mit einem Machtwort zum Schweigen bringe, es mir aber nur darum geht, endlich Ruhe zu haben, dann habe ich die Macht, die Gott mir gegeben hat, missbraucht. Macht zu haben und sie einzusetzen, ist für uns Menschen unumgänglich. Das Entscheidende ist, welches Ziel verfolge ich damit? Aber auch in der Schule, unter den Jüngeren von uns, kommt es schon zum Einsatz von Macht. Als ich zur Schule gegangen bin, gab es eigentlich immer eine Gruppe von den Coolen und eine Gruppe von den nicht so Coolen. Das waren meistens viel weniger, ein oder zwei Schüler. Und manchmal ging es zum Beispiel darum, welche Kleidung man trug. Ob die Kleidung, die man getragen hat, mehr Geld gekostet hat oder weniger. Und manchmal ließen dann die Kinder mit der coolen Kleidung die Kinder mit der weniger coolen Kleidung ihre Überlegenheit spüren, weil sie dachten, etwas Besseres dadurch zu sein. Ich weiß, dass in deutschen Schulen selten über Gott gesprochen wird, aber würde es nicht einen riesen Unterschied machen, wenn diese Kinder, wenn ihr Kinder, die ihr da seid, diese biblische Wahrheit aus dem 1. Korintherbrief verinnerlicht hätten? Da schreibt Paulus, was bringt dich überhaupt dazu, so überheblich zu sein? Ist nicht alles, was du hast, ein Geschenk Gottes? Wenn es dir aber geschenkt wurde, warum prahlst du dann damit, als hättest du es dir selber zu verdanken? Wie du gekleidet bist, gibt dir nicht das Recht, andere Kinder schlecht zu behandeln. Wenn du schöne Kleidung haben darfst, dann vergiss nie, dass Gott sie dir geschenkt hat. Aber nicht, um dich über andere zu erheben, um stolz zu werden, um zu prahlen oder auf andere hinabzuschauen. Und wir können das letztlich auch auf uns anwenden, auf uns Erwachsene. Auch wir haben sogenannte Statussymbole, die für uns eine gewisse Macht geben, die für uns dann auch eine Versuchung werden können, uns über andere Menschen zu erheben. Hast du vielleicht einen Universitätsabschluss, einen Doktortitel, einen gut bezahlten Job, ein schnelles Auto, einen beeindruckenden Lebenslauf, ein Haus in München, gut erzogene Kinder, was auch immer es sein kann. Vielleicht gibt dir tatsächlich irgendetwas einen Vorrang über andere. Aber dann danke Gott dafür und gebrauche es nicht, um dich in dieser Macht über andere zu erheben. Ein letztes Beispiel, wir alle kennen wahrscheinlich das Sprichwort, Wissen ist Macht. Und ich möchte dich fragen, hast du das Wissen, was du über eine andere Person hast, schon mal zu deinem eigenen Vorteil ausgenutzt? Vielleicht kennst du eine bestimmte Schwäche oder eine bestimmte Angst einer Person und schlägst Profit daraus. Ich verstehe nicht viel von Politik, aber mein Eindruck ist, dass die meisten oder manche Politiker genau diese Ängste gewisser Bevölkerungsgruppen ausnutzen, um sich selber Macht zu sichern, um sich Stimmen zu sichern. Und genau davor warnt uns Jesus, vor dieser Einstellung zu Macht, vor dieser Haltung. Und er sagt diese wichtigen Worte für uns, so sei es unter euch nicht. Vor kurzem hat mich ein befreundeter Pastor sehr beeindruckt, weil er mir erzählt hat, dass er gewisse Dinge von Gemeindemitgliedern gar nicht wissen möchte. Dass er bewusst diese Dinge nicht wissen möchte. Und er hat mir dann erklärt, dass ihm dieses Wissen eine ungesunde Macht über diese Menschen geben würde. Diese Verse, die Jesus hier zu uns spricht, sind deshalb ganz besonders wichtig für die von uns, die geistliche Leitung über andere in der Gemeinde ausüben. Sei es die Pastoren, sei es die Ältesten, sei es als Hauskreisleiter oder in einer Beziehung, wo du einfach jemand bist, der ein geistliches Vorbild ist oder ein Mentor für jemanden ist. Denn wenn Jesus sagt, so sei es unter euch nicht, dann meint er damit die Gemeinschaft seiner Jünger, in der es wirklich anders sein soll als in der Welt. Und einer der hier anwesenden Jünger, Simon Petrus, der hat sich diese Lektion sehr zu Herzen genommen, dass er sie später an andere Gemeindeleiter weitergegeben hat im ersten Petrusbrief. Und er schreibt da in Kapitel 5,

Gemeinde geistig leiten. Und ich weiß, das sind einige von uns. Nehmen wir uns diese Worte ganz besonders zu Herzen. Uns die Macht, die du uns gegeben hast, nicht um schändlichen Gewinnswillen einzusetzen, sondern so zu dienen, wie es Gott gefällt. Wenn Macht das Vermögen ist, etwas zu bewirken oder zu erreichen, was wir wollen, was wir begehren, dann kann es tatsächlich für uns eine Versuchung sein, mehr Macht zu bekommen, aufzusteigen, die Karriereleiter hochzuklettern, an die Spitze zu gelangen. Ja, Macht zu haben kann tatsächlich ein Götze für uns sein. Und Jesus sagt uns, dass wir dieser Versuchung immer und immer wieder widerstehen müssen. Weil er uns hier sagt, diese Art zu handeln passt nicht zu seinen Jüngern. Er dreht den Spieß in gewisser Weise sogar um. Er sagt, wenn ihr wirklich an die Spitze kommen wollt, wenn ihr wirklich die Ersten sein wollt, wenn ihr groß sein wollt, dann lasst mich euch sagen, werdet zu Dienern. Der Reformator Calvin hat genau diese Verse so kommentiert. Er sagt, eure einzige Größe, Auszeichnung und Würde sei die Unterordnung unter eure Brüder. Das soll euer Vorrang sein, dass ihr allen dient. Jesus sagt, wir sollen nicht unseren Machtbereich maximieren, sondern unseren Dienst an anderen maximieren. Wahre Größe zeigt sich in der Bereitschaft, anderen zu dienen. Und das ist der zweite Punkt, den wir ab Vers 43b und Vers 44 sehen. Gebrauche deine Macht, um anderen zu dienen. Und ich bin mir sicher, dass wir das schon so oft gehört haben. Vielleicht so oft, dass ja uns es passieren kann, dass wir nicht mehr empfänglich sind für diese Aufforderung von Jesus, einander zu dienen. Wir haben es sogar in unserer Gemeindevision manifestiert, dass wir uns das wirklich vorgenommen haben, einander zu dienen. Und es kann uns deshalb so leicht passieren, wenn wir Gottes Wort gut kennen, die Aufforderung Jesu gut kennen, dass unser Herz hart wird gegenüber Gottes Wort. Und deshalb sollten wir immer wieder, vielleicht in diesem Moment sogar, Gott bitten, dass er uns ein weiches Herz gibt, wenn er zu uns spricht. Das Erste, was wir hier in diesen Versen sehen, ist, dass dieses Thema, anderen zu dienen, für Jesus kein Randthema ist. Anderen zu dienen gehört zum Kern unserer Nachfolge. Man kann Jesus nicht nachfolgen, ohne anderen Menschen zu dienen. Dass ihm dieses Thema wichtig war, sehen wir überall in den Evangelien, aber ganz besonders darin, dass er genau dieselben oder fast dieselben Worte wortwörtlich schon einmal seinen Jüngern gesagt hat, nämlich ein Kapitel vorher, in Kapitel 9, ab Vers 35, und schlagt es gerne kurz mit mir auf, eine Seite zurückblättern. Und auch da ging es wieder um einen Streit unter den Jüngern, wer der Größte sei. Und Jesus sagt da, wenn jemand will der Erste sein, der soll der Letzte sein von allen und aller Diener. Und er nahm ein Kind, stellte es mitten unter sie und herzte es und sprach zu ihnen, wer ein solches Kind in meinem Namen aufnimmt, der nimmt mich auf. Und wer mich aufnimmt, der nimmt nicht mich auf, sondern den, der mich gesandt hat. In diesen Worten Jesu wird deutlich, worum es beim Dienen geht. Warum nimmt Jesus ein Kind zu sich? Weil die Jünger diesem Kind wahrscheinlich in jeglicher Hinsicht überlegen waren. Sie waren mächtiger als sie. Und dann sagt er, und nun gebraucht eure Macht, gebraucht eure Überlegenheit, ihnen zu dienen. Diese Kinder werden euch nicht entlohnen können. In der Gesellschaft werdet ihr dafür keinen Applaus ernten. Aber wenn ihr diesen Kindern dient, dann ist es so, als würdet ihr mir dienen. Und das sollte euch eine Freude sein. Wo hat Gott dir Macht gegeben, die du in den Dienst anderer Menschen stellen kannst? Wir sollten hier tatsächlich ganz kreativ sein und nicht nur an eine gewisse Machtposition denken, sondern uns fragen, was hat Gott mir gegeben, was ich für andere einsetzen kann? Vielleicht hast du eine gewisse Fähigkeit, biblische Wahrheiten zu vermitteln, die du im Kindergottesdienst einsetzen kannst, wo wir immer wieder treue Mitarbeiter brauchen. Vielleicht hat Gott dich in der Rente mit mehr Zeit gesegnet, als du vorher hattest, die du verwenden kannst, um anderen Menschen zu dienen. Kann es sein, dass Gott dir ein freundliches Lächeln geschenkt hat? Dann setze es ein, um
neue Menschen in der Gemeinde willkommen zu heißen. Es macht ein

0: Riesenunterschied, wenn man freundlich begrüßt wird, wenn man das allererste Mal in der Gemeinde ist. Vielleicht kannst du der Gemeinde dadurch dienen, dass du den Predigern regelmäßig konstruktives Feedback gibst, damit sie in dieser Aufgabe noch mehr wachsen können, weiter wachsen können. Oder vielleicht hast du ein Wohnzimmer, in das du Menschen einladen kannst, um ihnen dadurch einen schönen Abend mit anderen Geschwistern oder anderen Gästen schenken kannst und ihnen so dienen kannst. Vielleicht hat Gott dich mit mehr Geld gesegnet, als du für den eigenen Bedarf brauchst, sodass du ein Kanal seines Segens werden kannst und deine finanziellen Ressourcen dazu einsetzen kannst, um anderen Menschen zu dienen. Jonathan und ich durften vor einigen Wochen nach England reisen zum Studieren und ein Ehepaar aus der Gemeinde war tatsächlich so großzügig und hat uns etwas Geld gegeben, wovon wir dann essen gehen durften in England. Und ich habe dann im Restaurant die Rechnung bezahlt. Aber ratet mal, bei wem sich Jonathan bedankt hat. Und was denkt ihr, über wessen Großzügigkeit er sich die ganze Reise gefreut hat? Nicht bei mir, sondern er hat sich natürlich bei dem Ehepaar bedankt und mir gegenüber immer wieder betont, wie großzügig dieses Ehepaar doch ist. Und letztlich ist es genau so, wenn wir das, was wir von Gott bekommen haben, in den Dienst anderer Menschen stellen. Wir danken nicht der Person, die uns direkt gedient hat, sondern wir können Gott danken, der dieser Person diese Gaben gegeben hat, um uns zu dienen. Petrus bringt das im 4. Kapitel seines ersten Briefes auf den Punkt, wenn er sagt, wenn jemand dient, tue er es aus der Kraft, die Gott gibt, damit in allen Dingen Gott gepriesen werde durch Jesus Christus. Wir dienen mit der Kraft, mit den Ressourcen, mit der Zeit, mit den Fähigkeiten, die Gott gibt. Und er bekommt die Ehre. Ihm wird gedankt. Über seine Großzügigkeit wird sich gefreut. Das ist das Vorrecht, was wir als Kinder Gottes, als Jünger Jesu haben, dass wir die Macht, die er uns gegeben hat, in den Dienst anderer Menschen stellen dürfen und er dafür die Ehre bekommt. Lasst uns zu unserem letzten Punkt kommen, wo wir sehen wollen, warum wir als Christen tatsächlich so leben können. Warum wir uns an anderen Menschen nicht mehr bereichern müssen, sondern unser Leben in den Dienst anderer Menschen stellen können und dürfen. Weil Jesus Christus seine Macht gebraucht hat, um uns zu dienen. Jesus sagt in Vers 45, denn auch der Menschensohn ist nicht gekommen, dass er sich dienen lasse, sondern dass er diene und sein Leben gebe als Lösegeld für viele. Am Kreuz sehen wir, wie Jesus Christus seine Macht eingesetzt hat, um uns zu dienen. Der Sohn Gottes kommt als Mensch in diese Welt und erniedrigt sich für uns. Der Allmächtige selbst wird schwach für uns. Er gibt sein Leben hin am Kreuz und erkauft uns durch sein teures Blut unsere Erlösung. Ja, wir alle stehen bei Gott in einer riesigen Schuld, die wir selbst nicht bezahlen können, für unseren Machtmissbrauch und dafür, dass wir, wie Paulus es im Römerbrief schreibt, das Geschaffene verehren, dass wir das Geschaffene mehr begehren, anstatt den, der es geschaffen hat. Aber am Kreuz ist Jesus genau dafür gestorben. Für die vielen, die ihr Vertrauen in Jesus Christus setzen, für sie hat er durch seinen Tod ihre Schuld beglichen. Und ist so zum Lösegeld für uns geworden, das uns die Freiheit schenkt vor Gott. Genau das, worin wir so oft schuldig werden, dass wir unsere Macht über andere missbrauchen, genau das hat Jesus Christus nicht getan. Jesus ließ sich nicht bedienen, obwohl er das hätte tun können, sondern er kam, um zu dienen. Durch seinen Tod am Kreuz, durch seinen Dienst an uns hat er uns letztlich unendlich reich gemacht. Was gäbe es, nachdem Jesus Christus für uns gestorben ist, noch für uns zu erlangen in dieser Welt? Hat Jesus uns nicht durch seinen Tod schon all das gegeben, was wir je begehren könnten? Dass wir mit ihm sein dürfen, dass wir ihn kennen dürfen? Dass unsere Schuld vergeben ist, dass wir zu Kindern Gottes geworden sind, dass wir seinen Heiligen Geist empfangen haben, dass wir zu seiner Familie, der Gemeinde dazugehören dürfen, dass wir eine herrliche Hoffnung auf das ewige Leben haben? Wenn wir erkennen, dass wir diesen Reichtum in Jesus Christus haben, dann müssen wir unsere Macht nicht länger missbrauchen, um uns an anderen zu bereichern, weil wir ja schon alles haben, was wir je begehren könnten. Alles haben, was wirklich zählt. Und wenn wir erkennen, dass wir diesen Reichtum tatsächlich haben, dann werden wir frei, großzügig zu sein und unser Leben selbst hinzugeben, für andere zu dienen, weil wir, selbst wenn wir dienen, unseren Reichtum dadurch nicht einbüßen müssen. Uns geht dadurch nichts verloren. Nur der Blick auf Jesus Christus und auf das Kreuz lässt uns wirklich zu wahren Anbetern Gottes werden. Durch den Blick auf das Kreuz verlieren alle anderen Götzen ihren Reiz. Denn keiner dieser Götzen hat sich so für uns hingegeben, wie Jesus Christus es getan hat. Und sie führen uns nicht in die Freiheit, die sie uns versprechen, sondern sie nehmen uns unsere Freiheit. Wenn wir sehen, wie Jesus Christus uns gedient hat, wie er uns erlöst hat, geben wir ihm unser Leben gerne als ein Dankopfer hin. Dann beten wir gerne ihn an, ihn allein. Und wir treten dann in seine Fußstapfen, weil es uns eine Ehre ist, unserem Herrn auf diesem Weg nachzufolgen und weil es unser Wunsch ist, so zu sein, wie er ist. Ich möchte schließen mit anderen Worten aus dem Markus-Evangelium, mit den ersten Worten Jesu eigentlich, die er an den Anfang seines Dienstes gestellt hat. Er sagt, die Zeit ist erfüllt und das Reich Gottes ist nahe. Tut Buße und glaubt an das Evangelium. In Jesus Christus ist das Reich Gottes gekommen. Und du kannst jetzt schon als ein Bürger dieses Reiches leben, als ein Diener des Königs und anderer Menschen, indem du immer mehr deine Machtansprüche auf dein eigenes Leben aufgibst, indem du deine Macht nicht missbrauchst, sondern anderen stattdessen dienst. Das ist es letztlich, Buße zu tun, sich abzuwenden von unseren früheren Wegen und lernen, in Jesu Christi Fußstapfen zu wandeln. Und indem du immer wieder diese frohe Botschaft, das Evangelium hörst und glaubst und dir zu Herzen nimmst, dass Jesus Christus dir gedient hat am Kreuz. Buße und Glaube, das ist der Weg eines Dieners, der erkannt hat, dass der König ihm gedient hat.
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1: Es gibt heutzutage Bibellehrer, die dir sagen, dass du gesund sein und Geld auf dem Konto haben wirst, dass dein Mann in dich verliebt sein wird und du keine geistlichen Dürrezeiten mehr erleben wirst, wenn du nur dem Herrn nachfolgst. Aber dann schau auf Jesus. Im Markus-Evangelium lesen wir: Danach wurde Jesus vom Geist gedrängt, in die Wüste hinauszugehen. Jesus hatte nicht gesündigt. Es stand nichts zwischen Gott und ihm, und er war voll des Heiligen Geistes. Und doch standen ihm 40 unangenehme, einsame Tage in der Wüste bevor, in denen er intensiver Versuchung ausgesetzt sein würde. Manchmal befinden wir uns wegen unserer eigenen Sünde in einer Art Wüste. Aber das ist nicht immer der Grund. Wie Jesus können auch wir in schwierige Dürrephasen kommen, damit Gottes gute Absichten in unserem Leben erfüllt werden. Lass dich nicht entmutigen. Auch wenn es dir so vorkommt, als sei Gott 100.000 Meilen entfernt, ist er doch bei dir. Wenn du dich das nächste Mal in einer solchen Dürreperiode befindest, dann erinnere dich daran, dass du in den Fußstapfen des Erlösers unterwegs bist.
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14. Oktober. Ja, du hast uns Vorschriften gemacht, damit wir sie ernsthaft befolgen. Psalm 119, Vers 4. Eine Andacht von Herbert Laupichler. Leitplanken fürs Leben. Heute ist Weltnormentag. Er soll daran erinnern, dass am 14. Oktober 1946 in London beschlossen wurde, eine internationale Organisation für das Festlegen technischer Standards zu gründen. Daraus sind Normen hervorgegangen, die unseren Alltag bestimmen. So sorgen sie dafür, dass zum Beispiel ein Blatt Papier in den Drucker passt und das Anschlusskabel in die Steckdose. Sie gewährleisten auch, dass das Gerät ohne Lebensgefahr angefasst, eingeschaltet und bedient werden kann, einerlei aus welchem Land es kommt. Doch trotz aller Sorgfalt sind Normen oft lückenhaft und müssen regelmäßig überarbeitet werden. Dennoch sind sie Leitplanken für Industrie und Gesellschaft. Leitplanken sind auch in der Bibel zu finden. Regeln, die uns Gott für unser Leben geschenkt hat, finden sich etwa in den 10 Geboten. Sie definieren den Umgang mit Gott und unter uns Menschen. Sie sind Regeln, die wir Menschen nicht selbst erarbeiten mussten. Vor allem aber sind sie, ebenso wie Gott, perfekt, ohne Lücke, zeitlos gültig und müssen nie überarbeitet werden. Doch diese perfekten Regeln, etwa Gott mit ganzem Herzen und ganzer Seele und seinen Nächsten wie sich selbst zu lieben, stoßen auf uns fehlerhafte Menschen. Sie sind ideale Leitplanken, doch nur zu oft durchbrechen wir diese. Für den, der es versucht, wird schnell klar, wir können sie gar nicht halten, selbst wenn wir es wollten. Vergleiche Römer Kapitel 7. Doch was kann man tun, wenn man das eigene Unvermögen erkennt, Gottes guten Regeln zu folgen? Nach der Bibel hat das Gesetz Gottes eine klar definierte Aufgabe. Es dient der Erkenntnis unseres Versagens und Unvermögens. Dies treibt uns in die Arme desjenigen, der jedes Versagen gerne vergeben und uns helfen möchte, nach Gottes Willen zu leben, Jesus Christus. Frage: Haben Sie schon einmal versucht, einen Tag lang alle 10 Gebote zu halten? Tipp: Jesus Christus hat das ganze Gesetz Gottes erfüllt, für jeden, der es glauben kann. Bibellese, Galater Kapitel 3, Verse 19 bis 24. Was soll nun das Gesetz? Es wurde der Übertretungen wegen hinzugefügt, bis der Nachkomme käme, dem die Verheißung galt, angeordnet durch Engel in der Hand eines Mittlers. Ein Mittler aber ist nicht Mittler von einem, Gott aber ist nur einer. Ist denn das Gesetz gegen die Verheißungen Gottes? Auf keinen Fall. Denn wenn ein Gesetz gegeben worden wäre, das lebendig machen könnte, dann wäre wirklich die Gerechtigkeit aus dem Gesetz. Aber die Schrift hat alles unter die Sünde eingeschlossen, damit die Verheißung aus Glauben an Jesus Christus den Glaubenden gegeben wird. Bevor aber der Glaube kam, wurden wir unter dem Gesetz verwahrt, eingeschlossen auf den Glauben hin, der offenbart werden sollte. Also ist das Gesetz unser Erzieher auf Christus hin geworden, damit wir aus Glauben gerechtfertigt werden.

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Ihr Lieben, ich würde gern zum Start mal eine Sache bei euch erfragen, ob ihr das schon mal erlebt habt. Ich werde dafür einmal ein Szenario mal aufmalen, okay? Stellt euch mal Folgendes vor. Also ihr seid in der Gemeinde, der Gottesdienst ist soweit vorbei und ihr sitzt noch eine Weile hier im Gemeindehaus, sitzt vielleicht noch im Café, sprecht noch weiter. Und habt ihr da, liebe Eltern, folgende Frage schon mal gehört, beziehungsweise liebe Kinder, schon mal folgende Frage an eure Eltern gestellt. Und jetzt kommt's. Wann fahren wir nach Hause? Der Reaktion nach zu urteilen, denke ich, dass einige das auf jeden Fall schon mal gehört haben, vielleicht auch selber gefragt haben. Und die kleine Kinder haben, stellt euch darauf ein, das wird wahrscheinlich irgendwann auf euch zukommen. Ich muss hier zugeben, ich selber habe das auch als Kind sehr oft gefragt. Bei uns in meiner alten Gemeinde war das nämlich so, dass der Gottesdienst auch generell sehr lang, also oder deutlich länger ging. Also der Gottesdienst selber, der ging auch mindestens 2,5 Stunden. Und wenn der Prediger mal ein bisschen überzogen hat, dann gern auch mal 3 Stunden. Und dann ist das schon ein langer Gottesdienst und dann sitzt man dann noch länger, weil die Eltern noch länger reden. Und irgendwann, gerade als Kind oder so im jungen Teenie-Alter, hat man dann weniger Lust drauf. Also kam oft diese Frage. Als ich dann selber zu Jesus gefunden habe und selber auch aktives Mitglied der Gemeinde wurde, da war das für mich was ganz anderes. Ganz stark gewandelt und auf einmal war ich derjenige, der gerne und auch lange geblieben ist. Weil mir diese Gemeinschaft wichtig war. Und ich sie auch genossen habe. Ihr Lieben, ich weiß nicht, ob ihr das für euch so nachempfinden könnt, aber wenn ich so die Mehrheit der Menschen fragen würde, würde ich schon sagen, dass der Mensch an sich gemeinschaftsorientiert ist. Selbst in dieser individualistischen Welt würde ich schon sagen, dass es genügend Menschen gibt, die sich nach Gemeinschaft sehnen. Ich habe eine Statistik gefunden gehabt aus dem Jahre 2022, die besagt, dass ungefähr 38% der Deutschen sich einsam fühlen. Was ja nicht so wäre, wenn es kein Wunsch wäre. Und deswegen finde ich das so wichtig und so spannend, dass Gott einen Ausweg schafft. Die Gemeinde, die das genauso abbildet. Es ist eine Gemeinschaft von Menschen, die an Jesus Christus glauben. Dietrich Bonhoeffer sagte einmal oder schrieb mal in seinem Buch Gemeinsames Leben Folgendes. Weil Gott den einzigen Grund unserer Gemeinschaft schon gelegt hat, weil Gott uns längst, bevor wir in das gemeinsame Leben mit anderen Christen eintraten, mit diesen zu einem Leibe zusammengeschlossen hat in Jesus Christus. Darum treten wir nicht als die Fordernden, sondern als die Dankenden und Empfangenden in das gemeinsame Leben mit anderen Christen ein. Gott schafft sich also ein Volk, eine Familie, in der er dich und mich aus seiner Gnade heraus mit hineinnimmt. Und wenn du deine Bibel mal genauer durchliest, dann wirst du diesen roten Faden vielleicht erkennen, dass nämlich Folgendes gilt, was Gott selber schon in Jeremia 31 ausspricht, wenn er sagt, ich werde ihr Gott sein und sie werden mein Volk sein. Ich werde ihr Gott sein und sie werden mein Volk sein. Und das ist genau diese Linie, die wir von Mose bis zur Offenbarung sehen, dass der lebendige Gott sich Menschen erlöst und diese Menschen zusammenbringt und sie sein Volk, seine Familie nennt. Und er sich entscheidet, bei dieser Familie mitzuleben. Das heißt, es war nie Gottes Plan, dass du und ich unser Christsein alleine leben. Es war nie Gottes Plan, dass du das alleine auf die Reihe bekommst mit dem Christsein. Es war schon immer sein Ziel, dich in dieses Volk zusammenzubringen, in diese Familie, wo du Brüder und Schwestern hast, die dir helfen, deinen Glauben, in deinem Glauben voranzukommen und in der Nachfolge mit Jesus voranzukommen. Ihr Lieben, das ist die Geschichte der Bibel. Und das ist Gottes großer Traum. Das brennt ihm so auf den Herzen. Deshalb sehen wir zum Beispiel auch im Neuen Testament, dass wenn Gott die Apostel und Missionare beruft, dass wenn sie unterwegs sind, dass da nicht einfach nur irgendwelche einzelnen Menschen unterwegs sind, sondern dass sie wirklich Ortsgemeinden gründen, dass die eine sichtbare Gruppe
entsteht, die die Geschichte Gottes erzählen. Dass Gott sein Volk aufbaut und in dieser Familie, in dieser großen Familie, zu der wir auch als Gemeinde Recklinghausen auch Teil dazu sind, in der er seine Schönheit, seine Kraft, seine Gnade sichtbar werden lassen möchte. Und wie eingangs schon erwähnt, wir befinden uns in eben einer Themenreihe, in der wir Echtes miteinander behandeln wollen. Und dabei immer wieder auch auf das Thema von Kleingruppen, Hauskreisen, aber vor allem dieses gemeinschaftliche Denken fördern möchten. Gerne auch in diesen bestehenden Formaten, aber vor allem im kleinen Miteinander, in kleinen, intimen Miteinander. In den letzten 2 Wochen haben wir ja viel über das Thema Annahme und viel über das Thema Dienen gehört. Und deswegen, wie auch schon eingangs erwähnt, möchten wir heute über das Thema einander formen, noch weiter besprechen. Paul hat schon eingangs einiges erwähnt und ich möchte daran anknüpfen und weitermachen. Wie wir uns als Gemeinde in unseren kleinen Kreisen trotzdem einander formen und voranbringen können. Und deswegen habe ich 3 Gedanken mitgebracht, die ich hier in der Folie einmal aufliste. 3 Gedanken. Einmal, dass Einanderformen vielseitig ist. Einanderformen bedeutet sich formen zu lassen. Und Einanderformen ein Ziel hat, nämlich Jesus Christus. Und so möchte ich direkt mit dem 1. Punkt einsteigen. Einanderformen ist vielseitig. Und dafür habe ich einen kurzen Abschnitt aus dem Hebräerbrief mitgebracht, den wir gerne gemeinsam lesen können. Hebräer, Kapitel 10, Verse 23 bis 25. Dort heißt es folgendermaßen: Lasst uns festhalten am Bekenntnis der Hoffnung, ohne zu wanken, denn er ist treu, der die Verheißung gegeben hat. Und lasst uns aufeinander Acht geben, damit wir uns gegenseitig anspornen zu Liebe und zu guten Werken, indem wir unsere eigenen Versammlungen nicht verlassen, wie es einige zu tun pflegen, sondern einander ermahnen, und das umso mehr, als ihr den Tag herannahen seht. So, wir haben hier diese Verse aus dem Hebräerbrief, und wenn wir vor allem Vers 23 uns anschauen, dann sehen wir, dass der Autor so ein bisschen auf die Verse zuvor eingeht. Und da so ein bisschen klar macht, das, was wir auch in den letzten Wochen schon mehrfach gehört haben, nämlich, dass durch das Erlösungswerk Jesu Christi Menschen zusammenkommen und eine Einheit bilden. Und das ist für diese Menschen zu der Zeit des Briefes super wichtig. Warum? Sie leben nämlich in einer Zeit, in der sie verfolgt werden. Es sind Judenchristen, an die der Autor hier schreibt, die werden verfolgt. Und was passiert? Sie überlegen, zurückzugehen. Zurück zum Judentum. Weil es dort anscheinend ja besser wäre. Und ich weiß nicht, ob ihr das so nachempfinden könnt, aber als ich das so gelesen habe, hat mich das sofort an das Volk Israel in der Wüste erinnert. Eine Krisenphase und zurück will man sofort. Eine Krisenphase und sofort verwirft man alles. Aber der Autor will durch diesen ganzen Hebräerbrief und vor allem durch diese Verse deutlich machen, da ist jemand, der größer ist. Jesus Christus ist größer als irgendein Mensch, als die Gesetze aus dem Alten Testament. Und sein Werk am Kreuz ist so groß, dass es sich lohnt, daran festzuhalten. Und weil jeder einzelne Mensch Zugang zu dieser Gemeinschaft hat, zu der Nähe Gottes, haben sie auch untereinander echte Gemeinschaft, an der sie festhalten sollen. Und das sagt uns Vers 23. Und deswegen möchte ich gar nicht so sehr weiter einhergehen, warum Gemeinschaft wichtig ist. Wir haben es schon in den letzten Wochen gehört. Ich ermutige euch, die Predigten gerne nochmal reinzuhören. Wir haben uns auch anfangs bei Paul nochmal ein bisschen was dazu gehört. Ich möchte nämlich deswegen auch weitermachen. Wir wissen, die Gemeinschaft ist wichtig. Sie ist gut. Aber welchen Zweck erfüllt sie? Was können wir dazu beitragen? Ich möchte viel mehr über die Aufgabe sprechen. Und da sagt uns der Hebräerbrief in Vers 24 und 25 nämlich, dass die, die in dieser Gemeinschaft unterwegs sind, sich gegenseitig oder anspornen sollen und aufeinander Acht geben sollen. Für die Menschen damals galt das
aufeinander Acht zu geben, nicht zurück zum Judentum zu gehen. Und für uns heutzutage heißt das, aufeinander Acht zu geben, dass eben nicht die Welt hineinsprechen kann, Sünde hineinsprechen kann, Gottlosigkeit in unser Leben hineinsprechen kann. Und darauf sollen wir aufeinander Acht geben. Wir leben nun mal in einer Zeit, wo der Zeitgeist, wo der Fürst dieser Welt versucht, die Menschen aus der Gemeinde wegzureißen. Und er nutzt ganz viele Mittel, Begierden, Wünsche, die wir vielleicht in unserem Innern haben, wo wir denken, dass Christus uns hier nicht erfüllen kann. Da lügt uns der Teufel vor, dass er es tun könnte. Und gerade da brauchen wir uns gegenseitig, um uns da aufzufangen, aufeinander Acht zu geben und uns voranzubringen. Zu Liebe, zu guten Werken, die ihn sichtbar machen und ihn verherrlichen. Und ihr Lieben, eins wird so deutlich sein. Wenn wir das leben, dann wird diese Gemeinschaft zum einen auf uns abfärben, sodass wir uns immer mehr untereinander zur Nähe Gottes führen, und es färbt auf unser Umfeld ab. Wenn wir untereinander, wenn ich mit dir Gemeinschaft pflege, wirst du mit mir Gemeinschaft pflegen. Wenn ich dich ermutige, wirst du mich ermutigen. Wenn ich dich ermahne, wirst du mich ermahnen. Wenn ich dich tröste, wirst du mich trösten. Und wenn du mir beistehst, werde ich dir beistehen. Wie heißt es so recht bekannt in einem Spruch? Zeig mir, wer deine Freunde sind, und ich zeige dir, wer du bist. Und wie viel spannender wäre das für uns, wenn wir einfach sagen könnten, zeige mir, wer deine Glaubensgeschwister sind, und ich zeige dir, wer du bist. Deswegen ist es unsere Aufgabe als

umfasst das viel mehr. Für die Bibel steckt noch so viel mehr dahinter, was ich gerne mit euch mal anschauen möchte. Dafür müssen wir ein bisschen ins Griechische. Ich werde das versuchen, so simpel wie möglich zu halten. Vor allem einfach aus dem Grund, weil das Deutsche hier ein bisschen zu kurz greift. Im Griechischen steht das Wort Parakaleo. Und das meint in erster Linie einfach jemanden herbeirufen oder an die Seite rufen. Bedeutet einfach jemanden nah bei sich haben. Und in diesem nah bei ihm zu stehen, bedeutet es auch, ihm etwas zuzurufen. Und da kommt diese ganze Begrifflichkeit mit einher. Weil ich bei ihm nah bin, kann ich ihm zurufen, Worte der Ermahnung, Worte der Ermutigung, Worte von Trost, Bitte und des Beistandes. Und die Bibel verwendet für all diese gleichen Punkte immer Parakaleo. Bedeutet also, wenn die Bibel hier sagt, ermahnt einander, heißt das nicht nur dringlich aufeinander einreden, das ist wichtig und richtig. Es heißt aber auch, zu ermutigen, zu trösten, vor allem auch beizustehen. Und das ist hier das ganz Wichtige. Vor allem diese Eigenschaften, wisst ihr, wem sie in der Bibel vor allem zugesprochen werden? Dem Heiligen Geist. Der Heilige Geist wird, in der Theologie spricht man vom Heiligen Geist auch von dem Paraklet oder dem Beistand. Die Bibel selber, Jesus selber nennt nämlich den Heiligen Geist der Beistand. Das erwähne ich einmal kurz in Johannes 15, 26, wo es heißt, wenn aber der Beistand kommen wird, den ich euch vom Vater senden werde, der Geist der Wahrheit, der vom Vater ausgeht, so wird der von mir Zeugnis geben. Und diese Aufgabe wurde uns zugeteilt, beizustehen, in Wahrheit zu sprechen und untereinander von Gott auch Zeugnis zu geben. Aber in den meisten Versen, die ihr in der Bibel lest, wird in diesem Kontext immer ermahnen genutzt. Weil man muss sich für eins entscheiden, aber der Bedeutungskreis, und das ist mir sehr wichtig, ist viel, viel größer. Wo es eben nicht nur um Ermahnung geht. Ermahnung ist wichtig und richtig, notwendig. Aber ich kenne auch schon so viele Gemeinschaften, wo oft an der Ermutigung, dem Trost, vor allem dem Beistehen gespart wird. Wo nur die Ermahnung im Vordergrund steht. Ich komme dahin, sage und gehe wieder. Aber dazu gehe ich später noch weiter ein. Und deswegen, ihr Lieben, unsere Gemeinschaft als Gläubige, als Nachfolger Jesu Christi muss davon geprägt sein, dass wenn wir uns, und ich hoffe, ihr habt diesen Wunsch, dass wenn wir uns gegenseitig formen möchten, es nicht nur darum geht, dass ich dir alle deine Fehler aufliste und du damit zusehen musst, wie du klarkommst, sondern es geht darum, den gesamten Umfang von Parakaleo auszuüben. Ich meinem Mitmenschen beistehen möchte. Ich mit ihm in Beziehung treten möchte, in Jüngerschaft treten möchte. Und darum, wenn ich Dinge ansprechen muss, sie in Klarheit, in Wahrheit, in Ermahnung, in Trost, in Ermutigung, in Beistand, weil ich will am Ende diesen Menschen gewinnen. Das ist das Ziel, ich will ihn gewinnen für Christus. Und deswegen haben wir auch diese Themenreihe, weil wir das auch in Hauskreisen, in Kleingruppen, in denen, die wir anbieten, aber auch die, die ihr selber gründen könnt, oder in kleinen Gemeinschaften, in denen ihr unterwegs seid. Nicht nur die festen Formate, sondern in kleinen Gemeinschaften, wo ihr unterwegs seid, ob ihr als kleiner Freundeskreis einfach Fahrrad fahren geht, auch da einander formen, ermutigen, ermahnen, trösten, beistehen. Ob ihr spazieren geht, ermutigen, ermahnen, trösten, beistehen. Immer und immer wieder das Gleiche. Und deswegen wollen wir euch das so nahelegen. Deswegen, was kannst du jetzt erstmal für dich anwenden? Was ist ein Anwendungspunkt? Ist es, dir erstmal vor Augen zu halten, das Ermahnen, auch wenn die Bibel immer wieder von Ermahnen spricht, meint für dich auch gleichzeitig zu ermutigen, zu trösten, aufzurichten, zu tragen, beizustehen. Mir hat es letztens einer aus der Jugend mal erzählt, im privaten Kreise, sagte mir so, also beiläufig, dass er von seinen Eltern nur Kritik hört. Nur Worte der Ermahnung. Und dass ihm das nahe geht. Und dann hat er ein, zweimal Worte der Ermutigung und auch von Liebe gehört und das hat ihn so bewegt. Ihr Lieben, das darf nicht sein. Es darf nicht sein, dass wir, klar, wir wollen Menschen voranbringen, aber nicht nur mit Worten der Mahnung, sondern auch der Ermutigung, auch des Trostes.

Es geht eben nicht nur darum, deswegen ist mir das so wichtig, nicht nur immer so nebenbei das so fallen zu lassen, einmal so Hallo und dann ein paar Aussagen loswerden und dann wieder gehen, sondern es geht wirklich darum, Anteil zu haben an deinen Mitmenschen. Wie geht es deinen Mitmenschen eigentlich? Was macht ihn aus? Und weil das eben in dieser großen Gemeinde mit über 200 Mitgliedern eben nicht so einfach ist, ermutigen wir zu kleinen Gruppen, zu privaten Treffen, zu denen, die wir anbieten und denen, die ihr selber gründen könnt. Dass es eben nicht nur in Oberflächlichkeit endet und es so weit kommt, dass wir einfach Menschen übersehen. Deswegen wichtig, sich nicht nur auf den Sonntag zu fokussieren. Der Sonntag ist wichtig, aber es geht noch weiter. Ich möchte euch das mal ein bisschen vergleichen, wie ich das zum Beispiel gerade in der Jugendarbeit auslebe. Wie ich das unbedingt versuche. Die meisten Momente, wo ich Beziehungsarbeit leisten kann, finden tatsächlich nicht an einem Freitagabend statt. Freitagabend ist aufgrund vor allem meiner Position als Jugendleiter viel auch mit Planung, Organisation und Durchführung und Überwachung von allem so im Vordergrund. Da trifft man die größte Menge, also kann man viel organisieren, gerade was den Abend angeht, was so generell die Strukturen angeht. Da bleibt nicht immer so viel Zeit für diese Gemeinschaftsmomente. Für mich findet das deswegen immer in den kleinen Momenten statt. Das heißt, wenn die Jugend sich mal privat trifft, zu Spieleabenden, die trifft sich ja sehr oft auch im Jugendraum, wenn jemand zu sich nach Hause einlädt, wenn wir gemeinsam irgendwo hinfahren, im Auto sind, da versuche ich, diese Gemeinschaftsmomente zu schaffen. Oder ich habe oft den Fall, dass ich auch mit Jugendlichen telefoniere und dort Zeit investiere. Manchmal wird es dann wirklich stundenlang, ist schon sehr oft vorgekommen, wo ich mindestens 2-3 Stunden lang telefoniert habe, einfach weil in dem Moment eine Person ein akutes seelsorgerliches Problem hat. Und dann wird investiert, dann wird reingesprochen, dann wird gekämpft, da wird gerungen ohne Ende. Da ist einer, kämpft mit Sünde um sich gerade, weiß nicht wohin mit sich, ist so eine Schwelle zwischen wohin mit mir. Und dann wird reingesprochen, da wird reingeredet, da wird gewonnen, da wird ermutigt, an Gott festzuhalten, da wird unbedingt getröstet, da wird Hoffnung geschenkt, da wird beigestanden. Und das hat mich mindestens 2,5-3 Stunden lang gekostet. Aber das ist mir es wert, weil ich diesen Menschen gewinnen möchte. Was ist die Alternative, wenn ich ihm jetzt hingegangen wäre und sage, falsch, was du alles machst, wir sehen uns am Freitag, der wäre wahrscheinlich Freitag nicht gekommen. Und deswegen heißt es zu investieren, in diese Jüngerschaft zu gehen. Und deswegen möchte ich dich darin ermutigen, wirklich dann da drin zu sein, das zu suchen, diese Gemeinschaftsmomente. Und sich nicht da zu verwehren, nicht abzublocken, nicht Nein zu sagen, sondern wirklich zu suchen. Dazu möchte ich gerne in meinem zweiten Punkt ein bisschen darauf eingehen. Einander formen bedeutet auch, sich formen zu lassen. Auch wenn dieser Punkt zunächst selbstverständlich klingt, und das eigentlich auch eine Selbstverständlichkeit sein sollte, ist es doch für den einen oder anderen eine riesengroße Hürde. Ich möchte aber, bevor ich da ein bisschen näher eingehe, uns einen Vers vorlesen, der das so deutlich hält. Achso, da. Sprüche 19, Vers 20. Dort heißt es, gehorche dem Rat und nimm die Zurechtweisung an, damit du künftig weise bist. Ein einfacher Vers aus den Sprüchen, der uns das weismachen möchte, dass der Umgang mit Menschen wirklich uns zum Segen dient, uns weise macht. Die Erfahrungen, die Weisheit anderer Menschen kannst du nutzen, um selber weise Entscheidungen zu treffen. Um sich dann auch selber formen zu lassen und selber im Glauben gestärkt zu werden. Aber ich weiß auch genau, dass es genauso gut, dass es für den einen oder anderen eben nicht so einfach ist. Weil je kleiner die Gemeinschaft, desto privater und intimer wird es. Und du kommst nicht drum herum, auch mal dein Herz zu öffnen. Und wenn man sein Herz öffnet, besteht die Gefahr, dass es verletzt wird. Aber es ist auch der Segen dahin, dass es mit Liebe gefüllt wird. Aber es gab auch in der Vergangenheit, vielleicht auch hier in der Gemeinde, ich kenne es aus meinem Umfeld, auch immer wieder Menschen, die eben auch schlechte Erfahrungen gemacht haben.
die sich auf Menschen eingelassen haben und enttäuscht oder verletzt wurden und sich deswegen Mauern aufgebaut haben, damit das nicht erneut passiert. Ich war vor einiger Zeit mal privat unterwegs und bin einer Person begegnet und wir kamen so ins Gespräch und wir reden weiter und ich erzähle so währenddessen ja, dass ich auch mich hier in der Gemeinde so einbringe, so ehrenamtlich auch in der Jugend mitarbeite und die Person war verblüfft und fragte mich einfach direkt, sind Sie ein wiedergeborener Christ? Ich so, ja. Und sie sagte so voll stolz, ja, ich auch. Und dann war ich so überrascht und auf einmal hat sich so die ganze Stimmung gewendet. Auf einmal waren wir so von zwei Fremden zu zwei Geschwistern. Und man hat sofort gemerkt, die Stimmung war auch für mich persönlich einfach was ganz anderes. Und wir kamen weiter ins Gespräch und wir erzählen so weiter. Und sie erzählt mir dann, ne, ich sage ja, je näher man sich kommt, desto mehr öffnet man sich da ja auch. Und ich habe sie gefragt, gehen Sie in eine Gemeinde? Und sie sagt, nein. Ich frage ganz vorsichtig weiter, wie lange nicht mehr? Und sie sagt mir so, seit 15, 20 Jahren nicht mehr. Da wurde ich aufmerksam, so wie ihr auch. Ich wurde aufmerksam, also gut, ich habe dann wieder weiter vorsichtig nachgefragt, warum das denn so ist. Und dann erzählt sie mir, dass sie sich Mitte 20 bekehrt hat, auch jahrelang in der Gemeinde dabei war, aktiv dabei war und miterleben musste, wie sich auf einmal die Gemeinde intern verstritten hat. Und auf einmal Machtmissbrauch entstanden ist. Und sich auch Gemeindeleiter erhoben haben und dort Dinge reingebracht haben, die nicht mit der Bibel einhergingen, wo auch politische Meinungen auf einmal reinkamen und vordergründig waren, so stark, dass sie mit reingeraten ist und sie verletzt wurde und es sie einfach abgeschreckt hat. Sie hat sich leider nie danach in die Seelsorge oder Ähnliches begeben. Und was macht man dann? Man ist natürlich super abgeschreckt, man baut Mauern um sich herum. Sie hat natürlich den Glauben nie losgesagt, hat weiter ihre Bibel gelesen, auch Andachtsbücher gelesen, hat mir auch ein bisschen davon erzählt, dass sie gerne Spurgeon liest, auch Gottesdienste besucht und so weiter, sich wirklich auch mit geistlichen Inhalten auseinandergesetzt. Aber aktive, verbindliche Gemeinschaft wollte sie nicht, weil diese Verletzungen zu groß waren. Und wie gesagt, ich habe weiter Zeit mir genommen, weiter investiert, weiter nachgeforscht, weiter reingesprochen. Ich durfte berichten, wie ich das so erlebt habe, weil ich habe selber auch in meiner Vergangenheit oft mit negativen Momenten auseinandersetzen müssen, die eben nicht schön liefen. Und dennoch darf ich dankbar sein, dass ich Teil überhaupt einer Gemeinde bin, weil dahinter noch so viel mehr Segen steht. Dass der Segen im Vergleich zu dem, auch den Schaden, der vielleicht entstanden ist, so viel größer ist, dass Gott durch die Gemeinde noch viel mehr arbeiten möchte, dass Gott durch die einzelnen Menschen noch viel mehr arbeiten möchte. Ich habe ihr dann, also wir haben weiter ein bisschen weiter geredet und ich merke, sie öffnet sich immer mehr diesem Gedanken, sie wurde immer mehr, soweit man das außen beurteilen kann, mehr ermutigt. Ich habe ihr dann so ein paar Gemeinden empfohlen, weil sie kommt nicht aus der Nähe, die man so mit ein paar Internetklicks halbwegs beurteilen kann. Ob sie das in Anspruch genommen hat, das weiß ich nicht. Wir sind also ein bisschen auseinandergegangen. Ich habe leider noch keinen weiteren Kontakt. Ich versuche, den da oft recht zu halten, soweit wie es geht. Aber ihr Lieben, was ich daraus gelernt habe und was ich wieder bestätigt gesehen habe, ist, dass sowas kein Einzelfall ist. Die Gemeinde ist ein Ort, wo Menschen aufeinandertreten. Unterschiedliche Charaktere, unterschiedliche Kulturen, unterschiedliche Vergangenheiten kommen ineinander hier und treffen aufeinander. Und weil wir gläubigen Menschen auch mit Fehlern behaftet sind, kann es gut möglich sein, dass wir aneinander versagen. Es kann gut möglich sein, dass wir aneinander reiben werden. Aber ihr Lieben, das ist menschliches Versagen, ja. Aber das ist kein Rückschluss auf Gott. Ihr Lieben, ja, das braucht eine Zeit, um zu heilen. Aber das ist kein Rückschluss auf Gott und erst recht nicht auf alle Menschen. Es wird Einzelne geben, mit denen man vielleicht eher nicht im Austausch stehen wird, aber dafür gibt es umso viel mehr andere Menschen, die in dich hinein investieren möchten, mit denen du und Gemeinschaft haben kannst und die mit dir Gemeinschaft haben möchten.
Und vielleicht sitzen auch hier in diesen Reihen Menschen, die sowas Ähnliches erlebt haben, die sich vielleicht anderen Gläubigen anvertraut haben, anderer Gemeinden anvertraut haben und erleben mussten, wie sie enttäuscht wurden. Dann nimm das bitte für dich mit. Das ist nicht der Normalfall. Es ist der Normalfall eher, dass sich Geschwister untereinander ermutigen, tragen, trösten, beistehen und auch ermahnen, ja. Aber dass ein so viel größerer Segen liegt, vor allem auch, weil du gesehen wirst. Wie gesagt, das ist kein Einzelfall. Ich habe das aus meiner alten Gemeinde auch sehr viel erlebt. Meine alte Gemeinde, weiß nicht, ob das viele von euch wissen, hat sehr starke gesetzliche Züge. Teilweise heute noch. Da sind viele auch aus der Gemeinde ausgetreten, die bis heute kaum Fuß fassen können in einer neuen Gemeinde. Weil die Angst, wieder in solche gesetzlichen Züge hineingezogen zu werden, zu groß ist. Sie besuchen dann gelegentlich Gemeinden, schauen sich Livestreams an, aber aktive, verbindliche Mitgliedschaft ist eine Riesenhürde, die aufgebaut ist, die bis heute nicht überwunden werden kann. Und wenn du hier sitzt, dann möchte ich dir sagen, dass Gott dich in diesen Kreisen hier gebrauchen möchte und dich in diesen Kreisen hier aufnehmen möchte, dass er hier Menschen gebrauchen möchte. Und selbst wenn diese Menschen mal versagen, dass das nicht bedeutet, dass Gott versagt hat. Sei dir das bewusst. Deswegen ermutige ich dich. Wie es in Sprüche 19, Vers 20 heißt, gehorche dem Rat und nimm die Zurechtweisung an, damit du künftig weise bist. Gott gibt dir ein Versprechen. Er sagt nicht, erdulde das einfach. Sei einfach jemand, der von allen herumgeschubst wird. Sondern intensive Gemeinschaft hat einen Zweck, dich voranzubringen. Es wurde anfangs schon das Bild von der Pflanze benutzt, damit auch du aufblühen kannst. Das ist Gottes Absicht. Sich Ratschläge anzuhören, sich auf die Ermutigung, auf den Trost, auch auf die Ermahnung einzulassen. Aber die, und das ist mir in dem letzten Punkt ganz, ganz wichtig, ein richtiges und wichtiges Ziel hat. In einer Form hat ein Ziel. Christus. Lasst mich dafür Epheser 4, Vers 15 einmal mit euch gemeinsam lesen. Ich habe hier mal die Elberfelder Übersetzung mitgenommen, weil die Schlachter das ein bisschen grammatikalisch nicht so klangvoll rüberbringt. Deswegen habe ich einfach mal die Elberfelder mitgebracht. Dort heißt es: Lasst uns aber die Wahrheit reden in Liebe und in allem hinwachsen zu ihm, der das Haupt ist, Christus. Also, was lesen wir hier daraus? Ja, hier heißt es, Wahrheit sprechen. Ja, das ist wichtig. Wir wollen einander in Wahrheit sprechen. Wir wollen wahrhaftig reden, wie es auch in anderen Übersetzungen heißt. Unsere Gemeinschaft, ob es die Großen sind, die von vorne, die Frontalen, oder die Kleinformate sollen in Wahrheit und Klarheit des Wortes Gottes geschehen. Wir kommen nicht zusammen, weil wir irgendein Verein sind, der sich einfach trifft, weil sie die gleichen Interessen haben. Nein, wir treffen uns hier, weil wir uns immer wieder unter Gottes Wort stellen wollen und gemeinsam auf ein Ziel hinarbeiten wollen, nämlich, dass wir auf Christus hinwachsen wollen. Das ist das Ziel, Leute. Ihr Lieben, es geht uns darum, dass wir uns nicht gegenseitig formen möchten, weil wir irgendwie Gleichheit erleben möchten. Ja, Gemeinschaft färbt ab. Aber das Ziel ist Einheit in Christus, Wachstum in Christus und nicht Gleichheit. Dass du mit deiner individuellen Begabung und Befähigung und Stärke andere mitziehen kannst. Und nicht zum Zweck, dass sie so denken wie du oder ich. Was ich auch gar nicht möchte. Sondern ich möchte, dass ihr euch immer wieder im Lichte der Bibel überprüfen lasst. Es heißt also, immer für Jesus zu gewinnen. Es geht, wie mehrfach schon erwähnt, nicht darum, einfach seine Überzeugung zu nehmen, irgendwo hinzugehen, sie hinzuschleudern, sondern dass dieser Mensch von Gottes Wort durch den Heiligen Geist überführt wird für Christus. Immer
für Christus, nicht für dich, nicht für deine persönlichen Motivationen, nicht für deine persönlichen Interessen und Ziele, für Jesus Christus. Und deswegen ist auch da, das hat Paul am Anfang einmal angedeutet, die Art und Weise super wichtig. Ermahnen, ich nehme jetzt bewusst dieses Wort ermahnen, hat mittlerweile in vielen christlichen Gemeinden so einen faden Beigeschmack. Es wurde in der Vergangenheit sehr oft als Deckmantel genutzt, um sich gegenseitig frustlos zu werden, sich Vorwürfe zu machen und einfach wahllos Kritik zu äußern und einfach sich so auf andere überzugießen. Und die andere Person muss einfach zusehen, wie sie klarkommt. Aber ihr Lieben, das kommt bei der anderen Person gar nicht an. Ihr müsst euch mal so vorstellen. Jetzt steht ihr da, ihr sitzt da, weil ihr müsst euch auch vorstellen, das, was ihr vielleicht falsch gemacht habt, das wisst ihr vielleicht auch gar nicht. Das nehmt ihr vielleicht auch gar nicht wahr. Jetzt kommt einfach eine Person, schüttet alles über euch und geht einfach. Was passiert mit euch? Ihr kommt erstmal darauf nicht klar. Vielleicht, was passiert? Ihr wehrt euch dagegen. Ihr kämpft dagegen an. Weil die Art und Weise super wichtig ist. Es ist anfangs immer wieder erwähnt worden und ich wiederhole es wieder, weil es geht darum, Beziehung zu pflegen, beizustehen, zu investieren. Wenn es nur strenge Rede ist, ohne Trost, ohne Ermutigung, kommt es beim Gegenüber nicht an. Versteht mich nicht falsch. Ich möchte hier noch eine klare Sache sagen. Wenn im Moment wirklich akut Sünde geschieht, wo wirklich gerade drastisch Sünde geschieht, negativ auffällt, dann muss das sofort, da muss sofort eingegriffen werden. Definitiv. Eingreifen, handeln, definitiv. Aber das ist eigentlich nicht der Normalfall. Im Normalfall ist Ermahnung da notwendig, wo du jemanden begegnest, auf einen eingehst. Deswegen fand ich das so treffend, als Johannes Schröder mal bei uns zu Besuch war und auch über das Thema Musik gesprochen hat, er ja auch über das Thema Ermahnung ja auch gesprochen hatte. Und er sagte ja so ungefähr, dass Ermahnung bedeutet, alles dafür zu tun, um dir zu helfen, und deshalb spreche ich dich an. Ermahnung beginnt und endet nicht mit Ansprache von etwas, was einem nicht gefällt oder was man besser machen wird. Ermahnung war schon immer die Investition von meinen Ressourcen in deinem Leben. Und wenn das nicht möglich ist, dann lass es sein. Dann lass es sein. Dann begib dich eher in deinem Kreis. In deinen kleinen Momenten und nicht überall hier schleudern und rum dich schlagen, sondern investiere dich in den kleinen Kreisen, in Beziehungsarbeit. In meinem Leben war das so, dass die in meinem Leben so wirklich sich Zeit für mich genommen haben, investiert haben, wirklich sich Mühe gegeben haben, die konnten mir alles sagen, jede Form von Ermahnung, und ich habe es angenommen und versucht, nach bestem Wissen und Gewissen umzusetzen. Aber ich konnte dem zuhören, weil ich wusste, er ist auf Augenhöhe. Er begegnet mir nicht jetzt hier als großer Lehrer oder als großer Chef und sagt mir, was ich zu tun habe, sondern er will mich gewinnen und hat mich gewonnen. Diese Menschen bin ich bis heute dankbar. Bis heute gehe ich zu denen, ich habe auch letztens als Beispiel, vor einer Weile habe ich einen meiner ehemaligen Jugendleiter wieder getroffen. Und das Erste, was ich gemacht habe, ich sofort mich bei ihm bedankt. Ich sage, danke, dass du in meinem Leben hineingesprochen hast. Und der war einer der Ersten, der konkrete Sünden bei mir oder nicht nur angesprochen hat, sondern wirklich mit mir einfach angegangen ist. Ihr müsst bedenken, ich komme aus einer Gemeinde, aus einer Kultur, die ist sehr schambehaftet. Gerade private Sünden werden nicht angesprochen. Ist ja beschämend. Und er war der, und deswegen war ich auch so geprägt, das heißt, ich habe mich auch oft Leuten, die einfach nicht anvertraut. Und er war der Erste, ich weiß noch, da saß er nach einer Jugendstunde und saß da die ganze Zeit und sagte, hier, erzähl mir bitte eine Sache von dir. Und er hat gewartet und gewartet und er wusste, ich will was erzählen und er wusste, ich traue mich gerade nicht. Er hat gewartet und gewartet und gewartet. Er hat locker so 10 Minuten lang saß er einfach still. Und irgendwann habe ich angefangen, so leicht mich zu so ein paar Worte rauszugeben. Das war ich ja 15, 16. Und so ein paar Worte rauszugeben. Und das war das erste Mal, dass ich mich jemandem anvertraut habe, der nicht mich verurteilt hat. Ich komme aus einer Gemeinde, aus einem Kulturkreis, da ist man sehr schnell dabei zu verurteilen. Also baut man sich Schutzmauern um.
Und der war der Erste, der mir einen Raum gegeben hat, dass ich offen darüber reden kann. Ich bin bis heute ihm dankbar. Dabei hat er gar nicht so viel Zeit in mein Leben investiert. Er musste nämlich nach einem halben Jahr schon wieder weiterziehen. Aber für dieses halbe Jahr bin ich ihm bis heute noch dankbar. Und deswegen will ich das auch für meine Jugendarbeit genauso. Ich versuche es mit bestem Wissen und Gewissen, das genauso anzuwenden. Auch ich versage darin, aber ich möchte das für mich anwenden, wenn ich mit Jugendlichen unterwegs bin, in ihrem Leben dort zu begegnen, wo sie gerade stehen. Herauszufinden, was beschäftigt sie gerade. Deswegen frage ich immer wieder auch andere Leute, was geht bei dem gerade ab, was ist bei dem gerade los, wo steht er gerade, wo steht er nicht, um dann dort hineinzusprechen. Wieder ein Beispiel, ist jetzt auch vor kurzem passiert, musste jemand wieder nach Hause gebracht werden und wir waren noch lange am Sprechen. Ganz, ganz viele Dinge. Ich habe auch, mir sind ein paar Dinge aufgefallen, wo ich gesagt habe, die würde ich gerne mal ansprechen. Ich habe die Person einfach darauf aufmerksam gemacht. Habe ihr einfach gesagt, so hier, denk das mal für dich durch, bitte reflektier das im Gebet, in Gottes Wort, weil ich wünsche mir für dich, dass du ein Mensch wirst, dessen Herz so sehr in Gott ist, dass wenn jemand dich suchen will, erst an Gott vorbei muss. Das habe ich dieser Person zugesprochen. Wünsche ich übrigens auch jeden Einzelnen von euch, nur mal so, dass diese Person jemand ist, dessen Herz so sehr in Gott ist, dass ich erst an Gott vorbei muss. Dass dein Herz nicht von deinen Schutzmauern geschützt ist, sondern von Gott selbst. Habe ich dieser Person mitgegeben. Konkrete Lebenssituationen haben wir so ein bisschen durchgesprochen, nachempfunden. Und dann sind wir so auseinandergegangen. Auch gesagt, hier, es geht mir nicht darum, dass du einfach meine Meinung übernimmst. Selbst wenn du zu diesen Überzeugungen weiter stehst, ist es mir wichtig, dass dein Herz so sehr bei Jesus ist, so sehr bei Gott ist. In diesem Moment habe ich versucht, biblische Wahrheiten mit der Lebenssituation zusammenzubringen. Nicht nur irgendwelche Bibelverse rauszuhauen und zu sagen, ja, jetzt liest das und jetzt versteh das einfach, sondern das konkret mit einer Lebenssituation zu verbinden. Jetzt vor kurzem kam diese Person wieder auf mich zu. Ach so, was ich vergessen habe zu sagen. Neutral gesehen würde man sagen, dieses Gespräch, der ein oder andere würde sagen, das war Kritik, die ich geübt habe, war Ermahnung, dass ich geübt habe. Habe ich gar nicht so wahrgenommen, hat mir die Person dann so reflektiert. Aber die Person kam eben auf mich zu, hatte selber so nicht für sich aufgenommen, sondern ihr wurde es einfach so gesagt, sondern die Person sagte zu mir, danke. Danke, dass du so mit mir gesprochen hast. Und jetzt überleg mal, das war eine Ermahnung. Überleg mal, wann hast du dich das letzte Mal für eine Ermahnung bei jemandem bedankt? Und das ist das Ergebnis, wenn Ermahnung immer in Verbindung mit Ermutigung, Trost, Beistand ist. Und nicht nur, ich nehme die Worte und klatsche sie vor dich hin. Und das ist mir wichtig, Lieben. Für unsere Gemeinschaft, für unsere Gemeinde, für unsere Gruppen. Für die Kleingruppen, wo wir unterwegs sein sollen, wo wir uns gegenseitig auch ermutigen können. Dort kannst du Menschen persönlich begegnen, persönlich auch investieren und sie können sich persönlich in dich investieren. Und ihr könnt euch gegenseitig formen mit dem Endziel, dass das Treffen, dass diese Gemeinschaft immer dazu führt, den Blick auf Jesus Christus zu richten, immer wieder auf Jesus zu schauen und Menschen für sein Reich zu gewinnen, nicht für die Gemeinde ECG. Wir wollen nicht Menschen für die ECG, wir wollen keine Mitglieder gewinnen. Wir wollen Menschen für das Reich Gottes am Standort Recklinghausen gewinnen. Dass wir uns einander im Himmel begegnen und nicht nur in der Hirtenstraße 37. Das ist unser Endziel. Und dass wir dabei immer wieder auf Jesus schauen, von dem es ja auch in Hebräer 12 heißt, dass er der Anfang und Ende unseres Glaubens ist. Ihr Lieben, darf er dann auch der Anfang und Ende unserer Gemeinschaft sein? Lasst mich zum Abschluss einmal ein bisschen was zusammenfassen. Wir haben das Ziel, echtes Miteinander zu leben. Ich hoffe es. Das wünsche ich dir, wünsche ich mir. Ziel, echte Gemeinschaft, echtes Miteinander. Und das ist eben eine Zusammenkunft von Menschen, die Gott geschaffen hat, die er zusammenbringt. Damit sie zusammen sind. Zusammen
um als ein Volk, eine Gemeinde, ihn zu suchen, ihn zu verherrlichen. Und weil sie zusammen sind, weil sie eigentlich das gleiche Ziel verfolgen, dürfen und sollen sie sich gegenseitig formen, aber durch Beziehung mit dem Ziel, Jesus immer näher zu kommen und in ihm zu wachsen. Und dass diese Gemeinde, unsere Gemeinschaft, dein Leben aufwachsen kann, blühen kann, Frucht bringen kann, zum Licht wird und andere Menschen davon mitbekommen und auch diesen Jesus kennenlernen möchten. Amen.

Es ist 13 Uhr und 49 Minuten. 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

Schön, dass Sie gekommen sind zum heutigen Thema im Spannungsfeld von Leben und Tod, die wichtigste Entscheidung unseres Lebens. Ich weiß nicht, ob Sie das wissen, aber wir Menschen treffen im Laufe eines Tages ungefähr 20.000 Entscheidungen. Also bis zu diesem Augenblick haben Sie wahrscheinlich 17.974 Entscheidungen getroffen. Und Sie werden noch einige tausend Entscheidungen treffen, bis Sie heute Abend ins Bett gehen. Natürlich sind viele dieser Entscheidungen nicht besonders wichtig, aber dann gibt es in unserem Leben schon Entscheidungen und die sind sehr wichtig. Zum Beispiel, welchen Beruf will ich lernen? Ich finde das eine enorm wichtige Entscheidung. Ich meine, wir verbringen doch eine lange Zeit irgendwo beim Arbeiten. Oder wo will ich wohnen? Auch das ist eine ganz wichtige Entscheidung. Oder wen will ich heiraten? Also ihr jungen Leute, das ist eine enorm wichtige Entscheidung. Stellt euch einmal vor, ihr heiratet die falsche Person. Ihr werdet ein Leben lang mit dieser Person zusammen sein. Ich möchte mit Ihnen heute Abend über die wichtigste Entscheidung in Ihrem Leben nachdenken, nämlich über die Entscheidung für oder gegen den lebendigen Gott. Und ich möchte Ihnen gleich zu Beginn sagen, ich versuche alles, ich möchte wirklich versuchen, Ihnen zu helfen, diese Entscheidung für Jesus Christus zu treffen. Ich lese Ihnen dazu aus dem Johannesevangelium Kapitel 1, die Verse 11 und 12. Da heißt es, Jesus kam in diese Welt, doch die Menschen nahmen ihn nicht auf. Alle aber, die ihn aufnahmen und an ihn glaubten, denen gab er das Recht, Kinder von Gott zu werden. Diese beiden Verse gehören wahrscheinlich zum Schönsten, was in der Bibel steht, aber auch zum Schrecklichsten. Zunächst einmal das Schöne, es heißt hier, Jesus kam in diese Welt und ich werde Ihnen heute sehr genau erklären, warum er das gemacht hat. Und das Zweite, was ebenfalls wunderschön ist, die Bibel sagt, alle Menschen, die Jesus in ihr Leben aufnehmen und an ihn glauben, werden Gotteskinder. Und ich kann Ihnen aus eigener Erfahrung sagen, es gibt nichts Schöneres, als ein Kind des lebendigen Gottes zu sein. Aber dann steht in diesem Vers auch etwas ganz Schreckliches. Es wird nämlich von einer Gruppe von Menschen geredet, die Jesus ablehnen. Es heißt hier, doch die Menschen nahmen ihn nicht auf. Und ich sage Ihnen, das beschäftigt mich jeden Abend. Auf der einen Seite freue ich mich, wenn Menschen nach vorne kommen, wenn Menschen eine Entscheidung für Jesus treffen. Und auf der anderen Seite weiß ich ganz genau, hier sitzen ganz viele Leute, die haben das Evangelium gehört, sie haben es verstanden. Sie wissen ganz genau, worum es geht und sie sind nicht bereit, Jesus in ihr Leben aufzunehmen. Ich sage Ihnen, das erschüttert mich unglaublich und ich kann manchmal auch nach so einem Abend ganz schlecht einschlafen. Die Bibel lehrt uns zunächst einmal, dass es einen lebendigen Gott gibt. Nun wissen Sie vielleicht aufgrund der 10 Gebote, dass man kein Bild von Gott machen darf und darum wird er oft dargestellt mit einem Dreieck. Dieses Dreieck, das erinnert an den dreieinigen Gott, Gott Vater, Gott Sohn, Gott Heiliger Geist. Menschen fragen manchmal, bitte erklären Sie mir mal den dreieinigen Gott. Und ich muss Ihnen ganz ehrlich sagen, ich kann Ihnen den dreieinigen Gott nicht erklären. Wissen Sie, die Theologen haben sich seit Jahrhunderten Gedanken darüber gemacht, wie muss man sich den dreieinigen Gott vorstellen? Und ich sage Ihnen, man kann sich Gott, den dreieinigen, nicht vorstellen. Und ich sage Ihnen auch, alle diese Bilder, die manchmal gemacht wird mit dem Wasser, dass es manchmal flüssig ist oder dass es als Dampfform ist oder dass es in Eisform ist, dieses Bild, und dann sagt man, so ähnlich muss man sich Gott vorstellen. Ich sage Ihnen, das ist ein völlig falsches und unbiblisches Gottesbild. Aber ich sage Ihnen, es ist für mich kein Problem, dass ich mir Gott nicht vorstellen kann. Wissen Sie, einen Gott, den ich mir vorstellen könnte, wenn ich den denken könnte, wäre ja mein Denken höher als Gott.
weil mein Denken, wenn ich ihn vorstellen könnte, er höher wäre als der lebendige Gott. Und darum, Gott kann man sich letztlich nicht vorstellen, aber die Bibel sagt, es gibt einen heiligen, lebendigen, dreieinigen Gott. Dann sagt die Bibel weiter, gibt es nur zwei Wege, auf denen ein Mensch sein kann. Auf der einen Seite einmal den breiten Weg und auf der anderen Seite den schmalen Weg. Jesus hat sehr deutlich gesagt, der Weg ist breit und viele Menschen sind auf diesem breiten Weg, der zur ewigen Verdammnis führt. Und Jesus hat gesagt, der Weg ist schmal und es sind nur wenige, die ihn finden, der zum ewigen Leben führt. Also die Bibel sagt, es gibt nur einen breiten und es gibt nur einen schmalen Weg und jeder Mensch ist entweder auf dem breiten Weg oder er ist auf dem schmalen Weg. Also jeder von Ihnen ist in diesem Augenblick entweder auf dem breiten Weg oder er ist auf dem schmalen Weg. Dann sagt die Bibel weiter durch den Sündenfall, und das möchte ich Ihnen heute Abend aus Zeitgründen nicht näher ausführen, aber weil die ersten Menschen gesündigt haben, wird jeder Mensch zunächst einmal auf dem breiten Weg geboren und er ist zunächst einmal getrennt von Gott. Sehen Sie, dafür können wir gar nichts. Jeder Mensch wird einfach zunächst einmal auf dem breiten Weg geboren. Es spielt dabei keine Rolle, ob ich in einem christlichen Elternhaus aufgewachsen bin oder ob ich in einem atheistischen Elternhaus aufgewachsen bin. Es spielt keine Rolle, ob ich die Sakramente über mich ergehen ließ, die Kindertaufe oder die Kommunion, die Firmung oder die Konfirmation oder ob ich das alles nicht gemacht habe. Jeder Mensch wird einfach zunächst einmal getrennt von Gott und auf dem breiten Weg geboren. Also wir haben einige Kinder in unserer Mitte, die sind in einem christlichen Elternhaus aufgewachsen und ich möchte euch sagen, auch ihr alle seid zunächst einmal getrennt von Gott geboren worden. Dann sagt die Bibel noch etwas und das provoziert. Die Bibel sagt nämlich, unter den Menschen gibt es keinen Unterschied. Sie sind alle schuldig geworden und sie können alle vor Gott nicht bestehen. Nicht wahr, das provoziert. Unter den Menschen gibt es keinen Unterschied. Wir sagen doch ganz schnell, unter den Menschen gibt es doch Riesenunterschiede. Überlegen Sie doch einmal. Es gibt doch Menschen, da weiß man ganz genau, die haben enorm viel gesündigt. Das sind richtig böse Menschen. Das sind schlechte Menschen. Denken Sie zum Beispiel an einen Kriegsverbrecher. Denken Sie mal an Lenin. Denken Sie an Stalin, denken Sie an Hitler oder denken Sie an die Leute von der IS oder denken Sie an einen Vergewaltiger oder an einen Kinderschänder. Verstehen Sie, es gibt doch enorm schlechte Menschen. Das sind richtig böse Menschen. Und dann gibt es Menschen und interessanterweise, die meisten zählen sich zu denen, die sagen, natürlich habe ich ein bisschen gesündigt. Natürlich habe ich da mal ein gemeines Wort gesagt. Natürlich habe ich da mal jemanden verletzt. Natürlich habe ich da mal ein bisschen geschwindelt und gelogen. Natürlich, aber ich habe ja auch ganz viele gute Dinge getan. Also die meisten Menschen zählen sich zu dieser Gruppe. Und dann gibt es Menschen, die leben ein extrem gutes Leben. Denken Sie zum Beispiel an die Mutter Teresa. Kennen Sie sie noch? Diese kleine Frau, die nach Kalkutta ging, in die Slums, sich um die Ärmsten der Armen gekümmert hat. Ich meine, das ist ja so eine wunderbare Frau gewesen. Wie hat sie sich um Menschen gekümmert? Und ich bin ganz sicher, in Bielefeld gibt es auch solche Leute, die sich so intensiv für andere Menschen einsetzen, die Menschen dienen, für andere da sind. Ich habe von jemandem gehört, der sich rührend um einen Behinderten gekümmert hat. Also es gibt doch Unterschiede unter den Menschen. Und trotzdem sagt die Bibel, unter den Menschen gibt es keinen Unterschied. Sie haben alle gesündigt und sie können alle vor Gott nicht bestehen. Wie ist das zu verstehen? Sehen Sie, die Bibel lehrt uns,
dass Gott so heilig ist, dass Gott so gerecht ist, dass wir bereits mit einer einzigen Sünde, die nicht vergeben ist, vor dem heiligen, gerechten Gott nicht mehr bestehen können. Oder anders ausgedrückt, der Himmel ist so sauber, wenn wir nur mit einer einzigen unvergebenen Schuld in den Himmel kämen, würden wir den Himmel so schmutzig machen, dass wir eben nicht hinein können. Die Bibel sagt an einer Stelle, angenommen, ein Mensch würde alle Gebote Gottes halten und er würde nur ein einziges Gebot übertreten, dann kann er vor dem heiligen, lebendigen Gott bereits nicht mehr bestehen. Ich zeige Ihnen das mal an einem Beispiel. Stellen Sie sich vor, ich hätte hier eine Flasche mit hochkonzentriertem Gift. Wäre eine Etikette drauf, Totenkopf, da würde drunter stehen, ein Tropfen und Sie sind garantiert tot. Und jetzt stellen Sie sich einmal vor, ich würde jemanden einen Tropfen dieses Giftes geben. Was wäre er? Nun, er wäre tot. Jetzt gebe ich jemand anderen einen Esslöffel dieses Giftes, jetzt ist er einfach ungefähr 1000-mal so viel tot. Und jetzt gebe ich jemanden einen halben Liter von diesem Gift, jetzt ist er einfach ungefähr 1 Million-mal so viel tot. Also Todtöter am tötesten. Nein, Sie merken, das geht nicht. Es spielt keine Rolle, ob ich jemandem einen Tropfen Gift gebe oder einen Esslöffel voll oder einen halben Liter. Das Ergebnis ist immer genau dasselbe. Der Mensch ist einfach tot. Und genauso ist es mit der Sünde. Im Grunde genommen spielt es keine Rolle, ob ich einmal gesündigt habe oder ob ich 1 Million-mal gesündigt habe oder 1 Milliarde-mal gesündigt habe. Es spielt keine Rolle. Das Ergebnis ist immer dasselbe. Ich kann vor dem lebendigen, heiligen Gott einfach nicht bestehen. Dann lehrt die Bibel weiter, gibt es irgendwann in unserem Leben eine Grenze, und das ist das Sterben und der Tod. Wenn ein Mensch jetzt auf dem breiten Weg ist und er stirbt, dann überquert er diese Grenze und er kommt in die ewige Verdammnis, er kommt in die ewige Nacht, er kommt in die Hölle. Das war nun das Schwierige am heutigen Abend. Aber jetzt kommt das Evangelium. Evangelium bedeutet ja gute Nachricht. Und die gute Nachricht lautet, dass Gott jeden Menschen unendlich lieb hat. Und weil Gott jeden Menschen lieb hat, möchte er jedem Menschen die Sünden vergeben. Er möchte mit jedem Menschen in eine tiefe Liebesbeziehung treten. Er möchte nicht, dass ein einziger Mensch verloren geht, sondern er möchte, dass alle Menschen in den Himmel kommen, dass alle Menschen ewiges Leben bekommen. Das ist das Herz vom lebendigen Gott. Aber damit er das kann, musste er das größte Opfer bringen. Jesus Christus musste auf diese Welt kommen und er musste für unsere Sünden am Kreuz sterben. Ich gehe mal davon aus, dass Sie wissen, dass das Sterben Jesu am Kreuz das Herzstück ist des Evangeliums. Sie können irgendwo auf dieser Welt in eine Kirche gehen und an vielen Orten finden Sie ein Kreuz. Also es ist keine Frage, das Kreuz Jesu scheint eine zentrale Sache zu sein im christlichen Glauben. Aber ich merke immer wieder, dass es viele Leute gibt, auch christliche Leute, die nicht so richtig verstehen, warum Jesus am Kreuz sterben musste. Ich frage Sie einmal, warum musste Jesus eigentlich sterben? Nur manche Leute sagen, ja, er musste sterben, weil wir gesündigt haben. Okay, diese Antwort stimmt zwar, aber es ist nicht die Antwort auf meine Frage. Warum musste Jesus sterben? Nun, einige sagen vielleicht, er musste für meine Sünden sterben. Jetzt wird es schon persönlicher. Und auch diese Aussage ist natürlich absolut richtig. Aber sie beantwortet nicht meine Frage. Warum musste denn Jesus sterben? Warum kann Gott mir nicht einfach so meine Sünden vergeben? Stellen Sie sich einmal vor, Gott würde zu mir kommen
Und er würde sagen, Bert, ich muss dir schon einmal etwas sagen. Du bist ein ziemlich mieser Kerl. Also das muss ich dir einfach mal mit aller Deutlichkeit sagen. Aber wenn du dich jetzt demütigst, wenn du die Sünden bekennst, um Vergebung bittest, dann werde ich dir alle deine Sünden vergeben. Soll ich Ihnen sagen, wenn Gott so handeln würde, ich wäre mehr als zufrieden mit ihm. Warum musste Jesus am Kreuz sterben, damit Gott uns vergeben kann? Und das möchte ich Ihnen jetzt ganz sorgfältig heute Abend erklären. Die Bibel lehrt uns, dass Gott verschiedene Charaktereigenschaften hat. Ich nenne einmal zwei Eigenschaften. Gott ist zum Beispiel 100%ig gerecht und er ist auf der anderen Seite 100%ig barmherzig. Und jetzt ist es so, wenn ich jemandem gegenüber schuldig geworden bin, dann kann dieser Mensch nicht gleichzeitig beides sein. Er kann nicht gleichzeitig gerecht und barmherzig sein, sondern er muss immer entscheiden, will ich jetzt gerecht sein oder will ich barmherzig sein? Also, wenn er gerecht ist, muss er mich bestrafen, wenn er barmherzig

aufgeregt bin, fahre ich natürlich viel zu schnell und ich werde von einem Polizisten erwischt. Der hält mich an, fragt nach meinen Papieren und dann sagt er: Herr Abri, Sie sind einfach zu schnell gefahren. Ich würde sagen, ja, Herr Polizist, das stimmt, ich bin zu schnell gefahren, aber wissen Sie, ich bin gerade zum ersten Mal Opa geworden. Könnten Sie jetzt nicht mir die Buße erlassen? Ich verspreche Ihnen, ich werde nie mehr, wirklich nie, nie mehr zu schnell fahren. Und jetzt stellen Sie sich vor, der Polizist würde, obwohl er ein Schweizer Polizist ist, mir die Buße erlassen. Was wäre er? Nun, er wäre barmherzig. Was wäre er nicht? Er wäre nicht gerecht, weil sonst müsste er mich bestrafen. Und jetzt frage ich Sie, gäbe es für den Polizisten eine Möglichkeit, dass er beides gleichzeitig sein kann, gerecht und barmherzig? Ja, es gibt eine einzige Möglichkeit. Er könnte mir die Buße ausstellen, er könnte mir den Einzahlungsschein geben und dann könnte er sagen, geben Sie mir den Einzahlungsschein zurück. Ich zahle Ihnen Ihre Buße. Und dann würde er mir die Buße bezahlen und jetzt wäre er hundertprozentig gerecht, die Buße wird bezahlt und er wäre hundertprozentig barmherzig, ich komme frei weg, ich muss die Buße nicht bezahlen. Oh, sagen Sie, das ist weit hergeholt, das kann ja nicht sein. Als ich noch Pastor war in einer Gemeinde, habe ich das erlebt. Ich habe mein Auto an einem Ort parkiert, wo es verboten war, bekam einen Bußenbescheid, habe ihn gelesen, da war die Unterschrift von unserem Polizisten. Ich kann Ihnen sagen, ich war stinkesauer auf ihn. Als ich ihn am nächsten Sonntag gesehen habe, bin ich zu ihm gegangen und habe gesagt, du hör mal, wie konntest du mir eine Buße ausstellen? Du wusstest doch, das ist mein Auto und du weißt, Pastoren verdienen nicht so viel Geld. Wie konntest du nur eine Buße ausstellen? Nun, ich weiß nicht mehr genau, was er gesagt hat. Und dann habe ich ihn gefragt, könntest du die Buße nicht zurücknehmen? Da hat er gesagt, nein, das geht nicht. Eine Buße, die ausgestellt wurde, muss man bezahlen. Aber, sagt er, gib mir den Einzahlungsschein. Und dann hat er für mich die Buße bezahlt. Er war hundertprozentig gerecht und er war hundertprozentig barmherzig. Meine Freunde, das ist ein ganz schwacher Vergleich für das, was Jesus gemacht hat. Darf ich es einmal so formulieren? Jesus hat am Kreuz so quasi die Buße bezahlt. Die Bibel formuliert das so, er ist wegen unseren Sünden verwundet und zerschlagen worden. Die Strafe liegt auf ihm, damit wir Frieden haben und durch seine Wunden sind wir geheilt. Und jetzt lehrt die Bibel, weil Jesus am Kreuz gestorben ist, kann er uns die Sünden vergeben. Und er kann uns mit dem lebendigen Gott versöhnen und er kann uns ewiges Leben schenken. Oder im Bild gesprochen, Jesus ist zur Tür geworden. Zur Tür zwischen dem breiten Weg und dem schmalen Weg. Jesus hat ja einmal gesagt, ich bin die Tür. Und jetzt ist es so, wenn ein Mensch auf dem breiten Weg ist und er möchte auf den schmalen Weg hinüberwechseln, dann muss er mal im Bild gesprochen durch diese Türe Jesus gehen. Und das nennt die Bibel Umkehr zu Jesus. Oder das nennen wir manchmal eine Entscheidung für Jesus treffen. Oder wie wir heute schon gehört haben, das nennt die Bibel Bekehrung. Und ich möchte Ihnen gerne auch heute Abend die Bekehrung erklären. Wenn ein Mensch sich bekehren will, dann muss er als erstes einmal seine Sünde erkennen. Er muss einmal erkennen, dass er auf dem breiten Weg ist. Und er muss erkennen, dass er schuldig geworden ist, Gott gegenüber und den Menschen gegenüber. Und ich merke immer wieder, das ist das Schwierigste an der ganzen Sache. Ich merke auch, je älter man wird, umso schwieriger wird es, dazu zu stehen. Und ich sage Ihnen, ich kann das sehr gut verstehen. Wissen Sie, als Kind oder als Teenager oder als Jugendlicher ist es noch relativ leicht zu sagen, jawohl, ich habe gesündigt.

nickt, jawohl, ich bin auf dem falschen Weg bis jetzt, weil man ja noch ein langes Leben vor sich hat. Wenn ich jetzt aber 70 bin, oder wenn ich 80 bin, oder 90 bin, dann wird es ganz, ganz schwierig, noch zuzugeben, jawohl, ich habe gesündigt, jawohl, ich bin auf dem breiten Weg. Weil ich ja damit eigentlich sagen müsste, ich habe mein ganzes Leben auf dem falschen Weg gelebt. Und das ist natürlich enorm brutal. Das ist der Grund, warum die meisten Menschen, die sich bekehren auf der ganzen Welt, bevor sie 20 Jahre alt sind. Genau aus diesem Grund. Und darum möchte ich heute Abend den Kindern und den Teenagern und den Jugendlichen sagen, bitte bekehre dich heute. Bitte entscheide dich für Jesus Christus. Schieb das nicht hinaus. Es wird dir nie mehr so leicht fallen wie heute Abend. Aber ich möchte auch den älteren Leuten etwas sagen. Auch wenn sie 70 Jahre alt sind oder wenn sie 80 Jahre alt sind oder 90 Jahre alt, bitte stehen Sie doch dazu, entscheiden Sie sich für Jesus. Wissen Sie, bei dieser Entscheidung geht es ja nicht nur um Ihr Leben jetzt hier. Wenn es nur um Ihr Leben geht, würde ich auch sagen, ja, da müssen Sie nichts Neues mehr machen. Aber es geht doch um die Ewigkeit, wo Sie die Ewigkeit verbringen. Und überlegen Sie einmal, wie kurz sind 70, 80, 90 Jahre im Vergleich zur Ewigkeit. Und darum lohnt es sich auch als Senior oder Seniorin, sich für Jesus Christus zu entscheiden. Also das Erste, was man machen muss, man muss einmal seine Schuld und seine Sünde erkennen. Das Zweite ist, dass wir im Gebet mit einem demütigen Herzen zu Jesus kommen. Und dort müssen wir ihm unsere Schuld und unsere Sünden in einem Gebet eingestehen. Wir müssen sie zugeben. Die Bibel sagt, wenn wir unsere Sünden bekennen, ist Jesus treu und gerecht, dass uns die Sünden vergibt und uns reinigt von aller Ungerechtigkeit. Und wir müssen Jesus bewusst im Glauben in unser Leben aufnehmen. Die Bibel sagt, alle Menschen, die Jesus in ihr Leben aufnehmen und an ihn glauben, werden Gottes Kinder. Und sehen Sie, diese beiden Schritte macht man mit einem einfachen Gebet. Ich sage Ihnen mal, was Sie ungefähr beten könnten. Sie könnten Ihre Hände falten und dann sagen, Herr Jesus Christus, ich danke dir, dass du für mich am Kreuz gestorben bist. Ich brauche dich. Und ich komme jetzt zu dir und ich bekenne dir meine Sünden. Und dann ist es wirklich gut, wenn man manchmal Jesus die Sünden bekennt, die einen belasten. Herr Jesus, ich habe da gesündigt und da gesündigt und da, bitte vergib mir das. Vergib mir auch die Sünden, die ich nicht mehr weiß. Vergib mir die Sünden, die ich unbewusst gemacht habe. Und dann betet man weiter, Herr Jesus, und jetzt bitte ich dich, komm in mein Leben hinein. Mein Leben soll dir gehören, von jetzt an und für alle Ewigkeit. Übernimm du die Herrschaft meines Lebens. Verändere du mich so, wie du mich haben willst. Und in dem Augenblick, wo ein Mensch Amen sagt, Amen ist nicht nur der Abschluss des Gebetes, sondern Amen bedeutet, so sei es. In dem Moment, wo ein Mensch Amen sagt, dem Augenblick geht er durch die Türe hindurch. Und jetzt ist er auf dem schmalen Weg. Jetzt ist er ein Kind des lebendigen Gottes. Jetzt ist Gott sein himmlischer Vater. Jetzt bekommt er ewiges Leben. Das heißt, wenn er stirbt, kommt er ganz sicher in den Himmel. Und er weiß schon jetzt, dass er ewiges Leben hat. Also Sie merken, diese Bekehrung geschieht in einem ganz bestimmten Moment. Das finde ich total faszinierend. Da ist ein Mensch noch auf dem breiten Weg, dann betet er ein solches Startgebet, dann ist er auf dem schmalen Weg. Sie sind heute Abend vielleicht auf dem breiten Weg in diese Halle gekommen. Sie werden heute Abend vielleicht eine Entscheidung für Jesus treffen und Sie werden auf dem schmalen Weg nach Hause gehen. Das ist wirklich faszinierend. Das ist eine Entscheidung für Jesus. Und die Bibel sagt, alle, die Jesus in ihr Leben aufnehmen und an ihn glauben, werden Gottes Kinder. Nun gibt es aber manche Menschen,
die lehnen Jesus ab. Die haben wirklich Probleme mit dieser Entscheidung. Es heißt auch in unserem Text, doch die Menschen nahmen ihn nicht auf. Und ich möchte Ihnen gerne mal einige Gründe nennen, warum Menschen Jesus ablehnen. Da wären mal die Ersten, das sind die Aktiven. Bei denen läuft immer etwas, da ist Action. Und sie haben den Eindruck, wenn ich mich jetzt für Jesus entscheide, dann nimmt mir Jesus bestimmt die letzte Freude weg, die ich gerade noch habe. Dann beginnt bestimmt die saure Gurkenzeit. Nun, ich weiß nicht, woher die Leute diese Meinung haben, aber ich sage Ihnen ganz sicher nicht von der Bibel. Jesus hat einmal gesagt, ich bin gekommen, damit sie das Leben haben, und zwar das Leben in der Fülle. Man könnte auch sagen, das Leben im Überfluss. Man könnte sagen, ein erfülltes Leben. Wissen Sie, ich bin inzwischen ein älterer Herr geworden. Und ich kann über ein langes Leben mit Jesus nachdenken. Ich habe mich mit 18 bekehrt. Und ich sage Ihnen, wenn ich noch einmal zurück könnte, ich würde es wieder genau gleich machen. Ich würde mich wieder als junger Mensch für Jesus entscheiden. Nein, ich würde etwas ändern. Wenn ich könnte, würde ich mich noch früher für Jesus entscheiden. Jetzt denken Sie vielleicht, Moment mal, Beat, erklär mir doch einmal, was bedeutet das, ein erfülltes Leben mit Jesus? Wie muss man sich das vorstellen? Ich muss Ihnen ganz ehrlich sagen, da habe ich ein großes Problem, Ihnen das zu erklären. Das ist etwa ähnlich schwierig, wie wenn Sie einen Menschen, der noch nie Liebe erlebt hat, einmal erklären müssten, was ist Liebe. Versuchen Sie das einmal. Ist unmöglich. Aber wenn dieser Mensch Liebe erlebt, dann weiß er sofort, von was wir reden. Und genauso ist es mit dem erfüllten Leben. Ich sage Ihnen, wenn Sie sich heute Abend für Jesus entscheiden, werden Sie in den nächsten Tagen wissen, wovon ich rede. Und ich hoffe, dass Sie es dann besser erklären können, als ich es erklären kann. Aber wagen Sie mal den Schritt. Ich möchte das all denen sagen, die Lebenshunger haben. Die sagen, ich möchte das Leben nicht verpassen. Entscheide dich für Jesus. Er wird dir ein erfülltes Leben schenken. Doch die Menschen nahmen ihn nicht auf. Dann gibt es eine zweite Gruppe von Menschen und die sind mir sehr, sehr sympathisch. Das sind die Ängstlichen. Es begegnen mir immer wieder Menschen, die sagen, ich möchte mich eigentlich auch für Jesus entscheiden. Aber ich habe Angst, ich könnte Jesus nicht treu sein. Ich erinnere mich an eine Evangelisation im Wiener Großraum. Ich wohnte bei einer wunderbaren Ehepaar. Die Frau war schon lange auf dem Weg mit Jesus, ging in die Gemeinde. Der Mann hatte sich noch nicht für Jesus entschieden, besuchte aber regelmäßig irgendwo die Gemeinde. Er kam auch an die Abende, hörte die Predigten von mir. Und dann kam der Sonntagmorgen, hat sich von mir verabschiedet und dann hat er gesagt, Beat, ich hoffe, wenn wir uns das nächste Mal sehen, dass ich dann auch ein entschiedener, bekehrter Christ bin. Nun, wir hatten es sehr gut, gibt's ja oft mit Gastgebern. Und da habe ich ihn gefragt, sag einmal, Stefan, was hindert dich daran, heute dich für Jesus zu entscheiden? Und dann schaut er mich ganz freundlich an und sagt, weißt du, ich kenne mich. Ich bin ein Schlitzohr. Ich habe einfach Angst, ich könnte Jesus nicht treu sein. Wie bin ich dankbar gewesen, dass ich ihm sagen konnte, hör mal, du musst Jesus gar nichts versprechen. Du musst Jesus gar nichts versprechen, sondern deine Verantwortung heute ist, dass du einmal dich für Jesus entscheidest. Und wenn du das willst, kannst du das Jesus sagen. Du kannst sagen, Herr Jesus, ich möchte mich für dich entscheiden. Aber ich kann keine Garantie für mich übernehmen. Du musst die Verantwortung für mein Leben übernehmen. Hat er mich ganz groß angeschaut, hat gesagt, ja, meinst du wirklich? Sag ich, ja. Und da war er bereit, unter diesen Umständen sich für Jesus zu entscheiden. Wir haben uns zurückgezogen. Er hat Jesus seine Sünden bekannt, hat Jesus in sein Leben aufgenommen und hat gesagt, Herr Jesus, und jetzt bitte ich dich einfach, übernimm du die Verantwortung meines Lebens.
Inzwischen sind viele Jahre vergangen. Das ist 1993 passiert. Und ich war öfters wieder in der Gegend, habe öfters wieder bei diesem Ehepaar gewohnt. Und soll ich Ihnen sagen, dieser Mann ist zu einer Säule im Glauben geworden. Jesus hat ihn festgehalten. Und ich möchte das all denen sagen, die ängstlich sind. Ich freue mich, dass sie so ehrlich sind zu sich selber, dass sie sich durchschauen. Aber hören Sie mal, Sie müssen Jesus nichts versprechen. Entscheiden Sie sich für Jesus, kapitulieren Sie vor ihm, bitten Sie ihn, in Ihr Leben zu kommen und die Verantwortung in Ihrem Leben zu übernehmen. Und Gott wird Sie erhören, er wird das annehmen, er nimmt Sie doch ernst, er liebt Sie doch. Doch die Menschen nahmen ihn nicht auf. Dann gibt es Leute, und das sagen vor allem Schweizer und hiesige Deutsche, die sagen, man kann sich doch nicht von einem Augenblick auf den anderen bekehren. Man wächst doch ins Christsein hinein. Wissen Sie, wie oft ich das schon gehört habe? Ich bin ins Christsein hineingewachsen. Wächst man ins Christsein hinein? Nun, da ist schon ein bisschen Wahrheit dabei. Natürlich, man wächst ans Christsein heran. Und als Christ wächst man hoffentlich weiter. Also man wächst ans Christsein heran, man wird zum Beispiel in einem christlichen Elternhaus geboren. Oder man lernt einen überzeugten Christen kennen. Man bekommt ein christliches Buch, man fängt es an zu lesen. Man fängt an vielleicht sogar die Bibel zu lesen, man fängt an zu beten. Man macht sogar die ersten Gebetserhörungen. Selbstverständlich wächst man ans Christsein heran. Und dann entscheidet man sich für Jesus und dann wächst man hoffentlich als Christ weiter. Also, man wächst ans Christsein heran, man wächst als Christsein weiter, aber dazwischen muss eine Entscheidung getroffen werden und diese Entscheidung ist immer ein punktuelles Ereignis. Ich zeige Ihnen das an einem Beispiel. Meine Frau und ich, wir waren einige Zeit befreundet und verlobt. Und in dieser Zeit sind wir natürlich zueinander hingewachsen. Inzwischen sind wir seit über 32 Jahren verheiratet und in diesen 32 Jahren sind wir weiter zueinander hingewachsen. Also wir sind vor der Ehe zueinander gewachsen, wir sind in der Ehe zueinander gewachsen, aber dazwischen haben wir geheiratet. Und das war ein punktuelles Ereignis. Ich kenne sogar das Datum. Und ich weiß, wo es gewesen ist. Ich weiß, wie das Wetter war, ich weiß, wie das Haus ausgesehen hat, ich weiß, wer dabei war. Da habe ich meiner Frau das Ja-Wort gegeben und sie hat das Ja-Wort mir gegeben, zuerst im Standesamt und dann anschließend natürlich auch noch in einem Gottesdienst. Wenn wir nicht geheiratet hätten, wären wir nicht verheiratet, verstehen Sie? Wenn wir nicht geheiratet hätten und ich würde sterben, wäre meine Frau keine Witwe. Wenn wir nicht geheiratet hätten und meine Frau würde sterben, wäre ich kein Witwer. Wir mussten heiraten. Und diese Entscheidung für Jesus ist so ähnlich wie das Heiraten. Ein punktuelles Ereignis. Ich sage endlich, endlich Ja zu Jesus. Er sagt ja schon lange Ja zu mir. Aber ich sage endlich Ja zu Jesus. Und jetzt sind wir miteinander verbunden. Jetzt gehören wir zusammen, jetzt ist er mein Herr und jetzt bin ich sein Kind. An dieser Stelle möchte ich noch etwas den Kindern sagen. Auch Kinder in einem christlichen Elternhaus müssen sich mal bekehren. Und das fällt ihnen gar nicht immer so leicht, weil sie ja schon immer geglaubt haben. Und weil sie ja schon immer die biblischen Geschichten gehört haben und schon oft gebetet haben und vielleicht auch mal so nebenbei gesagt haben, komm in mein Herz hinein. Aber das ist doch noch lange keine Entscheidung für Jesus. Kinder, ich erzähle euch eine Geschichte, wie das bei unserer jüngsten Tochter war, bei Mareike. Sie war 4 Jahre alt und wir hatten immer so ein Ritual am Abend mit biblischer Geschichte. Wir sangen ein Lied, wenn wir beteten und selbstverständlich durften unsere Kinder auch beten. Und dann erinnere ich mich an einem Abend, Mareike betete und sagte, Herr Jesus, 4 Jahre alt war sie, komm in mein Herz. Naja, wir waren schon ein bisschen überrascht, aber dann folgte die Erklärung der großen Schwester, der Elian, und sie sagte, ich wusste, dass die Mareike heute Abend das beten wird.
weil ich es ihr gestern gesagt habe, sie muss es unbedingt tun. Nun, was war geschehen am Abend vorher? Am Abend vorher hat sich Elian klar und eindeutig für Jesus entschieden. Und ich sage Ihnen, diese Entscheidung war für dieses Mädchen so emotional, die war so froh, dass sie zu ihrer kleinen Schwester ging und gesagt hat, Mareike, das musst du auch tun. Aber verstehen Sie, es war noch keine Bekehrung. Und dann vergingen ein paar Jahre, Mareike war so 7 Jahre alt, da kann man es langsam verstehen, 7 Jahre alt. Wir waren in Ungarn, eine ähnliche Vortragsreihe. Ich habe auch nach vorne gerufen. Und dann merkt die Mareike, man kann sich bekehren. Am Abend beim Gute-Nacht-Sagen sagt sie zu meiner Frau, Mama, ich will mich bekehren. Meine Frau war klug. Sie hätte das nicht bei jedem Kind gemacht, aber bei Mareike war es gut. Sie sagte, Mareike, wenn du dich in diesen Tagen in Ungarn bekehren willst, wenn der Papa nach vorne ruft, dann geh nach vorne. Wenn du willst, begleite ich dich, aber du geh nach vorne. Am nächsten Tag, die Mareike war so etwas von aufgeregt, die hat natürlich allen erzählt, ich bekehre mich heute, ich bekehre mich heute, ich bekehre mich heute. Nun, wir waren ganz zurückhaltend, liebe Eltern, ganz zurückhaltend. Wir haben sie nicht motiviert, nichts gesagt. Dann kam der Abend, ich habe gepredigt, dann kam das Lied. Die Frau meines Übersetzers hat gesagt, bei der zweiten Strophe stand die Mareike plötzlich da, wie eine Eins. Und dann hat sie gesagt, Mama, ich gehe jetzt nach vorne, kommst du mit? Sind sie beide nach vorne gekommen, anschließend hat meine Frau das Gespräch mit ihr geführt. Mareike hat ganz sauber die Sünden bekannt, hat Jesus in ihr Leben aufgenommen und diese Entscheidung hat gehalten. Sie ist heute 27 Jahre alt. Aber sie musste sich bekehren. Also auch Kinder müssen sich einmal klar bekehren. Ich lade dich heute Abend dazu ein. Doch die Menschen nahmen ihn nicht auf. Dann gibt es Leute, die sagen, ich bin getauft, ich bin konfirmiert, ich habe die Kommunion hinter mir, die Firmung, ich gehöre zu einer Kirche und ich werde mich mal kirchlich beerdigen lassen. Reicht das denn nicht? Meine Freunde, durch die Sakramente wird kein Mensch Christ. Durch die Taufe wird kein Mensch Christ. Und jetzt werden die meisten von Ihnen einverstanden sein, wenn ich sage, durch die Kindertaufe wird kein Mensch Christ. Aber ich sage Ihnen, auch durch die Erwachsenentaufe wird niemand Christ. Wissen Sie, da gibt es manchmal Leute, die sagen, ach, ich weiß nicht so recht, ob ich mich bekehrt habe, also lasse ich mich zur Sicherheit taufen. Das ist das Dümmste, was Sie tun können. Nein, man entscheidet sich für Jesus, dann glaubt man an Jesus und jetzt lässt man sich taufen. Die Taufe rettet nicht, weder die Kindertaufe noch die Erwachsenentaufe. Die Kirche macht sie nicht zu einem Christen. Ein Spaßvogel hat mal gesagt, wenn ich in einen McDonald's gehe, bin ich noch lange kein Hamburger. Wenn ich in eine Kirche gehe oder in eine Freikirche gehe, bin ich deswegen noch lange kein Christ. Sondern Christ wird man durch eine klare, eindeutige Entscheidung für Jesus Christus. Doch die Menschen nahmen ihn nicht auf. Dann gibt es Leute, die sagen, sie machen sich's ganz schön leicht. Sie sagen einfach, entscheide dich für Jesus. Und dann zack, bumm, entscheidet man sich. Und dann kann man ja im selben Stil weiterleben. Nein, das sage ich nicht. Wer mich kennt, weiß, dass ich was ganz anderes sage. Ich bin zutiefst überzeugt, aufgrund der Bibel. Wenn Menschen Jesus in ihr Leben aufnehmen, dann verändert sich manches in ihrem Leben. Manches punktuell und vieles als Prozess. Ich sage Ihnen, wenn Menschen zu mir kommen und sagen, ich habe auch mal so ein Bekehrungsgebet gesprochen, aber in meinem Leben hat sich nichts verändert, dann frage ich mich, ob das eine echte Bekehrung gewesen ist. Nein, wenn ein Mensch sich für Jesus entscheidet, dann verändert sich manches im Leben. Wir bekommen Sieg über die Sünde. Nicht, dass wir nie mehr sündigen, aber wir bekommen Sieg über die Sünde. Die Menschen nahmen ihn nicht auf. Dann gibt es immer wieder Leute, die sagen, was werden die anderen sagen?
Was werden die anderen sagen? Stellen Sie sich einmal vor, ich würde heute hier nach vorne kommen. Ich würde mich heute für Jesus entscheiden. Was werden die Leute in meinem Umfeld sagen? Meine Freunde, meine Bekannten, meine Verwandten. Dazu möchte ich Ihnen zwei Dinge sagen. Das erste, wir leben heute in einer ganz toleranten Zeit. Das haben Sie sicher gemerkt. Man kann heute eigentlich fast an alles glauben. Man kann Buddhist sein, man kann Esoteriker sein, man kann Atheist sein, man kann Agnostiker sein und man kann auch sagen, ich bin ein entschiedener Christ. Wir leben heute in einer so toleranten Zeit, dass die allermeisten Menschen gar nicht so viel sagen. Sie werden Ihnen vielleicht sagen, ach, das ist so interessant. Was, jetzt bist du auch ein bekennender Christ, finde ich interessant. Oder Sie werden vielleicht sagen, ja, wenn das für dich stimmt, dann ist das ja gut. Aber viel mehr wird nicht passieren. Wissen Sie, ich merke immer wieder, wenn Menschen vor dieser Entscheidung stehen, dann haben sie oft unglaublich Angst, genau vor dem, was sagen die anderen. Und in Wirklichkeit werden die anderen viel, viel weniger sagen, als man wahrscheinlich befürchtet. Aber ich sage Ihnen noch etwas. Ja, es ist möglich, dass Sie sich heute für Jesus entscheiden und Sie werden Schwierigkeiten bekommen. Ich weiß nicht, ob Sie das wissen, aber auf dieser Welt werden Hunderttausende von Christen wegen ihres Glaubens verfolgt und sterben auch wegen ihres Glaubens. Und sie sagen, wir machen das, weil die Liebe Gottes so enorm wichtig und so schön ist. Wir sind bereit, als Märtyrer zu sterben. Ich erinnere mich, ich war in Mexiko. Ich habe auch gepredigt in einer ziemlich großen Halle. Man hat mir das später erzählt. Während ich gepredigt habe, kam ein Mann herein und holte seine Frau und seine drei Kinder aus der Halle heraus. Draußen zückte er seine Pistole, richtete sie auf seine Frau und sagte, wenn du da wieder reingehst, dann erschieße ich dich oder mich. Und dann geht diese Frau wieder hinein und entscheidet sich an diesem Abend für ein Leben mit Jesus Christus. Die Liebe Gottes war ihr lieber als ihr Leben. Aber jetzt sage ich Ihnen etwas. Niemand in Deutschland wird im Moment wegen seines Glaubens sterben müssen. Niemand. Wenn Sie sich heute für Jesus entscheiden, Sie werden nicht als Märtyrer sterben. Das Schlimmste, was passiert, ist, die Leute rümpfen ein bisschen die Nase und sagen vielleicht, ja, du bist ein bisschen antiquiert und hinterwälderisch und irgendwie konservativ. Mehr kann nicht passieren. Und darum haben Sie doch keine Angst, was die anderen sagen. Es lohnt sich, mit Jesus zu leben. Doch die Menschen nahmen ihn nicht auf. Dann gibt es Leute, die sagen, ich werde mich schon einmal bekehren, aber später. Ich möchte Ihnen nicht Angst machen. Aber ich muss es Ihnen deutlich sagen, wenn Sie um diese Entscheidung wissen, dann leben Sie hochgefährlich. Wenn Sie schon länger an dieser Entscheidung herummachen, Sie leben hochgefährlich. Wer sagt Ihnen, dass Sie noch einmal eine Chance haben? Wer sagt Ihnen, dass Sie den morgigen Abend noch erleben, wenn Sie die Entscheidung um 24 Stunden hinausschieben möchten? Wer sagt Ihnen das? Ich war in der Jugendarbeit noch tätig, da kam an einem Abend ein Motorradfreak. Wir haben lange mit ihm über Jesus geredet. Und tatsächlich um 23 Uhr hat er sich für Jesus entschieden. Hat Jesus seine Sünden bekannt, Jesus in sein Leben aufgenommen. Und dann fuhr er nach Hause. Und dann geschah etwas Eigenartiges, er ist nicht mehr gekommen. Nach ein paar Wochen haben wir nach Hause angerufen. Seine Mutter war am Telefon und dann sagte sie, unser Sohn ist an diesem Abend nicht mehr nach Hause gekommen, er ist tödlich verunfallt. Stellen Sie sich vor, er hätte diese Entscheidung nur um 24 Stunden hinausgezögert. Er wäre jetzt in der Hölle und nicht im Himmel. Wie froh war seine Mutter und wie froh waren wir, als wir dieser Mutter gesagt haben, ihr Sohn hat sich noch für Jesus entschieden. Er ist im Himmel, er ist in der Ewigkeit.
Also ich möchte Sie einfach bitten, schieben Sie diese Entscheidung für Jesus nicht hinaus, sondern entscheiden Sie sich heute Abend für Jesus Christus. Doch die Menschen nahmen ihn nicht auf. Und ich möchte Sie jetzt einmal bitten, machen Sie in Gedanken ein Kreuz. Wo stehen Sie? Stehen Sie auf dem breiten Weg oder stehen Sie auf dem schmalen Weg? Machen Sie mal jetzt alle in Ihrem Gedanken ein Kreuz. Wo stehen Sie? Und jetzt sage ich Ihnen etwas. Wenn Sie jetzt unsicher sind, wo Sie stehen, dann stehen Sie mit größter Wahrscheinlichkeit noch auf dem breiten Weg. Weil wenn Sie auf dem schmalen Weg wären, dann wüssten Sie das hundertprozentig. Sie wüssten, jawohl, ich habe mich bekehrt. Jawohl, ich bin mit Jesus unterwegs. Und ich möchte Ihnen heute Abend ein Angebot machen. Ich möchte Ihnen eine Gelegenheit geben, heute diese Bekehrung, diese Entscheidung für Jesus Christus klar und deutlich zu tun. Ich hoffe, dass Sie dieses Angebot, das ich Ihnen mache, als hilfreich empfinden. Ich möchte heute vom breiten Weg auf den schmalen Weg hinüberwechseln. Ich möchte mich für Jesus Christus entscheiden. Ich möchte, dass er in mein Leben hineinkommt. Jesus sagt, wer mich vor den Menschen bekennt, will ich vor meinem himmlischen Vater bekennen. Wer mich aber vor den Menschen verleugnet, will ich auch vor meinem himmlischen Vater verleugnen. Das müsste eigentlich schon genügen, wenn Jesus das möchte. Aber ich möchte noch einen zweiten Grund sagen, warum ich Ihnen dieses Bekenntnis empfehle. Wissen Sie, wir leben heute in einer Zeit, in der ist vieles unklar. Das ist typisch postmodern. Wir sagen in der Schweiz Wischiwaschi. Es ist nicht mehr klar, was man eigentlich ist. Und gerade in der heutigen Zeit wäre es wichtig, eine klare Entscheidung für Jesus zu treffen und auch dazu zu stehen. Ich lade heute Abend Kinder ein. Ich lade Teenager ein. Ich habe es gestern schon gesagt, manchmal ist es gut, als Teenager das nochmals festzumachen. Ich lade Jugendliche ein. Ich lade Ehepaare ein, Männer und Frauen miteinander. Ich lade Singles ein. Ich lade Männer ein von gläubigen Frauen. Sie wissen vielleicht, Ihre Frau betet schon so lange für Sie. Ich lade Frauen ein von gläubigen Männern. Entscheiden Sie sich für Jesus. Bevor ich jetzt abschließe, möchte ich aber noch ein letztes Wort an diejenigen richten, die sich schon einmal bekehrt haben und sagen, ich bin auf dem schmalen Weg. Sie sagen, ich habe mich für Jesus entschieden. Und ich freue mich darüber. Aber vielleicht sagen Sie, zwischen mir und Gott ist wie eine unsichtbare Mauer. Vielleicht wissen Sie sehr genau, was es ist. Vielleicht auch nicht. Vielleicht ist es eine Sünde, die Sie tolerieren. Eine Lieblingssünde. Sie wissen, es ist falsch, aber Sie sind nicht bereit, sie loszulassen. Vielleicht ist es auch eine Sünde, die Sie oft Jesus schon gesagt haben, aber Sie haben inzwischen kapituliert gegenüber dieser Sünde. So etwas schade. Und Sie merken, sie steht aber zwischen Gott und Ihnen. Vielleicht sind Sie auch lau geworden. Jesus ist in Ihrem Leben an zweiter oder dritter oder vierter Stelle. Vielleicht brennen Sie nicht mehr für Jesus. Vielleicht lesen Sie kaum mehr die Bibel und beten kaum mehr. Hören Sie, wenn Sie nicht regelmäßig die Bibel lesen, können Sie mir nicht sagen, dass Sie eine enge, tiefe Beziehung zu Gott haben. Vielleicht setzen Sie Ihre Gaben nicht ein für andere Menschen, dienen nicht anderen Menschen, haben kein missionarisches Herz, kein Anliegen, kaum eine Träne vergossen, dass Menschen verloren gehen ohne Jesus. Vielleicht merken Sie das. Und ich bitte Sie einfach, seien Sie ehrlich, spielen Sie sich nichts vor und sagen, doch, ich bin schon gut und recht. Sondern wenn das Ihre Situation ist, kommen Sie neu zu Jesus. Bekennen Sie ihm das. Sagen Sie, Herr Jesus, es tut mir leid, meine Lauheit. Tut mir leid, dass ich so inkonsequent lebe. Es tut mir leid, dass ich kaum die Bibel lese, kaum bete. Tut mir leid, dass ich mich nicht für dich einsetze. Tut mir leid, ich bitte dich, vergib mir meine Sünden und ich bitte dich, komm neu in die Mitte meines Lebens. Ich möchte, dass die Menschen, die mich sehen, etwas von dir sehen. Ich möchte ein Segen sein für diese Menschen in meinem Umfeld. Und in dem Moment, wo sie so beten, reißt Jesus diese Mauer nieder. Und sie haben wieder direkten Zugang zum lebendigen Gott. Und diesen Schritt hier, den ich jetzt erklärt habe, nennt man einen Neuanfang mit Jesus, eine Erneuerung. Ich lade Sie alle ein, die Sie sagen, ich möchte das, dass Jesus im Zentrum meines Lebens wieder neu ist.
Amen.

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0: Wir haben in den vergangenen Bibelklassen ziemlich viel Zeit eingeräumt für die messianische Prophetie in Daniel 9 über die Jahrwochen. Wir haben das gründlich studiert und das mit gutem Grund, denn diese Stelle, Daniel 9, ist eigentlich der Schlüssel zum Verständnis der gesamten Prophetie. Und zwar haben wir ja immer wieder gesehen, dass das Alte Testament das Kommen des Erlösers, des Messias, auf zwei verschiedene Arten ankündigt. Einerseits der leidende Messias, andererseits der herrschende Messias. Aber gerade Daniel 9 macht eindeutig klar, dass zuerst der Messias als der Leidende kommen sollte. Nämlich nach 69 Jahrwochen haben wir gesehen, was ja genau sich erfüllt hat im Jahr 32, bis auf den Messias, den Fürsten. Und gleich danach haben wir gelesen, dass der Messias danach ausgerottet, ermordet werden sollte und nichts haben würde. Kein Reich hier auf Erden. Und dann haben wir gesehen, dass es noch eine lange Zeit gehen wird, eine Zeit der Leiden für das jüdische Volk, bis dann der Messias ein zweites Mal kommt, nach der 70. Jahrwoche, um seine Friedensherrschaft aufzurichten. Also die Prophetie von Daniel 9 gibt wirklich den Schlüssel, um letztlich die gesamten prophetischen Texte der Bibel in diesem Raster richtig einfügen und einordnen zu können. Inklusive bis rüber ins Neue Testament die Offenbarung. Auch die könnte man nicht richtig verstehen ohne diesen Schlüssel des Buches Daniel. Jetzt möchte ich aber nochmals auf Daniel 9 zurückkommen, aus einem ganz speziellen Grund. Schlagen wir auf Daniel 9, da haben wir die Prophetie der 70 Jahrwochen. Ab Vers 23 könnt ihr nochmals jemand lesen, bitte.
1: Denn als du anfingst zu beten, erging ein Wort, und ich komme, um dir es kundzutun. Denn du bist von Gott geliebt. So merke nun auf das Wort, damit du das Gesicht verstehst. 70 Wochen sind verhängt über dein Volk und über deine heilige Stadt. Dann wird dem Frevel ein Ende gemacht und die Sünde abgetan und die Schuld gesühnt. Und es wird ewige Gerechtigkeit gebracht und Gesicht und Weissagung erfüllt und das Allerheiligste gesalbt werden. So wisse nun und gib Acht. Von der Zeit an, als das Wort erging, Jerusalem werde wieder aufgebaut werden, bis ein Gesalbter, ein Fürst kommt, sind es 7 Wochen. Und 62 Wochen lang wird es wieder aufgebaut sein mit Plätzen und Gräben, wiewohl in kummervoller Zeit. Und nach den 62 Wochen wird ein Gesalbter ausgerottet werden und nicht mehr sein. Und das Volk eines Fürsten wird kommen und die Stadt und das Heiligtum zerstören.
0: Ja, bis hierhin. Also wir haben die Prophetie selber angeschaut und gesehen, wie mit welcher Präzision sich diese Prophetie erfüllt hat, dass man diese Jahrwochen umrechnen kann, sogar in Tage, und dass sich das so exakt erfüllt hat, auf den Tag genau, als Jesus Christus an Palmsonntag eben am 173.880. Tag nach dem Erlass bei Nehemia zum Wiederaufbau Jerusalems, da ist Jesus Christus gekommen. Und es ist genau so erfolgt, wie Vers 26 sagt, nach den 62 Jahrwochen wird der Messias ausgerottet werden und nichts haben. Und dann das Volk des kommenden Fürsten wird die Stadt und das Heiligtum zerstören. Im Jahr 70 haben dann die Römer, eben in der Folge der Ermordung des Messias, Jerusalem und den zweiten Tempel verwüstet. Jetzt aber Frage, was war der unmittelbare Anlass, dass Daniel diese Offenbarung, die eigentlich der Schlüssel ist für die restliche prophetische Offenbarung der Bibel, bekommen hatte? Was sagt dieses Bibelwort, das wir gelesen haben, über den Anlass? Daniel hat sich selber gedemütigt vor Gott, nicht nur für sich persönlich, er sagt, meine Sünde habe ich bekannt, sondern auch, er hat sich mit dem ganzen Volk Israel eins gemacht und der Schuld seines Volkes. Und Vers 23 da hatten wir ja schon gelesen, dort wird gesagt, im Anfang deines Flehens ist ein Wort ausgegangen. Und der Engel Gabriel sagt, und ich bin gekommen, um es dir kundzutun, denn du bist ein Vielgeliebter. Also genau zu dem Zeitpunkt, wo Daniel begann, eben so seine Schuld vor Gott zu bekennen, wie das in Daniel 9, Abvers 1 beschrieben wird, ging von Gott ein Befehl aus, dass Daniel eine Offenbarung bekommen sollte. Diese besondere Weisheit bekommen sollte, um das prophetische Wort verstehen zu können. Also der Anlass war sein Zustand vor Gott, dass er bereit war, sein Leben zu ordnen, was noch nicht geordnet war. Und das hat dazu geführt, dass Gott ihm Erkenntnis gegeben hat. Und das finden wir bei Daniel eben durch das ganze Leben hindurch. Wenn wir mal Daniel 1 aufschlagen, dort finden wir den Beginn der babylonischen Gefangenschaft im Jahr 606. Liest jemand vielleicht Verse 1 und 2 von Daniel 1?
1: Im dritten Jahr der Herrschaft Jojakims, des Königs von Juda, zog Nebukadnezar, der König von Babel, vor Jerusalem und belagerte es. Und der Herr gab in seine Hand Jojakim, den König von Juda, und einen Teil der Geräte aus dem Hause Gottes.
0: Jawohl, bis dahin. Also da sind wir im dritten Jahr Jojakims, das ist das Jahr 606 vor Christus. Übrigens 67 Jahre früher als das, was wir vorhin gerade gelesen haben in Daniel 9. Denn Daniel 9, Vers 1 wird datiert auf das erste Jahr von Darius dem Meder. Das war 539, 38 vor Christus. Und da war Daniel also noch ganz jung, da in Daniel 1. Und wir sehen gleich, wie er da nach Babylon gebracht wurde. Liest jemand Daniel 1, Vers 3? 3 bis 5, bitte.
1: Und der König sprach zu Aschpenas, seinem obersten Kämmerer, er sollte einige von den Kindern Israel auswählen, und zwar von königlichem Stamm und von edler Herkunft. Junge Leute, die keine Gebrechen hätten, sondern schön, begabt, weise, klug und verständig wären, also fähig, an des Königs Hof zu dienen. Und er sollte sie in Schrift und Sprache der Chaldäer unterrichten lassen. Und der König bestimmte, was man ihnen täglich geben sollte von seiner Speise und von dem Wein, den er selbst trank. So sollten sie 3 Jahre erzogen werden und danach vor dem König dienen.
0: Ja, vielleicht noch Verse 6 und 7 dazu.
1: Unter ihnen waren aus Juda Daniel, Hanania, Mishael und Asaria. Und der oberste Kämmerer gab ihnen andere Namen und nannte Daniel Belshazzar und Hanania Schadrach und Mishael Meshach und Asaria Abednego.
0: Diese Verse zeigen, Daniel stammte aus der Oberschicht des Königreiches Juda und wurde deshalb deportiert. Bei der ersten Deportation, insgesamt gab es ja deren 4, bei der ersten Deportation wurde besonders aus der Oberschicht weggeführt nach Babylon. Und die jungen Leute, die besondere Fähigkeiten hatten, die sollten von Nebukadnezar befohlen, ausgesucht werden, um ein Studium zu absolvieren. Wie lange übrigens? Wie viele Semester? Ja, 6 Semester. 3 Jahre. Stimmt übrigens überein mit Keilschrifttafeln aus Babylon, die sagen, dass wir haben einen Text über Priesterausbildung und wird genau genannt 3 Jahre Ausbildung. Und da sollte er also ausgebildet werden, um danach in Staatsdienste gestellt zu werden. Und die Verwurzelung im Glauben an den Gott der Bibel sollte ausgelöscht werden. Darum wurden auch die Namen verändert. Also Daniel wurde genannt Belshazzar, und Daniel bedeutet, mein Gott ist Richter, oder mein Gott ist, der mir Recht verschafft. Also Richter im Sinn von Anwalt. Und er sollte den Namen Belshazzar bekommen, was eben ein Name ist, der mit den Göttern Babylons zusammenhängt. Hanania Sein Name bedeutet, der Herr ist gnädig. Er sollte Sadrach genannt werden, auch wieder ein Name, der mit den Göttern Babylons zu tun hatte, mit dem Mondgott übrigens. Und so auch für Misael, ebenfalls bekam er einen heidnischen Namen und auch Asaria. Dadurch sollte die Verwurzelung ausgelöscht werden, das war schon das Anliegen durch die Deportation überhaupt, und dann auch noch eben durch die Namensänderung. Wie alt war damals Daniel? Nun, wir sehen, Daniel lebte danach noch 67 Jahre bis Daniel 9. Und in Daniel 10 haben wir das späteste Datum, in Daniel 10 bis 12, das bildet eine Einheit. Das stammt aus der Zeit des dritten Jahres von Kores, das ist 536. Also das wäre dann ganz genau 70 Jahre nach Daniel 1. Ja gut, das biblische Alter nach Psalm 90, 70 Jahre und wenn es hochkommt, 80. Das zeigt uns, in welcher Größenordnung wir diese Alter der Bibel ansetzen müssen in dieser Zeit. Und so ist es naheliegend, dass er vielleicht 14 Jahre, 15 Jahre, 16 Jahre war, als er da nach Babylon kam. Und da sollte er also ausgebildet werden, Sprache und Schrift der Chaldäer lernen, das heißt die Keilschrift lernen, und Akkadisch. Eine sehr schwierige Sprache. Akkadisch hat ein Verbalsystem, zwar verwandt mit Hebräisch, aber noch viel formenreicher als Hebräisch. Und die Schrift, die Keilschrift, ist auch schwierig. Man muss etwa 600 Zeichen kennen, um Texte lesen zu können. Diese Ausbildung sollte er machen und man kann sich ja vorstellen, was diese Literatur alles beinhaltete. Denn das war eben die babylonische Kultur, die geprägt war vom Götzendienst. Und dann lesen wir in Kapitel 1, Vers 8. Liest das jemand?
1: Aber Daniel nahm sich in seinem Herzen vor, dass er sich mit des Königs Speise und mit seinem Wein nicht unrein machen wollte und bat den obersten Kämmerer, dass er sich nicht unrein machen müsste.
0: Jawohl. Also, Daniel sah Probleme vor sich, riesige Probleme. Als Student dort an der babylonischen Schule war er gezwungen, am Königstisch zu essen. Natürlich eine besondere Ehre, aber ihm war das ein Gräuel. Warum? Ja. Zwar war das so bei den babylonischen Königen üblich, dass das Fleisch, das aufgesetzt wurde auf den Tisch, wurde zuerst den babylonischen Göttern vorgelegt. Und zwar ging das so, man hat das Fleisch ausgestellt vor den Götterstatuen und einen Vorhang gezogen. Und eine gewisse Zeit sollten die Götter das Fleisch genießen. Die wussten natürlich auch, dass das Fleisch nach dem Essen noch genau gleich schwer war wie vorher. Und die Babylonier lehrten, die Götter genießen das Fleisch geistig. Und danach wurde das Fleisch genommen und übrigens auch Wein, der so den Göttern zuerst gegeben wurde. Und dann kam das Fleisch und der Wein auf den Tisch des Königs. Und das bedeutete, wenn man dieses Fleisch und dies dann nicht mehr geistig genoss, aber wörtlich, materiell, dann bedeutet das, wir haben Gemeinschaft mit den Göttern Babylons. Das waren eben Götzenopfer. Und könnte jemand sagen, aber das ist doch eigentlich kein Problem. Warum sah Daniel ein Problem? Lehrt nicht das Neue Testament, dass Götzenopfer kein Problem sind? Oder wie seht ihr das? Schlagen wir doch dazu auf, 1. Korinther 10, kann man gerade ein Missverständnis, das oft unter Gläubigen kursiert, klären. 1. Korinther 10, Vers 25.
1: Niemand suche das Seine, sondern das, was des Andern ist. Alles, was feil ist auf dem Fleischmarkt, das esset und forschet nicht nach, auf dass ihr das Gewissen nicht beschweret. Denn die Erde ist des Herrn und was darinnen ist. Wenn jemand von den Ungläubigen euch einladet und ihr wollt hingehen, so esset alles, was euch vorgesetzt wird, und forschet nicht nach, auf dass ihr das Gewissen nicht beschweret. Wenn aber jemand würde zu euch sagen, das ist Opferfleisch, so esset nicht, um deswillen, der es euch anzeigte, auf dass ihr das Gewissen nicht beschweret. Ich rede aber vom Gewissen, nicht deinem eigenen, sondern von dem des andern. Denn warum sollte ich über meine Freiheit lassen urteilen von eines andern Gewissen? So ich's mit Danksagung genieße, was sollte ich mich dann verlästern lassen über dem, wofür ich danke? Ihr esset nun oder trinket, oder was ihr tut, so tut es alles zu Gottes Ehre. Gebet kein Ärgernis weder den Juden noch den Griechen, noch der Gemeinde Gottes, gleichwie ich auch jedermann in allem zu gefallen lebe und suche nicht, was mir, sondern was vielen frommt, damit sie gerettet werden.
0: Ja, bis dahin. Also im Blick auf den Fleischmarkt wird erklärt, die Korinther sollen auf dem Fleischmarkt einfach Fleisch einkaufen, ohne den Verkäufer zu fragen, ja, wie ist das mit diesem Stück da? War das früher mal im Zeus-Tempel vorgelegt? Nein, nicht fragen. Es ist auch gar nicht angeschrieben. Es wird dort verkauft als Fleisch. Und das hätte aber sein können, dass gewisse Fleischstücke effektiv irgendwo vorher im Tempel ausgelegt worden waren. Aber Paulus sagt, das soll man nicht untersuchen. Wenn auf dem Fleischmarkt das Fleisch als Fleisch verkauft wird, dann wird das Fleisch wird nicht verändert. Dadurch, dass es den Göttern vorgelegt wird. Also sie sollen es als Fleisch kaufen, als Fleisch essen. Und die Begründung ist Psalm 24. Dort steht, hier Vers 26 zitiert, denn die Erde ist des Herrn und ihre Fülle. Alles auf dieser Erde gehört dem Herrn, auch alles Fleisch. Und dann sagt er, jetzt kann es aber sein, ihr werdet eingeladen, dann könnt ihr auch einfach essen, was euch vorgelegt wird. Aber wenn die jetzt sagen, das ist übrigens Apollo vorgelegt worden, dann soll man nicht essen. Um deutlich zu machen, dem, der es

0: wir können doch dieses Fleisch essen und müssen gar nicht irgendwie ein schlechtes Gewissen haben, das hat mit den Göttern nichts zu tun. Und Paulus sagt, ja, korrekt. Natürlich, ein Götzenbild ist nichts, das ist nur ein Stück Materie. Das kann man mit einem Hammer zusammenschlagen. Das ist ganz normale Materie. Aber in 1. Korinther 10, das haben wir noch nicht gelesen, macht dann Paulus aber klar, das ist nur die eine Seite der Medaille. Die andere ist folgendes, Vers 19, Kapitel 10, Vers 19, liest jemand bis 22.
1: Was will ich nun damit sagen? Dass das Götzenopfer etwas sei? Oder dass der Götze etwas sei? Nein, sondern was die Heiden opfern, das opfern sie den bösen Geistern und nicht Gott. Nun will ich nicht, dass ihr in der Teufelgemeinschaft sein sollt. Ihr könnt nicht zugleich trinken des Herrn Kelch und der Teufel Kelch. Ihr könnt nicht zugleich teilhaftig sein des Tisches des Herrn und des Tisches der Teufel. Oder wollen wir dem Herrn trotzen? Sind wir stärker als er?
0: Also, Paulus macht noch was klar. Das im 1. Korinther 8 Gesagte ist natürlich absolut korrekt. Ein Götzenbild ist nichts. Das ist nur eine Quantität Materie. Und ein Götzenopfer ist auch nichts. Das ist einfach ein bestimmtes Gewicht an Tierfleisch. Aber, sagt er, die Heiden opfern eben diese Opfer nicht Gott, sondern den Dämonen, die als geistliche, wirkliche Mächte, die existieren, hinter den Götzenbildern sich verstecken. Und wenn man eben Götzenopferfleisch isst, dann drückt man damit aus, ich habe Gemeinschaft mit diesen Dämonen. Und das ist ein absolutes No-Go, eine Unmöglichkeit für Christen. Da sagt er, ich will aber nicht, dass ihr Gemeinschaft habt mit den Dämonen. In apostolischer Autorität sagt er, ich will aber nicht, dass ihr Gemeinschaft habt mit den Dämonen. Ihr könnt nicht eben am Tisch des Herrn Gemeinschaft ausdrücken mit Brot und Wein. Das ist auch ganz normaler Wein. Und mit Brot, das ist ganz normales Brot. Aber beim Abendmahl drückt man Gemeinschaft aus mit dem gestorbenen und auferstandenen Messias, dem Erlöser. Und genauso, wenn man eben Wein und Fleisch im Götzentempel oder eben bewusst als Götzenopfer auch irgendwo anders isst, dann hat man Gemeinschaft mit den Dämonen und fordert den Herrn heraus. Sind wir etwas stärker als ihr? Also das ist eine enorme Sache. Und Daniel hat das eben verstanden. Und es gibt manche Christen, die lesen nur Kapitel 8. Das ist aber erst die Hälfte der Wahrheit. Man muss Kapitel 8 und 10 zusammennehmen und dann gibt es ein gesamtes Bild. Also keine mystische Vorstellung, das Fleisch wird nicht als Fleisch verändert, aber sobald eben ein Bezug da besteht zum Götzendienst, da geht es auch nicht einfach um irgendwelche Bilder, ein bisschen Materie, sondern es geht um geistliche Mächte der Bosheit, die sich dahinter verbergen. Und das war Daniel klar. Und was war seine Initiative, dass er da eben nicht mitmachen wollte? Schlagen wir es doch nochmal auf. Vers 8, nämlich, Daniel nahm sich in seinem Herzen vor. Das war ein Herzensentschluss, den er gefasst hat, ich möchte nicht unrein werden durch diese Dinge. Und alles Weitere wurde dadurch ausgelöst. Also die Motivation war eine Entscheidung in seinem Herzen. Das war nicht seine Bekehrung, aber das war angekommen in Babylon, sein Entschluss von Anfang an, ich mache da nicht mit. Das ist für mich klare Sache. Ich lasse es nicht einfach abkommen, drauf ankommen, sondern mein Entschluss ist von Anfang an klar. Das erinnert so an etwas Ähnliches in einer anderen Situation im Neuen Testament. Schlage doch auf, also dieser Begriff vom Herzensentschluss, das erinnert gerade an Apostelgeschichte 11. Da kamen ja Heiden zum Glauben. Die Gemeinde in Antiochien in Syrien wurde gegründet, heutige Südtürkei. Und da kam Barnabas dann auf Besuch, um diese junge Gemeinde zu unterstützen. Willst du gerade lesen? Oder schon 22?

0: 20 gerne.
1: Und die Hand des Herrn war mit ihnen, und eine große Zahl ward gläubig und bekehrte sich zu dem Herrn. Es kam aber diese Kunde von ihnen vor die Ohren der Gemeinde zu Jerusalem, und sie sandten Barnabas nach Antiochien. Als dieser hingekommen war und sah die Gnade Gottes, ward er froh und ermahnte sie alle, dass sie mit festem Herzen an dem Herrn bleiben sollten.
0: Ja, da haben wir also Leute, die waren schon bekehrt, und Barnabas kommt, er ermahnt sie, mit Herzensentschluss bei dem Herrn zu verharren. Das heißt, bereits als wahre Gläubige sollten sie nachträglich diesen Entschluss ganz bewusst fassen: Ich möchte jetzt nur noch ein Leben leben, wo ich in Gemeinschaft mit dem Herrn lebe und ganz nah bei ihm bleibe, ohne Abweichen, bei dem Herrn zu verharren. Und genau so in dieser Art hat Daniel diesen Entschluss gefasst, diesen Herzensentschluss: Ich will mich nicht verunreinigen lassen in dieser götzendienerischen Umgebung von Babylon. Das Erstaunliche ist auch Folgendes: Wir lesen nichts von Mama und Papa. Wir lesen nur von diesen jungen Leuten. Also auch da nicht irgendwie der Vater, der gesagt hätte: Daniel, da in Babylon, bitte so und so. Das war wirklich seine Überzeugung in diesem jungen Alter. Hat er gesagt: Da mache ich nicht mit. Und was ist die Reaktion von oben? Liest jemand Daniel 1, Vers 9?
2: Und Gott gab es Daniel, dass ihm der oberste Kämmerer günstig und gnädig gesinnt wurde.
0: Jawohl. Das steht erst jetzt da. Gott gab Gnade. Das steht nicht vorher. Und das ist ein ganz wichtiger Grundsatz. Also Daniel hat sich entschlossen, Gott treu zu bleiben. Und dann hat Gott eingegriffen von seiner Seite. Er hätte sich ja sagen können: Wenn Gott wirklich will, dass ich da nicht teilnehme, dann könnte er es ja bewirken, dass diese Vorgesetzten mich fragen: Oder möchtest du lieber nur Gemüse essen? Oder hättest du noch irgendwie einen speziellen Wunsch? Das wäre nie gekommen. Er musste zuerst den Schluss fassen: Da mache ich nicht mit. Aber dann hat das eigentlich ausgelöst, dass Gott von seiner Seite her wirkt. Das ist ein biblischer Grundsatz, der zieht sich durch die ganze Heilige Schrift hindurch. Zum Beispiel auch in der Evangelisation. Wenn wir evangelisieren, dann können wir erleben, wie Menschen zum Glauben kommen. Aber wir können ja nicht sagen: Ja, also es ist ja sowieso nicht unsere Sache. Es kommt ja nicht auf uns drauf an. Gott braucht uns ja und Menschen ja nicht. Wenn er will, dass diese Leute zum Glauben kommen, dann kommen sie auch so zum Glauben. Und wenn wir so denken, dann merken wir, in unserer Umgebung geschieht nichts. Warum? Weil Gott will, dass wir diesen ersten Schritt machen, und dann wirkt er von seiner eigenen Seite her. Ein Beispiel: Apostelgeschichte 16, Paulus in Philippi, am Fluss unten, er predigt, und dann steht: Und der Herr tat das Herz der Lydia auf. Aber Paulus musste zuerst gehorsam sein und seine Aufgabe erfüllen, predigen, und dann hat Gott von seiner Seite her gewirkt und das Herz geöffnet. Und da haben wir auch diesen Grundsatz: Daniel nimmt sich vor und dann greift Gott in sein Leben ein. Aber das hätte er nicht erlebt, wenn er nicht vorher diesen Entschluss gefasst hätte. Lesen wir noch ein bisschen weiter. Vers 10.
2: Der sprach zu ihm: Ich fürchte mich vor meinem Herrn, dem König, der euch eure Speise und euren Trank bestimmt hat. Wenn er merken würde, dass euer Aussehen schlechter ist als das der anderen jungen Leute eures Alters, so brächtet ihr mich bei dem König um mein Leben. Da sprach Daniel zu dem Aufseher, den der oberste Kämmerer über Daniel, Hanania, Mischael und Asaria gesetzt hatte: Versuch's doch mit deinen Knechten 10 Tage und lass uns Gemüse zu essen und Wasser zu trinken geben. Und dann lass dir unser Aussehen und das der jungen Leute, die von des Königs Speise essen, zeigen. Und danach magst du mit deinen Knechten tun nach dem, was du sehen wirst. Und er hörte auf sie und versuchte es mit ihnen 10 Tage. Und nach den 10 Tagen sahen sie schöner und kräftiger aus als alle jungen Leute, die von des Königs Speise aßen. Da tat der Aufseher die Speise und den Trank, die für sie bestimmt waren, weg und gab ihnen Gemüse.
0: Wir sehen, Daniel hat also das Anliegen vorgebracht, diesem Obersten. Der sagt, das könnte für ihn ganz gefährlich werden. Wenn, sobald nämlich diese jungen Leute nicht mehr ganz so schön aussahen wie zuvor, würde das bedeuten, dass der König ihn köpft. Und dann wendet sich Daniel an einen tieferen Beamten unter diesem Obersten und sagt, wir könnten noch zusammen ein wissenschaftliches Experiment machen. Ja, das ist eine empirische Vorgehensweise. Ein Test, 10 Tage, und dann schauen wir, was dabei herauskommt. Ernährung mit viel Protein, Fleischprotein. Ernährung nur mit Gemüse, ohne dieses Fleisch. Und dann schauen wir, was das Ergebnis ist durch Vergleich. Der steigt ein, weil Gott Gnade gab. Und das Ergebnis ist völlig überraschend. Also, ich frage mich, wie viel Gemüse die gegessen haben. Und das ist ja schon erstaunlich für 14-Jährige, oder? Wenn die mit Gemüse so einsteigen. Das waren Jungs, verzichten auf bestes Fleisch und essen so viel Gemüse, dass sie nachher besser aussehen als die anderen Gleichaltrigen mit Fleischprotein. Gott gab Daniel Gnade. Und so konnte er sein Ziel erreichen. Aber das wäre nie geschehen, hätte er gedacht, ja, also eben vielleicht machen die mir sowieso mal den Vorschlag, eben Gott ist treuer, steht ja uns bei in schwierigen Situationen. Und wenn er das wirklich will, dann macht er es ja auch. Aber Gott hätte es nicht gemacht. Er musste von seiner Seite her ganz klar vornehmen, so und nicht anders. Und dann konnte er erleben, wie Gott eingreift. Und diese Treue im Leben Daniels, dieses sich Bemühen um Reinheit vor Gott, eben sich nicht mit Dämonen zu verunreinigen, das führte dazu, dass Gott sie weiter belohnte. Lesen wir noch Verse 17 bis 21, dann kommt noch die Abschlussprüfung nach dem Studium.
2: Und diesen 4 jungen Leuten gab Gott Einsicht und Verstand für jede Art von Schrift und Weisheit. Daniel aber verstand sich auf Gesichte und Träume jeder Art. Und als die Zeit um war, die der König bestimmt hatte, dass sie danach vor ihn gebracht werden sollten, brachte sie der oberste Kämmerer vor Nebukadnezar. Und der König redete mit ihnen, und es wurde unter allen niemand gefunden, der Daniel, Hanania, Mischael und Asaria gleich war. Und sie wurden des Königs Diener. Und der König fand sie in allen Sachen, die er sie fragte, 10-mal klüger und verständiger als alle Zeichendeuter und Weisen in seinem ganzen Reich. Und Daniel blieb im Dienst bis ins 1. Jahr des Königs Kyros.
0: Also ganz eindrücklich, die Abschlussprüfung. Das heißt nicht nur 10-mal überlegen allen Gleichaltrigen, sondern allen Intellektuellen von Babylon. Nämlich allen Schriftgelehrten und Beschwörern und so weiter im ganzen Königreich waren sie überlegen. Gott hat also diese Treue Daniels, diesen Herzensentschluss, so belohnt, dass Daniel eine enorme göttliche Weisheit, enormes göttliches Verständnis bekommen hatte. Und was wir auch noch sehen, die 3 Freunde, die wurden von Daniel ermutigt, den gleichen Weg zu gehen. Nicht wahr? Wir haben nur von Daniel gelesen in Vers 8, nahm sich in seinem Herzen vor. Das war bei den 3 Freunden nicht so, aber sein Entschluss hat sie ermutigt, oh, wir gehen den gleichen Weg wie Daniel. Und das hat Gott belohnt für Daniel, aber auch für seine 3 Freunde. Und man fragt sich, woher kam das, dass dieser Daniel eben eine solche Motivation in seinem Herzen entwickeln konnte? Vers 8. Wo liegt die Ursache, dass dieser Daniel so treu war? Also, die wussten schon was. Das waren nicht pure Anfänger. Und in Vers 4, wo es heißt, und schön von Ansehen und unterwiesen in aller Weisheit. Das Wort unterwiesen heißt auf Hebräisch maskil. In der Mehrzahl maskilin. Maskil kommt von einem Wort, von einem Verb, es ist ein Partizip. das heißt also unterwiesen. Und das Verb, woher das kommt, heißt Hiskil. Das haben wir in früheren messianischen Abschnitten schon einmal ausführlich besprochen. Das Wort Hiskil. Hiskil bedeutet nämlich dreierlei. Es bedeutet einsichtig sein. Zweitens einsichtig handeln. Und drittens einsichtig machen. Das ist alles im gleichen Wort drin. Also ein Maskil ist einer, der einsichtig ist oder weise ist, einer, der einsichtig handelt oder weise handelt und drittens einer, der andere einsichtig macht oder weise macht. Jesaja 53. Dieses Kapitel über den leidenden Messias beginnt ja eigentlich schon in Kapitel 52, Vers 13. Liest jemand? Dort Verse 13 und 14.
2: Siehe, meinem Knecht wird's gelingen. Er wird erhöht und sehr hoch erhaben sein. Wie sich viele über ihn entsetzten, weil seine Gestalt hässlicher war als die anderer Leute und sein Aussehen als das der Menschenkinder.
0: Jawohl. Also, bevor der Heilige Geist, der Geist der Prophetie, den leidenden Messias und die Tiefen seiner Leiden beschreibt, da richtet er den Blick der Bibelleser zuerst auf den endgültigen Sieg des Messias hin. Siehe, mein Knecht wird einsichtig handeln, er wird erhoben am dritten Tag aus dem Grab und erhöht werden, 40 Tage später in der Himmelfahrt, und sehr hoch sein würde sich setzen zur Rechten Gottes im Himmel. Und nun, allgemein wird das Leben des Herrn Jesus so beschrieben, siehe, mein Knecht wird einsichtig handeln. Hine, Avdi, mein Knecht, Yaskil, er wird einsichtig sein oder er wird einsichtig handeln und man kann auch sagen, er wird einsichtig machen. Und seine Einsicht wird beschrieben in Jesaja 53 nochmals in Vers 11. 53, 11, liest das jemand vor?
2: Weil seine Seele sich abgemüht hat, wird er das Licht schauen und die Fülle haben. Und durch seine Erkenntnis wird er, mein Knecht, der Gerechte, den vielen Gerechtigkeit schaffen. Denn er trägt ihre Sünden.
0: Jawohl. Also der Messias wird durch seine Erkenntnis, die er hat, das kennzeichnet ihn, und hier wird er nicht nur genannt Knecht, sondern mein gerechter Knecht. Also der, der gerecht lebt nach der Reinheit Gottes, er wird durch seine Erkenntnis die vielen zur Gerechtigkeit weisen. Also er wird andere unterweisen und dadurch auch weise machen. Und nun haben wir dieses Wort Maskil bei Daniel. Die mussten ja ausgewählt werden, diese jüdischen Burschen. Die sollten eben Maskil sein. Unterwiesen, weise, in aller Weisheit. Daniel 1, Vers 4. Nun, was hatten die für eine Bildung, wenn die aus Judäa kamen? Was hatten die gelernt? Da hilft uns die Archäologie weiter. Man hat ja gerade aus der Königszeit, und Daniel lebt ja in der Königszeit, nicht wahr? Unter der Regierung von Joachim. Aus der Königszeit hat man in Israel besonders viele Siegel ausgegraben. Etwa mehr als 1000 Siegel. Und das ist sehr erstaunlich, diese Siegelfunde. Also da ist jeweils oft der Name des Besitzers drauf und vielleicht noch eine Beschreibung, etwas über seine Abstammung oder seine Person. Siegel wurden ja verwendet, die Siegelringe im Alltag, wenn man Verträge abschloss, Handelsverträge unterschrieb. Und Die Tatsache, dass man in Israel so viele gefunden hat, während in den umliegenden Ländern wie Jordanien, Syrien, Libanon, da findet man viel weniger. Also drastisch weniger. Und das weist hin, dass in Israel Schreiben und Lesen viel, viel verbreiteter war als bei den Kanaanitern im Libanon, den Phöniziern, oder bei den Ammonitern, Moabitern und Edomitern im heutigen Jordanien oder den Aramäern in Syrien. Und da muss man sich fragen, ja, woher kommt das, dass Israel viel, viel schriftbewanderter war als andere Völker im Nahen Osten rundherum. Und die Antwort ist eigentlich ganz einfach. Sie hatten die Heilige Schrift und das war für Israel eine Motivation, um eben auch lesen zu lernen und schreiben zu lernen. Und das war natürlich ein Nebeneffekt auch in der Wirtschaft, des Alltags, in der Ökonomie, dass man eben das Lesen und Schreiben auch dort einsetzen konnte. Für Verträge und Zahlungen so zu quittieren. Also Daniel hatte eine Bildung, die war eng verbunden mit der Heiligen Schrift. Es war eben keine heidnische Bildung, sondern eine Bildung von der Heiligen Schrift her. Und so macht das klar, dieser Daniel hatte eben Kenntnis der Bibel. Und das hat ihn dazu geführt, ich weiß um die Koschergesetze, 3. Mose 11. Und ich weiß um die ganzen Gesetze bezüglich der Götzen und der Verunreinigung mit Götzen. Und das hat dieses Wissen, dieses Kopfwissen, hat sich bei ihm umgesetzt in Handeln. Und das ist ja genau das, was enthalten ist in Maskil. Jemand, der verständig ist und der auch verständig handelt. Also das Wort Maskil ist sehr interessant, weil es eben nicht eine Spaltung macht zwischen theoretischem Wissen und Praktik. Wir haben ja das in unserem Bildungssystem ist das vollkommen getrennt. Und zwar, da kann jemand an unseren Universitäten Karriere machen als Professor und so weiter, aber der kann ein übles, unmoralisches Leben führen. Aber das hat mit seinem Lehrauftrag überhaupt nichts zu tun. Das sind zwei ganz verschiedene Dinge. Aber in der Bibel ist das ganz, ganz anders. Weisheit von Gott muss immer gekoppelt sein auch mit dem Umsetzen. Sonst ist es nach der Bibel keine richtige Weisheit. Schlagen wir auf 1. Korinther 8, wo es ja im Zusammenhang gerade um die Götzenopfer ging und um das Halbwissen mancher Korinther. 1. Korinther 8, Vers 1.
1: Was aber das Götzenopfer anlangt, so haben wir ja alle das Wissen. Das Wissen bläst auf, aber die Liebe baut auf. Wenn sich jemand dünken lässt, er wisse etwas, der weiß noch nicht, wie man erkennen soll. Wenn aber jemand Gott liebt, der ist von ihm erkannt.
0: Ja, also hier wird erklärt, es gibt zwei verschiedene Arten von Erkenntnis. Eine Art von Erkenntnis, die macht stolz, die bläht auf. Und das ist eben genau die Erkenntnis und diese Weisheit, die in unserem Bildungssystem heute gepflegt wird. Und der Stolz spielt in der akademischen Welt eine enorme Rolle und ist sogar auch ein starker Faktor, um erfolgreich zu sein. Ja, all die Frage von Prestige, Anerkennung und auch, dass man, was man als Professor hat, wem gibt man das, sagen wir, eine archäologische Sammlung, gewisse Dinge, für die man auch keine Zeit hatte, das auszuwerten. Welchen Studenten gibt man das? Natürlich den Bevorzugten. Sie können gleich damit eine Doktorarbeit machen. Da spielt so viel Prestige und Stolz und auch Beziehung eine Rolle. Es gibt auch Positives, ja. Aber ich sage nur, dass diese Dinge eine große Rolle spielen in unserem Bildungssystem. Und da sagt Paulus, diese Erkenntnis bläht auf. Aber wenn jemand meint, er erkennt etwas, er weiß etwas, er hat etwas begriffen, dann sagt er hat noch nicht erkannt, wie man erkennen soll. Und dann sagt er, wenn aber jemand Gott liebt, das ist die Voraussetzung für echte göttliche Weisheit, die muss aus einer Beziehung zu Gott herauskommen. Und zwar eine Beziehung der Liebe zu Gott. Und dann ist es echte Erkenntnis. Daniel wird uns nicht vorgestellt als ein stolzer junger Mann. Aber einer, der eben ein Wissen hatte aus der Bibel, aber es war offensichtlich ein richtiges Wissen, denn das hat ihn dazu geführt, dass er in seinem Herzen beschloss, ich möchte Gott nicht untreu werden. Die Liebe zu Gott erlaubt es mir nicht, mich mit diesen Göttern der Babylonier zu verunreinigen. Und so hat also diese Weisheit, die er aus der Bibel hatte, als Junge, durch seine Erziehung, wie das vorhin auch erklärt wurde, hat er umgesetzt im praktischen Leben und hat nach Reinheit gestrebt. Und diese Reinheit hat Gott seinerseits wieder belohnt mit neuer Erkenntnis. Und wenn man das Buch Daniel weiterliest, geht das weiter wie eine Spirale. In Kapitel 2 auch wieder. Diese Erkenntnis, die er von Gott hatte, führt ihn in Daniel 2 wieder zu. In einer neuen Notsituation sucht er mit seinen Freunden Zuflucht bei Gott im Gebet. Und Gott gibt ihnen dann wieder neue Erkenntnis, nämlich über den prophetischen Traum von Nebukadnezar. Und er bekommt prophetisches Licht von Gott. Und dieses Licht führt wieder dazu in Kapitel 3, dass, da geht es um die drei Freunde, dass die in einer weiteren Situation, wo sie in Bedrängnis kamen, sie wurden gezwungen, einen bestimmten Götzen anzubeten, da haben sie Widerstand geleistet. Und so geht das auch im Leben von Daniel weiter wie eine Spirale. Also diese richtige Erkenntnis der Bibel führt zu Treue im Leben. Diese Treue wird belohnt durch Erkenntnis und diese Erkenntnis ermutigt wieder Gott treu zu sein. Und so geht diese Spirale weiter. Ganz am Anfang der Stunde waren wir bei Daniel 9 und haben gesehen, dieser Mann, da über 80 Jahre alt, betet und bekennt seine Sünde. Es ist ja interessant, im ganzen Buch Daniel wird keine Sünde von Daniel beschrieben. Es wird vielmehr gesagt, zum Beispiel in Kapitel 6, damit wir etwas sehen über das praktische Leben von Daniel. Liest jemand Daniel 6, Verse 4 und 5?
2: Daniel aber übertraf alle Fürsten und Statthalter, denn es war ein überragender Geist in ihm. Darum dachte der König daran, ihn über das ganze Königreich zu setzen. Da trachteten die Fürsten und Statthalter danach, an Daniel etwas zu finden, das gegen das Königreich gerichtet wäre. Aber sie konnten keinen Grund zur Anklage und kein Vergehen finden, denn er war treu, so dass man keine Schuld und kein Vergehen bei ihm finden konnte.
0: Ja, also da in Daniel 6, das ist in der gleichen Zeit wie Daniel 9, das war auch im ersten Jahr von Darius. Also auch da ist er ein etwa 80-jähriger Mann. Und von ihm wird gesagt, er war treu. Kein Vergehen und keine schlechte Handlung wurde an ihm gefunden. Aber in Daniel 9 lesen wir, wie er seine eigene Sünde bekennt. Ja, vielleicht die Leute konnten das ihm nicht nachweisen, aber er wusste schon, wo Dinge sind, die nicht in Ordnung waren. Und er macht sich eins mit seinem Volk, also stellt sich nicht stolz darüber, sondern macht sich eins mit dem Versagen des auserwählten Volkes Gottes. Und was ist die Reaktion? Wir haben gelesen, jetzt kommen wir zurück, Daniel 9, Vers 23, im Anfang deines Flehens ist ein Wort ausgegangen und ich bin gekommen, um es dir kundzutun. Jetzt gibt Gott ihm wieder Weisheit. Aber das ist eben die Spirale, die weitergeht. Treue führt zu noch mehr Erkenntnis. Und lesen wir nochmals 23, am Schluss, 9 Vers 23 am Schluss, so merke auf das Wort und verstehe die Vision. 70 Jahrwochen sind über dein Volk und über deine heilige Stadt bestimmt. Ist ein Befehl. Er soll diese Prophetie über die Jahrwochen unbedingt verstehen. Und nochmals, Vers 25, liest das jemand vor?
2: So wisse nun und gib Acht. Von der Zeit an, als das Wort erging, Jerusalem werde wieder aufgebaut werden, bis ein Gesalbter, ein Fürst kommt, sind es 7 Wochen.
0: Ja, also hier wieder eine Befehlsform. So wisse denn und verstehe. Du musst wissen. Das ist nicht optional, also eine Möglichkeit, fakultativ, sondern Gott befiehlt, er muss das wissen und damit gilt dieser Befehl eben auch für uns, dass wir diese messianischen Prophezeiungen und auch was die Jahrwochen anbetrifft, das müssen wir wissen. Und das ist auch ein Schlüssel eben, um die Heilsgeschichte überhaupt richtig einordnen zu können. Vor kurzem habe ich eine E-Mail bekommen von jemandem, der mir erzählt hat, er hätte seinem Pastor eine Auslegung gegeben über die Jahrwochen von Daniel. Und er war ganz empört und hat das abgewiesen. Er hat gesagt, das kann ja nicht sein und Gott habe nichts so mit Mathematik zu tun. Also das Argument war, das ist überhaupt nicht biblisch, quasi so mit Mathematik umzugehen. Da fragt man sich, aber wie denkt dieser Mann über die Schöpfung? Ich meine, das ganze Universum muss man mathematisch beschreiben. Die ganze Physik ist ja alles mathematisches Denken. Und er sagte, Gott und die Bibel und Mathematik, das gibt's doch nicht. Gott hat es gefallen, uns in seinem Wort diese Zahlen zu geben. Und wir sehen, wie das sich in der Geschichte so eindrücklich erfüllt hat. Und es ist natürlich klar, das ist ein Verstoß. Dieser Mann wollte das gar nicht wissen. Und gerade da steht es, so wisse denn und verstehe. Wir sollen diese Dinge begreifen. Und einer der größten Rabbiner im Judentum, das ist Rabbi Moshe ben Maimon aus dem 12. Jahrhundert, aus dem Mittelalter. Der ist so bedeutsam im Judentum bis heute, dass man ihn oft genannt hat, den zweiten Mose, Moshe. Ja? Und dieser Mann ist so bedeutsam, wenn man unter Juden Diskussionen hat. Es ist ja so, wenn 5 Juden in einem Raum sind, sagt man, gibt es 10 Meinungen. Aber wenn man da die Leute zum Schweigen bringen will, in Auslegungsdiskussionen, kann man sagen, aber Moshe ben Maimon hat gesagt. Also, dieser Moshe ben Maimon schreibt in einem Brief, Igeret HaTeman, das ist der jemenitische Brief, da schreibt er an eine Gemeinde in Jemen, die Probleme hatte damals mit einem falschen Messias. Und er warnt sie vor diesem falschen Messias, das war einer dieser über 50 falschen Messias der letzten 2000 Jahren. Er warnt sie davor, war ein sehr nüchterner Mann. Und dann sagt er, es hat uns Daniel die Wissenschaft der Zahlen kundgetan. Doch weil uns diese Zahlen unklar sind, haben die weisen gesegneten Andenkens, das sind die alten Rabbiner, gesagt, dass man diese Zeiten in Daniel nicht nachrechnen soll. Weil man sonst einem einfachen Volk einen Fallstrick legen würde, wenn er feststellt, dass diese Zeiten abgelaufen sind und der Messias nicht gekommen ist. Darum haben sie gebetet, dass wer diese Zahlen doch rechnet, dass seine Rechnung zunichte werden und sein Geist zerspringen möge. Es ist unglaublich. Anstatt zu sagen, ja, diese Zeiten sind abgelaufen, oder wie andere Rabbiner, zu den großen Auslegern gehört auch Abravanel und Rashi. In den Rabbinerbibeln hat man ja immer den hebräischen Grundtext mit den größten Buchstaben und dann verschiedene Kommentare verteilt auf die beiden Seiten. Und man kann erkennen, welche Kommentare besonders wichtig sind. Je größer die Buchstaben sind im Satz, desto wichtiger. Und also Rashi und Abravanel, das sind immer die ganz wichtigen Kommentatoren. Und die sagten zu Daniel 9, was hier gesagt wird, Daniel 9, Vers 26, und das Volk des kommenden Fürsten und wird die Stadt und das Heiligtum zerstören, das hat sich erfüllt durch die Römer, als sie im Jahr 70 Jerusalem zerstört haben. Also, und gerade vorher musste ja der Messias kommen, ausgerottet werden. Sie wissen schon, wann diese Zeiten abgelaufen sind. Aber anstatt zu sagen, diese Zeiten sind abgelaufen und offensichtlich ist der wahre Messias dieser Messias Jesus, sagte, wir verstehen das nicht. Und darum soll man diese Rechnung auch nicht nachrechnen, weil man sonst zu Fall kommt, wenn man feststellt, es ist abgelaufen, aber der Messias ist nicht gekommen. Es ist unglaublich. Aber wirklich genau das Gegenteil von einem Maskil, indem man sagt, ich will kein Maskil sein, es ist uns dunkel. Aber eben, man findet das, dieses Verhalten im Judentum, man findet es auch in der Christenheit.

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0: Herunter, Jungfrau, du Tochter Babel, setze dich in den Staub. Setze dich auf die Erde, wo kein Thron ist, du Tochter der Chaldäer. Man wird nicht mehr zu dir sagen, du Zarte und Verwöhnte. Nimm die Mühle und mahle Mehl. Decke auf deinen Schleier. Hebe die Schleppe, entblöße den Schenkel, warte durchs Wasser, dass deine Blöße aufgedeckt und deine Schande gesehen werde. Ich will mich rächen, unerbittlich.
1: Spricht unser Erlöser, der heißt der Herr Zebaoth, der Heilige Israels.
0: Setze dich stumm hin, geh in die Finsternis, du Tochter der Chaldäer, denn du sollst nicht mehr heißen Herrin über Königreiche. Als ich über mein Volk zornig war und mein Erbe entheiligte, gab ich sie in deine Hand. Aber du erwiesest ihnen keine Barmherzigkeit. Auch über die Alten machtest du dein Joch allzu schwer. Du dachtest, ich bin eine Herrin für immer. Du hattest noch nicht zu Herzen genommen, noch daran gedacht, wie es hernach werden könnte. So höre nun dies, die du in Wollust lebst und so sicher sitzt und sprichst in deinem Herzen, ich bin's und sonst keine, ich werde keine Witwe werden, noch ohne Kinder sein. Dies beides wird plötzlich über dich kommen, auf einen Tag, dass du Witwe und ohne Kinder bist. Ja, es wird in vollem Maße über dich kommen, trotz der Menge deiner Zaubereien und trotz der großen Macht deiner Beschwörungen. Denn du hast dich auf deine Bosheit verlassen, als du dachtest, niemand sieht mich. Deine Weisheit und Kunst hat dich verleitet, dass du in deinem Herzen sprachst, ich bin's und sonst keine. Aber nun wird über dich Unglück kommen, das du nicht wegzuzaubern weißt, und Unheil wird auf dich fallen, das du nicht durch Sühne abwenden kannst. Und es wird plötzlich ein Verderben über dich kommen, dessen du dich nicht versiehst. So tritt nun auf mit deinen Beschwörungen und der Menge deiner Zaubereien, um die du dich von deiner Jugend auf bemüht hast, ob du dir helfen und es abwenden kannst. Du hast dich müde gemacht mit der Menge deiner Pläne. Es sollen hertreten und dir helfen die Meister des Himmelslaufs und die Sterngucker, die an jedem Neumond kundtun, was über dich kommen werde. Siehe, sie sind wie Stoppeln, die das Feuer verbrennt. Sie können ihr Leben nicht erretten vor der Flamme Gewalt. Denn es wird nicht eine Glut sein, an der man sich wärmen, oder ein Feuer, um das man sitzen könnte. So sind alle, um die du dich bemüht hast, die mit dir Handel trieben von deiner Jugend auf. Ein jeder wird hierhin und dorthin wanken, und du hast keinen Retter.

0: Hört dies, ihr vom Hause Jakob, die ihr nach dem Namen Israels heißt und aus dem Wasser Judas gekommen seid, die ihr schwört bei dem Namen des Herrn und den Gott Israels bekennt, aber nicht in Wahrheit und Gerechtigkeit. Sie nennen sich nach der heiligen Stadt und pochen auf den Gott Israels, der da heißt der Herr Zebaoth. Ich habe vorzeiten verkündigt, was schon gekommen ist. Aus meinem Munde ist es gekommen und ich habe es sagen lassen. Ich tat es plötzlich und es kam. Denn ich weiß, dass du hart bist und dein Nacken eine eiserne Sehne ist und deine Stirn Ehren. Darum habe ich dir's vorzeiten verkündigt und es dir sagen lassen, ehe es gekommen ist, damit du nicht sagen könntest, mein Götze tat es und mein Abgott, der geschnitzt und gegossen wurde, hat's befohlen. Das alles hast du gehört und siehst es und verkündigst es doch nicht. Von nun an lasse ich dich Neues hören und Verborgenes, das du nicht wusstest. Jetzt ist es geschaffen und nicht vorzeiten. Und vorher hast du nicht davon gehört, auf das du nicht sagen könntest, siehe, das wusste ich schon. Du hörtest es nicht und wusstest es auch nicht, und dein Ohr war damals nicht geöffnet. Ich aber wusste sehr wohl, dass du treulos bist, und man dich nennt abtrünnig von Mutterleib an. Um meines Namens willen halte ich lange meinen Zorn zurück, und um meines Ruhmes willen bezähme ich mich dir zugut, damit du nicht ausgerottet wirst. Siehe, ich habe dich geläutert, aber nicht wie Silber, sondern ich habe dich geprüft im Glutofen des Elends. Um meinetwillen, ja, um meinetwillen will ich's tun, dass ich nicht gelästert werde, denn ich will meine Ehre keinem anderen lassen. Höre mir zu, Jakob, und du, Israel, den ich berufen habe. Ich bin's, ich bin der Erste und auch der Letzte. Meine Hand hat die Erde gegründet und meine Rechte hat den Himmel ausgespannt. Ich rufe und alles steht da. Versammelt euch alle und hört, wer ist unter ihnen, der es verkündigt hat? Er, den der Herr liebt, wird seinen Willen an Babel beweisen und seinen Arm an den Chaldäern. Ich, ja, ich habe es gesagt. Ich habe ihn gerufen, ich habe ihn auch kommen lassen, und sein Weg soll ihm gelingen. Tretet her zu mir und hört dies. Ich habe von Anfang an nicht im Verborgenen geredet. Von der Zeit an, da es geschieht, bin ich auf dem Plan.
1: Und nun sendet mich Gott der Herr und sein Geist. So spricht der Herr, dein Erlöser, der Heilige Israels.
0: Ich bin der Herr, dein Gott, der dich lehrt, was dir hilft und dich leitet auf dem Wege, den du gehst. O, dass du auf meine Gebote gemerkt hättest, so würde dein Friede sein wie ein Wasserstrom und deine Gerechtigkeit wie Meereswellen. Deine Kinder würden zahlreich sein wie Sand und deine Nachkommen wie Sandkörner. Dein Name würde nicht ausgerottet und nicht vertilgt werden vor mir. Geht heraus aus Babel, flieht vor den Chaldäern. Mit fröhlichem Schall verkündigt dies und lasst es hören. Tragt's hinaus bis an die Enden der Erde und sprecht, der Herr hat seinen Knecht Jakob erlöst. Sie litten keinen Durst, als er sie leitete in der Wüste. Er ließ ihnen Wasser aus dem Felsen fließen. Er spaltete den Fels, das Wasser herausrann. Aber die Gottlosen, spricht der Herr, haben keinen Frieden.

0: Hört mir zu, ihr Inseln und ihr Völker in der Ferne, merkt auf. Der Herr hat mich berufen von Mutterleibe an. Er hat meines Namens gedacht, als ich noch im Schoß der Mutter war. Er hat meinen Mund wie ein scharfes Schwert gemacht. Mit dem Schatten seiner Hand hat er mich bedeckt. Er hat mich zum spitzen Pfeil gemacht und mich in seinem Köcher verwahrt. Und er sprach zu mir:
1: Du bist mein Knecht Israel, durch den ich mich verherrlichen will.
0: Ich aber dachte, ich arbeitete vergeblich und verzehrte meine Kraft umsonst und unnütz, wiewohl mein Recht bei dem Herrn und mein Lohn bei meinem Gott ist. Und nun spricht der Herr, der mich von Mutterleib an zu seinem Knecht bereitet hat, dass ich Jakob zu ihm zurückbringen soll und Israel zu ihm gesammelt werde. Darum bin ich vor dem Herrn wertgeachtet und mein Gott ist meine Stärke. Er spricht:
1: Es ist zu wenig, dass du mein Knecht bist, die Stämme Jakobs aufzurichten und die Zerstreuten Israels wiederzubringen, sondern ich habe dich auch zum Licht der Heiden gemacht, dass du seist mein Heil bis an die Enden der Erde.
2: So spricht der Herr, der Erlöser Israels, sein Heiliger, zu dem, der verachtet ist von den Menschen und verabscheut von den Heiden, zu dem Knecht, der unter Tyrannen ist. Könige sollen sehen und aufstehen, und Fürsten sollen niederfallen um des Herrn willen, der treu ist, um des heiligen Israels willen, der dich erwählt hat. So spricht der Herr:
1: Ich habe dich erhört zur Zeit der Gnade und habe dir am Tage des Heils geholfen und habe dich behütet und zum Bund für das Volk bestellt, dass du das Land aufrichtest und das verwüstete Erbe zuteilst, zu sagen den Gefangenen: Geht heraus, und zu denen in der Finsternis: Kommt hervor. Am Wege werden sie weiden und auf allen kahlen Höhen ihre Weide haben. Sie werden weder hungern noch dürsten, sie wird weder Hitze noch Sonne stechen, denn ihr Erbarmer wird sie führen und sie an die Wasserquellen leiten. Ich will alle meine Berge zum ebenen Wege machen, und meine Pfade sollen gebahnt sein. Siehe, diese werden von Ferne kommen, und siehe, jene vom Norden, und diese vom Meer, und jene vom Lande Sinim.
2: Jauchzet, ihr Himmel, freue dich, Erde, lobet, ihr Berge, mit Jauchzen. Denn der Herr hat sein Volk getröstet und erbarmt sich seiner Elenden. Zion aber sprach:
3: Der Herr hat mich verlassen, der Herr hat meiner vergessen.
1: Kann auch eine Frau ihr Kindlein vergessen, dass sie sich nicht erbarme über den Sohn ihres Leibes? Und ob sie seiner vergäße, so will ich doch deiner nicht vergessen. Siehe, in die Hände habe ich dich gezeichnet. Deine Mauern sind immer da vor mir. Deine Erbauer eilen herbei, aber die dich zerbrochen und zerstört haben, werden sich davonmachen. Hebe deine Augen auf und sieh umher. Diese alle sind versammelt und kommen zu dir. So wahr ich lebe, spricht der Herr, du sollst mit diesen allen wie mit einem Schmuck angetan werden und wirst sie als Gürtel um dich legen, wie eine Braut es tut. Denn dein wüstes, zerstörtes und verheertes Land wird dir alsdann zu eng werden, um darin zu wohnen. Und deine Verderber werden vor dir weichen, so dass deine Söhne, du Kinderlose, noch sagen werden vor deinen Ohren: Der Raum ist mir zu eng, mach mir Platz, dass ich wohnen kann. Du aber wirst sagen in deinem Herzen: Wer hat mir diese geboren? Ich war unfruchtbar, einsam, vertrieben und verstoßen. Wer hat mir diese aufgezogen? Siehe, ich war allein gelassen. Wo waren denn diese? So spricht Gott, der Herr: Siehe, ich will meine Hand zu den Heiden hin erheben und für die Völker mein Banner aufrichten. Dann werden sie deine Söhne in den Armen herbringen und deine Töchter auf der Schulter hertragen. Und Könige sollen deine Pfleger und ihre Fürstinnen deine Ammen sein. Sie werden vor dir niederfallen zur Erde aufs Angesicht und deiner Füße Staub lecken. Da wirst du erfahren, dass ich der Herr bin, an dem nicht zu Schanden werden, die auf mich harren. Kann man auch einem Starken den Raub wegnehmen? Oder kann man einem Gewaltigen seine Gefangenen entreißen? So aber spricht der Herr: Nun sollen die Gefangenen dem Starken weggenommen werden, und der Raub soll dem Gewaltigen entrissen werden. Ich selbst will deinen Gegnern entgegentreten und deinen Söhnen helfen. Und ich will deine Schinder sättigen mit ihrem eigenen Fleisch. Und sie sollen von ihrem eigenen Blut wie von süßem Wein trunken werden. Und alles Fleisch soll erfahren, dass ich, der Herr, dein Heiland bin und dein Erlöser, der mächtige Jakobs.

0: So spricht der Herr.
1: Wo ist der Scheidebrief eurer Mutter, mit dem ich sie entlassen hätte? Oder wer ist mein Gläubiger, dem ich euch verkauft hätte? Siehe, ihr seid um eurer Sünden willen verkauft, und eure Mutter ist um eurer Abtrünnigkeit willen entlassen. Warum kam ich und niemand war da? Warum rief ich und niemand antwortete? Ist mein Arm nun so kurz geworden, dass er nicht mehr erlösen kann? Oder ist bei mir keine Kraft mehr zu erretten? Siehe, mit meinem Schelten mache ich das Meer trocken und die Wasserströme zur Wüste, dass ihre Fische vor Mangel an Wasser stinken und vor Durst sterben. Ich kleide den Himmel mit Dunkel und hülle ihn in Trauer.
2: Gott, der Herr, hat mir eine Zunge gegeben, wie sie Jünger haben, dass ich wisse, mit den Müden zu rechter Zeit zu reden. Alle Morgen weckt er mir das Ohr, dass ich höre, wie Jünger

zu mir. Siehe, Gott, der Herr, hilft mir. Wer will mich verdammen? Siehe, sie alle werden wie Kleider zerfallen, die die Motten fressen. Wer ist unter euch, der den Herrn fürchtet, der der Stimme seines Knechts gehorcht, der im Finstern wandelt und dem kein Licht scheint? Der hoffe auf den Namen des Herrn und verlasse sich auf seinen Gott. Siehe, ihr alle, die ihr ein Feuer anzündet und Brandpfeile zurüstet, geht hin in die Glut eures Feuers und in die Brandpfeile, die ihr angezündet habt. Das widerfährt euch von meiner Hand. In Schmerzen sollt ihr liegen.

Wie wird Esau reagieren? Was wird er sagen? Wird er immer noch böse sein? All diese Fragen kamen Jakob immer wieder in den Kopf. Er war auf dem Heimweg. Es waren jetzt schon 20 Jahre her, dass er von dort geflohen war. Damals wollte sein Bruder Esau ihn umbringen. Und jetzt? Hatte Esau ihm wohl vergeben? Jakob hatte wirklich Angst vor der Begegnung. Jetzt war es nicht mehr weit davor. Aber dann, kurz vor dem Ziel, begegneten ihm Engel Gottes. Gott ist immer noch da, dachte Jakob. Schon auf der Flucht vor Esau vor 20 Jahren hatte Jakob Engel gesehen und erkannt, dass Gott bei ihm war. Und auch jetzt schickte Gott Jakob einen Engel, um ihm neuen Mut zu machen. Wenn wir Gott begegnen, dann gibt uns das Mut. Denn wir wissen nämlich, Gott, der alles kann und uns sehr liebt hat, ist bei uns. Auch Jakob bekam neuen Mut. So schickte er Boten los, die zu Esau gehen sollten. Sag zu Esau, dein Knecht Jakob kommt zu dir und hofft, dass du ihm vergibst, befahl Jakob den Boten. Die Boten zogen los und Jakob musste warten. Immer wieder dachte er an seine Sünde. Er dachte daran, wie er Esau damals betrogen hatte. Konnte das überhaupt vergeben werden? Endlich kamen die Boten zu Jakob zurück. Aber sie hatten keine gute Nachricht. Sie berichteten, wir haben Esau gesagt, dass du auf dem Weg zu ihm bist. Er hat sich sofort mit 400 Männern auf den Weg gemacht und kommt dir entgegen. Jetzt fürchtete sich Jakob noch mehr. Denn wenn Esau mit so vielen Männern kam, dann wollte er ihn bestimmt angreifen und töten. Schnell teilte Jakob all seine Tiere und Knechte in zwei Gruppen auf. Wenn Esau die eine Gruppe angreift, dann hat die andere Gruppe vielleicht noch Zeit zu entkommen, überlegte er sich. Und dann tat Jakob noch etwas. Das war das Beste, das er in dieser Situation machen konnte. Er betete zu Gott. Gott kann uns Mut geben. Wenn du Angst hast vor irgendetwas, vielleicht, weil du allein bist oder weil es jemanden in der Schule gibt, der dich immer ärgert, dann bete zu Gott. Sage Gott, was die Angst macht. Und Gott wird dir Mut geben, denn er ist allmächtig. Er kann in jeder Situation helfen, auch dir. Jakob betete zu Gott. Herr, du hast mir gesagt, ich soll zurück in meine Heimat gehen. Und du hast mir versprochen, mich zu segnen. Aber eigentlich habe ich deine Liebe und deine Hilfe nicht verdient. Ich habe Angst vor Esau. Bitte hilf mir. Du hast gesagt, du willst bei mir sein. So betete Jakob und sagte Gott alle seine Ängste. Aber so ganz vertraute er Gott immer noch nicht. Jakob überlegte weiter, was er tun könnte. Vielleicht kann ich Esau mit Geschenken freundlich stimmen, dachte er sich. So suchte er viele Geschenke aus und gab sie seinen Knechten. Die sollten mit den Geschenken Esau entgegengehen. Dann ging er mit seinen Frauen und seinen Kindern zum Fluss Jabok. Dahinter war es nicht mehr weit, bis in seine Heimat. An einer Stelle, an der das Wasser sehr niedrig war, brachte Jakob seine Familie über den Fluss. Aber dann ging er selbst noch einmal zurück. Er wollte in dieser Nacht alleine sein. Als Jakob ganz alleine war, kam ein Mann auf ihn zu und griff ihn an. Jakob wehrte sich und sie kämpften miteinander. Aber keiner von ihnen schien stärker zu sein. Jakob konnte den Fremden nicht besiegen, aber auch der besiegte Jakob nicht. Der Fremde war selbst Gott, der durch einen Engel zu Jakob kam. Gott liebte Jakob und wollte ihm neuen Mut geben. Er hätte ihn natürlich besiegen können, aber das wollte Gott nicht. Er wollte Jakob zeigen, dass er stark ist, wenn er Gott an seiner Seite hat. Stell dir vor, du bist mit jemandem unterwegs, der stark ist. Dann hast du wahrscheinlich viel weniger Angst, oder? Denn diese Person kann dir ja helfen. Gott ist immer bei dir. Und Gott ist der Stärkste überhaupt. Gott kann dir helfen. Deshalb brauchst du dich nicht zu fürchten. Vertraue Gott,
dann bekommst du neuen Mut. Gegen Morgen verletzte sich Jakob beim Kampf an der Hüfte. Dann sagte der Engel zu ihm, »Lass mich gehen, denn es ist bald Morgen.« »Nein, ich lasse dich erst los, wenn du mich segnest«, sagte Jakob. Er hatte verstanden, er brauchte Gott. Ohne Gott würde er es nicht schaffen. Ohne Gott hätte er immer wieder Angst vor Esau. Aber Gott konnte ihm neuen Mut geben. »Wie heißt du?«, fragte der Engel Jakob. »Ich heiße Jakob«, sagte er, und dabei musste er wieder daran denken, wie er Esau betrogen hatte. Denn Jakob bedeutet Betrüger. Konnte Gott einen Betrüger überhaupt segnen? Gott hasst Sünde. Gott kann uns nicht segnen, wenn wir sündigen. Aber Gott kann unser Leben neu machen und unsere Sünden vergeben. Bitte Gott um Vergebung, dann vergibt er dir deine Sünde. Und dann kann Gott dich segnen und dir neuen Mut machen. Das wollte Gott auch für Jakob tun. Ich gebe dir einen neuen Namen, erklärte Gott durch den Engel. Du sollst Israel heißen, denn du hast mit Gott und mit Menschen gekämpft und du hast gewonnen. Israel bedeutet Kämpfer Gottes. Aus dem Betrüger sollte jemand werden, der für Gott kämpfte. Das konnte nur Gott selbst tun. Gott hatte Jakob vergeben. Wie heißt du? Fragte Jakob jetzt den Fremden. Warum fragst du das? Antwortete dieser nur. Aber dann segnete er ihn. Gott segnete Jakob und gab ihm neuen Mut. Und Jakob wusste selbst auch schon, mit wem er gekämpft hatte. Ich habe Gott selbst gesehen, sagte er. Der Engel Gottes ließ Jakob allein. Es wurde langsam hell. Jakob wollte zu seiner Familie gehen. Aber das Laufen fiel ihm schwer, denn seine Hüfte tat ihm immer noch weh. Aber das erinnerte ihn daran, dass Gott bei ihm war. Und so bekam er neuen Mut. Er bekam Mut für seine Begegnung mit Esau. Und Mut, weiterzugehen und auf Gott zu vertrauen. Auch du, mein junger Freund, vertraue Gott. Gott kann dir neuen Mut geben, denn er ist immer bei dir und will dir helfen.

Die sprechende Tapete. Kato-san lebte mit ihrer Großmutter in Japan. An einem kühlen Herbsttag saßen die beiden bei einer Tasse Tee. Und weil es so kalt war, hatten sie sich in Decken gehüllt. Es waren die schönsten Stunden, an denen sie miteinander reden konnten. Die Großmutter sah sich im Zimmer um und meinte ganz bedächtig: Wie schön wäre es, wenn wir für diese Zimmer eine Tapete kaufen könnten. Es wäre dann viel gemütlicher und dazu wäre es auch im Winter viel wärmer. Kato-san ließ sich begeistern. Sie rief aus: Oh ja, Großmutter, versuch's doch mal. Vielleicht reicht das wenige Geld, das wir haben, doch für eine Tapete. Doch die Großmutter wusste, dass sie sehr arm waren. Und Kato-san brauchte eine Schulausbildung. Das war viel wichtiger, als eine Tapete zu haben. Am nächsten Tag, als Kato-san auf dem Weg zur Schule war, blickte die Großmutter ihr mit gemischten Gefühlen nach. Sie hatte sich schon oft Vorwürfe gemacht, denn Kato-san ging in eine Missionsschule. Und der Priester hatte die Leute in der Kirche, zu der auch Großmutter gehörte, oft gewarnt. Hört nicht auf die weißen Leute. Sie sind ganz böse und werden euch von unserem wahren Glauben wegführen. Es endet damit, dass ihr alle verloren geht. Großmutter beruhigte sich selber. Es ist die günstigste Schule, die ich kenne. Ich kann mir nichts anderes leisten. Die Missionsschule ist halt die billigste. Kato-san dachte aber an etwas ganz anderes. Sie hatte in der Schule Jesus Christus kennengelernt. Sie liebte die biblischen Geschichten und wollte so gerne, dass auch Großmutter diese großartigen Dinge erfahren könnte. Aber sie hatte Angst, denn die Bibel durfte auf keinen Fall mit nach Hause gebracht werden. Und wenn sie der Großmutter die Geschichten aus der Bibel erzählen würde, könnte es auch sein, dass sie nicht mehr zur Schule würde gehen dürfen. Und sie wollte doch so viel lernen. Doch eins, das durfte sie. Sie konnte jeden Tag für ihre Großmutter beten. Und das tat sie auch. Als Kato-san nicht mehr zu sehen war, machte sich die Großmutter in ihrem weiten Kimono auf dem Weg zum Markt. Vielleicht bekomme ich doch noch eine Tapete, dachte sie. Auf dem Markt angekommen, ging sie sofort zu den Tapetenständen. Doch, oh weh, all die tollen Tapeten, die es hier gab, waren viel zu teuer. Eine arme Frau wie sie konnte sich so etwas nicht leisten. Sie ging nun ganz traurig zurück. Doch auf einmal sah sie vor einem Haus einen Karton stehen. Neugierig wie die Großmutter war, schaute sie erst nach links, dann nach rechts. Es war keiner in der Nähe. Sie bückte sich, hob den Deckel auf und, oh, so viel Papier! Und mit so einem schönen Muster drauf. Es würde bestimmt ganz toll in ihrer Wohnung passen. Die Blätter waren zwar klein, aber dafür ganz günstig. Oder war es geklaut? Zur Beruhigung sagte sie sich: Die Leute haben es bestimmt nicht mehr gebraucht. Oder es hat jemand verloren. Sie schaute noch einmal nach links und nach rechts. Es war noch immer keiner zu sehen. Sie packte den Karton und eilte nach Hause. Zu Hause angekommen, machte sich die Großmutter sofort an die Arbeit. Sie rührte den Tapetenkleister an und war eifrig an der Arbeit, als Kato-san aus der Schule nach Haus kam. Oh, wie schön, rief Kato-san. Du hast aber eine ganz hübsche Tapete bekommen. Sie sieht ganz anders aus als die gewöhnlichen Tapeten. Als sie näher zur Wand trat, musste sie sich den Mund zuhalten.
denn die Großmutter klebte fleißig Blätter aus der Bibel an die Wand. Sie konnte nicht lesen, und für sie waren es nur Bilder. Das Buch, das sie nie im Hause haben wollte, klebte sie nun an die Wände. Kato-san freute sich. Jetzt könnte sie jeden Tag ihre Lieblingsgeschichte einfach an der Wand lesen. Großmutter, darf ich dir helfen? Ich werde die Blätter unten kleben. Dann brauchst du dich nicht so tief zu bücken und bekommst auch keine Rückenschmerzen, fragte Kato-san. So klebte sie den ganzen Tag die Blätter an die Wand. Am Abend freuten sich beide über die gemachte Arbeit. Aber Kato-san überlegte: Vielleicht kann ich es doch mal wagen, der Großmutter aus der Bibel zu erzählen. Wenn ich nur ein klein wenig davon erzähle, vielleicht wird dann die Großmutter doch nicht böse und hört zu. Sie wagte es. Weißt du, Oma, wenn ich hier so sitze, spricht die Tapete zu mir. Aber Kato-san, die Tapete kann doch nicht sprechen, erwiderte die Großmutter. Doch, zu mir spricht sie. Jetzt wurde auch die Großmutter ganz neugierig. Was sagt denn die Tapete zu dir? Zögernd begann Kato-san. Sie sagt mir, wie Gott am ersten Tag Himmel und Erde geschaffen hat, wie er Sonne, Mond und Sterne, Pflanzen und Tiere und zum Schluss auch den Menschen gemacht hat. Die Großmutter musste nur noch staunen. So einen großen Gott haben wir, und ich weiß das alles nicht. Du musst mir noch viel mehr erzählen, was die Tapete noch alles sagt. Eines Tages erzählte Kato-san auch davon, dass der Mensch sich über Gott erhoben hat. Ja, er wollte sein wie Gott. Er hat gesündigt. Das ist eine traurige Geschichte, meinte Großmutter. Sagt die Tapete auch etwas darüber, ob Gott ihn bestraft hat? Ja, Gott sagte, dass die Menschen sterben müssen. Wären sie nicht ungehorsam gewesen, hätten sie nicht sterben brauchen, sondern ewiges Leben gehabt. Aber Gott hat die Menschen trotzdem geliebt und hat seinen einzigen Sohn gegeben, der für uns am Kreuze starb, damit wir Errettung von unseren Sünden bekommen und nicht sterben müssen. Da merkte auch die Großmutter: Ich bin so böse, aber Gott liebt mich und ich darf Errettung durch seinen Sohn für mich in Anspruch nehmen. Eines Morgens, als Kato-san in die Schule gegangen war, wollte die Großmutter erfahren, ob das alles wahr war, und machte sich auf den Weg zum Priester. Als sie da angekommen war, klopfte sie ganz schüchtern und erzählte dem Priester von dieser sprechenden Tapete. Auf einmal wurde der Priester ganz böse. Habe ich euch nicht immer wieder gesagt, ihr solltet nicht auf diese bösen Menschen hören? Und du klebst dir dieses Buch an die Wand? Er knallte die Tür vor ihrer Nase zu. Und so stand die Großmutter da. Da überlegte sie: Wenn das die Bibel ist, dann musste es doch ein gutes Buch sein. Ich werde mal zu dem Haus gehen, wo ich den Karton gefunden habe. Die können mir bestimmt weiterhelfen. Sie wusste, eigentlich hatte sie den Karton gestohlen. Aber das war ihr jetzt ganz egal. Ich werde den Leuten bekennen, dass ich geklaut habe. Denn ich muss es wissen, ob dieses Buch die Wahrheit sagt. Sie stand mit klopfenden Herzen vor der Tür. Als die Frau die Tür aufmachte, da sprudelte es einfach heraus. Sie bekannte, dass sie gestohlen hatte, und wollte unbedingt wissen, ob die Tapete die Wahrheit erzählte. Die Frau brachte die Bibel und zeigte sie der Großmutter. Da rief die Großmutter aus: Oh ja,
Die gleichen Zeichen habe ich an der Wand. Da erklärte die Frau, dass die Großmutter zu Jesus Christus beten müsse, dass sie ihre Sünden bekennen müsse und dass Gott sie dann auch erhören und ihr vergeben würde. Die Großmutter ging sofort auf die Knie und tat das, was die Frau ihr gesagt hatte. Und sie wurde ganz froh, weil sie wusste, Gott hat mir durch Jesus Christus vergeben. Sie eilte ganz schnell nach Hause und konnte es kaum erwarten, bis Kato-san heimkam. Sie begrüßte Kato-san mit den Worten: Ich weiß, was wir an der Wand haben. Kato-san hielt den Atem an. Ihr wurde es ganz schwindelig. Doch Großmutter beruhigte sie. Du brauchst keine Angst zu haben. Ich habe jetzt Jesus Christus auch lieb. Kato-san wurde froh. Gott hat meine Gebete erhört und wir dürfen mit Großmutter zusammen glücklich sein. Auch du, mein junger Freund, darfst glücklich in Jesus Christus sein. Wenn du ihm deine Schuld bekennst und ihm darum bittest, dir zu vergeben, so macht er es gerne und schenkt dir ein frohes und glückliches Herz.

Wir haben in dieser Kindersendung vieles gehört. Und ich möchte kurz mit euch etwas wiederholen. Was tat Jakob, als er erfuhr, dass sein Bruder ihm mit 400 Mann entgegenkam? Weißt du das noch? Die nächste Frage: Warum bekam Jakob einen neuen Namen? Und die letzte Frage: Wer war es gewesen, mit dem Jakob gekämpft hatte? Wenn du die Antworten weißt, dann erzähle es deinen Eltern. Wenn nicht, dann frage deine Eltern, dass sie es mit dir noch einmal durchgehen, diese Fragen, damit du eine Antwort hast.

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1: Ja, liebe Freunde, wir sind ja beim Thema Geld und dann geht's ums Geben und wir haben über das Investieren gesprochen. Ja, es geht in den Himmel rein, soll investiert werden und oft kommt dadurch die Frage dann, ja, wie viel soll ich geben, muss ich geben und so weiter. Und dann kommt natürlich auch von euch zurecht die Frage und die haben wir bekommen. Wie ist das denn mit dem Zehnten? Das war doch von Gott so gesagt worden. Wie ist das jetzt für uns als Christen? Ja, wir reden viel über Geben. Was ist mit dem Zehnten?
2: Wir geben den Zehnten.
1: Gesetze nicht mehr.
2: Nein, wir
1: sehen uns im nächsten Video.
2: Genau. Nein, der Zehnte, ich denke, dass sehr, sehr viele, ehrlich gesagt, sich sehr orientieren am Zehnten.
1: Okay.
2: Ich glaube, wenn du anfängst, darüber nachzudenken, dann fängst du meistens irgendwie mit dem Zehnten an. Ist ja auch nicht schlecht, grundsätzlich. Im Neuen Testament finden wir kein Gebot, den Zehnten zu geben. Und wir richten uns ja nach dem Neuen Testament aus. Ich möchte vielleicht einen Vers mal durchgehen, wo über das Geben gesprochen wird. Mhm. Ja, 1. Korinther 16 ist das. Da steht, Vers 1, was aber die Sammlung für die Heiligen betrifft, das ist das ja, worüber wir reden, ja, das Geben, wie ich für die Versammlungen, das sind die Gemeinden von Galatien, angeordnet habe, so tut auch ihr. An jedem ersten Wochentag lege ein jeder von euch bei sich zurück und sammle auf, je nachdem er gedeihen hat, das heißt je nachdem wie viel Geld er hat, damit nicht, wenn ich komme, Sammlungen stattfinden. Ja, ich denke, dass uns das ein bisschen zeigt, worum es eigentlich geht.
1: Ja.
2: Nämlich man kann, ich denke ich, vier Punkte, die sehr viel Sinn machen, kann man daraus lesen. Und zwar einfach, es geht erstmal darum, dass jeder individuell zurücklegt. Ein jeder soll das tun.
1: Ja.
2: Ja. Der zweite Punkt ist, dass man regelmäßig zurücklegen soll. Ja. Das ist auch schon mal sehr wichtig. Und dann, je nachdem er gedeihen hat, das geht also, das heißt, dass man das mit einer Methode machen soll. Ja, dass du nicht einfach irgendwie so, will ich mal sagen, einfach hoppla hopp, hier gebe ich mal das, hier gebe ich mal so und so viel. Es ist schon gut, wenn man jetzt vor allen Dingen mal verheiratet ist. Da muss man mal sich darüber einig werden, wie viel geben wir in der Regel. Ja, das denke ich ist ein weiterer Punkt. Ein vierter Punkt ist, dass man das verhältnismäßig machen muss. Da haben wir schon mal drüber auch gesprochen. Du musst nicht dein ganzes Geld immer geben.
1: Ja.
2: Ja, sondern je nachdem du gedeihen hast. Das ist auch, finde ich, sehr, sehr cool eigentlich, dass Gott das so macht, dass nicht jeder muss gleich geben, sondern es ist immer relativ, wie viel du bekommst als Lohn. Wenn du nichts bekommst, musst du auch nicht unbedingt was geben.
1: Ja.
2: Das heißt jetzt irgendwelche Studenten oder so, die kein Geld bekommen, die müssen auch nichts geben. Man macht das manchmal so mit den Kindern, ja, dass man ihnen Geld gibt, dass sie das ein bisschen lernen. Das ist ja auch gut oder so. Aber wenn du jugendlich bist und kein Geld noch verdienst, dann sollst du auch nichts geben.
1: Ja.
2: Ja, oder brauchst du auch nicht geben. Mhm. Aber sobald du irgendwie Geld bekommst, irgendwie in irgendeiner Hinsicht, dann solltest du da auch direkt anfangen, was zu geben. Ja. Und ich denke, dass der Zehnte ist ein guter Richtwert. Ja. Aber wie wir das schon gesehen haben, wir sind nicht Personen, die jetzt irgendwie dem Buchstaben folgen und sagen, jetzt muss ich das machen und so weiter und dann kriege ich die Anerkennung des Herrn, sondern wir sind Investmentbanker in das Reich Gottes und fangen an mit irgendwas, was, wenn es nicht der Zehnte ist, ist auch egal, fang mit 1% an, aber fang an zu geben und sich dir zu überlegen, okay, warum mache ich das, ja, deine Motive wirklich zu prüfen und dann kannst du mal größer werden, aber lass es wachsen mit dem Glauben, ja. Geh nicht über deinen Glauben hinaus, ja. Einfach nur gesetzlich, okay, jetzt will ich richtig viel geben. Und wenn für dich das schon gesetzlich ist, dass du den Zehnten gibst, dann fang einfach viel kleiner an.
1: Das ist das Schöne, ja. Das ist der Gegensatz zum Gesetz. Ja, ja. Du hast gerade Gesetze, gesetzlich. Ja, im Gesetz wird gesagt, du sollst das tun. Hm. Und dann denkst du so, okay, ich mach's halt. Ja?
2: Ja.
1: In der Gnadenzeit, in der wir leben, wo die Gnade herrscht, ja, da ist es so schön, wir sind frei. Zur Freiheit berufen. Und auch in dem Sinn, wir sind frei, das zu geben, was wir auf dem Herzen haben. Wir sind frei, viel mehr zu geben sogar als den Zehnten. Ja? Das Gesetz sagt, das musst du machen. Und der eine sagt, oh, ja gut, dann ich ergebe mich halt. Oder der andere sagt, ich würde ja mehr vielleicht. Aber jetzt bleib mal bei dem Zehnten, das steht ja so. Der Gnade herrscht diese Freiheit. Und das zeigt, wie das geht um diese Herzensebene. Und dann sieht man einfach ja, was in deinem Herzen los ist. So sollst du das tun. Und ich denke an diesen Vers auch aus 2. Korinther 9 dazu.
2: Sehr gut.
1: Ja. Oder willst du den
2: vorlesen? Nee, lese bevor.
1: Ich finde das, weil kann man vielleicht da gerade gut dranhängen. Da sagt Gott uns ganz, ganz deutlich eigentlich. 2. Korinther 9, Vers 6, ein Prinzip. Dies aber sage ich, wer sparsam sät, wird auch sparsam ernten. Und wer segensreich sät, wird auch segensreich ernten. Da kann man auch übersetzen, oder freigebig sät, also sehr viel wirklich gibt. Ja. Und dann kommt dieses wichtige Folge, was er sagt, ja, ein jeder, wie er es sich im Herzen vorgenommen hat, nicht mit Verdruss oder aus Zwang, denn einen fröhlichen Geber liebt Gott. Und das ist Christentum.
2: Ja, ja? Ja, das ist
1: aus dem Herzen, gute
2: Zusammenfassung.
1: Genau, ja. Einen fröhlichen Geber liebt Gott. Mhm. Wie du dir es im Herzen vorgenommen hast. Gott will dich überhaupt nicht zwingen, gegen dein Interesse für Gott, was vielleicht viel zu wenig ausgeprägt ist, irgendwie alles zu verkaufen.
2: Ihm ist das Gold und Silber, ja.
1: Ja,
2: sagt, genau. Sagt die Schrift, der braucht das Geld ja an sich gar nicht.
1: Nur müssen wir natürlich wissen, es hat auch wieder Konsequenzen. Mhm. Wenn dein Herz sehr eng geschnürt ist, oder dein Portemonnaie, dann kommt halt auch hinterher wenig Segen. Ja, du wirst deine mangelnde Freigebigkeit wirst du halt auch zu spüren bekommen. Im Segen, der auch wieder irgendwo von Gott kommt.
2: Mhm. Ja. Ja, gut. Also, der Zehnte ist ein Richtwert und nach oben ist noch Luft.
1: Bis dann, ne? Ciao.

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0: Es ist 17 Uhr und 30 Minuten.
1: Judy Starr hatte sich in einen Schiffskapitän verliebt.
2: Eines schönen Tages waren wir allein im Hafen von Guadeloupe. Ich gestand ihm einfach, was ich fühlte und wollte sehen, ob von seiner Seite aus auch Interesse bestand.
1: Hier ist Belebe unsere Herzen. Mit Nancy de Maas-Wolgemuth, gesprochen von Annette Scharre. Wir befinden uns mitten in Woche 10 unserer aktuellen Podcast-Serie Seeking Him, neu belebt von ihm, in der wir uns mit den Merkmalen persönlicher Erweckung beschäftigen. Diese Woche, ihr wisst es schon, geht es um sexuelle Reinheit. Deshalb ist die heutige Sendung womöglich nicht für jüngere Kinder geeignet. Wir hören gleich Holly Elliff. Sie ist Pastorenehefrau und Mitarbeiterin bei Revival Hearts. Außerdem Judy Starr. Sie und ihr Mann verbreiten im Rahmen von Crew, früher Campus Crusade for Christ, das Evangelium von Jesus Christus in der ganzen Welt. Und als Autorin warnt Judy ausdrücklich und eindringlich vor den Gefahren sexueller Unmoral. Und natürlich ist auch Nancy de Maas-Wolgemuth dabei und sie macht hier gleich mal den Anfang.
3: Judy, du hast ein Buch mit dem Titel The Enticement of the Forbidden geschrieben, zu Deutsch etwa Die Verlockung des Verbotenen. Es handelt von Frauen und sexueller Versuchung, von Frauen und Untreue. Wenn wir über dieses Thema sprechen, denken manche vielleicht direkt, dass das ein Männerthema, ein Männerproblem ist. Aber es ist nicht mehr nur ein Männerproblem, oder?
2: Das stimmt. Wir leben heute in einer Zeit, in der Untreue für Frauen genauso ein Thema ist wie für Männer.
3: Ich erinnere mich an eine Statistik, die besagt, dass fast jeder dritte Besucher von Webseiten für Erwachsene eine Frau ist. Es geht hier auch um das Thema Pornografie. Es ist nicht einfach nur ein Männerproblem.
2: Das stimmt. Es ist für die meisten Menschen überraschend, aber das ist wirklich so.
4: Das Erschreckende daran ist, dass die Zahlen für Frauen in den Gemeinden im Grunde dieselben sind wie für die verlorene Welt. Wir sehen das. Als Pastorenfrau erlebe ich das auch in der Seelsorge.
3: Ich denke, dass die meisten verheirateten Frauen in den Gemeinden, die meisten unserer Zuhörerinnen zum Beispiel, wahrscheinlich glauben, dass sie sich nie zu einem anderen Mann hingezogen fühlen und niemals in eine Affäre verwickelt sein werden. Aber das ist nicht unbedingt der Fall, oder?
2: Nein, ich hätte jedenfalls nie gedacht, dass mir das passieren würde.
3: Und doch ist dir genau das passiert, wie du in deinem Buch sehr ehrlich berichtest.
2: Ja, so war es.
3: Du warst 5 Jahre verheiratet und Gott hat dich mit einem gottesfürchtigen Ehemann gesegnet. Du warst sicher eine von diesen Frauen, die dachten, ich würde mich nie zu einem anderen Mann hingezogen fühlen oder mich auf eine Affäre einlassen.
2: Oh, absolut. Ich dachte, das wäre das Letzte, was ich jemals tun würde, weil ich so einen wunderbaren Mann habe. Aber wir waren von einer sehr anstrengenden Reise zurückgekommen, auf der wir an einem Übersetzungsprojekt gearbeitet hatten. Als wir erschöpft zurückkamen, musste ich direkt das nächste Projekt in Angriff nehmen. Es ging darum, ein Schiffsprojekt zusammenzustellen, bei dem wir den Jesusfilm auf den Karibikinseln zeigen wollten. Ich arbeitete bis spät in die Nacht an diesem Plan und da ich spät ins Bett ging, stand ich morgens auch spät auf und fing an, meine stille Zeit mit dem Herrn schleifen zu lassen. Wenn das passiert, sind wir nicht mehr so empfänglich für die Führung des Herrn und werden offener für Versuchungen und die Verlockungen des Fleisches.
3: Du bist also körperlich müde, stehst unter Druck, hast viel um die Ohren, verkürzt deine Zeit mit dem Herrn, wirst in geistlicher Hinsicht gleichgültig und befindest dich schließlich in einem Schiffsprojekt, bei dem du mit einem Team den Jesusfilm auf den Inseln zeigen sollst.
2: Genau, als wir in der Karibik ankamen, war ich körperlich erschöpft und geistlich war ich dem Herrn gegenüber verhärtet, weil ich keine Zeit mit ihm verbracht hatte. Aber kaum war ich auf dem Schiff, merkte ich innerhalb von 48 Stunden, dass es da eine starke Anziehungskraft zwischen dem Kapitän und mir gab. Wir hatten eine Menge gemeinsamer Interessen.
3: Dein Mann war mit dir auf diesem Schiff?
2: Ja, genau.
3: Und trotzdem siehst du diesen anderen Mann. War das wie ein Stromschlag oder wie hast du das erlebt?
4: Als würdest du dich zu ihm hingezogen fühlen?
2: Genau so war es. Ich fühlte echte Verbundenheit und fand es sehr aufregend, mit ihm zusammen zu sein. Wir hatten so viele gemeinsame Interessen und er war ein ehemaliger Berufsmusiker, genau wie ich. Er liebte Sport und ich ebenfalls. So haben wir angefangen, viel freie Zeit miteinander zu verbringen, uns auszutauschen, zu reden, einander das Herz zu öffnen und über unsere gemeinsamen Interessen zu sprechen.
4: Wo war Stotler während dieser ganzen Zeit?
2: Stotler war Teil des Projekts, er war direkt an meiner Seite und er nahm einfach an, dass ich mal wieder jemand Neues kennenlernte, wie das für mich typisch war. Er ist ein sehr vertrauensvoller Ehemann und verstand nicht, wie stark die Verlockung des Verbotenen für mich war.
4: Und zu diesem Zeitpunkt hast du wahrscheinlich auch nicht erkannt, wie sehr du in Gefahr warst.
2: Nein, das habe ich nicht. Jetzt im Nachhinein sehe ich natürlich alle Warnzeichen.
3: Du hast dann allmählich immer mehr Zeit mit dem Kapitän verbracht. Ihr habt einfach geredet und euch näher kennengelernt?
2: Ja, genau. Wir verbrachten ziemlich viel Zeit allein miteinander. Er war für die Navigation zuständig und ich für die gesamte Reiseroute. Also verbrachten wir viel Zeit mit der Planung und das oft allein. Und wir haben uns auch ein bisschen Zeit für einen Tauchgang genommen.
3: Warte einen Moment. Tauchen? Das hatte doch nichts mit der Arbeit zu tun, oder?
2: Nein, wir haben ein bisschen Spaß dazwischen geschoben.
4: Judy, haben zu irgendeinem Zeitpunkt bei dir die Alarmglocken geläutet? Gab es irgendwelche inneren Warnsignale?
2: Oh, auf jeden Fall. Ich glaube, innerhalb der ersten 48 Stunden, als ich mich zu ihm hingezogen fühlte, gingen bei mir sofort die Alarmglocken an. Ich wusste, dass ich dem nicht nachgehen sollte. Aber mein Herz war geistlich so gleichgültig und ich war an einem Punkt, an dem ich Gottes Warnzeichen bewusst überging, weil ich keine Zeit mit dem Herrn verbracht hatte.
4: Wie hast du das in deinem Kopf vor dir selbst gerechtfertigt, damit es für dich in Ordnung war?
2: Ich glaube, ich habe diese Warnzeichen vor allem ignoriert. Ich habe es einfach durchgezogen und dachte mir, das wird schon zu nichts führen. Mein Mann ist hier. Es ist nicht gefährlich, wir reden ja nur. Wir haben nichts Falsches getan, also ist es auch kein Problem, diese Freundschaft weiter zu pflegen. Aber im Laufe der Zeit begannen sich meine Gedanken und meine Einstellung auch in Bezug darauf zu verändern.
4: Und das geschah ziemlich schnell in deinem Kopf und in deinem Herzen.
2: Ich würde sagen, ich bin innerhalb von 2 Monaten von ich möchte gar nicht, dass hier etwas passiert, zu es wäre eigentlich schön übergegangen.
3: Dadurch wurden die Gefühle und die Verbindung, die du zu ihm spürtest, immer intensiver und auch die Fantasiewelt, in der du lebtest.
2: Ganz genau. Solange man die Dinge in der Gedankenwelt versteckt hält, kann die Fantasie wachsen, weil man sie nie ans Licht gebracht hat. Man kann sich alle möglichen Szenarien und Wunschvorstellungen ausmalen, weil man in diesem Moment ja noch mit niemandem darüber gesprochen hat. Ich ließ meinen Gedanken freien Lauf und sie steuerten direkt auf die Sünde zu.
4: Und du hast trotzdem ein normales Leben mit Stotler und in eurem Dienst geführt?
2: Ich habe es versucht.
4: Zumindest dachtest du das.
2: Genau.
3: Wie lange wart ihr auf diesem Schiff?
2: Wir waren insgesamt 4 Monate auf dem Schiff, aber zwischendurch waren wir immer wieder auch zu Hause. Wir pendelten zwischen Kalifornien und der Karibik hin und her. Ich war oft allein auf dem Schiff, aber ich habe nie dort übernachtet, wenn Stotler nicht bei mir war.
3: Wie entwickelte sich also die Beziehung zu dem Kapitän?
2: Sie wuchs immer weiter, wir verbrachten weiterhin Zeit miteinander und irgendwann beschloss ich, ihm meine Gefühle zu gestehen. An einem schönen Tag waren wir im Hafen von Guadeloupe allein an Deck. Ich hatte dafür gesorgt, dass wir alleine waren und ich gestand ihm einfach, was ich fühlte und wollte sehen, ob von seiner Seite aus auch Interesse bestand.
4: Das geht vielleicht etwas in die Richtung von dem, was Judy in ihrem Buch als immer am Limit leben wollen bezeichnet. Immer die Grenzen austesten. Ich weiß das von Judy und ich denke, sie wollte an diesem Punkt mal schauen, was da alles noch so auf sie warten könnte.
3: Du hast also dem Kapitän deine Gefühle offengelegt. Was ist dann passiert?
2: Er sagte, dass er mich zu diesem Zeitpunkt wegen meines Mannes für unantastbar hielt. Wenn ich aber jemals verfügbar wäre, könnte er sich vielleicht etwas vorstellen. Ich fing sofort an, alle möglichen Szenarien durchzuspielen. Was wäre, wenn Gott Stotler zu sich nimmt, wenn er stirbt, wenn wir uns scheiden lassen? Was für Möglichkeiten gäbe es dann?
3: Judy, du besteigst also dieses Schiff und innerhalb von 48 Stunden ertappst du dich dabei, dass du dich zu einem Seemann, diesem Kapitän, emotional hingezogen fühlst obwohl du glücklich verheiratet bist mit einem gottesfürchtigen Mann im vollzeitlichen Dienst. Aber es muss ja eine Entwicklung gegeben haben. Du hast diese Gefühle fortlaufend geschürt und genährt, bis du an dem Punkt warst, an dem du ernsthaft darüber nachdachtest, deine Ehe zu beenden, um mit diesem Mann zusammen zu sein. Wie bist du von Punkt A in diese sehr gefährliche Lage geraten?
2: Nun, es waren kleine Schritte, kleine Entscheidungen, die ich traf, und ich blendete dabei die Warnzeichen des Heiligen Geistes aus. Zum Beispiel verbrachte ich Zeit allein mit ihm. Als ich diese Anziehung bemerkte, wollte ich mit ihm allein sein, vor allem ohne dass Stotler dabei war. Ich arrangierte dann Situationen, wo ich Stotler mit dem Filmteam losschickte und sagte, ich bin heute Abend zu müde, ich bleibe auf dem Schiff. So hatten der Kapitän und ich Zeit, allein zu reden. Wir sprachen auch über persönliche Dinge, wie zum Beispiel unsere Liebe zur Musik und welche Art von Musik uns wirklich berührt. Solche Sachen eben. Wir sprachen über seine Ehe und seine Scheidung. Er hatte schon zuvor eine Scheidung durchlaufen. Und wir sprachen über Situationen in seiner Familie. Durch all diese persönlichen Themen sind wir uns emotional immer näher gekommen. Wir hatten auch Spaß zusammen. Wir waren zusammen tauchen und das hat meine Leidenschaft für diesen Mann nur noch mehr entfacht. Mein Mann ist nicht in der Lage zu tauchen und hier war jemand, mit dem ich das genießen konnte.
4: Dein Denken hat sich also nach und nach verändert. Es fing an in dem Moment, als du ihn zum ersten Mal auf dem Schiff sahst und dachtest, hey, ist das ein attraktiver Typ? Irgendwie wurde dein Herz mit und mit von der Wahrheit, die du kanntest, weggezogen, hin zum Irrtum, in den Satan dich führen wollte.
2: Ganz genau. Mit jedem kleinen Schritt fiel es mir leichter, mir mehr auszumalen. Es fing an mit dem Gedanken, das ist einfach nur eine nette Freundschaft. Dann wurde mir klar, da ist irgendwie mehr zwischen uns. Und schließlich konnte ich mir vorstellen, den Rest meines Lebens mit diesem Mann zu verbringen.
4: Und was das Ganze so gefährlich macht, ist, dass es so schleichend passiert ist. Es war nicht diese eine große Entscheidung, Gottes Willen zu missachten. Es waren winzige, kleine Schritte, die dein Herz Tag für Tag von der Wahrheit entfernt haben.
3: Ein entscheidender Kampfplatz ist hier unser Denken. Worüber hast du nachgedacht? Ich nehme an, deine Gedanken haben sich immer mehr um diesen Kapitän gedreht. Hattest du eine Art Fantasiewelt im Kopf?
2: Oh ja, ich habe alle möglichen Szenarien durchgespielt. So fing das zwar nicht an, aber je mehr Zeit wir zusammen verbrachten, desto mehr malte ich mir aus, wie es wäre, mit diesem Mann zusammen zu sein und wie wir gemeinsam Sport treiben und die Sonne und das Meer genießen würden. All solche Sachen. Ich hatte eine komplette Fantasiewelt mit diesem Mann in meinem Kopf.
3: Was passiert, wenn man seinen Gedanken erlaubt, in eine falsche Richtung abzudriften?
2: Nun, das hat mein Herz komplett von meinem Mann weggezogen und voll auf den Kapitän ausgerichtet. Am Ende wollte ich einfach beim Kapitän sein und habe fast nichts mehr für meinen Mann empfunden.
3: Judy, das zeigt wirklich die Gefahr, die Tür der Untreue auch nur einen Spalt breit zu öffnen, wie du es in deinem Buch sagst.
2: Ganz genau, sobald du diese Tür bewusst aufmachst und hineinschaust, ist es, als wäre da ein Raum voller Schlangen und wenn du den Raum betrittst, wirst du gebissen.
3: Genau davon spricht die Schrift immer und immer wieder. Es stört mich ein bisschen, dass wir das Wort Affäre benutzen, wenn wir über eine unrechtmäßige Beziehung sprechen, denn Affäre klingt so cool, so gepflegt, so spaßig, es klingt romantisch und die Versuchung des Augenblicks erscheint auch oft so romantisch. Wenn es nicht so wäre, warum würden wir dann darauf hereinfallen? Es wirkt tatsächlich verführerisch. Doch das ist genau der Gegensatz zwischen Fantasie und Realität. Die Schrift sagt, dass Gott es ganz anders sieht, wenn wir auf die Verlockung hereinfallen und den Köder schlucken. Was tatsächlich passieren wird, ist nicht das, was uns diese Fantasiewelt vorgaukelt. Die Realität sieht ganz anders aus.
2: Ja, wirklich. In den ersten 9 Kapiteln der Sprüche beschreibt Gott ausführlich den wirklichen Horror von Untreue. So sieht er das. Und wir nennen es eine Affäre. Für Gott ist es, als würden 2 Menschen in die Todeskammer hinabsteigen.
4: Die Welt stellt das völlig anders dar.
2: Ganz genau. Ich sage immer wieder, ich wünschte, Hollywood würde mal einen Film basierend auf Sprüche 1 bis 9 drehen. Das wäre ein sehr erschreckender Film über Gottes Sichtweise auf Untreue.
3: Und deshalb lesen wir in Sprüche 6, Verse 27 bis 28, kann jemand Feuer in seinem Gewand tragen, ohne dass seine Kleider in Brand geraten? Oder kann einer auf glühenden Kohlen schreiten, ohne sich die Füße zu verbrennen? Im Kontext geht es darum, was passiert, wenn man mit der Verlockung des Verbotenen spielt. Man öffnet eine Tür. Man schlägt einen Weg ein, von dem die Sprüche sagen, dass er letztlich zu Tod und Zerstörung führt.
4: Und das Erstaunliche daran ist, dass du es am Anfang nicht merkst. Du gehst Schritt für Schritt in diese Richtung, ohne zu spüren, dass du in Gefahr bist.
3: Du ahnst nicht, wie es enden wird. Aber wenn du ein Kind Gottes bist, lebt sein Heiliger Geist in dir und du hast innere Alarmglocken, die zu läuten beginnen, wenn du auf ihn hörst. Wenn du für den Geist empfänglich bist, spürst du, das ist nicht gut, das ist nicht gut, das ist nicht richtig. Ich möchte jetzt endlich sagen, dass Gott dir in seiner Gnade einen Ausweg gezeigt hat. Wir wollen jetzt darüber sprechen, wie dieser Ausweg aussah. Aber zuerst kamst du einmal an einen Punkt, wo du mit dem Kapitän telefoniertest. Du warst gerade für einige Zeit nicht auf dem Schiff. Und das Telefongespräch mit dem Kapitän ging über 2 Stunden. Und am Ende dieses Anrufs wusstest du nicht, ob du zu deinem Mann zurückgehen oder mit dem Kapitän auf dem Schiff bleiben solltest.
2: Oh, absolut. Ich konnte nicht mehr klar denken. Es gab nur noch meine Gefühle, die völlig außer Rand und Band waren.
3: Du legtest auf und du wusstest wirklich nicht, was du jetzt machen würdest.
2: Nein, ich wusste es nicht. Zu dem Zeitpunkt tendierte ich ziemlich stark dahin, in der Karibik zu bleiben.
3: Warst du verrückt?
2: Wenn du deinen Gefühlen erlaubst, die Kontrolle zu übernehmen, machst du die verrücktesten Dinge.
3: Ich habe es schon oft gesagt und ich meine das nicht respektlos, aber Sünde macht uns dumm.
2: Das ist wahr.
3: Du hast einen unglaublichen Ehemann. Manche Leute denken vielleicht, naja, vielleicht hatte sie einfach keine erfüllte Ehe oder ihr Mann war ein Trottel oder so. Das stimmt aber nicht. Ich habe gestern Abend mit dir und deinem Mann zu Abend gegessen und er ist ein wunderbarer Mann Gottes. Eigentlich kenne ich ihn schon länger als du. Nicht annähernd so gut wie du, aber ich kenne Stotler schon seit vielen Jahren. Er ist ein gottesfürchtiger Mann, doch in der Torheit deines eigenen Herzens hast du einen Weg eingeschlagen, wo du am Ende bereit warst, deine Ehe aufzugeben, den Dienst hinter dir zu lassen und mit einem braungebrannten Seemann durch die Karibik zu schippern.
2: Das ist doch verrückt, oder?
4: Judy wäre die Erste, die zugeben würde, dass es dabei nicht auf ihr Temperament ankam. Sogar wenn sie eher phlegmatisch und nicht so leidenschaftlich wäre, wäre sie trotzdem Schritt für Schritt diesen Weg gegangen, der sie in große Gefahr brachte.
3: Und doch war das, Judy, was du nach dem Telefongespräch mit dem Kapitän getan hast, wahrscheinlich das Klügste in dieser ganzen Geschichte. Du hast erneut zum Telefon gegriffen und hast noch einen Anruf gemacht.
2: Ich habe Holly angerufen. Mit Holly habe ich seit vielen Jahren eine Rechenschaftsbeziehung. Sie kennt mich schon fast mein ganzes Leben, seit ich erwachsen bin. Irgendwie verzweifelt habe ich sie angerufen, weil ich die Wahrheit hören musste.
4: Es war nicht so, dass ich ihr irgendetwas erzählt hätte, was sie nicht tief in ihrem Herzen wusste. Judy kennt die Schrift. Sie kannte die Wahrheit. Es war nichts Neues für sie. Aber sie war an einem Punkt, wo sie verzweifelt war. Es war wirklich ein entscheidender Moment in ihrem Leben. Ich glaube, Gott gab ihr in seiner Gnade den Impuls, noch einmal zum Telefon zu greifen und warf ihr damit ein letztes Rettungsseil zu.
2: Das stimmt, es war Gottes Gnade, dass ich angerufen habe und das war mehr wert als Gold. Denn Holly hat mir die Wahrheit gesagt, die ich hören musste und die tatsächlich das Blatt gewendet hat.
3: Aber bevor sie dir die Wahrheit sagen konnte, musstest du ihr erst gestehen, was los war.
2: Ja, genau. Ich hatte ihr zwar schon vorher ein bisschen davon erzählt, dass ich mich zu diesem Mann hingezogen fühlte, aber ich hatte ihr damals nicht ehrlich gesagt, wie sehr meine Gefühle bereits mit mir durchgingen.
3: Wie wirksam deine Beziehung zu deiner Rechenschaftspartnerin ist, hängt nämlich davon ab, was du selbst dazu beiträgst.
2: Absolut. Wenn man nicht aufrichtig ist, bringt es überhaupt nichts.
3: Warst du komplett ehrlich zu ihr? Hast du ihr einfach deine aktuelle Situation geschildert und was dir durch den Kopf ging?
4: Als Judy mich anrief, erinnere ich mich noch genau, wie ich dachte, sie ist gerade komplett blind für die Wahrheit. Aber ich wusste, dass Christus in ihr lebte. Ich wusste, dass sie diese Wahrheiten kannte. Sie hatte sie sogar selbst gelehrt. Und ich wusste auch, dass Satan ihr eine Falle für eine Zeit gestellt hatte, wo sie ein leichtes Opfer war. Die Schrift sagt, wenn das passiert, wird buchstäblich schwarz zu weiß. Wir sind dann nicht mehr in der Lage, zwischen Wahrheit und Lüge, zwischen richtig und falsch zu unterscheiden. Judy hat sich in diesem Moment absurde Dinge so zurechtgelegt, wie sie wollte. Als sie mich anrief, sprach ich darum wirklich mit ihr wie mit einem meiner Kinder, das im Begriff war, Treibsand zu betreten.
2: Ja, das stimmt, das hat sie gemacht und sie sagte mir entscheidende Dinge, die ich hören musste. Das erste war, dass Buße ein Geschenk ist. Ich weiß nicht, ob ich das jemals vorher so gehört hatte, aber mir wurde klar, es ist ein Geschenk von Gott und dass ich so viele falsche Entscheidungen treffen könnte und dabei nicht mehr in der Lage wäre, umzukehren. Die ganze Zeit hatte ich mir eingeredet, dass ich alles unter Kontrolle habe. Ich dachte, ich kann es jederzeit beenden. Ich kann jederzeit zu meinem Mann zurück. Es gibt kein Problem. Ich merkte, dass ich kurz davor stand, eine Grenze zu überschreiten, nach der es keinen Weg zurückgegeben hätte. Und das hat mich zutiefst erschreckt.
4: Damals erzählte ich Judy die Geschichte einer jungen Frau, mit der wir einige Jahre zuvor zu tun hatten. Sie begab sich Schritt für Schritt weiter aufs Glatteis und war überzeugt, dass sie immer zu ihrem Mann und ihren Kindern zurückkehren könnte. Doch irgendwann war sie so weit gegangen, dass sie nicht mehr zu ihrem Mann und ihren Kindern zurück wollte. Ich erinnere mich, wie ich zu Judy sagte, Judy, du kennst den Punkt nicht, an dem dein Herz so weit weg von Gott ist, dass es dir egal ist, ob du seine Stimme noch hörst oder nicht.
2: Ich war diesem Punkt, glaube ich, wirklich sehr nahe und darüber war ich zu Tode erschrocken. Holly fragte mich auch, wenn meine Beziehung zu dem Kapitän andauern würde, wenn wir sogar irgendwann heiraten würden, worauf eine Ehe mit ihm basieren würde. Es war eine Beziehung, die komplett auf Täuschung und Lügen beruhte und so eine Beziehung kann Gott nicht segnen.
3: Sie hat die Wahrheit in dein irregeleitetes Herz gesprochen.
2: Genau.
3: Wenn unsere Herzen irregeleitet sind, brauchen wir eine Person, die uns so sehr liebt, dass sie Teil unseres Lebens wird und einfach die Wahrheit ausspricht.
4: Ich glaube, es war in diesem Moment entscheidend, dass Judy sich schon vor Jahren verpflichtet hatte, einer anderen Frau Rechenschaft über ihr eigenes Leben abzulegen. Es war ihr zu einer Lebensweise geworden. Wenn sie im Kampf gegen Sünde stand, hatte sie die Gewohnheit, einer Person anzurufen, von der sie wusste, dass sie Wahrheit in ihr Leben reden würde.
3: So viele Frauen haben so eine Art von Beziehung nicht.
4: Viele Frauen sind nicht aufrichtig genug vor sich selbst, um auch aufrichtig vor einer anderen Person zu sein. Oder sie haben niemanden in ihrem Leben, der ihnen biblische Wahrheit zuspricht und nicht nur Rat gibt. Denn mein Rat hätte ihr gar nichts gebracht. Aber biblischer Rat erinnert die Person daran, wie die Wahrheit von Gottes Wort in ihrer Situation lautet.
3: Deshalb brauchen wir einander im Leib Christi so dringend. Ein Christ kann als Einzelkämpfer nicht überleben. In Hebräer 3, Vers 13 heißt es, dass wir einander täglich ermahnen sollen, damit unser Herz nicht durch den Betrug der Sünde verhärtet wird. Judy brauchte also eine Holly in ihrem Leben. Holly braucht solche Frauen in ihrem Leben. Ich brauche Frauen in meinem Leben. Holly, du bist eine dieser Frauen für mich und ich habe andere, die Wahrheit in mein Leben sprechen. Sie sind mehr um meine Reinheit und meine Beziehung zum Herrn Jesus besorgt, als darum, meine Gefühle nicht zu verletzen. Diese Frauen sind nicht einfach nur bereit, mir die Wahrheit zu sagen. Wie Judy und Holly habe ich es mir angewöhnt, diese Frauen zu kontaktieren, wenn ich merke, dass ich in Straucheln gerate, wenn ich merke, dass ich auf einem riskanten Weg bin. Ich rufe sie dann an und sage, bitte bete mit mir. Ich habe mit dieser Sache zu kämpfen. Wenn du keine solche gottesfürchtige, reife Ansprechpartnerin hast und für dich als Frau sollte es eine Frau sein, dann kann es für dich gefährlich werden. Denn eines Tages könntest du selbst in einer ähnlichen Situation sein und kurz davor stehen, deine Ehe zu verlassen und mit jemandem abzuhauen, der nicht dein Ehemann ist. Wen wirst du dann anrufen? Wer wird dir dann die Wahrheit sagen? Hast du eine Person in deinem Leben, der du Rechenschaft ablegst und zu der du eine Beziehung hast, wo Gott im Zentrum ist? Wenn du keine solche geistliche Freundschaft hast, brauchst du eine. Du bist vielleicht eine reife, gläubige Person und stehst gerade nicht in der Gefahr, eine emotionale Affäre zu haben. Dann ist die Zeit, Strukturen in deinem Leben aufzubauen, die dich schützen, wenn du für Sünde anfällig bist. Wenn es nicht sexuelle Sünde ist, dann wird es eine andere Art von Sünde sein. Deshalb brauchen wir einander. Also frage ich dich, wer ist diese Person in deinem Leben? Wem gegenüber legst du Rechenschaft ab? Vor wem hast du keine Geheimnisse? Wen rufst du an, wenn du weißt, dass alles, was du brauchst, die Wahrheit ist?
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5: Ne? Und vor? Ja, danke. Wir möchten gerne zwei Lieder singen, bevor wir in die Bibelbetrachtung reingehen. Das erste Lied ist Zünde an dein Feuer und das zweite ist In der Stille angekommen.

Ja, guten Abend, liebe Geschwister. Es ist schön und ich freue mich sehr, dass wir gemeinsam den Abend so verbringen dürfen. Wir wollen heute wieder ins Wort Gottes schauen. Wir wollen gemeinsam beten. Und das ist etwas, was wir als Kinder Gottes eigentlich sehr regelmäßig tun und was, glaube ich, sehr besondere und wichtige und schöne Zeiten sind, die wir als Gemeinde so erleben. Und bevor wir in das Wort Gottes schauen, würde ich gerne beten. Lasst uns gemeinsam aufstehen und ich spreche noch ein Gebet mit uns. Mein lieber Vater im Himmel, von ganzem Herzen danke ich dir für diesen guten, wunderbaren, schönen Abend, den du schenkst. Danke für den Tag, den du uns gegeben hast. Wir durften aufwachen heute Morgens. Wir durften ja neu erleben, dass du uns das Leben gibst. Danke dir von ganzem Herzen, dass du in deiner Gnade immer noch da bist, uns nahe bist, mit uns gehst, ja, und auch immer wieder hinterher gehst, da, wo wir uns verlaufen. Herr Jesus, danke dir von ganzem Herzen, dass wir heute in das Jona-Buch schauen dürfen, dass wir gemeinsam beten dürfen. Und bitte schenk eine gute, erbauliche Zeit. Bitte öffne unsere Herzen für dein Reden, für das, was du uns sagen möchtest. Und wir wollen hinhören, wenn wir dein Wort aufschlagen und immer wieder sensibel sein für dein Reden. Danke, dass du immer noch ein Gott bist, der redet. Und wir danken dir dafür, loben dich und preisen deinen heiligen und wunderbaren Namen. Amen. Amen. Ich weiß nicht, wie es euch geht, wenn ihr beispielsweise einen Waldspaziergang macht und ihr manchmal die Route nicht ganz genau wisst. Es gibt ja Menschen, die haben einen unglaublich guten Orientierungssinn und die können sich sehr gut in unbekannten Orten zurechtfinden. Aber es passiert nicht selten, dass Menschen sich gerade da, wo Dinge unbekannt sind, verlaufen. Entsprechend spannend wird es dann, wenn Menschen sich eigentlich da verlaufen, wo sie sich eigentlich gut auskennen sollten und wo sie eigentlich genau wissen, wie es zu laufen hat. Und auch das ist ja manchmal sehr sonderbar, wenn das geschieht und wir als Menschen uns ja an Orten, wo wir vielleicht sogar zu Hause sind, verlaufen und die Orientierung nicht wirklich haben. Wisst ihr, wir haben in der Bibel einen Propheten, der hat sich auch irgendwie verlaufen, würde ich sagen. Aber dieser Prophet, der hat sich nicht aus Versehen verlaufen, sondern der hat sich sehr bewusst verlaufen. Und wir wollen heute weiter im Jona-Buch schauen. Wir wollen weiter den Propheten Jona anschauen. Ein Prophet, von dem man sagen würde, naja, der Jona, der hat schon einen sehr spannenden und sonderbaren Weg eingeschlagen. Und wir wollen uns heute das erste Kapitel anschauen. Und es ist das Kapitel, das uns eigentlich zeigt, wieso ist der Jona eigentlich auf diesem Irrweg gekommen und wieso hat er sich eigentlich verlaufen? Und ich habe die Bibelarbeit dementsprechend überschrieben, ein Prophet Gottes verläuft sich. Ein Prophet Gottes verläuft sich und ich möchte gerne den Text lesen. Ich würde gerne das ganze erste Kapitel einmal lesen mit uns und dann wollen wir uns einige Ausschnitte aus diesem Kapitel anschauen. Ich lese Jona Kapitel 1 ab Vers 3. Aber Jona machte sich auf, um vom Angesicht des Herrn weg nach Tarsis zu fliehen. Und er ging nach Jaffo hinab und fand ein Schiff, das nach Tarsis fuhr. Und er gab sein Fahrgeld und stieg in das Schiff hinab, um mit ihnen nach Tarsis zu fahren, weg vom Angesicht des Herrn. Da warf der Herr einen heftigen Wind auf das Meer und es entstand ein großer Sturm auf dem Meer, sodass das Schiff zu zerbrechen drohte. Und die Seeleute fürchteten sich und schrien, jeder zu seinem Gott, und sie warfen die Geräte, die im Schiff waren, ins Meer, um sich zu erleichtern. Jona aber war in dem unteren Schiffsraum hinabgestiegen und hatte sich hingelegt und war in tiefem Schlaf gesunken. Und der Obersteuermann trat zu ihm
und sprach zu ihm: Was ist mit dir, du Schläfer? Steh auf und rufe deinen Gott an. Vielleicht wird der Gott unser Gedenken, dass wir nicht umkommen. Und sie sprachen einer zum anderen: Kommt und lasst uns Lose werfen, damit wir erfahren, um wessen Willen dieses Unglück uns trifft. Und sie warfen Lose, und das Los fiel auf Jona. Da sprachen sie zu ihm: Tu uns doch kund, um wessen Willen uns dieses Unglück trifft. Was ist dein Beruf und woher kommst du? Welches ist dein Land und von welchem Volk bist du? Und er sprach zu ihnen: Ich bin ein Hebräer und ich fürchte den Herrn, den Gott des Himmels, der das Meer und das Trockene gemacht hat. Da fürchteten sich die Männer mit großer Furcht und sprachen zu ihm: Was hast du da getan? Denn die Männer wussten, dass er vom Angesicht des Herrn wegfloh, denn er hatte es ihnen mitgeteilt. Und sie sprachen zu ihm: Was sollen wir mit dir tun, damit das Meer von uns ablässt? Denn das Meer wurde immer stürmischer. Und er sprach zu ihnen: Nehmt mich und werft mich ins Meer, so wird das Meer von euch ablassen. Denn ich weiß, dass dieser große Sturm um meinetwillen über euch gekommen ist. Und die Männer ruderten hart, um das Schiff ans Meer zurückzuführen. Aber sie konnten es nicht, weil das Meer immer stürmischer gegen sie wurde. Da riefen sie den Herrn und sprachen: Ach Herr, lass uns doch nicht umkommen, um der Seele dieses Mannes willen, und lege nicht unschuldiges Blut auf uns. Denn du, Herr, hast getan, wie es dir gefallen hat. Und die nahmen Jona und warfen ihn ins Meer. Da ließ das Meer ab von seinen Wüten. Und die Männer fürchteten sich vor dem Herrn mit großer Furcht, und sie schlachteten dem Herrn Schlachtopfer und taten Gelübde. Soweit der Text für heute. Wir wollen uns den Text in zwei Schritten nähern und zwei Punkte daraus nehmen. Und der erste Punkt ist dieser: Ein Prophet Gottes verläuft sich, weil er sich nicht demütigt. Von Jona erfahren wir ja in diesem ganzen Buch ehrlich gesagt nicht viel. Und wenn man die Infos der gesamten Bibel hinzunimmt, wird es nicht sehr viel mehr. Wir wissen, dass er ein Prophet Gottes ist. Wir wissen, dass er aus dem Gebiet Galiläa stammt, eigentlich ganz in der Nähe von Nazareth, dort, wo unser Herr Jesus aufgewachsen ist. Und wir wissen von ihm, dass er ein Prophet Gottes ist. Das heißt, er war eigentlich ein Mann im Volk, der das Reden Gottes dem Volk näher gebracht hat. Das wissen wir von ihm. Und eigentlich ist es ja sein Auftrag gewesen, das Reden Gottes dem Volk Israel näher zu bringen. Und jetzt bekommt aber der Jona einen ganz spannenden Auftrag. Er bekommt nämlich den Auftrag, dass er zu einem Volk gehen soll, das eigentlich nicht zu Israel gehört. Es ist das Volk der Assyrer, ganz konkret die damalige Hauptstadt des assyrischen Reiches Ninive. Und dass manchmal der Auftrag Gottes den Propheten Gottes irgendwie nicht gefällt oder die Propheten damit extrem herausgefordert waren, was Gott ihnen als Auftrag gibt, das finden wir immer wieder in der Bibel. Aber dass ein Prophet auf diese Art und Weise so heftig und so bewusst gegen den Willen Gottes handelt, sich aufmacht und in die entgegengesetzte Richtung läuft, wo er eigentlich hingesandt wurde, das ist doch etwas sehr Außergewöhnliches. Und so stellen wir uns ja schon irgendwie die Frage, was hat einen Propheten Jona dazu verleitet, so heftig gegen den Willen Gottes zu reagieren und so heftig gegen den Willen Gottes zu handeln? Wisst ihr, und diese Frage, die hat mich schon auch irgendwie bewegt in der Vorbereitung. Und ich dachte: Mensch, Jona, du kennst doch den Willen Gottes so genau. Aber was war jetzt das große Problem, das dich bewegt hat? Wisst ihr, und das Jona-Buch gibt uns da, glaube ich, eine Antwort. Schaut mal gerade in Vers 3, und das ist ganz interessant.
gibt der Text uns zweimal einen Hinweis, was in dem Herzen von Jona los war. Einmal am Anfang von Vers 3 und einmal am Ende von Vers 3. Und dort lesen wir: Aber Jona machte sich auf, um vor dem Angesicht des Herrn zu fliehen. Am Ende lesen wir, dass Jona nach Tarsis fahren wollte, weg vom Angesicht des Herrn. Wenn wir den Text dann weiterlesen, dann lesen wir in Vers 10 noch einmal diese Aussage, dass Jona sich vom Angesicht des Herrn entfernte. Er floh eigentlich vor Gott. Wisst ihr, und wenn wir das Buch zum Ende hin einmal lesen, in Kapitel 4, Vers 2 und 3, da bekommen wir nochmal einen kleinen Einblick in das Herz unseres Herrn, in das Herz unseres Propheten Jona. Er sagt dort nämlich, es ist der Moment, wo er schon im Gehorsam dann nach Assyrien bzw. nach Ninive gegangen ist, das Volk Buße getan hat. Und dann sagt er Folgendes. Er sagt: Darum bin ich erst nach Tarsis geflohen, denn ich wusste, dass du ein gnädiger und ein barmherziger Gott bist, langsam zum Zorn und groß an Güte, und der sich des Übels gereuen lässt. Jona ist nicht aus Angst geflohen vor den Feinden. Jona ist auch nicht geflohen, weil ihm der Auftrag irgendwie zu groß war. Jona ist geflohen, weil er die Gnade Gottes nicht verstanden hat. Er konnte nicht verstehen, warum Gott eventuell gnädig ist gegenüber einem fremden Volk, gegenüber diesen Menschen in Ninive. Wisst ihr, und ich weiß nicht, wie es euch in dieser ganzen Situation geht, aber ich habe mir häufig die Frage, und wahrscheinlich auch mit einem hochmütigen Herzen, habe ich auf Jona geschaut und dachte: Mensch, Jona, Gott will doch, dass alle Menschen gerettet werden. Und das ist auch so, das lesen wir. Gott will, dass alle Menschen gerettet werden. Aber hier ist ein Prophet, der hat ein Problem damit, dass Gott eventuell den Menschen in Ninive gnädig ist. Und bevor wir vielleicht ein Stück weit auf Jona herabschauen, müssen wir vielleicht das ganze Bild verstehen. Wer waren die Assyrer? Wisst ihr, die Assyrer waren zu der Zeit damals, da hat uns Dieter letztes Mal schon sehr gut mit reingenommen, sie waren eine Großmacht in der damaligen Zeit. Sie hatten, das Assyrische Reich hat sich über viele, viele Länder, über eine große Fläche ausgebreitet. Und über einige Jahrhunderte waren sie letztendlich die herrschende Macht in diesem Gebiet um Israel herum. Wisst ihr, die Assyrer sind von der Geschichtsschreibung und von dem, was die Geschichte heute weiß, ein außergewöhnlich brutales Volk gewesen. Wenn man sich ein bisschen damit auseinandersetzt, dann wird sehr schnell klar, dass sie auf eine Art und Weise mit ihren Gegnern umgegangen sind, was für einen Menschen nur schwer zu verstehen ist. Sie waren so blutrünstig, so rachsüchtig und haben sich an ihren Feinden völlig ausgelassen. Wisst ihr, und dieses Reich hat sich immer mehr ausgebreitet und wurde immer größer und immer größer. Und wenn man der Geschichtsschreibung glaubt, dann ist es schon, noch bevor Jona gelebt hat, einige Jahrzehnte so gewesen, dass das Volk Israel gerade diesen Assyrern Geld bezahlen musste, Tribut zahlen musste, einfach nur, weil sie das kleinere Volk waren. Einfach nur, weil die Assyrer größer waren. Wisst ihr, die Assyrer waren letztendlich auch diejenigen, die nach der Zeit Jona, einige Jahrzehnte später, das Volk Israel bzw. das Nordreich Israel in Gefangenschaft geführt haben. Sie haben es zerstört. Sie haben es in Gefangenschaft geführt und wir lesen danach nicht mehr viel von dem Nordreich. Ihr Lieben, und das gehört wahrscheinlich zum ganzen Bild. Und wenn wir das jetzt einfach mal auf einer ganz menschlichen Ebene betrachten, dann würde man vielleicht sogar sagen, bei dem Jona versteht man, dass er einen Auftrag bekommt, dass ausgerechnet dieses so blutrünstige, so verdorbene, so gottlose Volk
eine Botschaft von Gott erhält? Wisst ihr, und das ist ja interessant, weil es ist ja eine Gerichtsbotschaft, die Gott dem Volk ankündigt. Und wenn Gott eine Gerichtsbotschaft ankündigt, dann ist aber immer noch Zeit für Gnade. Weil es ist nicht so, dass er sie einfach wegrafft. Es ist nicht so, dass er das Gericht einfach vollzieht, sondern er kündigt es an bei den Assyrern. Und das ist ja seine Botschaft. Und Jona versteht, wenn ich es ankündige, dann wird es wahrscheinlich noch Raum für Gnade geben bei unserem Herrn. Und wie sagt er das? In Vers 2, Kapitel 4. Denn ich wusste, dass du ein gnädiger und ein barmherziger Gott bist. Und dieser Jona, der ringt mit der Gnade Gottes und mit der Barmherzigkeit Gottes, dass er eventuell mit diesem Volk gnädig und barmherzig umgeht. Wisst ihr, und das ist wahrscheinlich eine Ebene, wo wir sagen könnten und vielleicht einige auch sagen würden, aus menschlicher Perspektive ist es vielleicht nachvollziehbar. Aber wisst ihr, hinter dieser menschlichen Perspektive steckt immer eine göttliche Perspektive. Und die göttliche Perspektive ist, dass Gott diesen Menschen in Ninive eine Gnadenbotschaft zukommen lassen möchte, dass sie umkehren von ihren Sünden. Aber Jona ist nicht bereit, sich dem Willen Gottes zu beugen. Jona ist nicht bereit zu sagen, okay Gott, weil du das willst, tue ich das. Sondern Jona dreht Gott den Rücken zu und wir lesen dreimal, dass er vor dem Angesicht des Herrn fliehen möchte. Wisst ihr, und das ist ja schon sonderbar, dass ein Prophet Gottes vielleicht den Eindruck hat, er kann vor Gott fliehen. Man kann vor Gott nicht fliehen. Und das ist ja logisch. Es ist der Gott, der diese Welt geschaffen hat. Und wie sollte man vor diesem Gott fliehen? Im Psalm 139 beschreibt David das mit folgenden Worten. Wohin sollte ich gehen vor deinem Geist und wohin fliehen vor deinem Angesicht? Führe ich auf zum Himmel, du bist da. Und betete ich mir im Scheol, siehe, du bist da. Mit anderen Worten, egal Gott, wo ich hingehe, du bist doch da. Wisst ihr? Aber das, was hier in sehr praktischer Weise beschrieben wird, dass Jona sich auf den Weg machte, vor Gott zu fliehen, ist, glaube ich, ein Ausdruck seines Herzens. Er hat Gott in seinem Herzen den Rücken gewandt. Er hat im Sinn gehabt, vor Gott zu fliehen und wirklich weit zu fliehen vor dem Herrn. Wisst ihr? Und das ist ein Ausdruck von Hochmut. Das ist ein Ausdruck von Hochmut von einem Mann, der sich dem Willen Gottes nicht beugen möchte. Ein Mann Gottes, ein Prophet Gottes, verläuft sich. Und zwar ziemlich bewusst. Er läuft in die andere Richtung. Obwohl er weiß, Gott will mich da haben, läuft er dahin. Und ich denke, das, was wir hier von Jona beschrieben bekommen, das ist ein Konflikt, den wir als Menschen sehr, sehr gut kennen. Wie häufig weiß ich ganz genau, was der Herr von mir will, aber ich bin extrem herausgefordert, genau das zu tun. Wie häufig weiß ich, Gott redet in mein Leben und er will, dass ich in diese Richtung gehe, aber in meinem Hochmut bin ich nicht bereit, mich zu demütigen unter die Hand unseres Herrn. Und ich glaube, diese Momente begegnen uns

immer wieder in Konflikt komme. Ja, vielleicht sogar meine eigene Familie, mit der ich immer wieder in Konflikt komme. Ihr Lieben, wie häufig wissen wir, was der Wille des Herrn ist, was Gott von uns möchte. Wie häufig wissen wir ganz genau durch das Wort Gottes, das uns auffordert, mit jedermann Frieden zu halten, sofern es an uns liegt. Wie häufig kennen wir diesen Gedanken und tun es doch nicht und sind extrem herausgefordert. Beuge ich mich unter den Willen Gottes oder lebe ich oder gehe ich meinen eigenen Weg? Begegne ich Menschen mit Liebe oder begegne ich Menschen so, wie ich meine, dass sie es verdienen? Wisst ihr, und ich glaube und wir merken wahrscheinlich, dass solche Momente in unserem Leben immer wieder kommen. Ganz alltäglich. Beuge ich mich unter den Willen Gottes? Bin ich demütig dem Herrn gegenüber? Oder überkommt mich die Hochmut? Der Hochmut. Und drehe ich Gott vielleicht sogar sehr bewusst den Rücken zu? Wisst ihr, Petrus schreibt das in seinem Brief in Kapitel 5, die Verse 5b und 6. Gott widersteht den Hochmütigen, den Demütigen gibt er Gnade. So demütigt euch nun unter die gemächtige Hand Gottes, damit er euch erhöhe zur rechten Zeit. Und es ist so spannend, er sagt hier, den Demütigen gibt Gott Gnade. Den Demütigen gibt Gott Gnade. Und das ist eine geistliche Wahrheit, die wir aus dem Alten Testament überliefert bekommen haben. Petrus greift ein alttestamentliches Zitat heraus aus dem Sprüchebuch. Jakobus greift das auch nochmal auf und es wird deutlich, den Demütigen gibt Gott Gnade. Das ist ein geistliches Prinzip, was wir immer wieder im Wort Gottes lesen. Und er sagt, so demütigt euch, und das ist die Schlussfolgerung. Und er sagt, wenn es wirklich so ist, dass Gott dem Demütigen Gnade schenkt, dann sagt er, ja, dann demütigt euch doch unter die mächtige Hand Gottes. Denn er wird euch erhöhen zu seiner Zeit, sagt Petrus. Und wisst ihr, was mich an dieser Geschichte so unendlich beeindruckt? Und ich las die Geschichte in den letzten Tagen, gerade im Propheten Jona. Und immer wieder liest man diese Geschichte und gerade im Alten Testament haben wir ja immer so gewisse Vorschatten auf unseren Herrn Jesus. Aber hier finden wir nicht in erster Linie einen Schatten auf unseren Herrn Jesus, sondern einen Kontrast. Ein Gegensatz zu dem, was wir eigentlich im Jona-Buch lesen. Denn wir lesen hier von einem Propheten Gottes, der hochmütig Gott den Rücken kehrt und wegläuft. Aber im Neuen Testament lesen wir von einem Propheten, der stammt auch aus Galiläa, ein anderer Prophet. Er stammt aus Galiläa, aus Nazareth, dort ist er aufgewachsen. Und Paulus gibt uns Folgendes mit über diesen wunderbaren Jesus. Er sagt nämlich, da er in der Gestalt Gottes war, es nicht für einen Raub achtete, Gott gleich zu sein, sondern sich selbst zu nichts machte und Knechtsgestalt annahm, indem er in Gleichheit der Menschen geworden ist und in seiner Gestalt wie ein Mensch erfunden, sich selbst erniedrigte, indem er gehorsam wurde bis zum Tod, ja zum Tod am Kreuz. Schaut mal, wie wunderbar ist das. Im Gegensatz zu Jona erleben wir in Jesus einen tief demütigen Mann, der sich dem Willen des Vaters unterordnet, der gehorsam ist, der Knechtsgestalt annimmt, der sich beugt. Und wir lesen das in Vers 8, der sich selbst erniedrigte. Er tat es selbst, indem er gehorsam wurde bis zum Tod. Merken wir den Gegensatz? Und dieses geistliche Prinzip, was wir bei Petrus finden, das finden wir hier bei Jesus. Weil in den Versen in Philipper 2, die Verse 6 bis 8 beschreiben, wie Jesus sich selbst demütigt, wie er den Weg der Demut geht. Und wisst ihr, was das Interessante ist? Wenn wir den Text weiterlesen,
dann lesen wir nicht mehr, wie Jesus etwas

tut, sondern wie der Vater an seinem Sohn handelt. Und wisst ihr, was wir dort lesen? Darum hat Gott ihn auch hoch erhoben und ihm den Namen gegeben, der über jeden Namen ist, damit in dem Namen Jesu jedes Knie sich beuge, der himmlischen und irdischen und unterirdischen, und jede Zunge bekenne, dass Jesus Christus der Herr ist, zur Verherrlichung Gottes des Vaters. Auf der einen Seite demütigt sich Jesus selbst und auf der anderen Seite erhöht der Vater Jesus Christus, seinen Sohn. Ihr Lieben, was ist das für ein Schatz? Was für ein gewaltiges Wunder? Und ich glaube, wir erleben hier das, was Petrus beschreibt. Da, wo Menschen sich Gott demütigen, dort wird er sie erhöhen zu seiner Zeit, zur rechten Zeit, so wie Gott es bestimmt. Und die große Frage ist, sind wir bereit, uns den Willen Gottes zu unterordnen? So wie es unser Herr getan hat, so wie unser Herr bis in den Tod gegangen ist, damit wir leben dürfen, damit wir frei sind von den Sünden, damit wir frei sind von der Sklaverei der Sünde, damit wir frei sein können zu einem Leben, das unseren Herrn Jesus und unseren großen Vater im Himmel gefällt. Dafür ist er gehorsam gewesen. Und wir merken vielleicht an dieser Stelle, es hat immer wieder ganz, ganz viel mit Gottvertrauen zu tun. Vertraue ich wirklich meinem Gott, dass das, was er von mir möchte, gut für mein Leben ist? Vertraue ich darauf, dass das, was Gott von mir will, auch etwas ist, was gut ist? Wisst ihr, und ich glaube, der Jona, der hatte ein Riesenproblem. Der hatte ein Riesenproblem, weil er dachte, der Wille Gottes ist nicht gut. In seinen Augen war das gnädige Handeln Gottes nicht gut. Und deswegen drehte er ihm den Rücken zu und lief weit weg. Aber ihr Lieben, ich will uns immer wieder daran erinnern, glaube ich, dass das Beste in meiner Lebenssituation das ist, was Gott von mir möchte? Vertraue ich darauf, dass der Wille Gottes für mein Leben richtig ist, auch wenn ich es nicht so richtig, nicht wirklich verstehen kann? Und das hat was mit Gottvertrauen zu tun. Wem vertraue ich in meinem Leben? Wem vertraue ich wirklich in meinem Leben? Wisst ihr, und ich möchte einen Prediger zitieren, den Peter Krell. Er sagte Folgendes: Es gibt nicht eine Sache, die der Ehre Gottes dient und uns als seinen Kindern Schaden zufügt. Alles zu seiner Ehre dient zu unserer Fülle. Ich lese das nochmal vor. Es gibt nicht eine Sache, die der Ehre Gottes dient und uns als Kindern Schaden zufügt. Alles zu seiner Ehre dient zu unserer Fülle. Und die große Frage ist immer wieder, glaube ich das? Glaube ich, dass der Gehorsam gegenüber meines Herrn und der Wille Gottes für den Menschen und für mein Leben wirklich gut ist? Und dass seine Ehre letztendlich für mein Leben das Beste ist? Jona hat es nicht geglaubt. Und es ist interessant zu beobachten, wie er sich verhält, aber wie Gott sich ihm entgegenstellt. Und das führt uns zum zweiten Punkt. Ein Prophet Gottes verläuft sich, aber Gott geht ihm nach. Aber Gott geht ihm nach. Und wir lesen, nachdem Jona Gott dem Rücken zugekehrt hat, nachdem er sich auf den Weg gemacht hat in die gegensätzliche Richtung, da warf der Herr einen heftigen Wind auf das Meer und es entstand ein großer Sturm auf dem Meer, sodass das Schiff zu zerbrechen drohte. Gott greift ein. Wisst ihr? Und mir ist das ganz neu aufgefallen und ganz neu lieb geworden. Das Jona-Buch ist ein Buch, das so unendlich viel von der Gnade Gottes spricht. Das so viel von der Gnade Gottes spricht.
Wisst ihr, und wir lernen so viel in allererster Linie über unseren wunderbaren Herrn, wenn wir das Jona-Buch lesen. Wisst ihr, ich muss gestehen, wenn ich an das Jona-Buch denke, dann denke ich häufig an diesen abtrünnigen Propheten, an diesen Propheten, der gegen Gottes Willen handelt. Aber in diesem Buch lese ich so viel Gutes über meinen wunderbaren Herrn, wie gnädig er mit Menschen handelt. Und das Erste, wo erkenne ich die Gnade Gottes? Das haben wir eben schon kurz beleuchtet. Gott wendet sich einem fremden Volk zu. Menschen, die eigentlich nicht nach ihm fragten. Menschen, die eigentlich gottlos handelten und wirklich Böses im Sinn hatten. Den Menschen in Ninive. Gott will sie retten und er gibt ihnen Raum zur Buße und zur Umkehr. Ihr Lieben, das ist Gnade. Und es ist nicht so, dass sie erstmal nach Gott gefragt haben und daraufhin antwortet Gott, sondern es ist die Initiative Gottes, dass er einen Propheten aus Israel ins ferne Land nach Ninive schicken möchte. Es ist das gnädige Herz Gottes, das seinen Propheten dorthin sendet. Wisst ihr, es gibt eine zweite Stelle, wo wir die Gnade Gottes erleben. Wir lesen nämlich, wenn wir das erste Kapitel lesen, von den Seeleuten, die eigentlich mit dem Jona unterwegs sind, auf diesem Schiff. Und es sind Männer, die eigentlich fremde Götter anrufen. Gerade in Vers 5 lesen wir beispielsweise, und die Seeleute fürchteten sich und schrien jeder zu seinem Gott. Und sie warfen die Geräte, die im Schiff waren, ins Meer, um sich zu erleichtern. Also da sind Menschen, die fremde Götter anrufen und irgendwie hoffen, aus dieser aussichtslosen Situation befreit zu werden. Und sie schreien, lesen wir, zu ihren Göttern. Am Ende des Kapitels lesen wir, wie sie zum Herrn riefen. Wie sie zum Herrn riefen und wir lesen, dass die Männer sich fürchteten vor dem Herrn und ihm Opfer darbrachten und Gelübde ablegten. Es sind Männer, die eigentlich fremde Götter angebetet haben, aber Gott begegnet ihnen und sie rufen ihn an. Ist das nicht herrlich? Und was mich so beeindruckt ist, Gott gebraucht einen Propheten dazu, der eigentlich auf dem Weg ist, vor Gott zu fliehen. Ist das nicht Gnade? Ist das nicht gewaltig, was Gott hier tut? Und Gott wirkt durch Jona nicht, weil er gehorsam ist, sondern Gott wirkt durch Jona, obwohl er ungehorsam ist. Das ist Gnade. Das ist Gnade unseres wunderbaren Herrn. Aber wisst ihr, wir erleben noch einen dritten Punkt, wo wir die Gnade Gottes unseres Herrn in diesem Kapitel sehen, nämlich Gott greift ein und geht seinem Propheten Jona nach. Wisst ihr, er hätte ja auch einfach sagen können, okay Jona, ich habe noch ein paar andere Propheten. Es gibt auch noch andere, die gehen. Und die sind gehorsamer als du. Aber wisst ihr, er geht ihm nach. Und er schickt einen Sturm in das Leben von Jona hinein. Wisst ihr, und ich glaube, das ist ein Gnadenakt Gottes, wenn er uns Menschen nachgeht. Es ist ein Gnadenakt Gottes, wenn Gott in unser Leben eingreift und manchmal unser Leben kräftig durchschüttelt, weil wir auf falschen Wegen sind. Wisst ihr, und hier der Jona, es ist erstaunlich, wie er in diesem ganzen Kapitel beschrieben wird. Eigentlich ein gottesfürchtiger Mann, so beschreibt er sich selber. Eigentlich ein Prophet Gottes. Und man würde ja meinen, ein Prophet Gottes, der ist doch mit dem Herrn unterwegs. Aber wisst ihr, dieser Hochmut hat diesem Jona zu einem geistlichen Abfall geführt. Und das sehen wir immer wieder und an einigen Stellen, gerade in diesem Kapitel 1. Woran sieht man das? Wir lesen es beispielsweise daran, als mehrmals, gerade in Kapitel 3, aber auch in Vers 3 und auch in Vers 4, wird beschrieben, dass er hinabstieg. Das eine Mal stieg er hinab nach Jaffo, das andere Mal
ist er hinabgestiegen in das Schiff und er schläft dort. Und er ist eingeschlafen. Wisst ihr, und dieses Hinabsteigen ist natürlich erstmal etwas Geografisches, etwas Örtliches, was hier beschrieben wird. Er ist nach Jaffo hinabgegangen und er ist in das Schiff hinabgestiegen. Aber ich glaube, hinter dem steckt eine geistliche Dimension, dass letztendlich Jona auf geistlicher Ebene auf Irrwege gekommen ist. Dass Jona letztendlich geistlich abgestiegen ist. Wisst ihr, und Jona flieht und man wird ja fast meinen, er hat Erfolg, weil er kann immer noch ruhig schlafen. Der Sturm wütet, die Männer, die Seeleute fürchten um ihr Leben und Jona kann irgendwie ruhig schlafen. Wisst ihr? Ich glaube, hier lesen wir, dass ein Jona eine Gleichgültigkeit aufgebaut hat gegen den Willen Gottes. Und ich glaube, der Hochmut unseres Herzens führt uns zu einer Gleichgültigkeit, wenn Gott in unser Leben hineinspricht. Und wir meinen, alles ist in Ordnung. Und wir meinen, alles ist gut. Aber bei Jona war nichts gut. Wisst ihr warum? Weil ein Heide, einer, der nicht zum Volk Gottes gehörte, ein Werkzeug Gottes war, um diesen Jona aufzuwecken. Wisst ihr? Und das ist eine zweite Sache, die wir hier sehen, nachdem er aufgewacht ist, fragen sie ihn, wer bist du Schläfer? Wer bist du? Und Jona antwortet und sagt, ich bin ein Hebräer und ich fürchte den Herrn. Ich fürchte den Herrn, den Gott Israels. Merken wir den Paradox? In dem ganzen Kapitel, das wir jetzt gelesen haben, lese ich nicht von einem Jona, der den Herrn fürchtet. Es wird eher dreimal beschrieben über ihn, dass er vom Herrn weglief. Aber ich glaube, der Hochmut unseres Herzens führt uns dahin, dass wir unsere geistliche Situation ganz falsch einschätzen. Und manchmal meinen wir, gut unterwegs zu sein, aber wir verpassen dabei, dass wir eigentlich falsch abgebogen sind. Jona schätzt seine geistliche Realität völlig falsch ein. Und wisst ihr, was der dritte interessante Punkt ist in diesem Kapitel? Jona betet nicht einmal. Jona betet nicht einmal. Es müssen ihn fremde Seeleute auffordern, zu seinem Gott zu beten. Und selbst nach dieser Aufforderung tut er das nicht. Wisst ihr, was seine Reaktion ist? Ich weiß, dass ich schuld bin, werft mich ins Meer. Er will lieber sterben, als zum Herrn zu beten. Merken wir, dieser Niedergang, der hier beschrieben wird, ist erstmal ein örtlicher. Aber ich glaube, es spiegelt das Herz des Jonas wider, dass der Hochmut des Lebens ihn letztendlich geistlich an den Boden, bis hin zum Boden geführt hat. Aber in diesem ganzen geistlichen Niedergang ist der Herr nicht weit, sondern er greift in das Leben von Jona an und er rüttelt gewaltig an dem Leben von unserem Propheten, von dem Propheten Jona. Aber letztendlich muss man sagen, es ist Gnade. Wir erleben, dass der gnädige Gott in sein Leben hineinruft und einen Lebenssturm hervorruft, den er wahrscheinlich so noch nicht kannte. Und wir müssen hier eins festhalten, es ist nicht eine Art Bestrafung, die Gott hier schenkt. Es ist nichts, dass Gott den Jona jetzt wegraffen möchte durch diesen Sturm, sondern es ist ein erzieherisches Handeln an seinen Propheten. Gott handelt an diesem Propheten, damit er umkehrt, damit er zu ihm zurückkommt, damit er seine geistliche Realität wieder einschätzen kann, damit er versteht, ich bin falsch unterwegs, damit er anfängt, seine Knie wieder zu beugen in aller Demut vor dem Herrn. Das ist das, was Gott möchte. Das ist das, was der ganze Grund und die Perspektive hinter diesem Sturm und hinter diesem
gewaltigen Eingreifen Gottes ist. Damit Menschen aufwachen, damit Jona endlich aufwacht. Ihr Lieben, und Gott handelt, glaube ich, heute immer mal wieder so in unserem Leben. Da, wo wir uns manchmal in unserem Hochmut Gott entgegenstellen und uns nicht unter den Willen Gottes beugen, da handelt Gott manchmal erzieherisch an uns. Schaut mal, das tun wir doch, wenn wir ehrlich sind, an unseren Kindern auch. Wenn unsere Kinder bewusst ungehorsam sind, ihren Eltern gegenüber, was tun die Eltern? Sie erziehen sie. Weil sie danach streben, dass die Kinder merken, die Eltern haben das Beste für sie im Sinn. Und damit sie ihren Eltern gegenüber gehorsam sind. Das tun Eltern doch, oder? Und ich glaube, das tun Eltern, weil sie ein Vorbild haben in Gott. Weil Gott erzieherisch handelt an uns. Und manchmal ist so ein Sturm, wie Gott ihn schenkt bei Jona, auch in unserem Leben sehr schmerzhaft. Manchmal ist es so, dass uns ein Wort Gottes plötzlich trifft und wir wissen gar nicht, boah, wie habe ich das in meinem Leben bisher übersehen? Manchmal ist es so, dass Gott andere Menschen, vielleicht so wie bei Jona, gebraucht, um uns wachzurütteln, damit wir endlich mal wieder aus unserem Schlaf erwachen. Das kann auch sein. Manchmal ist es vielleicht eine Lebenskrise. Auch das geschieht, ihr Lieben. Auch wenn man sagen muss, dass nicht jede Lebenskrise zurückzuführen ist, dass wir uns verlaufen haben. Aber ja, manchmal handelt Gott so. Wisst ihr, gerade im Hebräerbrief, da lesen wir einiges über diese Gedanken, dass Gott als großer, herrlicher Vater immer wieder an uns wirkt, als jemand, der uns erzieht. Wir lesen beispielsweise in Hebräer 12, Vers 11, alle Züchtigung aber scheint für die Gegenwart nicht ein Gegenstand der Freude, sondern der Traurigkeit zu sein. Und im Kontext beschreibt der Hebräerbriefschreiber, dass Gott immer wieder auch so handelt an uns, dass er uns züchtigt. So beschreibt er, dass er uns erzieht. Danach aber gibt sie die friedsame Frucht der Gerechtigkeit denen, durch die sie geübt worden sind. Ihr Lieben, ich wünsche mir so sehr, dass wir unseren Herrn und das gnädige Handeln Gottes in unserem Leben immer wieder erkennen. Und wenn Gott manchmal auch sehr stürmisch in unserem Leben wirkt, dann ist das Gnade Gottes. Ich glaube, das Schlimmste, was Gott tut, ist, wenn er den Menschen einfach laufen lässt und einfach gehen lässt. Wisst ihr, und es gibt, und das hat mir irgendwann mal geholfen, ein Stück weit mehr von diesem Vaterherz Gottes zu verstehen. Es gibt eine Geschichte in Johannes 11, wo Jesus vor dem Grab von Lazarus steht. Und er sieht, wie Maria und Martha weinen. Er sieht, wie die Menschen um sie herum durch den Tod von Lazarus wirklich leiden. Und dann lesen wir dort, dass Jesus seufzt, im Inneren seufzt. Und dieses Seufzen ist kein Seufzen des Mitleides, sondern dieses Seufzen, was Jesus dort tut, ist ein Ausdruck von Zorn. Aber ich glaube nicht ein Ausdruck von Zorn gegenüber Menschen, sondern ich glaube ein Zorn gegenüber den Auswirkungen der Sünde. Was ist aus dieser Welt geworden, die Gott sich eigentlich nicht so gedacht hat? Der Tod, die Sünde und all das hat eigentlich den Menschen so gefangen genommen. Und ich glaube, Jesus hat immer wieder Momente gehabt, wo er innerlich bewegt war von den Auswirkungen der Sünde. Und dann stirbt er ein paar Kapitel weiter, lesen wir das, am Kreuz von Golgatha, damit Menschen nicht mehr gefangen sind von dem Tod, von dem Teufel und von der Sünde. Aber dann sieht er immer wieder, wie seine Kinder, die er eigentlich befreit hat, sich immer wieder verstricken in genau dieser Sünde, von der er sie eigentlich freigemacht hat. Und er sieht, was für einen Schaden
das dem Menschen bringt und wie die Sünde Menschen kaputt macht und zerstört. Und dann merken wir, es ist doch ein Gnadenhandeln Gottes, wenn er in unser Leben eingreift und wir erleben dürfen, wie er uns wieder auf den Weg der Nachfolge in seine Gegenwart führt, oder? Und ja, manchmal verstehen wir es nicht und manchmal tut es weh. Aber das Vaterherz Gottes ist voller Liebe für seine Kinder. Und lasst uns das nicht vergessen. Das Vaterherz Gottes ist voller Liebe und Gnade. Und das ist seine tiefe Überzeugung, wenn er auf die Menschen schaut. Eine tiefe Liebe. Und ich glaube, bei Jona sehen wir ganz, ganz viel von der Liebe und von der Gnade. Möge dieses Kapitel unseren Herrn groß machen. Wisst ihr, am Ende des Kapitels lesen wir, wie Menschen den Herrn anrufen. Aber am Ende von Kapitel 1 ist Gott noch nicht fertig mit seinem Propheten Jona. Und er hat noch was vor mit ihm. Und es hat noch nicht gereicht, dass er ins Meer geworfen wird. Aber da wollen wir nächstes Mal drauf eingehen, wie Gott seinen Weg weitergeht. Aber lasst uns, gerade wenn es in diesem Kapitel im Jona-Buch, lasst uns nicht in erster Linie staunen über Jona, über den Fisch. Lasst uns staunen über Gott. Weil hier sehen wir ganz viel von dem, wie Gott ist und was er möchte. Amen.

Einen wunderschönen guten Abend, liebe Gemeinde, auch von meiner Seite. Wir kommen nun zu unserer Gebetszeit und es ist schön, dass du da bist. Und es ist schön, dass du auch zugeschaltet bist, dass wir jetzt uns die Zeit nehmen, um uns auf unseren Herrn auszurichten. Und wie wunderbar ist es, zu wissen, was wir gerade auch gesungen haben, dass das wahr ist. Gott hört. Unser Gebet, das gibt uns Hoffnung, das gibt uns einen tiefen Halt. Und wir dürfen wissen, Gott ist es nicht egal, dass Menschen verloren gehen. Das haben wir gerade so wunderbar in der Geschichte von Jona gesehen. Gott gibt Jona diesen Auftrag und wir wurden wunderbar auch damit hineingenommen, wie ein Jona diese Gnade Gottes neu erfährt und diese Gnade Gottes überrennt ihn förmlich und er will weglaufen davon. Er muss aber lernen, dass man vor Gott nicht weglaufen kann und auch gar nicht vor seinem Auftrag. Dieser Auftrag steht. Und genauso hat Jesus uns einen Auftrag gegeben. Und der Auftrag geht an jeden von uns. Jesus sagt es sehr deutlich in Markus 16, Vers 15, geht hin in alle Welt, predigt das Evangelium aller Kreatur. Das Evangelium, es wird gepredigt werden, bis zum letzten Tag. Das ist die Verheißung, die Jesus gibt. Und deswegen wollen wir auch eine Evangelisation haben. Deswegen predigen wir auch hier Sonntag für Sonntag das Evangelium. Und so wollen wir uns ganz bewusst auch heute darauf ausrichten, die Evangelisation, die bevorsteht, wir wollen ganz konkret auch dafür beten. Der Herr hat uns diesen Auftrag gegeben und wir dürfen auf unterschiedliche Weise da auch mitwirken. Und wir dürfen Botschafter an Christi Stadt sein. Und so schreibt Paulus das so wunderbar in 2. Korinther 5, 19 bis 21. Denn Gott war in Christus und versöhnte die Welt mit sich selbst und rechnete ihnen ihre Sünden nicht zu und hatte unter uns aufgerichtet das Wort von der Versöhnung. So sind wir nun Botschafter an Christi Stadt, denn Gott ermahnt durch uns. So bitten wir nun an Christi Stadt, lasst euch versöhnen mit Gott. Wir sind Botschafter an Christi Stadt. Ein Botschafter, der ist im Ausland, in einem fremden Land. Er ist nicht Bürger dieses fremden Landes, er lebt dort für eine gewisse Zeit in einem gewissen Auftrag, ein Botschafter zu sein, die Interessen seines Heimatlandes zu vertreten. Und so sind wir hier Fremde auf dieser Welt, in dieser Welt. Und wir haben den Auftrag, jetzt hier Botschafter Christi zu sein und Menschen aufzufordern und zu ihnen zuzurufen, lasst euch versöhnen mit Gott. Und so ist es das, was wir als Botschafter tun dürfen. Und ja, das Wort vom Kreuz, sagt Paulus auch deutlich, ist eine Torheit. Torheit auch mit Dummheit übersetzt. Und so reagieren Menschen darauf. Sie wollen dieser Botschaft nicht glauben, aber es ist eine Gotteskraft, diejenigen, die es glauben. Und so sagt Paulus auch in Römer 1, ich schäme mich des Evangeliums nicht, denn es ist eine Kraft Gottes. Es ist eine Kraft Gottes, die selig werden, alle, die glauben. Das Wunderbare ist, wenn Menschen auch das Evangelium ablehnen, es verliert nicht an dieser Kraft. Wenn wir uns vielleicht auch dafür schämen, es verliert nicht an dieser Kraft, das Evangelium hat Kraft. Und lasst uns dafür beten, dass wir in dieser Kraft, die Gott uns gibt, diesen Mut haben, auch dafür einzustehen. Und lasst uns dafür beten. Lasst uns zum einen, und wir werden jetzt drei Gebetsblöcke haben, ganz gezielt auch für die Evangelisation zu beten. Als allererstes wollen wir uns gemeinsam auf das Evangelium ausrichten und zum einen Gott dafür danken, dass das Evangelium heute noch Kraft hat, heute noch wirkt. Und wir dürfen in dieser Kraft des Evangeliums auch leben. Wir dürfen wissen, dass das Evangelium heute noch uns verändert hat. Und wir dürfen wissen, dass Gott jetzt schon in Herzen wirkt. Und wenn er das gebrauchen möchte durch die Evangelisation, dann kann er es tun. Wir können nicht Herzen verändern, aber er kann uns dafür gebrauchen. Lass uns dafür Gott danken, dass sein Evangelium heute noch wirkt. Als erstes. Und als zweites, lasst uns dafür beten, dass wir uns für das Evangelium nicht schämen, sondern Mut haben. Mutig dafür einstehen und die Türen nutzen, die Gott für uns öffnet. Und manchmal sind Herzenstüren verschlossen, wo man merkt, da ist wenig Bereitschaft da.
Und habe heute wieder mit einer Person war ich unterwegs, und wo man irgendwie nach Möglichkeiten sucht, aber ja, da betet man dafür. Gott, schenk mir eine offene Tür da. Irgendwie auch mit dieser Person ins Gespräch zu kommen, dass ich die Person auch auf dich hinweisen kann. Lass uns dafür beten, dass wir den Mut haben, dass wir diese Freude auch haben, uns auch für das Evangelium nicht zu schämen, sondern dafür einzustehen, weil wir Botschafter Christi sind. Er hat uns beauftragt, wir dürfen diesen Auftrag weitertragen, diese wunderbare Botschaft weitersagen. Lasst uns dafür beten. Das wollen wir jetzt in der großen Runde tun. Wer möchte das im Gebet formulieren? Lasst uns dazu aufstehen. Wer möchte auch ein lautes Gebet dazu sprechen?

Amen.

Amen.

0: Danke, Herr, dafür, dass wir herausgekauft worden sind. Du hast uns zu deinen Kindern gemacht. Wir waren einst Finsternis, Herr. Nun aber dürfen wir als Kinder des Lichts mit dir leben. Wir waren einst in Sünde verstrickt und du hast uns rausgeholt aus der Knechtschaft der Sünde und hast uns herausgekauft. Herr, nicht weil wir dir irgendwas geleistet haben, sondern weil du uns so sehr liebst, Herr. Herr, das ist das wunderbare Evangelium. Danke dafür, dass wir das so heute noch erleben dürfen. Und was ist das für ein großer Segen, wenn wir hier auch in einer christlichen Familie vielleicht aufwachsen, wenn wir das schon so früh hören dürfen, Herr. Aber du weißt noch so viele Menschen, Herr, die in dieser Welt leben, die dich nicht kennen, die vielleicht denken, dass ja, sie irgendwie schon in den Himmel kommen durch gute Taten und viele andere Dinge, was ihnen so hier in dieser Welt vorgespielt wird. Herr, aber dein Evangelium ist so deutlich. Allein durch dich, wenn wir an dich glauben. Und so haben wir einen deutlichen Auftrag, Herr, Botschafter an deiner Stadt zu sein. Wir dürfen deine Botschafter sein. Du hast uns mit diesem besonderen Auftrag entsandt. Und wir bitten dich, dass du uns Kraft und Mut gibst, Herr. Dass du uns vergibst, da wo wir wo die Menschenfurcht doch die Gottesfurcht immer wieder verdrängt. Wo wir auf uns selbst schauen, auf unser Ansehen schauen. Oder wie ein Jona vielleicht einfach Angst haben davor und auch deine Gnade vielleicht nicht richtig verstehen. Bete darum, Herr, dass du uns hilfst, die Gnade immer wieder neu zu erkennen. Herr, du willst, dass alle Menschen gerettet werden, zur Erkenntnis der Wahrheit kommen. Danke dafür. Und wenn du uns dafür gebrauchen möchtest, Herr, gib uns ein bereitwilliges Herz. Danke für diese Evangelisation, die bald bevorsteht. Ich bete, dass du unser Herz dafür ausrichtest. Ich bete, dass du Herzen auch jetzt schon dafür vorbereitest und dass wir mit einem offenen Herzen diesen offenen Türen begegnen. Herr, du liebst Menschen und Menschen brauchen dich so sehr. Wenn wir in die Welt hineinschauen, dann sehen wir das doch so deutlich. Gib uns eine tiefe Sehnsucht danach, dass Menschen dich erkennen. Amen. Amen. Tobi nimmt uns jetzt mit hinein in die Dinge, die wir gerade organisatorisch auch gerade uns bewegen. Tobi, stell uns die doch vor und dann wollen wir auch dafür beten.
1: Ja, erstmal nochmal die Frage, die Evangelisation, die da so drüber steht, ist ja, was ist die Hauptsache im Leben? Und die Themen, die bei der Evangelisation geplant sind, die greifen genau diese Frage auf. Und zum Beispiel die Frage, geht es im Leben Hauptsache darum, glücklich zu sein, Hauptsache darum, religiös zu sein, ja sicher zu sein, sich sicher zu fühlen, tolerant zu sein, geliebt zu sein oder glücklich zu sein. Und das sind Themen, die bei der Evangelisation an den verschiedenen Abenden sein werden. Und wir wollen jetzt nochmal ganz konkret für die Evangelisation beten. Und wir wollen euch nochmal so mit hineinnehmen, was ja gerade so ansteht, wo wir uns gerade so in den Planungen auch befinden. Und ja, jetzt gerade aktuell ist es ja so, dass die Teens hier in Hain-Ollendorf unterwegs sind und diese Flyer hier verteilen. Und da können wir vielleicht auch einmal für unsere Teens beten, für Mut. Ich glaube, das erfordert ja schon noch etwas, diese Flyer zu verteilen. Und wenn man vielleicht auch von Leuten angesprochen wird, da können wir vielleicht auch jetzt noch für unsere Teens einfach beten. Und dass diese Flyer, die verteilt werden, hier in Hain-Ollendorf an unsere Nachbarn, dass diese Flyer, dass da die Menschen vielleicht wirklich kommen, auch hier hin und sich das mal anschauen und ja, ein Interesse bekommen für das Thema und ja, da Menschen sich auch einladen lassen. Und ganz konkret, ja, wenn es um die Veranstaltungen geht, da sind wir so dabei, dass wir ja den Rahmen so ein bisschen planen und dass wir so überlegen, wie können ja vielleicht die Musik, die Lieder, vielleicht auch Zeugnisse, wie kann das nochmal die Kernbotschaft des Abends ja aufgreifen oder ja die Kernaussage. Und da sind wir gerade dabei, uns irgendwie Gedanken dazu zu machen und da könnt ihr auch gerne für Weisheit beten, aber auch ganz konkret für Zeugnisse, da sind wir auch gerade auf der Suche, wer hier vorne sein Zeugnis erzählt und einfach davon berichtet, was, ja, was die Person mit Jesus einfach in ihrem Leben erlebt hat. Ja, auch für die Gruppenlieder können wir vielleicht auch beten. Ich glaube, auch da müssen ja auch Lieder ausgewählt werden und dass diese Lieder vielleicht auch gerade wirklich perfekt dann auch zu diesem Abend passen und das nochmal unterstützen. Dafür können wir auch gerne beten. Wir wollen auch gerne noch Plakate hier in der Stadt, in der Umgebung auch aufhängen, auch in Hain-Ollendorf. Und da fehlt noch die Plakatierungsgenehmigung. Also wir haben da bei der Stadt angefragt, aber wir warten immer noch auf eine Antwort. Und vielleicht können wir auch dafür beten, ja, dass ja, die noch rechtzeitig kommt, dass wir die Plakate auch aufhängen können und darüber auch Menschen erreichen können. Ja, nochmal, wie wir noch Menschen einladen wollen, ist durch den Straßeneinsatz. Wir haben geplant am 30. und am 31. wollen wir gerne in die Stadt gehen, hier in Detmold, und wollen einfach Menschen einladen. Und am Freitag wird es so sein, dass wir als Jugend von der Bibelfreizeit dahin fahren. Und am Samstag wird es so sein, dass die Gemeinde eingeladen ist, da mitzuhelfen. Und ja, dass wir auf der Straße ganz konkret Menschen ansprechen. Und da ist es so, dass jetzt heute die Genehmigung dafür gekommen ist, dass wir das machen dürfen. Und da habe ich mich sehr darüber gefreut, weil das auch noch nicht so ganz klar war. Passt das überhaupt alles? Dürfen wir das machen? Nur was da jetzt noch offen ist, dass wir ja einen Laden brauchen, die uns Strom zur Verfügung stellen. Vielleicht können wir dafür auch beten, dass ja, sich da jemand einen Laden irgendwie findet oder Menschen da uns Strom zur Verfügung stellen für diesen Einsatz. Und ja, wir wollen auch gerne auch für die Gemeinschaft nach den Veranstaltungen beten. Da haben wir geplant, dass wir, ja, wenn das Wetter gut ist, dann wollen wir gerne rausgehen, einfach auf den Hof, und wollen auch Gemeinschaft miteinander verbringen wollen. Einen Kaffee trinken vielleicht, ja, ein bisschen was essen, und dass man da noch die Gespräche so ein bisschen vertiefen kann, vielleicht das Thema nochmal darüber sprechen kann mit den Menschen, die kommen. Und da können wir vielleicht auch einfach für beten, dass Gott ja passendes Wetter schenkt oder dass es einfach so kommt, wie es irgendwie sein soll, und dass auch diese Zeit danach, dass es etwas Gutes sein kann, wo ja noch gute Gespräche einfach da sind. Und was wir auch nochmal so sagen wollten, falls ihr noch irgendwie Vorschläge habt oder Ideen habt, dann kommt gerne auf uns zu. Und ja, dann können wir vielleicht noch überlegen, ob man das noch vielleicht noch organisieren kann oder ob das noch möglich ist. Ja, und jetzt wollen wir es gerne so machen, dass wir für diese Anliegen beten. Wir können einmal wieder eine große Gebetsgemeinschaft machen und dazu aufstehen. Und dann schließe ich das gerne wieder ab.

Hey Jesus, wir wollen auch ganz konkret für die Veranstaltungen beten und das einfach so in deine Hand legen, diese 7 Veranstaltungen, die wir planen und wo wir uns gerade viele Gedanken machen und überlegen, wie kann man ja vielleicht den Hauptgedanken oder den Kerngedanken des Abends ja noch auf verschiedene Art und Weisen unterstützen. Und da möchten wir einfach beten, dass du uns da ganz viel Weisheit schenkst, dass wir da auch passende Lieder vielleicht auch finden, gerade die Gruppenlieder, aber auch der Allgemeingesang, dass dadurch auch nochmal die Botschaft unterstützt wird. Wir möchten auch so gerne für die Moderation beten, dass du da auch ganz viel Weisheit schenkst, die Menschen abzuholen und mit reinzunehmen in das Thema, in den Abend und sie zu begrüßen und zu verabschieden. Wir möchten aber auch gerne für die Zeugnisse beten, dass du da auch, auch aus der Gemeinde Menschen schenkst, die einfach davon erzählen, was sie mit dir erlebt haben und dass es auch nochmal das unterstützen kann, die Hauptbotschaft des Abends, und möchten einfach so gerne beten, dass das wirklich durchkommt und dass Menschen dich kennenlernen können und dass sie vielleicht auch diese Themen und diese Frage, was ist eigentlich die Hauptsache im Leben, dass sie das bewegt und vielleicht hier eine Antwort darauf finden und auch diese Themen Antworten vielleicht darauf geben, worin sie auch lange Zeit ihren Sinn gesucht haben, aber ihn nicht gefunden haben, und möchten so gerne dafür beten, dass du dich Menschen offenbarst und Menschen errettest. So mutig wollen wir beten, Herr. Amen. Als nächstes wollen wir uns so in Kleingruppen zusammenstellen und wollen ganz konkret für Menschen beten. Und die Frage, vielleicht an euch, für wen hat Gott dir aufs Herz gelegt? Gibt es vielleicht bei dir Nachbarn, vielleicht aus der Familie, vielleicht Freunde, Menschen, die du kennst, vielleicht auch aus der Gemeinde, die vielleicht auch nicht mehr kommen, für die wir einfach beten können? Dann wollen wir das jetzt tun und die Zeit dafür nehmen, uns zueinander drehen und für diese Menschen beten.

0: Gerne setzen. Dürft euch gerne setzen. Amen. So, abschließend wollen wir uns noch kurz Zeit nehmen. Wenn ihr vielleicht ein Anliegen mitgebracht habt, was die Gemeinde bewegt, dann ja, teilt das gerne und dann wollen wir dafür auch noch eine Gebetsgemeinschaft abschließend machen.
1: Miteinander zu vergeben. Auch demjenigen aus unseren Reihen, der dich so scharf angegriffen und beleidigt hat. Nun, wie eben schon gehört, in Troas kommt es nicht zu dem gewünschten Treffen mit Titus. Deshalb zieht Paulus ihm noch weiter entgegen in Richtung Mazedonien und trifft ihn schließlich in Philippi. Welche Nachricht Titus aus Korinth mitbringt, das erwähnt Paulus im 2. Korintherbrief erst im 7. Kapitel. Weil ich Sie aber nicht so lange warten lassen möchte, bis auch wir dort angelangt sind, lese ich Ihnen daraus schon mal die Verse 6 und 7 vor. Paulus berichtet dort: Aber Gott, der die Geringen tröstet, der tröstete uns durch die Ankunft des Titus. Nicht allein aber durch seine Ankunft, sondern auch durch den Trost, mit dem er bei euch getröstet worden war. Er berichtete uns von eurem Verlangen, eurem Weinen, eurem Eifer für mich, so, dass ich mich noch mehr freute. In der nächsten Ausgabe der Sendereihe Durch die Bibel geht es unter anderem um die Verkündigung des Evangeliums und was sie dem Apostel Paulus bedeutet. Ich würde mich freuen, wenn Sie beim nächsten Mal auch wieder mit dabei sind. Bis dahin, auf Wiederhören und Gottes Segen mit Ihnen.

0: 19 Uhr und 30 Minuten. 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
1: Wir werden heute über das Bekenntnis des Apostels Paulus nachdenken, das in Römer Kapitel 1, Vers 16 steht. Nach der Luther-Übersetzung lautet es so: Ich schäme mich des Evangeliums von Christus nicht, denn es ist eine Kraft Gottes, die da selig macht alle, die daran glauben, die Juden und auch die Griechen. Denn darin wird offenbart die Gerechtigkeit, die vor Gott gilt. Das ist Römer Kapitel 1, Vers 16 und in der Guten Nachricht Bibel lautet der gleiche Vers so: Zu dieser guten Nachricht bekenne ich mich offen und ohne Furcht, denn in ihr wirkt Gottes Macht. Sie bringt allen Menschen Rettung, die ihr glauben, den Juden zuerst, aber ebenso den Menschen aus den anderen Völkern. Luther sagt: Ich schäme mich des Evangeliums nicht, denn es ist eine Kraft Gottes, die da selig macht, alle, die daran glauben, die Juden und auch die Griechen, denn darin wird offenbart die Gerechtigkeit, die vor Gott gilt. Vor einigen Tagen hörte ich von zwei Männern, die in einem öffentlichen Dienst stehen und viel Verantwortung und Einfluss haben und sehr tüchtig sind. Es wurde mir bezeugt, dass dieselben Männer vor wenigen Jahren unter dem Einfluss des Evangeliums zur Erkenntnis ihrer Sünde und Verlorenheit kamen, Buße taten und im Glauben zu Jesus Christus kamen und um Errettung baten. Jesus sagt: Wer zu mir kommt, den werde ich nicht hinausstoßen. Und so wurden auch diese beiden Männer von Jesus angenommen, bekamen Vergebung ihrer Sünden und ewiges Leben. Man sollte nun meinen, dass sie dankbar wären und Jesus zu Ehren von ihrem Erlebnis erzählen würden. Man sollte meinen, dass sie ihre Stellung und Position nutzen würden, um vielen anderen Menschen das Evangelium und die Errettung nahezubringen. Aber so war es leider nicht. Beide Männer sind weiter sehr tüchtig und beliebt in ihrem Beruf, aber von Jesus sprechen sie nicht. Sie schämen sich des Evangeliums, sie schämen sich ihres Heilandes Jesus Christus, sie schämen sich ihres Glaubens an ihn. Das finde ich traurig. Aber so wie diese beiden gibt es sicher Tausende von Christen in unseren Städten und Dörfern, in Schulen und Fabriken, die im Geheimen an Christus glauben, sich aber des Evangeliums schämen und niemandem ihr Geheimnis verraten, dass sie Jesus lieben und er ihnen ihre Sünden vergeben hat. Wohin sind wir gekommen, dass wir uns Jesu, der Bibel und des Evangeliums schämen? Zuerst hat Jesus uns von der Sünde, der Hölle und dem Verderben gerettet und ein neues, besseres Leben mit einem höheren, ewigen Ziel gegeben. Und dann schämen wir uns, von ihm zu sprechen. Schämen uns vor den Sündern, die oft an lächerliche Götzen glauben und wirre Gedanken über Gott haben, oder einfach nur Jesus verspotten wollen, weil sie ihn nicht verstehen und weil er ihnen nicht passt. Zu viele von uns schämen sich, sich mit Jesus und den Gläubigen zu identifizieren. Zu oft schämen wir uns des Evangeliums und wollen andere damit verschonen. Aber diese Einstellung ist verkehrt. Und sie ist nicht nur verkehrt, sondern auch gefährlich und bringt großen Schaden für uns selber und für die Sache Gottes. Überlege jetzt einmal bitte mit mir, was geschieht, wenn wir uns des Evangeliums schämen. Ja, was geschieht alles, wenn wir uns des Evangeliums schämen? Das Erste, was geschieht, ist, dass wir selber nicht mehr im Glauben wachsen. Die Wiedergeburt ist der Start zu einem neuen Leben mit Gott. Die Wiedergeburt ist aber erst der Anfang des Glaubenslebens. Dort beginnt das Wachstum. Wachstum in der Erkenntnis Gottes, Wachstum in der Heiligung, in der Umgestaltung unseres Lebens zum Guten, zum Vorbild Jesu Christi hin. Gerade darin kann mir das persönliche Bekenntnis zu Jesus und zum Evangelium helfen. Wenn ich mich vor meinen Kollegen und Freunden zu Jesus bekenne, verpflichtet mich das auch, die Sünde zu meiden und den Gottesgeboten zu wandeln. Viele gottlose Menschen um uns her wissen oft sehr genau, wie man als Christ leben soll. Und jedes Mal, wenn wir versagen in unserer Nachfolge, werden sie uns, vielleicht nicht immer in sanfter und höflicher Weise, auf unsere Fehler aufmerksam machen. Außerdem kann es sein, dass ich viele Fragen zu beantworten habe, wenn ich bekenne, an das Evangelium zu glauben. Es kann sein, dass ich Einwänden und Angriffen der Ungläubigen Rede und Antwort stehen muss. Es ist nicht gesagt, dass ich immer alle Antworten bereit habe, aber doch muss ich mich dadurch eingehender mit meinem Glauben beschäftigen und lerne so vieles dazu. Es gibt heute viel Unklarheit und viele Irrlehren und so viele falsche Vorstellungen und Vorurteile über das wahre Evangelium. Auf der anderen Seite gibt es aber auch viele Menschen, die ganz offen und interessiert wären, einmal von einem Kollegen zu hören, was das Evangelium eigentlich ist. So hättest du sogar Gelegenheit, Menschen zu Jesus zu führen und ihnen den Heilsweg zu erklären. All das bringt uns unerwartet rasch weiter im Glauben. Wir wachsen geistlich und werden stark und geübt. Wo ein Christ sich aber des Evangeliums schämt, verkümmert auch noch bald das bisschen Glauben, das er hatte. Und das Christentum verliert für ihn und andere an Reiz. Das Zweite, was passiert, wenn wir uns das Evangelium schämen, ist, dass viele Menschen niemals die Botschaft ihrer Errettung hören werden. Ob du es glaubst oder nicht, in unseren christlichen Ländern gibt es sehr viele Menschen, die das Evangelium nicht kennen und die in die Ewigkeit gehen, ohne jemals wirklich die Botschaft des Heils gehört zu haben. Ich war schon 24 Jahre alt, als ich das erste Mal das Evangelium klar, einfach und praktisch hörte. Dabei bin ich schon vorher in einen christlichen Jugendverein gegangen und habe einigermaßen regelmäßig die Kirche besucht und besaß sogar eine Bibel zu Hause. Aber bis dahin hatte niemand es gewagt, mit mir über Jesus Christus zu sprechen. Und wenn da nicht in unserem Dorf so ein christlicher Draufgänger gewesen wäre, dem es nichts ausgemacht hat, wie die anderen über ihn dachten, so wäre ich wahrscheinlich mit nebelhaften Vorstellungen von Gott und ohne Vergebung meiner Sünden in die ewige Verdammnis gegangen. Frage einmal deine Mitmenschen, was sie vom Evangelium wissen, und du wirst staunen, wie viele die frohe Botschaft gar nicht richtig kennen und ihr nicht glauben. Wer sich des Evangeliums von Christus schämt, macht sich mitschuldig am Schicksal der Verlorenen. Was geschieht weiter, wenn wir uns des Evangeliums schämen? Der Unglaube, die Irrlehren und die Sekten nehmen Überhand. Sicher hast du es auch schon gemerkt, dass sich in den letzten Jahren in unseren christlichen Ländern allerhand andere Religionen und Sekten ausbreiten. Einmal kommen in ganz verstärktem Maß die östlichen Religionen nach Europa. In vielen Städten Deutschlands gibt es ja schon Moscheen, wo auch die Deutschen anfangen, Allah und Mohammed zu verehren. Eine ganze Reihe indischer Gurus lehren Moral und Meditation und haben viele Anhänger. Dazu kommen noch die Auswüchse des Christentums mit gewissen biblischen Lehren, die aber verdreht und entstellt werden. Oder wo die Führer bestimmter Bewegungen sich als Christus ausgeben und Verehrung und Geld entgegennehmen. Es ist erschreckend, wie viele Menschen Irrlehren und falschen Christussen nachlaufen. Dann gibt es ja noch immer die klassischen Sekten. Aber weißt du, was die Irrlehren gewöhnlich gemeinsam haben? Den Eifer, ihre Religion zu verbreiten. Sie schämen sich ihrer Lehre nicht. Wir haben es gesehen, wie die andersgläubigen Einwanderer in unserem Land sich nicht schämen, ihre Gebetsübungen zu verrichten. Anhänger indischer Religionen schämen sich nicht, in ihren langen Gewändern und eigentümlichen Frisuren im Großstadtgewimmel herumzulaufen. Die Sekten und Irrlehrer, Verführer und falsche Propheten sind bei uns eingedrungen und haben schon viel Schaden angerichtet und manchen zur Verzweiflung getrieben. Und in Europa scheint das Evangelium den Rückzug angetreten zu haben. Wie konnte es dazu kommen? Ich glaube, eine Antwort ist, die Christen haben angefangen, sich ihres Glaubens und des Evangeliums zu schämen. Sie haben es den anderen überlassen, ihre zum Teil absurden Ideen zu verbreiten und sündigen Praktiken auszuüben. Lass uns wieder Mut haben, von Jesus zu reden, dem Einzigen, der gerecht war, dem Einzigen, der unsere Sünden auf sich nahm und die Menschen retten kann. Wenn sich die Christen des Evangeliums schämen, soll das viele negative Folgen für sie selber, für das Christentum und auch für die anderen Menschen, die Gott nicht kennen. Eine weitere Folge möchte ich noch erwähnen, das sind die Gemeinden. Sie werden schwächer und nehmen ab. Wo Christus nicht mehr bekannt, wo das Evangelium nicht mehr gepredigt wird, da nimmt die Gemeinde ab. Jeder Christ braucht eine geistliche Heimat. Mancher unserer Hörer glaubt an Christus, aber er hat keine lebendige Gemeinde, die er besucht und wo er mitarbeitet. Das ist schade. In vielen Fällen ist es die Schuld des Gläubigen, wenn er keine Gemeinde hat. Entweder er ist zu bequem, um die Gottesdienste zu besuchen und in der Gemeinde verantwortlich mitzuarbeiten, oder er ist zu wählerisch und anspruchsvoll. Aber auf der anderen Seite ist es auch eine traurige Tatsache, dass es in vielen Orten wirklich keine lebendige Gemeinde gibt, wo das Evangelium gepredigt und zum Glauben und zur Nachfolge aufgerufen wird. Einige Gemeinden sind überaltert, in einer Tradition stecken geblieben, verschlossen gegen alles Neue und jeden Besucher, dabei aber klein, mutlos und ohne Hoffnung. Viele Kirchen sind zwar groß, aber leer, und wenn man den Statistiken glauben kann, war auch im vergangenen Jahr die Tendenz zum Gottesdienstbesuch rückläufig. Das heißt nicht, dass es nicht auch große und lebendige Gemeinden in Deutschland gibt, die sich ausbreiten und wachsen. Aber doch scheint es, als ob viele Gemeinden schwächer werden, anstatt stärker und größer. Warum? Es mag manche Gründe dafür geben. Aber prüfe einmal selbst, ob es nicht vielleicht so ist, weil die Gläubigen sich des Evangeliums schämen, nicht mehr davon reden und keinen mehr zum Gottesdienstbesuch einladen und ermutigen. Warum beklagen wir uns über die unansehnlichen, schwachen Gemeinden? Wozu die Situation bedauern und resignieren? Wir müssen wieder anfangen, unseren Glauben mutig und überzeugt zu bekennen. Wir brauchen uns nicht zu verstecken mit dem Evangelium. Was sollen wir nun angesichts dieser Lage tun? Das Erste ist sicher, dass wir Buße tun und bekennen müssen, ich habe mich auch des Evangeliums geschämt. Wir müssen das auch Gott einmal sagen und ihn um Vergebung dafür bitten. Vielleicht bist du nur deshalb noch kein wahrer Christ geworden, weil du dich des Evangeliums geschämt hast. Dann sage heute einmal im Gebet zu Gott, ich will mich von jetzt ab nicht mehr schämen, ein Jünger Jesu zu sein. Ich nehme Jesus als meinen persönlichen Heiland an und will ein bekennender Christ sein und anderen Menschen von meinem Glauben und meiner Einstellung zu Jesus gegenüber frei sprechen. Vielleicht bist du auch ein versteckter Christ, der bisher ängstlich sein Geheimnis gehütet hat, dass er an Jesus glaubt. Mach ein Ende mit dieser Heuchelei. Und sage es deinen Freunden klipp und klar, ich bin ein Christ, schon lange, aber ich habe mich geschämt, ich war zu feige, meinen Glauben zu bekennen. Das war verkehrt und es soll bei mir anders werden. Lass uns heute gemeinsam diesen Wahlspruch ergreifen. Ich schäme mich des Evangeliums von Christus nicht. Wir beten noch. Herr Jesus, vergib uns unsere Menschenfurcht und unsere Feigheit, wenn es um das Bekennen deines Namens geht. Schenke uns eine Erweckung in unserem eigenen Herzen, dass wir mit viel mehr Freude und Überzeugung von unserem Glauben sprechen, und schenke auch, dass die Hörer, die ihre Entscheidung für dich aus Furcht vor den Menschen hinausgeschoben haben, gerade jetzt ernst machen möchten mit der Nachfolge. Amen.

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Eine Liebe und ein Glaube, die alle Hindernisse überwinden. 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Erschienen ist dieses Hörbuch im Verlag Friedensbote.

Nach unserem Bibelschulabschluss zogen wir nach Hakodate, unserem neuen Wirkungsfeld für Evangelisation. Wir nahmen unseren 3,5-jährigen Elia mit. Dort verbrachte er dann auch seine jungen Jahre. Wenn wir dort unterwegs waren, um das Evangelium zu verkünden, mussten wir Elia in den meisten Fällen auch bei einem Babysitter zurücklassen. Einmal hatte der Babysitter eine christliche Schwester mit Elia vor dem Schlafen gebetet. Sie fragte ihn, was er werden wolle, wenn er groß wäre. Elia antwortete ihr: »Hast du nicht gehört, als ich gebetet habe? Ich habe gebetet, dass ich Evangelist und Prediger werden kann, wenn ich groß bin. Das hast du nicht mitgekriegt, oder?« Dabei muss er verärgert ausgesehen haben. Wir waren sehr überrascht, als uns diese Geschichte erzählt wurde. Seit meiner Schwangerschaft habe ich eine Vision für mein Kind. Mein Wunsch war immer, dass er wie der Prophet Elia mutig als Evangelist und Prediger im Einsatz sei. Als ein Diener Gottes müsse er natürlich mutig sein und Abenteuer lieben. Der Glaube und die Gebete, die ich als Mutter im Herzen hatte, müssen sich im Laufe der Zeit auf Elia übertragen haben. So kann es sein, dass Elia sich diese Vision schon ganz früh zu eigen gemacht hatte. Obwohl Elia noch so klein war, erfuhr er hautnah, auf welche großartige Art und Weise der Gott, dem seine Eltern dienten, wirkte. Selbst wenn er einsam und traurig war, wenn wir weg waren, muss er wohl Gottes liebende Güte, seinen Trost und sein wachsames Auge erfahren haben. Später erfuhren wir von ihm persönlich, dass der Wunsch, Gott zu folgen und wie seine Eltern ein Leben im Glauben zu führen, schon als Kind in ihm aufkam. Als Elia in der Mittel- und später Oberstufe war, kamen einige Versuchungen auf ihn zu. Aber er ließ nie von seiner Ehrfurcht vor Gott ab. Egal, ob es darum ging, welchen Club er sich anschließen wollte oder welchen Hochschulvorbereitungskurs er besuchen sollte, immer fragte er sich, was Gottes Wille für ihn wäre. Als es um die Aufnahme zur Hochschule ging, gab Elia das von Anfang an Gott ab. Aber die Tür zu der Universität, an der er gern studiert hätte, blieb geschlossen. Seine Punkte, um zugelassen zu werden, waren laut Computerberechnungen hoch genug. Und somit war es eigenartig, dass die Tür verschlossen blieb. Er musste mehrmals hintereinander Aufnahmeprüfungen ablegen. Das war eine große Erprobung. Andererseits erwies sich das Ganze als eine von Gott zugelassene Lernerfahrung von unbezahlbarem Wert. Während das eine Fach Demut lernen hieß, hieß das andere Gnade gleich unverdiente Güte. In dieser Zeit wurden Elias und unser Stolz zertreten. Nachdem Elia 3 Jahre lang versucht hatte, auf einer nationalen Uni aufgenommen zu werden, öffnete sich endlich woanders eine Tür, und zwar auf einer privaten Universität. Obwohl die Universität gar nicht seinen Bereich abdeckte, konnte er hier sein Wunschfach studieren. Dort auf dem Schulgelände begann er auch einen Bibelkreis und nahm die Gelegenheit wahr, in die Studentenevangelisation einzutauchen. Als er auf der privaten Universität war, tat sich dann eine weitere Tür auf, und zwar die, dass er zum weiteren Studium nach Amerika gehen konnte. Diese Sache führte unter anderem dazu, Verantwortung für den Dienst in Übersee zu empfinden und den inneren Ruf zum Missionsdienst zu bekommen. Bis er allerdings soweit war, musste er einen schweren und versuchungsreichen Weg gehen. Und nun waren wir hier in Hawaii und sahen, dass die Vision, auf deren Entfaltung wir Eltern in unseren Gebeten hingefiebert und die Elia seit seiner Kindheit angenommen hatte, Wirklichkeit geworden war. An dem Tag, als wir von dem Flughafen in Honolulu nach Japan abreisten, kamen Elia und seine Frau mit, um uns zu verabschieden. Ich konnte nicht anders, als den Herrn überglücklich dafür zu loben, was er für Wunder an unserem Sohn getan hatte. Seine Gnade ist wirklich überströmend. Mit unserem zweiten Sohn, der damals in Hakodate geboren wurde, ging es mir genauso. Als Mutter betete ich dafür, dass auch er dem Willen des Herrn folgen möge.
Und dann Josia. Als unser zweiter Sohn Josia geboren wurde, war er so süß, dass er fast für ein kleines Mädchen gehalten wurde. Deswegen nannten wir ihn Yusiko-Baby, wobei die letzte ausgetauschte Silbe für japanische Mädchennamen verwendet wird. Ich konnte ihn ungefähr 3 Monate lang stillen. Danach, als ich wieder mehr bei der Evangelisation mitmachte, hatte ich keine Milch mehr und musste ihm die Flasche geben. Damals war es bei Elia so schwer gewesen, Milchpulver zu kaufen, und abgesehen davon war es ja auch nicht gerade gesund gewesen. Also nahmen wir uns vor, Josia normale Kuhmilch zu geben. Ich kaufte immer eine Tagesration, ließ sie aber im Kühlschrank des Ladens, wo ich mir im Laufe des Tages so viel holte, wie ich brauchte. Am Anfang streckte ich die Milch mit Wasser. Dann, nach einer Weile, begann ich Hühnersuppe oder Gemüsebrühe zu der Milch hinzuzugeben, weil ich wollte, dass er ein gesunder Junge wird, der alles isst. Somit begann ich, ihm Frühbabynahrung zu geben. Ich bin froh, dass ich ihm beigebracht habe, alle möglichen Nahrungsmittel zu mögen, bevor er sie geschmacklich auseinanderhalten konnte und er daher nicht wählerisch in Bezug auf Essen geworden ist. Als Josia noch klein war, ließ ich ihn vorsorglich Sonnenbäder nehmen und massierte ihn komplett mit einem trockenen Tuch. Sollte sich herausstellen, dass er einen schwachen oder kranken Körper hatte, wäre das an erster Stelle für ihn bedauernswert geworden, vor allem, da ich ihm nicht viel hätte helfen können. Deswegen wollte ich unbedingt, dass er einen kräftigen und gesunden Körper bekam, um gegen Krankheiten gerüstet zu sein. Josia schien das Massieren mit dem Handtuch zu genießen. Selbst als er größer war, lief er im Winter durch die Flure und rieb sich selbst. Die Kinder aus der Nachbarschaft bekamen viele Erkältungen und mussten zum Arzt, Josia aber nicht. Kurz nach seiner Geburt zog bei uns eine christliche Schwester ein, die Chisuko hieß. Sie wohnte bei uns, um sich um den Haushalt und die Kinder zu kümmern, wenn wir unterwegs waren. Josia war anders als Elia. Vor allem war Josia etwas sanfter und ein wenig schüchtern. Elia versuchte nie, uns zu folgen, wenn wir auf evangelistischen Reisen unterwegs waren. Aber Josia versuchte es jedes Mal und weinte los. Wenn wir also in Eile waren, baten wir Chisuko, Josia zum Einkaufen mitzunehmen. Sobald sie weg waren, konnten auch wir verschwinden. Sie kümmerte sich auch sonst um alles, während wir weg waren. Das gab uns eine innere Gelassenheit und Ruhe. Josia weinte wegen jeder Kleinigkeit. Als er größer wurde, stellte ich fest, dass er sich auch nicht so gut ausdrücken konnte. In ganz normalen Alltagssituationen, wenn wir Gäste hatten oder bei der Evangeliumsverkündigung, fing er manchmal einfach an zu weinen. Das auszuhalten fiel mir schwer. Weil Elia so aufmerksam und gehorsam war, dachte ich, dass Josia genauso sein musste. Genau aus diesem Grund fragte ich mich, warum er nicht auf mich hörte. Aber das wiederum tat Josia sehr weh. Warum? Weil ich mit Josia so umging, wie ich mit Elia umgegangen war. Mir kam es damals nicht in den Sinn, dass ich mit Josia vielleicht ein bisschen anders umgehen müsste. Ich hätte ihn aus seiner Sicht heraus verstehen lernen sollen, ihm mit mütterlicher Sanftheit und Entspanntheit zuhören und mir Zeit für ihn nehmen sollen. Aber das tat ich nicht, sondern sah nur sein abweichendes Verhalten. Damals wusste ich also nicht, was in ihm vorging. Er erzählte es mir erst viel später. Er hatte sich wohl oft sehr einsam und unverstanden gefühlt. Er drückte das so aus: Ich habe gedacht, wenn ich etwas sage, wird meine Mama es nicht verstehen. Vielleicht wird sie sogar böse auf mich. Oder sie fängt an, sich Sorgen zu machen. Im Rückblick sehe ich, wie sehr ich Perfektionismus von meinem Kind eingefordert hatte und wie streng ich dabei auf Josia gewirkt haben muss. Ich war nicht die Art von Mutter, bei der er alles, einschließlich seiner Gedanken und Gefühle, hätte loswerden können. Ich betete, dass Josia ein gutes Kind werden und beim Erwachsenwerden die Vision haben sollte, die ich für ihn hatte. Doch bevor Gott mich erhören konnte, musste er mir erst einmal zeigen, wie vieles ich als Mutter noch nicht wusste. Ich war nicht in der Lage, sein kleines Herz zu verstehen und die Sanftheit, die in ihm lag, herauszubringen.
Ich musste erst einmal vor Gott Buße tun. Als ich das getan hatte, begann auch Josia sich zu verändern. Die folgende Geschichte trug sich zu, als er im ersten oder zweiten Schuljahr war. Josia kam weinend von der Schule nach Hause. Ich fragte ihn, was los wäre. Er sagte verzweifelt, »Ich war der Einzige, der heute in Sport nicht über das Pferd springen konnte. Alle haben über mich gelacht.« Josia hatte einen einfachen, kindlichen Glauben an den Herrn Jesus, und so versuchte ich, ihn zu ermutigen. »Josia, du kannst das genauso wie die anderen auch. Du hast wahrscheinlich ein bisschen Angst, wenn du springen musst. Versuch doch mal, bevor du springst, zum Herrn Jesus zu beten. Er wird dir den Mut und die Kraft geben, um über das Pferd zu springen. Versuch es morgen einfach mal so. Auch ich werde für dich beten.« Am nächsten Tag kam Josia richtig fröhlich von der Schule wieder. Sein Gesicht strahlte und er sprach zuversichtlich, »Zuerst bin ich über die niedrigste Stufe gesprungen, dann über die zweite. Und dann, Mama, habe ich sogar die dritte Stufe geschafft, die sonst keiner geschafft hat. Alle waren total überrascht, sogar mein Lehrer. Er hat mich gelobt, dass ich das heute so gut geschafft habe.« Der Herr hat es nicht zugelassen, dass dieser kleine Kerl, der ihm vertraute, beschämt wurde. Diese Lektion war eine lehrreiche Erfahrung für Josia. Er hatte bis dahin Sport nicht gemocht, begann aber von da an, regelmäßig am Barren zu üben, bis er später dann am Langlauf und japanischem Fechten teilnahm. Mein kleiner Josia wurde zu einem selbstmotivierten und aktiven Jungen. Dann kam die Zeit, als er intensiv für die Aufnahmeprüfung an der Oberschule üben musste. Genau in dieser Zeit spielte er mit seinem Freund Pferdereiten, brach sich dabei den kleinen Finger an seiner rechten Hand und konnte nicht schreiben. Diese Situation wurde eine Übungssache für seinen Glauben. Er musste lernen, Gott, der treu ist, zu vertrauen. Er musste lernen, ihn in allen seinen Wegen anzuerkennen und dem Herrn zu vertrauen, so wie es im Psalm 37, Vers 5 ausgedrückt wird. Ich versuchte, ihn zu ermutigen und sagte, »Josia, gib einfach dein Bestes und dann überlass Gott den Rest. Wir wollen ernsthaft beten.« Aber er konnte sich einfach im Endspurt vor den Prüfungen nicht mehr so richtig konzentrieren. Er wurde panisch und nervös. Am Examenstag war sein Finger gerade gut genug verheilt, dass er schreiben konnte. Aber wie befürchtet, ging nicht alles so gut, wie erhofft. Er fiel bei der Prüfung durch. Es fehlten ihm nur ein paar Punkte. Mein Mann und ich waren für den Fall der Fälle vorbereitet. Bevor die Ergebnisse bekannt gegeben wurden, nahmen wir Josia auf eine evangelistische Reise mit. Er war entmutigt und wir wollten ihn irgendwie aufheitern. Als wir am Reiseziel ankamen, erhielten wir die Nachricht, dass er seine Aufnahmeprüfung nicht geschafft hatte. Obwohl wir natürlich enttäuscht waren, wollten wir den Herrn in all seinen Wegen anerkennen. Wir entschlossen uns, Josia vor uns nach Sapporo zurückzuschicken, wo er sich an einer Privatschule anmelden sollte. Als er auf dem Weg war, seine Anmeldegebühr zu der Privatschule zu bringen, beschloss er, bei seiner bisherigen Schule vorbeizuschauen, um sich bei den Lehrern zu bedanken, die ihn unterrichtet hatten. Die Lehrer freuten sich indes über eine außerordentliche Nachricht, die sie gerade erhalten hatten. Nämlich, dass Josia in die öffentliche Oberschule, wo er die Prüfung nicht bestanden hatte, aufgenommen werden würde, weil ein Platz frei geworden war. Und genau in diesem Moment kam Josia in das Lehrerzimmer. Als die Lehrer ihn sahen, brach ein jubelndes Hurra los. Wir können über Gottes Taten wirklich nur staunen. Und wir sind auch so dankbar, dass Josia mit seiner Anmeldegebühr nicht direkt zu der Privatschule ging. Sonst hätten wir 100.000 Yen verloren. Die Anmeldegebühr hätte man uns nicht zurückgegeben. Wir spürten auch Gottes Fürsorge, als der Schulleiter während der Aufnahmefeier seine Rede hielt. Er sagte, die Geprüften sind nicht nur aufgrund der Prüfungsergebnisse angenommen worden. Möglicherweise haben einige von euch die benötigte Punktzahl nicht erreicht. Doch jeder, für den es bestimmt war, hier zu lernen, ist angenommen worden. Es war sowohl für Josia als auch für mich eine Zeit gewesen, in der unser Glaube auf die Probe gestellt worden war.
Aber es bewegte Josia sehr, dass er das gnadenreiche Unterfangen des Herrn erlebt hatte. Er wollte das nicht einfach als selbstverständlich ansehen und hatte ein brennendes Herz, sich in der Schule so einzusetzen, dass Gott geehrt würde. Obwohl er einen langen Weg zur Schule hatte, kam er nicht ein einziges Mal zu spät. Dass er den frei gewordenen Platz von jemand anderes einnehmen konnte, war eine Lektion in Bezug auf Demut. Diese 3 Jahre in der Oberstufe waren eine Zeit, in der er lernte, sich auf den Herrn zu stützen und seiner Kraft zu vertrauen. Bei der Abschlussfeier erhielt er die Ehre, sein Abschlusszeugnis in der Rolle des Klassensprechers entgegenzunehmen. Als er Schritt für Schritt auf die Bühne hochging, erinnerte er sich dabei, wie wir später erfuhren, an jede einzelne Gnadenerweisung des Herrn bis hin zu diesem Zeitpunkt. Als er das Zertifikat entgegennahm und dabei zufrieden strahlte, übertrug sich seine Ergriffenheit auf mich. Sein Herz muss übergeflossen sein, als er daran dachte, wie liebevoll sich der Herr um ihn gekümmert hatte. Ihm liefen Tränen der Dankbarkeit über das Gesicht. Mir kamen ebenfalls Tränen der Dankbarkeit, als ich bei dieser Abschlussfeier diesen ergreifenden Moment meines Sohnes miterleben durfte. Ich kann mit Worten gar nicht ausdrücken, wie ich mich fühlte, als ich über die Güte des Herrn und seine aufmerksame Fürsorge nachdachte, die wir hinter all dem sahen, was wir erlebt hatten. Mutter und Kind. Manchmal wird die Frage gestellt, welche Rolle Kindern von christlichen Müttern zukommt. Darauf antwortete ich: Viele fragen sich ja grundsätzlich, ob man Kinder haben sollte oder nicht. Für mich als Mutter, die Christin ist, weiß ich, dass Gott mir meine Kinder anvertraut hat. Und so möchte ich sie so erziehen, dass sie eine Berufung und Verantwortung vor Gott empfinden. Was mich selbst angeht, war bisher mein einziger Wunsch, dass meine Kinder Gott fürchten, ihn ehren und dass ich sie ihm wieder zurückgeben kann. Als Mutter habe ich so viel falsch gemacht. Die Erfahrung der Mutter steigt ja nur im Verhältnis zum Alter ihres Kindes. Wenn das Kind 1 Jahr alt ist, hat die Mutter 1 Jahr Erfahrung als Mutter gemacht. Das Einzige, was mir übrig blieb zu tun, war mich an den Herrn zu klammern, der gütig und gnädig ist, und mich mit ganzem Herzen in die Kindererziehung zu stürzen. Es ist sehr tröstend und ermutigend, wenn ich unsere nun erwachsenen Söhne höre. Wir haben auch als kleine Kinder nie daran gezweifelt, dass es Gott gibt. Und wenn wir dich und Papa beobachtet haben, wie ihr Gott vertraut habt, dann waren wir überzeugt, dass Gott ein Gott ist, der Gebete beantwortet. Man kann nicht über die Erziehung in und außerhalb der Familie sprechen und dabei die Beziehung von Mutter und Kind außer Acht lassen. Man sagt, dass die Zeitspanne, während sich das Kind unter dem Schutzschirm der Liebe seiner Mutter befindet, sehr wichtig ist, weil es das ganze übrige Leben so stark beeinflusst. Wenn eine Mutter als Vertreterin von Gott ihr Kind in der richtigen Art und Weise liebevoll beschützt und mit großer Achtsamkeit auch auf die Details ihrer Berufung eingeht, dann wird auch das Kind sich vornehmen, den Rest seines Lebens liebevoll, gerecht und rein zu sein. So wird der Charakter eines Kindes nach höchstem Standard geformt. Nachdem ich festgestellt hatte, wie viel die Gegenwart und der Einfluss einer Mutter auf ihre Kinder ausmachen, betete ich, dass ich eine gute Mutter werden würde. Erst danach betete ich, dass meine Kinder gute Kinder werden würden. Ich musste vor dem Herrn auf die Knie gehen und zerbrechen. Das heißt, anerkennen, dass ich es ohne seine Hilfe nicht schaffen würde. Kleine Kinderherzen sind wie ein leeres Blatt Papier, auf das man malt. Am Ende wird ein Bild sichtbar. Das Kind vertraut und verlässt sich komplett auf seine Mutter. Was seine Mutter bewundert, wird es auch bewundern. Was sie verehrt, wird es auch verehren. Wem sie dient, dem wird es auch dienen. Der Gott, an den die Mutter glaubt, wird vom Kind durch die Mutterperspektive wahrgenommen. In anderen Worten heißt das: Die Mutter entwirft ein Bild von dem Gott, an den sie glaubt, und dieser Entwurf festigt sich im Herzen des Kindes.
Ein Geistlicher sprach einmal über seine Kindheitserfahrung und das verdeutlichte mir den Zusammenhang. Der Geistliche sagte, dass er als Kind einmal von einem seiner Freunde gefragt worden sei, ob Jesus ein Mann oder eine Frau war. Das Erste, was ihm einfiel, war, eine Frau natürlich. Obwohl ihm zu Hause und in der Sonntagsschule beigebracht worden war, dass Jesus

sehr weh. Elia beugte sich nach vorn und sagte, »Ich werde für dich beten, damit Jesus dich heilt.« Er legte seine Hand auf meinen Kopf und betete. »Lieber Jesus, bitte heile Mamas schmerzenden Kopf. Amen.« Sofort nahm er meine Hand und zog mich hoch. Dabei sagte er, »Jesus hat dich gesund gemacht. Okay, Mama, jetzt kannst du aufstehen.« Jedes Mal, wenn Elia krank war oder hinfiel und zu schreien begann, tat ich schnell meine Hand auf die schmerzende Stelle und betete. »Lieber Jesus, bitte heile die Stelle, die Elia wehtut. Amen.« Danach sagte ich zu ihm, »Jesus hat die Stelle, die dir wehtat, geheilt. Jetzt geht's dir wieder gut, okay? Hör auf zu weinen. Du bist ein braver Junge.« Ich glaube, er tat in dem Moment, als ich Kopfschmerzen hatte, genau das für mich, was ich für ihn getan hätte. Er ahmte mich ganz genau nach und betete. Mein Mann, der das mitbekam, meinte, ganz wie die Mama. Elia liebte auch meine Bibel, meinen Füller, meinen Schal und meine Schürze. Als er ungefähr 1,5 oder 2 Jahre alt war, machte er sich mit Schal und Schürze schick und half mir, Teetassen aufzustellen. Das war auch so ungefähr die Zeit, wo er neben uns saß, wenn wir Hausaufgaben für die Bibelschule machten und sehr genau zuhörte, wenn wir versuchten, Bibelverse auswendig zu lernen. Die sagte er dann nach.

Erziehungsgrundlagen. In Epheser 6, Vers 1 bis 4 steht: Ihr Kinder, seid gehorsam euren Eltern in dem Herrn, denn das ist recht. Du sollst deinen Vater und deine Mutter ehren. Das ist das erste Gebot mit einer Verheißung, damit es dir gut geht und du lange lebst auf Erden. Und ihr Väter, reizt eure Kinder nicht zum Zorn, sondern zieht sie auf in der Zucht und Ermahnung des Herrn. Wenn es um die Beziehung zwischen Eltern und Kindern geht, finde ich es sehr wichtig, dass man Kindern beibringt, ihre Eltern zu ehren. Kinder, die lernen, ihren Eltern zu gehorchen, werden es später auch lernen, Gott zu gehorchen. Um es noch einmal anders auszudrücken: Kinder, die lernen, ihren Eltern zu gehorchen, die sie sehen können, werden es später auch lernen, Gott zu gehorchen, den sie nicht sehen können. Bevor Kinder lernen, Gott zu ehren und ihm zu vertrauen, sollten sie es gelernt haben, ihre Eltern zu ehren und ihnen zu vertrauen. Die Einstellung, die ein Kind Gott gegenüber einmal haben wird, sollte erst einmal in dem vertrauten Familienrahmen den Eltern gegenüber eingeübt werden. Den ersten Bibelvers, den unsere Kinder auswendig lernten, war Kolosser 3, Vers 20. Ihr Kinder, seid gehorsam euren Eltern in allem, denn das ist dem Herrn wohlgefällig. Wenn Kinder ihren Eltern nicht gehorchen, müssen sie bestraft werden, weil es dem Herrn nicht gefällt. Ich bin davon überzeugt, dass Kinder, die es nicht gelernt haben, ihren Eltern zu gehorchen, auch Gott später nicht gehorchen werden. Ich versuchte, meinen Kindern dieses Prinzip schon früh beizubringen. Als meine Kinder noch klein waren, um das Konzept von Gehorsam zu verstehen, gab es mit dem Lineal ein paar Schläge auf die kleinen Kinderpopos. Damit wollte ich ihnen den Unterschied zwischen richtig und falsch beibringen. Kinder sind alle anders. Während das eine durch den Schmerz lernt, beim nächsten Mal zu gehorchen, kann es sein, dass das andere Kind laut weint, aber gar nicht nachvollziehen will, warum das jetzt nötig war. Bei Elia mussten wir nur sagen: Bring das Lineal. Und dann wusste er Bescheid. Er hatte uns nicht gehorcht und brachte gehorsam das Lineal. Wenn wir sagten, er solle die Hose runterziehen und uns den Po entgegenstrecken, dann fragte er: So? Und wenn mein Mann dann sagte, er solle sich noch ein bisschen mehr drehen, damit er ihn besser züchtigen könne, dann tat er das und sagte: Aber bitte nicht zu feste schlagen. Wir hatten den Eindruck, dass er verstand, dass Ungehorsam Konsequenzen nach sich zieht. Wenn wir hingegen Josia, unseren zweiten Sohn, ungefähr im gleichen Alter laut riefen, rannte er, wahrscheinlich weil er sanfter war, weinend weg. »Ihr wollt mich schlagen, ich habe Angst«,

Er kletterte das Hochbett hoch, wo sein Vater ihn nicht erreichen konnte, und blieb für ewig dort oben. Sein Vater rief laut nach oben: »Du kommst jetzt sofort nach unten. Wenn du das nicht tust, kriegst du die doppelte Strafe.« Aber selbst dann rührte er sich nicht, sondern wimmerte, um Mitgefühl zu wecken. »Ich habe Angst. Ich habe Angst.« Ich habe es schon oft gesehen, dass Eltern, sobald ihre Kinder wegen bevorstehender Strafe schreien, einen Rückzieher machen. Ist schon okay, tu es einfach nicht wieder. Damit bringen sie den Kindern aber nicht bei, dass das, was sie getan haben, falsch war, sondern sorgen nur dafür, dass Unklarheiten entstehen. Die Kinder denken dann nämlich, dass die Eltern nachgeben werden, sobald sie laut genug weinen. Dann macht sich in ihnen ein Gefühl des Triumphes breit. Wenn das immer wieder passiert, entwickeln solche Kinder eine Persönlichkeit, bei der sich alles nur um sie dreht und sie am Ende dann die sind, die das Sagen in der Familie haben. Wenn Kinder wollen, dass es so läuft, wie sie es sich vorstellen, und dann auch noch einen Wutanfall bekommen, sollten die Eltern sie noch etwas mehr züchtigen. Die Kinder müssen durch den Schmerz lernen, dass sie ihre Eltern nicht dazu bringen können, ihnen nachzugeben. Durch körperliche Strafe lernen Kinder, wie schlimm Sünde ist und wie sehr Gott die Sünde hasst. Kinder müssen erfahren, dass Sünde definitiv Konsequenzen mit sich bringt. Unsere Kinder entschuldigten sich meist direkt nach der Bestrafung bei uns. Sie beteten, dass der Herr Jesus ihnen vergeben möge, und sagten ihm, dass es ihnen leid tat. Danach umarmten wir sie und gaben ihnen einen Kuss, um sie von dem Schuldgefühl zu befreien. Und so konnten sie dann das Unerfreuliche vergessen und fröhlich weiterspielen gehen. Wenn wir dieses Ritual einmal nicht durchführten, hatten unsere Kinder das Gefühl, irgendwas fehle. Sie brauchten unsere positive Rückmeldung. Kurz nachdem wir nach Hakodate gezogen waren, wurde mein Mann eingeladen, auf einer Freizeit zu sprechen. Wir nahmen unseren dreijährigen Elia mit. Das Treffen fand in einem Raum des Kindergartens statt. Elia hatte natürlich viel Spaß, draußen mit den anderen Kindern zu schaukeln und zu rutschen. Aber für meinen Mann, der versuchte, seine Rede zu halten, und für seine Zuhörer war der Krach ein bisschen zu viel. Nach dem Treffen rief mein Mann Elia zu sich und belehrte ihn. »Die Leute sind hierher gekommen, um von Jesus zu erfahren. Während wir uns trafen, warst du so laut, dass wahrscheinlich einige Leute nicht viel verstanden haben. Du hast es uns nicht gerade einfach gemacht.« Elia weinte sofort los und betete: »Ich habe es den Leuten schwer gemacht. Lieber Jesus, das tut mir leid. Ich war laut und habe die Leute gestört. Bitte vergib mir. Die Leute können nämlich nicht von dir hören.« Er schien verstanden zu haben, dass sein Verhalten andere gestört hatte. Sein Bußgebet, das er mit Tränen in den Augen sprach, bewegte uns sehr. Generell hatten wir mit Elia aber kaum Probleme, was die Lautstärke während der Treffen anbelangte. Mit unserem zweiten Sohn war das anders. Ich saß oft mit dem Lineal in der Hand neben ihm und flüsterte ihm zu: »Josia, setz dich ruhig hin.« Trotzdem musste ich häufig mit ihm rausgehen und ihn dort bestrafen. Als Josia klein war, müssen ihm Sonntage wie ewiges Stillsitzen vorgekommen sein. Stillsitzen in der Sonntagsschule, Stillsitzen in den evangelistischen Stunden und Stillsitzen während der Gottesdienste. Sonntage wurden von den beiden Jungs bestimmt nicht geliebt. Nach einer Woche voll von Aktivitäten mussten sie sonntags auf einmal still zusammen mit all den Erwachsenen dasitzen. Damit diese Sonntage nicht ganz so hart zu ertragen waren, versuchte ich Verschiedenes, um meine Kinder zu beschäftigen. Sie durften zum Beispiel Bücher lesen oder Bilder malen. Darüber hinaus sorgte ich natürlich zu Hause im täglichen Leben dafür, dass wir ein bisschen Balance hatten. Ich versuchte, unser Leben ein bisschen zu strukturieren. So gab es Zeiten zum Schlafen, Zeiten, um alleine im Laufställchen zu spielen, Zeiten für gemeinsame Spiele und Zeiten zum Anhören von Bibelgeschichten. Durch diese Routine versuchte ich, auch mir ein paar Freiräume zu schaffen, um die Kinder nicht den ganzen Tag bespaßen zu müssen. Wenn die Kinder schliefen, nahm ich mir Zeit für meine Andacht und Gemeinschaft mit dem Herrn. Wenn die Kinder allein spielten, ging ich einkaufen oder machte die Wäsche. Sonntags versuchte ich den Kindern,
als sie klein waren, beizubringen, zwischen den Gottesdiensten einen Mittagsschlaf zu machen. Mit Elia waren die Umstände etwas anders, da wir ja noch auf der Bibelschule waren. Trotzdem kannte er die Tagesroutine und machte uns als Eltern kaum Schwierigkeiten. Als er einmal den Rhythmus drin hatte, konnte er fast automatisch zur bestimmten Zeit einschlafen oder sich allein mit Spielen beschäftigen. Außerdem benahm er sich gut, wenn Leute sprachen, und konnte zuhören. Als unser Sohn Josia klein war, gab es in unserem Leben nicht so viel Regelmäßigkeit. Wir waren des Öfteren auf längeren Reisen. Wenn wir zu Hause waren, gab es meistens einen fliegenden Wechsel an Besuchern. Manchmal lebten auch Gäste eine Zeit lang bei uns. Das Ergebnis davon war, dass es wenig Struktur gab, was natürlich starke Auswirkungen auf unser Familienleben hatte. Das Vaterbild meiner Kinder. Viele japanische Mütter tragen ihre Kinder auf dem Rücken herum. Bei uns war das anders. Meine Kinder haben so gut wie keine Erinnerung daran, jemals von mir auf dem Rücken getragen worden zu sein. Der einzige, der auf meinem Rücken herumgetragen wurde, war mein Mann. Wenn wir reisten, schnappte ich mir meine Kinder, als sie noch nicht laufen konnten, unter den Arm. Als sie älter waren, ließen wir sie laufen und hielten dabei ihre Hände. Als sie dann ohne hinzufallen laufen konnten, ließ ich sie kleine Bündel in einer über ihren Rücken gebundenen Stoffschlinge herumtragen. So konnten sie herumlaufen und versuchen, mit mir mitzuhalten. Es war eine wichtige Sache für mich, herauszufinden, ob die Kinder es akzeptierten, dass ihr Vater nicht laufen konnte und von mir getragen wurde. Auch, dass er nichts halten konnte. Ich wollte wissen, was für ein Vaterbild sie von ihm hatten. Ich war davon überzeugt, dass meine Einstellung viel auf ihre Einstellung abfärben würde. Und so gab ich mir Mühe, so viel wie möglich im Detail über ihren Vater zu sprechen. Ich erzählte ihnen: Euer Papa ist ein wunderbarer Mann. Er ist wirklich toll. Er hat schon immer viel gelernt und schwer gearbeitet. Oder: Papa kann nicht laufen. Deswegen konnte er auch nicht zur Schule gehen. Aber er hat viele Bücher aufmerksam gelesen. Er hört sehr gut zu, wenn Leute reden. Er ist an allen möglichen Dingen interessiert und er hat immer wieder viel über alle möglichen Zusammenhänge gelernt. Oder: Ich bin zur Sekundarschule gegangen, aber ich weiß nur die Hälfte von dem, was er weiß. Er kennt viel mehr chinesische Schriftzeichen als ich. Ich sagte auch: Papa hat sogar an Maschinen Interesse. Er hat Radios mit seiner beweglichen Hand und seinen Füßen zusammengebaut. Nach unserer Heirat habe ich dabei ein bisschen mitgeholfen. Papa kann die Bibel so erklären, dass sie wirklich jeder verstehen kann. Es bewegt mich sehr, wenn ich eurem Papa zuhöre, wie er in die Tiefe geht, was sein Wissen über Gottes Wort angeht. Ich höre gerne zu, wenn er spricht. Ich nutzte jede Möglichkeit, die es gab, um etwas Lobenswertes über ihren Vater zu sagen. Nach und nach waren auch Elia und Josia von ihrem Vater beeindruckt und stolz auf ihn. Sie prägten sich die Stärken ihres Vaters ein und waren zufrieden mit dem körperlichen Kontakt, den sie mit einem so sanften und verständnisvollen Vater haben konnten. Sie lernten, ihren Vater zu lieben und zu respektieren. Als Elia in die Grundschule kam, erzählte uns sein Klassenlehrer, dass Elia alles Mögliche stolz von seinen Eltern erzählte. Darüber war ich sehr dankbar, denn ich hatte Angst gehabt, Elia würde sich wegen der Behinderung seines Vaters schämen und deswegen vielleicht nicht mehr zur Schule gehen wollen. Ich hatte mir Sorgen gemacht, was wohl passiert wäre, wenn eine so unschöne Situation auf uns als Eltern und ihn als Kind zugekommen wäre. Aber Gott sei Dank ist diese Situation nie eingetreten. Einmal gab es einen Tag der offenen Tür für die Eltern an Elias Schule. Er bat uns nachdrücklich, dass wir beide kommen sollten. Dann in der weiterführenden Schule nahm mein Mann sogar einmal die Position des Vorsitzenden vom Lehrerelternausschuss an. Und später an der Hochschule organisierte Elia einiges, weil er wollte, dass alle einmal die Möglichkeit hatten, seinen Vater sprechen zu hören.
Als die Religionswoche an der Universität bevorstand, bat Josiah die Verantwortlichen, seinen Vater einzuladen. Die luden ihn, wie wir später erfuhren, aus Neugier ein, weil sie wissen wollten, was für ein Vater das war, dessen Sohn sich nicht schämte, ihn als Sprecher einzuladen. Als wir auf die Einladung hin an der Universität erschienen, begrüßte Josiah uns stolz. Heldenhaft trug er seinen Vater die lange Steintreppe hoch, die vom Hof zu der Aula führte, wo alle warteten. Ich war sehr bewegt und den Tränen nah, als ich über die Persönlichkeit meines Sohnes nachdachte. Er hatte nicht den geringsten Anflug von Schamgefühl. Im Gegenteil, er zeigte offensichtliches Vertrauen und Respekt gegenüber seinem Vater.

0: Mein Ehemann und seine Behinderung. Wenn mein Mann vom Podium zu einer Gruppe von Leuten spricht, bewegen seine Botschaften die Zuhörer. Man verspürt weder einen Minderwertigkeitskomplex noch Menschenfurcht. Manchmal sagt er, dass sein Leben erst richtig anfing, als er heiratete. Das ist im Großen und Ganzen auch wirklich so. Denn erst nachdem er heiratete, war er in der Lage, ein einigermaßen normales Leben zu führen. Vorher musste er für alles jemanden haben, der ihm half. Er musste Leute bitten, ihm bei so einfachen Dingen wie beim Zähneputzen zu helfen. Er konnte allein keine Sachen holen, sich nicht allein anziehen und nicht allein weggehen. Natürlich ist es auch wahr, dass sich nichts in Bezug auf die Hilflosigkeit und die damit verbundenen Unannehmlichkeiten geändert hat. Aber im Vergleich zu seinem vorherigen Leben lässt sich nur sagen, dass die Veränderungen sehr positiv ausgefallen sind. Das liegt daran, dass er nun die Funktion eines Ehemannes ausfüllt. Zum Beispiel hat er, weil ich ihm die Zähne regelmäßig putze, nun nicht mehr andauernd Probleme mit blutigem Zahnfleisch, einer Begleiterscheinung von Zahnentzündungen. Und sein schlechter Mundgeruch, der ihm zu schaffen machte, ist auch viel besser geworden. Bevor wir heirateten, war er fast nie in der Lage zu baden. Aber jetzt kann er es genießen, nach Herzenslust so lang zu baden, wie er will, und sich seine Haare zu seiner Zufriedenheit waschen zu lassen. Wenn er jetzt vor die Tür tritt, macht er das mit seiner Frau. Jetzt kann er weggehen und reisen und alle möglichen Pläne machen und umsetzen. Er sagt oft: Nun bin ich ein Ehemann. Jetzt muss ich nicht mehr allen möglichen Leuten zur Last fallen. Ich kann jetzt so viel tun. Er genießt das Glück, verheiratet zu sein in Bezug auf die gewöhnlichen und außergewöhnlichen Lebenssituationen. Wenn wir auf Reisen gehen, passiert es häufig, dass die Leute nach zwei Paar Schuhen am Hauseingang suchen. Natürlich sehen sie nur meine Schuhe. Wenn mein Mann sitzt, stellt nicht jeder sofort fest, dass er behindert ist. Man kann es seiner Körperhaltung nicht ablesen. Manche Leute sagen uns, wie gesegnet sie sind, wenn sie seine Fröhlichkeit und sein strahlendes Gesicht sehen, während er die Botschaft verkündet. Er ist von dem Herrn in einen Mann verwandelt worden, der voller Selbstvertrauen und Überzeugung ist. Er hat die Leidenschaft, für das Zukünftige zu leben und einen brennenden Eifer, Seelen zu retten. Man kann keinen Zug von diesem Selbstmitleid mehr feststellen. Dieses Selbstmitleid, das ich bemerkte, als ich ihn das erste Mal traf und er dunkelblaue Arbeitskleidung der Eisenbahner trug, die wie Gefängniskleidung aussah. Dieser verwandelte Mann ist der Mann, an den ich herzlich gern denke. Gott hat ein wunderbares Werk in und an meinem Mann vollbracht. Erst nach unserer Hochzeit stellte ich fest, dass die Schwierigkeit, mit dem täglichen Leben klarzukommen, nicht nur mit den Behinderungen seiner Arme und Beine, sondern auch denen seiner inneren Organe zusammenhing. Normalerweise wächst und entwickelt sich während der Wachstumsphase nicht nur der Körper, sondern gleichzeitig auch die inneren Organe. So hält sich alles in einem guten Gleichgewicht. Aber im Fall meines Mannes war es anders. Wegen der Kinderlähmung, die während dieser entscheidenden Wachstumsphase auftrat, konnten sich weder seine Körperteile noch seine inneren Organe vollständig entwickeln. Und weil er viel lag, war er älter als andere Kinder, als sein Rücken endlich stark genug war, dass er sitzen konnte. Aus genau diesem Grund arbeiten sein Herz und seine Lunge, die den ganzen Körper grundlegend unterstützen, ein bisschen anders als die Organe anderer Menschen. Vor der Heirat hatte meine Gemeinschaft mit dem Herrn am frühen Morgen eine hohe Priorität. Ich hoffte, dass ich als verheiratete Frau so weitermachen könnte. Diesen Zeitplan einzuhalten war aber für meinen Mann nicht zu verkraften. Dazu kam noch, dass er morgens manchmal einfach zu angeschlagen ist, überhaupt etwas anzugehen. Selbst wenn er es schafft, aufzustehen, muss er sich oft wieder hinlegen, um sich auszuruhen. Und wenn er nur eine einzige Mahlzeit auslässt, sagt er, dass seine Augen sich so anfühlen, als ob sie herausfallen würden. Wenn er nur ein klein bisschen zu müde wird, fängt sein Herz an zu schmerzen. Und es kann sogar vorkommen, dass es für einen kleinen Moment aussetzt oder einen Schlag überspringt. Normalerweise ist es kein großes Problem, wenn man einmal eine Mahlzeit oder zwei ausfallen lässt. Es sei denn, man ist außergewöhnlich dünn. In der Regel ist zusätzliche Energie in den Armen, Beinen und in dem Po gelagert. Da mein Mann aber so gut wie kein Po hat, hat er auch keinen Platz, um Energie zu lagern. Es scheint fast so, als würde die Energie von seinen Augenmuskeln, die in ständiger Bewegung sind, abgezogen werden. Daran liegt es wahrscheinlich, dass er sagt, seine Augen fühlen sich so schwer an, als ob sie rausfallen müssten. Mein Mann hat eine Hand, die er bewegen kann, wobei sich aber die dazugehörige Schulter nicht bewegt. Wenn er also etwas greifen will, seine Hand hoch oder herunternehmen muss oder etwas schreiben will, muss er das mit ganzem Körpereinsatz tun. Er muss seinen Körper so bewegen, dass er den richtigen Moment erwischt, um seine Hand von der Schulter her zu bewegen. Das beansprucht sein Herz natürlich mehr als normal. Den Herzmuskeln wird Energie entzogen und dadurch fühlt er sich dann extrem müde. Es kann passieren, dass er in einen schockähnlichen Zustand gerät. Oder dass sein Herz einen Schlag überspringt oder sogar kurz aussetzt. Danach fühlt er sich dann so schlapp, als ob sein Körper jegliche Kraft verloren hätte. Manchmal bricht kalter Schweiß aus und für eine Weile kann er dann erst einmal gar nichts mehr tun. So etwas hat er mehrmals erlebt, manchmal sogar beim Predigen. Wenn es keine Rückenstütze gegeben hätte, dann wäre er vielleicht nach hinten gekippt und gestorben. So beurteilt er die Situation. Auch wenn nur er es bemerkt, es kommt des Öfteren vor, dass er das Bewusstsein kurz verliert. Jedes Mal hat er den Herrn in Gedanken angerufen und ist gerettet worden. Wenn mein Mann sitzt, kommt die Position anderen Leuten ganz normal vor. Aber er sagt, dass er sich völlig anstrengen muss, selbst wenn das nur unterbewusst ist. Es braucht ständige Anspannung, um gerade sitzen zu können und das Gleichgewicht nicht zu verlieren. Wenn ihn jemand auf die Schulter klopfen würde, würde er umfallen. Wenn ich ihn von meinem Rücken herunterlasse, gebe ich mir Mühe, das Gleichgewicht zu bewahren, damit er nicht umfällt und sich den Kopf oder Rücken stößt. Im Verhältnis Kopf-Körper ist der Kopf meines Mannes relativ schwer, ein bisschen kopflastig eben. Ich muss immer daran denken, weil es sonst gefährlich werden könnte, wenn ich ihn hochnehme. Manchmal tragen andere Leute, die aber nicht mit seiner Situation vertraut sind, freundlicherweise meinen Mann auf ihrem Rücken. Wenn er sich dann festklammert, um nicht herunterzufallen, kommt es sogar vor, dass ihm schlecht wird. In letzter Zeit war er deswegen eher zurückhaltend, wenn andere Leute ihn tragen wollten. Er erlaubt es nur mir oder jemanden, den er gut kennt. Wenn er lange sitzen muss und nicht rechtzeitig zur Toilette geht, dann kann es sogar sein, dass sein Gesicht und seine Arme und Beine anschwellen und dass sein Herz beginnt zu schmerzen. Wenn er dann endlich wieder zurück in seinem Zimmer ist, sagt er, »Schnell, setz mich ab, damit ich liegen und mich ausruhen kann.« Er möchte so bald wie möglich von der Verkrampfung erlöst werden, die seinen ganzen Körper durchzieht. Vor unserer Ehe wusste ich gar nicht, was für einen großen Kampf er mit diesen unsichtbaren innerlichen Behinderungen hat. Oft habe ich gedacht, dass ich durch Gottes vorhersehende Güte wenigstens für ein Jahr auf der Krankenpflegeschule sein durfte. Wenn ich meinen Mann halte, um ihn zu Bett zu bringen, oder wenn ich ihm helfe, aufzustehen oder die Position zu ändern, dann nutze ich die Handgriffe, die ich während des einen Schuljahres gelernt habe. Das tue ich auch, wenn ich ihm helfe, nachts auf die Toilette zu gehen, oder wenn ich ihn im Bett wasche. Als ich klein war, lernte ich im Umgang mit meiner Oma auch einiges. Ich war es gewohnt, meiner Oma dabei zu helfen, ihre Haare zurechtzumachen, sie zu baden und anzuziehen. Ich glaube, dass das wahrscheinlich auch Teil meiner Vorbereitung für das Eheleben war. Mein Mann sagte unzählige Male zu mir, »Du bist genau die Person, die Gott auf mich zugeschnitten hat.« Und ich antwortete daraufhin, Gott hat dir genau diesen Körper für mich gegeben. In 1. Korinther 6, Vers 20 steht, Verherrlicht Gott in eurem Leib und in eurem Geist. Dieser Vers gilt für uns beide. Wir, beziehungsweise unsere Körper, sind genau so wie von Gott geplant. Bevor wir verheiratet waren, war mein Mann sehr befangen, was seine Behinderung anging, und so verhielt er sich auch. Er strengte sich an, die Lage um sich herum einzuschätzen und dann weise zu sein, sodass er auf die jeweilige Situation reagieren und je nachdem auch schnell seine Vorgehensweise ändern konnte. Als wir dann frisch verheiratet waren, war ich erstaunt über seine Empfindlichkeit und seine Voraussicht. Wenn ich neben ihm schlief, versuchte ich, das Gewicht der Patchwork-Decke mit meinem Körper aufzufangen, um die Decke leichter zu machen. Aber mein Mann wurde schon allein von meiner Drehung wach. Er bekam auch sofort mit, wenn ich mal versuchte, vor ihm aufzustehen. Danach konnte er dann nicht mehr einschlafen und fühlte sich den ganzen Tag über unausgeschlafen. Es war aber auch schwer für ihn, bei anderen Leuten eine Mittagspause zu halten. Seine Verfassung war so, dass er sich nicht sicher fühlte, wenn ich nicht körperlich in seiner Nähe war, wenn er einschlief oder aufwachte. Ab und zu kam es vor, so erzählte er mir, dass er davon träumte, dass ich weg war und er geschockt im Schlaf hochschnellte. Damals, als wir noch nicht verheiratet waren und es Zeiten gab, wo abends der Wind so richtig pfiff und es sehr stark regnete, machte mein Mann wie andere zu dieser Zeit Folgendes, um im Fall des Falles vorbereitet zu sein. Er stellte vor dem Schlafengehen eine Kerze und Streichhölzer in Reichweite seines Kopfkissens und legte seine Hose so hin, dass er schnell wieder reinschlüpfen könnte. Er war auch sehr empfindlich in Bezug auf Erdbeben und die kleinsten Geräusche. Daher bestand er darauf, dass die Türen abgeschlossen werden. Fast jeden Abend fragte er, ob ich die Haustüre zugemacht habe. Wenn wir verreisten, bemerkte er kleine Dinge und machte mich auf wichtige Details aufmerksam, wie zum Beispiel, dass wir ein Nachtlicht in unserem Schlafzimmer brennen ließen oder sicherstellten, dass die Gardinen zugezogen wurden. Er lehrte mich auch, auf Notfälle weise vorbereitet zu sein. Wenn es darauf ankommen sollte, wollte er lieber genug Zeit zum Handeln haben, als überstürzt zu handeln und dabei auch noch Fehler zu machen. Diese weise Art zu denken hat er natürlich dadurch gewonnen, weil er als Behinderter ständig mit der Schwierigkeit und dem Problem konfrontiert war, sich selbst nicht helfen zu können. Er ist in der Lage, Details mitzubekommen, die Leuten mit einem normalen Körper überhaupt nicht in den Sinn kommen. Da er seit seiner Kindheit durch die Behinderung so viel Traurigkeit und Leiden erfahren hat, hat er sich auch zu einer sehr sympathischen Persönlichkeit im Herrn entwickelt, von der Menschen angezogen werden. Er hört aufmerksam zu, wenn Leute mit ihm über alles Mögliche reden und nimmt jede Person sehr warmherzig an. Er versteht die Sorgen und die Nöte, die tief in ihren Herzen sind. Durch die Gnade des Herrn hat er sich auch für die Evangelisation und den Hirtendienst eingesetzt und eine vorsichtige und weise Einschätzungsgabe bekommen. Gott macht uns klar, dass seine Gnade alles ist, was wir brauchen. Und gerade wenn wir schwach sind, wirkt seine Kraft ganz besonders an uns. Mein Mann stützte sich auf dieses Versprechen und hat es bis heute nur durch Gebet und den guten Glaubenskampf geschafft, klarzukommen. Er kann mittlerweile überall und zu jeder Zeit einschlafen. Wenn wir in Übersee unterwegs sind, machen ihm noch nicht einmal Dinge wie die Zeitverschiebung zu schaffen. Er ist jetzt sehr beschäftigt und nutzt seine Zeit voll aus. Er ist überaus dankbar für den Segen, über seine Behinderung hinauszuwachsen und die Arbeit zu tun, die ihm gegeben wurde.
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14. Oktober. Ja, du hast uns Vorschriften gemacht, damit wir sie ernsthaft befolgen. Psalm 119, Vers 4. Eine Andacht von Herbert Laupichler. Leitplanken fürs Leben. Heute ist Weltnormentag. Er soll daran erinnern, dass am 14. Oktober 1946 in London beschlossen wurde, eine internationale Organisation für das Festlegen technischer Standards zu gründen. Daraus sind Normen hervorgegangen, die unseren Alltag bestimmen. So sorgen sie dafür, dass zum Beispiel ein Blatt Papier in den Drucker passt und das Anschlusskabel in die Steckdose. Sie gewährleisten auch, dass das Gerät ohne Lebensgefahr angefasst, eingeschaltet und bedient werden kann, einerlei aus welchem Land es kommt. Doch trotz aller Sorgfalt sind Normen oft lückenhaft und müssen regelmäßig überarbeitet werden. Dennoch sind sie Leitplanken für Industrie und Gesellschaft. Leitplanken sind auch in der Bibel zu finden. Regeln, die uns Gott für unser Leben geschenkt hat, finden sich etwa in den 10 Geboten. Sie definieren den Umgang mit Gott und unter uns Menschen. Sie sind Regeln, die wir Menschen nicht selbst erarbeiten mussten. Vor allem aber sind sie, ebenso wie Gott, perfekt, ohne Lücke, zeitlos gültig und müssen nie überarbeitet werden. Doch diese perfekten Regeln, etwa Gott mit ganzem Herzen und ganzer Seele und seinen Nächsten wie sich selbst zu lieben, stoßen auf uns fehlerhafte Menschen. Sie sind ideale Leitplanken, doch nur zu oft durchbrechen wir diese. Für den, der es versucht, wird schnell klar, wir können sie gar nicht halten, selbst wenn wir es wollten. Vergleiche Römer Kapitel 7. Doch was kann man tun, wenn man das eigene Unvermögen erkennt, Gottes guten Regeln zu folgen? Nach der Bibel hat das Gesetz Gottes eine klar definierte Aufgabe. Es dient der Erkenntnis unseres Versagens und Unvermögens. Dies treibt uns in die Arme desjenigen, der jedes Versagen gerne vergeben und uns helfen möchte, nach Gottes Willen zu leben, Jesus Christus. Frage: Haben Sie schon einmal versucht, einen Tag lang alle 10 Gebote zu halten? Tipp: Jesus Christus hat das ganze Gesetz Gottes erfüllt, für jeden, der es glauben kann. Bibellese, Galater Kapitel 3, Verse 19 bis 24. Was soll nun das Gesetz? Es wurde der Übertretungen wegen hinzugefügt, bis der Nachkomme käme, dem die Verheißung galt, angeordnet durch Engel in der Hand eines Mittlers. Ein Mittler aber ist nicht Mittler von einem, Gott aber ist nur einer. Ist denn das Gesetz gegen die Verheißungen Gottes? Auf keinen Fall. Denn wenn ein Gesetz gegeben worden wäre, das lebendig machen könnte, dann wäre wirklich die Gerechtigkeit aus dem Gesetz. Aber die Schrift hat alles unter die Sünde eingeschlossen, damit die Verheißung aus Glauben an Jesus Christus den Glaubenden gegeben wird. Bevor aber der Glaube kam, wurden wir unter dem Gesetz verwahrt, eingeschlossen auf den Glauben hin, der offenbart werden sollte. Also ist das Gesetz unser Erzieher auf Christus hin geworden, damit wir aus Glauben gerechtfertigt werden.

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Ihr Lieben, ich würde gern zum Start mal eine Sache bei euch erfragen, ob ihr das schon mal erlebt habt. Ich werde dafür einmal ein Szenario mal aufmalen, okay? Stellt euch mal Folgendes vor. Also ihr seid in der Gemeinde, der Gottesdienst ist soweit vorbei und ihr sitzt noch eine Weile hier im Gemeindehaus, sitzt vielleicht noch im Café, sprecht noch weiter. Und habt ihr da, liebe Eltern, folgende Frage schon mal gehört, beziehungsweise liebe Kinder, schon mal folgende Frage an eure Eltern gestellt? Und jetzt kommt's. Wann fahren wir nach Hause? Der Reaktion nach zu urteilen, denke ich, dass einige das auf jeden Fall schon mal gehört haben, vielleicht auch selber gefragt haben. Und die, die kleine Kinder haben, stellt euch darauf ein, das wird wahrscheinlich irgendwann auf euch zukommen. Ich muss hier zugeben, ich selber habe das auch als Kind sehr oft gefragt. Bei uns in meiner alten Gemeinde war das nämlich so, dass der Gottesdienst auch generell sehr lang, also oder deutlich länger ging. Also der Gottesdienst selber, der ging auch mindestens 2,5 Stunden. Und wenn der Prediger mal ein bisschen überzogen hat, dann gern auch mal 3 Stunden. Und dann ist das schon ein langer Gottesdienst und dann sitzt man dann noch länger, weil die Eltern noch länger reden. Und irgendwann, gerade als Kind oder so im jungen Teenie-Alter, hat man dann weniger Lust drauf. Also kam oft diese Frage. Als ich dann selber zu Jesus gefunden habe und selber auch aktives Mitglied der Gemeinde wurde, da war das für mich was ganz anderes. Ganz stark gewandelt und auf einmal war ich derjenige, der gerne und auch lange geblieben ist. Weil mir diese Gemeinschaft wichtig war. Und ich sie auch genossen habe. Ihr Lieben, ich weiß nicht, ob ihr das für euch so nachempfinden könnt, aber wenn ich so die Mehrheit der Menschen fragen würde, würde ich schon sagen, dass der Mensch an sich gemeinschaftsorientiert ist. Selbst in dieser individualistischen Welt würde ich schon sagen, dass es genügend Menschen gibt, die sich nach Gemeinschaft sehnen. Ich habe eine Statistik gefunden gehabt aus dem Jahre 2022, die besagt, dass ungefähr 38% der Deutschen sich einsam fühlen. Was ja nicht so wäre, wenn es kein Wunsch wäre. Und deswegen finde ich das so wichtig und so spannend, dass Gott einen Ausweg schafft. Die Gemeinde, die das genauso abbildet. Es ist eine Gemeinschaft von Menschen, die an Jesus Christus glauben. Dietrich Bonhoeffer sagte einmal oder schrieb mal in seinem Buch Gemeinsames Leben Folgendes. Weil Gott den einzigen Grund unserer Gemeinschaft schon gelegt hat, weil Gott uns längst, bevor wir in das gemeinsame Leben mit anderen Christen eintraten, mit diesen zu einem Leibe zusammengeschlossen hat in Jesus Christus. Darum treten wir nicht als die Fordernden, sondern als die Dankenden und Empfangenden in das gemeinsame Leben mit anderen Christen ein. Gott schafft sich also ein Volk, eine Familie, in der er dich und mich aus seiner Gnade heraus mit hineinnimmt. Und wenn du deine Bibel mal genauer durchliest, dann wirst du diesen roten Faden vielleicht erkennen. Dass nämlich Folgendes gilt, was Gott selber schon in Jeremia 31 ausspricht, wenn er sagt, ich werde ihr Gott sein und sie werden mein Volk sein. Ich werde ihr Gott sein und sie werden mein Volk sein. Und das ist genau diese Linie, die wir von Mose bis zur Offenbarung sehen, dass der lebendige Gott sich Menschen erlöst, und diese Menschen zusammenbringt und sie sein Volk, seine Familie nennt. Und er sich entscheidet, bei dieser Familie mitzuleben. Das heißt, es war nie Gottes Plan, dass du und ich unser Christsein alleine leben. Es war nie Gottes Plan, dass du das alleine auf die Reihe bekommst mit dem Christsein. Es war schon immer sein Ziel, dich in dieses Volk zusammenzubringen, in diese Familie, wo du Brüder und Schwestern hast, die dir helfen, in deinem Glauben voranzukommen und in der Nachfolge mit Jesus voranzukommen. Ihr Lieben, das ist die Geschichte der Bibel. Und das ist Gottes großer Traum. Das brennt ihm so auf den Herzen. Deshalb sehen wir zum Beispiel auch im Neuen Testament, dass wenn Gott die Apostel und Missionare beruft, dass wenn sie unterwegs sind, dass da nicht einfach nur irgendwelche einzelnen Menschen unterwegs sind, sondern dass sie wirklich Ortsgemeinden gründen, dass die eine sichtbare Gruppe
entsteht, die die Geschichte Gottes erzählen. Dass Gott sein Volk aufbaut und in dieser Familie, in dieser großen Familie, zu der wir auch als Gemeinde Recklinghausen auch Teil dazu sind, in der er seine Schönheit, seine Kraft, seine Gnade sichtbar werden lassen möchte. Und wie eingangs schon erwähnt, wir befinden uns in eben einer Themenreihe, in der wir Echtes miteinander behandeln wollen. Und dabei immer wieder auch auf das Thema von Kleingruppen, Hauskreisen, aber vor allem dieses gemeinschaftliche Denken fördern möchten. Gerne auch in diesen bestehenden Formaten, aber vor allem im kleinen Miteinander, im kleinen intimen Miteinander. In den letzten 2 Wochen haben wir ja viel über das Thema Annahme und viel über das Thema Dienen gehört. Und deswegen, wie auch schon eingangs erwähnt, möchten wir heute über das Thema einander formen noch weiter besprechen. Paul hat schon eingangs einiges erwähnt und ich möchte daran anknüpfen und weitermachen. Wie wir uns als Gemeinde in unseren kleinen Kreisen trotzdem einander formen und voranbringen können. Und deswegen habe ich 3 Gedanken mitgebracht, die ich hier in der Folie einmal aufliste. 3 Gedanken. Einmal, dass Einanderformen vielseitig ist. Einanderformen bedeutet, sich formen zu lassen. Und Einanderformen ein Ziel hat, nämlich Jesus Christus. Und so möchte ich direkt mit dem 1. Punkt einsteigen. Einanderformen ist vielseitig. Und dafür habe ich einen kurzen Abschnitt aus dem Hebräerbrief mitgebracht, den wir gerne gemeinsam lesen können. Hebräer, Kapitel 10, Verse 23 bis 25. Dort heißt es folgendermaßen: Lasst uns festhalten am Bekenntnis der Hoffnung, ohne zu wanken, denn er ist treu, der die Verheißung gegeben hat. Und lasst uns aufeinander Acht geben, damit wir uns gegenseitig anspornen zur Liebe und zu guten Werken, indem wir unsere eigenen Versammlungen nicht verlassen, wie es einige zu tun pflegen, sondern einander ermahnen, und das umso mehr, als ihr den Tag herannahen seht. So, wir haben hier diese Verse aus dem Hebräerbrief, und wenn wir vor allem Vers 23 uns anschauen, dann sehen wir, dass der Autor so ein bisschen auf die Verse zuvor eingeht. Und da so ein bisschen klar macht, das, was wir auch in den letzten Wochen schon mehrfach gehört haben, nämlich, dass durch das Erlösungswerk Jesu Christi Menschen zusammenkommen und eine Einheit bilden. Und das ist für diese Menschen zu der Zeit des Briefes super wichtig. Warum? Sie leben nämlich in einer Zeit, in der sie verfolgt werden. Es sind Judenchristen, an die der Autor hier schreibt, die werden verfolgt. Und was passiert? Sie überlegen, zurückzugehen. Zurück zum Judentum. Weil es dort anscheinend ja besser wäre. Und ich weiß nicht, ob ihr das so nachempfinden könnt, aber als ich das so gelesen habe, hat mich das sofort an das Volk Israel in der Wüste erinnert. Eine Krisenphase und zurück will man sofort. Eine Krisenphase und sofort verwirft man alles. Aber der Autor will durch diesen ganzen Hebräerbrief und vor allem durch diese Verse deutlich machen, da ist jemand, der größer ist. Jesus Christus ist größer als irgendein Mensch, als die Gesetze aus dem Alten Testament. Und sein Werk am Kreuz ist so groß, dass es sich lohnt, daran festzuhalten. Und weil jeder einzelne Mensch Zugang zu dieser Gemeinschaft hat, zu der Nähe Gottes, haben sie auch untereinander echte Gemeinschaft, an der sie festhalten sollen. Und das sagt uns Vers 23. Und deswegen möchte ich gar nicht so sehr weiter einhergehen, warum Gemeinschaft wichtig ist. Wir haben es schon in den letzten Wochen gehört. Ich ermutige euch, die Predigten gerne nochmal reinzuhören. Wir haben es auch anfangs bei Paul nochmal ein bisschen was dazu gehört. Ich möchte nämlich deswegen auch weitermachen. Wir wissen, die Gemeinschaft ist wichtig. Sie ist gut. Aber welchen Zweck erfüllt sie? Was können wir dazu beitragen? Ich möchte viel mehr über die Aufgabe sprechen. Und da sagt uns der Hebräerbrief in Vers 24 und 25 nämlich, dass die in dieser Gemeinschaft unterwegs sind, sich gegenseitig oder anspornen sollen und aufeinander Acht geben sollen. Für die Menschen damals galt das,
aufeinander Acht zu geben, nicht zurück zum Judentum zu gehen. Und für uns heutzutage heißt das, aufeinander Acht zu geben, dass eben nicht die Welt hineinsprechen kann, Sünde hineinsprechen kann, Gottlosigkeit in unser Leben hineinsprechen kann. Und darauf sollen wir aufeinander Acht geben. Wir leben nun mal in einer Zeit, wo der Zeitgeist, wo der Fürst dieser Welt versucht, die Menschen aus der Gemeinde wegzureißen. Und er nutzt ganz viele Mittel, Begierden, Wünsche, die wir vielleicht in unserem Innern haben, wo wir denken, dass Christus uns sie nicht erfüllen kann, da lügt uns der Teufel vor, dass er es tun könnte. Und gerade da brauchen wir uns gegenseitig, um uns da aufzufangen, aufeinander Acht zu geben und uns voranzubringen zu Liebe, zu guten Werken, die ihn sichtbar machen und ihn verherrlichen. Und ihr Lieben, eins wird so deutlich sein, wenn wir das leben, dann wird diese Gemeinschaft zum einen auf uns abfärben, sodass wir uns immer mehr untereinander zur Nähe Gottes führen und es färbt auf unser Umfeld ab. Wenn wir untereinander, wenn ich mit dir Gemeinschaft pflege, wirst du mit mir Gemeinschaft pflegen. Wenn ich dich ermutige, wirst du mich ermutigen. Wenn ich dich ermahne, wirst du mich ermahnen. Wenn ich dich tröste, wirst du mich trösten. Und wenn du mir beistehst, werde ich dir beistehen. Wie heißt es so recht bekannt in einem Spruch? Zeig mir, wer deine Freunde sind und ich zeige dir, wer du bist. Und wie viel spannender wäre das für uns, wenn wir einfach sagen könnten, zeige mir, wer deine Glaubensgeschwister sind und ich zeige dir, wer du bist. Deswegen ist es unsere Aufgabe als Gemeinschaft, als große Gemeinschaft, aber auch als kleine Gruppen, in denen wir unterwegs sind, uns immer näher zu Gott zu bringen. Und deswegen spricht ja auch der Autor hier in Vers 25, wenn er sagt, sondern einander ermahnen. Und ich finde dieses Wort, da möchte ich ein bisschen stehen bleiben. Ich finde das wichtig, da mal so ein bisschen auch reinzuschauen. Also laut dem Deutschen heißt ermahnen ja an sich, jemanden eindringlich an seine Pflicht oder ein bestimmtes Verhalten zu erinnern. Aber die Bibel umfasst das viel mehr. Für die Bibel steckt noch so viel mehr dahinter, was ich gerne mit euch mal anschauen möchte. Dafür müssen wir ein bisschen ins Griechische. Ich werde das versuchen, so simpel wie möglich zu halten. Vor allem einfach aus dem Grund, weil das Deutsche hier ein bisschen zu kurz greift. Im Griechischen steht das Wort Parakaleo. Und das meint in erster Linie einfach jemanden herbeirufen oder an die Seite rufen. Bedeutet einfach jemanden nah bei sich haben. Und in diesem nah bei ihm zu stehen, bedeutet es auch, ihm etwas zuzurufen. Und da kommt diese ganze Begrifflichkeit mit einher. Weil ich bei ihm nah bin, kann ich ihm zurufen, Worte der Ermahnung, Worte der Ermutigung, Worte von Trost, Bitte und des Beistandes. Und die Bibel verwendet für all diese gleichen Punkte immer Parakaleo. Bedeutet also, wenn die Bibel hier sagt, ermahnt einander, heißt das nicht nur dringlich aufeinander einreden, das ist wichtig und richtig. Es heißt aber auch, zu ermutigen, zu trösten, vor allem auch beizustehen. Und das ist hier das ganz Wichtige. Vor allem diese Eigenschaften, wisst ihr, wem sie in der Bibel vor allem zugesprochen werden? Dem Heiligen Geist. Der Heilige Geist wird, in der Theologie spricht man vom Heiligen Geist auch von dem Paraklet oder dem Beistand. Die Bibel selber, Jesus selber nennt nämlich den Heiligen Geist der Beistand. Das erwähne ich einmal kurz in Johannes 15, 26, wo es heißt, wenn aber der Beistand kommen wird, den ich euch vom Vater senden werde, der Geist der Wahrheit, der vom Vater ausgeht, so wird der von mir Zeugnis geben. Und diese Aufgabe wurde uns zugeteilt, beizustehen, in Wahrheit zu sprechen und untereinander von Gott auch Zeugnis zu geben. Aber in den meisten Versen, die ihr in der Bibel lest, wird in diesem Kontext immer ermahnen genutzt. Weil man muss sich für eins entscheiden, aber der Bedeutungskreis, und das ist mir sehr wichtig, ist viel, viel größer. Wo es eben nicht nur um Ermahnung geht. Ermahnung ist wichtig und richtig, notwendig. Aber ich kenne auch schon so viele Gemeinschaften, wo oft an der Ermutigung, dem Trost, vor allem dem Beistehen gespart wird. Wo
nur die Ermahnung im Vordergrund steht. Ich komme dahin, sage und gehe wieder. Aber dazu gehe ich später noch weiter ein. Und deswegen, ihr Lieben, unsere Gemeinschaft als Gläubige, als Nachfolger Jesu Christi muss davon geprägt sein, dass wenn wir uns, und ich hoffe, ihr habt diesen Wunsch, dass wenn wir uns gegenseitig formen möchten, es nicht nur darum geht, dass ich dir alle deine Fehler aufliste und du damit zusehen musst, wie du klarkommst, sondern es geht darum, den gesamten Umfang von Parakaleo auszuüben. Ich meinem Mitmenschen beistehen möchte. Ich mit ihm in Beziehung treten möchte, in Jüngerschaft treten möchte. Und darum, wenn ich Dinge ansprechen muss, sie in Klarheit, in Wahrheit, in Ermahnung, in Trost, in Ermutigung, in Beistand, weil ich will am Ende diesen Menschen gewinnen. Das ist das Ziel. Ich will ihn gewinnen für Christus. Und deswegen haben wir auch diese Themenreihe, weil wir das auch in Hauskreisen, in Kleingruppen, in denen, die wir anbieten, aber auch die, die ihr selber gründen könnt, oder in kleinen Gemeinschaften, in denen ihr unterwegs seid. Nicht nur die festen Formate, sondern in kleinen Gemeinschaften, wo ihr unterwegs seid, ob ihr als kleiner Freundeskreis einfach Fahrrad fahren geht, auch da einander formen, ermutigen, ermahnen, trösten, beistehen. Ob ihr spazieren geht, ermutigen, ermahnen, trösten, beistehen. Immer und immer wieder das Gleiche. Und deswegen wollen wir euch das so nahelegen. Deswegen, was kannst du jetzt erstmal für dich anwenden? Was ist ein Anwendungspunkt? Ist es, dir erstmal vor Augen zu halten, das Ermahnen, auch wenn die Bibel immer wieder von Ermahnen spricht, meint für dich auch gleichzeitig zu ermutigen, zu trösten,

der Ermutigung, auch des Trostes. Es geht eben nicht nur darum, deswegen ist mir das so wichtig, nicht nur immer so nebenbei das so fallen zu lassen, einmal so Hallo und dann ein paar Aussagen loswerden und dann wieder gehen, sondern es geht wirklich darum, Anteil zu haben an deinen Mitmenschen. Wie geht es deinen Mitmenschen eigentlich? Was macht ihn aus? Und weil das eben in dieser großen Gemeinde mit über 200 Mitgliedern eben nicht so einfach ist, ermutigen wir zu kleinen Gruppen, zu privaten Treffen, zu denen, die wir anbieten und denen, die ihr selber gründen könnt. Dass es eben nicht nur in Oberflächlichkeit endet und es so weit kommt, dass wir einfach Menschen übersehen. Deswegen wichtig, sich nicht nur auf den Sonntag zu fokussieren. Der Sonntag ist wichtig, aber es geht noch weiter. Ich möchte euch das mal ein bisschen vergleichen, wie ich das zum Beispiel gerade in der Jugendarbeit auslebe. Wie ich das unbedingt versuche. Die meisten Momente, wo ich Beziehungsarbeit leisten kann, finden tatsächlich nicht an einem Freitagabend statt. Freitagabend ist aufgrund vor allem meiner Position als Jugendleiter viel auch mit Planung, Organisation und Durchführung und Überwachung von allem so im Vordergrund. Da trifft man die größte Menge, also kann man viel organisieren, gerade was den Abend angeht, was so generell die Strukturen angeht. Da bleibt nicht immer so viel Zeit für diese Gemeinschaftsmomente. Für mich findet das deswegen immer in den kleinen Momenten statt. Das heißt, wenn die Jugend sich mal privat trifft, zu Spieleabenden, die trifft sich ja sehr oft auch im Jugendraum, wenn jemand zu sich nach Hause einlädt, wenn wir gemeinsam irgendwo hinfahren, im Auto sind, da versuche ich, diese Gemeinschaftsmomente zu schaffen. Oder ich habe oft den Fall, dass ich auch mit Jugendlichen telefoniere und dort Zeit investiere. Manchmal wird es dann wirklich stundenlang, ist schon sehr oft vorgekommen, wo ich mindestens 2-3 Stunden lang telefoniert habe, einfach weil in dem Moment eine Person ein akutes seelsorgerliches Problem hat. Und dann wird investiert, dann wird reingesprochen, dann wird gekämpft, da wird gerungen ohne Ende. Da ist einer, kämpft mit Sünde um sich gerade, weiß nicht wohin mit sich, ist so eine Schwelle zwischen wohin mit mir. Und dann wird reingesprochen, da wird reingeredet, da wird gewonnen, da wird ermutigt, an Gott festzuhalten, da wird unbedingt getröstet, da wird Hoffnung geschenkt, da wird beigestanden. Und das hat mich mindestens 2,5-3 Stunden lang gekostet. Aber das ist mir es wert, weil ich diesen Menschen gewinnen möchte. Was ist die Alternative, wenn ich ihm jetzt hingegangen wäre und sage, falsch, was du alles machst, wir sehen uns am Freitag, der wäre wahrscheinlich Freitag nicht gekommen. Und deswegen heißt es zu investieren, in diese Jüngerschaft zu gehen. Und deswegen möchte ich dich darin ermutigen, wirklich dann da drin zu sein, das zu suchen, diese Gemeinschaftsmomente. Und sich nicht dazu verwehren, nicht abzublocken, nicht Nein zu sagen, sondern wirklich zu suchen. Dazu möchte ich gerne in meinem zweiten Punkt ein bisschen darauf eingehen. Einander formen bedeutet auch, sich formen zu lassen. Auch wenn dieser Punkt zunächst selbstverständlich klingt, und das eigentlich auch eine Selbstverständlichkeit sein sollte, ist es doch für den einen oder anderen eine riesengroße Hürde. Ich möchte aber, bevor ich da ein bisschen näher eingehe, uns einen Vers vorlesen, der das so deutlich hält. Achso, da. Sprüche 19, Vers 20. Dort heißt es, gehorche dem Rat und nimm die Zurechtweisung an, damit du künftig weise bist. Ein einfacher Vers aus den Sprüchen, der uns das weismachen möchte, dass der Umgang mit Menschen wirklich uns zum Segen dient, uns weise macht. Die Erfahrungen, die Weisheit anderer Menschen kannst du nutzen, um selber weise Entscheidungen zu treffen. Um sich dann auch selber formen zu lassen, um selber im Glauben gestärkt zu werden. Aber ich weiß auch genau, dass es genauso gut, dass es für den einen oder anderen eben nicht so einfach ist. Weil je kleiner die Gemeinschaft, desto privater und intimer wird es. Und du kommst nicht drum herum, auch mal dein Herz zu öffnen. Und wenn man sein Herz öffnet, besteht die Gefahr, dass es verletzt wird. Aber es ist auch der Segen dahin, dass es mit Liebe gefüllt wird. Aber es gab auch in der Vergangenheit, vielleicht auch hier in der Gemeinde, ich kenne es aus meinem Umfeld, auch immer wieder Menschen,
die eben auch schlechte

gemacht haben, die sich auf Menschen eingelassen haben und enttäuscht oder verletzt wurden und sich deswegen Mauern aufgebaut haben, damit das nicht erneut passiert. Ich war vor einiger Zeit mal privat unterwegs und bin einer Person begegnet und wir kamen so ins Gespräch und wir reden weiter und ich erzähle so währenddessen ja, dass ich auch mich hier in der Gemeinde so einbringe, so ehrenamtlich auch in der Jugend mitarbeite und die Person war verblüfft und fragte mich einfach direkt, sind Sie ein wiedergeborener Christ? Ich so, ja. Und sie sagte so voll stolz, ja, ich auch. Und dann war ich so überrascht und auf einmal hat sich so die ganze Stimmung gewendet. Auf einmal waren wir so von zwei Fremden zu zwei Geschwistern. Und man hat sofort gemerkt, die Stimmung war auch für mich persönlich einfach was ganz anderes. Und wir kamen weiter ins Gespräch und wir erzählen so weiter. Und sie erzählt mir dann, ne, die Sache, je näher man sich kommt, desto mehr öffnet man sich da ja auch. Und ich habe sie gefragt, gehen Sie in eine Gemeinde? Und sie sagt, nein. Ich frage ganz vorsichtig weiter, wie lange nicht mehr? Und sie sagt mir so seit 15, 20 Jahren nicht mehr. Da wurde ich aufmerksam, so wie ihr auch. Ich wurde aufmerksam, also gut, ich habe dann weiter vorsichtig nachgefragt, warum das denn so ist. Und dann erzählt sie mir, dass sie sich Mitte 20 bekehrt hat, auch jahrelang in der Gemeinde dabei war, aktiv dabei war und miterleben musste, wie sich auf einmal die Gemeinde intern verstritten hat. Und auf einmal Machtmissbrauch entstanden ist. Und sich auch Gemeindeleiter erhoben haben und dort Dinge reingebracht haben, die nicht mit der Bibel einhergingen, wo auch politische Meinungen auf einmal reinkamen und vordergründig waren, so stark, dass sie mit reingeraten ist und sie verletzt wurde und es sie einfach abgeschreckt hat. Sie hat sich leider nie danach in die Seelsorge oder Ähnliches begeben. Und was macht man dann? Man ist natürlich super abgeschreckt, man baut Mauern um sich herum. Sie hat natürlich den Glauben nie losgesagt, hat weiter ihre Bibel gelesen, auch Andachtsbücher gelesen, hat mir auch ein bisschen davon erzählt, dass sie gerne Spurgeon liest, auch Gottesdienste besucht und so weiter, sich wirklich auch mit geistlichen Inhalten auseinandergesetzt. Aber aktive, verbindliche Gemeinschaft wollte sie nicht, weil diese Verletzungen zu groß waren. Und wie gesagt, ich habe weiter Zeit mir genommen, weiter investiert, weiter nachgeforscht, weiter reingesprochen. Ich durfte berichten, wie ich das so erlebt habe, weil ich habe selber auch in meiner Vergangenheit oft mit negativen Momenten auseinandersetzen müssen, die eben nicht schön liefen. Und dennoch darf ich dankbar sein, dass ich Teil überhaupt einer Gemeinde bin, weil dahinter noch so viel mehr Segen steht. Dass der Segen im Vergleich zu dem, auch den Schaden, der vielleicht entstanden ist, so viel größer ist, dass Gott durch die Gemeinde noch viel mehr arbeiten möchte, dass Gott durch die einzelnen Menschen noch viel mehr arbeiten möchte. Ich habe ihr dann, also wir haben weiter ein bisschen weiter geredet und ich merke, sie öffnet sich immer mehr diesem Gedanken. Sie wurde immer mehr, soweit man das außen beurteilen kann, mehr ermutigt. Ich habe ihr dann so ein paar Gemeinden empfohlen, weil sie kommt nicht aus der Nähe, die man so mit ein paar Internetklicks halbwegs beurteilen kann. Ob sie das in Anspruch genommen hat, das weiß ich nicht. Wir sind da so ein bisschen auseinandergegangen. Ich habe leider noch keinen weiteren Kontakt. Ich versuche, den da aufrechtzuerhalten, soweit wie es geht. Aber ihr Lieben, was ich daraus gelernt habe und was ich wieder bestätigt gesehen habe, ist, dass sowas kein Einzelfall ist. Die Gemeinde ist ein Ort, wo Menschen aufeinandertreten. Unterschiedliche Charaktere, unterschiedliche Kulturen, unterschiedliche Vergangenheiten kommen ineinander hier und treffen aufeinander. Und weil wir gläubigen Menschen auch mit Fehlern behaftet sind, kann es gut möglich sein, dass wir aneinander versagen. Es kann gut möglich sein, dass wir aneinander reiben werden. Aber ihr Lieben, das ist menschliches Versagen, ja. Aber das ist kein Rückschluss auf Gott. Ihr Lieben, ja, das braucht seine Zeit, um zu heilen. Aber das ist kein Rückschluss auf Gott und erst recht nicht auf alle Menschen. Es wird Einzelne geben, mit denen man vielleicht eher nicht im Austausch stehen wird, aber dafür gibt es umso viel mehr andere Menschen, die in dich hinein investieren möchten, mit denen du und Gemeinschaft haben kannst und die mit dir Gemeinschaft haben möchten.
Und vielleicht sitzen auch hier in diesen Reihen Menschen, die sowas Ähnliches erlebt haben, die sich vielleicht anderen Gläubigen anvertraut haben, anderen Gemeinden anvertraut haben und erleben mussten, wie sie enttäuscht wurden, dann nimm das bitte für dich mit. Das ist nicht der Normalfall. Es ist der Normalfall eher, dass sich Geschwister untereinander ermutigen, tragen, trösten, beistehen und auch ermahnen, ja. Aber dass ein so viel größerer Segen liegt, vor allem auch, weil du gesehen wirst. Wie gesagt, das ist kein Einzelfall. Ich habe das aus meiner alten Gemeinde auch sehr viel erlebt. Meine alte Gemeinde, weiß nicht, ob das viele von euch wissen, hat sehr starke gesetzliche Züge. Teilweise heute noch. Da sind viele auch aus der Gemeinde ausgetreten, die bis heute kaum Fuß fassen können in einer neuen Gemeinde. Weil die Angst, wieder in solche gesetzlichen Züge hineingezogen zu werden, zu groß ist. Sie besuchen dann gelegentlich Gemeinden, schauen sich Livestreams an, aber aktive, verbindliche Mitgliedschaft ist eine Riesenhürde, die aufgebaut ist, die bis heute nicht überwunden werden kann. Und wenn du hier sitzt, dann möchte ich dir sagen, dass Gott dich in diesen Kreisen hier gebrauchen möchte und dich in diesen Kreisen hier aufnehmen möchte, dass er hier Menschen gebrauchen möchte. Und selbst wenn diese Menschen mal versagen, dass das nicht bedeutet, dass Gott versagt hat. Sei dir das bewusst. Deswegen ermutige ich dich. Wie es in Sprüche 19, Vers 20 heißt, gehorche dem Rat und nimm die Zurechtweisung an, damit du künftig weise bist. Gott gibt dir ein Versprechen. Er sagt nicht, erdulde das einfach. Sei einfach jemand, der von allen herumgeschubst wird. Sondern intensive Gemeinschaft hat einen Zweck, dich voranzubringen. Es wurde anfangs schon das Bild von der Pflanze benutzt, damit auch du aufblühen kannst. Das ist Gottes Absicht. Sich Ratschläge anzuhören, sich auf die Ermutigung, auf den Trost, auch auf die Ermahnung einzulassen. Aber die, und das ist mir in dem letzten Punkt ganz, ganz wichtig, ein richtiges und wichtiges Ziel hat. In einer Form hat ein Ziel. Christus. Lasst mich dafür Epheser 4, Vers 15 einmal mit euch gemeinsam lesen. Ich habe hier mal die Elberfelder Übersetzung mitgenommen, weil die Schlachter das ein bisschen grammatikalisch nicht so klangvoll rüberbringt. Deswegen habe ich einfach mal die Elberfelder mitgebracht. Dort heißt es: Lasst uns aber die Wahrheit reden in Liebe und in allem hinwachsen zu ihm, der das Haupt ist, Christus. Also, was lesen wir hier daraus? Ja, hier heißt es, Wahrheit sprechen. Ja, das ist wichtig. Wir wollen einander in Wahrheit sprechen. Wir wollen wahrhaftig reden, wie es auch in anderen Übersetzungen heißt. Unsere Gemeinschaft, ob es die Großen sind, die von vorne, die Frontalen, oder die kleinen Formate sollen in Wahrheit und Klarheit des Wortes Gottes geschehen. Wir kommen nicht zusammen, weil wir irgendein Verein sind, der sich einfach trifft, weil sie die gleichen Interessen haben. Nein, wir treffen uns hier, weil wir uns immer wieder unter Gottes Wort stellen wollen und gemeinsam auf ein Ziel hinarbeiten wollen, nämlich, dass wir auf Christus hinwachsen sollen. Das ist das Ziel, Leute. Ihr Lieben, es geht uns darum, dass wir uns nicht gegenseitig formen möchten, weil wir irgendwie Gleichheit erleben möchten. Ja, Gemeinschaft färbt ab. Aber das Ziel ist Einheit in Christus, Wachstum in Christus und nicht Gleichheit. Dass du mit deiner individuellen Begabung und Befähigung und Stärke andere mitziehen kannst. Und nicht zum Zweck, dass sie so denken wie du oder ich. Was ich auch gar nicht möchte. Sondern ich möchte, dass ihr euch immer wieder im Lichte der Bibel überprüfen lasst. Es heißt also, immer für Jesus zu gewinnen. Es geht, wie mehrfach schon erwähnt, nicht darum, einfach seine Überzeugung zu nehmen, irgendwo hinzugehen, sie hinzuschleudern, sondern dass dieser Mensch von Gottes Wort durch den Heiligen Geist überführt wird für Christus. Immer
für Christus, nicht für dich, nicht für deine persönlichen Motivationen, nicht für deine persönlichen Interessen und Ziele, für Jesus Christus. Und deswegen ist auch da, das hat Paul am Anfang einmal angedeutet, die Art und Weise super wichtig. Ermahnen, ich nehme jetzt bewusst dieses Wort ermahnen, hat mittlerweile in vielen christlichen Gemeinden so einen faden Beigeschmack. Es wurde in der Vergangenheit sehr oft als Deckmantel genutzt, um sich gegenseitig frustlos zu werden, sich Vorwürfe zu machen und einfach wahllos Kritik zu äußern und einfach sich so auf andere überzugießen. Und die andere Person muss einfach zusehen, wie sie klarkommt. Aber ihr Lieben, das kommt bei der anderen Person gar nicht an. Ihr müsst euch mal so vorstellen. Jetzt steht ihr da, ihr sitzt da, weil ihr müsst euch auch vorstellen, das, was ihr vielleicht falsch gemacht habt, das wisst ihr vielleicht auch gar nicht. Das nehmt ihr vielleicht auch gar nicht wahr. Jetzt kommt einfach eine Person, schüttet alles über euch und geht einfach. Was passiert mit euch? Kommt erstmal darauf nicht klar. Vielleicht, was passiert? Ihr wehrt euch dagegen. Ihr kämpft dagegen an. Weil die Art und Weise super wichtig ist. Es ist anfangs immer wieder erwähnt worden und ich wiederhole es wieder, weil es geht darum, Beziehung zu pflegen, beizustehen, zu investieren. Wenn es nur strenge Rede ist, ohne Trost, ohne Ermutigung, kommt es beim Gegenüber nicht an. Versteht mich nicht falsch. Ich möchte hier noch eine klare Sache sagen. Wenn im Moment wirklich akut Sünde geschieht, wo wirklich gerade drastisch Sünde geschieht, negativ auffällt, dann muss das sofort, da muss sofort eingegriffen werden. Definitiv. Eingreifen, handeln, definitiv. Aber das ist eigentlich nicht der Normalfall. Im Normalfall ist Ermahnung da notwendig, wo du jemanden begegnest, auf einen eingehst. Deswegen fand ich das so treffend, als Johannes Schröder mal bei uns zu Besuch war und auch über das Thema Musik gesprochen hat, er ja auch über das Thema Ermahnung ja auch gesprochen hatte. Und er sagte ja so ungefähr, dass Ermahnung bedeutet, alles dafür zu tun, um dir zu helfen, und deshalb spreche ich dich an. Ermahnung beginnt und endet nicht mit Ansprache von etwas, was einem nicht gefällt oder was man besser machen wird. Ermahnung war schon immer die Investition von meinen Ressourcen in deinem Leben. Und wenn das nicht möglich ist, dann lass es sein. Dann lass es sein. Dann begib dich eher in deinem Kreis. In deinen kleinen Momenten und nicht überall hier schleudern und rum die schlagen, sondern investiere dich in den kleinen Kreisen, in Beziehungsarbeit. In meinem Leben war das so, dass die in meinem Leben so wirklich sich Zeit für mich genommen haben, investiert haben, wirklich sich Mühe gegeben haben, die konnten mir alles sagen, jede Form von Ermahnung, und ich habe es angenommen und versucht, nach bestem Wissen und Gewissen umzusetzen. Aber ich konnte dem zuhören, weil ich wusste, er ist auf Augenhöhe. Er begegnet mir nicht jetzt hier als großer Lehrer oder als großer Chef und sagt mir, was ich zu tun habe, sondern er will mich gewinnen und hat mich gewonnen. Diese Menschen bin ich bis heute dankbar. Bis heute gehe ich zu denen, ich habe auch letztens als Beispiel, vor einer Weile habe ich einen meiner ehemaligen Jugendleiter wieder getroffen. Und das Erste, was ich gemacht habe, ich sofort mich bei ihm bedankt. Ich sage, danke, dass du in meinem Leben hineingesprochen hast. Und der war einer der Ersten, der konkrete Sünden bei mir oder nicht nur angesprochen hat, sondern wirklich mit mir einfach angegangen ist. Ihr müsst bedenken, ich komme aus einer Gemeinde, aus einer Kultur, die ist sehr schambehaftet. Gerade private Sünden werden nicht angesprochen. Ist ja beschämend. Und er war der, und deswegen war ich auch so geprägt, das heißt, ich habe mich auch oft Leuten einfach nicht anvertraut. Und er war der Erste, ich weiß noch, da saß er nach einer Jugendstunde und saß da die ganze Zeit und sagte, hier, erzähl mir bitte eine Sache von dir. Und er hat gewartet und gewartet. Und er wusste, ich will was erzählen. Und er wusste, ich traue mich gerade nicht. Er hat gewartet und gewartet und gewartet. Ja, locker so 10 Minuten lang saß er einfach still. Und irgendwann habe ich angefangen, so leicht mich zu so ein paar Worte rauszugeben. Da war ich ja 15, 14, 15, 16. Und so ein paar Worte rauszugeben. Und das war das erste Mal, dass ich mich jemandem anvertraut habe, der nicht mich verurteilt hat. Ich komme aus einer Gemeinde, aus einem Kulturkreis. Da ist man sehr schnell dabei zu verurteilen. Also baut man sich Schutzmauern um.
Und er war der Erste, der mir einen Raum gegeben hat, dass ich offen darüber reden kann. Ich bin bis heute ihm dankbar. Dabei hat er gar nicht so viel Zeit in mein Leben investiert. Er musste nämlich nach einem halben Jahr schon wieder weiterziehen. Aber für dieses halbe Jahr bin ich ihm bis heute noch dankbar. Und deswegen will ich das auch für meine Jugendarbeit genauso. Ich versuche es mit bestem Wissen und Gewissen, das genauso anzuwenden. Auch ich versage darin, aber ich möchte das für mich anwenden, wenn ich mit Jugendlichen unterwegs bin, in ihrem Leben dort zu begegnen, wo sie gerade stehen. Herauszufinden, was beschäftigt sie gerade. Deswegen frage ich immer wieder auch andere Leute, was geht bei dem gerade ab, was ist bei dem gerade los, wo steht er gerade, wo steht er nicht, um dann dort hineinzusprechen. Wieder ein Beispiel, ist jetzt auch vor kurzem passiert, musste jemand wieder nach Hause gebracht werden und wir waren noch lange am Sprechen. Ganz, ganz viele Dinge. Ich habe auch, mir sind ein paar Dinge aufgefallen, wo ich gesagt habe, die würde ich gerne mal ansprechen. Ich habe die Person einfach darauf aufmerksam gemacht. Habe ihr einfach gesagt, so hier, denk das mal für dich durch, bitte reflektier das im Gebet, in Gottes Wort, weil ich wünsche mir für dich, dass du ein Mensch wirst, dessen Herz so sehr in Gott ist, dass wenn jemand dich suchen will, erst an Gott vorbei muss. Das habe ich dieser Person zugesprochen. Wünsche ich übrigens auch jeden Einzelnen von euch, nur mal so, dass diese Person jemand ist, dessen Herz so sehr in Gott ist, dass ich erst an Gott vorbei muss. Und dass dein Herz nicht von deinen Schutzmauern geschützt ist, sondern von Gott selbst. Habe ich dieser Person mitgegeben. Konkrete Lebenssituationen haben wir so ein bisschen durchgesprochen, nachempfunden. Und dann sind wir so auseinandergegangen. Auch gesagt, hier, es geht mir nicht darum, dass du einfach meine Meinung übernimmst. Selbst wenn du zu diesen Überzeugungen weiter stehst, ist es mir wichtig, dass dein Herz so sehr bei Jesus ist, so sehr bei Gott ist. In diesem Moment habe ich versucht, biblische Wahrheiten mit der Lebenssituation zusammenzubringen. Nicht nur irgendwelche Bibelverse rauszuhauen und zu sagen, ja, jetzt liest das und jetzt versteh das einfach, sondern das konkret mit einer Lebenssituation zu verbinden. Jetzt vor kurzem kam diese Person wieder auf mich zu. Achso, was ich vergessen habe zu sagen. Neutral gesehen würde man sagen, dieses Gespräch, der eine oder andere würde sagen, das war Kritik, die ich geübt habe, war Ermahnung, dass ich geübt habe. Habe ich gar nicht so wahrgenommen, hat mir die Person dann so reflektiert. Aber die Person kam eben auf mich zu, hatte selber so nicht für sich aufgenommen, sondern ihr wurde es einfach so gesagt, sondern die Person sagte zu mir, danke. Danke, dass du so mit mir gesprochen hast. Und jetzt überleg mal, das war eine Ermahnung. Überleg mal, wann hast du dich das letzte Mal für eine Ermahnung bei jemandem bedankt? Und das ist das Ergebnis, wenn Ermahnung immer in Verbindung mit Ermutigung, Trost, Beistand ist. Und nicht nur, ich nehme die Worte und klatsche sie vor dich hin. Und das ist mir wichtig, Lieben. Für unsere Gemeinschaft, für unsere Gemeinde, für unsere Gruppen. Für die Kleingruppen, wo wir unterwegs sein sollen, wo wir uns gegenseitig auch ermutigen können. Dort kannst du Menschen persönlich begegnen, persönlich auch investieren und sie können sich persönlich in dich investieren. Und ihr könnt euch gegenseitig formen mit dem Endziel, dass das Treffen, dass diese Gemeinschaft immer dazu führt, den Blick auf Jesus Christus zu richten. Immer wieder auf Jesus zu schauen. Und Menschen für sein Reich zu gewinnen, nicht für die Gemeinde ECG. Wir wollen nicht Menschen für die ECG, wir wollen keine Mitglieder gewinnen. Wir wollen Menschen für das Reich Gottes am Standort Recklinghausen gewinnen. Dass wir uns einander im Himmel begegnen und nicht nur in der Hirtenstraße 37. Das ist unser Endziel. Und dass wir dabei immer wieder auf Jesus schauen, von dem es ja auch in Hebräer 12 heißt, dass er der Anfang und Ende unseres Glaubens ist. Ihr Lieben, darf er dann auch der Anfang und Ende unserer Gemeinschaft sein? Lasst mich zum Abschluss einmal ein bisschen was zusammenfassen. Wir haben das Ziel, echtes Miteinander zu leben. Ich hoffe es. Das wünsche ich dir, wünsche ich mir. Ziel, echte Gemeinschaft, echtes Miteinander. Und das ist eben eine Zusammenkunft von Menschen, die Gott geschaffen hat, die er zusammenbringt. Damit sie zusammen sind. Zusammen
um als ein Volk, eine Gemeinde, ihn zu suchen, ihn zu verherrlichen. Und weil sie zusammen sind, weil sie eigentlich das gleiche Ziel verfolgen, dürfen und sollen sie sich gegenseitig formen, aber durch Beziehung mit dem Ziel, Jesus immer näher zu kommen und in ihm zu wachsen. Und dass diese Gemeinde, unsere Gemeinschaft, dein Leben aufwachsen kann, blühen kann, Frucht bringen kann, zum Licht wird und andere Menschen davon mitbekommen und auch diesen Jesus kennenlernen möchten. Amen.

Es ist 21 Uhr und 49 Minuten. 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

Ich wollte mich erst mal kurz vorstellen. Ich heiße Peter Dück. Manche Leute kennen mich vielleicht sogar. Einzelne. Ich komme aus Detmold, wohne da auch, bin verheiratet, habe ein 10 Monate altes Kind und arbeite als Rechtsanwalt, bin selbstständig mit einem Kollegen zusammen und bin seit knapp sieben Jahren Rechtsanwalt. In meiner Tätigkeit beschäftige ich mich auch sehr viel mit Familienrecht. Deswegen kann ich auch zu diesem Thema ein bisschen was erzählen, aber leider nicht aus der Praxis der Kindererziehung, weil ich ja noch ein ganz junger Vater bin und deswegen keine Erfahrungen habe. Und ich habe schon unterwegs die Kassetten von Wilfried Plock gelesen. Der hat ja so einen guten Mann zitiert, der ohne Kinder die besten Vorträge gehalten hat. Und dann, als die Kinder kamen, da wurde er immer kleiner und kleiner und kleiner. Ich fange lieber klein an. Ne? Gut, es soll ja heute um das Gesetz gehen. Was sagt das Gesetz zur Frage Züchtigung? Und da hat es vor einiger Zeit, also im Jahr 2000, eine Änderung gegeben. Und da ist in einem Paragraphen der Passus eingefügt worden, Kinder haben ein Recht auf gewaltfreie Erziehung. Das müssen wir uns mal auf der Zunge oder in den Ohren zergehen lassen. Kinder haben ein Recht auf gewaltfreie Erziehung. Mehr dazu werde ich gleich sagen. Ich wollte mal einen Fall aus der Praxis vorlesen oder eine Anklageschrift. Das ist eine Originalanklageschrift des Amtsgerichts Detmold. Es geht um zwei Eltern, Vater und Mutter, die das Kind körperlich bestraft haben. Die Angeklagten werden beschuldigt, am 25.03.2002 eine andere Person körperlich misshandelt und an der Gesundheit geschädigt zu haben, wobei die Körperverletzung mittels eines anderen gefährlichen Werkzeugs begangen wurde. Das ist praktisch die Definition der gefährlichen Körperverletzung nach dem Gesetz, nach dem Strafgesetzbuch. Jetzt kommt die Ausführung dem Angeklagten zu eins erstmal, ne? Aus Verärgerung darüber, dass sein 15-jähriger Sohn bei Karstadt einen Ladendiebstahl begangen hatte und anschließend von einem Polizeibeamten nach Hause gebracht wurde, holte der angeklagte Vater aus dem Keller der ehelichen Wohnung einen metallischen Duschschlauch von 80 bis 100 cm Länge, forderte seinen Sohn auf, die Hose auszuziehen, und als dieser sich weigerte, prügelte der Angeklagte, nachdem er zuvor die Jalousien seiner Wohnung geschlossen hatte, auf seinen Sohn in blinder Wut ein, sodass dieser am gesamten Körper, am Kopf und im Gesicht großflächige, multiple Hämatome an allen Gliedmaßen erlitt. Als die angeklagte Mutter über das Ereignis des Ladendiebstahls unterrichtet wurde, ergriff sie einen Plastikkleiderbügel und schlug diesen heftig auf den Körper und den Kopf des Sohnes, sodass der Bügel zerbrach. Anschließend nahm sie einen Ledergürtel und schlug auf den Kopf und das Gesicht des Zeugen ein. Zuvor ergriff sie die Haare des Geschädigten und schlug dessen Kopf mehrmals heftig gegen die Wand des Kinderzimmers. Der Geschädigte litt noch mehrere Tage unter starken Schmerzen. Das klingt ziemlich unheimlich, wenn man das liest. Ist in Wirklichkeit nicht ganz so gewesen, kann ich jetzt schon sagen, weil ich mit den Eltern jetzt nochmal ein Gespräch geführt habe und die haben dann doch gesagt, also das ist wohl alles vom Sohnemann etwas ausgeschmückt worden. Er hatte einen guten Freund gefunden, der lebte in einer Wohngruppe, die vom Jugendamt betreut wird. Ne? Und in dieser Wohngruppe gefiel es ihm so gut, da konnte er alles machen, was er wollte. Es gab keine Gesetze, keine Regeln, da konnte er alles machen und hat diesem jungen Mann halt erzählt, komm Junge, mach, dass du da rauskommst aus deinem Elternhaus und dann leben wir hier zusammen, haben wir ein ganz tolles Leben. Und das hat sich der Sohnemann der Eltern so zusammengedichtet, ne? Also das wäre eigentlich die richtige Möglichkeit, hier rauszukommen. Die Verletzung gab es schon, ne? Es ist jetzt nicht ganz ausgedacht, aber ein bisschen ausgeschmückt. Ist dann zu Oma gelaufen und dann zum Jugendamt gegangen. Das Jugendamt hat ihn natürlich gerne in diese Einrichtung gebracht. Und nach 2 Wochen dieser Einrichtung ist er wieder zu seinen Eltern nach Hause gekommen und hat gesagt, also das, was ich zu Hause bekomme, kann ich da nicht bekommen. Und er lebt jetzt schon seit knapp einem Jahr wieder bei den Eltern. Also das Ergebnis des Falles ist nicht so schrecklich schlimm. Nur die Gerichtsverhandlung, die steht noch aus. Es sind diese krassen Fälle, wie dieser Fall hier, die den Gesetzgeber dazu bewegen, hier am Gesetz was zu ändern. Es passieren schon schlimme Sachen zwischendurch. Ne? Das dürfen wir gar nicht unter den Teppich kehren. Das ist wirklich wahr. Der Gesetzgeber hat auch eine Statistik aufstellen lassen. Danach gaben 81,5% der Jugendlichen an,
körperliche Strafen bekommen zu haben in ihrer Kindheit. 43,5% davon haben gesagt, sie haben schon mal deftige Ohrfeigen bekommen. Und 30,6% davon haben gesagt, dass sie schon mal eine richtige Tracht Prügel bekommen haben. Also wir sehen, die körperliche Strafe ist in Deutschland nicht ausgestorben, sondern ist präsent. Und die Psychologen und Pädagogen, die haben jetzt festgestellt oder haben sich dazu Gedanken gemacht und die sind zu folgenden Ergebnissen gekommen. Sie sagen, dass jede körperliche Gewalt eine Demütigung für das Kind ist und somit die Würde des Kindes antastet. Und wir wissen, Artikel 1 Grundgesetzes, die Würde des Menschen ist unantastbar. Ne? Das widerspricht schon mal dem Artikel 1 Grundgesetz. Dann die zweite Prämisse ist, Gewalt löst keine Probleme, sondern führt zu negativen Folgen in der Persönlichkeitsentwicklung des Kindes. Die Kinder sind verängstigt, kontaktscheu, trauen sich nicht zu, werden emotionslos und gewaltbereit. Wir haben in dem Vortrag gestern wahrscheinlich eine etwas andere Statistik von Wilfried Plock mitbekommen. Der hat ja eine ganz andere Statistik vorgelegt. Aber das ist die Statistik des Gesetzgebers. Und wir wissen, Churchill hatte mal gesagt, glaub keiner Statistik, die du nicht selbst gefälscht hast. Ne? Also Statistiken ist so eine Sache. Der Wilfried hat, glaube ich, eine Statistik zitiert, dass die glücklichsten Kinder zu Hause ein strenges Zuhause hatten, eine strenge Erziehung hatten und auch Strafen bekommen haben. Aber auch viel Liebe. Und wenn beides passt, dann führt das zu einer ganz anderen Statistik. Aber der Gesetzgeber geht halt von diesen Statistiken aus. Dann der dritte Punkt, das ist der Punkt, der heutzutage die Schulen sehr bewegt. In den Schulen gibt es ja immer mehr Gewalt und immer schlimmere Gewalt, wenn man die Statistiken glaubt. Und das ist die dritte Prämisse, Gewalt erzeugt Gegengewalt. Das, was man zu Hause erfahren hat, gibt man an andere Kinder weiter. Und auch an die eigenen Kinder später. Natürlich im Extremfall ist das wahrscheinlich auch so, wenn zu Hause grundlos und ohne Nachsicht die Kinder geschlagen werden, dann gewöhnt man sich an diese Gewalt und man gibt die weiter, auf jeden Fall. Also da ist auf jeden Fall, bei allen drei Punkten ist was dran. Nur das darf man nicht so uneingeschränkt stehen lassen. Und diese Punkte, die haben den Gesetzgeber dazu bewegt, das Gesetz zu ändern. Wobei wir sagen müssen, Deutschland hinkt den anderen Ländern auch in diesem Punkt hinterher. Also in Schweden, Dänemark, Holland und so weiter sind die Gesetzgeber viel weiter schon. Da sind schon wesentlich schwierigere Gesetze für die Eltern vorhanden. Jetzt wollte ich nochmal kurz durchgehen, was der Gesetzgeber geändert hat. Ich habe da auch so eine kleine Tabelle mitgegeben. Nach dieser Tabelle wird das deutsche Gesetz oder die deutsche Rechtsprechung, die wird in drei Teile geteilt, die juristische Struktur. Einmal das Strafrecht. Da bestraft der Staat den Bürger dafür, dass er etwas falsch gemacht hat. Wenn der Bürger gegen Gesetze verstößt, die im Strafgesetzbuch oder in den Ordnungswidrigkeitsgesetzen verboten ist, dann bestraft der Staat diesen Bürger nach dem Strafgesetzbuch. Dann kommt das bürgerliche Recht. Das bürgerliche Recht betrifft, das geht in die Horizontale, das betrifft zwei Bürger. Der eine Bürger darf gegen den anderen Bürger vorgehen, wenn ein Bürger dem anderen etwas weggenommen hat oder ihn in seinen Rechten verletzt hat. Dann kann man gegen den anderen Bürger vorgehen. Zum Beispiel der Nachbar geht gegen den anderen Nachbar vor, weil er nachts immer viel zu viel Krach macht oder seinen Baum über die Grenze wächst oder ähnliche Scherze. Ne? Oder Schmerzensgeld, wenn ein Autounfall passiert und so weiter. Das ist das bürgerliche Gesetzbuch. Und dazu gehört auch im Wesentlichen das Familienrecht. Und es gibt das Sozialrecht. Da stellt sich der Staat mit dem Sozialamt und dem Jugendamt und so weiter auf die Seite der sozial Schwachen und hilft den sozial Schwachen und verteidigt die Rechte der sozial Schwachen. Und die Änderungen, die im Gesetz vorgenommen worden sind, die betreffen eigentlich nur das bürgerliche Gesetzbuch und das Sozialrecht. Und dieser Passus, den ich am Anfang zitiert habe, der steht im bürgerlichen Gesetzbuch. Das heißt Bürger gegen Bürger. Das nicht im Strafgesetzbuch. Das müssen wir ganz genau trennen. Und da steht, Kinder haben ein Recht auf gewaltfreie Erziehung. Körperliche Bestrafungen, seelische Verletzungen und andere entwürdigende Maßnahmen sind unzulässig. Das ist, was neu dazugekommen ist. Und im Sozialgesetzbuch ist den Jugendämtern aufgegeben worden,
Wege zu finden, wie man diesen Familien hilft, wie man Konfliktsituationen in der Familie gewaltfrei lösen kann. Ja. Die Sozialämter, die müssen sich um die Familien kümmern und da den Kindern helfen und auch den Eltern helfen, gewaltfrei miteinander umzugehen. Wie das geschehen soll, das weiß ich nicht. Das Sozialamt schafft es noch nicht mal, die Kinder zu betreuen, die unter asozialen Umständen leben. Ich bin schon in Familien gewesen, mit dem Sozialamt mal, als ich mein Praktikum da gemacht habe. Da saßen die Kinder im Laufstall, zwei kleine Kinder. Vater lag auf dem Sofa besoffen und guckte in so einen riesen Fernseher. Für den Fernseher hat man immer Geld, ne? Und draußen hing eine riesen Schüssel. Die Mutter, die war mit den blauen Augen irgendwo in der Ecke. In der Spüle waren die Gewächse aus den Tellern schon so hoch. Und die Kinder saßen in diesem Laufstall. Das einzige Spielzeug, das sie hatten zum Spielen, war die Tapete, die sie von der Wand gezogen haben. Nackt, es stank. Was meinen Sie, was hat das Sozialamt da gemacht? Wir haben uns das angeguckt, sind wieder rausgegangen. Damit war die Sache. Das Sozialamt, das ja auch viel mit dem Jugendamt zusammenarbeitet, die schaffen es noch nicht mal, diese krassen Fälle irgendwie zu lösen. Also, dass die Kinder da bleiben, unter den Umständen, das ist Wahnsinn. Also, als ich da rausgegangen bin, also ich dachte, was passiert hier überhaupt in unserem Staat? Aber da wird dann, weil das so schwierig ist, ne, es ist so schwierig, da hält sich das Jugendamt lieber raus. Aber irgendwo in einer anderen Familie, wo es nicht so schwierig ist, da mischt man sich gerne ein. Ne? Das ist so mein Eindruck so ein bisschen. Ne? Jetzt diese Änderungen, nochmal, das Strafgesetzbuch ist nicht geändert worden. Das heißt, der Staat kann nach dieser Änderung die Eltern nicht bestrafen dafür, dass sie die Kinder bestraft haben. Das geht nicht, weil diese Gesetzesänderung betrifft nur das bürgerliche Recht. Und diese Änderung hat den Kindern auch keine Möglichkeit gegeben, dieses Recht einzuklagen. Das heißt, das Kind kann seine Eltern nicht verklagen, dass die Eltern ihm eine gewaltfreie Erziehung geben. Das ist auch nicht möglich. Aus der ganzen Systematik des Gesetzes könnte man schnell dazu kommen und sagen, also dieses Gesetz ist wirkungslos, es hat überhaupt keine Wirkung. Aber dahinter steckt eine Absicht des Gesetzgebers. Der Gesetzgeber hat gesagt, wir wollen aus den Eltern keine Kriminellen machen, weil man weiß, wie schwer das mit Kindern ist und wie schnell da mal was passiert. Deswegen wollen wir aus den Eltern keine Kriminellen machen. Deswegen wird das Strafgesetzbuch nicht geändert. Wir wollen die Eltern nicht zu Straftätern machen. Deswegen können wir da keine Sanktionen dran binden. Wir können keine Strafen dafür aufsetzen. Dann dieses Gesetz, das soll eigentlich mehr den Leuten ein neues Bewusstsein geben. Also die Leute sollen durch dieses Gesetz zum Nachdenken kommen und sagen, das ist die Vorgabe und wir müssen an unserer Erziehung was ändern. Und das ist Sinn und Zweck dieses Gesetzes. Ich zitiere mal aus den Drucksachen des Bundestages. Es soll ein neues Bewusstsein dafür schärfen, dass Gewalt nicht nur kein geeignetes Erziehungsmittel ist, sondern vielfältig negative Auswirkungen auf die betroffenen Minderjährigen hat. Das ist Sinn dieses Gesetzes. Jetzt ist die Frage, ist dieses Gesetz folgenlos? Kann man weitermachen wie zuvor oder wie ist das? Kann aus diesem Gesetz irgendwas gemacht werden? Jetzt müssen wir wieder zurückkommen zu der Bestrafung nach dem Strafgesetzbuch. Nach dem Strafgesetzbuch wird jeder bestraft, wenn er eine Körperverletzung begeht. Ne? Jede Körperverletzung wird bestraft. Was ist eine Körperverletzung? Eine Körperverletzung ist alles, was die körperliche Unversehrtheit eines Menschen beeinträchtigt. Das heißt, wenn der Arzt dem Patienten eine Spritze setzt, ist das eine Körperverletzung. Oder den Skalpell ansetzt, ist ja noch schlimmer, ne? Ist das auch eine Körperverletzung. Unter Umständen ist sogar Haare schneiden eine Körperverletzung, haben die Gerichte schon entschieden. Also alles, was am Menschen irgendwas verändert, ohne seinen Willen, ist das eine Körperverletzung. Nur der Arzt kann sich immer darauf berufen, der Patient hat mir das erlaubt zu tun. Deswegen ist diese Körperverletzung gerechtfertigt. Und deswegen wird der Arzt nicht bestraft. Aber deswegen müssen wir, auch wenn wir ins Krankenhaus kommen und schon halb tot da liegen, müssen wir noch schnell unterschreiben, dass wir damit einverstanden sind, ne? Also das hat alles Hintergründe. Wenn der Arzt das nicht macht und dem Patienten, dem gefällt es nachher nicht, dann verklagt er den Arzt. Dann hat er erstmal mit dem Gericht zu tun und muss sich erstmal rechtfertigen, warum das gerechtfertigt war. Und wenn man nachher feststellt, also das war nicht gerechtfertigt, das war nur so eine, also man hätte es auch anders regeln können, dann kann es passieren, dass der Arzt dafür Schmerzensgeld zahlen muss. Jetzt ist die Frage, ist Züchtigung,
der Kinder. Ist das eine Körperverletzung oder nicht? Selbstverständlich ist das eine Körperverletzung. Das ist eine ganz klare Sache, da muss man überhaupt nicht drüber reden. Das ist eine Körperverletzung. Es sei denn, die Züchtigung ist so leicht, dass sich am Körper nichts verändert und das Kind keinen Schmerz empfindet. Sowas gibt es nicht, ne? Dann hat die Körperverletzung keinen Sinn. Das hat der Wilfried auch gesagt, also es soll auch schmerzen. Wenn das nicht weh tut, dann sollte man es gleich sein lassen, ne? Das heißt, wenn ich dem Kind von hinten auf den gepolsterten Platz so einen Schlag gebe und es gibt einen roten Flecken, dann ist das eine Körperverletzung, kann ich dafür bestraft werden. Jetzt haben die Juristen bis jetzt, oder bis vor einigen Jahren, immer gesagt, dass dieser Erziehungsdrang der Eltern eine Berechtigung zu dieser Körperverletzung gibt. Und dann hat man gesagt, okay, wenn das in Maßen sich hält, praktisch nur so ein Klaps auf den Hintern, dann wird kein Richter die Eltern bestrafen, weil er sagt, okay, das ist irgendwo noch mit dem Erziehungsauftrag der Eltern gerechtfertigt. Aber alles, was ein bisschen mehr ist, ist eine Körperverletzung. Und wenn die Leute noch was in die Hand nehmen, ein Gürtel oder sowas, dann ist das schon, wie haben sie hier so schön geschrieben, gefährliches Werkzeug. Ne? Weil alles, was nicht mit der Hand ist, das ist ein gefährliches Werkzeug. Und insofern widerspreche ich dem Wilfried oder einige Leute behaupten, man sollte nicht mit der Hand, mit der man das Kind streichelt, dann auch schlagen. Aus juristischer Sicht, das mag pädagogisch und ganz richtig sein, aber aus juristischer Sicht ist das nicht ganz so. Aus juristischer Sicht würde ich immer vorziehen, mit der Hand einen Klaps zu geben, als irgendwas zu nehmen. Weil sobald man einen Kochlöffel in der Hand hält, ist es ein gefährliches Werkzeug. Das heißt, da kommt man aus der einfachen Körperverletzung, wo die Höchststrafe 3 Jahre ist, in die gefährliche Körperverletzung, wo die Höchststrafe, ich glaube, 5 oder 10 Jahre ist. Ne? Also gut, Höchststrafe kriegt man für sowas nicht, ist klar. Ne? Aber ich möchte nur die Dimension so ein bisschen klar machen durch diese Höchststrafe. Aber die ganzen Richter, die sind sich bis heute einig, dass leichte Schläge, wenn es keine schweren Folgen hat, wenn es keine blauen Flecken hat, sind in Ordnung. Weil damit zeigen die Eltern aber auch, dass sie ihre Kinder lieben, dass es ihnen nicht egal ist, was die Kinder machen und dass sie die Kinder erziehen wollen. Noch gilt besser Schläge aus Liebe als Liebesentzug ohne Schläge. Und was Liebesentzug ohne Schläge bedeuten kann, das habe ich mal festgestellt, als ich studiert habe, hatte ich einen Freund, der hatte eine Freundin und die sollte unbedingt Juristin werden. Und die ist ihr Leben lang durch Liebesentzug bestraft worden. Ihre Mutter war Ärztin, Vater war Jurist in Lüdenscheid irgendwo, ganz oben. Sehr, sehr angesehen, die Familie, also mussten die Kinder genau das Gleiche werden. Ne? Eine Tochter musste Ärztin werden, die andere musste Juristin werden. Ist ja klar, ne? Ist doch selbstverständlich. Und die hatte aber nicht das Zeug dazu. Sie hat die Klausur nicht geschafft. Hat sich dann Leute mit reingenommen, damit die ihr helfen, so ein bisschen Klausuren zu schreiben, damit sie überhaupt weiterkommt. Und die ist am Ende in der Klapsmühle gelandet. Ne? Und da hat mein Freund sich Nächte Zeit genommen, um mit ihr zu sprechen, bis sie dann eines Morgens zu Hause anrief und hat gesagt, so liebe Eltern, ihr könnt mir den Puckel runterrutschen, ich schmeiß die ganze Geschichte, die Sache ist erledigt. Aber die leidet heute noch unter dieser Sache, die ist psychisch ein Wrack. Die ist bis heute noch nicht ganz gesund. Ne? Obwohl sie jetzt schon seit 10 Jahren frei von ihren Eltern ist, die Eltern werden nur einmal im Jahr besucht und das war's. So eine Bestrafung ist viel, viel schlimmer. Die wäre nach dieser Definition des Gesetzes auch nicht erlaubt. Ne? Das wäre eine seelische Verletzung. Nur wie will man das überprüfen? Deswegen wird das Jugendamt natürlich nur auf die Körperverletzung sich beschränken. Ne? Das wird nur gucken, gibt es irgendwo blaue Flecken oder nicht. Aber die seelischen Verletzungen, die kann keiner überprüfen. Davon weiß ja keiner. Es ist alles sehr einseitig. Jetzt ist die Frage familienrechtlich, also bürgerrechtlich. Was hat sich da geändert? Geändert hat sich nicht sehr viel. Durch diesen Passus kann man nicht einklagen. Aber es gibt den Paragraphen 1666. Und da darf das Jugendamt Maßnahmen einleiten, wenn das Jugendamt das Wohl des Kindes als gefährdet ansieht. Das heißt, wenn das Jugendamt sieht, in der Familie geht es dem Kind schlecht, es gibt Schwierigkeiten und das Kind ist da gefährdet, dann darf das Kind unter Umständen sich da einmischen, praktisch der Familie irgendwie eine Erziehungshilfe aufzwingen oder sogar die Kinder wegnehmen. Und das war bis heute schwieriger zu erreichen. Nach diesem neuen Gesetz kommt man viel schneller dazu, zu sagen, das Kind ist da gefährdet.
Das heißt, man muss nur ein paar Mal feststellen, das Kind ist geschlagen worden. Und dann kann man mit diesem Gesetz schon begründen, das Kind ist gefährdet, also müssen wir Maßnahmen ergreifen. Deswegen ist das Gesetz auf keinen Fall wirkungslos. Dieses Gesetz ist sogar sehr wirksam. Das kommt von hinten so ein bisschen rum. Ne? Man merkt das gar nicht. Aber das wirkt sich von hinten rum aus und das kann eine sehr, sehr starke Auswirkung haben. Und ich habe das in mehreren Fällen erlebt, wie die Kinder, die laufen zum Jugendamt, müssen nur sagen, ich werde zu Hause geschlagen, ist die Sache erledigt. Ne? Da werden die Kinder, ja, du kommst sofort da in diese Jugendeinrichtung, oh, so schlimm, Kinder werden geschlagen, das kann doch nicht wahr sein. Ne? Es wird nicht gefragt, was das Kind angetan hat. Und in einem Fall war das so, dass das Kind auch zum Jugendamt gelaufen und war sofort aufgenommen worden und so weiter. Und der Vater hat gesagt, nein, ich bin damit nicht einverstanden. Das Kind soll wieder zurückkommen, weil ich habe so keinen Einfluss auf das Kind. Und das Kind hat die Mutter verloren, war in einem sehr schweren Zustand. Aber das berechtigt das Kind noch lange nicht, dann so zu leben, wie es will. Ne? Das Kind hat ständig geklaut, das hat den Vater belogen, betrogen. Es war Wahnsinn, was die angestellt hat. Daraufhin kam das Kind in diese Einrichtung da des Jugendamtes. Ja, das erste Erlebnis des Jugendamtes war, dass es irgendwann abgehauen war. Mussten sie es 2 Tage lang suchen. Dann haben sie sie gefunden. Aber alles ist in Ordnung, haben sie nur dem Vater mitgeteilt. Sie war weg, aber ist wieder da. Alles ist wieder in Ordnung. Dann haben sie bei ihr Drogen gefunden. Dann haben sie sie beim Klauen erwischt. Da haben sie, also gab es eine Vielzahl von irgendwelchen Sachen. Und auf einmal fingen sie an, ein bisschen nachzudenken, dass es wohl der Vater gar nicht so Unrecht hatte. Trotzdem hat das Jugendamt dann ein Verfahren angestrebt, dass das Sorgerecht auf das Jugendamt übertragen wird. Und

Und wenn das Jugendamt sich erst in die Familie einmischt, dann kommt Spannung auf und das wird für keine Familie gesund sein. Das kann ich Ihnen zusichern. Ich habe noch nirgends gesehen, dass es einer Familie gut getan hat, weil das Jugendamt der Familie Hilfe angeboten hat. Diese Hilfe entpuppt sich immer als eher was anderes als Hilfe. Gut, damit wäre ich auch am Ende mit meinem Vortrag. Das sind die Auswirkungen, die diese neue Gesetzesregelung gebracht hat. Die habe ich hoffentlich deutlich gemacht. Dieses Gesetz ist aber wirklich ein halbes Gesetz, weil, wie ich schon gesagt habe, die ganzen seelischen Misshandlungen, die ganzen Entwürdigungen, Liebesentzug und ähnliche Sachen, wo Eltern dann mal 2 Tage nicht mit dem Kind reden, sowas kann überhaupt nicht angegangen werden. Das merkt keiner. Das bleibt im Hintergrund. Das sind aber die Schäden, die sich viel stärker auswirken als eine Strafe. Trotzdem, ich kann nur empfehlen, Züchtigung, wie wir das schon gehört haben, ist eigentlich das Letzte, die letzte Stufe in der Erziehung. Und darauf wird es am Ende nicht alleine ankommen. Die Züchtigung ist zwar wirksam, davon gehen wir wahrscheinlich alle aus, aber das ist wirklich das allerletzte Mittel und damit sollte man sehr, sehr vorsichtig umgehen. Weil die Jugendämter haben immer auch ihre Lieblingsthemen. Ne? Das haben wir in der Vergangenheit auch so gesehen. Ne? Es gab mal das Lieblingsthema Kindesmissbrauch. Ne? Das ist noch gar nicht so lange her. Vor 10 Jahren oder 12, 15 Jahren hat das angefangen. Dann auf einmal war das Thema und jeder Mitarbeiter im Jugendamt und jeder Kindergartenmitarbeiter war auf einmal Experte in Sachen Kindesmissbrauch. Und wir kennen ja noch diese Geschichte aus Bad Oeynhausen. Da ist eine gläubige Familie. Sie ist auf jeden Fall Sängerin, ne? Musikerin, klassische Musik und so weiter. Ne? Und jetzt kamen die Kinder in den Kindergarten und haben da irgendwie so interessant geatmet teilweise. Und beim Spielen haben sie auf einmal so irgendwelche Atemübungen gemacht. Und die Kindergärtnerin war ja natürlich Expertin. Ne? Die hat sofort gesehen, Kindesmissbrauch. Eines Abends kommen die Eltern, die Kinder abzuholen. Und die Kinder sind nicht da. Oder nachmittags, ne? Die Kinder werden ja mittags oder nachmittags abgeholt. Die Eltern kommen in den Kindergarten, wollen die Kinder abholen, die Kinder sind nicht da. Ja, wo sind die denn? Ja, das sagen wir ihnen nicht. Ne? Und dann ging es los. Und dann ging das durch einen langen Prozess hin und her, hin und her. Am Ende hat man festgestellt, dass die Mutter den Kindern das Singen beibringt. Und im Rahmen dieser Pädagogik werden Atemübungen gemacht. Und diese Atemübungen haben die Kinder im Kindergarten nachgemacht. Und auf einmal wurden diese aus diesen Experten echt Kasper, ne? Und die Kinder durften dann natürlich zurück zu den Eltern. Aber was da für ein Schaden angerichtet worden ist, wie viel Nerv, das ist ein Wahnsinn. Und das war damals aber ein sehr, sehr beliebtes Thema. Es wurde überall vermutet, Kindesmissbrauch. Das ist mittlerweile etwas abgeklungen. Jetzt kommt gerade diese Geschichte, Kindesmisshandlung, kommt jetzt in den Vordergrund. Jetzt sieht man wieder, weil das auch viel diskutiert wurde jetzt die letzten Jahre, ne? Sieht man jetzt ganz stark, wo ist was. Und gerade der Heinrich wird das bestätigen können, die Mütter, die mit ihren Kindern zum Arzt kommen und die Kinder haben irgendwo einen blauen Flecken, da ist ganz schnell der Arzt wieder da und sagt, das Kind wird misshandelt. Ein Fall bei uns in Detmold, da ist die Mutter zum Arzt gekommen, hat der Arzt gesagt, ja, das Kind hat so viele blaue Flecken, das wird misshandelt. Sagt die Mutter, ich kann nichts machen, der Bengel, der klettert jedes Regal hoch und fällt runter. Und ja, nein, nein, das kann nicht sein, also hin und her, so viel kann man davon nicht haben. In dem Moment guckt er sich um, sitzt das Kind da oben im Regal bei ihm. Ne? Das sind so die Fälle, aber darauf wird jetzt sehr konzentriert geachtet. Und wir sollten alles dran setzen, das Jugendamt aus unseren Familien rauszuhalten. Weil ich glaube, das ist mein Glaube natürlich nur, ne? Also das ist keine feststehende Tatsache, dass es keiner Familie gut tut, wenn das Jugendamt sich da einmischt. Okay. Ich bin am Ende. Die Frage ist, was macht man, wenn das Jugendamt sich eingeschaltet hat und nicht locker lässt? Und das gibt es ja immer wieder mal. Dann hat das Jugendamt diesen Eindruck, da läuft irgendwas schief und dann lässt das Jugendamt nicht so schnell locker. Und dann kann es passieren, dass man da nicht so gut rauskommt aus der Sache. Und viele Leute, die fangen dann an, abzublocken und gegenzuhalten und richtig Ärger zu machen. Und dann ist natürlich das Jugendamt bestätigt in seiner Auffassung, da ist irgendwas nicht in Ordnung, also gib ihm. Ne? Dann wird immer mehr und mehr Druck gemacht. Und das rate ich nicht. Also meine Erfahrung ist, man sollte mit dem Jugendamt immer zusammenarbeiten. Wenn das Jugendamt sich erst eingeschaltet hat, gut, einmal überprüfen, dann gucken die ein bisschen, wie die Verhältnisse zu Hause sind. Und wenn die merken, die Verhältnisse sind in Ordnung,

0: dann kann es sein, dass sie sich auch wieder ausklinken und dann ist die Sache wieder in Ordnung. Nur wenn das Jugendamt dranbleibt, dann sollte man sofort dem Jugendamt die Zusammenarbeit anbieten. Man muss den Leuten den Wind aus dem Segel nehmen, es sei denn, da ist wirklich was dran. Ne? Aber wenn man dann zusammenarbeitet und Einsicht zeigt und das Jugendamt auch einlädt und die auch dabei sein können und ein bisschen gucken können, wie es läuft und so weiter, dann nimmt man dem Jugendamt den Wind aus den Segeln und dann wird man sie auch ganz schnell wieder los. Aber dieses Gegenhalten, das ist eine falsche Vorgehensweise. Wir haben das mehrmals schon gemacht. Da waren die Eltern, haben sich so mit dem Jugendamt verkracht, dass es immer kritischer wurde. Und dann haben wir das Jugendamt angerufen, haben gesagt, okay, wir haben ein Gespräch geführt, die Eltern sind wieder einverstanden damit, dass sie mitarbeiten. Wir nehmen gerne die Hilfe an, Beratung und so weiter. Und dann wird beraten, dann wird ermittelt. Und auf einmal merkt das Jugendamt, die Eltern, die lieben ihre Kinder. Und alles ist eigentlich in Ordnung. Da sind so ein paar Kleinigkeiten übertrieben. Aber die haben es eingesehen, damit ist die Sache erledigt. Und oft führt das zu einer schnellen Entspannung und das ganze Ergebnis ist dann auch positiv, ne? Nur dieses Gegenhalten, das Jugendamt hat schon viel Macht und das Jugendamt kann eine ganze Menge anstellen. Und oft sind die Familiengerichte, die Familienrichter auch sehr, wie soll ich sagen, faul. Faul kann man es vielleicht nicht sagen, aber bequem. Die sind bequem. Es stehen zwei Seiten da. Die eine Seite sagt A, die andere Seite sagt B. Wem glaubt man? Den Eltern, die beschuldigt werden? Na ja, klar, das ist eine Schutzbehauptung, was die sagen. Ne? Ist klar, jeder sagt, ich bin unschuldig. Ne? Ist doch so. Im Knast sitzt kaum ein Schuldiger. Ne? Die meisten sitzen da unschuldig im Knast, ne? Ist klar. Und also glaubt man mehr dem Jugendamt. Ne? Deswegen, das Jugendamt hat oft einen längeren Atem als die Bürger. Deswegen sollte man mit dem Jugendamt zusammenarbeiten. Okay, Fragen können wir nachher nochmal stellen. Ich bin gerne bereit dazu, noch Stellung zu nehmen. Auf keinen Fall passieren darf, dass man irgendwo auf dem Kopf oder sonstigen Körperteilen schlägt. Wenn, dann sollte man wirklich mit dem Klaps auf den Hintern bewenden lassen. Weil das wird jeder Richter irgendwo akzeptieren. Alles andere, wenn es blaue Flecken gibt, dann ist es schlimm. Dann darf man nicht mehr ohne weiteres auf Gnade hoffen. Und ich würde es auch sein lassen, mit Gegenständen was zu machen. Es mag zwar pädagogisch gut sein, aber wenn sich jemand dahinter klemmt, dann sind Gegenstände immer gefährlich. Das habe ich aber auch schon ausgeführt. Also man sollte das selten anwenden und wenn dann mit einem Klaps auf dem Hintern und vielleicht auch einem stärkeren Klaps auf dem Hintern, ich denke mal, da wird man auch nichts gegen haben, ne? Weil das muss zwischendurch sein, das sieht jeder ein.
1: Vielleicht kann ich ganz kurz spontan ein paar Sachen dazu sagen als langjähriger Kinder- und Jugendarzt. Früher, vielleicht unsere Großeltern, haben manchmal sehr stark gestraft, manche. Und ganz gefährlich ist, wenn man wirklich mit Schläuchen oder mit wirklich schlimmen Gegenständen die Kinder so verprügelt hat. Wir haben, glaube ich, gestern und heute Wichtiges, vieles gelernt. Wie geht Gott mit uns um? Auch Gott setzt irgendwo die Grenze und muss uns bestrafen. Und doch ist er sehr, sehr gnädig und in jeder Strafe liebevoll. Auch unsere Kinder, denen müssen wir Grenzen setzen. Nur wenn diese Grenzen so schlimm sind, dass sie schwere Körperverletzungen haben, Knochenbrüche, Verbrennungen, dass man Kinder verprügelt, weil die nicht zum Gottesdienst wollen, dann hat das nichts mit dem christlichen Treue und christlichen Glauben zu tun. Ich denke, früher haben die Eltern da vielleicht übertrieben, dass sie diese Zucht übertrieben haben. Auch heute gibt es Christen, die da über die Stränge schlagen. Die Gefahr bei jungen Familien ist oft so, dass sie zu wenig darauf eingehen, dass sie eher ihre Kinder vertätscheln. Die sind so informiert, auch da müssen wir uns sagen, also und dazu waren diese Vorträge, glaube ich, ganz wichtig. Auch da muss man ganz klar mutig sein. Manche Kinder braucht man fast nicht zu bestrafen und bei anderen muss man manchmal Grenzen setzen. Und das hat Wilfried Blocke und die Brüder heute Morgen sehr klar gezeigt. Nur ganz schlimm ist, wenn wirklich Ärzte sehen, dass ein Kind überall lauter blaue Flecken hat, Knochenbrüche oder über längere Zeit ständig mit einigen Veränderungen kommt. Ja, und es gibt, glaube ich, viele, viele Ärzte, die dann sofort auf Barrikaden gehen. Es geht ja nicht nur um Ärzte. Wollen wir da auch als Christen, als gläubige Familien in diesem Land ein Vorbild sein? Dass wir nicht über die Stränge schlagen, Liebe walten lassen, nie im Affekt, im Zorn ausbrechen. Das ist ja unser Ziel. Und auf der anderen Seite unsere Kinder nicht vertätscheln und sie trotzdem in den Ordnungen Gottes erziehen. Danke.

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0: Es ist 23 Uhr.
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2: Wie mächtig bist du? Wie viel Macht hast du auf einer Skala von 0 bis 10? Ich zum Beispiel habe eine gewisse Macht über meinen kleinen Sohn. Er ist noch so klein, dass ich ihn einfach hochheben kann und dahin tragen kann, wo ich will. Oder noch versteht er nicht, wenn Mama und Papa sich unterhalten und gemeinsam den Plan schmieden, ihn bald ins Bett zu bringen. Wir haben eine gewisse Macht über ihn. Und wenn wir heute über das Thema Macht in unserer Predigtserie durch verschiedene Götzen nachdenken wollen, dann gehe ich von folgender Definition von diesem Wort Macht aus. Macht ist das Vermögen, das zu erreichen oder das zu bewirken, was du begehrst. Das zu bewirken oder das zu erreichen, was du begehrst. Und laut dieser Definition ist keiner von uns auf dieser Skala eine Null. Und ich hoffe, wir erkennen auch alle an, dass keiner von uns eine Zehn ist. Keiner von uns hat gar keine Macht. Und keiner von uns hat absolute Macht. Wir alle aber haben Macht. Die Eltern unter uns haben Macht über ihre Kinder. Und manche Kinder haben auch Macht über ihre Eltern in manchen Momenten. Manche von uns arbeiten vielleicht als Polizisten oder Richter oder Professoren oder Lehrer. Und euch ist qua Amt, durch euer Amt, eine gewisse Macht übertragen worden. Wir alle bedienen uns der Macht der Worte. Manche von uns sind besser darin als andere, aber den meisten von uns ist es schon mal gelungen, jemand anderes mit Worten, mit guten Argumenten zu überzeugen oder jemanden zu einer bestimmten Handlung zu bewegen. Ich kenne jemanden, der ein Genie nennen würde. Er hat einen brillanten Intellekt. Seine Fähigkeit zu denken ist eine Macht. Er kann sich Dinge ganz einfach merken. Er kann Sachverhalte präzise analysieren und er kann tiefe Wahrheiten gut erklären. Kurz gesagt, wir alle haben Fähigkeiten, die uns mächtig machen. Und auch unsere zwischenmenschlichen Beziehungen sind ganz selten völlig frei von Machtverhältnissen. Und der Grund dafür ist, dass Macht zum Menschsein in gewisser Weise dazugehört hat. Gott hat uns so geschaffen. Wir sind im Ebenbild des Allmächtigen geschaffen. Und wir spiegeln seine Eigenschaften in dieser Welt wider. Deshalb haben auch wir Macht. Gott hat uns Macht gegeben, um sich selbst dadurch zu offenbaren, sich zu zeigen. Es gibt Väter in dieser Welt, die Macht haben, ihre Familien zu schützen und zu versorgen, damit wir dadurch den Gott kennenlernen, der eine beschützende Macht hat, den allmächtigen Gott erkennen. Gott hat uns aus dem Staub der Erde geschaffen und gibt uns den Auftrag und die Fähigkeit, diese Erde zu bebauen, diese Kreativität auch auszuleben, damit wir ihn in dieser Welt widerspiegeln. Also bevor wir darüber sprechen, dass Macht ein Götze sein kann oder Macht zu haben, müssen wir anerkennen, dass Macht eine gute Gabe Gottes ist. Macht zu haben ist nicht per se etwas Schlechtes. Wir alle haben Macht und wir alle gebrauchen Macht. Aber ob Macht ein Götze für dich ist, hängt nicht davon ab, wie viel Macht du hast. Ob du jetzt sagst, wie jemand, den ich am Freitag gefragt habe, ich bin 0,5 auf dieser Skala. Oder ob du sagst, ich bin 7 auf dieser Skala. Sondern wie du diese Macht einsetzt, die du letztlich von Gott bekommen hast. Das zeigt, ob diese Macht ein Götze für dich geworden ist. Wir können hier einen Vergleich zu dem Thema Geld ziehen, worüber wir vor ein paar Wochen schon gesprochen haben. Reich zu sein ist auch nicht das Problem. Die Bibel sagt, dass Habgier Götzendienst ist. Eine falsche Einstellung zum Geld zu haben. Also wie kann Macht ein Götze für uns werden. Wenn wir Macht als das Vermögen definieren, das zu bekommen oder das zu bewirken, was wir begehren, dann zeigt, wie wir Macht einsetzen, was wir begehren, was wir am meisten begehren, woran wir unser Herz hängen. Und dann sind wir bei dem Thema Götzendienst. Denn das, was du am allermeisten begehrst, das, was dein allergrößter Schatz ist, das ist letztlich dein Gott. Es kann der wahre Gott sein oder es kann ein Götze sein. Und deshalb müssen wir uns immer wieder die Frage stellen, warum? Warum tue ich das, was ich tue? Mit welchem Ziel tue ich das, was ich tue? Wozu mache ich etwas? Was begehre ich letztlich durch diese Handlung? Woran hängt sich mein Herz? Und in dieser Serie durch diese verschiedenen Götzen wollen wir zeigen, dass Götzendienst uns nicht erst dann betrifft, wenn wir uns einem ganz anderen Gott zuwenden oder wenn wir uns eine Statue bauen und uns vor dieser Statue niederwerfen, einen Götzen bauen. Nein, Götzendienst ist vor allem eine Herzenssache, die uns alle betrifft. Ich finde es spannend, wie Jesus, wenn er die Gebote aus dem Alten Testament auslegt und erklärt und wirklich den Sinn dieser Gebote erklärt, er zeigt, dass es letztlich um unser Herz geht. Er erklärt uns, dass du sollst nicht morden, nicht nur äußerlich zu verstehen ist, sondern wir schon im Herzen Mörder sein können, wenn wir im Herzen begehren, einem anderen Menschen zu schaden. Oder Ehebruch ist nicht nur die äußerliche Handlung des Ehebruchs, sondern wir können Ehebruch begehen, wenn wir eine andere Frau in unserem Herzen begehren oder einen anderen Mann in unserem Herzen begehren. Und genauso können wir auch das erste und das zweite Gebot der 10 Gebote brechen. Du sollst keine anderen Götter neben mir haben. Du sollst dir kein Bildnis von Gott machen, indem wir in unseren Herzen einen anderen Gott anbeten, ein anderes Ziel verfolgen als Gott allein und mit unserer Macht diese falschen Ziele verfolgen. Jesus Christus lehrt uns letztlich, wie wir mit Macht umgehen sollen. Und Jan Henning hat uns vorhin diesen Text gelesen aus Markus 10. Und ich möchte nochmal unseren Predigttext Kapitel 10, 42 und 45 lesen. Also Jesus spricht hier dann zu seinen Jüngern und er sagt, ihr wisst, dass die als Herrscher gelten, halten ihre Völker nieder und ihre Mächtigen tun ihnen Gewalt an. Aber so ist es unter euch nicht, sondern wer groß sein will unter euch, der soll euer Diener sein. Und wer unter euch der Erste sein will, der soll aller Knecht sein. Denn auch der Menschensohn ist nicht gekommen, dass er sich dienen lasse, sondern dass er diene und sein Leben gebe als Lösegeld für viele. Wir haben in der Lesung gehört, dass das, was Jesus hier sagt, ausgelöst wird durch eine Anfrage zwei seiner Jünger, die zu seiner Rechten und zu seiner Linken sitzen wollten und den Streit, der daraus resultiert, unter den Jüngern. Johannes und Jakobus wollten sich eine Machtposition im Reich Gottes sichern. Man kann sagen, sie wollten Karriere machen im Reich Gottes. Und Jesus in seiner sanftmütigen und geduldigen Art nimmt sich dann seine Jünger zur Seite und erinnert sie nochmal daran, worauf es in seinem Reich wirklich ankommt. Nämlich nicht darauf, über andere mit Macht zu herrschen, sondern anderen in Demut zu dienen. Er tut das, indem er einen Kontrast aufstellt zwischen dem falschen Einsatz von Macht und dem richtigen Einsatz von Macht. Man kann die Botschaft dieser Worte, die auch für uns noch gelten, so zusammenfassen. Missbrauche deine Macht nicht, sondern diene anderen, denn Jesus Christus hat uns gedient. Jesus sagt uns zuerst, dass wir unsere Macht nicht missbrauchen sollen, um über andere zu herrschen. Dann sagt er uns, dass wir unsere Macht gebrauchen sollen, um anderen zu dienen. Und zuletzt begründet er das damit, dass er selbst seine Macht gebraucht hat, um uns zu dienen. Und diese drei Punkte wollen wir uns heute nacheinander anschauen und ihr findet sie auch in euren Gottesdienstblättern, sodass ihr mir leichter folgen könnt. Als erstes sagt Jesus zu seinen Jüngern, dass sie ihre Macht nicht missbrauchen sollen, um über andere zu herrschen. Und die Verben, die Jesus hier verwendet, bedeuten gewalttätig herrschen und das zweite Verb, ihre Macht gegen sie missbrauchen. Wie schon gesagt, Macht zu haben oder Autorität zu haben, ist nicht das Problem. Das Problem ist, wenn diese Macht missbraucht wird. Denn alle Macht, die irgendein Mensch hat, ist letztlich von Gott gegeben. Nicht für unsere eigene Bereicherung, sondern zum Wohl der Menschen, über die wir diese Macht haben. Da, wo Macht im Sinne Gottes eingesetzt wird, geht es Menschen gut. Sie können florieren, sie können aufblühen, sie erfahren Schutz. Aber da, wo jemand Macht einsetzt und die Grenzen Gottes missachtet, um sich selbst zu bereichern, da, wo Macht missbraucht wird, da leiden Menschen. Zu diesem Missbrauch kommt es letztlich, wenn wir Gott ausblenden, wenn wir ihn ignorieren, wenn wir ihn aus den Augen verlieren, dass wir diese Macht, sei es eine gewisse Position oder sei es eine gewisse Fähigkeit, als eine Leihgabe von Gott für einen bestimmten Zweck bekommen haben. Manchmal sprechen Eltern gegenüber ihren Kindern ein Machtwort. Und wir wollen uns dann fragen, mit welchem Ziel, mit welcher Absicht tue ich das? Geht es mir darum, mein Kind einfach zum Schweigen zu bringen, damit ich endlich in Ruhe fernsehen kann? Oder geht es mir darum, sie liebevoll mit Konsequenz zu erziehen, damit sie gute Grenzen kennenlernen? Wenn ich meine Kinder mit einem Machtwort zum Schweigen bringe, es mir aber nur darum geht, endlich Ruhe zu haben, dann habe ich die Macht, die Gott mir gegeben hat, missbraucht. Macht zu haben und sie einzusetzen, ist für uns Menschen unumgänglich. Das Entscheidende ist, welches Ziel verfolge ich damit? Aber auch in der Schule, unter den Jüngeren von uns, kommt es schon zum Einsatz von Macht. Als ich zur Schule gegangen bin, gab es eigentlich immer eine Gruppe von den Coolen und eine Gruppe von den nicht so Coolen. Das waren meistens viel weniger, ein oder zwei Schüler. Und manchmal ging es zum Beispiel darum, welche Kleidung man trug. Ob die Kleidung, die man getragen hat, mehr Geld gekostet hat oder weniger. Und manchmal ließen dann die Kinder mit der coolen Kleidung, die Kinder mit der weniger coolen Kleidung, ihre Überlegenheit spüren. Weil sie dachten, etwas Besseres dadurch zu sein. Ich weiß, dass in deutschen Schulen selten über Gott gesprochen wird. Aber würde es nicht einen riesen Unterschied machen, wenn diese Kinder, wenn ihr Kinder, die ihr da seid, diese biblische Wahrheit aus dem 1. Korintherbrief verinnerlicht hätten? Da schreibt Paulus, was bringt dich überhaupt dazu, so überheblich zu sein? Ist nicht alles, was du hast, ein Geschenk Gottes? Wenn es dir aber geschenkt wurde, warum prahlst du dann damit, als hättest du es dir selber zu verdanken? Wie du gekleidet bist, gibt dir nicht das Recht, andere Kinder schlecht zu behandeln. Wenn du schöne Kleidung haben darfst, dann vergiss nie, dass Gott sie dir geschenkt hat. Aber nicht, um dich über andere zu erheben, um stolz zu werden, um zu prahlen oder auf andere hinabzuschauen. Und wir können das letztlich auch auf uns anwenden, auf uns Erwachsene. Auch wir haben sogenannte Statussymbole, die für uns eine gewisse Macht geben, die für uns dann auch eine Versuchung werden können, uns über andere Menschen zu erheben. Hast du vielleicht einen Universitätsabschluss, einen Doktortitel, einen gut bezahlten Job, ein schnelles Auto, einen beeindruckenden Lebenslauf, ein Haus in München, gut erzogene Kinder, was auch immer es sein kann. Vielleicht gibt dir tatsächlich irgendetwas einen Vorrang über andere. Aber dann danke Gott dafür und gebrauche es nicht, um dich in dieser Macht über andere zu erheben. Ein letztes Beispiel. Wir alle kennen wahrscheinlich das Sprichwort, Wissen ist Macht. Und ich möchte dich fragen, hast du das Wissen, was du über eine andere Person hast, schon mal zu deinem eigenen Vorteil ausgenutzt? Vielleicht kennst du eine bestimmte Schwäche oder eine bestimmte Angst einer Person und schlägst Profit daraus. Ich verstehe nicht viel von Politik, aber mein Eindruck ist, dass die meisten oder manche Politiker genau diese Ängste gewisser Bevölkerungsgruppen ausnutzen, um sich selber Macht zu sichern, um sich Stimmen zu sichern. Und genau davor warnt uns Jesus, vor dieser Einstellung zu Macht, vor dieser Haltung. Und er sagt diese wichtigen Worte für uns, so sei es unter euch nicht. Vor kurzem hat mich ein befreundeter Pastor sehr beeindruckt, weil er mir erzählt hat, dass er gewisse Dinge von Gemeindemitgliedern gar nicht wissen möchte. Dass er bewusst diese Dinge nicht wissen möchte. Und er hat mir dann erklärt, dass ihm dieses Wissen eine ungesunde Macht über diese Menschen geben würde. Diese Verse, die Jesus hier zu uns spricht, sind deshalb ganz besonders wichtig für die von uns, die geistliche Leitung über andere in der Gemeinde ausüben. Sei es die Pastoren, sei es die Ältesten, sei es als Hauskreisleiter oder in einer Beziehung, wo du einfach jemand bist, der ein geistliches Vorbild ist oder ein Mentor für jemanden ist. Denn wenn Jesus sagt, so sei es unter euch nicht, dann meint er damit die Gemeinschaft seiner Jünger, in der es wirklich anders sein soll als in der Welt. Und einer der hier anwesenden Jünger, Simon Petrus, der hat sich diese Lektion sehr zu Herzen genommen, dass er sie später an andere Gemeindeleiter weitergegeben hat im ersten Petrusbrief. Und er schreibt da in Kapitel 5, die Verse 2 bis 3. Das ist übrigens die einzige andere Stelle, wo dieses Wort über andere herrschen noch vorkommt und in der Parallelstelle im Matthäus-Evangelium. Aber hier kommt auch dieses Wort über andere herrschen vor und Petrus spricht hier zu anderen Leitern in der Gemeinde. Er sagt, weidet die Herde Gottes, die euch anbefohlen ist und achtet auf sie nicht gezwungen, sondern freiwillig, wie es Gott gefällt. Nicht um schändlichen Gewinns willen, sondern von Herzensgrund. Nicht als solche, die über die Gemeinde herrschen, sondern als Vorbilder der Herde. Gerade die unter uns, die in der Gemeinde geistig leiden. Und ich weiß, das sind einige von uns. Nehmen wir uns diese Worte ganz besonders zu Herzen. Uns die Macht, die du uns gegeben hast, nicht um schändlichen Gewinnswillen einzusetzen, sondern so zu dienen, wie es Gott gefällt. Wenn Macht das Vermögen ist, etwas zu bewirken oder zu erreichen, was wir wollen, was wir begehren, dann kann es tatsächlich für uns eine Versuchung sein, mehr Macht zu bekommen, aufzusteigen, die Karriereleiter hochzuklettern, an die Spitze zu gelangen. Ja, Macht zu haben kann tatsächlich ein Götze für uns sein. Und Jesus sagt uns, dass wir dieser Versuchung immer und immer wieder widerstehen müssen. Weil er uns hier sagt, diese Art zu handeln passt nicht zu seinen Jüngern. Er dreht den Spieß in gewisser Weise sogar um. Er sagt, wenn ihr wirklich an die Spitze kommen wollt, wenn ihr wirklich die Ersten sein wollt, wenn ihr groß sein wollt, dann lasst mich euch sagen, werdet zu Dienern. Der Reformator Calvin hat genau diese Verse so kommentiert. Er sagt, eure einzige Größe, Auszeichnung und Würde sei die Unterordnung unter eure Brüder. Das soll euer Vorrang sein, dass ihr allen dient. Jesus sagt, wir sollen nicht unseren Machtbereich maximieren, sondern unseren Dienst an anderen maximieren. Wahre Größe zeigt sich in der Bereitschaft, anderen zu dienen. Und das ist der zweite Punkt, den wir ab Vers 43b und Vers 44 sehen. Gebrauche deine Macht, um anderen zu dienen. Und ich bin mir sicher, dass wir das schon so oft gehört haben. Vielleicht so oft, dass uns es passieren kann, dass wir nicht mehr empfänglich sind für diese Aufforderung von Jesus, einander zu dienen. Wir haben es sogar in unserer Gemeindevision manifestiert, dass wir uns das wirklich vorgenommen haben, einander zu dienen. Und es kann uns deshalb so leicht passieren, wenn wir Gottes Wort gut kennen, die Aufforderung Jesu gut kennen, dass unser Herz hart wird gegenüber Gottes Wort. Und deshalb sollten wir immer wieder, vielleicht in diesem Moment sogar, Gott bitten, dass er uns ein weiches Herz gibt, wenn er zu uns spricht. Das Erste, was wir hier in diesen Versen sehen, ist, dass dieses Thema, anderen zu dienen, für Jesus kein Randthema ist. Anderen zu dienen gehört zum Kern unserer Nachfolge. Man kann Jesus nicht nachfolgen, ohne anderen Menschen zu dienen. Dass ihm dieses Thema wichtig war, sehen wir überall in den Evangelien. Aber ganz besonders darin, dass er genau diese selben oder fast dieselben Worte wortwörtlich schon einmal seinen Jüngern gesagt hat. Nämlich ein Kapitel vorher, in Kapitel 9, ab Vers 35. Und schlagt es gerne kurz mit mir auf, eine Seite zurückblättern. Und auch da ging es wieder um einen Streit unter den Jüngern, wer der Größte sei. Und Jesus sagt da, wenn jemand will der Erste sein, der soll der Letzte sein von allen und aller Diener. Und er nahm ein Kind, stellte es mitten unter sie und herzte es und sprach zu ihnen: Wer ein solches Kind in meinem Namen aufnimmt, der nimmt mich auf. Und wer mich aufnimmt, der nimmt nicht mich auf, sondern den, der mich gesandt hat. In diesen Worten Jesu wird deutlich, worum es beim Dienen geht. Warum nimmt Jesus ein Kind zu sich? Weil die Jünger diesem Kind wahrscheinlich in jeglicher Hinsicht überlegen waren. Sie waren mächtiger als sie. Und dann sagt er: Und nun gebraucht eure Macht, gebraucht eure Überlegenheit, ihnen zu dienen. Diese Kinder werden euch nicht entlohnen können. In der Gesellschaft werdet ihr dafür keinen Applaus ernten. Aber wenn ihr diesen Kindern dient, dann ist es so, als würdet ihr mir dienen. Und das sollte euch eine Freude sein. Wo hat Gott dir Macht gegeben, die du in den Dienst anderer Menschen stellen kannst? Wir sollten hier tatsächlich ganz kreativ sein und nicht nur an eine gewisse Machtposition denken, sondern uns fragen: Was hat Gott mir gegeben, was ich für andere einsetzen kann? Vielleicht hast du eine gewisse Fähigkeit, biblische Wahrheiten zu vermitteln, die du im Kindergottesdienst einsetzen kannst, wo wir immer wieder treue Mitarbeiter brauchen. Vielleicht hat Gott dich in der Rente mit mehr Zeit gesegnet, als du vorher hattest, die du verwenden kannst, um anderen Menschen zu dienen. Kann es sein, dass Gott dir ein freundliches Lächeln geschenkt hat? Dann setze es ein, um neue Menschen in der Gemeinde willkommen zu heißen. Es macht einen Riesenunterschied, wenn man freundlich begrüßt wird, wenn man das allererste Mal in der Gemeinde ist. Vielleicht kannst du der Gemeinde dadurch dienen, dass du den Predigern regelmäßig konstruktives Feedback gibst, damit sie in dieser Aufgabe noch mehr wachsen können, weiter wachsen können. Oder vielleicht hast du ein Wohnzimmer, in das du Menschen einladen kannst, um ihnen dadurch einen schönen Abend mit anderen Geschwistern oder anderen Gästen schenken kannst und ihnen so dienen kannst. Vielleicht hat Gott dich mit mehr Geld gesegnet, als du für den eigenen Bedarf brauchst, sodass du ein Kanal seines Segens werden kannst und deine finanziellen Ressourcen dazu einsetzen kannst, um anderen Menschen zu dienen. Jonathan und ich durften vor einigen Wochen nach England reisen zum Studieren und ein Ehepaar aus der Gemeinde war tatsächlich so großzügig und hat uns etwas Geld gegeben, wovon wir dann essen gehen durften in England. Und ich habe dann im Restaurant die Rechnung bezahlt. Aber ratet mal, bei wem sich Jonathan bedankt hat. Und was denkt ihr, über wessen Großzügigkeit er sich die ganze Reise gefreut hat? Nicht bei mir, sondern er hat sich natürlich bei dem Ehepaar bedankt und mir gegenüber immer wieder betont, wie großzügig dieses Ehepaar doch ist. Und letztlich ist es genau so, wenn wir das, was wir von Gott bekommen haben, in den Dienst anderer Menschen stellen. Wir danken nicht der Person, die uns direkt gedient hat, sondern wir können Gott danken, der dieser Person diese Gaben gegeben hat, um uns zu dienen. Petrus bringt das im 4. Kapitel seines ersten Briefes auf den Punkt, wenn er sagt:

lasst uns zu unserem letzten Punkt kommen, wo wir sehen wollen, warum wir als Christen tatsächlich so leben können. Warum wir uns an anderen Menschen nicht mehr bereichern müssen, sondern unser Leben in den Dienst anderer Menschen stellen können und dürfen. Weil Jesus Christus seine Macht gebraucht hat, um uns zu dienen. Jesus sagt in Vers 45, denn auch der Menschensohn ist nicht gekommen, dass er sich dienen lasse, sondern dass er diene und sein Leben gebe als Lösegeld für viele. Am Kreuz sehen wir, wie Jesus Christus seine Macht eingesetzt hat, um uns zu dienen. Der Sohn Gottes kommt als Mensch in diese Welt und erniedrigt sich für uns. Der Allmächtige selbst wird schwach für uns. Er gibt sein Leben hin am Kreuz und erkauft uns durch sein teures Blut unsere Erlösung. Ja, wir alle stehen bei Gott in einer riesigen Schuld, die wir selbst nicht bezahlen können, für unseren Machtmissbrauch und dafür, dass wir, wie Paulus es im Römerbrief schreibt, das Geschaffene verehren, dass wir das Geschaffene mehr begehren, anstatt den, der es geschaffen hat. Aber am Kreuz ist Jesus genau dafür gestorben. Für die vielen, die ihr Vertrauen in Jesus Christus setzen, für sie hat er durch seinen Tod ihre Schuld beglichen. Und ist so zum Lösegeld für uns geworden, das uns die Freiheit schenkt vor Gott. Genau das, worin wir so oft schuldig werden, dass wir unsere Macht über andere missbrauchen, genau das hat Jesus Christus nicht getan. Jesus ließ sich nicht bedienen, obwohl er das hätte tun können, sondern er kam, um zu dienen. Durch seinen Tod am Kreuz, durch seinen Dienst an uns hat er uns letztlich unendlich reich gemacht. Was gäbe es, nachdem Jesus Christus für uns gestorben ist, noch für uns zu erlangen in dieser Welt? Hat Jesus uns nicht durch seinen Tod schon all das gegeben, was wir je begehren könnten? Dass wir mit ihm sein dürfen, dass wir ihn kennen dürfen? Dass unsere Schuld vergeben ist, dass wir zu Kindern Gottes geworden sind, dass wir seinen Heiligen Geist empfangen haben, dass wir zu seiner Familie, der Gemeinde dazugehören dürfen, dass wir eine herrliche Hoffnung auf das ewige Leben haben? Wenn wir erkennen, dass wir diesen Reichtum in Jesus Christus haben, dann müssen wir unsere Macht nicht länger missbrauchen, um uns an anderen zu bereichern, weil wir ja schon alles haben, was wir je begehren könnten. Alles haben, was wirklich zählt. Und wenn wir erkennen, dass wir diesen Reichtum tatsächlich haben, dann werden wir frei, großzügig zu sein und unser Leben selbst hinzugeben, für andere zu dienen, weil wir, selbst wenn wir dienen, unseren Reichtum dadurch nicht einbüßen müssen. Uns geht dadurch nichts verloren. Nur der Blick auf Jesus Christus und auf das Kreuz lässt uns wirklich zu wahren Anbetern Gottes werden. Durch den Blick auf das Kreuz verlieren alle anderen Götzen ihren Reiz. Denn keiner dieser Götzen hat sich so für uns hingegeben, wie Jesus Christus es getan hat. Und sie führen uns nicht in die Freiheit, die sie uns versprechen, sondern sie nehmen uns unsere Freiheit. Wenn wir sehen, wie Jesus Christus uns gedient hat, wie er uns erlöst hat, geben wir ihm unser Leben gerne als ein Dankopfer hin. Dann beten wir gerne ihn an, ihn allein. Und wir treten dann in seine Fußstapfen, weil es uns eine Ehre ist, unserem Herrn auf diesem Weg nachzufolgen und weil es unser Wunsch ist, so zu sein, wie er ist. Ich möchte schließen mit anderen Worten aus dem Markus-Evangelium, mit den ersten Worten Jesu eigentlich, die er an den Anfang seines Dienstes gestellt hat. Er sagt, die Zeit ist erfüllt und das Reich Gottes ist nahe. Tut Buße und glaubt an das Evangelium. In Jesus Christus ist das Reich Gottes gekommen. Und du kannst jetzt schon als ein Bürger dieses Reiches leben, als ein Diener des Königs und anderer Menschen, indem du immer mehr deine Machtansprüche auf dein eigenes Leben aufgibst, indem du deine Macht nicht missbrauchst, sondern anderen stattdessen dienst. Das ist es letztlich, Buße zu tun, sich abzuwenden von unseren früheren Wegen und lernen, in Jesu Christi Fußstapfen zu wandeln. Und indem du immer wieder diese frohe Botschaft, das Evangelium hörst und glaubst und dir zu Herzen nimmst, dass Jesus Christus dir gedient hat am Kreuz. Buße und Glaube, das ist der Weg eines Dieners, der erkannt hat, dass der König

0: ihm gedient hat.
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Oktober. Niemand hat Gott jemals gesehen. Der eingeborene Sohn, der im Schoß des Vaters ist, der hat ihn kundgemacht. Johannes 1, Vers 18. Warum bist du Atheist? Teil 2. Ist Atheismus eine tragfähige Grundlage, um das Leben und die Welt zu erklären? Diese Frage bringt Petru dazu, gründlich nachzudenken und ernsthaft nach Gott zu suchen. Lange bemüht er sich vergeblich, durch religiöse Übungen, Rituale und Lehrsätze zur Gewissheit und zu einem inneren Frieden zu kommen. Dann trifft er jedoch einen Prediger, mit dem er ins Gespräch kommt. »Wissen Sie«, beginnt Petru, »ich habe schon lange nach Frieden und Erlösung gesucht, aber immer nur Enttäuschungen erlebt. Jetzt möchte ich Sie etwas fragen. Bitte sagen Sie mir, ob Sie Frieden in Ihrem Herzen haben. Bitte sagen Sie mir die Wahrheit, damit ich nicht noch einmal enttäuscht werde.« Berührt von Petrus Ernsthaftigkeit und seinem Ringen um die Wahrheit, antwortet der Prediger, »Ich kann und will mit Ihnen keine theologischen Fragen diskutieren, doch ich will Ihnen erzählen, was ich erlebt habe. Vor vielen Jahren bin ich mit der Last meiner Schuld und einem Herzen voll Unruhe zu Jesus Christus gekommen. Ich habe ihm meine Sünden bekannt, und er hat sie alle vergeben. Nun habe ich Frieden und Heilsgewissheit. Für Sie wird er dasselbe tun.« Sie beten gemeinsam. Der Prediger ist es gewohnt, täglich mit seinem Erretter Jesus Christus zu sprechen. Petru dagegen beginnt zuerst stockend. Es ist ja das erste Mal, dass er frei zu Christus betet, ohne vorformulierten Text. Doch mehr und mehr fühlt er sich ermutigt, ihm sein ganzes Herz auszuschütten. Und während er das tut, versteht er völlig, dass Christus auch für ihn am Kreuz gestorben ist und dass seine Schuld vor Gott bezahlt ist, vor dem heiligen Gott, an dessen Existenz er jetzt fest glaubt. Petru hat Frieden gefunden, Frieden und die Gewissheit, gerettet zu sein.

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1: Filme, Zeitschriften, Werbetafeln, sie alle vermitteln uns ein Weltbild von Mode, das normalerweise von Gottes Sichtweise ziemlich abweicht. Nimm dir etwas Zeit und vergleiche die gängigen Meinungen der Welt.
2: Schönheit ist vor allem äußerlich.
1: Mit Gottes Vorstellungen.
3: Schönheit ist innerlich und geistlich.
2: Dein Körper ist deine Identität.
3: Dein Körper ist dein Tempel. Er ist die Wohnung deiner Seele.
2: Dein Körper gehört dir und niemandem sonst.
3: Gott hat dich gemacht. Dein Körper gehört ihm.
2: Zeig, was du hast.
3: Lass andere an dir Demut und Bescheidenheit sehen.
2: Versteck dich nicht. Du musst die Aufmerksamkeit der anderen auf dich ziehen.
3: Lenke die Aufmerksamkeit auf den Geist und das Herz.
1: Was sagt die Art, wie du dich kleidest, darüber aus, was du glaubst? Bist du von den Ansichten der Welt geprägt oder spiegelt dein Aussehen Gottes Herz wider?
3: Was du anziehst, zeigt, was du denkst.
1: Die Bibel sagt, Gott schätzt besonders den Schmuck, den man nicht sieht, der aber von unvergänglicher Schönheit ist, Freundlichkeit und ein friedfertiges Wesen.
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15. Oktober. Du sahst mich schon, als ich ein einziger Knäuel in meiner winzig kleinen Zelle war, und bevor mein erster Tag begann, stand mein Leben längst in deinem Buch. Psalm 139, Vers 16. Eine Andacht von Herbert Laupichler. Sternenkinder. Hebamme im Dienst auf dem Weg zu Mutter und Kind. Mit diesem Schild unter der Windschutzscheibe ist meine Frau jeden Tag unterwegs. Dabei muss sie auch miterleben, wie aus einer hoffnungsvollen Zeit des Wartens tiefe Trauer wird. Denn etwa 15% aller Schwangerschaften enden mit einer Fehl- oder Totgeburt. Ein Trauma für die Eltern. Vielleicht ist das Kinderzimmer schon eingerichtet oder man hat sich schon lange auf einen Namen geeinigt. Doch plötzlich das schreckliche Ende. Dabei ist es wichtig, dass die Eltern von ihrer Umgebung gesagt bekommen, wir nehmen eure Trauer ernst und fühlen mit euch. Es ist ein schwerer Verlust, den ihr gerade ertragen müsst. Viele Eltern sprechen ungern von einer Fehlgeburt. Daher hat sich dafür der Begriff Sternenkind etabliert. Ebenso wie für spätere Totgeburten. Hinter dem Begriff steckt die Hoffnung, dass die Kinder wie Sterne zurück in den Himmel gegangen sind. An diese Sternenkinder soll auch heute erinnert werden. Voraussetzung dafür ist, dass es sich beim Fötus nicht um einen bloßen Zellklumpen handelt, sondern um einen richtigen Menschen. Diese Einschätzung deckt sich auch mit der biblischen Sichtweise. Demnach beginnt das menschliche Leben nicht erst mit der Empfängnis, also der Verschmelzung von Samen und Eizelle, sondern vorher, nämlich in den Gedanken Gottes. Jeder Mensch ist eine gute Idee Gottes und das Leben kommt aus seiner Hand. Von einer Totgeburt betroffene Eltern schrieben einmal, unser kleines Baby ist uns zum Vater im Himmel vorausgegangen. In diesem Satz liegen Trauer und Trost dicht beieinander. Da ist der wunderbare Trost, dass die Nähe Gottes der beste Platz ist, den ein Mensch haben kann. Und das gilt auch schon vor dem Tod. Frage: Wann beginnt das Leben und woher stammt es? Tipp: Suchen Sie Trost in der Nähe Gottes. Bibellese: 2. Könige Kapitel 4, Verse 8 bis 37. Und es geschah eines Tages, da ging Elisa nach Schunem hinüber. Dort war eine wohlhabende Frau, die nötigte ihn, bei ihr zu essen. Und es geschah, so oft er durchzog, kehrte er dort ein, um zu essen. Und sie sagte zu ihrem Mann, sieh doch, ich habe erkannt, dass es ein heiliger Mann Gottes ist, der regelmäßig hier bei uns durchzieht. Lass uns doch ein kleines, gemauertes Obergemach machen. Dort wollen wir ihm dann Bett und Tisch und Stuhl und Leuchter hinstellen. Und es soll geschehen, wenn er zu uns kommt, kann er dort einkehren. Und es geschah eines Tages, als er wieder dahin kam, kehrte er in das Obergemach ein und schlief dort. Und er sagte zu seinem Diener Gehasi, ruf diese Schunamiterin. Und er rief sie, und sie trat vor ihn hin. Und er sagte zu ihm, sage doch zu ihr, siehe, du hast dir unsertwegen alle diese Mühe gemacht. Was kann man für dich tun? Ist für dich mit dem König zu reden oder mit dem Heerobersten? Sie aber sagte, ich wohne mitten in meinem Volk. Und er sagte, was kann man denn dann für sie tun? Da sagte Gehasi, ach, sie hat keinen Sohn und ihr Mann ist alt. Und er sagte, ruf sie. Und er rief sie, und sie trat in die Tür. Und er sprach, um diese Zeit übers Jahr wirst du einen Sohn umarmen. Da sagte sie, nicht doch, mein Herr, du Mann Gottes, belüge deine Magd nicht. Aber die Frau wurde schwanger und gebar einen Sohn zu eben dieser Zeit übers Jahr, wie Elisa zu ihr geredet hatte. Und das Kind wuchs heran, und es geschah eines Tages, da ging es zu seinem Vater hinaus zu den Schnittern. Und es sagte zu seinem Vater, mein Kopf, mein Kopf. Er sagte zu dem Knecht, trage ihn zu seiner Mutter. Der hob ihn auf und brachte ihn zu seiner Mutter. Und er saß auf ihren Knien bis zum Mittag, dann starb er. Da ging sie hinauf und legte ihn auf das Bett des Mannes Gottes, schloss hinter ihm zu und ging hinaus. Und sie rief ihren Mann und sagte, schicke mir doch einen von den Knechten und eine von den Eselinnen, und ich will zu dem Mann Gottes eilen und bald zurückkommen. Er sagte, warum willst du gerade heute zu ihm gehen? Es ist weder Neumond noch Sabbat. Sie sagte, Friede mit dir. Und sie sattelte die Eselin und sagte zu ihrem Diener, treib nur immer fort an, halt mich nicht beim Reiten auf, es sei denn, dass ich es dir sage. So zog sie hin und kam zu dem Mann Gottes auf den Berg Karmel. Und es geschah, als der Mann Gottes sie von ferne sah, sagte er zu seinem Diener Gehasi,
Siehe da, die Schunamiterin. Nun lauf ihr doch entgegen und sage zu ihr, geht es dir gut? Geht es deinem Mann gut? Geht es dem Kind gut? Sie sagte, gut. Und sie kam zu dem Mann Gottes auf den Berg und umfasste seine Füße. Da trat Gehasi herzu, um sie wegzustoßen. Aber der Mann Gottes sagte, lass sie, denn ihre Seele ist betrübt, und der Herr hat es mir verborgen und es mir nicht kundgetan. Und sie sagte, habe ich einen Sohn von meinem Herrn erbeten? Habe ich nicht gesagt, täusche mich nicht? Da sagte er zu Gehasi, gürte deine Hüften und nimm deinen Stab in deine Hand und geh hin. Wenn du jemandem begegnest, grüße ihn nicht. Und wenn jemand dich grüßt, antworte ihm nicht. Und lege meinen Stab auf das Gesicht des Jungen. Die Mutter des Jungen aber sagte, so wahr der Herr lebt und deine Seele lebt, wenn ich von dir lasse. Da machte er sich auf und ging ihr nach. Gehasi aber war ihnen vorausgegangen und hatte den Stab auf das Gesicht des Jungen gelegt, aber da war kein Laut und kein Aufhorchen. Und er kehrte um, ihm entgegen und berichtete ihm und sagte, der Junge ist nicht aufgewacht. Und als Elisa in das Haus kam, siehe, da war der Junge tot auf sein Bett hingelegt. Und er ging hinein und schloss die Tür hinter ihnen beiden zu und betete zu dem Herrn. Und er stieg auf das Bett und legte sich auf das Kind und legte seinen Mund auf dessen Mund und seine Augen auf dessen Augen und seine Hände auf dessen Hände und beugte sich so über ihn. Da wurde der Leib des Kindes warm. Dann ging er wieder im Haus einmal hierhin, einmal dorthin und stieg wieder hinauf und beugte sich über ihn. Da nieste der Junge siebenmal und der Junge schlug seine Augen auf. Und er rief Gehasi und sagte, ruf die Schunamiterin. Er rief sie, und sie kam zu ihm herein. Und er sagte, nimm deinen Sohn. Da kam sie und fiel ihm zu Füßen und warf sich zur Erde nieder. Und sie nahm ihren Sohn und ging hinaus.

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Gnade sei mit euch und Friede von dem, der da war und der da ist und der da sein wird in aller Ewigkeit, unser Herr und Heiland, Jesus Christus. Amen. Liebe Gemeinde, die 7 Verse, die wir heute hören werden als Predigttext, sind aus meiner Sicht mithin die herausforderndsten der ganzen Bibel. Zumindest dann, wenn ich meine Nachfolge ernst nehme. Vom sogenannten reichen Kornbauer, Lukas 12, die Verse 15 bis 21. Jesus sprach zu ihnen: Seht zu und hütet euch vor aller Habgier. Denn auch wenn jemand Überfluss hat, besteht sein Leben nicht durch seine Habe. Und Jesus sagte ihnen ein Gleichnis und er sprach: Es war ein reicher Mensch, dessen Feld hat er gut getragen. Und er dachte bei sich selbst und sprach: Was soll ich tun? Ich habe nichts, wohin ich meine Früchte sammle. Und sprach: Das will ich tun. Ich will meine Scheunen abbrechen und größer bauen und will darin sammeln all mein Korn und meine Vorräte und will sagen zu meiner Seele: Liebe Seele, du hast einen großen Vorrat für viele Jahre. Habe nun Ruhe, iss, trink und hab guten Mut. Aber Gott sprach zu ihm: Du Narr, diese Nacht wird man deine Seele von dir fordern, und wem wird dann gehören, was du angehäuft hast? So geht es dem, der sich Schätze sammelt und nicht reich ist bei Gott. Amen. Wir wollen beten. Lieber Heiland, wir wollen dir Dank sagen für dieses wertvolle, kostbare, aber auch herausfordernde Evangelium, das du uns heute Morgen schenkst. Und wir wollen dich bitten für die Predigt über diese Verse, dass du zu uns sprechen wolltest und dass wir erkennen, wo wir gemeint sind und wo wir uns warnen lassen dürfen, dass wir nicht so leben wie der reiche Kornbauer. Dass das passiert, dass wir dein Wort annehmen, verstehen können und auch umsetzen, dazu brauchen wir deine Hilfe und dein Geleit in dieser Predigt. Wir wollen dich alle miteinander bitten, segne du durch deinen Heiligen Geist, reden und hören deines heiligen und lebendigen Wortes an unser aller Glauben. Amen. Liebe Gemeinde, wenn Sie eine Schachtel Zigaretten kaufen, dann sind da nicht nur diese Glimmstängel drin, sondern außen drauf ist auch eine Warnung. Und diese Warnung ist nicht nur einmal, da steht zum Beispiel drauf: Rauchen verursacht Lungenkrebs. Diese Warnung ist vielfältig. Immer wieder wird unterschiedlich gewarnt auf Zigarettenschachteln. Also Rauchen ist tödlich oder Rauchen fügt Ihnen und den Menschen in Ihrer Umgebung erheblichen Schaden zu. Rauchen in der Schwangerschaft schädigt Ihr Kind. Schützen Sie Ihre Kinder, lassen Sie den Tabakrauch nicht einatmen. Oder Rauchen kann zu einem langsamen und schmerzhaften Tod führen. So steht es auf den Zigarettenschachteln drauf. Da wird gewarnt, gewarnt davon, was den Tod bringen kann in dieser Welt. Und es ist gut und das ist richtig so, dass gewarnt wird vor diesem wirklich ganz schlechten Rauchen halt, was so furchtbare Konsequenzen hat. Aber das Rauchen ist nichts gegen das, was passiert, wenn man ein vor Gott verfehltes Leben führt. Das ist viel, viel schlimmer. Und davor wird gewarnt in dieser Geschichte. Und so wie auf den Zigarettenpacken unterschiedliche Warnungen stehen, was alles passieren kann, enthält auch diese Geschichte, diese 7 Verse, Warnungen an uns. Scharfe, eindeutige Warnungen, was wir zu vermeiden haben. Weil die Konsequenz ein Leben ist, bei dem Gott sagt: Du Narr, komplett verfehlt, das war's. 5 Warnungen aus diesem Text, die ich mitgebracht habe, so habe ich auch diese Predigt überschrieben. Erstens, Warnung vor Habgier. Zweitens, Warnung vor Ich-Zentriertheit. Drittens, Warnung vor Ewigkeitsaufschub. Viertens, Warnung vor Machbarkeitsillusion. Fünftens, Warnung vor Urteilsvergessenheit. 5 Warnungen. Die erste, die Warnung vor Habgier. Jesus spricht es im ersten Vers unseres Predigttextes aus: Seht zu und hütet euch vor aller Habgier. Und um zu erläutern, was Habgier ist, erzählt er dann im Folgenden dieses Gleichnis vom reichen Kornbauer. Aber das ist das Setting. Warnung vor Habgier. Habgier ist eine in der alten Kirche so bezeichneten der 7 Hauptsünden. Stolz, Zorn, Genusssucht, Völlerei, Neid, Faulheit und eben Habgier. Das war so die These in der Theologie des Mittelalters, dass gesagt wurde: Wenn diese Dinge beide sind, dann hast du ein komplett von der Bibel entferntes Leben. Und die Habgier ist mithin das Schlimmste. Und da hat die Theologie des Mittelalters recht.
Wir haben das so ein bisschen außen vor gelassen, nicht? Wir haben so vieles nivelliert. Über Sünde wird ja nicht mehr gesprochen. Und auch dann, was wirklich konkrete Formen und Gesichter von Sünden sind, wird vieles nicht mehr gesagt. Aber da sind wir genau beim Kern der Bibel. Und nicht nur hier in der Geschichte. Immer und immer wieder warnt die Bibel davor, habgierig zu sein. Ich lese einfach 2, 3 Bibelstellen vor. Psalm 119. Neige mein Herz nicht zur Habgier. Kolosser 3. Habgier ist Götzendienst. Tötet sie. Um solcher Dinge willen kommt der Zorn Gottes über die Kinder des Ungehorsams. Das letzte der 10 Gebote lautet, du sollst nicht begehren deines nächsten Haus, Weib, Knecht, Rind, Esel noch irgendetwas, was dein Nächster hat. Verbot der Habsucht, der Habgier. Wenn wir dann all die Stellen uns vor Augen führen, wo es um Reiche geht, geht es nicht in der Bibel um die Verurteilung dessen, dass jemand viel Geld hat. Das nicht, sondern um die Habgier, diese Einstellung. Man kann auch nur 10 Euro am Konto haben, kann habgierig sein und man kann 10 Millionen besitzen und ist nicht habgierig. Die Habgier, also das Trachten nach noch mehr. Ich will Geld, ich will Gold, ich will Silber, ich will Aktien gewinnen. Das ist es. Und das Denken, dass man eben dadurch sein Leben erhalten könne. Das ist Habgier. Zu sagen, ich besorge mir etwas, ich nehme etwas an mich in dieser Welt und damit kann ich mein Leben tragen. Das ist ja das, was immer schon das Grundproblem des Volkes Gottes auch gewesen ist, dass sie mit diesen Dingen dieser Welt zu kämpfen haben, als das Manna in der Wüste kommt. Da sagt Gott ihnen, ihr braucht aber einen Tag nicht zu sammeln am Sabbat, da könnt ihr Ruhe haben. Aber das glauben sie nicht, wir müssen auch da sammeln halt. Und Gott lässt alles vergehen. Das ist diese Habgier, die im Menschen angelegt ist. Und jeder von uns alles vergehen. Das ist diese Habgier, die im Menschen angelegt ist. Und jeder von uns, ich sage das einfach so pauschal, kennt das. Bei dem einen ist es mehr, bei dem anderen ist es weniger. Mehr haben wollen. Und das ist Sünde nach der Bibel. Jesus warnt hier, hütet euch davor. Ganz deutlich. Und da kannst du dich befragen, da muss ich mich befragen. Wie viele Teile in meinem Leben sind denn besetzt von Habgier? Bei meinen Aktienspekulationen, bei meinen Geldanlagen, bei meiner Arbeit, bei meinem Fleiß, bei all den Dingen, die ich tue. Mehr haben wollen. Gott warnt. Gott warnt vor einem solchen Leben. Das Interessante ist, dass diese Wahrheit der Bibel nicht nur in der Bibel präsentiert wird. Viele biblische Wahrheiten, die werden ja von der Welt negiert. Aber diese Wahrheit, das weiß die Welt eben auch, die steht. Habgier zerstört letztlich alles. Das ist in der Wissenschaft so. Also eins der wichtigsten sozialwissenschaftlichen Bücher des letzten Jahrhunderts, mithin nicht eines der wichtigsten Bücher, das überhaupt geschrieben worden ist, Erich Fromm, Haben oder Sein. Wenn Sie es nicht gelesen haben, lesen Sie es einfach. Fantastisches Buch, Haben oder Sein. Dieser Soziologe der Frankfurter Schule, der sagt, es gibt 2 Lebensweisen. Entweder du bist im Haben-Modus oder du bist im Seins-Modus. Und der Habens-Modus ist das einfach, wo er sagt, das ist das Übel der gegenwärtigen Zivilisation halt. Nicht? Ich konsumiere, ich muss mehr Geld haben, ich muss mehr Profit haben. Er nennt das Leben des Haben-Wollens eine nekrophile Lebensweise. Das ist das, was in den Tod führt. Und es gibt das andere daneben, das Sein. Das ist die biophile Lebensweise. Zu sagen, ich lebe im Lieben, im Teilen und im Geben und nicht im Haben-Wollen. Und gucken wir unsere Welt an mit den Problemen. Das kann man runterbrechen, in der Politik, überall. Warum funktionieren so viele Dinge nicht mehr bei uns? Weil jeder nur haben will und der Staat muss mir und ich muss und ich muss und ich muss und ich muss halt. Und auch im Zwischenmenschlichen. Allerspätestens, wenn Sie mal eine Erbschaft in der Familie erlebt haben, dann wissen Sie, was Habsucht bedeutet und wie dadurch auch Familien zerstört werden können. Und davor warnt die Bibel. Und wie gesagt, wissenschaftlich belegt. Aber nicht nur wissenschaftlich, auch der Volksmund. Ja? In den Märchen, wir kennen das alle, der Fischer und seine Frau. Ja? Wo da erst ein Haus eingefordert wird. Und als nächstes muss es dann ein Schloss sein. Und dann will die Frau Königin sein, schließlich Kaiserin, Papst. Und wenn sie halt schließlich Gott werden will, geht alles kaputt, ist sie wieder in ihrer Hütte. Es ist das Märchen von der Habsucht. Immer mehr haben wollen. Nicht zufrieden sein. Wir haben heute Erntedank. Und da wollen wir mal in uns schlagen und mal gucken, wo wir stehen. Und da wollen wir uns einfach mal so im Gedanken 50 Jahre zurückprojizieren, wo unsere Großeltern waren.
wie reich die waren, was die sich leisten konnten und was für uns heute alles selbstverständlich ist. Die Autos, die wir fahren, die Urlaube, die wir machen, das warme Wasser, das selbstverständlich aus dem Wasserhahn kommt halt. Wir sind so reich beschenkt, uns geht es so gut. Und trotzdem ist immer wieder das in uns halt nicht, dass wir mehr haben wollen, immer mehr haben wollen. Und noch einmal, die Bibel warnt an diese Bindung an das Materielle. Das Denken, je mehr ich habe, desto glücklicher werde ich halt. Warnung vor der Habsucht. Für mich und für dich. Eine zweite Warnung in dieser Geschichte ist die Warnung vor der Ich-Zentriertheit.

Verliebtheit. Das ist ein ich-zentrierter Mensch durch und durch. Ich lese noch einmal die Verse 17 bis 19, 2,5 Verse. Und Sie zählen bitte mit, wie häufig dort ich und meiner und mir vorkommt. Was soll ich tun? Ich habe nichts, wohin ich meine Früchte sammle. Und er sprach, das will ich tun. Ich will meine Scheune abbrechen und größer bauen und will darum sammeln all mein Korn und meine Vorräte und will sagen zu meiner Seele. Also wenn Sie mitgezählt haben, 2 Hände voll, 10-mal ich, meiner, mir. Es geht beim reichen Kornbauer nur um ihn. Ich, ich, ich, ich, ich. Nichts anderes. Und das ist der Protagonist für den Weltmenschen. So ist der Weltmensch. Es geht für den Weltmenschen immer nur um ihn. Ja, es geht dann auch um meine Frau, meine Tochter, mein Haus, meine Großeltern. Aber auch da wieder besitzanzeigendes Fürwort halt. Nicht zu sagen, possessivo, mein, nicht? Mein Arzt, mein Haus, mein Anwalt, nicht? Immer ich, ich, ich, ich, ich, ich, ich. Und das ist der Weltmensch. Der Christenmensch ist anders. Das meint Christsein. Dass wenn ich zu Jesus finde, ich aus der Ich-Zentriertheit in die Christ-Zentriertheit geführt werde. Christsein ist ein Weg vom Ich zum Du. Vom Ich zum Du. Und dieser Mann ist komplett noch in seiner Ich-Zentriertheit. Er ist das, was Augustin und Luther nennen, das in sich selbst verkrümmt sein. Incurvatus in se ipsum. In sich selbst verkrümmt sein, nur sich selber sehen, halt alles andere so ein bisschen wahrnehmen, aber es geht nur um mich. Nur ich, ich, ich, ich, ich. Und das ist die dämonische Selbsttäuschung, die der Teufel dem Menschen zuführt, dass er ihn glauben lässt, er sei der Mittelpunkt aller Dinge. Also allein schon der Fakt, dass wir auf dieser Welt 8,5 Milliarden Menschen haben neben uns, sollte uns eigentlich vom Intellekt her klar machen, es kann nicht nur um mich gehen. Mein Leben ist letztlich komplett unbedeutend, wenn ich das einfach mal global sehe. Das interessiert auch niemanden. Aber mich natürlich. Ja. Ich. Es geht immer um mich. Und die Bibel sagt, das Leben ist vollkommen falsch. Jesus sagt, Matthäus 16, wenn mir jemand nachfolgen will, der verleugne sich selbst und nehme mein Kreuz auf sich und folge mir nach. Wer sein Leben retten will, wird seins verlieren. Wer sein Leben um meinetwillen verliert, der wird es gewinnen. Denn das hat damit zu tun, dass das, was der Schöpfer in uns, seinen Geschöpfen, angelegt hat, wie wir leben sollen, eben nicht die Ich-Zentriertheit, der Egoismus ist, sondern das Lieben anderer. Was ist das höchste Gebot? Du sollst Gott lieben von ganzem Herzen, ganzer Seele, ganzer Kraft und deine Nächsten wie dich selbst. Das ist das, was wir machen sollen. Nicht ich zentriert, alle Liebe mir, nur mir halt, alles für mich, sondern eben den anderen. Als uns Jesus beten lehrt, sagt er nicht, bitte mal schön ums tägliche Brot. Vater, gib mir mein tägliches Brot, sondern die Bitte lautet, unser tägliches Brot gib uns heute. Wir beten ganz bewusst in erster Person Plural. Und das ist ganz wichtig, es geht nicht nur um mich, erste Person Singular, es geht auch um meine Mitmenschen und es geht natürlich um den Herrn. Und das macht die Bibel immer wieder deutlich, gerade auch hier im Lukas-Evangelium, der Text ist ja aus dem Lukas-Evangelium, das ist so sein Thema, die Befreiung aus der Ich-Zentriertheit, dass man auch andere sieht. 2 Kapitel zuvor, die Geschichte vom barmherzigen Samariter. Das ist der Priester und der Levit, ja, die sehen nur das Ihre. Ich muss meinen Job erledigen. Das ist ein wichtiger Job. Im Tempel halt, nicht? Der eine muss das Opfer bringen, der andere, der muss singen halt. Da habe ich keine Zeit für den anderen. Ich muss ich. Oder Zachäus halt, nicht? So ein Mensch komplett in der Ich-Zentriertheit, der sich auch komplett isoliert hat von all denen. Jesus da von seinem Maulbeerfeigenbaum, von seiner Ich-Zentriertheit wegrufen muss halt. Christsein ist ein Weg weg vom Ich zum Du. Und das ist eine Warngeschichte hier. Lasst uns nicht sein wie der reiche Kornbauer, bei dem es nur um seine Ernte, sein Leben, seine Gewinnmaximierung geht, sondern lasst uns den Herrn sehen und lasst uns den Nächsten sehen. Lasst uns nicht leben in Ich-Zentriertheit. Und da guck du nochmal auch.

Viele Jahre. Hab nun Ruhe, iss, trink und hab guten Mut. Ja. Meine Güte, ich meine, das muss man sagen. Also betriebswirtschaftlich gibt es für den reichen Kornbauer und landwirtschaftlich den Doktorhut. Alles richtig gemacht. Zum richtigen Zeitpunkt ausgesät, geguckt, dass das Korn wächst halt und als die Ernte da ist, auch sofort wieder, das ist so ein Machertyp, alles richtig gemacht halt. Die Ernte eingefahren, super, und jetzt ist er, der schon ein reicher Mann war, noch viel, viel reicher geworden. Wie gesagt, betriebswirtschaftlich den Doktorhut, aber vom Herrn kriegt er geistlich die Narrenkappe aufgesetzt. Du Narr. Das, was innerweltlich noch Anerkennung findet, halt nicht so bei den aufstrebenden Managern halt, vor Gott nicht. Warum? Weil er die Rechnung ohne den Wirt gemacht. Nochmal, rein landwirtschaftlich, betriebswirtschaftlich, kaufmännisch, alles okay. Aber das Gesamtsetting hat er komplett aus den Augen verloren. Nämlich, dass seine Lebenszeit ja begrenzt ist. Es ist das ganze Korn eingefahren, Haufen Geld ist da, das verprassen jetzt andere. Er hat nicht den Blick gehabt, dass er eben nicht viele Jahre hat. Das sagt er, jetzt habe ich einen großen Vorrat für viele Jahre. Und damit ist er auch wieder paradigmatisch für den Weltmenschen. Der weiß zwar intellektuell, dass er sterben muss, jeder weiß das. Aber der Weltmensch, der schiebt das weg. Also für sich persönlich, nochmal, man weiß, der Nachbar, die Oma, der Opa, alle sterben, auch intellektuell ich, aber das kann ich nicht an mich ranlassen, damit beschäftige ich mich nicht. Und deshalb nehme ich es auch nicht in meine Rechnungen mit hinein. Das ist der Weltmensch. Also jetzt nicht nur eine These von mir, das kann man wissenschaftlich belegen halt. Also in der Kognitionsanthropologie halt ist es so, dass da klar gesagt wird, dass das menschliche Bewusstsein sich alles Mögliche vorstellen könne. Also Vergangenheit, Zukunft, wir können über fremde Galaxien nachdenken, wir können Fantasien entwickeln. Aber bei einer Sache stößt eben unser eigenes Denken, unsere Vorstellung an Grenzen, nämlich wenn wir uns mit dem Nichts auseinandersetzen, das Nichts, in das wir gehen. Das macht der Mensch nicht und da wehrt er sich gegen. Das eigene Sterben, das nimmt man nicht an, das verdrängt man. Selbst mit 97 noch im Hospiz sind ganz viele nicht bereit zu akzeptieren, dass sie ganz, ganz bald abberufen werden. Psychologie wird das Terrormanagement genannt. Die Terrormanagement-Theorie, die besagt eben, weil der Mensch sich damit nicht auseinandersetzen kann, kein dauerhaft klares Bewusstsein für seinen eigenen Tod haben kann. Deshalb verdrängt er das, um diesem Terror nicht ausgesetzt zu sein, weil man dann nicht leben könnte. Wir sind ja die einzigsten Lebewesen, das unterscheidet uns von einem Hund, einer Katze, einer Kuh, einem Fisch, dass wir unsere eigene Endlichkeit wissen. Wir wissen, dass wir sterben müssen. Wir können das oft reflektieren, aber der Mensch lässt es nicht zu. Und das Problem ist, dass wir das häufig nicht berechnen. Wir haben es nicht auf der Uhr. Wir denken immer, es geht ja immer so weiter. Und selbst wenn wir so beim Durchschnittswert angekommen sind, also wenn du gucken willst, was hier Statistisches Bundesamt sagt, das ist etwa in Tagen gemessen, 29.200 Tage, das sind etwa 80 Jahre, die du auf Erden hast. Frauen ein bisschen mehr, Frauen ein bisschen mehr, ein bisschen weniger halt nicht. Das ist der Durchschnitt. Danach ist eigentlich vorbei. Dann ist es Verfallsdatum, wie bei uns im Joghurt, nicht im Kühlschrank, wo du sagst, halt, da ist das Datum halt. Das kannst du sagen. Aber da ist es eben so, wir sterben nicht nur mit 80 Jahren, mit 29.200 Tagen. Wir sterben auch mit 20.000 Tagen. Vorgestern haben wir unseren verwaltenden Bauherrn, ehemaligen Martin Bartram beerdigt. Der ist mit 69 Jahren gestorben. Der hat auch noch große Pläne. Der wollte jetzt nächstes Jahr ein Haus bauen mit seiner Frau. Große Pläne gemacht, aber alles perdu. Alles weg. Leben lang gearbeitet. Pension für ihn nicht mehr. Das ist die Realität. Und nicht nur für Martin Bartram, für uns alle. Niemand weiß, ob er das Jahr 2027 erlebt. Und ich spreche jetzt auch von mir. Oh, was habe ich Pläne? Ich habe bis 2031 Pläne gemacht. Der Daten, alles Mögliche. 27 ist knallvoll halt. Ich weiß aber nicht mehr, ob ich 26 überlebe. Ich habe es ja auch nicht auf den Blick halt. Ich habe die Ewigkeit häufig nicht im Blick. Ich bin so komplett gefangen in dieser Welt. Und denke auch, es sind ja noch viele Jahre, viele Tage, die ich habe. Und tue nicht das, was die Bibel uns lehrt. Dass wir immer wieder das vor Augen haben müssen halt, dass die Zeit hier nur ganz, ganz, ganz, ganz kurz ist.
Die Bibel sagt das. Lehre uns bedenken, dass wir sterben müssen, auf dass wir klug werden halt. Die Bibel sagt immer wieder, der Mensch ist in seinem Leben nur wie Gras. Es ist nur eine ganz kurze Zeit hier, dann geht der Wind da drüber und dann

sie die Städte nicht mehr. Da gibt es Dutzende Bibelstellen, die das immer wieder sagen halt. Und das ist wichtig, dass wir das bei unseren Rechnungen auf dem Plan haben. Dass wir nur ganz kurze Zeit haben. Und nicht sagen, wir haben noch so viele Jahre. Mag sein, dass noch 20, 30, 50, vielleicht 70 Jahre für die Jüngeren hier noch dazukommen. Mag sein. Aber kann sein auch, dass morgen Jesus wiederkommt, dann ist in dieser Welt gar nichts mehr. Auch nichts mehr mit Schätze ansammeln fürs Reich Gottes halt. Dann war es das nämlich. Das müssen wir gucken. Und keiner weiß eben, wann unser biologisches Ende ist. Niemand. Ewigkeitsaufschub. Ja, das hat nur lange Zeit. Nein, heute, hier und jetzt. Nicht den Fehler machen, den der reiche Kornbauer gemacht hat. Und das nicht auf der Rechnung haben, sondern sagen, oh, ich habe viele Jahre noch. Nein, heute gilt es. Wir wissen nicht, was kommt. Er, unser Schöpfer, alleine. Eine vierte Warnung. Das ist die Warnung vor der Machbarkeitsillusion. Alle Warnungen haben so ein bisschen was miteinander zu tun. Das sage ich auch halt, aber hier wäre es nochmal deutlich halt zu sagen, was ihn auch ausmacht. Er ist ein Macher, das ist ja erstmal gut. Der reiche Kornbauer ist jemand, der richtig was anpackt. Ich lese nochmal Verse 18 und 19. Das will ich tun, sagt er. Das will ich tun. Ich will meine Scheunen abbrechen, in größere bauen und will darin sammeln, all mein Korn und meine Vorräte und will sagen zu meiner Seele, liebe Seele, du hast den großen Wort. Also der macht was. Er nimmt sein Leben in die Hand. Und das ist auch gut, das sollen wir auch tun. Und Gott stellt, so heißt es im Psalm 31, unsere Füße auf weiten Raum. Wir sind auch gefordert, das zu machen. Und das ist vollkommen richtig. Aber was wir nicht machen dürfen, ist zu vergessen, dass es eben nicht nur das geht, was wir machen und bedingen können in diesem Leben. Sondern dass daneben noch ein ganz anderer Zug ist, nämlich das, was unser Herr macht. Mein Leben ist nicht mein Leben, es ist mein Leben. Ich kann so vieles entscheiden, was ich heute Nachmittag essen werde, wann ich mich ins Bett lege und schlafe, genauso wie ihr das auch machen könnt. Natürlich ist das mein Leben. Aber die Wirklichkeit ist, dass es sein Leben ist. Ich habe ja nichts dazu getan, in diese Welt zu kommen, genauso wenig wie ihr. Der Herr hat es uns geschenkt. Und ich werde auch nichts dazu machen können, wenn er dieses mein Leben beendet, was ja sein Leben ist, weil er mein Schöpfer ist. Ich bin ja nur Ton in seinen Händen, ihr seid auch nur Ton in seinen Händen. Und so ist es auch, dass wir Dinge nur dann machen können, wenn der Herr es zulässt. Es gibt zwei Dinge, zwei Stränge, die mein Leben bedingen. Einmal das, was ich denke, will und meine. Und eben des Herrn Weg. Und ich sage immer, gesegnet ist ein Leben dann, wenn diese beiden Wege in Kongruenz miteinander kommen. Übrigens, wenn wir das Vater unser beten, bitten wir Gott darum. Dein Wille geschehe, wie im Himmel, so auf Erden. Das ist genau der Fakt ausgedrückt, dass ich im Prinzip sage, Herr, mache es bitte so, dass das, was ich entscheide, was ich tun werde, mit deinem Willen kongruent ist. Ich bete häufig, und wenn das nicht so ist, und wenn ich das nicht wieder checke, Herr, dann mach bitte die Türen zu, dass wirklich dein Wille bei mir geschehe. Aber der reiche Kornbauer hat das komplett ausgebildet. Das ist in seinem Leben, gibt es nur ihn. Er macht, er kann auch. Er hat ja so viele Möglichkeiten halt. Und für einen gewissen Zeitraum funktioniert das auch. Aber final haut es eben nicht hin. Die Bibel sagt in Jakobus 4, wenn wir in eine Stadt gehen wollen und wollen dort Geschäfte treiben, dann wollen wir sagen, wenn der Herr will und wir leben, dann werden wir dieses oder jenes tun. Die alten Brüder nannten das früher Subconditione Jacobi, also unter der Vorbedingung Jakobus. Wenn die früher einen Vertrag schrieben, schrieben die häufig davor SCJ, eben Subconditione Jacobi, unter der Vorbedingung Jakobus. Das heißt, wenn der Herr will und wir leben, und dann können wir das und das tun. Das nimmt in den Blick, dass wir nicht die Herren über unser Leben sind, dass wir uns befreien dürfen können von diesen Machbarkeitsillusionen. Wir können etwas machen. Ja, wir müssen etwas tun in dieser Welt, gar kein Thema. Wir müssen jetzt auch hier in der Gemeinde überlegen, wie geht's denn weiter? Wir überlegen ja immer so alle 10 Jahre, wie wird es entwickeln? Wir sind jetzt gerade als Bauherren dran, darüber nachzudenken. Wie werden sich Dinge denn weitermachen? Wir müssen das umsetzen mit der wachsenden Internetgemeinde und. Was müssen wir machen? Und da müssen wir Entscheidungen treffen, als Vorstand, dann auch als Konvent. Aber nur der Herr allein führt es. Das müssen wir immer wieder vor Augen haben. Für uns als Kirchengemeinde St. Martini. Für jeden von uns privat, aber auch für unseren Staat. Ja. Wir haben ja gestern hier ein großes Fest gehabt, hier 3. Oktober, Deutsche Einheit. Können wir dankbar sein für die Deutsche Einheit und wie dankbar wir sein können, weil es waren nicht die Politiker. Nein, da hat kein einziger Politiker irgendetwas dazu beigetragen, dass am 9. November 1989 die Mauer gefallen ist. Keiner.
Das wird auch keiner tun, dass sich ans Revier heften müssen, auch für die deutsche Wiedervereinigung. Es war allein nur der lebendige Gott. Machbarkeitsillusionen von Politik. Und wehe der Politik, die das vergessen hat. Wenn wir eben das Lied gesungen, wir pflügen und wir streuen den Samen auf das Land, doch Wachstum und Gedeihen liegt in des Herrn Hand. Was haben die Kommunisten daraus gemacht in der DDR? Die hatten einen Slogan, was sie in den 50er und 60er Jahren in den LPGs verkündigen ließen, in diesen landschaftlichen Produktionsgenossenschaften. Das muss man den jüngeren Menschen erklären. Da wurden alle Bauern zwangskollektiviert halt, nicht? Und das Motto damals lautete, ohne Gott und Sonnenschein bringen wir die Ernte ein. Das war das Motto der DDR. Ohne Gott und Sonnenschein bringen wir die Ernte ein. Und die gläubigen Christen hielten dann dagegen, ohne Sonnenschein und Gott geht die DDR bankrott. Und so ist es dann auch passiert. Aber es gilt nicht nur für die DDR. Wir haben eine zunehmend gottlose Regierung. Und zwar in allen Parteien. Der wird sich nicht mehr vereidigen lassen auf den lebendigen Gott. Das spielt keine Rolle nach außen. Dann wird am 3. Oktober dann noch ein Festgottesdienst gemacht. Aber die Wirklichkeit, man fragt doch nicht mehr vor nach Gott. Und ein solches Land, das in so eine Machbarkeitsillusion verfällt in seiner Politik, wo man denkt, wir könnten, ja, die sind wie in Genesis 11, der Turmbau zu Babel. Wir wollen uns einen Namen machen. Wir wollen die Welt retten vom Klimawandel. Also wenn es den gibt, das sei hingestellt, ich will das gar nicht diskutieren. Also machen wir gar nichts. Ja. Das regelt unser Herr und Heiland, aber ganz alleine, da können wir uns drauf verlassen. Machbarkeitsillusionen halt. Warnung. Aber nicht nur für die Politik, auch für unser Leben. Wir wollen niemals den lebendigen Gott vergessen. Immer ihm alles anbefehlen. Dieses Buch, die Bibel da unten, liegt nicht umsonst aufgeschlagen. Psalm 37, Vers 5. Befiehl dem Herrn deine Wege. Hoffe auf ihn. Er wird's wohl machen. Und nicht, denk mal du schlau darüber nach, wie du alles regeln kannst, sondern hoffe mal auf deine Stärke, dein Geld und die Unterstützung deiner Familie. Und dann wird's schon hinhauen. Nein, der Herr. Wir wollen uns warnen lassen vor Machbarkeitsillusionen. Immer den Herrn mit hineinnehmen. Nochmal, wir sind auch aufgerufen, Dinge zu tun. Gar keine Frage. Aber wir sollen uns davor hüten, dass wir ihn außen vor lassen und vergessen, dass eben nicht nur mein Wille mein Leben bedingt und meine Entscheidung, sondern dass es der Herr ist. Sprüche 16 heißt es, des Menschenherz erdenkt sich seinen Weg, aber der Herr allein lenkt seinen Schritt. Und das hat der Kornbauer erfahren müssen. Und wenn wir, die wir schon länger mit Jesus gehen, ein paar Jahre am Buckel haben, dann ist es genauso auch in unserem Leben gewesen. Wir haben auch so vieles erdacht und wollten Dinge tun, aber der Herr hat es allein gelenkt. Deshalb wollen wir uns warnen lassen vor einer Machbarkeitsillusion, die da denkt, ich bin der Herr meines Lebens, ich kriege die Dinge gebacken. Ohne unseren Herrn und Heiland Jesus Christus können wir nichts tun. Und eine fünfte und letzte Warnung, die Warnung vor der Urteilsvergessenheit. Am Ende dieses Gleichnisses spricht Gott ein Urteil. Und dieses Urteil lautet, du Narr. Diese Nacht wird man deine Seele von dir fordern. So geht es dem, der sich Schätze sammelt und nicht reich ist bei Gott. Hier wird ein Urteil gefällt über ein Leben. Und das müssen wir wissen. Nicht wir beurteilen unser Leben. Nicht die weltlichen Maßstäbe sind das, die irgendwie eine Note auf unser Leben geben. Sondern der, dem das Leben gehört, wird am Ende der Zeit unser Leben beurteilen. Er wird ein Urteil fällen. Ob es ein Urteil ist, das bei ihm Bestand hat, ein Leben, oder ob es ein Leben ist, das bei ihm keinen Bestand hat. Die Urteilsvergessenheit. Meine Seele, der Kornbauer denkt, ja, er wäre der Eigentümer seines Lebens. Das ist er aber nicht. Die Seele steht ja für das ganze Leben, die ganze Existenz, all dessen, was er ist halt. Sondern jemand anderes hat es ihm gegeben. Und er fordert Rechenschaft darüber ab, was man damit gemacht hat. In diesem Kapitel 12 kommt im Anschluss die Feldrede, das, was in Matthäus 6 geschrieben ist, wie wir leben sollen, dass wir uns nicht an den Mammon zu halten haben, sondern, so heißt es im Vers 31, dass wir nach dem Reich Gottes trachten sollen. Das ist unsere Aufgabe. Dann wird uns alles andere zufallen. Wir sollen uns nicht um den Mammon kümmern, wir sollen uns um Reich Gottes trachten. Wir sollen, und so heißt es hier, dann Lukas 12 weiter, wir sollen uns Schätze sammeln im Himmel, wo sie nicht von den Motten angegriffen werden. Matthäus 6 heißt es, Rost und Motten, die es angreifen halt. Das sollen wir machen.
Und da wird Gott ein Urteil drüber treffen. Was haben wir denn für Schätze gesammelt in unserem Leben? Haben wir uns darauf beschränkt, dass wir 2 Häuser hatten und noch eine Ferienwohnung, 3 Autos, Kontos gefüllt und unsere Kinder und Enkel müssen sich keine Gedanken mehr machen, weil wir haben so viel angehäuft, ja, dass die auch noch 20, 30 Jahre locker segeln können. Oder ist es ein Leben gewesen, wo wir Schätze im Himmel gesammelt haben? Wir müssen reich bei Gott sein und das beurteilt dieser Gott. Es ist nicht die Frage, wie sammelt man die Schätze im Himmel? Keine Angst, geht jetzt nicht darum, dass ich sage, und am Ende des Gottesdienstes müsst ihr die Kollekte anlegen. So funktioniert es nicht. Die Schätze sammeln im Reich Gottes, die laufen nicht über das, was wir im Portemonnaie machen. Das ist irgendwann eine Konsequenz, wenn du den Heiligen Geist hast. Reich bei Gott, Schätze sammeln im Himmel, bekomme ich dadurch, dass ich komplett armselig werde. Das ist das Paradoxon des Glaubens. Ins Reich Gottes komme ich nicht hinein, und danach sollen wir ja trachten, sagt Jesus, indem wir sagen können, tja, ich bin der Pastor Latzel. Nicht nur Theologie studiert, Pfarrer gewesen, so viel Verkündigung, so viel Predigten, so viele Leute zum Glauben geführt und. Jetzt mal alle zur Seite, ich muss als erstes ins Reich Gottes rein. Da ist nichts, da sagt der Herr, du bleibst draußen. Ich kann als Pastor Latzel nur eins sagen, sei mir Sünder gnädig. Ich bin ein armer, nichtsnutziger Knecht von dir gewesen. Ich konnte nichts, hatte nichts. Und wenn irgendwas gelungen ist, warst du es allein. Aber ich war nichts. Ich bin die komplette Armseligkeit. Und dann sagt der Herr, das ist der Schatz, den du bei mir hast, deine Armseligkeit. Ganz genau. Selig sind die geistig Armen, denn ihrer ist das Himmelreich. Das gilt natürlich für geistig behinderte Menschen, haben wir auch schon darüber gesprochen, aber natürlich auch die geistliche Armut, zu sagen, dass wir verstanden haben, wir können nichts, wir sind vollständig abhängig vom Kreuz, mit dem, was da passiert ist. Das ist unser Reichtum, das ist die Gnade. Nicht das, was wir gerissen haben in dieser Welt an unseren Reichtümern oder auch was wir eingesetzt haben in die Gemeinde oder sonst irgendwas, sondern die Schätze liegen allein in Jesus Christus. Wir nicht er, aber wenn wir ihn haben, wenn wir eben auch da nicht mehr, das war der erste Punkt, ich-zentriert leben, sondern Christus-zentriert, dann bringen wir durch ihn in seinem Geist die Schätze des Glaubens. Dann werden wir reich. Wenn wir dann beispielsweise eine Spende machen für die Südosteuropa-Mission oder für die HMK oder wo immer, für irgendwas im Reich Gottes halt nicht, dann ist es nicht Olaf Latzel, sondern dann ist es der Heilige Geist. Das meint, arm im Glauben zu werden. Schätze im Reich Gottes zu haben, kriegen wir nur über Jesus Christus und nicht über unseren materiellen Reichtum. Das denken ja auch viele Leute, sondern bist du aber tief in der Religion halt, nicht? Und das hat die Kirche lang genug auch den Menschen verkauft halt, nicht? Also der Taler in dem Beutel klingt halt, in dem Kasten klingt, die Seele in den Himmel springt. Nicht so funktioniert es nicht, dass wir sagen, ja, wir müssen halt leisten, das ist Religion. Nein, um nach dem Reich Gottes zu trachten, um Schätze im Himmelreich zu haben, müssen wir arm vor Gott werden, wie der Pharisäer und der Zöllner auch, so eine Geschichte aus Lukas in Lukas 18 halt zu sagen halt, der eine, der sich was einbildet auf religiöse Leistungen und eben nicht reich ist bei Gott, der andere aber, der seine Armseligkeit eingesteht und sagt, ich habe nichts, ich bin nichts, du bist alles Herr. Wenn du das verstanden hast, du bist nichts, Jesus ist alles, dann hörst du auf, dich selber zu loben, dir irgendwas einzubilden auf dich und dann gibst du ihm die Ehre. Und das ist das, was bei Gott ein gutes Urteil findet. Dass Gott dann sagt, das ist es. Wenn du nichts bist und Jesus allein der Weg für dich ist, Jesus allein alles ist halt, dann hast du gewonnen. Reichtum, Schätze bei Gott, das heißt, wir werden arm vor ihm. So wie auch unser Gott arm für uns geworden ist, als er in diese Welt gekommen ist. Das wollen wir nicht vergessen. Es kommt der Moment, wo auch unser Leben von Gott beurteilt wird. Und wenn es nicht in Jesus Christus war und ist, wenn wir nicht die Bankrotterklärung vom Kreuz gemacht haben, unser Leben ihm übergeben haben und unsere Schuld und Sünde von seinem Blut haben abwischen lassen, sind wir verloren für Zeit und Ewigkeit. Dann wird das Urteil lauten, Holle. Dann wird es lauten, du Narr. Aber wenn wir uns arm gemacht haben, das heißt, alle unsere Schuld und Sünde, alles bei ihm abgelegt haben und nur noch auf ihn vertraut haben, dann haben wir allen Reichtum. Und dann wird unser Leben auch, wenn wir bei ihm sind, Schätze bringen, die wir eben nicht hier irdisch in Scheune sammeln können, sondern es werden Schätze sein, die die Motten und der Rost im Himmelreich nicht angreifen.
5 Warnungen. Und ich sage das auch nochmal, es ist eine für mich am meisten angreifende Geschichte. Es ist keine Geschichte, die ich mag. Das sage ich ganz deutlich, weil ich hier bei allen Punkten in Frage gestellt werde. Aber es sind Warnungen, die ich immer wieder hören muss und deshalb euch auch heute mitgebracht habe, zu sagen, damit ihr euch warnen lasst, damit ihr nicht ein falsches Leben führt, wie eben dieser reiche Kornbauer. 5 Warnungen. Die Warnung vor Habgier, die Warnung vor Ich-Zentriertheit, die Warnung vor Ewigkeitsaufschub, die Warnung vor Machbarkeitsillusion und die Warnung vor Urteilsvergessenheit. Möge unser Herr und Heiland diese Predigt an deinem Glauben und deiner Nachfolge segnen. Amen. Und der Friede unseres allmächtigen Gottes, der sehr viel höher ist als all unsere menschliche Vernunft, er bewahre unsere Herzen und Sinne in Christus Jesus, unserem auferstandenen und lebendigen Herrn. Amen.

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